0: Also er wollte unbedingt selber sich zu Wort melden. Vielleicht sprechen wir besser mit der Mama, wenn er doch nicht so gut sich artikulieren kann. Frau Diana, wenn Sie es vielleicht uns erzählen, was da genau passiert ist.
1: Ja, guten Tag erst einmal. Ich bin Diana, die Mama vom Leonard. Also im Grunde ist es so richtig, was der Leonard sagt. Er hat im Zuge einer schweren Stoffwechselerkrankung eine Gehirnentzündung entwickelt, die zu dem Zeitpunkt, als die Diagnose getroffen wurde, also kurz vor Weihnachten 2021, das Gehirn schon massiv geschädigt hat und immer noch weitergegangen wäre. Uns wurde das auch von den Ärzten damals so gesagt, dass das wohl nicht mehr aufzuhalten ist. Und Leonard letztendlich daran verstirbt.
0: An wen haben Sie sich denn da gewandt? Wer hat Ihnen da medizinisch Ihnen helfen können?
1: Wir haben natürlich deutschlandweit unsere Fühler ausgestreckt an verschiedenen Unikliniken. Und wir haben dann eine gefunden mit Ärzten, die uns doch noch helfen wollten, weil wir anderweitig wirklich, weil Leonard da aufgegeben wurde, mit den Worten, dass man so etwas nicht stoppen kann.
0: Es ist dann allerdings doch Gott sei Dank anders gekommen. Erzählen Sie uns ein bisschen, was da geschehen ist. Wie ist es dann doch möglich gewesen, dass diese Inflammation, also gleichsam dieses in Brandstecken des Gehirns gestoppt wurde und aufgehört hat?
1: Also man muss dazu sagen, dass es bis zu dem Zeitpunkt keine wirksamen Medikamente gegeben hat. Und man hat dann eine Substanz gefunden, aber das war so am Anfang, da konnte man überhaupt nichts dazu sagen. Es war, sage ich mal, ein Strohhalm, an den wir uns klammern durften. Wir waren da sehr froh drüber, weil viele Ärzte gar nichts mehr machen wollten. Und in dieser Verzweiflung, in der wir da waren, hat mir ich bin Lehrerin, hat mir ein Kollege an unserer Schule geraten, fahr zu Anna nach Mindelstetten. Fahr dahin, die hilft euch.
2: Ja.
1: Das haben wir 2022 dann getan. Mhm. Wir haben sie besucht. Wir haben, das ist nicht weit von uns weg. Wir waren im Wohnhaus und haben uns das alles angeschaut und auf uns wirken lassen. Und es hat uns sehr, sehr bewegt. Es hat uns sehr, sehr bewegt und ich habe mir eine Kerze mitgenommen. Ich habe mir die Kärtlein mitgenommen und ihr Spruch, geh nur an mein Grab, ich verstehe dich schon, das hat mich unglaublich berührt. Und ab da waren diese Kärtchen wirklich Begleiter bei jedem Krankenhausbesuch, bei jedem MRT.
2: Ja.
1: Wo wir halt darum gebeten haben, dass sie doch bitte helfen mag, dass sie doch bitte helfen mag, dass das Medikament wirkt, dass sie doch bitte helfen mag, dass die Entzündung zurückgeht.
0: Man spürt jetzt auch noch Ihre Betroffenheit. Danke, dass Sie bereit sind, Zeugnis zu geben. Sie haben gesagt, das möchte ich tun, um anderen Mut zu machen. Und das war mal dieser eine Satz, der auch mir im Gedächtnis geblieben ist, geh nur an mein Grab, ich verstehe dich schon. War sonst noch irgendetwas anderes von diesen Kärtchen, die man da bekommen kann, was Sie besonders berührt hat, Frau Diana?
1: Es ist auch Ihr Gesichtsausdruck. Es ist eine Abbildung drauf. Und sie schaut einen so an. Das ist so berührend. Und so präsent und auch die Kerze, also man also mich hat das wirklich so gepackt, immer wenn Situationen auch waren, wo ich dachte, jetzt kommen wir nicht mehr weiter, jetzt kommen wir nicht mehr weiter, wo ich die Kerze angezündet habe und wusste, und es war auch so, dass immer dieses Lichtlein von irgendwo herkam und immer wieder dieses, ja, eine Lösung, eine neue Kraft da war.
0: Schön, dass das
1: weiterzugehen, weil das ist einfach dieses Weitergehen. Kann unheimlich beschwerlich sein und ich kann nur sagen, also wir sind dann wirklich halbjährlich von MRT zu MRT, wurde es besser. Die Entzündung wurde weniger. Und die Ärzte konnten sich's nicht erklären.
0: Also wenn das Gehirn so angegriffen ist, so inflammatorisch ist, wie man so in der Sprache der Mediziner sagt, dann haben sie noch nie erlebt, dass das von selbst dann irgendwie wieder weggegangen ist.
1: Ein ganz erfahrener Arzt, der wortwörtlich gesagt hat, so etwas habe ich noch nicht erlebt. Und dieser Arzt ist quasi schon pensioniert, also hat sehr, sehr viele Fälle schon gesehen.
0: Schön, dass das, ja. Das freut uns. Leonhard ist jetzt kognitiv voll präsent, auch wenn er sich nicht perfekt artikulieren kann, aber er versteht alles, was man, wenn man mit ihm spricht, richtig,
1: genau,
0: oder?
1: Genau, das ist schön. Richtig.
0: Also ein großartiges Geschenk, dass das Leben ihres Sohnes erhalten geblieben ist.
1: Unbedingt, ja.
0: Zum Schluss noch, Frau Diana, was würden Sie jetzt... Sie haben ja das erlebt an Weihnachten, ein grausames Weihnachten, kurz vor Weihnachten. Die Ärzte haben gesagt, machen Sie nur eine schöne Zeit, Klammer auf, es ist eh vorbei.
1: So war es, ja.
0: Ja, grausam. Ich hatte das in der eigenen Verwandtschaft erlebt, ein Kind, das mit 4 Jahren 107 Chemoeinläufe bekommen hat, die Eltern waren vollkommen durch den Wind. Und ich habe da unglaublich viel gebetet und auch heute sind die Leukos vollkommen, also diese Entzündungswerte vollkommen weg. Was würden Sie denn jemand sagen, der in so einer Situation wie Sie damals ist? Was mit dem Herzen einer Mutter, was würden Sie da weitergeben?
1: Auf keinen Fall aufgeben. Auf keinen Fall aufgeben. Es ist schwer, jeden Tag aufzustehen, jeden Tag wieder, wie soll man sagen, anzupacken. Aber es war wirklich komplett aussichtslos bei uns. Und ich möchte einfach zeigen, dass es das nicht gibt. Ja. Also, dass es doch Rettung geben kann. Und man muss dran glauben, man muss ganz fest dran glauben.
0: Ja. Schön, das ist ganz auf der Linie des Neuen Testaments, der Herr fragt ja immer wieder, ob die Leute Glauben haben. Glaubst du, dass ich dich heilen kann? Dein Glaube hat dir geholfen, hat dich gerettet. Das ist schon der Teil, den wir einbringen, das vollkommene Vertrauen auf den Herrn, ist ihm dann auch überlassen. Er weiß, was richtig ist, was gut ist. Und wir beten jetzt auch, dass er ihren Sohn wieder ganz und gar wieder herstellen möge. Ich nehme das auch persönlich in mein Gebet hinein. Danke, Frau Diana, dass Sie bereit waren, dieses doch beeindruckende Zeugnis uns zu geben. Das ist ja auch nicht jedermanns Sache, das so eher so weiterzugeben. Und man hat ja dann auch oft Angst, dass so die Betroffenheit einen überwältigt, dass man gar nicht mehr sprechen kann. Vergelt's Gott Ihnen. Danke auch, Leonhard, dass du dich artikuliert hast, dass du einiges gesagt hast. Vielleicht möchtest du zum Schluss nur einen Gruß sagen, irgendein Wort an unsere Zuhörer, wenn du es formulieren kannst.
2: Ja.
1: Was möchtest du noch sagen?
2: Es war sehr kompliziert, die Krankheit zu stoppen. Aber man muss dran glauben.
1: Man muss dran glauben.
0: Wow. Das lassen wir jetzt so stehen. Danke, Leonhard. Danke, Frau Diana.
1: Wir bedanken uns auch ganz herzlich.
0: Wow, man muss dran glauben. Besser hätte man es nicht zusammenfassen.

0: den wunden Rosenkranz anschließen, dürfen Sie mir Fragen stellen. Alles Gute, bis bald.
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2: Papst Leos Rückkehr nach Rom mit Hindernissen. Kinderschutzkommission mit neuen Statuten regelt Kompetenzen und Verfahren und 40 Jahre Priester. Im Gespräch mit Monsignore Georg Austen. Das und mehr hören Sie in dieser Sendung. Ich bin Mario Galgano. So etwas hat es in der neuzeitlichen Geschichte von Papstreisen noch nie gegeben. Wegen technischer Probleme konnte das Flugzeug von Leo XIV., das ihn von den Kanarischen Inseln nach Rom zurückbringen sollte, nicht abheben. Um 23.05 Uhr am Freitagabend ist der Papst in Rom dann doch noch gelandet. Zur Verblüffung der Anwesenden auf dem Flughafen von Teneriffa stieg also der Papst am frühen Freitagabend aus der Iberia-Maschine wieder aus. Der spanische König Felipe, der ihn zuvor verabschiedet hatte, begleitete ihn die Gangway hinunter und ins Flughafengebäude hinein. Auf Telegram teilte das Vatikanische Presseamt später mit, dass der spanische König dem hohen Gast sein eigenes Flugzeug zur Rückkehr nach Rom angeboten habe. Das habe der Papst angenommen. Und vom Rückflug zur Rückschau. Bischof José Mazuelos hat den Besuch von Papst Leo auf den Kanarischen Inseln im Gespräch mit den vatikanischen Medien als ein Signal für die Bevölkerung der Region bewertet. Die Menschen in seinem Bistum fühlten sich von den politischen Institutionen häufig unberücksichtigt, so der Bischof. Er hob auch hervor, dass es der erste Besuch eines Papstes in der Geschichte dieser Inseln gewesen sei. Laut Angaben des Bischofs traf das Kirchenoberhaupt in Las Palmas auf eine Gesellschaft, die durch politische Polarisierung und ideologische Debatten bewegt ist. Mazuelos verwies darauf, dass sich die Einwohner der Kanarischen Inseln in Krisensituationen wie im Zusammenhang mit Migrationsbewegungen oder dem Auftreten des Hantavirus beim Eintreffen von Schiffen von der Politik nicht ausreichend unterstützt fühlten. Trotz dieser Faktoren betonte der Oberhirte, dass es innerhalb der Bevölkerung der Inseln keine rassistischen Reaktionen

0: oder Ablehnung gegenüber den ankommenden Migranten gegeben habe. Die Aufnahme von Menschen gehöre zum Kern der kanadischen Kultur, was der Bischof als ein wesentliches Merkmal der lokalen Gesellschaft hervorhob. Zum Besuch des Papstes und der Bedeutung dieser Visite sagte der Bischof:
1: Tantas veces nos hemos sentido solo.
0: Es handelt sich um eine Region, die sich oft verlassen und an den Rand gedrängt fühlt. Niemand schenkt ihr Beachtung. Man sagt, ach, die Kanarischen Inseln, das ist ja quasi Afrika. Dass der Papst nun hierher kommt, ist eine Ehre, eine echte Ehre und eine Freude für diese Menschen. Auch die Kirche fühlt sich vom Heiligen Vater geliebt und spürt, dass sie zumindest von der Kirche und vom Papst nicht im Stich gelassen wird. Der Bischof benannte zudem zentrale Aufgaben Bereiche für die lokale Kirche, zu denen die Begleitung und Strukturierung der Migrationsprozesse sowie der Umgang mit der fortschreitenden Säkularisierung gehörten. Durch den raschen Ausbau des europäischen Tourismus auf den Inseln habe sich eine ländlich geprägte Struktur hin zu einer vom Wohlstand beeinflussten Gesellschaft gewandelt. Masuelos stellte fest, dass dabei traditionelle Bindungen teilweise nachgelassen hätten, während die Marienverehrung als Element des Glaubens fortbestehe. Das Motto des Papstbesuches, erhebt eure Augen, sollte die Kirche darin bestärken, als offene Institution zu agieren.
1: Y sobre todo le abre un camino, o bien de estudio, o bien de trabajo.
0: Die mediale Resonanz auf die einwöchige Reise von Papst Leo XIV. Nach Spanien war intensiv und vielschichtig. Die Zeitungen beleuchteten in ihren Samstagsausgaben zum Abschluss des Besuchs sowohl die kirchenpolitischen Akzente in Madrid als auch die stark debattierten Botschaften zur Migrationsfrage auf den Kanarischen Inseln.
2: Die französische Zeitung Le Figaro betont die kulturhistorische Dimension des Besuchs und schrieb, dass Leo XIV. In Spanien das christliche Gedächtnis Europas wiederbelebt. In Madrid, Barcelona und auf Teneriffa habe der Papst die spirituelle und moralische Verantwortung des Katholizismus in den Vordergrund gestellt. Die italienische Tageszeitung Il Foglio wertete die Reise als ein Zeichen des Aufbruchs für den Kontinent. Der Erfolg der Papstreise nach Spanien zeigt, dass der Westen noch nicht völlig untergegangen ist. Das Blatt hob hervor, dass der Pontifex Europa wieder in das Zentrum seiner Aufmerksamkeit gerückt habe. In Bezug auf den viel beachteten Auftritt im Parlament merkte La Vanguardia an, dass die Ansprache vor den Cortes General von einer lang anhaltenden Standing Ovation der Parlamentarier begleitet wurde. Die Schlussstation des Papstes auf den Kanarischen Inseln bildete den inhaltlichen Schwerpunkt vieler Analysen. Die spanische Zeitung El País berichtete unter der Schlagzeile »Leo XIV. Verabschiedet sich von Spanien mit einem Bad von Umarmungen für die Migranten«. Der Bericht verdeutlichte jedoch auch die lokalen Spannungen. Während die kanarische Bevölkerung den Papst schätze, gelte dies nicht im gleichen Maße für die Migration an sich, da viele Inselbewohner der Ansicht seien, es gäbe keinen Platz mehr. El País zitierte den Papst mit den Worten, dass Integration bedeute, ihre Sprache zu lernen und ihre Gesetze zu respektieren. Diese differenzierte päpstliche Haltung spiegelte sich auch in der britischen Presse wider. The Daily Telegraph titelte: Papst sagt, Migranten müssen die Gesetze ihrer neuen Heimat respektieren. Die Zeitung verwies darauf, dass die katholische Kirche keine Politik der offenen Grenzen vertrete, sondern eine Balance zwischen humanitärer Pflicht und staatlicher Ordnung anstrebe. Auf der anderen Seite verurteilt das Kirchenoberhaupt die mangelnde Solidarität der Staatengemeinschaft. Die italienische Zeitung Il Manifesto hob die scharfe Kritik des Papstes an der europäischen Abschottung hervor. Migranten, der Papst. Schluss mit der Gleichgültigkeit gegenüber Schiffbrüchen und unterlassener Hilfeleistung. Laut der argentinischen Zeitung Clarín kritisierte Leo XIV. Direkt die Europäische Union und mahnte, dass Europa nicht die Menschenwürde proklamieren und sich gleichzeitig daran gewöhnen könne, dass das Mittelmeer und der Atlantik zu Friedhöfen ohne Grabsteinen werde. Zudem richtete er in Avenir einen Appell an kriminelle Netzwerke. Leo XIV. An die Schleuser: Stoppt und bekehrt euch. Neben den zentralen Themen Migration und Kirche griffen die Medien auch kritische Stimmen auf. Die italienische Zeitung Domani berichtete über die Reaktionen von Betroffenen im Kontext der Aufarbeitung von Missbrauchsfällen im spanischen Kloster Montserrat, einem historisch belasteten Epizentrum, und titelte: Papst Leo und der Missbrauch in der spanischen Kirche – die Wut der Opfer. Das Ende der Reise wurde schließlich von einem unvorhergesehenen Zwischenfall dominiert. Nach der Abschiedszeremonie in Teneriffa zwang ein Motorschaden an der Maschine der Fluggesellschaft Iberia den Papst und sein Gefolge zum Verlassen des Flugzeugs. Il Messaggero beschrieb die Situation humorvoll und stellte fest, dass das Flugzeug eher einer archäologischen Zeugenschaft der kommerziellen Luftfahrt als einem Papstflieger geglichen habe. Die Rettung kam von höchster staatlicher Stelle. König Philippe VI., der für die Verabschiedung anwesend war, stellte kurzfristig sein eigenes Falcon-Flugzeug zur Verfügung. Während die mitreisenden Journalisten und Bischöfe auf der Startbahn zurückblieben, flog der Papst an Bord des königlichen Jets zurück nach Rom. Für Radio Vatikan, Nele Maßmanns.
0: Das Presseamt des Heiligen Stuhls hat die aktualisierten Statuten der päpstlichen Kinderschutzkommission Tutela Minorum bekannt gegeben. Die Genehmigung durch Papst Leo XIV. Erfolge ad experimentum für einen Zeitraum von 3 Jahren. Die Überarbeitung der seit 2015 bestehenden Statuten wurde notwendig, um das Gremium an die Vorgaben der im März 2022 verkündeten apostolischen Konstitution Praedicat Evangelium zur Neuordnung der römischen Kurie anzupassen.
3: Der Präsident der Kommission, Erzbischof Thibaut Verny, erklärte, dass die neuen Statuten auf Rückmeldungen von betroffenen Fachleuten des Kinderschutzes und Erfahrungen der Ortskirchen basieren. Die Richtlinien zielen darauf ab, Schutzkonzepte in die Strukturen der Kirche einzubinden. Zu den Kernelementen gehören die Berücksichtigung von Perspektiven der Opfer und Überlebenden sowie der Definition des Verhältnisses zu anderen Behörden im Vatikan. Die Regelungen dienen der Festlegung von Verantwortlichkeiten und Verfahrensweisen auf internationaler Ebene. Die Richtlinien definieren die Kinderschutzkommission als Beratungsorgan für den Papst im Bereich des Schutzes von minderjährigen und schutzbedürftigen Personen vor Missbrauch. Die Berichterstattung an das Kirchenoberhaupt erfolgt über den Präsidenten. Das Gremium ist dem Dikasterium für die Glaubenslehre zugeordnet und arbeitet mit diesem beim Informationsaustausch, der Entwicklung von Schutzmethoden, der Erstellung des Jahresberichtes und bei Ausbildungsprogrammen zusammen. Der Präsident oder der Sekretär der Kommission sind gesetzte Mitglieder des Dikasteriums für die Glaubenslehre. Zudem nehmen Vertreter dieses Dikasteriums als Beobachter an den Plenarversammlungen der Kommission teil. Die Kommission steuert den Dienst an der Gesamtkirche durch die Förderung lokaler Verantwortlichkeiten und Kompetenzen der Kuriendikasterien, ohne direkt eine regierende Funktion auszuüben. Das Gremium unterstützt die Ortskirchen beim Aufbau von regionalen und nationalen Meldesystemen sowie von Anlaufstellen. Diese Einrichtungen haben die Aufgabe, Betroffene anzuhören und zu begleiten, wobei der Schutz von Daten, Vertraulichkeit und Persönlichkeitsrechten vertraglich geregelt ist. Die Kommission kann in Zusammenarbeit mit dem Dikasterium für die Glaubenslehre in die Abläufe der Ad Limina-Besucher eingebunden werden. Über die Konferenzen der höheren Ordensoberen erfolgt zudem eine Kooperation im Bereich der Ordensgemeinschaften zur Vermittlung von Verfahrensweisen und zur Stärkung der Eigenverantwortung der jeweiligen Institute. Die Kommission erarbeitet einen jährlichen Bericht über die kirchlichen Schutzmaßnahmen und Verfahren. Dieses Dokument entsteht unter Beteiligung der Dikasterien und lokaler Kirchenstrukturen. Nach einer Konsultation mit dem Staatssekretariat wird der Bericht dem Papst vorgelegt, der über die Veröffentlichung entscheidet. Der Bericht erfasst den Stand des Kinderschutzes in der weltweiten Kirche und unterscheidet zwischen überprüften Maßnahmen, erklärten Praktiken, eingegangenen Informationen, strukturellen Defiziten und Empfehlungen. In Absprache mit dem Staatssekretariat kann die Kinderschutzkommission den Leitungen der Dikasterien Empfehlungen übermitteln. Bei wiederholten Verstößen oder Mängeln in lokalen Schutzsystemen leitet das Gremium seine Bewertungen an das zuständige Dikasterium weiter, welches die jeweilige Entscheidungsbefugnis behält. Das Ziel bleibt die Etablierung eines gemeinsamen Rahmens, dessen Grundsätze unter Berücksichtigung lokaler Kontexte und des jeweiligen staatlichen Zivilrechts umgesetzt werden. Die Kommission umfasst maximal 23 vom Papst ernannte Mitglieder. Die Leitung obliegt dem Präsidenten, der von einem Sekretär unterstützt wird. Das Gremium tritt 2-mal jährlich zu einer Plenarversammlung zusammen und ist in regionale Gruppen sowie Arbeitskreise unterteilt. Die Die Führungsebene wird durch einen Exekutivrat beraten, dem der Präsident, der Sekretär und 3 Kommissare angehören. Dieses ständige Organ kann durch 2 externe Sachverständige für finanzielle und administrative Fragen ergänzt werden. Für die Umsetzung des Mandates können zudem regionale Berater herangezogen werden. Für Radio Vatikan, Anne Preckel.
0: Der Generalsekretär des Deutschen Bonifatiuswerkes, Monsignore Georg Austen, feiert Priesterjubiläum. Unsere Kollegen vom Domradio haben mit ihm darüber gesprochen.
4: Also es ist für mich kein Anlass zu jubilieren, sondern einfach Gott und den vielen, vielen Menschen, denen man an unterschiedlichsten Personen, an unterschiedlichsten Orten begegnet ist, Danke zu sagen. Und mir war wichtig, das mit dem Bonifatiustag zu verbinden, weil ich beim Bonifatiuswerk als Generalsekretär arbeite, auch unsere Mitarbeiterinnen und Mitarbeiter dabei sein werden. Denn das muss ich auch sagen, Priester sein kann man nie allein. Es geht nur gemeinsam, Kirche zu gestalten, Kirche zu erleben. Und auch die Freude am Glauben weiterzugeben mit allen Schwierigkeiten und Problemen.
0: An diesem Sonntag kurz vor 12 übertragen wir live und auf Deutsch das Mittagsgebet mit Papst Leo XIV. Mehr dazu auf unserer Internetseite. Im Abendprogramm Unser Sonntag mit Pater Johannes Lechner. Jesus ist ein guter Beobachter, der die Not der Menschen sieht und handelt, so Pater Lechner, in der Betrachtung zum Sonntagsevangelium.
5: Wenn du den Himmel suchst, ist er der Weg. Wenn du in der Finsternis bist, ist er das Licht. Kostet und seht, wie gut der Herr ist. Selig der Mensch, der auf ihn vertraut.
0: Auch wir sind aufgefordert, den Blick nicht abzuwenden, sondern die Weltsprache Mitgefühl zu nutzen. Mehr dazu in der Sendung Unser Sonntag. Aus dem Studio in Rom verabschiedet sich Mario Galgano. 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
1: Zum Wochenmagazin hier bei Radio Horeb heute am Samstagmittag begrüßt Sie ganz herzlich David Kräuter. Ein Thema, das hat diese Woche ganz besonders geprägt, es war die große apostolische Auslandsreise von Papst Leo dem 14. Mehr als Symbolik, was von Papst Leos Spanienreise übrig bleibt, darüber sprechen wir hier heute im Wochenmagazin ausführlich. Bei uns ist zu Gast der Pfarrer der deutschsprachigen katholischen Gemeinde in Barcelona, Pfarrer Rolf Affolte. Er spricht mit uns über eine der drei großen Stationen, über Barcelona, Madrid und die Kanarischen Inseln. Das waren die drei anderen Stationen der Papstreise. Auf die gesamte Papstreise blickt jetzt hier im Wochenkommentar zurück der Rom- und Vatikan-Korrespondent von EWTN, Rudolf Gehrig.
2: Was würden Sie tun, wenn der Papst Ihnen den Rosenkranz klaut? Sergi, einem jungen Katalan aus dem Umland von Barcelona, ist genau das passiert. Zusammen mit seiner Freundin hatte er, neben vielen weiteren Gläubigen, am vergangenen Mittwoch vor dem Bergkloster von Montserrat bei Barcelona auf Papst Leo gewartet. Der Heilige Vater hatte am Vorabend mit 40.000 Menschen im Olympiastadion von Barcelona eine Gebetsvigil gefeiert. Dabei durften ausgewählte Jugendliche dem Papst Fragen stellen. Der Heilige Vater antwortete jeweils auf Spanisch und sogar auf Katalanisch. Eine junge Frau erzählte beispielsweise dem Papst von ihrem Suizidversuch. Eine andere berichtete von den Erfahrungen mit häuslicher Gewalt und fragte den Papst, wie sie es jemals schaffen soll, ihrem Vater zu vergeben. Es war insgesamt ein beeindruckendes Glaubensfest und Sergi war im Stadion mit dabei. Am nächsten Tag hätte er eigentlich wieder arbeiten gehen müssen. Er war noch müde von der langen Vigil. Meinen Kollegen von EWTN News, denen Sergi diese Geschichte erzählt hat, haben davon erfahren, dass der junge Mann dann doch beschlossen hat, sich den Tag freizunehmen und dabei zu sein, wenn der Papst nach Montserrat fährt. Wie oft hat man denn schon die Gelegenheit, dabei zu sein, wenn der Papst das eigene Heimatland besucht, so Sergi. Er stand direkt an der Absperrung, als das Papamobil ankam. Er streckte dem Pontifex seinen Rosenkranz entgegen, in der Hoffnung, er würde ihn segnen. Stattdessen drehte sich Papst Leo um und fragte ihn, »Ist er für mich?« Spontan sagte Sergi, »Ja«, und ehe er sich versah, nahm der Papst den Rosenkranz und steckte ihn sich in die eigene Tasche. Ein wenig später entdeckte Sergi seinen Rosenkranz auf der Großbildleinwand, die aufgestellt war. Als der Papst mit den Gläubigen in Montserrat den Rosenkranz betete, hielt die Kamera auf die Hände des Papstes drauf und zeigten, dass er mit Sergis Rosenkranz betete. Papst Leo war bereits vor einer Woche am 6. Juni nach Spanien aufgebrochen. Noch am selben Abend hielt er mit 600.000 Menschen eine Gebetswache. »Ihr könnt die Geschichte verändern, tut es mit Liebe«, rief der Papst den Jugendlichen in Madrid zu. Er ergänzte, »Habt niemals Angst davor, eine Berufung zum Priesterleben oder zum Ordensleben zu haben.« Und er sagte auch, »Ihr müsst auch keine Angst davor haben, zu heiraten und eine Familie zu gründen.« Tags darauf feierte er das Fronleichnamsfest in der spanischen Hauptstadt Madrid. Die Bilder von den mehr als 1,2 Millionen Gläubigen in den Straßen, die feierliche Prozession, die von 400 Musikern, Sängern und Orchestermitgliedern begleitet wurde, gingen um die Welt. Neben den üblichen Treffen mit Vertretern der Gesellschaft und des öffentlichen Lebens traf sich der Papst auch mit Betroffenen von Missbrauch. Zuvor hatte Papst Leo die spanischen Bischöfe dazu aufgefordert, auf die Plage des Missbrauchs in der Kirche mit Zuhören, Wahrheit, Gerechtigkeit, Wiedergutmachung und einen immer entschlosseneren Engagement für Prävention und eine Kultur der Fürsorge zu reagieren. Am 8. Juni sprach Papst Leo im spanischen Parlament. Dabei nahm er kein Blatt vor den Mund. »Welches Menschenbild steht hinter den Gesetzen?«, fragte er die Politiker. Mit Blick auf die spanische Gesetzgebung, die Abtreibung bis zur 14. Schwangerschaftswoche erlaubt und sogar aktive Sterbehilfe legalisiert hat, sagte Papst Leo, »Jedes menschliche Leben muss von seiner Empfängnis bis zu seinem natürlichen Lebensende unter allen Umständen seiner Existenz anerkannt und geschützt werden.« Neben den üblichen Beschwerden von einigen Abgeordneten gab es hinterher 7 Minuten lange Standing Ovations für den Papst. Nach seinem Besuch in Madrid und im Bergkloster von Montserrat feierte der Papst am Mittwochabend eine heilige Messe in der berühmten Kathedrale von Barcelona, der Sagrada Familia. Die von Antoni Gaudí geplante Basilika ist das mittlerweile höchste Kirchengebäude der Welt. Der Jesus-Christus-Turm wurde mit einem beeindruckenden Feuerwerk feierlich eingeweiht. Bevor der Papst am Freitagnachmittag nach Rom zurückflog, machte er noch einen Abstecher nach Gran Canaria und nach Teneriffa, um mit Migranten zu beten und den Helfern zu danken. Am Freitagabend landete er wieder in der ewigen Stadt. Den Rosenkranz von Sergi hat Papst Leo übrigens an seinen ursprünglichen Besitzer zurückgegeben. Als der Papst nach dem Gebet das Kloster von Montserrat verließ und mit dem Papamobil wieder bergabwärts fuhr, setzte Sergi an zum Sprint seines Lebens. Er rannte dem Auto nach und rief dem Papst immer wieder zu, dass er doch gerne seinen Rosenkranz wieder hätte. Auf einem Video ist zu sehen, wie der Heilige Vater, dass er doch gerne seinen Rosenkranz wieder hätte. Auf einem Video ist zu sehen, wie der Heilige Vater

0: schließlich den Rosenkranz aus dem fahrenden Papamobil in Richtung von Sergi warf. Der junge Mann aus Katalanien wird nun immer eine tolle Geschichte zu erzählen haben, wann immer er seinen Rosenkranz in die Hand nimmt. Für Radio Horeb aus Rom, Rudolf Gehrig, EWTN Vatikan.
1: Rudolf Gehrig hat uns hier im Wochenkommentar bei Radio Horeb mitgenommen auf diese besondere Papstreise, auf die ganz besonderen Ereignisse während der vierten großen apostolischen Auslandsreise von Papst Leo nach Spanien. Sie hören hier das Wochenmagazin bei Radio Horeb heute am Samstagmittag. Einen gesegneten Tag wünscht Ihnen David Kräuter.

0: Jen Verde hier mit Cantor Te Maria heute am Samstag, dem Fest des unbefleckten Herzens Maria, nachdem wir gestern schon das Hochfest des Heiligsten Herzens Jesu gefeiert haben. Heute am Samstagmittag begrüßt Sie hier zum Wochenmagazin bei Radio Horeb David Kreuter. Es ist jetzt 12.34 Uhr, 26 Minuten vor 1, 4, vor, nach halb 1. Mein Name ist David Kreuter und wir schauen hier im Wochenmagazin zurück auf die Reise von Papst Leo dem 14. nach Spanien. Gestern Abend ist Papst Leo wieder nach Rom zurückgekehrt. In Spanien hatte Leo mit klaren Worten Stellung bezogen und wichtige Impulse für Kirche und Gesellschaft gesetzt. Eine wichtige Station des Papstes war Barcelona. Was bleibt von dieser Reise und welche Botschaften stehen im Mittelpunkt? Darüber hat Johannes Wieczorek mit Pfarrer Rolf Abholte, Pfarrer der deutschsprachigen katholischen Gemeinde St. Albertus Magnus in Barcelona, gesprochen.
1: Auf dem Programm von Papst Leo standen unter anderem ein Abendgebet im Olympiastadion, ein Besuch in einem Gefängnis und eine heilige Messe in der berühmten Basilika Sagrada Familia in Barcelona. Wie haben Sie denn den Papstbesuch in Barcelona persönlich erlebt?
2: Also von den drei genannten habe ich die Sagrada Familia besucht, also die heilige Messe in der Sagrada Familia, wo ich auch eine persönliche Einladung hatte als Priester des Erzbistums Barcelona. Alle Pfarrer sind dort eingeladen worden, zu konzelebrieren. Im Olympiastadion und im Gefängnis war ich jetzt selber persönlich nicht dabei, habe es aber im Fernsehen verfolgt.
1: Mhm. Wie war denn der Gottesdienst mit dem Papst in der Basilika?
2: Ja, das war schon umwerfend. Also sagen wir mal so, wer das erste Mal in die Sagrada Familia geht als Tourist, als normaler Tourist von außen nach innen, der kann ja gar nicht anders als nur staunen. Das ist so ein wunderbares Werk, diese Kirche von Gaudi. Man weiß nicht, wohin mit den Augen, was es alles zu entdecken gibt. Aber jetzt einen so großen Gottesdienst in diesem wunderschönen Raum zu erleben, das ist wirklich emotional ein Höhepunkt in meinem Leben gewesen. Also man muss sich das vorstellen, es ist sicherlich auch nochmal anders, als wenn ich es nur am Fernsehen sehe. Allein der Klang im Raum, es waren ja, ich glaube, 500 Sängerinnen und Sänger in den oberen Rängen. Das, normalerweise ist da niemand, die abwechselnd gesungen haben. 4000 Menschen, glaube ich, waren ungefähr in der Sagrada Familia im Innenraum. Und es war eine wunderbare Stimmung, als der Papst oder vorher noch der König und die Königin hereinkamen, nachher der Papst mit den ganzen Bischöfen. Also ja, man sah richtig in den Gesichtern, wie berührt alle waren und wie begeistert alle waren. Und der Gottesdienst war auch wirklich wunderbar gestaltet. War auch nicht zu lang, muss man sagen, weil wir haben vorher schon fast auf 2, 2,5 Stunden dort gesessen, bis alle durch die Security waren und alle 4000 dann in der Kirche waren. Aber es hat sich wirklich gelohnt. Es ist so nachhaltig in meinen Gedanken immer noch. Es war wunderbar. Ein Highlight in meinem Leben, muss ich wirklich sagen, ja.
1: Und dieser Papstbesuch in der Sagrada Familia stand ja auch ganz im Zeichen der Einweihung des höchsten Kirchturms der Welt mit 172,5 Metern. War das auch ein besonderer Moment für Sie?
2: Also das war insofern so, dass wir, die wir im Innenraum waren, nicht raus konnten. Ja, das wäre auch nicht gewesen, weil draußen war auch schon alles voll. Die Bischöfe sind mit dem Papst, mit dem Heiligen Vater rausgezogen. Das sah man ja im Fernsehen. Das heißt, wir haben diesen Moment der Einweihung im Innenraum an Fernsehbildschirmen verfolgt, so wie das eben die anderen Menschen auch am Fernseher gemacht haben. Und dennoch war es natürlich ein wunderbarer Moment auch. Ich meine, es ist ein Pastoralbesuch des Heiligen Vaters und sicherlich war der Anlass jetzt die Einweihung des großen Christusturms gewesen. Also ich fand ehrlich gesagt die Ansprache, die er gehalten hat oder auch den Gefängnisbesuch mehr als pastoralen Besuch, als jetzt, sagen wir mal, das Feuerwerk, was dann nachher kam mit der Drohnenshow. Das war mehr so ein weltlicher Moment in dem Moment für mich persönlich. Ja.
1: Pfarrer Abholte, Sie sind der Pfarrer in der deutschsprachigen katholischen Gemeinde in Barcelona. Welche Bedeutung hat denn der Papstbesuch jetzt auch im Rückblick für Sie und für Ihre Gemeinde?
2: Also für mich persönlich war es jetzt so, ich bin jetzt 2 Jahre in Barcelona, werde nochmal 3 Jahre hier sein und das jetzt innerhalb dieser 5 Jahre dieser Papstbesuch dann auch stattfinden konnte oder stattgefunden hat. Das war natürlich für mich auch wunderbar. Und so geht es vielen Familien, die jetzt auch über 5, 6 Jahre in Barcelona sind, dann nach Deutschland, Österreich und in die Schweiz zurückgehen, die das jetzt hier auch miterleben konnten, teilweise auch live erleben konnten. Wir hatten ein Kontingent von über 50 Karten für das Estadio Olimpico, wo die Vigil am Dienstagabend stattfand. Und die Karten waren auch tatsächlich alle weg in unserer Gemeinde vergeben. Und da waren die Rückmeldungen auch enorm. Das war jetzt mehr für, sag ich mal, Familien, Jugendliche, die Vigil. Und die kamen auch sehr begeistert zurück und auch, ja, sagten mir auch so glaubensmäßig, hat sie das vorangebracht, nicht? So eine Erfahrung mit so vielen, ich glaube 38.000 waren im Stadion, mit so vielen gläubigen Menschen, mit dem Paten, mit dem Heiligen Vater zu feiern. Also von daher war das auch ein pastoraler Besuch, der Tiefe hatte, nicht? Ja.
1: Mhm. Welche Impulse hat der Papst in seinen Ansprachen denn in Barcelona gesetzt und ist Ihnen da vielleicht auch was Besonderes, ein besonderer Satz, ein besonderes Thema im Gedächtnis geblieben?
2: Ja, ich mache selber Gefängnisbesuche in Barcelona, also von Deutschen, die im Gefängnis einsitzen. Und von daher kann ich das nachvollziehen, was das, also ein wenig nachvollziehen, was das heißt, im Gefängnis, in einem spanischen Gefängnis zu sein. Und mich hat das sehr berührt, was der Heilige Vater den Gefangenen dort gesagt hat. Also hat zum Beispiel gesagt, es gibt keine Situation, die den Herrn dazu veranlassen würde, seinen Blick von uns Menschen abzuwenden, egal was wir getan haben. Er hat ihnen auch gesagt, dass die Fehler, die jeder im Leben macht, nicht die Identität eines Menschen bestimmen. Also das sind schon sehr pastorale, tiefe Aussagen und ich glaube, dass die Menschen das dort auch verstanden haben und darüber hinaus auch ja, für alle Menschen gilt. Also das sind wirklich sehr, sehr starke Sätze, die mich sehr begeistert haben.
1: Und diese Sätze, das bleibt auch über die Tage des Papstbesuches hinaus?
2: Ja, bei mir schon. Also es ist ja so, dass sehr viele Worte gefallen sind und dann fallen einem einzelne Sätze eben besonders auf, die er gesagt hat und die wirklich von einer Tiefe sind, ja, die man einfach mitnimmt, also die ich jetzt nicht mitnehme. Oder er hat auch gesagt, Gott liebt dich so, wie du bist. Aber er hat noch Größeres mit dir vor. Ein wunderbarer Satz für alle Menschen, nicht nur für die Gefangenen. Nicht. Überhaupt ist der Heilige Vater, glaube ich, in Spanien wirklich sehr gut aufgenommen worden, sehr angenommen worden. Sicherlich auch aufgrund seiner Aussagen über den Frieden in der Welt, gegen Kriege, diese Aussagen. Spanien selber hat sich ja positioniert, was jetzt zum Beispiel den Irankrieg angeht, um sich daraus zu halten, gesagt, das ist nicht gerecht oder auch was eben Palästina angeht. Und die Spanier sehen in ihm so einen Verbündeten. Ja. Und darin, glaube ich, ist er wirklich sehr, sehr willkommen gewesen. Barcelona ist eine sehr säkulare Stadt und es war eine Herzlichkeit auf den Straßen zu spüren, die ihm eben entgegenschlug. Und ich glaube, das hat aufgrund seiner pastoralen und auch damit politischen Aussagen zu tun. Ja.
1: Welche Impulse kann denn dieser Papstbesuch auch mit Blick auf die Kirche in Spanien setzen, auch für die Zukunft? Welche Impulse sehen Sie da?
2: Ja, also ich denke, da kann ich durchaus anknüpfen an die, also ich sehe es ja von Barcelona aus, dieser Großstadt, die sicherlich von der religiösen Seite etwas anders ist als es Südspanien oder Andalusien halt, wo noch der Katholizismus sehr stark ist. In Barcelona ist das nicht so. Nicht? Das ist sehr rückläufig. 80 Kirchen sind zugemacht worden, werden verkauft, geschlossen, Gemeinden aufgelöst, sodass ich glaube, dass hier durch seinen Besuch, gerade jetzt in Barcelona, nochmal so ein Zeichen gesetzt worden, guck mal, wir sind da, ja, wir haben auch was zu sagen. Und wir sind keine Randerscheinung der Gesellschaft, sondern unser Glaube gehört in die Mitte und er bringt Frieden und er bringt Zuversicht und er bringt Hoffnung hinein. Und ich denke und hoffe, dass das angekommen ist. So habe ich es jedenfalls auf den Straßen erlebt bei den Menschen, die sich wirklich, wirklich gefreut haben über diesen Besuch.
1: Dann bedanke ich mich erstmal für Ihre Einschätzung, Pfarrer Abholte. Sie sind der Pfarrer der deutschsprachigen katholischen Gemeinde in Barcelona. Natürlich jetzt zum Schluss die Frage, wie kann man denn Ihre Gemeinde besuchen? Urlaubszeit steht ja vor der Tür für viele und vielleicht ist der ein oder andere ja auch in Barcelona und würde in die deutschsprachige Gemeinde gern mal vorbeischauen.
2: Ja, tatsächlich ist das so. Barcelona ist eine Stadt, wo der Tourismus eigentlich ganzjährig ist. Jetzt ist natürlich Hochsaison. Tatsächlich machen wir im August Ferien, weil es einfach zu heiß ist in Barcelona. Und meine Gemeinde, ich sage jetzt mal meine Gemeinde, dann auch in Deutschland, in Österreich und in der Schweiz ist in Urlaub. Das heißt, wir machen selber auch im August die Gemeinde zu. Ich bleibe zwar in Bereitschaft, aber es gibt keine Gottesdienste. Ansonsten haben wir jeden Sonntag um 11 Uhr feiern wir die Heilige Messe. Danach ist ein Kirchencafé. Das heißt, die Gemeinde kommt dann zusammen. Und tatsächlich sind praktisch jeden Sonntag auch einige Touristen im Gottesdienst. Und zu Weihnachten und Ostern sind es sogar eine ganze Reihe, die dann kommen. Und wir freuen uns immer herzlich über jeden, der kommt. Wir sind im Internet zu finden unter www.kg-barcelona.de. Da stehen eigentlich alle Informationen.
0: Das sagt Pfarrer Rolf Abholte, Pfarrer der deutschsprachigen Pfarrei, der deutschsprachigen katholischen Gemeinde St. Albertus Magnus in Barcelona. Im Interview der Woche haben wir auf den Papstbesuch in Spanien zurückgeblickt. Es war die vierte große apostolische Auslandsreise von Papst Leo dem 14. Hintergründe zur Reise finden Sie auf unserer Internetseite horeb.org. Außerdem natürlich auch in der Mediathek auf horeb.org direkt die verschiedenen Ansprachen, Impulse, die Papst Leo gehalten hat während seiner Auslandsreise, während dieser apostolischen Reise nach Spanien. Bereits im September steht schon die nächste große Reise für Papst Leo an. Es geht dann nach Frankreich. Und wie Papst Leo selbst bestätigt hat, will der Papst auch einmal nach Deutschland kommen. Ein konkretes Datum dafür gibt es aber noch nicht. Sie hören hier das Wochenmagazin bei Radio Horeb. Mein Name ist David Kreuter. Ich wünsche Ihnen einen gesegneten Tag.
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Du, mein Herr und mein Gott, dich, Herr, preisen wir und danken dir. Wir loben dich und ehren dich, deine Allmacht, jetzt mitten unter uns. Wir dürfen bei dir sein, nicht nur am Rockzipfel sie uns festhalten, sondern erleben, dass du mit der ganzen Vollmacht des Schöpfers des Himmels und der Erde da bist. Mit deiner ganzen Herrlichkeit, die verborgen ist im Brot, mit deiner ganzen Stärke und Herrschaft, die verborgen ist am Kreuz, mit deiner ganzen Liebe und Hingabe, die verborgen ist in deinem Wort, mit all dem, was du uns verheißen hast, mit deiner Herrlichkeit, mit deiner Stärke, mit deiner Kraft, mit deiner Macht, mit deiner Herrlichkeit bist du gegenwärtig. Jetzt im Sakrament des Altares, aber auch im Herzen eines jeden von uns. Du hast dich ausgießen lassen, du hast dich verteilen lassen, dass du in jedem von uns gegenwärtig bist. Herr, und da danken wir dir, dass du uns zum Tempel des Heiligen Geistes gemacht hast. Wir dürfen Wohnstatt göttlichen Lebens sein. Und so rufen wir den Heiligen Geist an, dass er aus uns heraus gleichsam uns lebendig macht, dass er durch uns hindurch dringt, damit wir aus den Verkrustungen unserer Festlegungen, unseres Alltages herauskommen, damit die Kraft und Stärke, die der Herr in uns hineingelegt hat, wirklich jetzt ganz konkret lebendig und heilsam werden.

Komm, Heiliger Geist, du Geist, der ausgegossen ist in unsere Herzen, du, der Lebendigmacher, du bist nicht weit weg von uns, dass wir dich herabrufen müssten, sondern du bist bereit, auf dem Sprung aus unserem Herzen heraus unser Leben zu durchdringen. Und so bitten wir dich, dass wir all diese Fesseln, dass du sie sprengst, dass wir zutrauen, dass du in uns lebendig bist, dass du in uns gegenwärtig bist, dass du nicht herbeigefahren werden musst über das große Meer oder aus dem weiten Himmel herab, sondern dass du in uns eingepflanzt bist, dass wir in dich mit dir eins sind und verwoben sind. Herr, schenke uns die Gnade, dass wir das glauben und jedes Mal erneuert wird in der Heiligen Messe, wenn es heißt, der Herr sei mit euch, dass wir wissen, dass du wirklich bei uns gegenwärtig bist, dass wir auf dich vertrauen in unserem Alltag. Und so müssten wir den Tag beginnen, indem wir sagen, danke Herr, dass du bei mir bist. Der Herr ist bei mir. So könnten wir uns auch gegenseitig grüßen und Mut zusprechen. Der Herr ist bei mir. Der Herr ist bei dir. Der Herr ist da. So wie du jetzt in der Eucharistie da bist, so bist du auch im Heiligen Geist in uns. Herr, lass uns diese Heiligkeit verschmecken, dass wir verstehen, dass du uns zur Heiligkeit berufen hast, dass diese Heiligkeit in uns hineingelegt ist, dass wir sie nicht von außen her abarbeiten müssen, sondern dass wir aus ihr innerlich heraus leben können. Heiliger Geist, du bist in mir. So kann jeder von uns jetzt sagen, Heiliger Geist, du bist in mir. Wir können jetzt alle mehrmals versuchen, laut oder leise zu Hause oder hier in der Kapelle zu sagen, Heiliger Geist, du bist bei mir. Heiliger Geist, du bist bei mir. Heiliger Geist, du bist bei mir. Heiliger Geist, du bist in mir. Heiliger Geist, du bist in mir. Das Kostbarste, was du uns geschenkt hast, Herr, bist du selbst. Und du hast dich mit deiner ganzen Fülle geschenkt. Und du bist, so sagst du, der Weg, die Wahrheit und das Leben. Und so schenkst du uns auch die Gnade, dass wir wahrhaftig sein können und willst uns einladen, dass dort, wo wir in der Wahrheit sind, dass wir dort frei sind. Der Heiligen Messe bekennen wir im Schuldbekenntnis, dass wir Gutes unterlassen, Böses getan haben in Gedanken, Worten und Werken. Auch da führst du uns in die Wahrheit ein, dass wir nicht vertuschen müssen, dass wir nicht leugnen müssen, sondern dass wir in der Wahrheit uns gegenseitig gestehen können. Es ist kein Drama,

sind, wo wir uns selber anlügen, wo wir uns Theater vorspielen, wo wir einen festen Deckel auf unsere verborgenen Schmerzen legen, um davon abzulenken. Und so bitte ich dich auch, sprenge jetzt heute Abend diese Riegel der Lüge, diese Riegel der Festlegungen auf, dass du uns in die Wahrheit einführen kannst. Herr, so wollen wir jetzt ganz bewusst aus deinem Herzen heraus uns vorstellen, dass deine Gnade in unsere Herzen an all diese Stellen, die wir jetzt benannt haben, strömst, dass da Heilung und Lösung geschehen kann.

Und so hören wir auch, wenn wir im Evangelium dein Wort hören, Jesus. Dass wir es zwar akustisch von außen her hören, aber die Wahrheit, die du sprichst, du in uns zu uns, sodass wir dich kommunizieren können, damit durch deine Wahrheit, durch dein heiliges Wort, durch das Wort Gottes wir rein und gereinigt werden. Öffne die Ohren unseres Herzens, unserer Seele, aber auch die tauben Ohren, wo wir nicht zuhören wollen, wo wir nicht bereit sind zu glauben, dass dein Wort stärker ist als das Geschrei der Straße, das Getöse der Medien, die Meinung der anderen. Herr, und so sind wir jetzt eingeladen, eine dieser Unwahrheiten, dieser Festlegungen, die uns jetzt begegnen, dass wir da deine Wahrheit dagegen stellen. Nicht indem wir sagen, das ist nicht wahr, sondern dass wir einfach das rufen, das innerlich uns sagen, was wir von dir her gesagt bekommen.

Jesus, fast zu schön, um wahr zu sein. Aber es ist wahr, dass du Freude an jedem Einzelnen von uns hast. Jede Tochter und jeder Sohn, der jetzt hier in der Kapelle ist oder im Radio dabei ist, aber auch alle anderen Menschen sind von dir geliebt und gewollt. Und deswegen befähigst du dich, uns auch in der Heiligen Messe einzubringen, dass wir dein Opfer auffüllen, ergänzen, uns selber beitragen, uns selber hineingeben dürfen. Herr, und wir betrachten oft so unseren Mangel, das, was uns fehlt, besonders wenn wir auf andere schauen, dann merken wir, was die haben und was wir nicht haben. Und dann scheint das andere immer viel besser zu sein. Dann scheint der Ehepartner viel besser zu sein, die Kinder viel schlauer zu sein, viel freundlicher zu sein, viel einfacher zu sein. Dann haben die anderen viel mehr Erfolg, viel mehr Geld, ein größeres Haus, ein schöneres Auto. Sie werden von mehr Nachbarn eingeladen und gegrüßt. Wenn wir in die anderen Länder schauen, haben sie besseres Wetter, haben sie leichtere Lebensbedingungen. Immer wenn wir auf andere schauen, meinen wir immer wieder, dass wir zu kurz kommen. Wenn wir aber auf dich schauen, dann merken wir, dass du uns zur Fülle berufen hast. Herr, richte unsere Augen auf zu dir, richte sie zu dir hin, dass wir erkennen, woher unsere Fülle unseres Lebens kommt. Und so bitte ich dich, dass du jetzt mit deiner ganzen Heilkraft in all diese Depressionen, in all diesen Neid, in diesen Stolz hineinströmst und ihn raushaust aus jedem einzelnen Herzen, dass du befiehlst, weiche aus den Herzen und sei gebunden am Kreuz Jesu durch das kostbare Blut, dass du all diese Trübseligkeit, diese Lust am Untergang, die Lust am Drama, dass du sie fortnimmst und vertreibst. Herr, so wollen wir unsere Augen zu dir aufrichten und dir diesen Lobpreis bringen. Denn durch den Lobpreis werden nicht nur unsere Augen aufgerichtet, sondern unser Herz, aus dem wir dann die Richtung erkennen können, woher du kommst, wo uns her all das Heil erlangt, wo unser Friede herkommt, unsere Versöhnung, unsere Gnade. Richtet die Augen auf zum Herrn.

Danke, Jesus, dass du uns schon erlöst hast, dass wir nicht strampeln müssen, dass du uns erst dann erlöst, wenn wir irgendetwas erreicht haben, sondern du hast uns es als Morgengabe mit in der Taufe auf den Weg gegeben, dass wir befreit sind, erlöst von dieser Trennung und dieser Spaltung, zu dir zu gehören. Herr, und in der heiligen Wandlung dürfen wir erleben, dass du uns mit hineinnimmst, in diese Gnade durchdrungen zu werden vom Heiligen Geist, dass wir gewandelt werden können. Nicht, dass wir einfach umgedreht werden oder umgestülpt, sondern dass wir immer mehr aus deiner Kraft heraus leben können, dass unsere Seele immer mehr gesättigt wird, dass unsere Seele immer mehr diese himmlische Speise bekommt, aus der sie lebt. Herr, heute Abend wollen wir dir nicht nur diesen Dank sagen, diese Bitte um Verzeihung, wie wir es in der Messe und in der Beichte schon getan haben. Wir wollen dir den Lobpreis bringen und wir wollen dir sagen und sagen es auch, dass du der Heiland bist, unser Heiland. Weil wir wissen, dass immer, wenn wir zu dir kommen, du alles auffährst an Gnade, was du für uns bereitet hast. Und dass du uns befähigst, mit dir zu sprechen, dir zu begegnen, in der Anbetung, im Hören auf dein Wort, in Sakramenten, in den Menschen, dass du uns begegnen willst, dass wir dir wichtig sind. Herr, und so tun wir uns oft schwer mit den anderen Menschen, weil wir uns so schwer mit uns selber oft tun, weil wir auf unsere Positionen beharren, weil wir auch wichtig sein wollen, weil wir Recht haben wollen, weil wir dem Prinzip nach dieses und jedes einfordern können. Wir tun uns mit anderen schwer, weil wir häufig erwarten, dass sie für uns etwas tun sollen. Bis dahingehend, dass wir auch anderen die Verantwortung für unser Leben übertragen, dass wir Schuldige suchen. Warum mein Leben so und so ist, kann ich dir genau sagen, weil meine Eltern, mein Pfarrer, meine Lehrer, mein Vorgesetzter, mein Lehrherr, mein Nachbar, mein erster Freund, wir haben immer wieder gleich Schuldige parat und tragen nicht die Verantwortung für unser eigenes, sind nicht bereit zu sagen, ich war's. Und du, Herr, schenkst uns, dass wir in diese Wahrheit immer mehr einfinden, dass wir aus deiner Fülle heraus leben können. Und so dürfen wir erfahren, dass du im Allerheiligsten, in der Heiligen Kommunion, dich mit uns ganz verbindest, eins werden, so wie Liebende im Sakrament der Ehe sich leiblich vereinigen. So vereinigst du dich mit uns, damit wir ein Leib und ein Fleisch werden. Und so dürfen wir entdecken, dass wir so beschenkt sind. Herr, so bitte ich dich, dass du an diesem Abend hilfst, an die Wurzeln zu kommen, wo es uns so schwer fällt, anderen entgegenzugehen, uns anderen hinzuschenken, anderen zu vertrauen, andere zu lieben. Herr, diese vergifteten Wurzeln, bitten wir dich, dass du sie heilst, dass du in diese äußersten Spitzen hinabströmst
damit Gnade und Heilung, Licht und Wandlung geschehen kann, dass du uns befähigst zu lieben, dass du uns befähigst, uns zu verschenken, dass du uns befähigst, deine Liebe weiterzutragen, andere spüren zu lassen, dass du sie durch uns liebst. Jesus, brich den Panzer auf, der uns einengt. Brich ihn auf und mach uns frei. Setze uns frei, dass wir in deiner Kraft, in deiner Gnade, in deinem Heil unser Leben in die Hand nehmen, um als Christ mit dir zu leben, dich zu preisen, dich zu ehren, frei zu werden, um die Liebe in die Welt zu tragen, die in der Wahrheit, in der Stärke, in der Gerechtigkeit durch dich in diese Welt kommen will. Danke, Jesus, dass du unser Gebet erhört hast. Danke, dass du jetzt Heilung und Versöhnung geschenkt hast. Danke, dass du jedem etwas ins Herz gelegt hast, was wir vielleicht noch nicht gleich entdecken, aber in nächster Zeit spüren werden. Dass du uns aufrichtest, dass du uns heiligst und heilst und dass du uns in jeder heiligen Messe deine Heiligung und dein Heil anbietest, dass wir die Messe feiern zum Heil für die Welt. Herr, du bist unser Erlöser und Heiland. Dafür danken wir dir und preisen dich.

0: Unsere Hilfe ist im Namen des Herrn. Er segne alle, die zu Hause am Radio sind, besonders auch all die Kranken, die Einsamen, die Heilbedürftigen. So segne euch und all diejenigen, die ihr im Herzen tragt, auf die Fürsprache der allerseligsten Jungfrau und Gottesmutter Maria, des heiligen Josef und des heiligen Johannes Paul, der allmächtige und gütige Gott, durch die Macht des Vaters, die Liebe des Sohnes und durch die Kraft des Heiligen Geistes.
1: Amen.
0: Geht hin in Frieden.
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0: Im Namen des Vaters und des Sohnes und des Heiligen Geistes. Amen. O Jesus, göttlicher Erlöser, sei uns und der ganzen Welt barmherzig.
1: Amen.
0: Heiliger Gott, heiliger starker Gott, heiliger unsterblicher Gott,
2: erbarme dich über uns und über die ganze Welt.
0: Gnade und Barmherzigkeit, o mein Jesus, in der gegenwärtigen Gefahr, bedecke uns mit deinem kostbaren Blut.
1: Amen.
0: Ewiger Vater, wir flehen dich an um dein Erbarmen durch das kostbare Blut deines vielgeliebten Sohnes.
1: Amen.
0: Ewiger Vater, ich opfere dir die Wunden unseres Herrn Jesus Christus auf,
2: um die Wunden unserer Seelen zu heilen.
0: Mein Jesus, Verzeihung und Barmherzigkeit.
2: Durch die Verdienste deiner heiligen Wunden.
0: Mein Jesus, Verzeihung und Barmherzigkeit.
2: Durch die Verdienste deiner heiligen Wunden.
0: Mein Jesus, Verzeihung und Barmherzigkeit.
2: Durch die Verdienste deiner heiligen Wunden.
0: Mein Jesus, Verzeihung und Barmherzigkeit.
2: Durch die Verdienste deiner heiligen Wunden.
0: Mein Jesus, Verzeihung und Barmherzigkeit.
2: Durch die Verdienste deiner heiligen Wunden.
0: Mein Jesus, Verzeihung und Barmherzigkeit.
2: Durch die Verdienste deiner heiligen Wunden.
0: Mein Jesus, Verzeihung und Barmherzigkeit.
2: Durch die Verdienste deiner heiligen Wunden.
0: Mein Jesus, Verzeihung und Barmherzigkeit.
2: Durch die Verdienste deiner heiligen Wunden.
0: Mein Jesus, Verzeihung und Barmherzigkeit.
2: Durch die Verdienste deiner heiligen Wunden.
0: Mein Jesus, Verzeihung und Barmherzigkeit.
2: Durch die Verdienste deiner heiligen Wunden. Ewiger Vater, ich opfere dir die Wunden unseres Herrn Jesus Christus auf,
0: um die Wunden unserer Seelen zu heilen.
2: Mein Jesus, Verzeihung und Barmherzigkeit.
0: Durch die Verdienste deiner heiligen Wunden.
2: Mein Jesus, Verzeihung und Barmherzigkeit.
0: Durch die Verdienste deiner heiligen Wunden.
2: Mein Jesus, Verzeihung und Barmherzigkeit.
0: Durch die Verdienste deiner heiligen Wunden.
2: Mein Jesus, Verzeihung und Barmherzigkeit.
0: Durch die Verdienste deiner heiligen Wunden.
2: Mein Jesus, Verzeihung und Barmherzigkeit.
0: Durch die Verdienste deiner heiligen Wunden.
2: Mein Jesus, Verzeihung und Barmherzigkeit.
0: Durch die Verdienste deiner heiligen Wunden.
2: Mein Jesus, Verzeihung und Barmherzigkeit.
0: Durch die Verdienste deiner heiligen Wunden.
2: Mein Jesus, Verzeihung und Barmherzigkeit.
0: Durch die Verdienste deiner heiligen Wunden.
2: Mein Jesus, Verzeihung und Barmherzigkeit.
0: Durch die Verdienste deiner heiligen Wunden.
2: Mein Jesus, Verzeihung und Barmherzigkeit.
0: Durch die Verdienste deiner heiligen Wunden. Ewiger Vater, ich opfere dir die Wunden unseres Herrn Jesus Christus auf,
2: um die Wunden unserer Seelen zu heilen.
0: Mein Jesus, Verzeihung und Barmherzigkeit.
2: Durch die Verdienste deiner heiligen Wunden.
0: Mein Jesus, Verzeihung und Barmherzigkeit.
2: Durch die Verdienste deiner heiligen Wunden.
0: Mein Jesus, Verzeihung und Barmherzigkeit.
2: Durch die Verdienste deiner heiligen Wunden.
0: Mein Jesus, Verzeihung und Barmherzigkeit.
2: Durch die Verdienste deiner heiligen Wunden.
0: Mein Jesus, Verzeihung und Barmherzigkeit.
2: Durch die Verdienste deiner heiligen Wunden.
0: Mein Jesus, Verzeihung und Barmherzigkeit.
2: Durch die Verdienste deiner heiligen Wunden.
0: Mein Jesus, Verzeihung und Barmherzigkeit.
2: Durch die Verdienste deiner heiligen Wunden.
0: Mein Jesus, Verzeihung und Barmherzigkeit.
2: Durch die Verdienste deiner heiligen Wunden.
0: Mein Jesus, Verzeihung und Barmherzigkeit.
2: Durch die Verdienste deiner heiligen Wunden.
0: Mein Jesus, Verzeihung und Barmherzigkeit.
2: Durch die Verdienste deiner heiligen Wunden. Ewiger Vater, ich opfere dir die Wunden unseres Herrn Jesus Christus auf,
0: um die Wunden unserer Seelen zu heilen.
2: Mein Jesus, Verzeihung und Barmherzigkeit.
0: Durch die Verdienste deiner heiligen Wunden.
2: Mein Jesus, Verzeihung und Barmherzigkeit.
0: Durch die Verdienste deiner heiligen Wunden.
2: Mein Jesus, Verzeihung und Barmherzigkeit.
0: Durch die Verdienste deiner heiligen Wunden.
2: Mein Jesus, Verzeihung und Barmherzigkeit.
0: Durch die Verdienste deiner heiligen Wunden.
2: Mein Jesus, Verzeihung und Barmherzigkeit.
0: Durch die Verdienste deiner heiligen Wunden.
2: Mein Jesus, Verzeihung und Barmherzigkeit.
0: Durch die Verdienste deiner heiligen Wunden.
2: mein Jesus, Verzeihung und Barmherzigkeit.
0: Durch die Verdienste deiner heiligen Wunden.
2: Mein Jesus, Verzeihung und Barmherzigkeit.
0: Durch die Verdienste deiner heiligen Wunden.
2: Mein Jesus, Verzeihung und Barmherzigkeit.
0: Durch die Verdienste deiner heiligen Wunden.
2: Mein Jesus, Verzeihung und Barmherzigkeit.
0: Durch die Verdienste deiner heiligen Wunden. Ewiger Vater, ich opfere dir die Wunden unseres Herrn Jesus Christus auf,
2: um die Wunden unserer Seelen zu heilen.
0: Mein Jesus, Verzeihung und Barmherzigkeit.
2: Durch die Verdienste deiner heiligen Wunden.
0: Mein Jesus, Verzeihung und Barmherzigkeit.
2: Durch die Verdienste deiner heiligen Wunden.
0: Mein Jesus, Verzeihung und Barmherzigkeit.
2: Durch die Verdienste deiner heiligen Wunden.
0: Mein Jesus, Verzeihung und Barmherzigkeit.
2: Durch die Verdienste deiner heiligen Wunden.
0: Mein Jesus, Verzeihung und Barmherzigkeit.
2: Durch die Verdienste deiner heiligen Wunden.
0: Mein Jesus, Verzeihung und Barmherzigkeit.
2: Durch die Verdienste deiner heiligen Wunden.
0: Mein Jesus, Verzeihung und Barmherzigkeit.
2: Durch die Verdienste deiner heiligen Wunden.
0: Mein Jesus, Verzeihung und Barmherzigkeit.
2: Durch die Verdienste deiner heiligen Wunden.
0: Mein Jesus, Verzeihung und Barmherzigkeit.
2: Durch die Verdienste deiner heiligen Wunden.
0: Mein Jesus, Verzeihung und Barmherzigkeit.
2: Durch die Verdienste deiner heiligen Wunden.
0: Ewiger Vater, ich opfere dir die Wunden unseres Herrn Jesus Christus auf,
2: um die Wunden unserer Seelen zu heilen.
0: Ewiger Vater, ich opfere dir die Wunden unseres Herrn Jesus Christus auf,
2: um die Wunden unserer Seelen zu heilen.
0: Ewiger Vater, ich opfere dir die Wunden unseres Herrn Jesus Christus auf,
2: um die Wunden unserer Seelen zu heilen.
0: Der Herr sei mit euch
2: und mit deinem Geiste.
0: Es segne, heile und behüte euch der allmächtige und gütige Gott, der Vater, der Sohn und der Heilige Geist.
2: Amen.
0: Gelobt sei Jesus Christus.
2: In Ewigkeit. Amen.

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1: Guten Morgen hier im Programm von Radio Horeb. Den Gedanken für den Tag, den Impuls, hören Sie heute von Monsignor Wolfgang Huber. Monsignor Wolfgang Huber ist Präsident des päpstlichen Missionswerkes Missio in München.
2: Wir feiern heute das Gedächtnis des unbefleckten Herzmariens. Es scheint, als ob diese sprachliche Beschreibung etwas aus der Zeit gefallen ist. Damit droht die Vermittlung dessen, was uns da heute mit auf den Weg gegeben werden kann für unser Lebens- und unseren Glaubensalltag, vielleicht manchmal verloren zu gehen oder zumindest zunächst einmal nicht so leicht zugänglich zu sein. Es ist die Sprache des 17. Jahrhunderts und die Verehrung des unbefleckten Herzens Mariens geht vor allem auf den französischen Priester Jean Eudes, der auch eine Weltpriestergemeinschaft gegründet hat, zurück. Weltweite Verbreitung erlangte sie vor allem durch die Erscheinungen von Fatima im Jahr 1917, wo die Verehrung des unbefleckten Herzens Mariens als Weg zum Frieden und zur Rettung der Seele betont wird. Im Mittelpunkt steht dabei immer die Tiefe und ungeteilte Liebe zu Gott und im konkreten Leben die Begleitung des Lebensweges durch unseren Herrn Jesus Christus bis hin zum tiefen Mitgefühl in den Situationen des Leides, des Todes und einem Leben aus der Auferstehung hin zur Erlösung. Der Abschnitt aus dem Lukasevangelium, der uns zum heutigen Tag, dem Gedächtnis des unbefleckten Herzens Mariens in der Feier der Eucharistie angeboten wird, schenkt uns diese Empathie, die wir haben dürfen, und sie schenkt uns auch den Blick auf das, was uns helfen kann für unser Leben, so dass dies alles ein Beispiel für unseren eigenen Lebensweg werden kann. Im Evangelium, da geschieht Aufregendes und Bedeutungsvolles. Die gesetzestreuen Eltern Josef und Maria machen sich mit ihrem heranwachsenden Sohn auf zur Wallfahrt nach Jerusalem. Mit ihnen sind viele Pilger und auch andere Verwandte und Bekannte unterwegs. Vielleicht sind gerade auch in dieser Zeit bei uns der ein oder andere unterwegs und pilgert. Die Menschen, damals wie heute, sie machen sich auf, aus dem Glauben motiviert, auf den Weg, in diesem Fall, um Gott in Jerusalem zu begegnen, ihn zu loben und gestärkt wieder zurückzukehren an den Ort, den Gott für sie vorgesehen hat. Dort, so wie es im Evangelium erzählt wird, geschieht das aber nicht so, wie es geplant und beabsichtigt war, sondern es wird ein turbulenter und spannender Weg für die Eltern. Und wenn man die Erzählung nicht schon so gut kennen würde, könnte man noch hinzufügen mit einem offenen Ausgang. Der Weg, er wird geprägt vom langen und zum Teil auch schmerzhaften Suchen, was Maria in der Frage zum Ausdruck bringt an Jesus: Warum hast du uns das angetan? Da klingt auch die Sorge um den rechten Weg mit. Und auch der Hinweis darauf, dass seine Eltern ihn nicht verstanden, als sie ihn gefunden hatten, zeigt, wie spannungsreich diese Suche nach Gott, diese Wallfahrt für Maria und Josef war. Der Paradigmenwechsel nämlich, mit dem Messias tatsächlich zu leben und dies auf das eigene Leben einwirken zu lassen, war auch für Maria und Josef nicht selbstverständlich und alles andere als auch nur geradlinig und so einfach. Die enge Beziehung zum Vater bestimmt die Lebenswirklichkeit des Messias und damit wird Jesus als der Sohn Gottes, der die Personifizierte des Schöpfers zu uns Menschen ist, ausgewiesen und von ihnen erlebt. Und von daher kann er und wird er den Menschen in den unterschiedlichsten Lebensphasen ihres Suchens, auch wenn dies manchmal unter Schmerzen, Ängsten oder großen Unsicherheiten geschieht, so wie im Evangelium beschrieben, zumuten, dass sie ihn immer in der Nähe des Vaters, in der er sich immer und in all seinem Tun aufhält, suchen. Darin zeigt sich, ob wir Gott auch tatsächlich verpflichtet sind und ob wir auch darauf vertrauen, dass Gott uns auch die Kraft schenkt, so manche dunklen Wege, die wir im eigenen Leben wahrnehmen, glaubend und vertrauend zu gehen. Lukas bringt diese Lebenshaltung Mariens, die geprägt ist von Glauben, Hoffnung und Liebe, in der Beschreibung zum Ausdruck: Sie bewahrte alles, was geschehen war, in ihrem Herzen. Und das, glaube ich, ist es, was sie in besonderer Weise auch auszeichnet und was in besonderer Weise dann auch noch einmal zeigt, was die Verehrung und das Gedächtnis des unbefleckten Herzens Mariens für uns heute auch sein kann. Das Wort, das dabei im Griechischen gebraucht wird, bedeutet im Deutschen eigentlich mehr als nachdenken, bewahren. Es bezeichnet eigentlich die Fähigkeit des Zusammenfügens. Das bedeutet auch, dass Maria auf der Suche nach dem Wirken Gottes in ihrem Leben die Dinge nicht wegsperrt, verwahrt und darüber schweigt, sondern sie mehr und mehr dazu befähigt wird, die Geschichte Gottes in ihrem Leben wahrzunehmen und ihr Leben aus dieser innigen Beziehung heraus zu gestalten. Das bedeutet hinhören auf das, was Gott mir sagen will. Das bedeutet, die Orte wahrzunehmen und anzuschauen, an denen Gott mir begegnet, auf die Menschen zuzugehen, in denen er mir entgegenkommt, die Erfahrungen seiner Gegenwart, die uns in der Feier der Sakramente geschenkt werden, zu suchen und wirksam seiner Gegenwart, die uns in der Feier der Sakramente geschenkt werden, zu suchen und wirksam werden zu lassen. So, denke ich, kann sich Heiliges ereignen und jeder von uns kann heiligem Geschehen entgegenstreben. Da können auch wir versuchen, unser Herz frei zu machen von den Dingen, die uns von einer ungeteilten Liebe zu Gott fernhalten. Es zu öffnen und Wege des Friedens zu suchen, aufzuzeigen und miteinander umzusetzen. Danach verlangt die Welt heute ganz dringend und sehnt sich die Menschheit auf den unterschiedlichen Kontinenten dieses eines Hauses unserer Erde. Und dies tun wir nicht als Einzelgänger oder Egomanen. Nein, wir tun dies in Gemeinschaft der Glaubenden, indem unsere Herzen füreinander geöffnet werden, wir aufeinander zugehen und daraus Kraft schöpfen. Die Gemeinschaft der Kirche, mit der wir auf dem Weg sind und die mit uns auf dem Weg ist, um Gott zu begegnen und die Welt ihrer ursprünglichen Berufung zuzuführen, darf

0: kann hier einen elementaren Dienst an der Menschheit verwirklichen. Mutter Teresa, die ständig in der Gegenwart Gottes lebte, gab Glaubenden den Rat. Sie sagte: Versuchen Sie, die Gegenwart Gottes in die Mitte Ihrer Gemeinschaft zu bringen. Denn eine Gemeinschaft, die zusammen betet, bleibt zusammen und hält zusammen auf dem Weg zu Gott. Die Frucht des Gebetes ist der Glaube, die Frucht des Glaubens ist die Liebe, die Frucht der Liebe ist der Dienst und die Frucht des Dienstes ist der Friede. In diesem Sinne dürfen wir am heutigen Tag des Gedächtnisses des unbefleckten Herzens Mariens, so wie Mutter Teresa, Gott um seinen Segen bitten und dabei insbesondere die Bitte um den Frieden an den unterschiedlichsten Kriegsherden dieser Welt einschließen. Und so segne uns der dreifaltige Gott, der Vater und der Sohn und der Heilige Geist. Amen.
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Ansätze zur Überwindung der Krise in der Kirche in der Sakramentenpastoral ausschauen können, habe ich in diesem Buch dargelegt. Die Überschrift des 10. Kapitels lautet: Wenn an heiligen Orten und Feiern gelogen wird, von der Notwendigkeit einer pastoralen Neuausrichtung. Der kanadische Theologe James Mellon hat ein einschneidendes Erlebnis bei einer Firmung. Der Bischof fragt die Firmpaten: Sind diese Firmbewerber gläubig der christlichen Gottesgemeinschaft beigetreten? Alle antworten: Ja, das sind sie. Ich wollte schreien: Nein, das sind sie überhaupt nicht und sie werden auch nicht mehr wiederkommen. Da traf mich zutiefst die Erkenntnis, dass die Liturgie ein Anlass für die Leute war, öffentlich zu stehen und vor Gott und der Kirche zu lügen. Sie werden nämlich nicht wiederkommen. Das weiß jeder. Der Bischof, der Pfarrer, die Paten, die Firmlinge. Und das am heiligsten Ort in der Kirche und bei einer ihrer feierlichsten Riten, der Firmung. Firmung ist Abschiedsvorstellung. Zitat Ende. In meinem Buch habe ich dargelegt, welche Schritte notwendig sind, diese Art von Pastoral zu ändern. Deshalb bitte ich Sie, meine Ausführungen zu lesen. Wir müssen sprach- und argumentationsfähig werden. Vielleicht hilft es auch jemand in Ihrer Umgebung, dem Sie das Buch schenken können. Es kostet 20 Euro und ist im Media Maria Verlag erschienen. Es segne Sie der allmächtige und gütige Gott, der Vater, der Sohn und der Heilige Geist. Amen.

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1: Die Steinpalme. 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

0: Es war spät Nachmittag und es war ein Wind aufgekommen, der leise über die Haare streicht und auf dem Gesicht eine Ahnung von Kühle hinterlässt. Es war die Zeit, die zum Sprechen verführt. Der kluge alte Mann lächelte. Er überlegte einen Augenblick und rief dann:
1: Wir treffen uns an der Steinpalme, wenn die Feuer angezündet werden. Steinpalme? Was bedeutet das?
0: Riefen sie hinter dem Alten her.
1: Sucht sie.
0: Er sagte dies schon im Fortgehen.
1: Sucht sie. Der Baum ist nicht zu verfehlen.
0: Ehe noch die Nacht plötzlich hereinfiel, hatten sie den Baum gefunden. Neben den vielen Palmen am Strand, die in ihrer schlanken Schönheit wie winkende Frauen zu sein schienen, stand diese eine etwas abseits, doch so, dass ihre starken, dunkelgrünen Blattfächer die neben ihr stehenden Bäume leicht berührten. Es war eine eigenartig geformte Palme. Sie war gedrungen, mit einem mächtigen Stamm und starken Fächern, die in ihren Bewegungen sichtbare Mäßigung zu zeigen schienen und nichts von der Heiterkeit hatten, die alle anderen Palmen so weiblich machte. Das Merkwürdigste aber war die Krone der Palme. Der Baum schien sich mit seinen Blattfächern zur Mitte hin zu neigen.
1: Seht nur genau hin,
0: sagte der alte Erzähler, der sich in ihre Mitte gesetzt hatte.
1: Achtet auf das nächste Wehen des Windes.
0: Und sie konnten es sehen. Als der Wind die Fächer der Palme etwas auseinanderwehte, da sahen sie es. Im Herzen der Palme, dort, wo sonst die neuen, hellgrünen Triebe aus der Mitte des Stammes nach oben drängten, lag ein mächtiger, rötlicher Stein. Ein Stein, wie sie am Strand ungezählt herumlagen. Rahman ließ keine Zeit zum Fragen. Mit einer weiten Armbewegung zeigte er, dass sich alle zum Kreis setzen sollten. Ein Feuer wurde in der Mitte angezündet und die Nacht kam schnell und fiel über alles wie ein dunkles Tuch. Der Schein des Feuers erreichte den Stamm der großen Palme und malte auf den Schuppen bizarre Zeichen. Wenn eine Flamme hell aufflackerte, konnte man die Krone des mächtigen Baumes ahnen.

0: Ihr wollt wissen, wie der große Stein dort oben hinaufgekommen ist?
1: Begann Rahman seine Erzählung.
0: Nun, dies geschah vor vielen, vielen Jahren, als diese mächtige Palme noch ein winziger Bäumling war. Hier waren damals noch keine Häuser und es gab auch noch keinen Brunnen. Nur einige Palmen standen am Strand. Ihnen und dem kleinen Palmbaum genügte das, was sie aus dem Sandboden an Nahrung und vom Himmel an Feuchtigkeit bekamen. Die kleine Palme liebte das Meer und die Musik des Wassers. Sie liebte den leisen Wind an den Spätnachmittagen und die plötzlich kommende, oft kalte Nacht mit ihrer schattenlosen Dunkelheit. Und sie liebte den Mond in den klaren Nächten, dessen Licht harte Umrisse malt und auf dem Meer lange Streifen zieht, die eine Ahnung von Unendlichkeit geben. Der kleine Baum wusste, dass wenige Meter hinter ihm die Wüste war. Aber er hatte keine Vorstellung von ihr. Er wusste nicht, was wasserlos und leer bedeutete. Er war ein kräftiger, glücklicher Palmenschößling. Bis zu dem Tag, an dem der Mann kam.

0: Er kam durch die Wüste. Er war tagelang herumgeirrt, hatte sein Hab und Gut verloren und war vor Durst und Hitze fast um den Verstand gekommen. Seine Hände brannten wund vom vergeblichen Grabe nach Wasser, und alles an ihm und in ihm war grenzenloser Schmerz. So stand er vor dem Wasser, vor dem endlosen, weiten, salzigen Wasser. Der Mann warf seinen ausgedörrten Körper in das Wasser hinein, aber in seinem Mund mit den aufgerissenen Lippen und der dickpelzigen Zunge brannte der Durst, den das Salzwasser nicht stillen konnte. Da packte ihn ein rasender Zorn.
1: »Ich habe Anspruch auf Wasser«,
0: schrie er.
1: »Ich will leben, weil ich einen Anspruch darauf habe.«
0: Er griff nach einem großen Stein. Sein Zorn gab ihm Kräfte, die sein ausgedörrter Körper kaum noch herzugeben hatte. Und er schrie über die Grenzenlosigkeit des Wassers, schrie gegen die Unauslöschbarkeit der Sonne, schrie gegen die Wüste hin und hinauf zu den unerreichbaren Kronen der Palmen. Drohend hatte er den Stein erhoben. Seine Arme zitterten und es schien, als wolle alle Kraft ihn endgültig verlassen. Da sah er neben den großen Palmen, zwischen Geröll und Sand, den Palmenschößling stehen. In hellem Grün und voller Hoffnung auf jeden neuen Tag.
1: »Warum lebst du?«
0: schrie der Mann.
1: »Warum findest du Nahrung und Wasser, und ich verdurste hier? Warum bist du jung und schön? Warum hast du alles und ich nichts? Du sollst nicht leben.«
0: Mit aller noch vorhandenen Kraft presste er den Stein mitten in das Kronenherz des jungen Baumes. Es knirschte und brach. Es war, als vervielfachte sich das Knirschen und Brechen bis in die Unendlichkeit der Wüste und des Meeres.

Und dann kam eine entsetzliche Stille. Der Mann brach neben der kleinen Palme zusammen. 2 Tage später fanden ihn Kameltreiber. Man erzählt, dass er gerettet wurde. Von den Treibern hatte sich keiner um den kleinen, zerschmetterten Palmbaum gekümmert. Er war unter der Last des Steines fast begraben. Sein Tod schien unausweichlich. Seine hellgrünen Fächerblätter waren abgebrochen und in der heißen Glut der Sonne verdorrten sie schnell. Sein weiches Palmherz war zerquetscht und der große Stein lastete so schwer auf dem zierlichen Stamm, dass er bei jedem leisen Windhauch abzubrechen drohte. Doch der Mann hatte die kleine Palme nicht töten können. Er konnte sie verletzen, aber nicht töten. Als sich in dem jungen Baum das entsetzliche Geräusch der brechenden Zweige, das Zerfasern der jungen Triebe und der brennende Schmerz zusammenballten, als alles eine ungeheure, wolkenähnliche Masse von Schmerz und immer wieder Schmerz war, da regte sich gleichzeitig daneben, ohne Verbindung zum Schmerz und allen zerstörenden Geräuschen, eine erste kleine Welle von Kraft. Und diese Welle vergrößerte sich, fiel in die Wellenbewegung des Schmerzes, wuchs, machte die Pausen zwischen Schmerz und Widerschmerz länger und länger, bis die Kraft größer wurde als der Schmerz. Der Baum versuchte, den Stein abzuschütteln. Er bat den Wind, ihm zu helfen, aber es gab keine Hilfe. Der Stein blieb in der Krone, dem Herzen der kleinen Palme und rührte sich nicht.

0: Gib es auf, sagte sich die kleine Palme.
1: Es ist zu schwer. Es ist dein Schicksal, so früh zu sterben. Füge dich. Lass dich selber los, der Stein ist zu schwer.
0: Aber da war eine andere Stimme, die sagte,
1: Nein, nichts ist zu schwer. Du musst es nur versuchen, du musst es tun. Wie soll ich es tun?
0: Fragte die Palme.
1: Der Wind kann mir nicht helfen. Ich stehe allein in meiner Schwachheit. Ich kann den Stein nicht abwerfen. Du musst ihn nicht abwerfen,
0: sagte wieder die andere Stimme.
1: Du musst die Last des Steines annehmen. Dann wirst du erleben, wie deine Kräfte wachsen.
0: Und der junge Baum nahm in all seiner Not seine Last an und verschwendete keine Kraft mehr an das Bemühen, den Stein abzuschütteln. Er nahm ihn in die Mitte seiner Krone. Er klammerte sich mit langen, kräftiger werdenden Wurzeln in den Boden, denn er brauchte mit seiner doppelten Last dort einen doppelten Halt.

Dann kam der Tag, an dem sich die Wurzeln der Palme so tief gesenkt hatten, dass sie auf eine Wasserader stießen. Befreit schoss eine Quelle nach oben, und sie hat diesen Platz hier zu einem Ort der Freude und des Wohlstands gemacht. Nun, als der Baum festen Halt im Grund hatte und dort dauernde Nahrung fand, begann er, nach oben zu wachsen. Er legte breite, kräftige Fächerzweige um den Stein herum. Man konnte manches Mal sehen und meinen, dass er den Stein beschützte. Sein Stamm gewann mehr und mehr an Umfang und mochten auch alle anderen Palmen am Strand höher und lieblicher sein. Der Palmbaum, den die Leute bald die Steinpalme nannten, war unbestritten der mächtigste Baum. Seine Last hatte ihn aufgefordert und er hatte den Kampf gegen seinen Kleinmut aufgenommen. Er hatte diesen Kampf gewonnen. Er hatte eine Quelle freigelegt, die seither den Durst vieler löscht. Und, was sicher das Wichtigste war, der Baum hatte seine Last angenommen und hoch hinausgetragen. Sie lag auch heute noch auf seinem Herzen, aber sie war in seinem Dasein an eine Stelle gerückt, die sie tragbar machte. Nur die äußere Last erscheint uns untragbar. Ist sie angenommen, wird sie Teil von uns selbst.

0: Rahman, der Erzähler, legte beide Hände an den Stamm der großen Palme. Das Feuer war fast niedergebrannt. Die Zuhörer verließen einer nach dem anderen den Platz. Nur einer blieb noch. Er war spät gekommen und hatte ein wenig abseits gesessen. Er setzte sich nun zu Rahman und beide saßen lange ohne Worte.
1: Ich bin der Mann, der den Stein auf die Palme drückte,
0: sagte der Mann.
1: Ich hatte es vergessen, doch deine Erzählung weckte alles wieder auf. Was soll ich tun? Ich fühle Schuld.
0: Rahman antwortete,
1: dann trage diese Schuld wie der Baum den Stein. Nimm die Schuld an. Versuche, so viel du vermagst, von dieser in Liebe zu verwandeln. Vergiss dabei nicht, dass Liebe etwas ist, was man tun muss. Es nützt nichts, sie nur zu erkennen und um ihre Notwendigkeit zu wissen. Liebe ist Leben und wächst allein aus dem Tun.
0: Die Männer saßen noch lange unter der Palme und es war ein leichter Wind, der das Feuer wieder zum Brennen brachte.

0: Liebe Hörerinnen und Hörer von Radio Horeb, dies war die Erzählung von Pete Partish, die Steinpalme. Ich möchte den wichtigsten Satz herausgreifen, der über Resignieren oder Weiterkämpfen entscheidet, der bestimmt, ob die Palme unter dieser Last nun abstirbt oder ob sie weiterlebt. Du musst ihn nicht abwerfen. Du musst die Last des Steines annehmen. Dann wirst du erleben, wie deine Kräfte wachsen.
1: Dabei ist es für uns ganz wichtig, dass wir erkennen, dass wir zugeben, dass solche Kräfte nicht aus einem Selbst kommen, dass man sie sich nicht selbst geben kann. Für uns als Christen ist es ganz wichtig, dass wir unsere Kraft aus Gott schöpfen und dass wir uns an ihn wenden, um von ihm unsere Kraft zu bekommen. Und wenn in der Erzählung geschildert wird, wie die Steinpalme sich immer mehr mit ihren allmählich wachsenden Wurzeln in den Boden gräbt und immer weiter nach unten wächst, damit sie mit der doppelten Last auf ihrer Krone besser leben kann, dann ist es für uns ganz wichtig, dass wir in dem Boden, in dem wir wurzeln, Gott sehen, dass wir daran glauben, dass er uns die notwendige Nahrung schenkt und dass die Wasserader, auf die wir stoßen können, dass diese Quelle Jesus Christus ist, der uns ernährt und uns das lebensspendende Wasser schenkt. An ihn wollen wir uns am Ende dieser Sendung mit einem Gebet wenden, dass wir alle immer wieder den eigentlichen Quellgrund finden.
0: Jesus, du hast uns mit den Worten eingeladen. Kommt alle zu mir, die ihr schwere Lasten zu tragen habt. Ich will euch Ruhe verschaffen. Herr, du weißt, wie oft uns etwas belastet, das uns wie ein Stein auf dem Herzen liegt. Wir können uns selber nicht helfen. Hilf du uns. Und wenn du uns diese Last nicht abnehmen kannst, weil sie zu unserer Reife, zu unserem Heil werden soll, dann gib, dass wir unsere Wurzeln immer tiefer in dich eintreiben, dass unsere Wurzeln zu dir, der Quelle des lebendigen Wassers, finden, dass wir aus dir heraus stark werden, um die Last unseres Lebens zu tragen. Es ist wichtig für uns, dass wir in dir Halt haben, denn du bist der eigentliche Halt des Lebens. Und wenn wir uns in dir fest verwurzeln, dann werden wir stark. Dann werden wir fähig, diese Last, die uns bedrückt, zu tragen. Wir bitten dich darum. Wir bitten dich auch für alle Menschen, die unter der Last ihres Kreuzes, ihres Leidens stöhnen, die es kaum tragbar finden. Schenke auch ihnen deine helfende Nähe. Amen.

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1: Gleich zwei Gedenktage begeht die Kirche heute. Ein Tag nach dem Hoffest des Heiligsten Herzen Jesu ist heute der Gedenktag des unbefleckten Herzen Mariä. Und heute gedenkt die Kirche auch des heiligen Antonius von Padua. Zwei Gedenktage, die sich nicht gegeneinander ausspielen, sondern wunderbar zusammenpassen. Das sagt unser Referent heute hier in der Spiritualität bei Radio Horeb und Radio Maria, Pfarrer Thomas Sauter aus Lustenau in Österreich. Mein Name ist David Kreuter. Grüß Gott, Herr Pfarrer Sauter.
2: Hallo, Herr Kreuter.
1: Herr Pfarrer Sauter, als Priester, wenn Sie heute die Messe feiern, müssen Sie sich ja für ein Formular entscheiden, entweder das Herz Mariä oder der heilige Antonius. Wie haben Sie das denn heute gemacht?
2: Ich habe es eigentlich so gemacht, dass ich bei uns im Direktorium nachgeschaut habe heute Morgen. Da steht drin, der Gedenktag des heiligen Antonius von Padua kann heute nicht gefeiert werden. Und dann war das für mich klar. Und es ist auch irgendwie klar, dass der nicht gefeiert werden kann, weil heute das unbefleckte Herz Mariens gefeiert werden will. Heute will das Herz der Gottesmutter gefeiert werden, wenn wir gestern schon das Hochfest des Heiligsten Herzens Jesu gefeiert haben. Und wenn wir sozusagen beide Herzen auf gemeinsam sehen, weil sie ganz innig miteinander verbunden waren, das Herz des Sohnes und das Herz der Mutter, dann können wir sozusagen, dann war es klar, dass wir heute nicht den heiligen Antonius von Padua feiern können, obwohl es in meiner Gemeinde oder in einer der anderen Gemeinden, die wir betreuen hier, obwohl es da eine ganz beliebte und stark frequentierte Antoniuskapelle gibt, bei der wir morgen dann das Patrozinium feiern mit den Menschen. Also von daher war es eigentlich klar, dass wir die Gottesmutter nehmen würden. Es ist zwar, und so heißt es auch so im Direktorium, ein gebotener Gedenktag, wenn man vom Hochfest heruntergeht zu einem Gedenktag, es ist kein Fest, es ist ein Gedenktag, das zeigt auch schon eine gewisse Stufung oder Abstufung, dann ist es ganz gut so, wenn wir heute das Herz der Gottesmutter in den Mittelpunkt gestellt haben.
1: Also so kommen aber doch noch beide Feste zum Zug, wenn Sie dann morgen das Patrozinium des heiligen Antonius feiern. Auf diese zwei schauen wir jetzt aber heute hier in der Spiritualität, verbinden die beiden, der heilige Antonius von Padua und das unbefleckte Herz Mariä. Herr Pfarrer Sauter.
2: Danke, Herr Kreuter. Ja, es stimmt tatsächlich, ich muss ja morgen auch etwas predigen und man kann nicht immer nur so diese Standardsachen vom heiligen Antonius, ja, der Patron der verlorenen Liebe oder der Patron der verlorenen Schlüssel oder der Patron, keine Ahnung, was man alles heutzutage so verliert, der Geduld, wie auch immer. Ich muss ja auch predigen morgen und ich möchte ja den Menschen auch sozusagen den heiligen Antonius immer näher bringen oder dass wir ihn auch so kennen und verstehen lernen. Ja, halt, das stimmt auch schon so, wenn man so sagt, heiliger Antonius von Padua, muss man das natürlich auch den gleich dazu sagen, Padua stimmt schon mal wieder nicht so richtig oder schon, aber auch nicht ganz so richtig, denn er stammte ja nicht aus Padua und hieß noch weniger Antonius, sondern Ferdinand. Also, und das ist so spannend eigentlich. Und denn man möchte den Gläubigen, den Menschen, die gerade auch in diese Kapelle kommen und ihre Anliegen dort abgeben, in ein Buch eintragen, die den Antonius bitten, er möge ihnen doch helfen, die größere oder kleinere Versprechungen machen, dass wenn sie es wieder finden, wenn er ihnen hilft, dass sie sich dann so erkenntlich zeigen. Das muss man. Ja klar, logisch, das ist ja klar, aber wir wollen doch so die Berufung von Antonius kennenlernen. Also wer war er, dieser Fernando oder Ferdinando oder Fernando aus Coimbra in Portugal? Wer war er eigentlich? Und geboren wurde er ja 1195 in Lissabon. Und zwar, er war ein Kind der Gottesmutter. Und das muss ich vielleicht auch noch sagen zum Titel der Sendung heute hin, der heilige Antonius von Padua und Maria, das bezieht sich nicht auf eine Beziehung des Antonius mit Maria, sondern es bezieht sich auf diese beiden heutigen Gedenktage. Aber trotzdem, Antonius wurde am Maria Himmelfahrt 1195 in Lissabon Geboren und ursprünglich, sagte ich schon, hieß er Fernando. Und mit 15 Jahren trat er ins Chor Augustiner Chorherrenstift ein und in Lissabon und blieb da etwa 10 Jahre. Und in diesem Kloster eignete er sich den größten Teil seines hervorragenden Wissens an. 1220 trat er in das Franziskanerkloster in Coimbra ein und nahm den Namen des Klosterpatrons Antonius an. Und hier, genau, liebe Zuhörerinnen und Zuhörer, möchte ich einsteigen jetzt so mit dem Leben des heiligen Antonius von Padua, nämlich auch wie er dem Ruf Gottes gefolgt ist. Wisst ihr, er war Augustiner Chorherr. Und das sagt ja schon irgendwie so diesen Namen, gell? Er war Chorherr. Also er war ein Herr. Also die haben etwas gegolten. Und so diesen Weg vom Augustiner Chorherr zu einem Franziskaner, der barfuß daherkommt, der die Armut lebt, der betteln gehen muss. Das ist, wenn man so das Leben des heiligen Antonius von Padua anschaut, das ist ein enormer, enormer Abstieg. Puh, wenn man das so betrachtet. Aber für die Berufung des heiligen Antonius von Padua war es ein enormer, enormer, enormer Aufstieg. Wieso? Franziskus, der heilige Franziskus, sagte ja einmal, von ihm stammt so dieses Zitat: Verkünde das Evangelium durch dein Leben, wenn nötig, verwende Worte. Und das war es, was Fernando, sage ich jetzt einfach mal so, Fernando Antonio, das war es, was Fernando so wahnsinnig beeindruckt hat. Er hat sich so von Gott an der Hand nehmen und führen lassen. Er hat sich von Gott an der Hand nehmen und führen lassen, damit seine Berufung, damit er an den Ort schlussendlich kommt, den Gott für ihn vorgesehen hat und auch für seine Berufung, dass die zur Entfaltung kommt, die Gott in ihm angelegt hat. Das ist etwas ganz, ganz, ganz Großes. Das ist etwas ganz, ganz, ganz Großes. Also dieser erste Punkt einfach nur mal so, Augustiner Chorherr und armseliger Franziskaner, baufüßiger Franziskaner, als Bettler, der betteln musste, die betteln mussten, weil sie wirklich das Evangelium 1:1 lebten. Und da passt dann eben dieses Zitat des Franziskus, verkünde das Evangelium durch dein Leben, wenn nötig, verwende Worte. Und jetzt bringe ich ein Wort ins Spiel, das passt eigentlich gar nicht so zum Antonius. Das passt wirklich nicht so dazu, weil Antonius ist etwas suchen, etwas verlieren, etwas verlieren, dann Antonius bitten und dann wieder finden und dann spenden sozusagen. Das verbinden wir so mit dem heiligen Antonius von Padua. Aber jetzt bringe ich dieses Wort, nämlich es heißt Martyrium. Das Wort Martyrium oder das Martyrium ist im Leben des heiligen Antonius ganz entscheidend, denn es hat ihm geholfen, seinen Weg zu gehen. Seinen Weg zu gehen, seine Berufung zur Entfaltung zu bringen. Und dieses Martyrium, ich sage, das muss ich jetzt natürlich noch erklären und weiter ausdeuten, damit ihr es versteht, dieses Martyrium hat dem heiligen Antonius oder Antonius Fernando so geholfen, es war für ihn wie eine Bekehrung. Denn er war hoch angesehen als Augustiner Chorherr. Und er war in einem der bekanntesten Klöster, denn Coimbra war die königliche Stadt und dort hat er studiert und als junger Prediger gewirkt und als junger Lehrer den Franziskanern gezeigt, wie man die Heilige Schrift erklären kann, wie man zum Volk spricht. Und Antonius war da noch ganz, ganz jung. Und dann aber trat das Martyrium ins Leben des heiligen Antonius von Padua, nämlich da waren fünf Franziskanerbrüder, die wollten unbedingt nach Marokko, um dort eben die Frohbotschaft, das Evangelium zu verkünden. Und sie sind auch tatsächlich nach Marokko gegangen, von Portugal aus, und haben dort gepredigt. Und dieser muslimische Herrscher dieser Stadt, der war zuerst so ganz höflich und hat sie mit so manchen Empfehlungen und Geleit wieder fortgeschickt. Er wollte nicht, dass die das Evangelium da verkünden und dass die da Mission machen. Aber diese fünf Franziskanerbrüder, die waren so voller Begeisterung und Spirit, dass sie im Geheimen wieder zurückgekommen sind und trotzdem begonnen hatten zu predigen. Und das hat natürlich dieser muslimische Herrscher damals im 12. Jahrhundert mitbekommen. Und er hatte so eine Wut im Bauch, dass er eigenhändig alle fünf Franziskaner enthaupten ließ. Und deren Körper kamen zurück nach Portugal, nach Coimbra, und wurden dort von den Christen feierlich im Triumphzug empfangen. Und jetzt steht dieser 25-jährige Fernando als Augustiner Chorherr vor den Särgen dieser Märtyrer. Und die wurden nämlich im Augustinerkloster Santa Cruz wurden die beerdigt. Und es wird so erzählt, dass Fernando Antonius so manches Mal zu den Gräbern gegangen ist und dort unbeweglich dastand. Und jetzt etwas ganz Wichtiges. Das Martyrium, wenn man dann so, und das muss Antonius so berührt haben. Das muss Antonius Fernando so berührt haben, diese Reliquien, diese Körper, diese Särge dieser fünf Franziskaner, das muss ihn ganz tief getroffen haben. Und das muss ihn auch ganz tief so motiviert haben, dass er so sagt, ich möchte mein Leben auch ändern. Und jetzt aber bei den Märtyrern an deren Grab, wo er oft stillstand, oft allein, da hat er darüber nachgedacht, ob Gott nicht auch einen anderen Plan mit ihm vorhat. Und als er die Leichen sah, die toten Körper, musste er wieder ein Ja-Wort sprechen. Er musste mit der Gnade Gottes mitwirken. Und jetzt trat er bei den Franziskanern ein. Und das muss man dann auch so bedenken. Er tritt aus aus einem hoch angesehenen Orden und tritt ein in einen Bettlerorden. Das war ein gewaltiger Schritt. Er hat um Erlaubnis gefragt, ist ja gar keine Frage. Aber sein Oberer sagte so ein bisschen spöttisch, geh nur, du wirst dann schon mal ein Heiliger. Und das muss Antonius erzählt haben. Es muss ihn halt irgendwie auch so ein bisschen wehgetan haben, aber tatsächlich, er wurde ein Heiliger. Und ich weiß nicht, wie es euch so geht, gell? Wenn man dann so Geschichten der Heiligen liest. Zum Beispiel, ich denke nur so einen kleinen Exkurs, ich denke an Karl Leisner. Christus

Da stand er oft am Grab eben und er wollte auch als Franziskaner nach Marokko. Er wollte als Franziskaner jetzt auch nach Marokko gehen. Er wollte auch Märtyrer werden. Er geht nach Marokko, schifft sich ein, landet in Marokko und dann passiert es. Er wird krank. Aber nicht nur das. Er wird schwer krank. Es war nicht seine Berufung, enthauptet zu werden. Es war nicht seine Berufung, als Märtyrer zu sterben. Aber Gott wollte ihn woanders haben. Er wollte ihn woanders haben. Und da merken wir, liebe Hörerinnen und Hörer, wir müssen so mitwirken mit der Gnade Gottes. Wir müssen so mitwirken mit der Gnade Gottes. Ja, klar, logisch. Antonio wollte nach Marokko. Er wollte. Ob es Gott wollte? Es kann sein, dass Gott hat es zugelassen. Gott hat es zugelassen, aber er hat es dann auch zugelassen, dass Antonius wollte dann wieder zurück nach Portugal. Aber das hat leider nicht funktioniert. Denn ein starker Sturm hat ihn nach Sizilien verschlagen. Und das muss man dann auch wieder sehen, gell? Gott hat da nicht so gesagt, jetzt blase ich einfach mal schnell ins Mittelmeer und dann kommen alle Schiffe dort durcheinander, so, sondern Gott hat sich einfach dieser Umstände bedient. Gott hat sich einfach dieser Umstände bedient. Es war so etwas wie Hand in Hand, irgendwie so ein Rädchen, ein Zahnrad aufs andere irgendwie so. Und dann hat es den Antonius, der mittlerweile bei den Franziskanern eingetreten war und genauso arm leben wollte, wie er das so in diesen Geschichten gehört hat. Er wollte das Evangelium nicht nur sozusagen so predigen, er wollte es auch konkret leben. Und so kam er dann und strandete im wahrsten Sinne des Wortes auf Sizilien. Und da stand er nun und kommt durch die Umstände als Franziskaner gekleidet, barfuß, zum berühmten matten Kapitel nach Assisi. Da hat Franziskus noch gelebt. Und da kommt er hin, aber eben, dieser gute Antonius konnte ja kein Italienisch. Er konnte ja nur Portugiesisch. Und er als Ausländer hat sich natürlich dann so dazu total zurückgehalten. Man hatte natürlich Italienisch gesprochen, nicht Portugiesisch. Dann wurden alle verschickt in ihre Klöster und Antonius blieb zurück. Und dann hat sich der Klosterobere von Forli sich seiner angenommen und ihn mitgenommen. Und dann hat er dort im Kloster von Forli gearbeitet. Als einfacher Küchenbruder. Als einfacher Küchenbruder hat er dort gelebt, gebetet und gearbeitet. Und eines Tages wurde er gebeten zu predigen. Das ist historisch gesichert. Nach einer Weihe, nach einer Priesterweihe, war man noch zusammen im Dominikanerkloster und man war gewohnt, dass jemand noch etwas Schönes sagt. Aber der Weihekandidat wollte lieber nicht. Und da wollte man sich nicht gerade amüsieren und zeigte auch den heiligen Antonius, also auf den späteren Antonius. Sag doch du etwas! Und dann hat er gesprochen. Und er hat so gut gesprochen. Er hat so glänzend gesprochen, dass alle von ihm total beeindruckt waren. Er hat so glänzend gesprochen, dass alle von ihm total beeindruckt waren. Antonius zieht dann natürlich, genau, ich lese es euch nochmal vor, jetzt habe ich es hier gesehen, ich habe es gerade eben frei, ich habe es schon abgelesen, aber aus meinen Aufzeichnungen, und das lese ich hier jetzt gerade, als beim Essen ein Neugeweihter eine Ansprache halten sollte, wagte sich keiner, unvorbereitet zu sprechen. Und so wurde Antonius, von dem niemand etwas erwartete, beauftragt, einige Worte zu sagen. Je länger er sprach, umso mehr versetzte er seine Zuhörer in Staunen über sein großes Wissen und seine tiefe Bibelkenntnis. Von diesem Vorfall erfuhren die Oberen schnell und sie schickten ihn nach Oberitalien, wo er den Irrlehrern predigen sollte. Antonius

zog nun von Stadt zu Stadt und predigte den wahren Glauben. Er wirkte auch in Südfrankreich. Man nannte ihn nur noch den Hammer der Ketzer, denn er zertrümmerte ihren irrigen Glauben mit göttlicher Weisheit. Und Antonius, von ihm sind ja auch viele Wunder aufgezeichnet. Eines der bekanntesten, das ihr sicherlich ja auch kennt, das ist die sogenannte Fischpredigt. In Italien nennt man Antonius von Padua einfach nur Il Santo. Und man nennt ihn aber auch Dr. Evangelicus. Denn nach nur 11 Monaten nach seinem Tod wurde er heilig gesprochen. Antonius besaß eine charismatische Rednergabe und eine so außergewöhnliche Schriftkenntnis, dass man ihm den Beinamen Schrein der Heiligen Schrift gab. Also er hieß Il Santo, Dr. Evangelicus und Schrein der Heiligen Schrift. Als armer, aber hochgebildeter Wanderprediger wurde er dann in ganz Italien zum überzeugenden Verkünder des Evangeliums, der die Bewohner ganzer Städte geistig erneuerte und vor allem die in die Irre gegangenen mit Geduld und Liebe zurückführte. Die Fischpredigt, auf die komme ich jetzt gleich, aber es gibt auch noch ein sogenanntes Eselwunder. Beim berühmten Eselwunder bekehrte sich ein Irrgläubiger, als er sah, wie ein Esel, der 3 Tage nichts zu fressen bekommen hatte, sich erst vor dem eucharistischen Herrn tief niederbeugte, bevor er sich dann hungrig dem bereitliegenden Heu zuwandte. Wie sich ein Irrgläubiger bekehrte. Aber in Italien wirkte Antonius auch, und dort sollte er auch die Heretiker für den katholischen Glauben zurückgewinnen. In seinem Seeleneifer wagte er sich sogar in die Hochburg der Irrlehre, nämlich nach Rimini, und gewann dort viele Ketzer für den katholischen Glauben zurück. Auch einen gewissen Bonillo, der seit 30 Jahren Oberhaupt einer Sekte gewesen war. Durch diesen großen seelsorglichen Erfolg ging seine berühmte Fischpredigt voraus. In den Fioretti des heiligen Franziskus heißt es darüber, weil die Irrlehrer tagelang aufsässig waren und Antonius nicht einmal zuhören wollten, ging er eines Morgens auf göttliche Eingebung hin an den Strand, wo der Fluss ins Meer mündet, und begann zu den Fischen zu sprechen. Sofort kamen zahlreiche Fische nahe ans Ufer geschwommen, große und kleine, wie man sie nie zuvor im Fluss oder Meer gesehen hatte. Alle reckten die Köpfe aus dem Wasser und waren aufmerksam dem heiligen Antonius zugewandt. Die kleinen Fische kamen dem Ufer am nächsten, dann die mittleren, die größeren und schließlich die größten, dort, wo das Wasser schon tiefer war. Der heilige Antonius predigte mit feierlicher Stimme: Ihr Fische, meine Geschwister, dankt Gott, soweit es in eurer Macht steht. Dankt ihm, der euch ein so herrliches Element zur Wohnstätte gegeben hat, süßes und salziges Gewässer nach eurem Belieben. Gott, euer liebevoller und gütiger Schöpfer, gab euch den Auftrag, zu wachsen und euch zu mehren. Als die Sintflut über die Erde kam und alle Tiere starben, hat er nur euch vor Schaden bewahrt. Euch war es von Gott zugedacht, Jonas, den Propheten, zu retten und am 3. Tag wohlbehalten ans Land zu werfen. Ihr dürftet Jesus als Speise dienen, vor der Auferstehung und auch danach. Aus all diesen Gründen sollt ihr Gott loben und preisen, denn er hat euch mehr Wohltaten erwiesen als allen anderen Kreaturen. Da begannen die Fische, ihre Mäuler zu öffnen und ihre Köpfe zu neigen, um mit diesen und ähnlichen Gebärden Gott zu ehren und zu loben. Als der Heilige dies sah, freute er sich und sprach mit lauter Stimme weiter: Gepriesen sei der ewige Gott, den die Fische im Wasser mehr ehren als die Irrgläubigen, dessen Wort die Tiere, die nicht vernunftbegabt sind, besser aufnehmen als die ungläubigen Menschen. Und je mehr er predigte, umso mehr wuchs die Zahl der Fische, die nicht von der Stelle wichen. Nun
strömten die Leute aus der Stadt herbei, unter ihnen auch Heretiker. Als sie das offensichtliche Wunder sahen, wurden sie von Reue ergriffen und hörten Antonius Worten aufmerksam zu. Er begann über den katholischen Glauben so wirksam zu predigen, dass die Irrenden einsichtig wurden und umkehrten. Hierauf entließ der heilige Antonius die Fische mit dem Segen Gottes und alle schwammen munter ins Meer hinaus. Auch das Volk ging gestärkt und getröstet weg, doch der Heilige blieb noch länger in Rimini, um zu predigen und die Seelen im Glauben zu festigen. Ja, liebe Hörerinnen und Hörer, Gott bedient sich der Umstände. Gott bedient sich wirklich der Umstände, dass aus einem Theologen und hoch angesehenen Augustiner Chorherrn ein armer, bettelnder Franziskaner wurde. Er hat sich des Martyriums dieser fünf Franziskaner bedient. Er hat sich ihrer bedient, wo Antonius dann so verstand, ja, sie haben das Evangelium nicht nur gepredigt, sie haben das Evangelium auch gelebt. Und eben das Fischwunder und der heilige Antonius wird immer mit dem Jesuskind auf dem Arm dargestellt. Ein Freund überraschte Antonius in seiner Zelle, als dieser in schwerer Krankheit, er litt an Wassersucht, in Ekstase auf dem Boden kniete und das Jesuskind voll Glückseligkeit auf dem Arm hielt. Antonius kannte also bereits von jungen Jahren an Krankheit und Schmerz. Diese waren es auch, die seinem Leben am 13. Juni 1231 ein frühes Ende setzten. Antonius war 36 Jahre alt. Das Apostolat hatte seine letzten Kräfte aufgebraucht und er wurde in Padua begraben, in jener Stadt, die er sich für 6 Jahre als Zentrum für seine Predigertätigkeit erwählt hatte. Und schon im ersten Monat nach seinem Tod geschahen auf seine Fürsprache hin 47 Wunder an seinem Grab. Heute noch ist seine Zunge unverwest, zum Zeichen, dass er wirklich Gottes Wort verkündet hat. Und so kann man doch eigentlich nur sagen, heiliger Antonius von Padua, hilf uns doch bitte, dass wir durch unser Ja-Wort immer mehr unsere Berufung, all das, was Gott in einem jeden von uns angelegt hat, durch die Liebe, durch die hingegebene Liebe oder durch die geopferte Liebe, die verstehen wir vielleicht besser, dass wir da unsere Berufung, das, was Gott uns angelegt hat an Fähigkeiten, Talenten und Charismen, dass das alles so zur Entfaltung kommen möge. Und wir haben es bei Antonius gesehen, als er von Marokko zurück wollte, wieder nach Portugal. Er hat Ja gesagt zum Willen Gottes. Er hat Ja gesagt dazu, dass er nicht nach Portugal kam, sondern auf Sizilien strandete und dann schließlich in Assisi mit dem heiligen Franziskus zusammentreffen konnte. Und das ist so die Gewissheit, auch unsere Gewissheit, dass der Herr unser Leben in seinen Händen hält, dass er unser Leben in seiner Hand hat, dass er uns führt und leitet und dass er einfach auch durch die Umstände, die er oft zulässt und die wir leider oft nicht immer verstehen bzw. annehmen können, dass er durch diese Umstände zu uns spricht. Möge uns der heilige Antonius helfen, nicht nur Schlüssel zu finden oder verlorene Liebschaften wiederzufinden, sondern er möge uns doch helfen, dass wir alle unsere Berufung, das, was Gott in uns angelegt hat, dass wir das finden und zur Entfaltung bringen. Jetzt machen wir eine getaktete Musik und dann gehen wir weiter.

0: Die Spiritualität hier bei Radio Horeb und Radio Maria heute am Samstagnachmittag. Mein Name ist David Kreute. Heiliger Antonius von Padua, heute ist sein Gedenktag. Wir schauen auf ihn und auf die Gottesmutter Maria, denn heute ist auch der Gedenktag des unbefleckten Herzens Maria. Auf diese beiden, der heilige Antonius und die Gottesmutter Maria, schaut mit uns gemeinsam Pfarrer Thomas Sauter aus Lustenau in Österreich.
1: Genau. Und wenn wir jetzt einen Sprung noch, Entschuldigung, das hört sich so ein bisschen salopp an, einen Sprung zur Gottesmutter machen, da kann man nicht so einen Sprung machen. Man bräuchte also wirklich viel mehr dazu. Aber was beide verbindet, wenn wir das so wollen, das war ihr Ja-Wort. Das war das Ja-Wort der Gottesmutter und das war das Ja-Wort auch des heiligen Antonius von Padua. Das Ja-Wort zu dem, was Gott in ihrem Leben fügen wollte, was er verwirklichen und umsetzen wollte, das Ja aber auch so zu manchem Schmerzlichen. Wir feiern hier bei uns, hier in meiner Gemeinde, da wo ich jetzt bin, feiern wir unser Patrozinium am 14. September, Kreuzerhöhung. Und da ist es genau gleich wie beim Heiligsten Herzen Jesu und beim unbefleckten Herzen der Gottesmutter Marien, dass wir am nächsten Tag nach Kreuzerhöhung die Schmerzen Mariens feiern. Und das beeindruckt mich eigentlich auch so, denn diese Schmerzen Mariens, es waren ja nicht nur 7 Schwerter, die ihr Herz durchdrungen haben, sondern es waren unendlich viele Schwerter. Und ich kann mir und ich denke für mich so persönlich, es waren so viele Schwerter, wie es Menschen gibt auf Erden. Denn Maria wurde für jeden einzelnen Menschen unter dem Kreuz, wurde sie Mutter. Frau, siehe dein Sohn, siehe deine Mutter. Und da wurde sie, die hat uns unter dem Kreuz als ihre Kinder geboren. Und das ist etwas ganz Wichtiges. Sie, die makellos Reine. Man kann manchmal, habe ich das schon so, wenn Leute den Rosenkranz beten, gegrüßet seist du Maria voll der Gnade. Logisch, das ist das Wort des Engels an Maria bei der Verkündigung. Manche beten auch so, wenn man so privat betet für sich, gegrüßet seist du Maria voll der Liebe oder voll der Hoffnung, voll des Mutes, voll der Barmherzigkeit. Das kann das auch so für sich im privaten Gebet, nicht im öffentlichen Gebet der Kirche, kann man das natürlich nicht beten, ist ja logisch. Aber so, wenn man so privat, gegrüßet seist du Maria voll der Liebe. Das heißt, wer war diese Liebe? Gegrüßet seist du Maria voll von Jesus. Voll von Jesus, der Herr ist mit dir. Dein Herz. Und wenn man das Herz der Gottesmutter heute so wie aufkratzen würde oder operieren würde, dann würde man nur einen Namen drin finden, nämlich Jesus. Und das beeindruckt mich, ehrlich gesagt, wenn wir über das makellose Herz der Gottesmutter nachdenken. Padre Pio hat am Ende seines Lebens, als er wirklich so nicht mehr beten konnte am Ende des Lebens hat sich alles so fokussiert in seinem Leben, da hat er nur noch gebetet, Jesus, Maria, Jesus, Maria. Das war so sein einziges Gebet doch so. Das war seine einzige Stütze, sein einziger Trost, sein einziger Schutz, seine einzige Freude, Jesus, Maria. Und diese beiden Herzen, die sind wirklich untrennbar miteinander verbunden. Sie sind untrennbar miteinander verbunden in Freud und in Leid. Und deswegen ist es gut und richtig, dass wir nach dem Hochfest des Heiligsten Herzens Jesu, dass wir heute das unbefleckte Herz Mariens feiern. Und wenn ich euch gerade gesagt habe, dass diese beiden Herzen so vereint waren und dass Maria uns unter dem Kreuz als ihre Kinder geboren hat, Da gibt es eine sehr, sehr schöne Geschichte. Auch über die Entstehung eben dann, und das singt man eben dann nach dem Fest der Kreuzerhöhung im September, am Fest der Schmerzen Mariens, singt man es denn als Sequenz, nämlich das Stabat Mater. Und da war es auch so, und das ist dieses Herz der Gottesmutter für uns. Ich sage euch dann die Sätze, diese paar Worte. Das ist das Herz der Gottesmutter für uns, was sie für uns getan hat. Nämlich, Jacopone da Todi war ein Fürst im Mittelalter. Eitel, eingebildet, stolz. Gott ja, aber irgendwie an zweiter oder dritter Stelle. Und dann, er hatte eine bildhübsche Frau. Sie war bildhübsch, aber, ja, sie war bildhübsch und tiefgläubig. Aber sie musste halt eben diesen ganzen, jetzt sage ich es so mit meinen Worten, diesen ganzen Firlefanz, den ihr eitler Mann so tat und trieb, den musste sie halt irgendwie so mittragen. Und eines Tages organisierte dieser Jacopone ein Ritterturnier, wo er eine herrliche Tribüne aufbauen ließ, wo er Freunde, Gäste, alle eingeladen hatte, und er wollte so seine Frau, seine Prinzessin sollte sozusagen wie so im Mittelpunkt stehen. Er wollte sie wie so auf einem goldenen Tablett, er wollte sie wie auf so einem goldenen Tablett allen präsentieren. Dann bauten sie die Tribüne auf und das Ritterturnier begann. Und das Ritterturnier begann, plötzlich geschah aber das Schreckliche. Das Gerüst, die Tribüne, stürzte in sich zusammen. Und unter den ganzen Holzbalken und dem ganzen Gerüst fand er seine Frau sterbend. Er knöpfte ihr so das Brokatgewand auf, er knöpfte es ihr auf, so, um ihr so das Atmen zu erleichtern. Und sah zu seinem großen Schreck, als er ihr so das schöne Kleid aufmachte, seiner Prinzessin sozusagen, er sah unter dem Kleid ein raues Bußgewand. Er erschrak zutiefst. Seine Prinzessin, ein Bußgewand unter ihrem schönen Kleid, Festkleid. Seine Frau, sterbend, sah, wie erschrocken er war. Und dann hauchte sie ihm noch zu, das war für dich. Das war für dich. Und wenn wir heute, liebe Hörerinnen und Hörer, das unbefleckte Herz Mariens feiern, dann flüstert sie dir und mir auch zu, das war für dich. Das habe ich für dich gelitten. Ich habe für dich all das gelitten. Ich habe für dich die Liebe gelebt. Die Liebe, die alles gibt bis zum Letzten. Ich habe mich für dich mit diesem Schwert durchbohren lassen. Damit die Gnade, die ich dadurch erlitten habe, damit du sie bekommst. Damit du Heil, Segen, Gnade, Hoffnung, Mut, Liebe, Barmherzigkeit bekommst. Das war für dich. Und das, liebe Hörerinnen und Hörer, das möchte uns die Gottesmutter heute auch allen zurufen. Das war für dich. Und deswegen feiern wir einen Tag nach dem Hochfest des Heiligsten Herzens Jesu. Deshalb feiern wir einen Tag danach das unbefleckte Herz Mariens. Um auch zu sehen, der göttliche Sohn schenkte uns durch seinen Tod und seine Auferstehung die Erlösung, das ewige Leben. Er versöhnte uns mit dem Vater. Der göttliche Sohn öffnete uns den Himmel. Der göttliche Sohn zeigte uns die Liebe des Vaters, wie wir geliebt sind. Und die Mutter, sie zeigt uns heute, dass sie auch ihr Leben, dass sie auch durch ihr Ja-Wort uns das Leben geschenkt hat, dass sie uns durch ihr Ja-Wort als ihre Kinder geboren hat. Deshalb, liebe Hörerinnen und Hörer, bleiben wir Kinder der Gottesmutter. Bleiben wir in ihrem Herzen. Bleiben wir in ihrem Herzen. Das ist in den Stürmen dieser Zeit, in den Verwirrungen dieser Zeit, ist das Herz Mariens, dieses makellose Mutterherz, der sicherste Platz, wo wir am allerbesten geschützt sind, beschützt sind. Und das wünsche ich euch, denn sie wurde uns gegeben für die schweren Momente unseres Lebens, für die tränenreichen Momente unseres Lebens, hat uns der Herr seine Mutter geschenkt, damit wir wissen, sie ist an unserer Seite, wir dürfen ihre Kinder sein. Das wollen wir und das müssen wir eigentlich im Prinzip noch alle viel, viel mehr und viel, viel, viel tiefer verstehen lernen und vor allem auch leben. Und das wünsche ich euch, liebe Hörerinnen und Hörer, jetzt an diesen beiden Festen des Heiligsten Herzens Jesu und auch am Fest, eben am Gedenktag des makellosen Herzens Mariens. Möge uns alle so diese Gnade der Erlösung und die Liebe der Gottesmutter begleiten. Ich danke.
0: Pfarrer Thomas Sauter aus Lustenau in Österreich, live hier in der Spiritualität bei Radio Horeb und Radio Maria. Mein Name ist David Kräuter. Kommen Sie jetzt hier mit uns ins Gespräch über den heiligen Antonius, über die Gottesmutter Maria, über das unbefleckte Herz Mariä, das wir hier heute feiern. Kommen Sie mit uns ins Gespräch, rufen Sie an, hier unter der 089517008008. Was sind Ihre Erfahrungen mit dem heiligen Antonius, Ihre Erfahrungen mit dem unbefleckten Herz Mariä? Noch einmal die Nummer 089517008008 und für alle außerhalb von Deutschland gilt die Nummer +49 89 und dann 517008008. Wir freuen uns hier jetzt auf Ihren Anruf, Ihren Beitrag hier in der Spiritualität bei Radio Horeb und Radio Maria.

0: Die Spiritualität hier bei Radio Horeb und Radio Maria heute am Samstag, dem Fest des unbefleckten Herzen Mariä und auch dem Gedenktag des heiligen Antonius von Padua heute am 13. Juni. Mein Name ist David Kreuter, live uns zugeschaltet ist Pfarrer Thomas Sauter aus Lustenau in Österreich. Und Sie können jetzt hier mit uns ins Gespräch kommen über den heiligen Antonius, über das unbefleckte Herz Mariä, über das uns Pfarrer Sauter hier zuerst einige Gedanken mitgegeben hat. Die Nummer hier jetzt dieser Live-Sendung, das ist die 089-517-008-008. Und angerufen hat dort auch Frau Konstanze Kellam aus München. Grüß Gott, willkommen in der Sendung.
1: Grüß Gott, Hochwürden, vielen, vielen Dank. Vielleicht anstatt verlorene Schlüssel, einfach diese Heretiker, die verloren war für den Glauben.
2: Ja, genau, genau.
1: Und dann ja. Eine zweite Frage. Das war spannend mit Jakob ohne den Tod. Können Sie mir sagen, was aus ihm geworden ist?
2: Er wurde ein Seliger.
1: Das war ach so.
2: Ja, klar, er wurde ein Seliger dann. Er hat dann sein Leben, das habe ich natürlich nicht weiter erzählt, gell? Ich muss es ein bisschen spannender lassen, gell? Also er trat dann in Todi bei den Franziskanern ein als ganz ein einfacher Bruder und hat da dann herrliche Hymnen geschrieben. Ganz bekannter Hymnenschreiber. Und er wurde sogar selig.
1: Oh, vielen Dank. Stabat Mater bestimmt hat er geschrieben.
2: Ja, genau. Doch. Ganz genau.
1: Ah, ich wusste nicht, dass er selig war. Vielen herzlichen Dank. Gott befohlen.
2: Bitte gerne.
0: Das war der, über den wir jetzt gerade eben gehört haben, ja, genau. Dessen Frau ihn die Buße übernommen hat.
2: Ja, genau.
0: Dann gehen wir jetzt hier weiter zur nächsten Hörerin, einem nächsten Hörer hier in der Spiritualität bei Radio Horeb 089-517-008-008 haben Sie gewählt. Willkommen in der Sendung. Sie sind direkt auf Sendung, mit dem sprechen wir.
3: Hallo.
0: Hallo, ja genau. Grüß Gott.
3: Ja, ich grüße Sie recht herzlich und es passt. Ja, das ist alles so wirklich in mein Herz gefallen. Und ich kann nur erst einmal herzlichen Dank erst einmal an unseren Schöpfer Gott und an die Dreifaltigkeit und an Maria und Jesus und alle, wo dazu können, die ganzen Heiligen. Ja, es war wunderschön. Es ist vollkommen in mein Herz gefallen. Und das können Sie ja nicht wissen. Das habe ich aber schon mal erzählt. Da hat es gepasst, dass ich einen Traum hatte letztes Jahr. Ich habe es aber nicht aufgeschrieben, an welchem Tag das es war, dass ich einen Traum hatte, dass Jesus... Ich hatte eine Herz-OP und Jesus kam und hat mir mein Herz rausgenommen und hat seins reingelegt.
2: Oh, schön.
0: Ja, sehr schön. Ihnen alles Gute. Schön, dass Sie hier uns mit verbunden sind. Und diese Gedanken, das vielleicht sage ich das jetzt auch schon einmal direkt, die können Sie auch natürlich noch einmal nachhören, nochmal in Ihr Herz fallen lassen in unserer Mediathek auf horeb.org, dann gleich, wenn die Sendung natürlich schon fertig gelaufen ist. Herr Pfarrer Sauter, das ist Maria und Antonius von Padua. Über diese beiden haben wir hier heute gesprochen. Zwei Heilige, Maria natürlich eine ganz besondere Heilige hier in der katholischen Kirche. Warum sind denn Heilige überhaupt so wichtig für uns? Warum sind Heilige so wichtig im Glaubensleben? Warum beschäftigen wir uns immer wieder mit ihnen?
2: Gut, es heißt in einer Präsentation von den Heiligen, heißt es, durch sie schenkst du uns leuchtende Beispiele oder leuchtende Vorbilder, gell? Oder leuchtende Zeichen deiner Liebe. Du schenkst uns durch sie leuchtende Beispiele deiner Liebe. Dass man so sehen kann, ich muss jetzt keinen Heiligen kopieren, denn es tut mir leid, wenn ich das jetzt so sagen muss, gell? Ich muss selber heilig werden. Also wenn ich einmal in den Himmel komme, dann bin ich auch ein Heiliger. Zwar nicht kanonisiert, aber im Himmel sind wir alle heilig, das heißt heil, gesund, versöhnt, erlöst und befreit. Und da können uns die Heiligen so zeigen, die Heiligenverehrung sagt uns eigentlich so im Prinzip, für Gott ist nichts unmöglich. Alles vermag, wer Gott liebt. Alles vermag, wer Gott liebt. Und selbst für solche, die Schwächen und Sünden haben, selbst für die größten Sünder, Das sieht man jetzt ja zum Beispiel so bei diesem Jacopone da Todi. Der war jetzt nicht unbedingt gerade ein Heiliger. Der ging einen anderen Weg, aber der brauchte sozusagen wie ein Eingreifen Gottes. Er brauchte wie so eine Zulassung Gottes. Und Antonius brauchte es auch, bis er wegkam und bis seine Berufung dann sozusagen wie auch verwirklicht wurde. Da brauchte es so manche schwere Situation, wo er so lernen musste, wo er so gelernt hat, okay, Gott möchte mich jetzt auf meinem Weg führen. Er möchte mich jetzt führen, er möchte mich leiten. Und das ist auch so, bloß das ist für uns ganz schwer anzunehmen. Gott führt uns auch durch sein Kreuz. Gott führt uns auch durch so manche Zulassung in seine, er führt uns auch so. Nur das müssen wir wieder wie lernen. Da müssen wir auch mal so drüber nachdenken. Und das gab es im Leben des Antonius und das gab es in jedem Leben, gibt es ja auch schmerzliche Situationen, wo wir dann denken, wie kann Gott das jetzt zulassen? Es ist doch ein Gott der Liebe, das geht doch gar nicht und so. Aber Gott wirkt in unserem Leben und wir dürfen mitwirken.
0: Wir dürfen mitwirken, das ist auch unsere Berufung. Herr Pfarrer Sauter, Sie waren hier live bei uns in der Spiritualität bei Radio Horeb und Radio Maria. Über den heiligen Antonius und die Gottesmutter Maria haben wir hier heute gesprochen, haben darüber nachgedacht. Vielen Dank, dass Sie uns Ihre Gedanken, Ihre Betrachtungen hier mitgegeben haben heute an diesem Samstag. Diese Sendung können Sie, liebe Hörerinnen und Hörer, natürlich noch einmal nachhören, noch einmal diese Gedanken mitgehen auf unserer Homepage horeb.org in der Mediathek unter Spiritualität. Finden Sie die Sendung außerdem dann auch auf Spotify und YouTube. Suchen Sie dort nach Spiritualität Radio Horeb. Wir wollen diese Sendung aber natürlich nicht beenden, Herr Pfarrer Sauter, ohne noch zum Schluss Ihren Segen für uns empfangen zu haben, Ihren priesterlichen Segen.
2: Sehr gerne. Der Herr sei mit euch.
0: Und mit deinem Geiste.
2: Und so segne euch alle und alle, die heute ihren Namenstag feiern dürfen, segne der allmächtige und barmherzige Gott, der Vater, der Sohn und der Heilige Geist.
0: Amen.
2: Amen. Danke.
0: Sie hören Radio Horeb und Radio Maria. Mein Name ist David Kreuter. Ich wünsche Ihnen einen gesegneten Tag.
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1: 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Es ist 6 Uhr, heute am 14. Juni, dem 11. Sonntag im Jahreskreis. Aus dem Münchner Radio Horeb Studio begrüßt Sie ganz herzlich Lothar Brixius. Heute leider ohne Ehefrau, die sich noch in Rekonvaleszenz befindet. Willkommen im deutschlandweiten Live-Programm und ein herzliches Grüß Gott auch allen Hörern und Hörern von Radio Maria. Zu Beginn des Tages verbinden wir uns im Gebet des Rosenkranzes für den Frieden weltweit und in den Herzen. Wir grüßen die Gottesmutter zuerst mit dem Engel des Herrn. Dabei erinnern wir uns an die Menschwerdung Gottes in Maria. Sagen auch wir Ja zu jedem Kind, denn jedes Kind ist ein Geschenk Gottes mit einem großen Auftrag, zu lieben und geliebt zu werden. Rufen Sie gerne an unter der Nummer 089 517 008 008 und beten wir gemeinsam. Ich freue mich auf Sie.

0: Grüßen wir die Gottesmutter mit dem Engel des Herrn. Und dazu hat uns angerufen Herr Egbert Leiser. Wir beginnen im Namen des Vaters und des Sohnes und des Heiligen Geistes. Amen. Der Engel des Herrn brachte Maria die Botschaft.
1: Und sie empfing vom Heiligen Geist.
0: Gegrüßet seist du, Maria, voll der Gnade, der Herr ist mit dir. Du bist gebenedeit unter den Frauen, und gebenedeit ist die Frucht deines Leibes, Jesus.
1: Heilige Maria, Mutter Gottes, bitte für uns Sünder, jetzt und in der Stunde unseres Todes. Amen.
0: Maria sprach, siehe, ich bin die Magd des Herrn.
1: Mir geschehe nach deinem Wort.
0: Gegrüßet seist du, Maria, voll der Gnade, der Herr ist mit dir. Du bist gebenedeit unter den Frauen, und gebenedeit ist die Frucht deines Leibes, Jesus.
1: Heilige Maria, Mutter Gottes, bitte für uns Sünder, jetzt und in der Stunde unseres Todes. Amen.
0: Und das Wort ist Fleisch geworden.
1: Und hat unter uns gewohnt.
0: Gegrüßet seist du, Maria, voll der Gnade, der Herr ist mit dir. Du bist gebenedeit unter den Frauen, und gebenedeit ist die Frucht deines Leibes, Jesus.
1: Heilige Maria, Mutter Gottes, bitte für uns Sünder, jetzt und in der Stunde unseres Todes. Amen.
0: Bitte für uns, heilige Gottesmutter,
1: dass wir würdig werden der Verheißung Christi.
0: Lasset uns beten. Allmächtiger Gott, gieße deine Gnade in unsere Herzen ein. Durch die Botschaft des Engels haben wir die Menschwerdung Christi, deines Sohnes, erkannt. Lass uns durch sein Leiden und Kreuz zur Herrlichkeit der Auferstehung gelangen. Darum bitten wir durch Christus, unseren Herrn.
1: Amen.
0: Wir beten für unsere Verstorbenen. Vater unser im Himmel, geheiligt werde dein Name. Dein Reich komme, dein Wille geschehe wie im Himmel so auf Erden.
1: Unser tägliches Brot gib uns heute und vergib uns unsere Schuld, wie auch wir vergeben unseren Schuldigen. Und führe uns nicht in Versuchung, sondern erlöse uns von dem Bösen. Amen.
0: Gegrüßet seist du, Maria, voll der Gnade, der Herr ist mit dir. Du bist gebenedeit unter den Frauen, und gebenedeit ist die Frucht deines Leibes, Jesus.
1: Heilige Maria, Mutter Gottes, bitte für uns Sünder, jetzt und in der Stunde unseres Todes. Amen.
0: Herr, gib den Verstorbenen die ewige Ruhe.
1: Und das ewige Licht leuchte ihnen.
0: Herr, lass sie ruhen in Frieden.
1: Amen.

0: 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Wir beten den glorreichen Rosenkranz und bekennen uns zum dreifaltigen Gott. Im Namen des Vaters und des Sohnes und des Heiligen Geistes. Amen.
1: Amen.
0: Ich glaube an Gott, den Vater, den Allmächtigen, den Schöpfer des Himmels und der Erde, und an Jesus Christus, seinen eingeborenen Sohn, unseren Herrn, empfangen durch den Heiligen Geist, geboren von der Jungfrau Maria, gelitten unter Pontius Pilatus, gekreuzigt, gestorben und begraben, hinabgestiegen in das Reich des Todes, am dritten Tage auferstanden von den Toten, aufgefahren in den Himmel, er sitzt zur Rechten Gottes, des allmächtigen Vaters, von dort wird er kommen, zu richten die Lebenden und die Toten.
1: Ich glaube an den Heiligen Geist, die heilige katholische Kirche, Gemeinschaft der Heiligen, Vergebung der Sünden, Auferstehung der Toten und das ewige Leben. Amen.
0: Ehre sei dem Vater und dem Sohn und dem Heiligen Geist.
1: Wie im Anfang, so auch jetzt und alle Zeit und in Ewigkeit. Amen.
0: Vater unser im Himmel, geheiligt werde dein Name, dein Reich komme, dein Wille geschehe wie im Himmel, so auf Erden.
1: Unser tägliches Brot gib uns heute und vergib uns unsere Schuld, wie auch wir vergeben unseren Schuldigern. Und führe uns nicht in Versuchung, sondern erlöse uns von dem Bösen. Amen.
0: Gegrüßet seist du, Maria, voll der Gnade, der Herr ist mit dir. Du bist gebenedeit unter den Frauen, und gebenedeit ist die Frucht deines Leibes, Jesus, der in uns den Glauben vermehre.
1: Heilige Maria, Mutter Gottes, bitte für uns Sünder, jetzt und in der Stunde unseres Todes. Amen.
0: Gegrüßet seist du, Maria, voll der Gnade, der Herr ist mit dir. Du bist gebenedeit unter den Frauen, und gebenedeit ist die Frucht deines Leibes, Jesus, der in uns die Hoffnung stärke.
1: Heilige Maria, Mutter Gottes, bitte für uns Sünder, jetzt und in der Stunde unseres Todes. Amen.
0: Gegrüßet seist du, Maria, voll der Gnade, der Herr ist mit dir. Du bist gebenedeit unter den Frauen, und gebenedeit ist die Frucht deines Leibes, Jesus, der in uns die Liebe entzünde.
1: Heilige Maria, Mutter Gottes, bitte für uns Sünder, jetzt und in der Stunde unseres Todes. Amen.
0: Ehre sei dem Vater und dem Sohn und dem Heiligen Geist.
1: Wie im Anfang, so auch jetzt und alle Zeit und in Ewigkeit. Amen.
0: O mein Jesus, verzeih uns unsere Sünden. Bewahre uns vor dem Feuer der Hölle. Führe alle Seelen in den Himmel, besonders jene, die deiner Barmherzigkeit am meisten bedürfen. Amen.
1: Vater unser im Himmel, geheiligt werde dein Name, dein Reich komme, dein Wille geschehe, wie im Himmel, so auf Erden.
0: Unser tägliches Brot gib uns heute und vergib uns unsere Schuld, wie auch wir vergeben unseren Schuldigern. Und führe uns nicht in Versuchung, sondern erlöse uns von dem Bösen. Amen.
1: Gegrüßet seist du, Maria, voll der Gnade, der Herr ist mit dir. Du bist gebenedeit unter den Frauen. Und gebenedeit ist die Frucht deines Leibes, Jesus, der von den Toten auferstanden ist.
0: Heilige Maria, Mutter Gottes, bitte für uns Sünder, jetzt und in der Stunde unseres Todes. Amen.
1: Gegrüßet seist du, Maria, voll der Gnade, der Herr ist mit dir. Du bist gebenedeit unter den Frauen, und gebenedeit ist die Frucht deines Leibes, Jesus, der von den Toten auferstanden ist.
0: Heilige Maria, Mutter Gottes, bitte für uns Sünder, jetzt und in der Stunde unseres Todes. Amen.
1: Gegrüßet seist du, Maria, voll der Gnade, der Herr ist mit dir. Du bist gebenedeit unter den Frauen, und gebenedeit ist die Frucht deines Leibes, Jesus, der von den Toten auferstanden ist.
0: Heilige Maria, Mutter Gottes, bitte für uns Sünder, jetzt und in der Stunde unseres Todes. Amen.
1: Gegrüßet seist du, Maria, voll der Gnade, der Herr ist mit dir. Du bist gebenedeit unter den Frauen, und gebenedeit ist die Frucht deines Leibes, Jesus, der von den Toten auferstanden ist.
0: Heilige Maria, Mutter Gottes, bitte für uns Sünder, jetzt und in der Stunde unseres Todes. Amen.
1: Gegrüßet seist du, Maria, voll der Gnade, der Herr ist mit dir. Du bist gebenedeit unter den Frauen, und gebenedeit ist die Frucht deines Leibes, Jesus, der von den Toten auferstanden ist.
0: Heilige Maria, Mutter Gottes, bitte für uns Sünder, jetzt und in der Stunde unseres Todes. Amen.
1: Gegrüßet seist du, Maria, voll der Gnade, der Herr ist mit dir. Du bist gebenedeit unter den Frauen, und gebenedeit ist die Frucht deines Leibes, Jesus, der von den Toten auferstanden ist.
0: Heilige Maria, Mutter Gottes, bitte für uns Sünder, jetzt und in der Stunde unseres Todes. Amen.
1: Gegrüßet seist du, Maria, voll der Gnade, der Herr ist mit dir. Du bist gebenedeit unter den Frauen, und gebenedeit ist die Frucht deines Leibes, Jesus, der von den Toten auferstanden ist.
0: Heilige Maria, Mutter Gottes, bitte für uns Sünder, jetzt und in der Stunde unseres Todes. Amen.
1: Gegrüßet seist du, Maria, voll der Gnade, der Herr ist mit dir. Du bist gebenedeit unter den Frauen, und gebenedeit ist die Frucht deines Leibes, Jesus, der von den Toten auferstanden ist.
0: Heilige Maria, Mutter Gottes, bitte für uns Sünder, jetzt und in der Stunde unseres Todes. Amen.
1: Gegrüßet seist du, Maria, voll der Gnade, der Herr ist mit dir. Du bist gebenedeit unter den Frauen, und gebenedeit ist die Frucht deines Leibes, Jesus, der von den Toten auferstanden ist.
0: Heilige Maria, Mutter Gottes, bitte für uns Sünder, jetzt und in der Stunde unseres Todes. Amen.
1: Gegrüßet seist du, Maria, voll der Gnade, der Herr ist mit dir. Du bist gebenedeit unter den Frauen, und gebenedeit ist die Frucht deines Leibes, Jesus, der von den Toten auferstanden ist.
0: Heilige Maria, Mutter Gottes, bitte für uns Sünder, jetzt und in der Stunde unseres Todes. Amen.
1: Ehre sei dem Vater und dem Sohn und dem Heiligen Geist.
0: Wie im Anfang, so auch jetzt und alle Zeit und in Ewigkeit. Amen.
1: O mein Jesus, verzeih uns unsere Sünden, bewahre uns vor dem Feuer der Hölle, führe alle Seelen in den Himmel, besonders jene, die deiner Barmherzigkeit am meisten bedürfen. Amen.
0: Im zweiten Gesetz des glorreichen Rosenkranzes betrachten wir Jesus, der in den Himmel aufgefahren ist. Guten Morgen.
2: Guten Morgen, Elfriede Obermeier, Rottenburg. Vater unser im Himmel, geheiligt werde dein Name, dein Reich komme, dein Wille geschehe, wie im Himmel, so auf Erden.
0: Unser tägliches Brot gib uns heute und vergib uns unsere Schuld, wie auch wir vergeben unseren Schuldigern. Und führe uns nicht in Versuchung, sondern erlöse uns von dem Bösen.
2: Gegrüßet seist du, Maria, voll der Gnade, der Herr ist mit dir. Du bist gebenedeit unter den Frauen, und gebenedeit ist die Frucht deines Leibes, Jesus, der in den Himmel aufgefahren ist.
0: Heilige Maria, Mutter Gottes, bitte für uns Sünder, jetzt und in der Stunde unseres Todes. Amen.
2: Gegrüßet seist du, Maria, voll der Gnade, der Herr ist mit dir.

0: Stunde unseres Todes. Amen.
1: Gegrüßet seist du, Maria, voll der Gnade, der Herr ist mit dir. Du bist gebenedeit unter den Frauen, und gebenedeit ist die Frucht deines Leibes, Jesus, der in den Himmel aufgefahren ist.
0: Heilige Maria, Mutter Gottes, bitte für uns Sünder, jetzt und in der Stunde unseres Todes. Amen.
1: Gegrüßet seist du, Maria, voll der Gnade, der Herr ist mit dir. Du bist gebenedeit unter den Frauen, und gebenedeit ist die Frucht deines Leibes, Jesus, der in den Himmel aufgefahren ist.
0: Heilige Maria, Mutter Gottes, bitte für uns Sünder, jetzt und in der Stunde unseres Todes. Amen.
1: Gegrüßet seist du, Maria, voll der Gnade, der Herr ist mit dir. Du bist gebenedeit unter den Frauen, und gebenedeit ist die Frucht deines Leibes, Jesus, der in den Himmel aufgefahren ist.
0: Heilige Maria, Mutter Gottes, bitte für uns Sünder, jetzt und in der Stunde unseres Todes. Amen.
1: Gegrüßet seist du, Maria, voll der Gnade, der Herr ist mit dir. Du bist gebenedeit unter den Frauen, und gebenedeit ist die Frucht deines Leibes, Jesus, der in den Himmel aufgefahren ist.
0: Heilige Maria, Mutter Gottes, bitte für uns Sünder, jetzt und in der Stunde unseres Todes. Amen.
1: Gegrüßet seist du, Maria, voll der Gnade, der Herr ist mit dir. Du bist gebenedeit unter den Frauen, und gebenedeit ist die Frucht deines Leibes, Jesus, der in den Himmel aufgefahren ist.
0: Heilige Maria, Mutter Gottes, bitte für uns Sünder, jetzt und in der Stunde unseres Todes. Amen.
1: Gegrüßet seist du, Maria, voll der Gnade, der Herr ist mit dir. Du bist gebenedeit unter den Frauen, und gebenedeit ist die Frucht deines Leibes, Jesus, der in den Himmel aufgefahren ist.
0: Heilige Maria, Mutter Gottes, bitte für uns Sünder, jetzt und in der Stunde unseres Todes. Amen.
1: Gegrüßet seist du, Maria, voll der Gnade, der Herr ist mit dir. Du bist gebenedeit unter den Frauen, und gebenedeit ist die Frucht deines Leibes, Jesus, der in den Himmel aufgefahren ist.
0: Heilige Maria, Mutter Gottes, bitte für uns Sünder, jetzt und in der Stunde unseres Todes. Amen.
1: Ehre sei dem Vater und dem Sohn und dem Heiligen Geist.
0: Wie im Anfang, so auch jetzt und alle Zeit und in Ewigkeit. Amen.
1: O mein Jesus, verzeih uns unsere Sünden, bewahre uns vor dem Feuer der Hölle, führe alle Seelen in den Himmel, besonders jene, die deiner Barmherzigkeit am meisten bedürfen. Amen.
0: Im dritten Gesetz des glorreichen Rosenkranzes betrachten wir Jesus, der uns den Heiligen Geist gesandt hat. Guten Morgen.
2: Angelika Schwägert aus Oberstadion, guten Morgen. Vater unser im Himmel, geheiligt werde dein Name, dein Reich komme, dein Wille geschehe, wie im Himmel so auf Erden.
0: Unser tägliches Brot gib uns heute und vergib uns unsere Schuld, wie auch wir vergeben unseren Schuldigern. Und führe uns nicht in Versuchung, sondern erlöse uns von dem Bösen.
2: Gegrüßet seist du, Maria, voll der Gnade, der Herr ist mit dir. Du bist gebenedeit unter den Frauen und gebenedeit ist die Frucht deines Leibes, Jesus, der uns den Heiligen Geist gesandt hat.
0: Heilige Maria, Mutter Gottes, bitte für uns Sünder, jetzt und in der Stunde unseres Todes. Amen.
2: Gegrüßet seist du, Maria, voll der Gnade, der Herr ist mit dir. Du bist gebenedeit unter den Frauen und gebenedeit ist die Frucht deines Leibes, Jesus, der uns den Heiligen Geist gesandt hat.
0: Heilige Maria, Mutter Gottes, bitte für uns Sünder, jetzt und in der Stunde unseres Todes. Amen.
2: Gegrüßet seist du, Maria, voll der Gnade, der Herr ist mit dir. Du bist gebenedeit unter den Frauen und gebenedeit ist die Frucht deines Leibes, Jesus, der uns den Heiligen Geist gesandt hat.
0: Heilige Maria, Mutter Gottes, bitte für uns Sünder, jetzt und in der Stunde unseres Todes. Amen.
2: Gegrüßet seist du, Maria, voll der Gnade, der Herr ist mit dir. Du bist gebenedeit unter den Frauen und gebenedeit ist die Frucht deines Leibes, Jesus, der uns den Heiligen Geist gesandt hat.
0: Heilige Maria,

0: Mutter Gottes, bitte für uns Sünder, jetzt und in der Stunde unseres Todes. Amen.
1: Gegrüßet seist du, Maria, voll der Gnade, der Herr ist mit dir. Du bist gebenedeit unter den Frauen, und gebenedeit ist die Frucht deines Leibes, Jesus, der uns den Heiligen Geist gesandt hat.
0: Heilige Maria, Mutter Gottes, bitte für uns Sünder, jetzt und in der Stunde unseres Todes. Amen.
1: Gegrüßet seist du, Maria, voll der Gnade, der Herr ist mit dir. Du bist gebenedeit unter den Frauen, und gebenedeit ist die Frucht deines Leibes, Jesus, der uns den Heiligen Geist gesandt hat.
0: Heilige Maria, Mutter Gottes, bitte für uns Sünder, jetzt und in der Stunde unseres Todes. Amen.
1: Gegrüßet seist du, Maria, voll der Gnade, der Herr ist mit dir. Du bist gebenedeit unter den Frauen, und gebenedeit ist die Frucht deines Leibes, Jesus, der uns den Heiligen Geist gesandt hat.
0: Heilige Maria, Mutter Gottes, bitte für uns Sünder, jetzt und in der Stunde unseres Todes. Amen.
1: Gegrüßet seist du, Maria, voll der Gnade, der Herr ist mit dir. Du bist gebenedeit unter den Frauen, und gebenedeit ist die Frucht deines Leibes, Jesus, der uns den Heiligen Geist gesandt hat.
0: Heilige Maria, Mutter Gottes, bitte für uns Sünder, jetzt und in der Stunde unseres Todes. Amen.
1: Gegrüßet seist du, Maria, voll der Gnade, der Herr ist mit dir. Du bist gebenedeit unter den Frauen, und gebenedeit ist die Frucht deines Leibes, Jesus, der uns den Heiligen Geist gesandt hat.
0: Heilige Maria, Mutter Gottes, bitte für uns Sünder, jetzt und in der Stunde unseres Todes. Amen.
1: Gegrüßet seist du, Maria, voll der Gnade, der Herr ist mit dir. Du bist gebenedeit unter den Frauen, und gebenedeit ist die Frucht deines Leibes, Jesus, der uns den Heiligen Geist gesandt hat.
0: Heilige Maria, Mutter Gottes, bitte für uns Sünder, jetzt und in der Stunde unseres Todes. Amen.
1: Die Ehre sei dem Vater, dem Sohn und dem Heiligen Geist.
0: Wie im Anfang, so auch jetzt und alle Zeit und in Ewigkeit. Amen.
1: O mein Jesus, verzeih uns unsere Sünden. Bewahre uns vor dem Feuer der Hölle. Führe alle Seelen in den Himmel, besonders jene, die deiner Barmherzigkeit am meisten bedürfen. Amen.
0: Im vierten Gesetz betrachten wir Jesus, der dich, o Jungfrau, in den Himmel aufgenommen hat. Guten Morgen.
2: Guten Morgen. Hier ist Ruck Sebastian aus Osterberg, Pfarreiengemeinschaft Altenstadt. Vater unser im Himmel, geheiligt werde dein Name, dein Reich komme, dein Wille geschehe, wie im Himmel, so auf Erden.
0: Unser tägliches Brot gib uns heute und vergib uns unsere Schuld, wie auch wir vergeben unseren Schuldigern. Und führe uns nicht in Versuchung, sondern erlöse uns von dem Bösen. Amen.
2: Gegrüßet seist du, Maria, voll der Gnade, der Herr ist mit dir. Du bist gebenedeit unter den Frauen, und gebenedeit ist die Frucht deines Leibes, Jesus, der dich, o Jungfrau, in den Himmel aufgenommen hat.
0: Heilige Maria, Mutter Gottes, bitte für uns Sünder, jetzt und in der Stunde unseres Todes. Amen.
2: Gegrüßet seist du, Maria, voll der Gnade, der Herr ist mit dir. Du bist gebenedeit unter den Frauen, und gebenedeit ist die Frucht deines Leibes, Jesus, der dich, o Jungfrau, in den Himmel aufgenommen hat.
0: Heilige Maria, Mutter Gottes, bitte für uns Sünder, jetzt und in der Stunde unseres Todes. Amen.
2: Gegrüßet seist du, Maria, voll der Gnade. Der Herr ist mit dir. Du bist gebenedeit unter den Frauen, und gebenedeit ist die Frucht deines Leibes, Jesus, der dich, o Jungfrau, in den Himmel aufgenommen hat.
0: Heilige Maria, Mutter Gottes, bitte für uns Sünder, jetzt und in der Stunde unseres Todes. Amen.
2: Gegrüßet seist du, Maria, voll der Gnade. Der Herr ist mit dir. Du bist gebenedeit unter den Frauen, und gebenedeit ist die Frucht deines Leibes, Jesus, der dich, o Jungfrau, in den Himmel aufgenommen hat.
0: Heilige Maria, Mutter Gottes, bitte für uns Sünder, jetzt und in der Stunde unseres Todes. Amen.
2: Gegrüßet seist du, Maria, voll der Gnade. Der Herr ist mit dir. Du bist gebenedeit unter den Frauen. Und gebenedeit ist die Frucht deines Leibes, Jesus, der dich, o Jungfrau, in den Himmel aufgenommen hat.
0: Heilige Maria, Mutter Gottes, bitte für uns Sünder, jetzt und in der Stunde unseres Todes. Amen.
2: Gegrüßet seist du, Maria, voll der Gnade. Der Herr ist mit dir. Du bist gebenedeit unter den Frauen. Und gebenedeit ist die Frucht deines Leibes, Jesus, der dich, o Jungfrau, in den Himmel aufgenommen hat.
0: Heilige Maria, Mutter Gottes, bitte für uns Sünder, jetzt und in der Stunde unseres Todes. Amen.
2: Gegrüßet seist du, Maria, voll der Gnade. Der Herr ist mit dir. Du bist gebenedeit unter den Frauen. Und gebenedeit ist die Frucht deines Leibes, Jesus, der dich, o Jungfrau, in den Himmel aufgenommen hat.
0: Heilige Maria, Mutter Gottes, bitte für uns Sünder, jetzt und in der Stunde unseres Todes. Amen.
2: Gegrüßet seist du, Maria, voll der Gnade. Der Herr ist mit dir. Du bist gebenedeit unter den Frauen. Und gebenedeit ist die Frucht deines Leibes, Jesus, der dich, o Jungfrau, in den Himmel aufgenommen hat.
0: Heilige Maria, Mutter Gottes, bitte für uns Sünder, jetzt und in der Stunde unseres Todes. Amen.
2: Gegrüßet seist du, Maria, voll der Gnade. Der Herr ist mit dir. Du bist gebenedeit unter den Frauen. Und gebenedeit ist die Frucht deines Leibes, Jesus, der dich, o Jungfrau, in den Himmel aufgenommen hat.
0: Heilige Maria, Mutter Gottes, bitte für uns Sünder, jetzt und in der Stunde unseres Todes. Amen.
2: Gegrüßet seist du, Maria, voll der Gnade. Der Herr ist mit dir. Du bist gebenedeit unter den Frauen. Und gebenedeit ist die Frucht deines Leibes, Jesus, der dich, o Jungfrau, in den Himmel aufgenommen hat.
0: Heilige Maria, Mutter Gottes, bitte für uns Sünder, jetzt und in der Stunde unseres Todes. Amen.
2: Die Ehre sei dem Vater, dem Sohn und dem Heiligen Geist.
0: Wie im Anfang, so auch jetzt und alle Zeit und in Ewigkeit. Amen.
2: O mein Jesus, verzeih uns unsere Sünden, bewahre uns vor dem Feuer der Hölle, führe alle Seelen in den Himmel, besonders jene, die deiner Barmherzigkeit am meisten bedürfen. Amen.
0: Im fünften Gesetz des glorreichen Rosenkranzes betrachten wir Jesus, der dich, o Jungfrau, im Himmel gekrönt hat. Guten Morgen.
3: Guten Morgen. Hier ist Schwester Maria Balke aus Trier. Vater unser im Himmel, geheiligt werde dein Name, dein Reich komme, dein Wille geschehe, wie im Himmel, so auf Erden.
0: Unser tägliches Brot gib uns heute. Und vergib uns unsere Schuld, wie auch wir vergeben unseren Schuldigern. Und führe uns nicht in Versuchung, sondern erlöse uns von dem Bösen. Amen.
3: Gegrüßet seist du, Maria, voll der Gnade, der Herr ist mit dir. Du bist gebenedeit unter den Frauen, und gebenedeit ist die Frucht deines Leibes, Jesus, der dich, o Jungfrau, im Himmel gekrönt hat.
0: Heilige Maria, Mutter Gottes, bitte für uns Sünder, jetzt und in der Stunde unseres Todes. Amen.
3: Gegrüßet seist du, Maria, voll der Gnade, der Herr ist mit dir. Du bist gebenedeit unter den Frauen, und gebenedeit ist die Frucht deines Leibes, Jesus, der dich, o Jungfrau, im Himmel gekrönt hat.
0: Heilige Maria, Mutter Gottes, bitte für uns Sünder, jetzt und in der Stunde unseres Todes. Amen.
3: Gegrüßet seist du, Maria, voll der Gnade, der Herr ist mit dir. Du bist gebenedeit unter den Frauen, und gebenedeit ist die Frucht deines Leibes, Jesus, der dich, o Jungfrau, im Himmel gekrönt hat.
0: Heilige Maria, Mutter Gottes, bitte für uns Sünder, jetzt und in der Stunde unseres Todes. Amen.
3: Gegrüßet seist du, Maria, voll der Gnade, der Herr ist mit dir. Du bist gebenedeit unter den Frauen, und gebenedeit ist die Frucht deines Leibes, Jesus, der dich, o Jungfrau, im Himmel gekrönt hat.
0: Heilige Maria, Mutter Gottes, bitte für uns Sünder, jetzt und in der Stunde unseres Todes. Amen.
3: Gegrüßet seist du, Maria, voll der Gnade, der Herr ist mit dir. Du bist gebenedeit unter den Frauen, und gebenedeit ist die Frucht deines Leibes, Jesus, der dich, o Jungfrau, im Himmel gekrönt hat.
0: Heilige Maria, Mutter Gottes, bitte für uns Sünder, jetzt und in der Stunde unseres Todes. Amen.
3: Gegrüßet seist du, Maria, voll der Gnade, der Herr ist mit dir. Du bist gebenedeit unter den Frauen, und gebenedeit ist die Frucht deines Leibes, Jesus, der dich, o Jungfrau, im Himmel gekrönt hat.
0: Heilige Maria, Mutter Gottes, bitte für uns Sünder, jetzt und in der Stunde unseres Todes. Amen.
3: Gegrüßet seist du, Maria, voll der Gnade, der Herr ist mit dir. Du bist gebenedeit unter den Frauen, und gebenedeit ist die Frucht deines Leibes, Jesus, der dich, o Jungfrau, im Himmel gekrönt hat.
0: Heilige Maria, Mutter Gottes, bitte für uns Sünder, jetzt und in der Stunde unseres Todes. Amen.
3: Gegrüßet seist du, Maria, voll der Gnade, der Herr ist mit dir. Du bist gebenedeit unter den Frauen, und gebenedeit ist die Frucht deines Leibes, Jesus, der dich, o Jungfrau, im Himmel gekrönt hat.
0: Heilige Maria, Mutter Gottes, bitte für uns Sünder, jetzt und in der Stunde unseres Todes. Amen.
3: Gegrüßet seist du, Maria, voll der Gnade, der Herr ist mit dir. Du bist gebenedeit unter den Frauen, und gebenedeit ist die Frucht deines Leibes, Jesus, der dich, o Jungfrau, im Himmel gekrönt hat.
0: Heilige Maria, Mutter Gottes, bitte für uns Sünder, jetzt und in der Stunde unseres Todes. Amen.
3: Gegrüßet seist du, Maria, voll der Gnade, der Herr ist mit dir. Du bist gebenedeit unter den Frauen, und gebenedeit ist die Frucht deines Leibes, Jesus, der dich, o Jungfrau, im Himmel gekrönt hat.
0: Heilige Maria, Mutter Gottes, bitte für uns Sünder, jetzt und in der Stunde unseres Todes. Amen.
3: Ehre sei dem Vater und dem Sohn und dem Heiligen Geist.
0: Wie im Anfang, so auch jetzt und alle Zeit und in Ewigkeit. Amen.
3: O mein Jesus, verzeih uns unsere Sünden, bewahre uns vor dem Feuer der Hölle, führe alle Seelen in den Himmel, besonders jene, die deiner Barmherzigkeit am meisten bedürfen. Amen.
0: Wir beten noch in den Anliegen unseres Heiligen Vaters, Papst Leo XIV. Und bitten um Weisheit, Kraft und Beistand für seinen Hirtendienst. Das Gebetsanliegen des Monats Juni ist, dass der Sport ein Instrument des Friedens, der Begegnung und des Dialogs sei und die Werte wie Respekt, Solidarität und persönliches Wachstum fördere. Vater unser im Himmel, geheiligt werde dein Name, dein Reich komme, dein Wille geschehe wie im Himmel so auf Erden.
3: Unser tägliches Brot gib uns heute und vergib uns unsere Schuld, wie auch wir vergeben unseren Schuldigern. Und führe uns nicht in Versuchung, sondern erlöse uns von dem Bösen. Amen.
0: Gegrüßet seist du, Maria, voll der Gnade, der Herr ist mit dir. Du bist gebenedeit unter den Frauen, und gebenedeit ist die Frucht deines Leibes, Jesus.
3: Heilige Maria, Mutter Gottes, bitte für uns Sünder, jetzt und in der Stunde unseres Todes. Amen.
0: Maria, du Königin des Friedens,
3: bitte für uns.
0: Maria mit dem Kinde lieb,
3: uns allen deinen Segen gib. Amen.
0: Herzlichen Dank an alle, die mitgebetet haben jetzt heute Morgen. Nach einer Musik fahren wir fort mit den Morgengebeten. 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

0: Jetzt dürfen wir doch noch den Segen für diesen Tag empfangen. Es hat uns angerufen.
1: Pfarrer Brenzinger aus Laa.
0: Ja, schön.
1: Allerseits, ja.
0: Vielen Dank.
1: Ja, also die Segensfülle des dreieinigen Gottes begleite euch alle in diesem Sonntag und auch die Gebete, die wir gesprochen haben, auch die Menschen, für die wir gebetet haben, die Gebetsanliegen. Der Herr sei mit euch.
0: Und mit deinem Geiste.
1: Auf die Fürsprache aller seligsten Jungfrauen, Gottesmutter Maria, der Königin des Himmels und der Erde, ihres Bräutigams, des heiligen Josef, eurer Namenspatronen, eurer Schutzengel, aller Engel und Heiligen, die Fürsprache des ganzen himmlischen Hofes, segne, behüte und begleite euch der allmächtige und barmherzige Gott, der Vater, der Sohn und der Heilige Geist.
0: Amen.
1: Gelobt sei Jesus Christus.
0: In Ewigkeit. Amen.
1: Gesegnete Zeit Ihnen auch.
0: Ja, vielen Dank auch Ihnen. Eine gesegnete Zeit, Herr Pfarrer Konrad Brenzinger. Wir wünschen Ihnen einen guten Sonntag.
1: Danke, ebenfalls, ja.
0: Es ist 6.37 Uhr, Radio Horeb, Leben mit Gott. Einen schönen guten Morgen wünscht Ihnen aus dem Münchner Radio Horeb Studio Lothar Brixius. Herzliche Einladung jetzt zu den Morgengebeten. Im Namen des Vaters und des Sohnes und des Heiligen Geistes. Amen. Herr, ich stehe vor dir. Von dir komme ich. Du hast mich geschaffen. Ich bete dich an. Ich will leben, um deine Sendung zu erfüllen. Durchdringe mich mit all deiner Gnade. Du hast mich geschaffen, schaffe mich neu, rufe meine Kräfte zu deinem Dienst. Was ich heute tue, lass gut werden. Gib, dass dieser Tag dir wohlgefällt, auf dass du heute Abend sprechen könntest, wie am Abend deiner Schöpfung. Es ist gut. Amen.

Wenn uns die Kräfte verlassen, sei du die Kraft, Heiliger Geist. Wenn uns Krankheit schwächt, sei du die Heilung, Heiliger Geist. Wenn uns Plagen plagen, sei du die Antwort, Heiliger Geist. Wenn uns Sorgen quälen, sei du die Zuversicht, Heiliger Geist. Wenn alles hoffnungslos erscheint, sei du ein neuer Anfang, Heiliger Geist. Wenn der Tod naht, sei du das Leben, Heiliger Geist. Amen.

Wir bitten dich, Herr, schenke unserem Papst Leo dem 14. deinen Segen, damit er die Freude und Kraft dafür behält, in deiner Kirche täglich neu Frieden stiften zu können. Weil wir wissen, nur die Kirche kann die Quelle sein für den Frieden in der Welt. Das erbitten wir durch Jesus Christus, unseren Herrn. Amen.

Heiligstes Herz Jesu, gieße in reicher Fülle deinen Segen aus über die heilige Kirche, über den Papst und den ganzen Priesterstand. Gib den Gerechten die Gnade der Beharrlichkeit, den Sündern die Gnade der Bekehrung, den Ungläubigen das Licht des Glaubens. Segne unsere Verwandten, Freunde und Wohltäter. Stehe den Sterbenden zur Seite und befreie die Seelen aus dem Fegefeuer. Breite über alle Herzen die süße Herrschaft deiner Liebe aus. Amen. Das war ein Gebet des heiligen Papstes Pius X.

Hilf, Maria, es ist Zeit. Hilf, Mutter der Barmherzigkeit. Du bist mächtig, uns aus Nöten und Gefahren zu erretten. Denn wo Menschenhilfe bricht, mangelt doch die deine nicht. Nein, du kannst das innig Flehen deiner Kinder nicht verschmähen. Zeige, dass du Mutter bist, wo die Not am größten ist. Hilf, Maria, es ist Zeit. Hilf, Mutter der Barmherzigkeit. Amen.

Engel Gottes, mein Beschützer, Gott hat mich dir anvertraut, hat mit seiner Vatergüte dich bestellt, der nach mir schaut. Leite, schütze meine Wege durch die Straßen, durch das Land. Zeig mir Brücken, zeig mir Stege, führe mich mit deiner Hand. Mach, dass meine Augen sehen, was mir Gott bereitet hat. Öffne täglich mir die Sinne, dass ich schaue seine Tat. Engel des Herrn, erleuchte mich. Bleibe bei mir, ich bitte dich. Bleibe bei mir, ich bitte dich. Amen. Zum Abschluss der Morgengebete bitten wir Gott um seinen Segen. Mit seinem Segen begleite uns Gott, der Vater, der uns das Leben schenkt, der Sohn, der Angst und Tod besiegt hat, der Heilige Geist, der tröstet und aufrichtet. Mit seinem Segen begleite uns Gott, er, der Treue und Barmherzige, der Vater und der Sohn und der Heilige Geist. Amen. Danke für das gemeinsame Gebet hier bei Radio Horeb. Hören mit Gott.

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Einen schönen Sonntagmorgen wünscht Ihnen aus dem Münchner Radio Horeb Studio Lothar Brixius. Ein Ausblick auf ausgewählte Sendungen von heute. Die Heilige Messe übertragen wir heute aus der Wallfahrtsbasilika Maria Brünnlein in Wemding im Bistum Eichstätt. Zelebrant ist Wallfahrtsrektor Norbert Traub. Zur Abendmesse um 6:30, 18:30 laden wir ein nach St. Hubertus in Selfkant bei Heinsberg in Nordrhein-Westfalen im Bistum Aachen. 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Im Kalenderblatt um 7:30 stellt uns Werner Loss Leben und Wirken des englischen Schriftstellers und Autor der Kriminalgeschichten über Pater Braun vor. Papst Pius IX. Ehrte ihn mit dem Titel Defensor Fidei, Verteidiger des Glaubens. Heute ist sein 90. Todestag. Es handelt sich um Gilbert Keith Chesterton. In der Sendereihe Weltkirche aktuell um 8 Uhr schauen wir auf die Christen in Mexiko. 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

Es ist kurz vor sieben. 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Einen gesegneten Sonntagmorgen wünscht Ihnen aus dem Münchner Radio Horeb Studio Lothar Brixius. Heute ohne Ehefrau, die sich zurzeit noch in Rekonvaleszenz befindet. Die Laudes singen und beten heute die Klarissenkapuzinerinnen von der ewigen Anbetung aus Mainz. Herzliche Einladung dazu.

Wir singen die Sonntagslaudes der dritten Woche in unserem Stundenbuch Seite 450.

Aus dem Buch Ezechiel. So spricht Gott, der Herr: Ich öffne eure Gräber und hole euch, mein Volk, aus euren Gräbern herauf. Ich bringe euch zurück in das Land Israel. Wenn ich eure Gräber öffne und euch, mein Volk, aus euren Gräbern heraufhole, dann werdet ihr erkennen, dass ich der Herr bin. Ich hauche euch meinen Geist ein, dann werdet ihr lebendig, und ich bringe euch wieder in euer Land. Dann werdet ihr erkennen, dass ich der Herr bin. Ich habe gesprochen, und ich führe es aus, Spruch des Herrn.

Gepriesen sei Gott, der Vater, der uns durch Christus den Heiligen Geist gesandt hat. Zu ihm lasst uns beten.

0: Du bist der Schöpfer des Lichtes. Lass uns diesen Tag als dein Geschenk annehmen. Durch die Auferstehung deines Sohnes hast du der Welt neue Hoffnung geschenkt. Gib, dass wir aus dieser Hoffnung leben.
1: Herr, nimm an unser Gebet.
0: Du hast deiner Kirche den Heiligen Geist gesandt. Festige uns in der Treue zum Evangelium. Du bist allen Lobes würdig. Lass uns dich heute mit allen Erlösten preisen.
1: Herr, nimm an unser Gebet.
0: Wir bitten dich für die vielen Menschen, die heute Morgen zu deinem Lobe mit uns verbunden sind. Schenke ihnen deinen Segen und gib den Kranken, dass sie nicht verzweifeln, sondern sei ihnen nahe mit deinem Trost.

0: Gott, du unsere Hoffnung und unsere Kraft. Ohne dich vermögen wir nichts. Steh uns mit deiner Gnade bei, damit wir denken, reden und tun, was dir gefällt. Darum bitten wir durch Jesus Christus, deinen Sohn, unseren Herrn und Gott, der in der Einheit des Heiligen Geistes mit dir lebt und herrscht in alle Ewigkeit.
1: Amen. Der Herr segne uns, er bewahre uns vor Unheil und führe uns zum ewigen Leben.
2: Amen.
3: 7.27 Uhr. 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Ein herzliches Vergelt's Gott an die Schwestern von der ewigen Anbetung in Mainz für das Gebet der Laudes. Kennen Sie die Kriminalgeschichten von Pater Braun? Pater Braun ist eine literarische Schöpfung des Schriftstellers Gilbert Keith Chesterton und wurde in Deutschland in den 60er Jahren mit Heinz Rühmann in der Hauptrolle verfilmt. Gilbert Keith Chesterton wurde nach seinem Tod von Papst Pius XI. Mit dem Ehrentitel Defensor Fidei, Verteidiger des Glaubens, geehrt. Mehr über ihn und seine Werke erfahren Sie gleich in unserem Kalenderblatt um 7:30 hier auf Radio Horeb.

0: Herzlich willkommen zu Kalenderblatt auf Radio Horeb. Der Engländer Gilbert Keith Chesterton gehört zu den wichtigsten katholischen Autoren und Philosophen des 20. Jahrhunderts. Er hat den Glauben in einer Vielzahl von entschiedenen, sehr pointierten und auch originellen Schriften bezeugt. Vor allem im englischen Sprachraum galt er als bedeutender Verteidiger der katholischen Kirche und des Glaubens. Sein Leben und Wirken stellt Ihnen nun Werner Loss vor.
1: Gilbert Keith Chesterton wird am 29. Mai 1874 im Londoner Stadtteil Kensington als Sohn eines Häusermaklers geboren. Die Familie ist protestantischen Glaubens. Nach seiner Schulzeit besuchte er in London eine Kunstschule, um Illustrator zu werden. Außerdem besuchte er Vorlesungen über Literaturwissenschaften am University College in London, beendete aber keines der beiden Studien mit einem Abschluss. In diese Zeit fallen auch seine ersten journalistischen Arbeiten als freiberuflicher Kunst- und Literaturkritiker. Mit 28 Jahren schreibt Chesterton eine wöchentliche Kolumne in den Daily News. Hinzu kommt wenig später eine weitere wöchentliche Kolumne in der London News, für die er die nächsten 30 Jahre schreibt. Er ist zunächst sehr dem Okkulten und der Esoterik zugetan. Doch er erkennt, dass dies nicht die Wahrheit ist. Er erfreut sich an der Schönheit der Schöpfung, doch ist er sich bewusst, dass auch diese sein Herz nicht vollauf zufriedenstellen kann. Erfüllung findet er erst im Christentum. So wendet er sich wieder dem Glauben zu, was zu seiner Konversion zur römisch-katholischen Kirche im Alter von 48 Jahren führt. Er erkennt, dass es nur eine Kirche gibt, so wie es auch nur ein Universum gibt. Man kann keinen Privatglauben haben, ebenso wie niemand zum Beispiel eine Privatsonne für sich haben kann. Wenn man ihn fragt, warum er konvertiert ist, antwortet er stets, um meine Sünden loszuwerden. Er wurde Katholik wegen des wirksamen Vorgehens der Kirche gegen die Sünde. Chesterton schreibt Biografien über die Heiligen der Kirche, so über den heiligen Franziskus, den heiligen Pfarrer von Ars, Thomas von Aquin und Thomas Morus. Seine Biografie über den heiligen Thomas von Aquin gilt als ein Meisterwerk. Den Strömungen seiner Zeit steht er oft entschieden entgegen. So lehnt er den Kolonialismus des britischen Empires ab und tritt für die Unabhängigkeit Irlands ein. In seinen literarischen Werken wendet er sich gegen verschiedene Ideen und Theorien, die Anfang des 20. Jahrhunderts vertreten werden. Vor allem äußert er sich gegen Euthanasie und Rassenkunde sowie gegen jegliche Vorstellung einer Erbgesundheitslehre und Rassenhygiene. Mit den Gedanken Friedrich Nietzsches zum Übermenschen und den aufkeimenden Nationalsozialismus setzt er sich kritisch auseinander. Der Autor fesselt seine Leser durch einen lebendigen Stil und durch ein Interesse an der Welt, vor allem dadurch, den tiefen Sinn der Dinge und Haltungen zu erfassen. Seine Werke spiegeln einen feinen, von Humor sprühenden Geist wider. Chesterton setzt sich dafür ein, dass die Demokratie auf die Stimme der Armen und Slumbewohner hören solle, anstatt von oben herab über sie zu entscheiden. Wirtschaftspolitisch fordert er eine Begrenzung der Macht des Großkapitals bei gleichzeitiger Förderung des Kleineigentums. So schreibt er, jeder Mann solle eine Kuh und drei Morgen Land besitzen können. Und ferner, da muss man nun ganz genau hinhören, um die Pointe zu erfassen. Ferner schreibt er, das Problem des Kapitalismus ist nicht, dass es zu viele, sondern vielmehr, dass es zu wenig Kapitalisten gibt. Sinngemäß also, alle haben wir ein Recht auf Wohlstand und Eigentum. In den letzten 5 Jahren seines Lebens ist er auch im Hörfunk der BBC tätig und produziert eine Sendereihe zu allen großen Fragen der Zeit. Seine sogenannten Plaudereien erfreuen sich großer Beliebtheit. So produziert er bis zu seinem Tod jedes Jahr an die 40 Sendungen. Gilbert Keith Chesterton stirbt nach einem arbeitsreichen und aufreibenden Leben am 14. Juni 1936, 62-jährig, in seinem Haus in Beaconsfield. Die Predigt bei seiner Totenmesse in der Westminster-Abtei hält Kardinal Knox. Die bekanntesten Werke Chestertons sind bei uns in Deutschland die Kriminalgeschichten um Pfarrer Braun. Pater Braun ist ein Geistlicher, der mit psychologischem Einfühlungsvermögen und durch logische Schlüsse auch die mysteriösesten Kriminalfälle löst. Im Gegensatz zu anderen bekannten Romanhelden wie Sherlock Holmes oder Hercule Poirot stehen bei Pater Braun nicht so sehr die äußere Logik des Tathergangs, sondern vielmehr die innere Logik, die Motive der Täter, die Auseinandersetzung mit Gut und Böse im Vordergrund. Die Romanfigur Pater Braun kennt die Geheimnisse des Lasters und der Verbrechen besser als der beste Detektiv von Scotland Yard. Warum tut der Mensch Böses? Warum hat ein Täter Angst vor dem irdischen Gericht? Und denkt dieser auch an den ewigen Richter, vor allem an die Vergebung der Schuld? Denn wegen der Erbschuld und ihrer Folgen neigt der Mensch in der Tat zum Bösen und braucht einen Erlöser. Auf diese unterhaltsame Weise bringt Chesterton zum Ausdruck, dass allein die katholische Kirche die Menschen von Grund auf kennt und dass sie den göttlichen Auftrag besitzt, die Seelen der Menschen zu erneuern. Diese Kriminalgeschichten über Pater Braun werden mehrmals verfilmt. Im Jahre 1953 spielt Alec Guinness den detektivischen Seelsorger in der englischen Filmfassung. Durch die Verfilmung mit Heinz Rühmann in der Hauptrolle wird Chestertons Werk in den 60er Jahren auch bei uns bekannt. Allerdings sind jene Filme dem deutschen Zeitgeschmack der 60er Jahre angepasst worden. Die deutsche Filmfassung ist gegenüber dem Original in vielfacher Hinsicht, insbesondere von der Aussagekraft her, verfälscht. Die tiefe Bedeutung der Pater Braun-Geschichten, Erlösung und Vergebung der Schuld, kommt in der deutschen Übersetzung und auch im Film leider nicht zum Ausdruck. Zwischen 1966 und 1972 entsteht dagegen für eine österreichische Fernsehserie eine mehr werketreue und bessere Verfilmung mit Josef Meinrad in der Hauptrolle. Der Einfluss Chestertons auf die Literatur- und Geisteswelt in den ersten Jahrzehnten des 20. Jahrhunderts war gewaltig. Er verfasste in seinem Leben an die 80 Bücher, einige hundert Gedichte und 4000 Essays und Zeitungsaufsätze. Viele davon haben den christlichen Glauben zum Thema. Er verteidigt diesen Glauben gegen den modernen Zeitgeist. Der Einfluss von Chesterton auf das öffentliche Leben war auch nach seinem Tod ungebrochen. Der bekannte britische Schauspieler Sir Alec Guinness, der 1953 die Rolle des Pater Braun spielte, konvertierte durch den Einfluss seiner Ideen zur römisch-katholischen Kirche. Papst Pius XI. Verlieh Chesterton den Ehrentitel Defensor Fidei, Verteidiger des Glaubens.
0: Den englischen Autor und Philosophen Gilbert Keith Chesterton hat Ihnen Werner Loss vorgestellt. Heute ist sein 90. Todestag. 2018 wurde ein Vorverfahren für einen Seligsprechungsprozess für ihn abgeschlossen. Das Seligsprechungsverfahren aber bis heute nicht eröffnet. Diesen Beitrag finden Sie in Kürze wieder in unserer Mediathek unter der Rubrik Kalenderblatt.

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Einen schönen Sonntagmorgen. Am Mikrofon Lothar Brixius. Mit den Lesungen der Lesehore geht es um 7:45 weiter. Wir lesen aus dem Buch Jesaja, Kapitel 44, die Erlösung Israels. Die zweite Lesung ist entnommen aus einer Auslegung zum Buch Jesaja des Kirchenlehrers Hieronymus. Er starb im Jahr 420 in Bethlehem, wo er zu seiner Zeit erstmals die Bibel ins Lateinische übersetzte auch. Wenn Sie das grüne Lektionar zum Jahreskreis zur Hand haben, finden Sie die Texte in Heft 5 der zweiten Jahresreihe, ab der Seite 146. Den ersten Text auch in Ihrer Bibel im Buch Jesaja.

7.44 Uhr, gleich Viertel vor acht. 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Einen schönen Sonntagmorgen wünscht Ihnen Lothar Brixius. Es folgen die beiden Lesungen der Lesehore. Sie gehören zum Stundengebet der Kirche. Jetzt gleich hier bei Radio Horeb, Leben mit Gott.

Aus dem Buch Jesaja, Kapitel 44 bis 45. Die Erlösung Israels. Denk daran, Jakob, und du, Israel, dass du mein Knecht bist. Ich habe dich geschaffen, du bist mein Knecht. Israel, ich vergesse dich nicht. Ich fege deine Vergehen hinweg wie eine Wolke und deine Sünden wie Nebel. Kehr um zu mir, denn ich erlöse dich. Jauchzt ihr Himmel, denn der Herr hat gehandelt. Jubelt ihr Tiefen der Erde, brecht in Jubel aus ihr Berge, ihr Wälder mit all euren Bäumen. Denn der Herr hat Jakob erlöst und an Israel bewiesen, wie herrlich er ist. Die Befreiung Israels durch Kyros. So spricht der Herr, dein Erlöser, der dich im Mutterleib geformt hat. Ich bin der Herr, der alles bewirkt, der ganz allein den Himmel ausgespannt hat und der die Erde gegründet hat aus eigener Kraft, der das Wirken der Zauberer vereitelt und die Wahrsager zu Narren macht, der die Weisen zum Rückzug zwingt und ihre Klugheit als Dummheit entlarvt, der das Wort seiner Knechte erfüllt und den Plan ausführt, den seine Boten verkünden, der zu Jerusalem sagt, du bist wieder bewohnt, und zu den Städten Judas, ihr werdet wieder aufgebaut werden, ich baue eure Ruinen wieder auf, der zum tiefen Meer sagt, trockne aus, ich lasse deine Fluten versiegen, der zu Kyros sagt, mein Hirt, alles, was ich will, wird er vollenden. Der zu Jerusalem sagt, du wirst wieder aufgebaut werden. Und zum Tempel, du wirst wieder dastehen. So spricht der Herr zu Kyros, seinem Gesalbten, den er bei der rechten Hand gefasst hat, um ihm die Völker zu unterwerfen, um die Könige zu entwaffnen, um ihm die Türen zu öffnen und kein Tor verschlossen zu halten. Ich selbst gehe vor dir her und ebne die Berge ein. Ich zertrümmere die bronzenen Tore. Ich zerschlage die eisernen Riegel. Ich gebe dir verborgene Schätze und Reichtümer, die im Dunkel versteckt sind. So sollst du erkennen, dass ich der Herr bin, der dich bei deinem Namen ruft, ich, Israels Gott. Wir hörten die erste Lesung der Lesehore zum 11. Sonntag im Jahreskreis. Aus dem Buch Jesaja, Kapitel 44 bis 45. Die Erlösung Israels und seine Befreiung durch Kyros.

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Wir kommen zur zweiten Lesung der Lesehore. Aus einer Auslegung zum Buch Jesaja vom lateinischen Kirchenlehrer Hieronymus. Der Sturz der Götzen. Denk daran, Jakob, und du, Israel, dass du mein Knecht bist. Ich habe dich geschaffen, du bist mein Knecht. Israel, ich vergesse dich nicht. Ich fege deine Vergehen hinweg wie eine Wolke und deine Sünden wie Nebel. Kehr um zu mir, denn ich erlöse dich. Jauchzt ihr Himmel, denn der Herr hat gehandelt. Jubelt ihr Tiefen der Erde. Brecht in Jubel aus, ihr Berge, ihr Wälder mit all euren Bäumen. Denn der Herr hat Jakob erlöst und an Israel bewiesen, wie herrlich er ist. Du weißt, dass die Götzenbilder von Menschenhand sind. Jakob, Israel, mein Knecht, vergiss also deinen Schöpfer nicht. Und tu dir selbst das Unrecht nicht an, dich vor dem Werk deiner Hände zu verneigen. Wenn mein Knecht kommt, den ich erwählt habe, werden die Götzen völlig zerstört. Darum erkenne mit der ganzen Wachheit deines Geistes, dass sie vergehen wie eine Wolke im Himmel, wie Dunkel und Nebel durch die Wärme der Sonne vergehen, dahinschwinden im Sturmwind. So will ich auch deine Vergehen, alle Sünden auflösen, mit denen du mich beleidigt hast. Nur kehre zu mir zurück und tu Buße. Denn mit kostbarem Blut sollst du erlöst werden. Wenn du zu mir zurückkehrst, sollst du wissen, dass sich Himmel und Erde über dein Heil freuen. So spricht der Herr, dein Erlöser, der dich im Mutterleib geformt hat. Ich bin der Herr, der alles bewirkt, der ganz allein den Himmel ausgespannt hat, der die Erde gegründet hat aus eigener Kraft, der das Wirken der Zauberer vereitelt und die Wahrsager zu Narren macht, der die Weisen zum Rückzug zwingt und ihre Klugheit als Dummheit entlarvt, der das Wort seiner Knechte erfüllt und den Plan ausführt, den seine Boten verkünden. Wenn die Götzenbilder zerstört und die Vergehen Israels vergeben sind, werden sich alle Geschöpfe zusammen freuen. Das verbirgt das Evangelium. Die Engel im Himmel freuen sich über die Buße der Sünder. Die Macht Gottes wird dadurch beschrieben, dass gesagt wird, es sei für ihn nichts Großes, Jakob zu erlösen und Israel, den er aus seinem Schoße hervorgebracht hat, ein neues Herz zu geben. Sollte es jemand doch für ein großes Werk halten, so kann es doch für Gott nicht schwer sein, der allein die Himmel ausgespannt hat. Wie wir auch an anderer Stelle lesen, er spannt die Himmel aus wie ein Zelt. Gott, der so groß und herrlich ist, wird alle Orakel der Götter, alle Zeichen, mit denen die Wahrsager das Menschengeschlecht betrügen, zum Einsturz bringen und zertrümmern. Das Wissen um den einzigen Gott wird verkündet werden. Die Weisheit der Philosophen, selbst ein Großteil des Irrtums, wird er in ihrer Torheit entlarven, und es wird sich erweisen, dass die Philosophen mit ihrem menschlichen Denken keineswegs
die Weisheit Gottes begriffen haben. Gott ist es, der auch das Wort seines Sohnes oder Knechtes und die Gedanken seiner Boten durch die Wirklichkeit erfüllen wird. Soweit die zweite Lesung aus dem Lektionar zum Stundengebet, zum 11. Sonntag im Jahreskreis. Aus einer Auslegung zum Buch Jesaja vom Kirchenlehrer Hieronymus.

0: Nachrichten aus Kirche und Welt, direkt aus der aktuellen Redaktion von Radio Horeb, im Studio Johannes Wiczorek. Mexiko-Stadt. Heute vor 100 Jahren trat in Mexiko die sogenannte Ley Calles, ein Gesetzbündel, in Kraft, das die Religionsfreiheit massiv einschränkte und die katholische Kirche unter staatliche Kontrolle stellte. Religiöse Aktivitäten wurden stark begrenzt, Priester unterlagen strengen Auflagen. Die Maßnahmen führten zu blutigen Auseinandersetzungen, bei der laut Bischofskonferenz rund 200.000 Menschen ums Leben kamen. Historiker sehen darin den Höhepunkt einer langjährigen antiklerikalen Politik, deren Folgen das Verhältnis von Staat und Kirche bis heute prägen. Lowicz. In der polnischen Stadt Lowicz findet heute der 11. Marsch für das Leben und die Familie statt, unter dem Motto »Zeit, die Ehe zu verteidigen, Zeit, das Leben zu schützen«. Beginnt die Veranstaltung mit einer heiligen Messe, die Bischof Wojciech Osial feiert. Anschließend ziehen die Teilnehmer durch die Straßen der Stadt. Den Abschluss bildet ein Familienpicknick mit Kinderprogramm, Aufführungen und gemeinsamen Fest. Eingeladen sind Familien, Ehepaare, Jugendliche und alle Interessierte. Ziel der Veranstaltung ist es, laut Veranstaltern, den Wert von Ehe und Familie zu stärken. Die Märsche finden in Lowicz seit 2014 statt und werden von kirchlichen sowie inzwischen auch städtischen Gruppen unterstützt. Houston im Bundesstaat Texas. Nationaltorwarttrainer Andreas Kronenberg sieht im christlichen Glauben eine wichtige Orientierung. In einer persönlichen Krise habe er zu Gott gefunden und sich intensiv mit Bibel und Jesus beschäftigt, sagte Kronenberg dem Portal Kirche und Leben. Gebet und tägliche stille Zeiten gehörten seitdem zu seinem Alltag. Werte wie Respekt und Fairness seien ihm auch im Fußball wichtig. Zugleich ruft Kronenberg angesichts gesellschaftlicher Spannungen zu mehr Gemeinschaft und Offenheit auf. Die deutsche Fußballnationalmannschaft startet heute in die Fußballweltmeisterschaft. Um 19 Uhr spielt die Nationalelf gegen Curaçao. 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Das waren Meldungen aus Kirche und Welt. 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
1: 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Einen guten Sonntagmorgen.

0: Grüß Gott und herzlich willkommen bei Weltkirche aktuell hier bei Radio Horeb und Radio Maria Schweiz. Ich bin Volker Niggewöhner und wir blicken heute nach Mexiko. Ein Land, das heute vielleicht viele mit Blick auf die Fußball-Weltmeisterschaft vor Augen haben werden. Leidenschaft, Emotion und große Begeisterung. Doch Mexiko ist noch weit mehr. Es ist ein Land mit einem tief verwurzelten Glauben und zugleich auch ein Land, in dem die Kirche unter schwierigen Bedingungen ihren Dienst tut. Und über diese spannungsreiche Realität möchte ich heute sprechen mit einem Mann, der sie aus erster Hand kennt, nämlich mit dem Steyler Missionar Pater Hans Weibel. Grüß Gott, Herr Pater.
1: Buenos dias aus Mexiko.
0: Ja, Pater Weibel, Sie werden von allen nur Padre Juan genannt. Das wollen wir dann vielleicht auch in unserer Sendung so halten. Und wir wollen uns gemeinsam heute Mexiko als Land ein bisschen anschauen. Aber erzählen Sie unseren Zuhörern doch zunächst, wie Sie nach Mexiko gekommen sind und was Ihre Aufgaben dort waren.
1: Ja, ich habe ja zuerst in Ecuador gearbeitet und dann bin ich dann nochmal zurück in die Schweiz und damals habe ich gewünscht, in Kuba zu arbeiten. Und Kuba gehört bei uns Steyler Missionaren zur Provinz Mexiko-Kuba. Und nach 6 Jahren auf Kuba wurde ich dann zum Provinzial gewählt von dieser Provinz Mexiko-Kuba. Und das ist auch der Grund, dass ich dann hier nach Kuba gekommen bin, in die Hauptstadt, wo ich als Provinzial tätig war. Provinzial heißt eben zuständig für die Provinz. Das sind so 70 Steyler Missionare, vor allem in der Freiarbeiten, dann in der Buchhandlung und auch in verschiedenen Projekten. Zum Beispiel haben wir wenn wir später mal drauf kommen, eine Flüchtlingsherberge, wo wir die Flüchtlinge, die Richtung Norden ziehen, dann begleiten.
0: Ja, ich sagte gerade, wir haben dieses Gespräch, das muss ich dazu sagen, schon ein wenig vor der Fußball-Weltmeisterschaft aufgezeichnet, die jetzt in diesen Tagen läuft. Und jetzt denken sicherlich alle an Fußball, an Begeisterung, wenn sie an Mexiko denken. Aber das ist es ja nicht allein. Was macht aus Ihrer Sicht das Land aus?
1: Ja, die Lebensfreude macht natürlich schon auch macht viel aus hier. So im ganzen Alltag ist die Lebensfreude immer präsent bei den Mexikanerinnen und Mexikanern. Der Witz bei jeder Gelegenheit und zu jedem Thema ist allzeit gegenwärtig und das macht das Leben auch viel einfacher, ne? Im Alltag, wo es wirklich auch viele Probleme gibt, wie Sie schon gesagt haben. Das hilft auch, schwierige Zeiten zu bestehen. Aber ich denke, gerade in einer Zeit, wo nicht nur in Mexiko, ne, wo auch auf der ganzen Welt so alles drunter und drüber geht, ist es wichtig, so im Alltag diesen Witz und diese Lebensfreude zu bewahren.
0: Sie erwähnen den Alltag. Wie sieht denn so ein ganz normaler Tag bei Ihnen aus?
1: Ja gut, es hat sich natürlich verändert. Als ich als Provinzial war, da habe ich am Morgen zuerst so eine Runde gemacht, so einen Spaziergang. Und anschließend habe ich so die ganzen Sachen erledigt, die E-Mails, die ganzen Kontakte. Anschließend zum Nachmittag habe ich Besuche gemacht in unseren Gemeinschaften oder auch bei den Freunden oder Nachbarn. Und am späteren Abend hat sich dann mehr Gelegenheit auch in der Gemeinschaft hier, wo wir so 12 Steyler sind im Haupthaus, also im Provinzhaus, wie das bei uns heißt, im Zentralhaus, die Gemeinschaft zu pflegen und auszutauschen.
0: Ja, jetzt haben Sie die Lebensfreude der Mexikaner erwähnt. Wenn wir hier in Deutschland, in Europa die Zeitungen aufschlagen, dann hören wir aber auch immer wieder und lesen von Gewalt, von Drogenkartellen und natürlich auch von sozialer Ungerechtigkeit. Was steckt denn zum Beispiel hinter dem Phänomen der Drogenkartelle, die ja auch bisweilen Priester bedroht? Also ich glaube, Mexiko ist eines der Länder mit der höchsten Rate an ermordeten Priestern. Also was steckt dahinter und wie prägt diese Realität den Alltag der Menschen?
1: Ja, es gibt Regionen, wo die Drogenkartelle stark verbreitet sind, vor allem im Norden des Landes. Dort ist der Terror allgegenwärtig durch Überfälle, durch Gewalt, Entführungen. Und das ist also wirklich eine ganz schlimme Sache für die Leute, dort zu leben. Nach dem Tod des Drogenbosses El Mencho in Guadalajara, das ist ja überall bekannt geworden, war in der ganzen Gegend eine große Gewalt ausgebrochen. Also vor allem dort in Guadalajara, Jalisco, wie die Provinz heißt. Inzwischen hat sich die Situation beruhigt. Viele sind natürlich eben wegen der Fußball-Weltmeisterschaft sehr beunruhigt auf diese Situation, aber ich denke, momentan muss man keine Sorgen haben, dass die Weltmeisterschaft gut über die Bühne geht. Hier in der Hauptstadt, wo ich lebe, in der Hauptstadt Mexiko-Stadt, ist der Alltag ruhig. Die Menschen können ohne Probleme ihrer Arbeit nachgehen. Das ist ein großer Unterschied. Was man auch merkt, ist eben, dass jetzt nicht nur der Norden betroffen ist, sondern auch andere Gebiete, weil wir auch noch darauf zu sprechen kommen, wo wir tätig sind, vor allem im Süden, wo auch die Drogenkartelle auch jetzt immer mehr sich ausbreiten.
0: Aber wie ist denn das für den Alltag der Menschen? Also werden die in Ruhe gelassen und auch die Priester in Ruhe gelassen, wenn sie zum Beispiel die Geschäfte der Drogenbosse nicht stören? Oder kann man da auch in diese Mühlen leicht reingeraten?
1: Ja, das ist halt ein Alltag. Also gerade in diesen Gebieten, aber auch in Guadalajara, wo wir tätig sind, da sind die Menschen eigentlich da darin verwickelt. Ne? Da muss man den Leuten, den Drogenbossen, muss man zahlen. Also wer ein Geschäft hat, wer irgendein größeres Unternehmen hat, der muss einfach so ein Tribut zahlen. Ne? Also das sind die Bosse, die lassen das auch so merken, ne? Und eben, wenn man da nicht zahlt oder da nicht mitmacht, dann wird man entweder umgebracht oder entführt. Es gibt ja in Mexiko über 100.000 Entführte, Verschwundene, wo man nicht weiß, wo sie sind, ob sie umgebracht wurden, entführt wurden, wo sie sind. Ne? Also das ist schon eine ganz schlimme Angelegenheit. Machst du mit oder verschwindest du, ne? Das ist schon im Alltag ein großer Terror, wirklich, kann man wirklich so sagen. Wir Priester sind da nicht direkt betroffen. Es gibt einzelne Priester, die da direkt auch darin verwickelt sind. Ne? Wenn sie die Gerechtigkeit einsetzen, bekommen sie das auch zu spüren. Ne?
0: Ist denn das eine konkrete Aufgabe für die Seelsorge? Steht die Kirche den Menschen dabei in dieser Situation, die ja nicht sehr leicht ist?
1: Ja, wir haben ja wirklich eine schlimme Zeit hinter uns, ja, nach dem Mord von zwei Jesuiten, ne, im Jahre 2022. Und da musste die Kirche reagieren, ne, also wirklich die Gewalt und also viele Menschen, ne, und jetzt auch die Kirche ist da direkt betroffen durch diesen Mord und hat die Bischofskonferenz zusammen mit der Konferenz der Orden einen Prozess des Friedens begonnen. Ne? Und es geht einfach darum, dass die Leute merken, ne? Man kann nicht schweigen, wir müssen das Thema angehen. Die Leute sollen nicht mehr schweigen, sondern über diese Gewalt sprechen. Dafür werden in allen Regionen des Landes Netzwerke des Friedens geschaffen, damit die Menschen sich treffen können, sich nicht allein fühlen mit der täglichen Gewalt und sich austauschen können über das, was im Alltag wirklich ist, was sie betrifft. Ne? Und dass sie merken, auch wir als Kirche, wo wir ja in den Pfarreien tätig sind und direkt bei den Menschen sind, da auch Ansprechpartner sind und ihnen Hilfe leisten.
0: Was sind denn so die Schwerpunkte der Kirche in Mexiko? Welche Aufgaben, welche Themen sind besonders wichtig?
1: Ja, bei uns ist es wichtig, vor allem in der letzten Zeit haben wir gemerkt, dass es wichtig ist, die Gemeinschaft zu betonen, die aus der Familie heraus lebt. Wir merken auch, dass junge Menschen immer weniger in die Kirche kommen und da ist vor allem das Thema Familie ein großes Thema. Wir haben die Möglichkeit jetzt auch durch den Wallfahrtsort, ne, der Guadalupe, dass wir so Prozessionen machen, dass wir den Leuten den Glauben im Alltag näher bringen durch dieses Gemeinschaftserlebnis, ne? Dass wir pilgern, dass wir unterwegs sind miteinander Und da macht jetzt jede Diözese auch so eine Pilgerfeier oder machen sich unterwegs. Und da werden Familien eingeladen. Also es ist ein Schwerpunkt, ist die Familie. Damit wir auch merken, ja, in der Pfarrei, das eine ist, dass wir das alltägliche Leben und das andere ist auch, dass wir den Glauben miteinander feiern und das auch direkt erleben können.
0: Priestermangel dürfte auch bei Ihnen ein Thema sein. Wie arbeiten Sie denn da mit Laien zusammen? Das ist ja, glaube ich, auch ein großes Thema in Gesamt-Lateinamerika.
1: Ja, wir Seiler Missionare, wir haben eine eigene Gemeinschaft, eigene Gruppe. Sie heißen Missioneros Auxiliares del Verbo Divino, also die Laienmissionare der Seiler, ne? Und das ist eine der ältesten bei uns von den Steiler Missionaren. Also schon 40 Jahre gibt es diese Gruppe. Und es sind jetzt auch ein bisschen weniger. Das waren so, früher war das eine Gemeinschaft von 150 Mitgliedern. Und momentan sind es so vielleicht 100, 80 und 100, die da regelmäßig teilnehmen. Der Schwerpunkt ist natürlich in der Osterwoche, dass sie dann in ein Gebiet gehen. Das kann in den Bergen von Oaxaca sein, das kann im Süden sein, Chiapas. Also abgelegene Orte, wo die Priester selten hinkommen. Da machen die dann eine Mission mit, also dass sie Katechese geben bei den Kindern, dass sie unterwegs sind mit den Familien. Und das ist das eine, ist eben die Karwoche. Das ist ein großer Schwerpunkt. Und dann auch im Sommer machen sie sich auch auf den Weg. Also da gibt es so wie Sommerlager, kann man sagen. Aber das sind auch Schwerpunkt Mission, dass sie auch so in ein Gebiet gehen miteinander und dann eben sich aufteilen. Das ist eine Pfarrei, wenn sie zum Beispiel in Chiapas haben, eine Pfarrei mit 90 Außengemeinschaften, dass sie dann sich das teilen und hinausgehen. Und so auch ganz konkret eben die Mission leben und Kirche vor Ort mit ihnen feiern und mit ihnen unterwegs sind.
0: Das sagt der Steiler Missionar Pater Hans, genannt Juan Weibel, über die Bedeutung von Laiengemeinschaften für die Kirche in Mexiko. Wir sprechen gleich weiter über diese Kirche in Bedrängnis. Eine Kirche, die uns dennoch viel hier in Deutschland und in den deutschsprachigen Ländern zu sagen hat, weil sie derzeit Prozesse durchlebt, die uns möglicherweise erst noch bevorstehen. Mehr dazu gleich hier bei Radio Horeb bei Weltkirche aktuell.

0: 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Sie hören das Magazin Weltkirche aktuell. Der Ball rollt bei der Fußball-Weltmeisterschaft und eines der Gastgeberländer ist Mexiko. Es ist nach Köpfen gezählt eines der größten katholischen Länder der Welt, aber gewissermaßen auch eine Kirche in der Bedrängnis. Und darüber habe ich gesprochen mit dem Steyler-Missionar Pater Hans Weibel aus der Schweiz, der dort viele Jahre lang als Provinzial tätig war. Jetzt haben Sie gerade gesagt, dass sich gerade junge Menschen von der Kirche entfernen. Das ist ja bei uns eigentlich ähnlich. Bei uns hat das viel auch mit Vertrauensverlust der Kirche zu tun. Wie ist denn das in Mexiko? Sind das die gleichen Gründe oder hängt das in erster Linie mit dieser Säkularisierung der Gesellschaft zusammen?
1: Ja, es ist schon stärker der Prozess der Säkularisierung. Ne? Wenn früher war ja ganz klar, dass Mexiko zwischen 80% und 90% waren Katholiken. Ne? Und beim letzten Volkszählung war da offiziell die Zahl 72%. Also das ist in Mexiko wenig. Ne? Das kann man sagen, in anderen Ländern ist das immer noch viel, ne? Oder sehr viel. Ne? Aber es ist ein großer Rückgang für Mexiko. Das heißt, ich habe jetzt von der Jugend gesprochen, es ist aber nicht nur der Jugend. Das hat man auch bei der Pandemie gemerkt, ne? Dass dann nach der Pandemie viele gar nicht mehr zurückgekommen sind. Sie haben dann andere Angebote wahrgenommen, ne? Dass sie dann gesagt haben, na gut, warum soll ich da in die Kirche? Ich habe ja auch andere Möglichkeiten, so wie während der Pandemie, dass ich mich da im Gottesdienst einlinke im Internet und da mache ich auch mit, ne? Und da ist unser Schwerpunkt eben, wie ich vorher gesagt habe, ne, die Familie. Und das ist auch so ein Grund, ne, dass dann der Glaube von der Familie nicht mehr weitergegeben wird an die Jugendlichen, dass sie nicht wie früher, so wie das in Europa auch üblich war, oder bei mir zu Hause, dass man als Familie in die Kirche geht, in die Messe geht, am Sonntag, sondern dass man da auch den Jugendlichen mehr Freiheit lässt. Und ja, die machen dann andere Angebote mit, dass sie dann eine Sportveranstaltung gehen oder andere Freizeitangebote mitmachen. Und das merkt man dann natürlich eben, dass dann auch weniger Jugendliche zur Messe kommen. Ne?
0: Mhm. Ja, sprechen wir mal über unseren Papst. Der ist ja jetzt gut ein Jahr im Amt, Papst Leo der 14. Also wirklich ein Papst mit Erfahrung an der Basis. Viele kennen ja dieses berühmte Foto aus Peru, wo er auf einem Pferd sitzt und Gummistiefel trägt. Ist solch ein Papst auch eine Hoffnung für Ihre Arbeit, für die Arbeit der Kirche in ganz Lateinamerika insgesamt?
1: Ja, ohne Zweifel ist Papst Leo ein großer Hoffnungsträger, ne? durch seine Erfahrung in Peru. Und ich denke auch, er setzt sich unermüdlich und jetzt haben wir gleich gesehen, ne, ganz unerschrocken für Frieden und Gerechtigkeit ein, mit dieser Auseinandersetzung mit Trump, ne, mit dem Präsidenten von den USA. Haben wir gemerkt, dass er, der hat gesagt, du, mein Schwerpunkt ist dieses Evangelium und ich werde mich dafür einsetzen und da werde ich jetzt nicht rücksicht nehmen. Ne? Das ist die Mission der Kirche und ich werde mich da einsetzen für Frieden, Gerechtigkeit und ich bin gegen den Krieg und was ich auch gesagt habe, wegen seiner Erfahrung, ne, in Peru weiß er, dass die Menschen Kraft schöpfen aus seinem konkreten Zeugnis, für sein Einstehen, für die Werte des Evangeliums. Das gibt Kraft im Alltag, das ist eine Hoffnung, wie wir auch selber unser Leben gestalten können in so einer Welt, wo wir heute leben. Ne? Das ist für das Leben jedes einzelnen Menschen und auch der Einsatz für Gerechtigkeit und Frieden, wie ich gesagt habe, das sind Werte, wo die Menschen darauf aufbauen können. Und eine Hoffnung, wir brauchen eine Hoffnung in dieser Welt, ne? Von Kriegen, von Auseinandersetzungen, von wo das Internet, wir haben jetzt ganz konkret so einen Fall gehabt im Internet, dass jemand dann betrogen wurde durch WhatsApp und das ging dann durch das ganze Netz,

0: Ne? Alle Kontakte wurden angegangen durch diese, durch diesen Betrüger, wollte Geld haben. Und das ist ein kleines Beispiel, ne, wo die Welt unsicher geworden ist durch das Internet und wo wir wirklich auch aufbauen müssen auf Beziehungen, auf Familie, auf Werte, die uns tragen.
1: Jetzt sind Sie, Padre Juan, ja auch ein Projektpartner von Kirche in Not. Wo wird denn Hilfe aktuell am dringendsten gebraucht? Wenn Sie jetzt Hilfe beantragen würden, was würden Sie schreiben oder sagen, bitte helft mir hier und dort?
0: Ja, ganz konkret ist eben, dass dieses diese Flüchtlingsherberge, ne, das inzwischen Zeit sind da wieder mehr Flüchtlinge, wieder die Regierung ja gewechselt hat in den USA, haben wir auch gemerkt, dass weniger Flüchtlinge gekommen sind, das war ein Aspekt, aber auch, was ich vorher schon gesagt habe, dass die Drogenkartelle auch in Chiapas, wo wir diese Herberge haben, auch aktiv sind und sich einmischen unter die Flüchtlinge und Geld verlangen oder eben Schwierigkeiten machen, dann haben die andere Route gesucht. Da sind wir im letzten Jahr sind da weniger Flüchtlinge gekommen. Aber jetzt, dieses Jahr, sind wieder mehr gekommen und das ist ein ganz konkretes Projekt, wo wir Menschen begleiten können, die ja wirklich nichts haben, ne, die ihre Heimat verloren haben, weggezogen sind aus Gewalt oder ohne Arbeit oder und in der Not weggezogen sind aus vor allem Mittelamerika, aus Haiti, aus Kuba und eine neue Heimat suchen. Und ja, wir bieten da eine Oase, wie die Menschen selber sagen, für uns ist das wie eine Oase, weil auf dem Weg, wo wir sind, werden wir überall ausgenutzt von der Polizei, über die Kojoten, über die Drogenkartelle, allen nutzen uns aus, aber ihr gebt uns was. Und das ist für uns wirklich eine Oase, auch wenn es nur ein paar Tage sind, ein paar Nächte, wo wir ausruhen können, aber es ist ein Ort der Ruhe, wo wir auch Vertrauen schöpfen können, neue Kraft. Ne? Mhm. Ganz konkretes Projekt.
1: Und wenn wir vielleicht ein bisschen in die Vergangenheit schauen, gab es auch da ein Projekt, das besonders viel bewirkt hat? Oft sind es ja nur kleine Projekte, die aber viel bewirken.
0: Was wir vor allem merken, ist halt der Vorteil, dass wir in der Verein arbeiten, ne? Dass wir direkt vor Ort sind bei den Menschen. Ne? Das ist ein großer Vorteil. Und wenn wir dann bei diesen Menschen sind, also ich habe so ein Beispiel, ne, in einer Pfarrei, wo ich immer bei der Jugend, da gibt es eine Jugendgruppe, große Jugendgruppe, hier in der Stadt, in der Mexiko-Stadt, und da gehe ich dann immer hin für die Beichte. Und ich sage immer, meine Güte, was ich da alles höre, ne, an Gewalt, an Suiziden, an Übergriffen. Ne, also das sind furchtbar. Also da bist du richtig erschüttert nach ein paar Stunden, wo du die Jugendlichen hörst. Ne. Also das ist ein großes, sicher auch ein großes Projekt. Also was ich dann auch, wenn wir uns dann anschließend treffen, die Priester untereinander, schauen uns so an, du, was ist da los? Ne, was können wir als Kirche anbieten? Und das ist sicher auch so ein wichtiges Projekt, das nach der Beichte, wenn wir dann so ja sagen, ja, du, was machen wir? Da müssen wir auch bei der Jugend wirklich bei der Jugend sein und ihnen auch möglich die psychologische Betreuung anbieten, Unterstützung geben. Ne? Und das ist sicher auch ein Projekt, ein größeres Projekt, das wir auch in allen Vereinen anbieten können. Ne?
1: Noch ein Wort zu Ihnen persönlich. Sie gehen jetzt bald nach Kuba, wo es die Kirche auch nicht leicht hat. Was gibt Ihnen persönlich die Kraft, diesen Dienst unter oft so schwierigen Bedingungen zu tun?
0: Ja, die größte Kraft ist natürlich das Gebet. Also wir haben ja in der Gemeinschaft das tägliche Gebet am Morgen, den Gottesdienst, dann den Gottesdienst in der Gemeinde. Da gibt mir sehr viel Kraft, also aus dem Wort Gottes. Unsere Steinach-Gemeinschaft heißt ja wörtlich Gesellschaft des göttlichen Wortes. Also dass wir aus dem göttlichen Wort leben und also aus dem Wort Gottes, das uns Kraft gibt, dann die Gemeinschaft. Also ich komme aus einer großen Familie, wir sind 8 Geschwister. Und das war immer ein Thema für mich, dass ich in einer Gemeinschaft leben möchte. Das Teilen, ne, das von Gottes Wort und der Eucharistie, aber auch das Teilen, was es uns Hoffnung gibt im täglichen Leben, was wir erlebt haben, wenn wir zurückkommen in die Gemeinschaft, dass wir das austeilen, miteinander Freuden und Schwierigkeiten teilen. Das gibt mir große Kraft.
1: Gibt es etwas, was Sie unseren Hörern in Deutschland, Österreich und der Schweiz mit auf den Weg geben möchten im Hinblick auf Mexiko?
0: Ja, zuerst möchte ich natürlich ganz herzlich danken für die Unterstützung. In erster Stelle für die Gebet, auch für die Spende natürlich, die materielle Unterstützung. Was ich Ihnen wünsche, liebe Zuhörerinnen und Zuhörer, dass Sie wie die Mexikanerinnen und Mexikaner jeden Tag Kraft und Hoffnung schöpfen aus dem Wort Gottes und der Eucharistie, wo der auferstandene Jesus gegenwärtig ist, gerade jetzt in dieser Osterzeit, dass wir seine Gegenwart auch spüren in unserem Alltag, auch wenn es schwierig ist, und dass wir eben das Leben mit uns und dass wir wissen, dass er bei uns ist und sein Leben mit uns teilt in Freude und auch in schwierigen Zeiten.
1: Ja, und ganz zum Abschluss vielleicht noch eine ganz profane Frage. Wer wird denn Fußball-Weltmeister?
0: Na, Mexiko natürlich.
1: Ja.
0: Und der zweite Stelle wäre dann noch die Schweiz.
1: Warten wir es ab. Ja, vielen Dank, Pater Hans Weibel, für diese eindrucksvollen Einblicke in Ihr Leben und auch in die Situation der Kirche in Mexiko und natürlich Gottes Segen für Ihren nächsten Dienst dann in Kuba. Und um diesen Segen darf ich Sie für unsere Hörer bitten.
0: Sehr gerne. Der Herr sei mit euch und mit deinem Geist. Er segne und behüte euch, der gütige und barmherzige Gott, der Vater, der Sohn und der Heilige Geist.
1: Amen. Amen. Mit Pater Juan Weibel von den Steyler Missionaren haben wir heute gesprochen aus Anlass der Fußball-Weltmeisterschaft über Christen, über Katholiken in Mexiko, eines der größten katholischen Länder weltweit, aber auch eine Kirche in Bedrängnis. Sie haben es gehört. Und wer den bedrängten Christen in Mexiko helfen möchte, findet wie gewohnt Informationen zu den Hilfsprojekten von Kirche in Not unter www.kircheinnot.de. Dort können Sie dann auch kostenlos einen Glaubenskompass Maria von Guadalupe bestellen. Wie Sie wissen, ist die Mutter Gottes von Guadalupe ja die Schutzpatronin des gesamten Landes und auch von Lateinamerika. Vielen Dank an dieser Stelle schon für Ihr Interesse und vor allen Dingen auch für Ihr Gebet. Von Mexiko schauen wir gleich in eine andere Krisenregion der Welt. Seit vielen Jahren schon blickt die internationale Gemeinschaft mit Sorge auf den Nahen Osten. Der Krieg in Gaza, die Spannungen zwischen Israel und dem Iran, die Lage im Libanon und die Gefahr einer weiteren Eskalation lassen viele Menschen ratlos zurück. Gibt es überhaupt noch eine Perspektive auf Frieden? Darüber hören wir gleich einige Impulse von Abt Nikodemus Schnabel von der Dormitio-Abtei in Jerusalem. Bleiben Sie dran!

0: 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Die Lage im Nahen Osten bleibt angespannt. Neben dem Krieg in Gaza sorgen auch die Konflikte zwischen Israel, dem Iran und den mit Teheran verbundenen Milizen in der Region immer wieder für neue Unsicherheit. Viele politische Initiativen sind bislang gescheitert und die Fronten scheinen verhärtet. Abt Nikodemus Schnabel lebt bereits seit vielen Jahren in Jerusalem. Der Benediktiner erlebt die Konflikte nicht aus der Perspektive von Politikern oder Militärstrategen, sondern aus der Nähe zu den Menschen, die unter ihnen leiden. Seine Überzeugung ist, politische Lösungen bleiben wichtig. Dauerhafter Friede wird aber nur möglich sein, wenn sich auch die Herzen der Menschen verändern. Der Abt der Dormitio-Abtei erinnert daran, dass Juden, Christen und Muslime eine gemeinsame Überzeugung teilen. Jeder Mensch ist nach dem Bild Gottes geschaffen. Frieden beginnt deshalb nicht zuerst bei Grenzen und Verträgen, sondern beim Blick auf den Menschen.
1: Wir reden hier über kein Fußballmatch. Das ist nicht so, und das ist manchmal mein Gefühl, die einen schwenken die Israel-Fahne, die anderen die Palästina-Fahne. Man sieht dann auf den sozialen Medien, dass viele ihr Profil dann auch mit einer Flagge schmücken, wo ich dann sage, nee, das ist hier kein Fußballmatch, hier sterben Menschen. Das ist wirklich so unfassbares Leid. Können wir nicht den Blick auf den Menschen lenken? Und das ist tatsächlich meine Botschaft. Ich bin weder pro Israel noch pro Palästina. Ich bin pro Mensch. Das ist meine Haltung.
0: Dieser Perspektivwechsel ist für Schnabel entscheidend. Während viele Diskussionen um Staaten, Territorien und politische Lager kreisen, erinnert er an etwas Grundsätzlicheres.
1: Jeder Staat ist menschengemacht, jede Flagge ist menschengemacht. Was wirklich von Gott geschaffen ist, ist der Mensch.
0: Damit berührt der Jerusalemer Benediktiner einen Gedanken, der sich durch die Bibel zieht. Jeder Mensch besitzt eine unantastbare Würde. Diesen Gedanken hat Nikodemus Schnabel auch bei einer Friedenswallfahrt in Kevela noch einmal vertieft.
2: Jeder Mensch ist nach dem Bild Gottes geschaffen. Ich kann Ihnen sagen, die sind Zeiten des Krieges und ich lebe seit 2 Jahren in einem Ozean von Leid. Ich lebe in einem Land, wo Menschen Menschen töten, Menschen durch andere Menschen sterben, Menschen das Leben anderer Menschen zur Hölle machen. Und ich möchte jetzt eben nicht politisch einsteigen. Die Israelis, die Palästinenser, die Juden, die Christen, die Muslime. Es leiden alle Menschen. Ich sehe nur Verlierer. Es ist ein Ozean von Leid. Und letztendlich geht es um Menschenleben.
0: Doch wenn jeder Mensch Ebenbild Gottes ist, dann stellt sich eine unbequeme Frage. Gilt diese Würde auch für den Gegner? Für den, der Schuld auf sich geladen hat? Für den Feind? Nikodemus Schnabel beantwortet diese Frage eindeutig.
2: Das heißt auch, mein Feind, auch der, den ich nicht verstehe, der mich hasst, der schuldig geworden ist. Und das ist etwas, wo wir sehr klar sein sollten als Christen. Ein Mensch bleibt immer ein Mensch und bleibt immer geschaffen in dieser Würde, auch wenn er schuldig wird. Auch wenn er ganz schuldig wird, sogar wenn er gemordet hat.
0: Hier beginnt für ihn die eigentliche Friedensarbeit. Nicht zuerst auf diplomatischen Konferenzen, sondern in der Umkehr des eigenen Herzens. Denn Gewalt allein schafft keinen Frieden.
2: Ich gebe zu, ich habe eine große Sorge. Ich sehe eine neue Irrlehre, so ein Mythos, dass Gewaltanwendung Erlösung bringt. Tatsächlich schaudert's mich, dass viele Leute argumentieren, es braucht halt mehr Gewalt, mehr Waffen, mehr Durchsetzung und dann kommt irgendwo Frieden. Da kann ich nur sagen, ich freue mich, dass mein Erlöser keine Gewalt ist, sondern ein Du, der wahre Mensch und wahre Gott, Jesus Christus, der in Bethlehem geboren ist, der ist mein Erlöser.
0: Stattdessen verweist der Abt auf eine Haltung, die in politischen Debatten kaum vorkommt: Vergebung. Nicht als billige Vertröstung, sondern als Voraussetzung dafür, dass Gewaltketten durchbrochen werden.
2: Und Frieden ist nur möglich, wenn wir verzichten auf eine Gegenantwort, auf eine Gegenreaktion, auf eine Quittung, auf ein Kontra. Und das ist genau der Punkt, wenn wir über den großen Frieden reden, der fängt in diesem ganz kleinen Zwischenmenschlichen an.
0: Das klingt angesichts der Brutalität des Nahostkonflikts beinahe unrealistisch. Und doch hat Schnabel genau diese Haltung mitten im Krieg erlebt. Bei einem Gottesdienst für 4 katholische Filipinos, die von der Hamas ermordet worden waren.
2: Und die erste Fürbitte der Filipinos war für die Täter. Sie haben gebetet: Lieber Gott, bekehre die Herzen der Mörder. Lass sie erkennen, was sie getan haben, und sei du ihnen ein gnädiger Richter.
0: Politische Lösungen bleiben notwendig. Sicherheit für Israelis und Freiheit für Palästinenser gehören zusammen. Doch Abt Nikodemus Schnabel erinnert daran, dass Frieden mehr bedeutet als Politik. Er beginnt dort, wo Menschen den anderen nicht zuerst als Feind sehen, sondern als Ebenbild Gottes. Und vielleicht ist genau das die schwierigste und zugleich wichtigste Aufgabe im Heiligen Land. Liebe Hörerinnen und Hörer, das war Weltkirche aktuell mit Berichten und Stimmen aus der Weltkirche. 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Dort finden Sie aktuelle Nachrichten, Informationen zu unseren Hilfsprojekten und zahlreiche kostenlose Publikationen. 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Vielen Dank, dass Sie heute wieder mit dabei waren. Danke für Ihr Interesse, Ihre Verbundenheit und Ihr Gebet für unsere Glaubensgeschwister weltweit. Am Mikrofon war Ihr Volker Niggewöhner. Behüt Sie Gott und auf Wiederhören hier bei Weltkirche aktuell auf Radio Horeb und Radio Maria.

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1: 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Am Mikrofon für Sie Lothar Brixius. In Kürze hören wir aus Wien das Evangelium zum heutigen Sonntag mit einer Auslegung von Christoph Kardinal Schönborn, dem emeritierten Erzbischof von Wien.

Aus dem Heiligen Evangelium nach Matthäus. In jener Zeit, als Jesus die vielen Menschen sah, hatte er Mitleid mit ihnen, denn sie waren müde und erschöpft wie Schafe, die keinen Hirten haben. Da sagte er zu seinen Jüngern: Die Ernte ist groß, aber es gibt nur wenig Arbeiter. Bittet also den Herrn der Ernte, Arbeiter für seine Ernte auszusenden. Dann rief er seine 12 Jünger zu sich und gab ihnen die Vollmacht, die unreinen Geister auszutreiben und alle Krankheiten und Leiden zu heilen. Die Namen der 12 Apostel sind: an erster Stelle Simon, genannt Petrus, und sein Bruder Andreas. Dann Jakobus, der Sohn des Zebedäus, und sein Bruder Johannes. Philippus und Bartholomäus, Thomas und Matthäus, der Zöllner, Jakobus, der Sohn des Alphaeus, und Thaddäus, Simon Kananäus und Judas Iskariot, der ihn ausgeliefert hat. Diese 12 sandte Jesus aus und gebot ihnen: Geht nicht den Weg zu den Heiden und betretet keine Stadt der Samariter, sondern geht zu den verlorenen Schafen des Hauses Israel. Geht und verkündet: Das Himmelreich ist nahe. Heilt Kranke, weckt Tote auf, macht Aussätzige rein, treibt Dämonen aus. Umsonst habt ihr empfangen, umsonst sollt ihr geben. Evangelium unseres Herrn Jesus Christus.

Jesus ist ja ganz in Ordnung, aber sein Bodenpersonal. Wie oft habe ich solche Aussagen gehört? Und meist muss ich sagen, naja, ich kann das schon verstehen. Viele meinen deshalb, Jesus ja, Kirche nein. Aber wie hat Jesus das selber gewollt? War es sein Plan, sein Wille, dass aus seinem Wirken so etwas wie die Kirche entsteht? Ist das, was aus seiner Bewegung geworden ist, heute noch das, was er damals gewollt hat? Seit eh und je wird über diese Frage diskutiert. Ist seine Sache nicht schon bald von seinen eigenen Anhängern verfälscht, ja verraten worden? Ich glaube, das heutige Evangelium hilft, darauf eine Antwort zu finden. Alles beginnt mit dem schlichten Wort Mitleid. Als Jesus die vielen Menschen sah, hatte er Mitleid mit ihnen, denn sie waren müde und erschöpft, wie Schafe, die keinen Hirten haben. Die Not der vielen Menschen, denen Jesus begegnet, bewegt und erschüttert ihn. Sie lässt ihn nicht neutral. Er sieht die Not und er übersieht sie nicht. Das griechische Wort, das der Evangelist hier gebraucht, bedeutet wörtlich, Jesus ist bis in seine Eingeweide, also bis in den Sitz der tiefsten Gefühle hinein berührt. Und das hebräische Wort, das dahinter steht, meint auch noch den Mutterschoß. Mitleid als mütterliches Empfinden. Wollen wir Jesus verstehen, dann müssen wir versuchen, sein Mitgefühl mit aller Menschennot zu spüren. Und da die Not groß ist, damals wie heute, weiß Jesus, dass er andere Menschen mit seinem Mitgefühl anstecken muss, damit die Not gelindert wird. Denn eines ist gleich klar geworden im Verhalten Jesu. Sein Mitgefühl drängt ihn zum Tun. Er klagt nicht nur über das Leid der Welt, er will etwas ändern. Daher sucht er Menschen, die bereit sind, mit ihm zusammenzuarbeiten. Die Ernte ist groß, aber es gibt nur wenig Arbeiter. Das heißt doch, die Not ist groß, aber viel zu wenige sind bereit, sie zu lindern. Deshalb die Aufforderung Jesu, bittet also den Herrn der Ernte, Arbeiter für seine Ernte auszusenden. Von Anfang an hat Jesus Mitarbeiter gesucht und tatsächlich haben sich ihm schon sehr bald Männer und Frauen angeschlossen, die sein Wirken unterstützen wollten und die bereit waren, von ihm zu lernen. So entstand schnell eine wachsende Gemeinschaft um ihn. Noch etwas ist für Jesu Plan wichtig. Aus der großen Schar seiner Anhänger hat er einen besonderen Kreis ausgewählt, ganz bewusst 12 Männer. Damit wollte Jesus deutlich machen, dass er das Haus Israel, also sein Volk, erneuern wollte. Denn sein Volk bestand ursprünglich aus 12 Stämmen, die Nachkommen der 12 Söhne Jakobs waren. Seine 12 Apostel sendet Jesus daher zuerst zu den verlorenen Schafen des Hauses Israel. Erst später wird Jesus sie auch in alle Welt hinaus aussenden. Und tatsächlich sind die 12 nach Pfingsten in die ganze Welt gegangen, um überall das Reich Gottes, das Evangelium, zu verkünden. Und sie waren damit erfolgreich. Jesu Lehre, seine um ihn gesammelte Gemeinschaft, hat sich erstaunlich schnell weltweit verbreitet. Und nun zurück zur Anfangsfrage. Ist das, was sich heute Kirche, Christentum nennt, wirklich das, was Jesus ganz am Anfang wollte? Ich würde behutsam sagen, ja und nein. Jesus hat um sich Menschen gesammelt. Deshalb hat es unter ihnen stets sehr gemenschelt. Immer aber gab es auch
die andere Seite, dass Menschen sich vom Mitleid, vom Mitgefühl Jesu erfassen lassen haben. Dann, ja, dann leuchtet spürbar und überzeugend auf, was Jesus damals wollte und was er bis heute immer noch will.

Christoph Kardinal Schönborn, der emeritierte Erzbischof von Wien, hat uns das Sonntagsevangelium ausgelegt. Danke an Radio Maria Österreich, dass wir die Auslegung übernehmen durften. Mein Name ist Lothar Brixius. Ich arbeite ehrenamtlich bei Radio Horeb und habe Sie heute Morgen durch die ersten 3 Stunden begleitet. Danke für Ihr Dabeisein, für Ihr Gebet, Ihre Verbundenheit und Ihre Unterstützung. Ich wünsche Ihnen und Ihren Familien einen gesegneten Sonntag. Meine Kollegin Frau Ingrid Seiringer führt Sie gleich weiter durch das heutige Tagesprogramm.

Einen schönen guten Morgen mit Radio Horeb wünscht Ihnen, liebe Hörerinnen und Hörer, heute am 11. Sonntag im Jahreskreis, Ingrid Seiringer aus unserem Studio in München. Es ist 9 Uhr. Wir kommen nun hier bei Radio Horeb zu unserer Zählung am Sonntag mit dem Titel »Von Herzen beten, aus Liebe leben« von Matthias Roth.

Willkommen in der Erzählung bei Radio Horeb. Wir lesen Bücher. Wer kennt sie nicht? Die Wüstenzeiten im Glauben. Matthias Roth, 72er Jahrgang, durchlebte Zeiten der Dunkelheit, der Trockenheit, der Entfremdung. In dieser existenziellen Leere begegnete er den Worten von Carlo Caretto, 1988 mit 78 Jahren verstorben, der sich der Gemeinschaft der kleinen Brüder Jesu angeschlossen hatte und etliche Jahre in der algerischen Sahara lebte. Die tiefgehenden Gedanken, die Carlo in Büchern wie »Wo der Dornbusch brennt« niederschrieb, wurden für Matthias Roth zu einem Hoffnungslicht auf dem eigenen Glaubensweg. So schrieb Matthias Roth selbst ein Buch, welches mit großer Feinfühligkeit persönliche Erfahrungen mit Carettos spiritueller Weisheit verbindet. Roth verschafft uns durch seine tiefgründigen Betrachtungen von Carlo Carettos Worten einen neuen Zugang zu diesen Schätzen. Er hat diese Texte selbst durchlebt, zum Teil auch durchlitten. Das spürt man auf jeder Seite seines Buches, das den Titel trägt »Von Herzen beten – Glaubensinspirationen in seelischen Wüstenzeiten«. Claudia Kiesel, mein Name. Es liest für uns aus dem Buch heute Martin Ploderer.

In seinem Willen unser Friede. Die Erkenntnis, dass die Last der Kirche oder auch nur ein kleiner Teil davon nicht auf seinen Schultern lag, ließ Carlo eine neue, fröhliche Freiheit erleben, die er bisher nicht gekannt hatte. Er schreibt zu Beginn seines vierten Briefes: Der erste Eindruck, den dieses Erlebnis in mir hinterließ, war Freiheit, eine neue, echte, fröhliche Freiheit. Die Entdeckung, dass ich nichts war, dass ich für niemanden verantwortlich war, dass ich kein wichtiger, bedeutender Mensch war, schenkte mir die Freude eines Kindes, das in Ferien ist. Es kam die Nacht, ich konnte nicht schlafen. Ich ging von der Grotte weg und wanderte mitten in der Wüste unter den Sternen. Was uns die Sterne lehren. Carlo verbrachte in der Wüste viele Nächte im Freien. Dabei hatte er Zeit, um stundenlang in das unendliche Universum zu schauen, die Sterne zu beobachten und ihren Lauf zu bewundern. Wie lieb waren mir diese Sterne geworden, wie sehr waren sie mir in der Wüste ans Herz gewachsen. Die Sterne am Himmel wurden Carlo zu einem Bild, das die vorangehenden Gedanken weiter vertieft und in Verbindung bringt mit der unendlichen Größe Gottes, der Schöpfer und Erhalter des für uns Menschen nicht fassbaren Kosmos ist. 40 Milliarden Sterne, aus ihnen besteht die Milchstraße, zu der wir, das kleine Sandkorn, Erde genannt, gehören. Und über den Andromeda-Nebel hinaus weitere Millionen Nebel und Milliarden und Abermilliarden Sterne, die meine Augen nicht sehen, die aber Gott erschaffen hat. Warum ist es mir nie durch den Kopf gegangen, dass auf meinen Schultern gar kein solchen liegt, das am Weltenbau mitträgt? Ist vielleicht die Welt des Kosmos etwas anderes als die Welt der Menschen? Ja, das habe ich gemeint. Diese Gedanken von Carlo über die Sterne sind auch mir zum wertvollen Bild geworden, dass alles in der Hand meines lieben und allmächtigen himmlischen Vaters liegt. Ich liebe es, wenn in der Nacht die Sterne funkeln und ich an einem Ort mit wenig Lichtquellen, wie ich es im Süden Kretas immer wieder mal erleben darf, etwas von der von Carlo beschriebenen Unendlichkeit des Sternenhimmels sehen und erahnen kann. Ich sage mir dann, der allmächtige Gott, der dieses Wunder des unfassbaren Kosmos geschaffen hat und erhält, ist mein himmlischer Vater. Er hat auch mich erschaffen und er ist es, der das Wunder meines Lebens Tag für Tag erhält. Ich muss mich nicht für wichtiger halten, als ich bin. Ich darf mich als Geschöpf meines Schöpfers verstehen und mich vertrauensvoll von ihm in den Bahnen leiten lassen, in denen er mich führt. Doch was bedeutet dies für meine konkrete Alltagsgestaltung? Ist alles vorherbestimmt? Sind unser individuelles Denken und Handeln gar nicht relevant, wenn ich mich in den Bahnen des allmächtigen Schöpfergottes führen lasse? Carlo weicht diesem Spannungsfeld nicht aus, welches Menschen, die auf Jesus und seine Worte ausgerichtet sind, sehr wohl kennen. Er bezieht sich dabei auf die gegensätzlichen Worte, die Jesus zu seinen Jüngern gesagt hat. Es ist wahr, dass Jesus gesagt hat: Geht zu allen Völkern und macht alle Menschen zu meinen Jüngern. Aber er hat auch gesagt: Ohne mich könnt ihr nichts tun. Da ist einerseits die direkte Aufforderung, aktiv zu werden, andererseits die klare Aussage, dass wir ohne Jesus nichts tun können. Carlo bezieht sich an dieser Stelle auf Ignatius von Loyola und schreibt: Es ist wahr, dass Ignatius gesagt hat, handelt so, als ob alles von euch abhinge. Aber er hatte hinzugefügt, aber hofft, als ob alles von Gott abhinge. Für mich bedeutet dies: Mit meinem Herzen will ich eng mit meinem Vater Gott in Verbindung sein und daraus mit meinen Möglichkeiten sowie meinen Grenzen das anpacken, was er mir anvertraut. Dabei vertraue ich, dass alles in den Händen von meinem Vater im Himmel liegt, dass alles von ihm abhängig ist. Nicht mein Handeln ist der entscheidende Faktor, sondern sein Wirken an mir und durch mich. Dabei kann ich immer wieder den Blick zu meinem himmlischen Vater hinwenden und mich in meinem Sein und Tun von ihm führen lassen. Ich vertraue darauf, dass mein Gott und Vater mich den richtigen Weg führt und das bewirkt, was er will, auch wenn das immer wieder mal von meinen Erwartungen und Vorstellungen abweicht. Diese innere Haltung ist mir zu einer hilfreichen und wertvollen Orientierung in meiner Lebensgestaltung geworden.
Das Zusammenspiel von Gottes allmächtigem Wirken und dem Anteil der Menschen in der großen Weltgeschichte erklärt Carlo weiterführend mit folgenden Worten. Gott ist Schöpfer der Welt, des Kosmos, und er ist Schöpfer der Welt des Menschen. Gott lenkt die Sterne und er lenkt die Kirche. Und wenn er aus Liebe Menschen zu seinen Mitarbeitern am Heil hat machen wollen, so ist die Grenze ihrer Macht eng gezogen und genau bestimmt, so wie die Funktion des Leitungsdrahts gegenüber dem elektrischen Strom genau begrenzt ist. Wir sind der Draht, Gott ist der Strom. Unsere ganze Macht liegt darin, den Strom durchzulassen. Der Draht ist das eine, der Strom das andere. Beide sind wesensverschieden. Der Draht hat bestimmt keinen Grund, sich etwas einzubilden, selbst wenn er Hochspannungsstrom leitet. Carlo verwendet hier ein neuzeitliches Bild für das, was Jesus seinen Jüngern mit dem Bild des Weinstocks erklärt hatte. Wie die Rebe keine Frucht bringen kann aus sich selbst, wenn sie nicht am Weinstock bleibt, so auch ihr nicht, wenn ihr nicht an mir bleibt. Ich bin der Weinstock, ihr seid die Reben. Wer in mir bleibt und ich in ihm, der bringt viel Frucht, denn ohne mich könnt ihr nichts tun. Gott ist es, der wirkt. Er ist der Ursprung der Energie, die durch den glaubenden Menschen fließt. Meine Aufgabe und mein Platz ist es, mit ihm durch das Beten in Verbindung zu sein und zu bleiben. Es ist für mein Glaubensleben relevant, diese Zusammenhänge im richtigen Licht zu sehen und den mahnenden Hinweis von Carlo ernst zu nehmen. Der Draht, der Hochspannungsstrom leitet, hat keinen Grund, sich etwas auf sich selbst einzubilden. Es lohnt sich, darüber nachzudenken, mich selbst zu prüfen. Ich hatte schon wiederholt den Eindruck, dass Menschen, durch die viel göttliche Kraft in diese Welt fließt, in dieser Hinsicht nicht unwesentlich in Gefahr stehen. Es geht dabei um die Gefährdung, mit der Zeit die Wirkungen, die von einem ausgehen, mehr zu gewichten als die Verbindung zur göttlichen Kraftquelle. Damit wird das Wirken und Tun zum Kern der Identität. Dies entspricht einem sandigen Lebensfundament, welches meist wenig Tragfähigkeit zeigt, wenn Wirken und Tun aus welchen Gründen auch immer plötzlich wegfallen. Für mich überwiegt in den Gedanken von Carlo eine stark entlastende Perspektive. Er führt das selbst aus. Der Gedanke, dass die Dinge der Welt, wie die Sterne zum Beispiel, in Gottes Hand ruhen, also in guten Händen, ist nicht nur die reine Wahrheit, sondern müsste darüber hinaus denen unermesslich Freude bereiten, denen daran liegt, dass alles gut geht. Dies müsste eine Quelle des Glaubens, fröhlicher Hoffnung und vor allem tiefen Frieden sein. Was habe ich zu fürchten, wenn alles von Gott geführt und getragen wird? Warum mich aufregen, als ob alle Probleme von mir abhingen oder von meinen Kollegen, von Menschen? Warum nicht stattdessen zu verstehen, versuchen, ob es nicht andere Wege gibt? Wie oft habe ich mich in meinem Alltag schon über meine Mitmenschen aufgeregt? Ich, als stark strukturierte Persönlichkeit, die auch die Neigung zum Perfektionismus hat, muss ehrlich gestehen, sehr oft habe ich mich schon aufgeregt oder ereifert, weil Dinge nicht so liefen, wie ich es mir vorgestellt oder für korrekt erachtet habe. Das hat mich viel innere Energie gekostet, da ich diese negativen Emotionen gegen außen nicht zeigen wollte und sie in meinem Inneren verarbeiten musste. Hin und wieder drangen die negativen Kräfte aber doch gegen außen. Ich ließ andere meinen Missmut, meine Enttäuschung spüren oder setzte sie unter Druck und versuchte, sie doch noch in meine Vorstellungen zu zwängen. Ich bin so dankbar für diese neu entlastende Perspektive, die mir Carlo aufzeigt. Stattdessen lernen zu verstehen, dass es auch andere Wege gibt. Nicht meine Wege sind das Maß der Dinge. Es gibt andere Wege und auch diese anderen Wege ruhen in den Händen von Gott, unserem Vater, also in guten Händen. Nicht, dass ich das schon in mir verinnerlicht habe, nein, aber ich kann es Schritt für Schritt lernen und dabei entdecken, dass dies eine tiefe, befreiende Wahrheit und Quelle des Vertrauens ist, die nichts zu fürchten hat. Mit solchem Vertrauen kann ich meine alltägliche Wirklichkeit mit Frieden sowie fröhlicher Hoffnung als den guten Weg von Gott mit mir annehmen. In diesem Zusammenhang habe ich für mich folgendes Gebet formuliert. Ich blicke auf zu den Sternen, Gottes Werk. Auch ich bin Gottes Werk. Und alles, was mir Gott, mein Vater, anvertraut hat, ist sein Werk. Er wird es wohl machen.

Die Versuchung, nicht zu glauben. Doch es ist nicht einfach, diesen Weg des Vertrauens zu gehen. Stark sind die Gedanken und Gefühle im Menschen, die ihm immer wieder aufs Neue erklären, dass es eine Lüge ist, dass alles, was in ihm und um ihn herum geschieht, von einem guten Gott geführt und getragen wird. Carlo schreibt über diese Versuchung. Und doch ist es so schwer, radikal an das Wirken Gottes in den Dingen der Welt zu glauben. Hier liegt, meine ich, die häufigste und hartnäckigste Versuchung, der wir auf dieser armen Erde ausgesetzt sind. Dies bezeugt die ganze Bibel. Immer dieselbe Geschichte. Die Geschichte Israels und unsere Geschichte. Wie recht doch Carlo hat. Die ganze Bibel zeugt von dieser immer wiederkehrenden Versuchung, nicht zu vertrauen. Mal für Mal wiederholt sich die Geschichte. Adam und Eva, die den Anweisungen Gottes nicht vertrauen wollten. Abraham, der mehrmals sein Leben selbst in die Hand nahm, um sich scheinbare Sicherheit und Erfüllung von Gottes Zusagen zu verschaffen. Das Volk Israel in der Wüste, welches häufig an Gottes Zusagen und Möglichkeiten zweifelte. David, der zum Ehebrecher und Mörder wurde. Petrus und die Jüngergemeinschaft, zu denen Jesus wohl auch in etwas entnervtem Ton gesagt hat: Was seid ihr doch für Menschen ohne echtes Vertrauen auf Gott? Euer Herz ist nicht auf ihn ausgerichtet. Wie lange kann ich es noch mit euch aushalten? Der Mensch hat das starke Bedürfnis, auch in mir ist es tief verwurzelt, selbst über sich zu bestimmen, für seine Sicherheit zu sorgen und zu wissen, was für ihn gut und nicht lohnend ist. Das ist die sich ständig wiederholende Geschichte des fehlenden Vertrauens. Auch ich nehme die Bestimmung über mein Leben und das Urteilen darüber, was für mich gut oder nicht lohnend ist, selbst in die Hand. Damit gebe ich jedoch meine Rolle als vertrauendes, von Gott geschaffenes und in den Kosmos eingeordnetes Geschöpf auf und nehme selbst die Position des Schöpfers, des allmächtigen Gottes ein. Das ist der Moment, in dem der Mensch sich über Gott erhebt und sich zum eigenen Gott macht. Dieser innere Prozess, der Tag für Tag in mir abläuft, ist für mich die einfache, verständliche und nachvollziehbare Erklärung dafür, weshalb ich ein Sünder bin. Sünde geschieht dann, wenn ich es besser wissen will als Gott und mich über meinen allmächtigen Vater Gott und Schöpfer erhebe. Und dennoch, zwischen dem, was wir oft sehen und dem, was uns die Sterne und das Wort Gottes sagen, erleben wir oft einen großen, kaum überwindbaren Widerspruch. All die Ungerechtigkeiten, all das Leiden auf dieser Welt. Wie ist es möglich, dass der allmächtige Gott uns ein guter Vatergott ist und alles in seinen guten Händen ruht? Es gab in meinem Leben zu Beginn meiner seelischen Wüstenzeiten eine längere Phase, in der sich mir die sehr grundlegende Frage, meint es Gott wirklich gut mit mir, direkt entgegenstellte und intensiv an meinem Glaubensfundament und meiner Beziehung zu Gott rüttelte. Nach einer längeren Zeit des Zweifelns empfand ich nach und nach Gottes Reden zu mir durch folgende Bibelworte. Denn meine Gedanken sind nicht eure Gedanken, und eure Wege sind nicht meine Wege, spricht der Herr.

begreife ich wieder ein kleines Stück mehr, warum wir nach den Worten Jesu wie Kinder ins Reich Gottes eingehen sollen und nicht selbst alles erklären und verstehen müssen, nicht selbst um alles besorgt sein müssen. Immer wieder neu bin ich eingeladen, meinem guten Vater Gott zu vertrauen, so wie ein Kind guten, fürsorglichen und liebevollen Eltern vertrauen kann. Solche Eltern sehen und handeln für ihr Kind allein mit dem Ziel, dass es ihm gut geht, dass es sich nicht sorgen muss, dass es dem Leben fähig wird und sich zu einem guten Menschen entwickeln kann. Ich lerne zu begreifen und anzunehmen, dass die Gedanken und die Wege von Gott über meinem Leben und dieser Welt einer anderen Sicht und einer anderen Dimension entsprechen, zu der ich als sein Kind nur beschränkt Zugang habe. Ich kann und muss nicht alles nachvollziehen und verstehen, denn Gott, mein Vater, hat mir und allen Menschen auf dieser Welt zugesagt, dass er Gutes gibt und Gutes wirkt an denen, die ihn darum bitten und ihm vertrauen. Folglich sind und bleiben der Glaube und das Vertrauen nicht etwas Sichtbares und für diese Welt Erklärbares. Der Glaube und das Vertrauen sind Realitäten, die über die sichtbare und erklärbare Wirklichkeit hinausgehen. Es ist die unsichtbare göttliche Realität und Wirklichkeit, die im vertrauenden Menschen lebt und von der Jesus spricht. Mein Reich ist nicht von dieser Welt. Carlo schreibt: Gott allein ist, Gott allein weiß, Gott allein vermag, Gott allein genügt. Das ist die Wahrheit, und mein Glaube lässt sie mich täglich tiefer entdecken. Gott allein lenkt den Kosmos. Gott allein weiß, wann ich sterben werde. Warum Verantwortung übernehmen, die wir nicht haben? Es gibt die Pläne Gottes, und sie zählen. Und es gibt die Pläne der Menschen, und sie zählen nicht oder wenigstens nicht im zeitlichen Zusammenspiel mit den Ersten. Gott ist es, der vorangeht, nicht der Mensch. Ich wünsche mir, dass ich in dieser Erkenntnis und in diesem Fundament von Glauben und Vertrauen immer weiter wachsen darf.

Der Weg zum Frieden. Ausgehend von der oben beschriebenen Erkenntnis, Gott allein ist, Gott allein weiß, Gott allein vermag, Gott allein genügt, schreibt Carlo weiter: Dies ist die Wahrheit, die wir im Glauben lernen müssen, das Warten auf Gott. Diese Haltung des Herzens ist keine Kleinigkeit, dieses Warten, dieses keine Pläne machen, dieses Stillwerden sind das Wichtigste, was von uns verlangt wird. Dann wird auch die Stunde des Rufs kommen, die Stunde, da man reden muss, die Stunde, da man laufen wird, die Stunde der Ernte. Ich meine, dass Carlo hier eine tiefe geistliche Wahrheit formuliert, die es im Glauben zu lernen und zu entdecken gilt. Das Warten auf Gott. Ein Warten, das keine eigenen Pläne macht und diese verfolgt, sondern still wird und darauf vertraut, dass Gott allein genügt. Wahrlich keine Kleinigkeit, sondern oft ein umkämpfter Weg für handlungsorientierte Menschen, wie ich einer bin, die ihr Leben gerne selbst im Griff haben wollen. Aber Gott, unser himmlischer Vater, ist gnädig, auch wenn diese Gnade uns Menschen manchmal hart trifft. Wenn wir Gott ernsthaft suchen, dann lehrt er uns auf unserem Lebensweg geduldig und auch unnachgiebig, dass das Wachsen zu ihm im Warten und Vertrauen auf ihn geschieht. Meistens sind es Lebenssituationen und Lebensmomente, in denen wir meinen, dass uns das Leben entgleitet oder wir uns im Leben scheinbar verlieren. Genau das aber sind uns geschenkte Gnadenmomente, in denen wir keine andere Wahl mehr haben, als den Weg des Wartens und Vertrauens zu gehen. Sehr oft erst im Nachhinein erkennen wir, wie wertvoll diese Erfahrungen für uns letztendlich sind, weil sie unseren Glauben und unser Verbundensein mit unserem himmlischen Vater auf eine tiefe und unerschütterliche Art und Weise stärken und festigen. Das Warten, das im Vertrauen gründet, das Gott allein genügt, ist schlussendlich ein wunderbares Geschenk, das die Seele des glaubenden Menschen zu Ruhe und Frieden führt, egal wie es um ihn herum aussieht. Dieses Warten und dieses Stillsein ist nicht zu verstehen als ein ruhiges, seliges Herumsitzen, ohne je Verantwortung zu übernehmen oder tätig zu werden. Wenn ich das Geschenk von Ruhe und Frieden bei meinem Vater Gott entdeckt habe, dann bin ich in enger Beziehung mit ihm und daraus wird sehr wohl auch die Stunde des Rufs kommen, wie es Carlo nennt, die Stunde, da man reden muss.

Stunde, da man laufen wird, die Stunde der Ernte. Doch wann ist es Zeit für das Beten und Warten? Und wann ist die Zeit des Aufbrechens und Handelns? Wie kann ich erkennen und wissen, was meine Aufgabe ist, mitten in den Tätigkeiten und der Betriebsamkeit meines Alltags? Dazu schreibt Carlo: In dieser Sache will ich nur ein Wort sagen, das mir exakt scheint und außerdem erprobt und erlitten. Denkt daran, dass alles in der Welt problematisch ist, außer einem: Liebe. Die Liebe allein ist kein Problem für den, der sie lebt. Und so sage ich euch: Lebt die Liebe, sucht die Liebe. Sie wird euch jedes Mal die Antwort geben für das, was ihr tun sollt. Die Liebe, die Gott in uns ist, wird euch den Weg eingeben, der zu gehen ist. Sie wird euch sagen: Jetzt knien oder jetzt los, handeln. Einmal mehr kommt Carlo auf die Liebe zu sprechen und erklärt, dass sie die Antwort auf die oben aufgegriffene Frage ist. Dies fordert mich heraus, mich konkret zu fragen, was Carlo mit Liebe wirklich meint und wie diese Liebe in meinem Leben verwirklicht werden kann. Heute wird oft über die Liebe gesprochen und gesungen. Dabei geht es leider oft primär darum, dass wir uns dann geliebt fühlen, wenn unsere Wünsche und Sehnsüchte durch jemanden gestillt werden. Wehe aber, wenn unsere Erwartungen und Bedürfnisse nicht mehr genügend erfüllt werden, ob von Menschen oder von Gott, dann ist es gleich um die Liebe geschehen. Carlo aber spricht von der göttlichen Liebe, welche im Leben Jesu Wirklichkeit geworden ist und die wir in seinen Worten, in seinen Taten und in seinem Lebenswandel entdecken können. Liebe ist demnach die dienende und wertachtende Haltung dem Geliebten gegenüber, welcher sich selbst zurückstellt, sowie das Wohl und den Willen des anderen mehr sucht als das eigene Wohlergehen. Diese Liebe soll zunächst in meiner Beziehung zu meinem Vater Gott lebendig sein. Das ist das Wichtigste. Aus dieser Verbindung heraus wird die Liebe auch meinem Nächsten sowie mir selbst gegenüber wirksam. So hat es uns Jesus gelehrt. Auch Paulus hat in tiefen und klaren Worten die Liebe erklärt, welche die Basis der Nachfolge Jesu ist. Diese Worte möchte ich hier als Verständnis und Erklärung von der göttlichen Liebe, die sich in meinem Leben verwirklichen will, festhalten. Die Liebe ist langmütig und freundlich. Die Liebe eifert nicht. Die Liebe treibt nicht Mutwillen. Sie bläht sich nicht auf. Sie verhält sich nicht ungehörig. Sie sucht nicht das Ihre. Sie lässt sich nicht erbittern. Sie rechnet das Böse nicht zu, sie freut sich nicht über die Ungerechtigkeit, sie freut sich aber an der Wahrheit. Sie erträgt alles, sie glaubt alles, sie hofft alles, sie duldet alles. Diese Liebe, so Carlo, ist die Synthese von Kontemplation und Aktion, die Verbindung zwischen Beten und Handeln. Sie ist die Nahtstelle zwischen Himmel und Erde, zwischen Mensch und Gott. Er schreibt dazu: Nachdem ich das Übermaß an Aktion ebenso kennengelernt habe wie die Kontemplation in der Wüste, wiederhole ich die Worte des heiligen Augustinus: Liebe und tu, was du willst. Diese Worte von Augustinus überträgt Carlo anschließend für mich sehr treffend in meine Lebenswelt. Dabei wurden mir die Augen über ein doch fragliches Berufungsverständnis geöffnet, das mich in meiner ersten Lebenshälfte stark geprägt hat. Wie oft habe ich mich in den letzten Jahren und Jahrzehnten gefragt, was mein Weg ist, was meine Berufung ist, die Gott für mich gedacht oder vorbereitet hat. Es war mir wichtig und ein wahres Herzensanliegen, Gottes Weg für mein Leben und darin meine Berufung zu finden. Da und dort machte ich mir auch ernsthaft Sorgen, ich könnte diesen Weg und diese Berufung verfehlen. Oftmals wird in christlichen Kreisen vermittelt, dass wir unseren Weg und unsere besondere Berufung im Sinne einer Aufgabe nur genug suchen und dann mit ganzer Hingabe leben müssen, um so auf dem richtigen Lebensweg zu sein und Frieden in unserem Herzen zu haben. Carlo stellt diese Denkweise in Frage und sieht einen anderen Ansatz als entscheidend an, der unsere Berufung ausmachen soll. Er schreibt: Bruder, Schwester, mach dir keine Sorgen um das, was du tun sollst. Gib dir Mühe zu lieben. Behellige nicht den Himmel mit der ständigen nutzlosen Frage, welches ist mein Weg, sondern lerne stattdessen zu lieben. Wenn du liebst, wirst du deinen Weg finden. Wenn du liebst, wirst du die Stimme hören. Wenn du liebst, wirst du den Frieden finden. Als ich diese Worte las, gingen sie tief in mein Herz. Und sie werden mir immer öfters zu einer offenen Türe zu Freiheit und Frieden in meiner Lebensgestaltung. Mach dir keine Sorgen um deine Berufung.
Sorge dich nicht darum, was du tun sollst, suche die Liebe. Wenn du liebst, dann wirst du deinen Weg finden, so wahr und so einfach. Wenn ich eng mit meinem Vater im Himmel verbunden bin, der mir Tag für Tag neu seine Liebe schenkt, dann bin ich auf dem rechten Weg. Daraus kann ich an dem Ort, wo ich gerade bin, die Liebe des Gottesreiches suchen und lieben. Carlo beschreibt, was es für ihn bedeutet, in dieser Liebe zu leben. Wenn ich liebe, muss ich den Willen des Geliebten tun. Ich kann nicht mehr meinen Willen tun. Ich muss den Willen Jesu tun, der Wille des Vaters ist. Wenn ich gelernt habe, diesen Willen zu tun, werde ich meine Berufung auf Erden erfüllt haben. Carlo bringt hier zum Ausdruck, dass aus der Liebe zu leben primär eine Haltung des aktiven Gebens ist, den Willen dessen zu tun, den ich liebe. Aus meinem liebenden Verbundensein mit Gott, meinem Vater im Himmel, kann ich erkennen, was mir anvertraut ist und wann es Zeit ist für das Beten und Warten und wann es die Zeit ist, aufzubrechen und in Liebe an und für meine Mitmenschen zu handeln. Die Liebe ist der Weg zum wahren Frieden im Herzen des Menschen.

Martin Pluderer las in der Radio Horeb Erzählung aus dem Buch »Von Herzen beten – Glaubensinspirationen in seelischen Wüstenzeiten«. Geschrieben hat das Buch Matthias Roth. Im Neufeld Verlag ist es erschienen. Es lädt dazu ein, Krisen nicht als Ende, sondern als Einladung zu verstehen, zu einer tieferen Gottesbeziehung, zu einem Beten, das aus dem Herzen kommt, und zu einem Leben, das von Liebe getragen wird. 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

9.30 Uhr. Nun folgt hier bei Radio Horeb unsere Sendung Dies Domini. 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

Haec dies, das ist der Tag, den der Herr gemacht hat. Am Mikrofon begrüßt Sie, verehrte Hörerinnen und Hörer, sehr herzlich zur musikalischen Einstimmung in die Sonntagsfeier, Simon Dach. Ich wünsche Ihnen einen gesegneten Sonntag. Im dritten Hochgebet der Messe finden wir eine Aussage, die unmittelbar korrespondiert mit diesem unserem Sonntagsthema: Das ist der Tag, den der Herr gemacht hat. Dort betet der Priester, gerichtet an den heiligen, großen Gott: Bis ans Ende der Zeiten versammelst du dir ein Volk, damit deinem Namen das reine Opfer dargebracht werde, vom Aufgang der Sonne bis zum Untergang. Darum kommen wir vor dein Angesicht und feiern in Gemeinschaft mit der ganzen Kirche den ersten Tag der Woche als den Tag, an dem Christus von den Toten erstanden ist. In diesem Sinn hören wir heute in der ersten Lesung aus dem Buch Exodus, wie Gott dem Mose zurief: Mir gehört die ganze Erde, ihr aber sollt mir als ein Reich von Priestern und als ein heiliges Volk gehören. Als priesterliches Volk des neuen Bundes antworten wir auf diese Berufung im Antwortpsalm: Wir sind das Volk seiner Weide, die Herde seiner Weide. Und der Psalm 100 bekräftigt: Erkennt, der Herr allein ist Gott. Er hat uns geschaffen, wir sind sein Eigentum, sein Volk und die Herde seiner Weide.

Auf das Hören des Wortes Gottes wollen wir uns nun vorbereiten, durch das weitere Hinhören auf die liturgischen Texte der heutigen Messfeier. Exaudi Domine, voce meam, ruft der Introitus, vernimm, o Herr, mein lautes Rufen, sei meine Hilfe, verlass mich nicht, du Gott meines Heils. Ein gesungenes Solo-Gebet nach diesen Versen aus dem Psalm 27 hören wir aus der Werkstatt des sonst für seine Motetten nach Art der klassischen Vokalpolyphonie bekannten Komponisten Ludovico da Viadana.

Viele der Introitus-Texte der kommenden Sonntage im Jahreskreis verwenden das Motiv des Erbarmensrufs in den Psalmen. Und es wird ja fortgesetzt nach dem Schuldbekenntnis der Messfeier in den Rufen um das Erbarmen des Kyrios, des erhöhten Herrn, der uns gerade in unserer Hilfsbedürftigkeit nahe sein will.

Sind wir ehrlich, liebe Zuhörer, gerade uns heutigen Menschen gefällt die Rolle des hilfsbedürftigen Bittstellers eigentlich gar nicht. Und wenn das heutige Kirchengebet dies noch verstärkt, indem es an Gott gerichtet bekräftigt: Gott, du unsere Hoffnung und unsere Kraft, ohne dich vermögen wir nichts, steh uns mit deiner Gnade bei, damit wir denken, reden und tun, was dir gefällt, dann fühlt sich vielleicht so mancher unter uns nicht ganz wohl dabei. Wissen wir denn eigentlich nicht ganz gut, was und wie wir denken und reden müssen? Und tun, was Gott gefällt, kann das mehr als eine Grundsatzmaxime sein, in deren Licht wir die wirklich wichtigen Entscheidungen unseres Lebens ja durchaus betrachten wollen? Aber es geht darum, zu denken, reden und zu tun, was Gott gefällt. Was aber ist das, was ihm gefällt? Unser heiliger Vater sagt es uns immer wieder auf die verschiedenste Weise. Es gefällt Gott unser Denken, wenn die Liebe denkt. Es gefällt Gott unser Reden, wenn die Liebe redet. Es gefällt Gott unser Handeln, wenn die Liebe handelt. Und dazu freilich brauchen wir Hilfe. Herr, hilf uns denken, reden und handeln aus Liebe. Denn nur dieses Motiv zählt bei dir, und nur aus ihm heraus finden wir das wahre Glück des Lebens.

Im heutigen Evangelium zitiert der Evangelist Matthäus ein Wort, das im Alten Testament an 6 Stellen quer durch den Verlauf der Geschichte Israels vorkommt und wohl mit diesem Hintergrund auch auf den Herrn angewandt wird. Der Herr hatte Mitleid mit ihnen, denn sie waren wie Schafe ohne Hirten. Immer wieder tritt dieses Wort auf, wenn Israel versucht hatte, sich selbst seine Welt zu bauen und dabei den Gott der Väter an den Rand zu drängen. Wenn es dann mit diesem Versuch gescheitert ist, liegt es hoffnungslos und zerschlagen am Boden und hält nach einem Ausschau, der es aus dieser Situation herausführen kann, der Weisung für einen Weg geben könnte. Ist das nicht auch unsere Situation heute? Zwar wissen wir in diesem Informationszeitalter so viel, wie noch nie eine Zeit wissen konnte. Aber wir sind maßlos orientiert und deshalb ohne eine wirkliche Orientierung, was eigentlich das Wesentliche ist und wo der Weg durch diesen Informationsdschungel führen könnte. Das Evangelium sagt uns auch, wo der Ansatzpunkt für eine zielführende Suche nach Führung und Orientierung liegt. Die Ernte ist groß, der Arbeiter aber nur wenige. Es mag Zeitgenossen geben, die der Meinung sind, dass es in unserem Land gar keine Ernte mehr gäbe und es deswegen auch keiner Arbeiter mehr bedürfe. Ich denke, die Zeichen der Zeit sind andere. Die große Ernte ist eine christliche Hoffnung, denn die Ernte Gottes reift immer neu. Die Bitte um Sendung von Arbeitern nimmt die vorhandene Ernte ernst, aber diese Bitte muss auch mit der Gebärde unseres ganzen Lebens, wie es der Papst einmal ausgedrückt hat, geschehen. Wir sollen uns dem Glauben auftun und daran mitwirken, dass unsere Familien und Gemeinden Stätten des Glaubens, der Hoffnung und der Liebe werden.

Kurz vor 10. 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Wir kommen nun zu Quelle und Gipfel des christlichen Lebens, zur Feier der Eucharistie. Heute übertragen wir sie aus der Wallfahrtsbasilika Maria Brünnlein in Wemding, Diözese Eichstätt. Es zelebriert Wallfahrtsrektor Norbert Traub. Bereiten wir uns mit einem Gebet auf den heiligen Dienst vor. Und zwar mit einem Gebet von Diakon Michael Wielert. Im Namen des Vaters und des Sohnes und des Heiligen Geistes. Amen. Guter Gott, du bist gegenwärtig in meinem Leben. Ich danke dir dafür. Du bist in der heiligen Messe, an der wir jetzt teilnehmen dürfen, ganz in unserer Mitte. Ich bitte dich, verbinde mich mit der Gemeinschaft aller Mitfeiernden. Öffne meine Augen für deine Gegenwart und meine Ohren für dein Wort. Bereite mein Herz, damit du immer mehr Raum in mir einnehmen kannst. Amen. Maria, Mutter der Kirche, erbitte uns viele geistliche Berufungen und christliche Familien. Amen.

im Gotteslob im Bistum Eichstätt. 800 dem Herzen Jesus singe, im Gotteslob im Bistum Eichstätt. 800.

0: Sohnes und des Heiligen Geistes. Amen. Die Gnade unseres Herrn Jesus Christus, die Liebe Gottes des Vaters und die Gemeinschaft des Heiligen Geistes sei mit euch.
1: Und mit deinem Geiste.
0: Liebe Brüder und Schwestern, wir dürfen heute das Hochfest des Heiligsten Herzens Jesu gleichsam nachfeiern. Der eigentliche Tag am Freitag ist für viele Menschen ja nicht möglich, liturgisch an diesem Fest teilzunehmen. Herz als das Symbol des ganzen Menschen, Herz als das Bild der völligen Hingabe Gottes für uns Menschen. Und so darf ich Sie alle, die Sie aus nah und fern heute nach Maria Brünnlein gekommen sind, ganz herzlich grüßen. Ich grüße vor allem die Fußballfahrer aus der Pfarrgemeinde in Kaisheim mit Pater Andreas. Ich grüße alle mitbetenden Gläubigen, die jetzt über Radio Horeb mit uns beten, mit uns verbunden sind. Mein Gruß gilt auch einem Freund von Pater Andreas, Pater Botras aus dem fernen Ägypten, der für Studienzwecke im Kollegium Orientale in Eichstätt weilt. Dir, lieber Pater Andreas, dürfen wir heute ganz herzliche Segenswünsche entbieten, wenn du heute auf 30 Jahre Priesterweihe blickst. Mir bleibt nur zu wünschen, dass dein Herz immer mehr dem göttlichen Herzen Jesu angeglichen wird, angeglichen ist in Wort und Tat, in deinen Aufgaben als Pfarrer, in deiner Berufung als Ordensmann der geistlichen Familie des Werkes. Bereiten wir uns jetzt, öffnen unser Herz für dieses göttliche Erbarmen, das sich ausdrückt im göttlichen Herzen Jesu. Ich bekenne Gott dem Allmächtigen und allen Brüdern und Schwestern, dass ich Gutes unterlassen und Böses getan habe. Ich habe gesündigt in Gedanken, Worten und Werken, durch meine Schuld, durch meine Schuld, durch meine große Schuld. Darum bitte ich die selige Jungfrau Maria, alle Engel und Heiligen, und euch, Brüder und Schwestern, für mich zu beten bei Gott, unserem Herrn. Der allmächtige Gott, erbarme sich unser, erlasse uns die Sünden nach und führe uns zum ewigen Leben.

Lasset uns beten. Barmherziger Gott, du öffnest uns den unendlichen Reichtum der Liebe im Herzen deines Sohnes, das unsere Sünden verwundet haben. Gib, dass wir durch aufrichtige Umkehr Christus Genugtuung leisten und ihm mit ganzer Hingabe dienen. Er, der in der

Lesung aus dem ersten Johannesbrief. Geliebte, wir wollen einander lieben, denn die Liebe ist aus Gott. Und jeder, der liebt, stammt von Gott und erkennt Gott. Wer nicht liebt, hat Gott nicht erkannt, denn Gott ist Liebe. Darin offenbarte sich die Liebe Gottes unter uns, dass Gott seinen einzigen Sohn in die Welt gesandt hat, damit wir durch ihn leben. Darin besteht die Liebe, nicht, dass wir Gott geliebt haben, sondern dass er uns geliebt und seinen Sohn als Sühne für unsere Sünden gesandt hat. Geliebte, wenn Gott uns so geliebt hat, müssen auch wir einander lieben. Niemand hat Gott je geschaut. Wenn wir einander lieben, bleibt Gott in uns und seine Liebe ist in uns vollendet. Daran erkennen wir, dass wir in ihm bleiben und er in uns bleibt. Er hat von seinem Geist gegeben. Wir haben geschaut und bezeugen, dass der Vater den Sohn gesandt hat als Retter der Welt. Wer bekennt, dass Jesus der Sohn Gottes ist, in dem bleibt Gott und er bleibt in Gott. Wir haben die Liebe, die Gott zu uns hat, erkannt und gläubig angenommen. Gott ist Liebe und wer in der Liebe bleibt, bleibt in Gott und Gott bleibt in ihm. Wort des lebendigen Gottes. Amen.

In jener Zeit sprach Jesus: Ich preise dich, Vater, Herr des Himmels und der Erde, weil du das vor den Weisen und Klugen verborgen und es den Unmündigen offenbart hast. Ja, Vater, so hat es dir gefallen. Alles ist mir von meinem Vater übergeben worden. Niemand kennt den Sohn, nur der Vater, und niemand kennt den Vater, nur der Sohn, und der, dem es der Sohn offenbaren will. Kommt alle zu mir, die ihr mühselig und beladen seid, ich will euch erquicken. Nehmt mein Joch auf euch und lernt von mir, denn ich bin gütig und von Herzen demütig, und ihr werdet Ruhe finden für eure Seele. Denn mein Joch ist sanft und meine Last ist leicht.

an diesem Festtag teilnehmen können. Und deswegen dürfen wir diesen Festtag heute nachholen. Was feiern wir an so einem Herz-Jesu-Fest? Feiern wir nur ein menschliches, ein medizinisches Organ? Was kündet uns das Evangelium? Es ist doch ein Fest der eindeutigen Aussage der göttlichen Liebe zu uns Menschen. Wirklich ein Festtag. Der heilige Evangelist Matthäus kündet uns davon, dass diese Liebe, diese Einheit zwischen Vater und Sohn an uns offenbar geworden ist. Jesus offenbart seine Beziehung zum Vater, die ganz vereint ist. Und er bindet uns Menschen in diese Gemeinschaft der Liebe ein. In der Einheit mit Gott dürfen wir sogar die Erfüllung unseres Daseins erfahren, dürfen wirklich den tiefsten Lebenssinn erkennen. Das ist Herz-Jesu-Fest. Liebe Fußballfahrer, als wir jetzt eben gemeinsam ins Heiligtum eingezogen sind, da haben wir am Außenbrunnen das diesjährige Pilgergebet miteinander gesprochen. Ein Gebet des Staunens, ein Gebet der Anbetung Gottes aus dem großen Gebetbuch des jüngst ernannten Kirchenlehrers John Henry Newman. Dieser heilige John Henry Newman darf zu innerst als Herz Jesu Heiliger bezeichnet werden. Ja, dieser heilige Kirchenlehrer begleitet uns ja hier in Mariabrünnlein schon das ganze Jahr, vor allem in den Tagen der Fastenzeit, der Osterwochen. Marienmonat Mai haben wir Abend für Abend in der Maiandacht aus seinem Gebetsschatz gelesen. Und als dieser heilige John Henry Newman 1879 zum Kardinal der Mutterkirche erhoben wurde, da gab er sich als Leitspruch, als Motto, wirklich das Motto über das göttliche Herz Jesu. Wenn er sich den Satz wählt, cor ad cor loquitur, das Herz spricht zum Herzen. Das Herz spricht zum Herzen. Und genau darin, liebe Brüder und Schwestern, gilt Herz Jesu Verehrung, genau darin liegt die Ursache, dass wir auf das göttliche Herz Jesu schauen, das sich am Kreuz für uns geöffnet hat, dass wir in unseren Bildern daheim, in unseren Wohnzimmern innig verehren. Herz Jesu ist die Garantie dafür, dass Gott sich offenbart, eben von Herz zu uns spricht und dass wir im Dank, in der Anbetung und in unseren Bitten und Sorgen eben zu diesem Herzen Gottes sprechen dürfen. Herz-Jesu-Fest ist die Garantie, dass Gott zu uns Menschen durch seine Priester wirkt. Und deswegen schauen wir dankbar, lieber Pater Andreas, heute

auf 30 Jahre deiner Priesterweihe. Dankbar, dass in deiner geistlichen Gemeinschaft genau dieses große Motto durch Mutter Julia, Corat cor loquitur, gelebt wird. Das Herz Gottes spricht zu unserem menschlichen Herzen. Herz Jesu Fest ist dann in einem zweiten ebenso entscheidenden Schritt der große Auftrag, diese Liebe weiterzugeben. Wenn heute unter uns ein Jubelpaar ist, das auf 60 Ehejahre schaut, dann spricht doch in jedem ehelichen Leben Herz zu Herz. Wenn die Eheleute die frohe Botschaft für und miteinander zu leben versuchen, dann spricht Herz zu Herz. Und wenn die Eheleute als Eltern für die Kinder da sind, ihnen durch ihre Liebe ein Stück weit göttliche Liebe zu vermitteln suchen, dann spricht wirklich Herz zu Herz. Brüder und Schwestern, lassen Sie mich schließen mit ein paar Gedanken aus dem Gebet des heiligen John Henry Newman, das er für das Herz Jesu Fest formuliert hat, wenn er betet: Mein Erlöser, Jesus Christus, ich bete dein heiligstes Herz an, denn es ist der Sitz und die Quelle all deiner menschlich zärtlichen Liebe zu uns Menschen. Es ist das Werkzeug deiner Liebe. Es schlägt für uns, es sehnt sich nach uns und es hat am Kreuz für uns gelitten. O Jesus, weile in mir, nimm Wohnung in mir und gib, dass mein Herz mit deinem Herzen schlägt, in der Liebe zu dir und zu den Menschen. Amen.

0: Ich glaube an Gott, den Vater, den Allmächtigen, den Schöpfer des Himmels und der Erde, und an Jesus Christus, seinen eingeborenen Sohn und sein Herr, empfangen durch den Heiligen Geist, geboren von der Jungfrau Maria, gelitten unter Pontius Pilatus, gekreuzigt, gestorben und begraben, hinabgestiegen in das Reich des Todes, am dritten Tage auferstanden von den Toten, aufgefahren in den Himmel. Er sitzt zur Rechten Gottes des allmächtigen Vaters. Von dort wird er kommen, zu richten die Lebenden und die Toten. Ich glaube an den Heiligen Geist, die heilige katholische Kirche, Gemeinschaft der Heiligen, Vergebung der Sünden, Auferstehung der Toten. Herr Jesus Christus, am Kreuz hast du dein Herz öffnen lassen, damit wir Menschen in diese Liebe unsere Bitten und Anliegen legen können. So höre unser Rufen.
1: Erfülle unseren heiligen Vater, Papst Leo und alle Bischöfe mit den Gaben des Heiligen Geistes und schenke ihnen Kraft und Mut bei der Verkündigung deiner frohen Botschaft. Erwähle bald einen neuen, guten Bischof für unser Bistum Eichstätt.
0: Herr Jesus Christus,
2: wir bitten dich, erhöre uns.
1: Für unsere Familien, die sich deinem heiligsten Herzen geweiht haben, erfülle Eltern und Kinder mit deiner Barmherzigkeit und schenke ihnen deine Liebe.
0: Herr Jesus Christus,
1: für die Leidenden und Kranken, für die einsamen und alt gewordenen Menschen, lass sie in ihrem Herzen nicht verbittert werden, sondern Liebe und Geborgenheit finden. Schenke Frieden im Heiligen Land, in der Ukraine und in Russland.
0: Herr Jesus Christus,
2: wir bitten dich,
1: für unsere Pilger, Wohltäter und Besucher von Maria Brünnlein, besonders die Fußwallfahrer der Pfarreien Kaisheim und Fünfstetten und für alle mitbetenden Gläubigen an Radio Horeb. Schenke ihnen die Liebe deines geöffneten Herzens. Erhöre ihre Anliegen und Nöte. Segne unser Jubelpaar zum 60. Hochzeitstag und nimm die Freude von Pater Andreas an, der für 30 Jahre Priesterwirken dankt.
0: Herr Jesus Christus,
2: wir bitten dich, erhöre uns.
1: Für alle Toten, erbarme dich ihrer und lass sie an deinem Herzen geborgen sein.
0: Herr Jesus Christus,
2: wir bitten dich, erhöre uns.
0: Denn du öffnest uns in deiner unendlichen Barmherzigkeit das Tor zum Leben, der du mit dem Vater und dem Heiligen Geist lebst und herrschst in alle Ewigkeit.
2: Amen.
0: Wir singen zur Darbringung der Gaben 804 bis 7. Gotteslob im Bistum Eichstätt 800. Du musst in den Stuben stehen.

Betet, Brüder und Schwestern, dass mein und euer Opfer Gott, dem allmächtigen Vater, gefalle. Allmächtiger Gott, sieh auf das durchbohrte Herz deines Sohnes, der uns geliebt und sich für uns hingegeben hat. Lass unser Opfer dir wohlgefallen und zur Sühne für unsere Sünden werden.

dir, allmächtiger Vater, zu danken und dich mit der ganzen Schöpfung zu loben, durch unseren Herrn Jesus Christus. Am Kreuz erhöht hat er sich für uns dahingegeben aus unendlicher Liebe und alle an sich gezogen. Aus seiner geöffneten Seite strömen Blut und Wasser, aus seinem durchbohrten Herzen entspringen die Sakramente der Kirche. Das Herz des Erlösers steht offen für alle, damit sie freudig schöpfen aus den Quellen des Heiles. Durch ihn rühmen dich deine Erlösten und singen mit den Chören der

Ja, du bist heilig, großer Gott, du bist der Quell aller Heiligkeit. Darum kommen wir vor dein Angesicht und feiern in Gemeinschaft mit der ganzen Kirche den ersten Tag der Woche als den Tag, an dem Christus von den Toten erstanden ist. Durch ihn, den du zu deiner Rechten erhöht hast, bitten wir dich, allmächtiger Gott. Sende deinen Geist auf diese Gaben herab und heilige sie, damit sie uns werden, Leib und Blut deines Sohnes, unseres Herrn Jesus Christus. Denn am Abend, an dem er ausgeliefert wurde und sich aus freiem Willen dem Leiden unterwarf, nahm er das Brot und sagte Dank, brach es, reichte es seinen Jüngern und sprach: Nehmet und esset alle davon, das ist mein Leib, der für euch

Ebenso nahm er nach dem Mahl den Kelch, dankte wiederum, reichte ihn seinen Jüngern und sprach: Nehmet und trinket alle daraus, das ist der Kelch des neuen und ewigen Bundes, mein Blut, das für euch und für alle vergossen wird zur Vergebung der Sünden. Tut dies zu meinem Gedächtnis.

0: Darum, gütiger Vater, feiern wir das Gedächtnis des Todes und der Auferstehung deines Sohnes und bringen dir so das Brot des Lebens und den Kelch des Heiles dar. Wir danken dir, dass du uns berufen hast, vor dir zu stehen und dir zu dienen. Wir bitten dich, schenke uns Anteil an Christi Leib und Blut und lass uns eins werden durch den Heiligen Geist.
1: Gedenke deiner Kirche auf der ganzen Erde und vollende dein Volk in der Liebe. Vereint mit unserem Papst Leo und allen Bischöfen, unseren Priestern und Diakonen und mit allen, die zum Dienst in der Kirche bestellt sind.
2: Gedenke unserer Brüder und Schwestern, die entschlafen sind in der Hoffnung, dass sie auferstehen. Nimm sie und alle, die in deiner Gnade aus dieser Welt geschieden sind, in dein Reich auf, wo sie dich schauen von Angesicht zu Angesicht.
0: Vater, erbarme dich über uns alle, damit uns das ewige Leben zuteil wird, in der Gemeinschaft mit der seligen Jungfrau und Gottesmutter Maria, mit dem heiligen Josef, mit deinen Aposteln und Märtyrern, den heiligen Willibald, Walburga und Wunibald und mit allen, die bei dir Gnade gefunden haben von Anbeginn der Welt, dass wir dich loben und preisen durch deinen Sohn Jesus Christus. Durch ihn und mit ihm und in ihm ist dir, Gott allmächtiger Vater, in der

Erlöse uns, Herr allmächtiger Vater, von allem Bösen und gib Frieden in unseren Tagen. Komm uns zu Hilfe mit deinem Erbarmen und bewahre uns vor Verwirrung und Sünde, damit wir voll Zuversicht das Kommen unseres Erlösers, Jesus Christus, erwarten.

Herr Jesus Christus, du hast zu deinen Aposteln gesagt, Frieden hinterlasse ich euch, meinen Frieden gebe ich euch. So bitten wir dich, schaue nicht auf unsere Sünden, sondern auf den Glauben deiner Kirche und schenke ihr nach deinem Willen Einheit und Frieden.

Seht an Christus, das Lamm Gottes, das die Sünde der Welt hinwegnimmt. Herr, ich bin nicht würdig, dass du eingehst unter mein Dach, aber sprich nur ein Wort, so wird meine Seele gesund. Und sie werden auf den blicken, den sie am Kreuz durchbohrt haben. Halleluja. Gab es da mehr?

Wir singen zur Danksagung im Gotteslob 371. 371. Du rissumsimst.

Herr unser Gott, du hast uns gestärkt mit dem Sakrament jener Liebe, durch die dein Sohn alles an sich zieht. Entzünde auch in uns das Feuer seiner Liebe, damit wir in unseren Brüdern ihn erkennen und ihm dienen. Darum bitten wir durch ihn, Christus, unseren

0: segne euch und schenke euch gedeihliches Wetter. Erhalte Blitz, Hagel und jedes Unheil von euch fern.
1: Amen.
0: Er segne die Felder, die Gärten und den Wald und schenke euch die Früchte der Erde.
1: Amen.
0: Er begleite eure Arbeit, damit ihr in Dankbarkeit und Freude gebrauchet, was durch die Kräfte der Natur und die Mühe des Menschen gewachsen ist.
1: Amen.
0: Und der Segen des allmächtigen Gottes, des Vaters und des Sohnes und des Heiligen Geistes komme über euch und unser Land, über eure Arbeit und die Früchte der Erde und bleibe bei

Unsere liebe Frau von Wemding. Unsere liebe Frau von Wemding. Unsere liebe Frau von Wemding. Unsere liebe Frau von Wemding, unsere Fürsprecherin, wende deine barmherzigen Augen zu uns. Gotteslob 521, erste, vierte, fünfte Strophe. 521.

Mit einem Marienlied ist die Heilige Messe zu Ende gegangen, die wir aus der Wallfahrtsbasilika Maria Brünnlein, Diözese Eichstätt, übertragen haben. Heute wurde das Herz-Jesu-Fest nachgefeiert. Es zelebrierte Wallfahrtsrektor Norbert Traub. Ein herzliches Vergelt's Gott, Herr Wallfahrtsrektor und der Gemeinde vor Ort, dass wir hier bei Radio Horeb geistlicherweise mitfeiern durften.

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0: Es ist die vierte große apostolische Auslandsreise von Papst Leo XIV., die jetzt am Freitag zu Ende gegangen ist. Spanien, das war das Ziel. Eine Woche lang war der Papst unterwegs. Madrid, Barcelona, die Kanarischen Inseln. Das waren die drei großen Stationen, die der Papst in dieser letzten Woche besucht hat. Das Motto der großen apostolischen Reise von Papst Leo XIV. War: Hebt euren Blick. Wir schauen jetzt heute hier in der Matinee bei Radio Horeb zurück auf diese Woche, auf diese große Woche mit vielen Begegnungen, mit vielen Ereignissen für Papst Leo XIV., für die Kirche in Spanien und auf der ganzen Welt. Höhepunkte waren zum Beispiel die große Fronleichnamsprozession durch Madrid, die Papst Leo selber geleitet hat, das Rosenkranzgebet an der Benediktinerabtei von Montserrat und natürlich die Messe mit der Einweihung des Jesus-Christus-Turms der Basilika Sagrada Familia in Barcelona. Damit ist dieser Jesus-Christus-Turm der höchste Kirchturm der Welt. Die Basilika Sagrada Familia wurde geplant von Antonio Gaudi und ist immer noch im Bau, ist noch nicht vollendet. Papst Leo hat aber mit der Einweihung des Jesus-Christus-Turms einen großen Meilenstein gesetzt für die Basilika in Barcelona. Am Freitag, am Hochfest Herz Jesu, dort hat Papst Leo seine Reise beendet mit einer heiligen Messe am Hafen von Teneriffa auf den Kanarischen Inseln. Hören Sie jetzt hier seine Predigt, die letzte große Ansprache von Papst Leo XIV. Auf seiner apostolischen Reise nach Spanien.
1: Der Herr sei mit euch und mit deinem Geiste.
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1: Aus dem Heiligen Evangelium nach Matthäus.

Kommt alle zu mir, die ihr mühselig und beladen seid. Ich will euch erquicken. Nehmt mein Joch auf euch und lernt von mir, denn ich bin gütig und von Herzen demütig. Und ihr werdet Ruhe finden für eure Seele, denn mein Joch ist sanft und meine Last ist leicht.

Es ist die letzte Ansprache des Papstes auf dieser Spanienreise. Liebe Brüder und Schwestern, es ist eine Gnade, uns an dem Tag zu versammeln, an dem wir das Herz Jesu als das Herz der Geschichte betrachten können. Ich freue mich, mit euch die Eucharistie zu feiern und für den Glauben und die Liebe zu danken, von denen ich auf dieser apostolischen Reise so viele Zeugnisse erhalten habe und die auch diesen Archipel, der für seine Schönheit und Gastfreundschaft bekannt ist, zu einem Ort machen, an dem der Auferstandene uns vorausgeht und sich uns zu erkennen gibt. Das vor uns liegende Meer erinnert an die Unendlichkeit ebenso wie der Himmel, doch unendlich ist vor allem die Sehnsucht, die das Herz Gottes mit so vielen menschlichen Herzen verbindet, deren Freude und Hoffnung, Trauer und Ängste im Herzen der Kirche überall Widerhall finden. Kein Mensch ist eine Insel. Die geografische Lage dieser Diözese und die pastoralen Herausforderungen, denen sie sich stellen muss, bezeugen, dass wir zur Begegnung geboren sind und dass es kein Hindernis, keine Entfernung, keine Gefahr und keine Bedrohungen gibt, die einen Menschen an seiner Reise hindern können. Ob man nun ein Leben lang am selben Ort bleibt, ob man sich entscheidet oder gezwungen ist, aufzubrechen, niemand bleibt einfach stillstehen. Das ist das Geheimnis des Herzens, der innere Ruf zum Aufbruch und zur Begegnung. Das Herz Jesu zeigt uns jedoch, wie wir uns in unserer unfruchtbaren Dynamik nicht verlieren. Gott hat seinen einzigen Sohn in die Welt gesandt, damit wir durch ihn leben. Leben entsteht, wenn Leben geschenkt wird. Anderenfalls dreht man sich im Kreis. Tatsächlich erinnert das Konzil daran, dass der Mensch zur Gemeinschaft mit Gott berufen ist und sich selbst nur durch die aufrichtige Hingabe seiner selbst vollkommen finden kann. Seine tiefste Berufung besteht darin, in die trinitarische Dynamik der empfangenden und mitgeteilten Liebe einzutreten. Papst Franziskus stellte fest, viele Menschen spüren eine tiefe Unausgeglichenheit, die sie dazu bewegt, alles in Höchstgeschwindigkeit zu legen, um sich beschäftigt zu fühlen, in einer ständigen Hast, die sie wiederum dazu führt, alles um sich herum zu überfahren. Das wirkt sich auf eine Art, die Umwelt zu behandeln, aus. Das sind Worte, die auch Fragen an die touristische Bedeutung Teneriffas richten, sei es in Bezug auf das Herz derer, die ihren Urlaub verbringen, sei es für die, die auf der Insel leben und arbeiten und dabei mit Besuchern aus vielen Ländern der Welt in Kontakt kommen.

0: nehmen. Wonach sucht das menschliche Herz? Wie kann man seinen Durst wahrhaftig stillen? Wie wichtig ist es gerade für den, der sich am Evangelium orientieren will, nicht alles auf Geschäft und Gewinn zu reduzieren? In Wirklichkeit kosten diejenigen jeden einzelnen Moment mehr aus und erleben ihn besser, die aufhören, auf der ständigen Suche nach dem, was sie nicht haben, hier und da und dort etwas aufzupicken. Sie sind es, die erfahren, was es bedeutet, jeden Menschen und jedes Ding zu würdigen, und die lernen, mit den einfachsten Dingen in Berührung zu kommen und sich daran zu freuen. So sind sie fähig, die unbefriedigsten Bedürfnisse abzubauen und reduzieren die Ermüdung der verlassenen, der versessenen Strebenden. Liebe Brüder und Schwestern, gestaltet eure Berufung zur Gastfreundschaft in diesem Sinn. Heute scheint das Evangelium diese Herausforderung noch zu verschärfen und erinnert an den Reichtum der Armen. Ein Paradox, das direkt auf das Leben Jesu verweist, auf seine Wahrheit, auf den Weg, auf den er uns weiterhin ruft, ihm nachzufolgen. In dem Abschnitt, den wir gehört haben, preist er den Vater dafür: Es sind die Kleinen, was in diesem Zusammenhang die Geringsten bedeutet, diejenigen, die für unfähig gehalten werden, zu denken und zu sprechen, denen Gott sich selbst offenbart hat. Er hat sie mit dem beschenkt, was denen verborgen bleibt, die von Bewunderung und Erfolg umgeben sind. Mit dem apostolischen Schreiben Dilexit Te wollte ich diesen privilegierten Platz der Armen in der göttlichen Offenbarung und in der Sendung der Kirche Beachtung schenken. Es ist ein Geheimnis, das auf diesen Inseln ganz besonders sichtbar wird, dass sie im Zentrum von Migrationsrouten liegen und somit ein Ort der Erstaufnahme für Brüder und Schwestern ist, deren Reise meist unsäglichen Gefahren und Gewalttaten ausgesetzt ist. Angesichts derer, die mit der Verzweiflung spekulieren, können wir als Christen den Herrn nachahmen, der sagt: Kommt alle zu mir, die ihr mühselig und beladen seid, ich will euch erquicken. Die größte Gnade besteht allerdings darin, dass wir uns von denen evangelisieren lassen, denen wir zu Hilfe kommen. Wir sollen die geheimnisvolle Weisheit Gottes erkennen, die in ihrem Fleisch eingeschrieben ist. Die Armen sind in äußerst unsicheren Verhältnissen aufgewachsen, haben gelernt, unter widrigsten Umständen zu überleben. Sie vertrauen auf Gott in der Gewissheit, dass niemand sonst sie ernst nimmt. Sie helfen sich gegenseitig in den dunkelsten Stunden und haben auf diese Weise vieles gelernt, was sie im Geheimnis ihres Herzens bewahren. Diejenigen unter uns, die keine solchen Grenzerfahrungen in ihrem Leben gemacht haben, können sicherlich viel aus jener Quelle der Weisheit schöpfen, die die Erfahrung der Armen darstellt. Nur wenn wir unser Klagen mit ihren Leiden und Entbehrungen in Beziehung setzen, können wir eine Ermahnung vernehmen, die uns nahelegt, unser Leben einfacher zu gestalten. Der Herr, der diejenigen zurechtweist und in Zucht nimmt, die er liebt, möchte unser Leben einfach und würdevoll werden lassen. Liebe Brüder und Schwestern, ich danke euch dafür, was ihr seid und was ihr tut, indem ihr diese Insel zu einem Ort macht, an dem man das Herz Christi im freundschaftlichen und gastfreundlichen Antlitz brüderlicher Menschen und Gemeinschaften finden kann. Wir haben die Liebe, die Gott zu uns erkannt und gläubig angenommen. Möge dieses Glaubensbekenntnis aus dem ersten Brief des Apostels Johannes immer in euch aufleuchten und euch zum Gebet und zum Handeln motivieren. Schenkt den Heranwachsenden und jungen Menschen, den Reichen und den Armen, den Einheimischen und den Gästen eure Aufmerksamkeit. Sie alle müssen mit einem Blick wahrgenommen werden, der über den äußeren Schein hinausgeht und die Tiefe ihrer unruhigen Herzen erkennt, die nicht selten, vielleicht unbewusst, bereits auf das Reich Gottes und seine Gerechtigkeit ausgerichtet sind. Ihr sollt davon überzeugt sein, Gott ist die Liebe, und wer in der Liebe bleibt, bleibt in Gott und Gott in ihm. Das ist das Herz des Evangeliums, das Herz Christi. Wer darin eintaucht, lebt nicht mehr für sich selbst allein, öffnet allen dieses Meer der Liebe. Das ist mein Wunsch und mein Gebet für euch alle, denen ihr begegnet werdet.
1: Die Predigt von Papst Leo XIV. Am Freitag am Hochfest des Heiligen Herzens Jesu bei der Heiligen Messe am Hafen von Teneriffa. Da vielen Dank an Radio Vatikan für die Kommentierung, Übersetzung dieser Predigt und der Heiligen Messe. Das war der Abschluss der großen apostolischen Auslandsreise, der vierten von Papst Leo XIV. Spanien, das war das Ziel. Madrid, Barcelona, die Kanarischen Inseln, das waren die drei großen Programmpunkte, die drei großen Ziele von Papst Leo XIV. Hier in der Matinee bei Radio Horeb heute am Sonntagmittag schauen wir zurück auf diese apostolische Reise. Mein Name ist David Kreuter, schön, dass Sie hier mit dabei sind.

0: Die Matinee bei Radio Horeb heute am Sonntagmittag. Mein Name ist David Kreuter. Wir schauen hier heute zurück auf das, was die letzte Woche groß geprägt hat, die apostolische Reise von Papst Leo dem 14. nach Spanien. Eine Woche lang, von Samstag bis Freitag, war Papst Leo unterwegs. Madrid, Barcelona, die Kanarischen Inseln, das waren die drei großen Ziele von Papst Leo dem 14. Hebt euren Blick, das war das Motto der apostolischen Reise. Große Höhepunkte, große Programmpunkte waren zum Beispiel die Fronleichnamsprozession in Madrid unter der Leitung von Papst Leo dem 14., das Rosenkranzgebet in der Benediktinerabtei von Montserrat und natürlich die Messe mit der Einweihung des Jesus-Christus-Turms in der Basilika Sagrada Familia. Damit ist dieser Jesus-Christus-Turm der höchste Kirchturm der Welt. Am Freitag, da hat Papst Leo seine Reise beendet mit einer heiligen Messe im Hafen von Teneriffa. Zum Schluss dieser heiligen Messe hat Papst Leo sich nochmal mit persönlichen Worten an das spanische Volk gewandt, ihm gedankt für diese Reise, für die Begegnungen. Hören Sie diese Schlussworte von Papst Leo jetzt hier. Vielen Dank an Radio Vatikan für die Übersetzung.
1: Exzellenz, ich danke Ihnen von Herzen und mit Ihnen, dem ganzen Volk von Teneriffa, seinen Hirten und seinen Autoritäten. Liebe Brüder und Schwestern, mit dieser Eucharistiefeier geht meine apostolische Reise nach Spanien zu Ende. Ich danke Gott und all jenen, die mich empfangen und auf vielfältige Weise in der Vorbereitung und Durchführung der verschiedenen Etappen in Madrid, Barcelona und Montserrat sowie auf den Kanarischen Inseln mitgewirkt haben. Innerlich bewegt von der großen Zuneigung, die mir entgegengebracht wurde und gestärkt durch die Zeugnisse des Glaubens und der Liebe zur Kirche, Ausdruck des großen katholischen Herzens Spanien, breche ich wieder nach Rom auf. Von diesem Hafen aus, der den Namen des Heiligen Kreuzes trägt, gehen meine Gedanken hinaus in die ganze Welt und zu ihren Wunden, unter denen die ganzen Völker leiden. An alle möchte ich das Motto meiner Reise richten: Erhebt eure Augen! Ja, richten wir unseren Blick auf den gekreuzigten Christus. Sein Herz ist die Quelle der Barmherzigkeit, die allein die Menschen retten kann, die der Vergebung und der Versöhnung bedarf, um zu einem wahren und dauerhaften Frieden zu gelangen. Erheben wir den Blick, wie es Maria, die Mutter aller Leidenden, tat, und lassen wir uns von ihr leiten, um den Weg mit Hoffnung fortzusetzen. Liebe Brüder und Schwestern, herzlichen Dank. Bleiben wir im Gebet verbunden und in der Gemeinschaft in Christus und der Heiligen Kirche.
0: Die Schlussworte von Papst Leo dem 14. bei der Heiligen Messe in Teneriffa. Vielen Dank an Radio Vatikan für die Übersetzung. Diese heilige Messe in Teneriffa am Hochfest des Heiligen Herzens Jesu, das war der Abschluss der großen apostolischen Auslandsreise von Papst Leo dem 14. Hier in der Matinee bei Radio Horeb haben wir zurückgeschaut auf diese apostolische Reise. Sie finden noch viele weitere Ansprachen, Impulse und Predigten, die Papst Leo während dieser Reise gehalten hat, auf unserer Homepage horeb.org. Und der Mediathek. Jetzt hier gleich sind wir wieder live verbunden mit Papst Leo dem 14. Er betet mit ihm gemeinsam den Angelus. In seiner Ansprache wird er auch diese Reise, seine Eindrücke nicht unerwähnt lassen. Und ein weiterer Tipp, heute gleich um 12.25 Uhr, 12:35, ein weiterer Höhepunkt von der Papstreise noch einmal für Sie. Sie hören ein sehr bewegendes Treffen von Papst Leo dem 14. mit Jugendlichen in Barcelona. Die Jugendlichen berichten Papst Leo von ihren Problemen, ihren Ängsten, ihren Sorgen. Und Papst Leo geht auf sie ein, antwortet ihnen. Eine unbedingt hörenswerte Begegnung, die wir hier für Sie gleich noch einmal senden um 12.25 Uhr, 12:35. Diese Auslandsreise von Papst Leo XIV. Nach Spanien, das wird nicht seine letzte apostolische Reise sein. Papst Leo hat bereits angekündigt, Frankreich zu besuchen und auch schon bestätigt, dass Deutschland ein Ziel sein wird für Papst Leo XIV. In nächster Zukunft. Ein genauer Termin steht noch nicht fest. Wir halten Sie hier bei Radio Horeb natürlich auf dem Laufenden. Einen gesegneten Sonntag, dem wünscht Ihnen jetzt David Kreuter. 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

11.45 Uhr. 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Am Mikrofon Ingrid Seiringer. Im Gebet, vor allem im liturgischen Gebet, verbinden wir uns zu den verschiedenen Tageszeiten mit der gesamten Kirche. Und so folgt nun, da der Tag seiner Höhe zustrebt, die Sext, das Mittagslob. Dazu bin ich telefonisch verbunden mit Schwester Hedwig von der geistlichen Familie Das Werk in München. Sie finden die Texte vom 11. Sonntag im Jahreskreis im großen grünen Stundenbuch, Seite 145 den Hymnus, die Psalmen Seite 455 fortlaufend. Wir befinden uns in der dritten Woche. Anschließend die Kurzlesung. Die Oration Seite 24. Oder im Internet unter Stundenbuch katholisch.

0: O Gott, komm mir zu Hilfe.
1: Herr, eile mir zu helfen.
0: Ehre sei dem Vater und dem Sohn und dem Heiligen Geist.
1: Wie im Anfang, so auch jetzt und alle Zeit und in Ewigkeit. Amen. Halleluja.
0: O Gott, du lenkst mit starker Hand den wechselvollen Lauf der Welt, machst, dass den Morgen mildes Licht, den Mittag voller Glanz erhält.
1: Lösch aus die Glut der Leidenschaft und tilge allen Hass und Streit. Erhalte Geist und Leib gesund, schenk Frieden uns und Einigkeit.
0: Du Gott des Lichts, auf dessen Reich der helle Schein der Sonne weist. Dich loben wir aus Herzensgrund, Gott Vater, Sohn und Heiliger Geist. Amen. In der Bedrängnis rief ich zum Herrn, und er hat mich erhört. Halleluja.
1: In der Bedrängnis rief ich zum Herrn, und er hat mich erhört. Halleluja.
0: Danket dem Herrn, denn er ist gütig, denn seine Huld währt ewig.
1: So soll Israel sagen, denn seine Huld währt ewig.
0: So soll das Haus Aaron sagen, denn seine Huld währt ewig.
1: So sollen alle sagen, die den Herrn fürchten und ehren, denn seine Huld währt ewig.
0: In der Bedrängnis rief ich zum Herrn, der Herr hat mich erhört und mich frei gemacht.
1: Der Herr ist bei mir, ich fürchte mich nicht. Was können Menschen mir antun?
0: Der Herr ist bei mir, er ist mein Helfer. Ich aber schaue auf meine Hasser herab.
1: Besser sich zu bergen beim Herrn, als auf Menschen zu bauen.
0: Besser sich zu bergen beim Herrn, als auf Fürsten zu bauen.
1: Ehre sei dem Vater und dem Sohn und dem Heiligen Geist.
0: Wie im Anfang, so auch jetzt und alle Zeit und in Ewigkeit. Amen. In der Bedrängnis rief ich zum Herrn, und er hat mich erhört. Halleluja. Die Rechte des Herrn hat mich erhöht. Halleluja.
1: Die Rechte des Herrn hat mich erhöht. Halleluja.
0: Alle Völker umringen mich. Ich wehre sie ab im Namen des Herrn.
1: Sie umringen, ja, sie umringen mich. Ich wehre sie ab im Namen des Herrn.
0: Sie umschwirren mich wie Bienen, wie ein Strohfeuer verlöschen sie. Ich wehre sie ab im Namen des Herrn.
1: Sie stießen mich hart, sie wollten mich stürzen. Der Herr aber hat mir geholfen.
0: Meine Stärke und mein Lied ist der Herr. Er ist für mich zum Retter geworden.
1: Frohlocken und Jubel erschallt in den Zelten der Gerechten. Die Rechte des Herrn wirkt mit Macht.
0: Die Rechte des Herrn ist erhoben. Die Rechte des Herrn wirkt mit Macht.
1: Ich werde nicht sterben, sondern leben, um die Taten des Herrn zu verkünden.
0: Der Herr hat mich hart gezüchtigt, doch er hat mich nicht dem Tod übergeben.
1: Ehre sei dem Vater und dem Sohn und dem Heiligen Geist.
0: Wie im Anfang, so auch jetzt und alle Zeit und in Ewigkeit. Amen. Die Rechte des Herrn hat mich erhöht. Halleluja. Gott der Herr hat uns erleuchtet. Halleluja.
1: Gott der Herr hat uns erleuchtet. Halleluja.
0: Öffnet mir die Tore zur Gerechtigkeit. damit ich eintrete, um dem Herrn zu danken.
1: Das ist das Tor zum Herrn. Nur Gerechte treten hier ein.
0: Ich danke dir, dass du mich erhört hast. Du bist für mich zum Retter geworden.
1: Der Stein, den die Bauleute verwarfen, er ist zum Eckstein geworden.
0: Das hat der Herr vollbracht. Vor unseren Augen geschah dieses Wunder.
1: Dies ist der Tag, den der Herr gemacht hat. Wir wollen jubeln und uns an ihm freuen.
0: Ach Herr, bring doch Hilfe. Ach Herr, gib doch Gelingen.
1: Gesegnet sei er, der kommt im Namen des Herrn. Wir segnen euch vom Haus des Herrn her. Gott, der Herr, erleuchte uns.
0: Mit Zweigen in den Händen schließt euch zusammen zum Reigen. Bis zu den Hörnern des Altars.
1: Du bist mein Gott, dir will ich danken. Mein Gott, dich will ich rühmen.
0: Danket dem Herrn, denn er ist gütig. Denn seine Huld währt ewig.
1: Ehre sei dem Vater und dem Sohn und dem Heiligen Geist.
0: Wie im Anfang, so auch jetzt und alle Zeit und in Ewigkeit. Amen. Gott, der Herr, hat uns erleuchtet. Halleluja.
1: Gott, der Herr, hat uns erleuchtet. Halleluja. Wir hören eine Kurzlesung aus dem Brief an die Römer. Wir wissen, dass die gesamte Schöpfung bis zum heutigen Tag seufzt und in Geburtswehen liegt. Aber auch wir, obwohl wir als Erstlingsgabe den Geist haben, seufzen in unserem Herzen und warten darauf, dass wir mit der Erlösung unseres Leibes als Söhne offenbar werden.
0: Lobe den Herrn, meine Seele.
1: Er rettet dein Leben vor dem Untergang.
0: Lasset uns beten. Gott, du unsere Hoffnung und unsere Kraft, ohne dich vermögen wir nichts. Steh uns mit deiner Gnade bei, damit wir denken, reden und tun, was dir gefällt. Darum bitten wir durch Christus, unseren Herrn. Amen. Singet Lob und Preis.
1: Dank sei Gott dem Herrn. Und vielen herzlichen Dank, Schwester Hedwig, von der geistlichen Familie Das Werk in München für das Vorbeten der Sext, des Mittagslobs der Kirche. Alles Gute Ihnen, Schwester Hedwig.
0: Danke Ihnen auch.
1: Danke. In Kürze ehren wir unsere liebe Frau mit dem Engelsgruß gemeinsam mit dem Heiligen Vater, der ja nun wieder zu Hause in Rom ist. Noch einen gesegneten Sonntag wünscht Ihnen Ingrid Seiringer aus dem Studio von Radio Horeb in München. Weiter durch das Programm begleitet Sie Stefanie Feil aus unserem Medienhaus in Balderschwang im Oberallgäu.

0: Christus. Herzlich willkommen, liebe Zuschauer, liebe Hörer, zu dieser Live-Übertragung von Radio Vatikan für Vatikan Media. Wir übertragen am heutigen 11. Sonntag im Jahreskreis das Angelusgebet mit Papst Leo XIV. Vom Petersplatz in Rom. Mein Name ist Silvia Kritzenberger. Ich freue mich, dass Sie heute wieder mit dabei sind. Ganz herzlich grüße ich alle, die über unsere Partnersender zugeschaltet sind. Die katholischen Fernsehsender EWTN und KTV, Radio Horeb, Radio Gloria, das Kölner Domradio, die Radio Maria Familie und Nova Radio Bern. Und ein herzliches Willkommen natürlich auch allen, die über unsere Webseite, Facebook-Apps und YouTube heute mit dabei sind. Ja, bei hochsommerlichen 30 Grad haben sich auch heute wieder zahlreiche Menschen auf dem Petersplatz hier in Rom eingefunden. Sie alle wollen mit dabei sein, wenn Papst Leo vom Fenster des Apostolischen Palasts aus nun gleich den Engel des Herrn mit uns beten wird. Papst Leo ist ja erst seit Freitagabend wieder in Rom. Vom 6. bis 12. Juni hat ihn seine vierte apostolische Reise nach Spanien geführt. Kurz vor dem Rückflug ist es dann noch zu einer kleinen Panne gekommen. Das Flugzeug der spanischen Linie Iberia, das den Papst und seine Begleiter von den Kanaren zurück nach Rom bringen sollte, hat einen Triebwerksschaden. Aber Papst Leo konnte zum Glück auf königlichen Beistand zählen. Philippe VI. Stellte ihm kurzerhand seine persönliche Maschine für den Rückflug zur Verfügung. Und die brachte Papst Leo dann 3 Stunden später als geplant von Teneriffa wieder zurück nach Rom. Etwas Ähnliches ist übrigens auch Papst Johannes Paul II. Einmal passiert bei seiner Reise durch Simbabwe, Botswana, Lesotho, Swasiland und Mosambik, musste die Maschine mit dem Papst aus Polen 1988 kurz vor Lesotho einen Zwischenstopp im südafrikanischen Johannesburg einlegen, ganz gegen die Absicht von Johannes Paul II., der den Apartheidstaat gemieden hatte. Aber seine Boeing war in eine Schlechtwetterfront geraten und so lange über Lesothos Hauptstadt Maseru gekreist, bis der Treibstoff knapp und eine Landung unumgänglich wurde. Papst Leo ist am vergangenen Freitag dann jedenfalls um kurz nach 23 Uhr mit der spanischen Königsmaschine in Rom gelandet und kann auf eine Reise voller Höhepunkte zurückblicken. In der Hauptstadt Madrid und in Barcelona hielt Leo XIV. Vielbeachtete Ansprachen als erster Papst, hat er im spanischen Parlament und in großen Sportarenen und weltbekannten Kirchen gepredigt. Er hat sich bei seinem Besuch in Spanien für radikale Nächstenliebe ausgesprochen und eine Abrüstung im Denken und Reden sowie eine friedvolle Weltordnung angesichts zahlreicher Kriege gefordert. Den größten Gottesdienst hat Papst Leo am 7. Juni in Madrid gefeiert. Bei der Messe mit Fronleichnamsprozession durch die Straßen der Landeshauptstadt waren mehr als 1,2 Millionen Menschen mit dabei. Sie hören es am Applaus. Wir sehen jetzt Papst Leo, der den Gläubigen auf dem Petersplatz zuwinkt. Liebe Brüder und Schwestern, einen schönen Sonntag. Das heutige Evangelium bringt uns ein großes Geschenk, denn es bezieht alle, die es hören, in den Blick Jesu ein. Es ist eine Erzählung, die von der Aufmerksamkeit seines Blicks zeugt und uns zu dem sagt, was der Herr sieht. Wir lesen nämlich, dass Christus, als er die vielen Menschen sah, Mitleid mit ihnen hatte, denn sie waren müde und erschöpft. Zu unserem Bruder geworden, schaut der Sohn Gottes auf die Menschen. Er schaut auf die Menschheit. Er sieht die Unterdrückung, die sie zermürbt, und die Gewalt, die sie ihrer Kraft beraubt. Er sieht die Wunden der Kriege. Er sieht Gesichter, die zu Masken verkommen sind. Familien, die durch das Böse zerbrochen sind, und junge Menschen, die von falschen Idealen getäuscht werden. Jesus sieht und liebt. Er liebt und leidet für uns, mit uns. Sein Erbarmen drückt sich nicht nur durch brüderliche Nähe aus, sondern es drückt auch den Willen zur Erlösung aus. Er kennt nämlich unser Herz und sorgt sich um es. Angesichts so vieler Menschen, die wie Schafe, die keinen Hirten haben, widmet sich Christus allen als guter Hirte und sendet als Herr der Ernte Arbeiter auf das Feld der Welt. Welche Arbeit sollen sie verrichten? Den Leidenden Gottes Trost spenden, Nächstenliebe bringen, wo Elend herrscht, Hoffnung, wo Bedrängnis ist, Glauben, wo Misstrauen herrscht. Das Evangelium nennt die Namen der ersten 12 Arbeiter. Es sind Jünger, die zu Aposteln geworden sind, also Missionare und Prediger. Unter ihnen ist Simon, genannt Petrus, der Erste, und auch Judas Iskariot, der Letzte. Um uns daran zu erinnern, dass man Jesus nachfolgen und ihn verraten kann, aber das Evangelium bleibt für alle lebendiges und wahres Wort. Die frohe Botschaft, die die Jahrhunderte hinweg weitergegeben wird, ist dieselbe, immer jung, frisch und befreiend. Das Himmelreich ist nahe. Ja, es ist nahe, denn in Jesus Christus kommt Gott jedem Mann und jeder Frau, jedem Volk und jeder Nation nahe. Wenn dieses Evangelium verkündet und gelebt wird, bricht das Böse zusammen wie eine Krankheit, die zu Ende geht, wie eine Nacht, die der Morgendämmerung weicht, wie der Tod, der vom Auferstandenen besiegt wurde. So verwandelt der Blick Jesu die Wirklichkeit. Voller Liebe bringt sein Wirken ein neues Volk hervor. Die Kirche, die berufen ist, die Sendung der Apostel fortzusetzen. Umsonst habt ihr empfangen, umsonst sollt ihr geben. Ja, die Gabe Jesu ist ganz und gar gratis, denn sein Wort übersteigt jedes Maß. Es ist unmöglich, es zu verdienen oder zu kaufen. Diese Gnade ist der wunderschöne Name der Barmherzigkeit Gottes, die uns überall erreicht, um uns zu sich zu führen. Bittet also den Herrn der Ernte, Arbeiter für seine Ernte auszusenden. Liebe Brüder und Schwestern, die Aufgabe der Evangelisierung entspringt der Gabe Gottes, die in Christus zur Vergebung für die Welt, zum Dienst an den Geringsten und Ärmsten und zum Einsatz für die Gerechtigkeit wird. Erbitten wir die Hilfe der Jungfrau Maria, voll der Gnade, damit wir mit Freude und Mut auf die Sendung antworten, zu der Jesus uns ruft.
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0: Cari fratelli e sorelle,
1: liebe Brüder und Schwestern, ich möchte vor allem meine Dankbarkeit dem Herrn gegenüber zum Ausdruck bringen für die apostolische Reise, die ich nach Spanien unternehmen durfte. Ich danke dem spanischen Volk, das mich mit großer Begeisterung und Hingabe empfangen hat. Ich danke ganz besonders seiner Majestät, dem König. Ich danke den Bischöfen, allen Gemeinden, die ich besucht habe, und der gesamten Kirche in Spanien. Möge Gott Spanien allzeit segnen. Ich möchte auch an einige neue Selige erinnern. Der Papst nennt Priester aus Moravien und auch polnische Salesianer, die selig gesprochen wurden. Alle wurden selig gesprochen als Märtyrer, denn sie waren Opfer der Verfolgung durch totalitäre Regime und wurden verfolgt wegen ihrer Treue zu Christus. In Mato Grosso in Brasilien wurde gestern Nazareno Lanciotti selig gesprochen, ein römischer Missionspriester, auch er ein Märtyrer, der im Namen des Evangeliums die Ärmsten verteidigt hat. Das Beispiel und die Fürsprache dieser mutigen Zeugen mögen die Mission der Priester und der ganzen Kirche stärken. Ich bringe meine Nähe zum Ausdruck, meine Verbundenheit mit den Menschen auf den Philippinen, die vor einigen Tagen von einem schweren Erdbeben heimgesucht wurden. Ich bete für die Verstorbenen und ihre Familienangehörigen, für die Verletzten und für all jene, die durch diese Naturkatastrophe Leid erlitten haben. Und nun grüße ich euch alle Römer und Pilger aus verschiedenen Ländern. Ich grüße die Mitglieder der Internationalen Kommission für den Dialog zwischen den Disciples of Christ und der katholischen Kirche. Mögen eure Reflexionen uns helfen, in der Gemeinschaft zu wachsen. Die Disciples of Christ sind eine protestantische Kirche in Amerika. Und der Papst grüßt nun alle Pilger aus den USA. Und er nennt nun verschiedene Gruppen. Eine Gruppe der Heilig-Herz-Schule in Florida. Der Papst grüßt die Firmlinge aus der Diözese Bergamo, die Gemeinschaft Haus Mariens, die Papst Franziskus die Jungen und Mädchen der Immaculata nannte, und der Papst grüßt die verschiedene Pfarrgruppen, Pfarreigruppen aus Rom. Euch allen einen schönen Sonntag.

0: Ja, das war das Angelusgebet mit Papst Leo. Papst Leo hat diesen Sommer ja auch mehrere Pastoralbesuche in Italien geplant. Am Samstag, den 20. Juni, geht es nach Pavia und Sant'Angelo Lodigiano. Dort wird der Papst unter anderem ein Zentrum für Onkologie besuchen. Ja, und damit endet diese Live-Übertragung vom Petersplatz in Rom. An dieser Stelle möchte ich noch auf unseren kostenlosen Newsletter hinweisen. Den können Sie bestellen, wie immer, unter rv-news.info. Ich bedanke mich bei allen, die heute mit dabei waren. Das war eine Sendung von Radio Vatikan für Vatikan Media. Am Mikrofon verabschiedet sich Silvia Kritzenberger. Laudetur Jesus Christus.
1: Ja, soweit Papst Leo XIV. In seiner Mittagsansprache zum heutigen Angelusgebet am 11. Sonntag im Jahreskreis mit einem Rückblick auf seine apostolische Spanienreise. Ein herzliches Dankeschön an die Kollegen von Radio Vatikan für das Signal, Kommentar und Übersetzung. 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Ja, Papst Leo XIV. Ist erst vorgestern am Freitagabend von seiner 7-tägigen apostolischen Reise zurückgekehrt auf einen der Höhepunkte, die Gebetswache im Olympischen Stadion von Barcelona am Dienstagabend. Schauen wir gleich in unserer Sendersendung um 12.25 Uhr. Am Mikrofon für Sie an diesem Sonntagmittag Stefanie Feil. Ich wünsche Ihnen einen frohen und gesegneten Tag.

0: 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Es grüßt Sie an diesem Sonntagmittag ganz herzlich Stefanie Feil. Schön, dass Sie mit dabei sind. Ich wünsche Ihnen einen ganz frohen, gesegneten Sonntag. Franziskanische Spiritualität erwartet Sie um 14 Uhr bei uns im Programm 800 Jahre Franziskus. 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Für Eltern beginnt dann eine herausfordernde Zeit, vor allem wenn sie merken, dass ihre Kinder unter Druck geraten. 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Ja, und wir danken Ihnen, dass Sie all diese Sendungen erst möglich machen mit Ihrem Gebet, Ihrer finanziellen Spende, Ihrem persönlichen Opfer. Ein herzliches Danke und vergelt's Gott dafür. 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Auf die apostolische Reise von Papst Leo dem 14., von der gerade erst am Freitag zurückgekehrt ist, schauen wir gleich noch in unserer Sondersendung um 12.25 Uhr. Und zwar auf einen der Höhepunkte, die Gebetswache im Olympischen Stadion von Barcelona am Dienstagabend. Dort hat Papst Leo der 14. auf die bewegenden Fragen von jungen Erwachsenen aus Barcelona geantwortet. Hören Sie die Antworten von Papst Leo hier bei Radio Horeb, Leben mit Gott, gleich in wenigen Minuten.
1: Mein Name ist Hanna Barbara Gerl-Falkowitz. In meinem zweiten Leben, ich habe mehrere Leben an der Universität von geführt, bin ich jetzt in Heiligenkreuz tätig und habe mit jungen Menschen zu tun. Ich freue mich immer wieder, wenn ich angesprochen werde von Hörern, Radio Horeb. Meine Kenntnis dieses Radios und vor allem auch das Echo, das ich dann höre, bezieht sich darauf, dass es offensichtlich über den sichtbaren Raum einer Verbundenheit, wie man ihn in der Kirche erlebt, wie man ihn bei Feiern erlebt, den unsichtbaren Raum gibt. Den macht das Radio auf. Und das ist sehr schön. Es gibt eine unsichtbare Gemeinde. Da hoffe ich und wünsche ich, dass Sie dazugehören.

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Eine Sondersendung erwartet Sie jetzt mit einem Rückblick auf die apostolische Reise von Papst Leo XIV. Nach Spanien.

0: 37.000 Gläubige vereint im Gebet gemeinsam mit Papst Leo XIV. Das war einer der Höhepunkte der großen apostolischen Reise von Papst Leo nach Spanien, die jetzt am Freitag zu Ende gegangen ist. Hören Sie jetzt aus dieser großen Gebetswache einen ganz besonderen Moment. Drei Jugendliche, junge Erwachsene kommen ins Gespräch mit Papst Leo XIV., stellen Papst Leo ihre persönlichen Fragen. Hören Sie die jetzt hier bei Radio Horeb. Vielen Dank an Radio Vatikan für die Kommentierung und Übersetzung.
1: Das erste Zeugnis wird von einem frischen Täufling sein, der an diesem Osterfest die Taufe empfangen hat.
2: Molt bona tarda, Sant Pare. Benvingut a Barcelona, benvingut a Terra Catalana. Em dic Ferran, sóc de la parròquia de la Sagrada Família. He vingut a portar...
1: Ein junger Mann aus der Pfarrei der Heiligen Familie, der jetzt seine Frage richten wird, begrüßt den Heiligen Vater. Heiliger Vater, wir wachsen heran und hören ständig, dass das einzige Ziel im Leben darin besteht, produktiv zu sein, Erfolg zu haben und unser Image zu pflegen. Ich selbst habe es versucht, aber ich habe nur eine große Leere empfunden. Auf der Suche nach Antworten hat mein Leben eine Wende genommen und an diesem Osterfest habe ich die Taufe empfangen. Nun, da ich mich auf diesem neuen Weg befinde, frage ich Sie, wie können wir unseren Blick auf das gerichtet halten, was wirklich zählt, wenn die Gesellschaft uns dazu drängt, ständig nach unten oder nur auf uns selbst zu schauen? Wie können wir inmitten dieser Strömung unsere wahre Berufung entdecken?
3: Gracias por este testimonio. Gracias por me permitirme participar en la teva alegría y en la de todos aquellos que...
1: Danke für dieses Zeugnis. Vor allem freue ich mich mit dir und allen, die dieses Jahr an Ostern das Sakrament der Taufe empfangen haben.
3: Numerosos jóvenes y adultos.
1: Zahlreiche Jugendliche und Erwachsene entdecken den christlichen Glauben wieder, vielleicht nach einer Lebensphase, in der sie sich ein wenig von Gott entfernt hatten. Das ist ein wirklich wichtiger Schritt. Tatsächlich trägt alles, was wir auf unserem Weg nach und nach entdecken, annehmen und erleben, sicherlich zu unserem Wachstum, unserer Reife und zur Erweiterung innerer Lebensräume bei. Doch gleichzeitig erkennen wir inmitten der Freuden, Erfolge und Niederlagen, dass wir ein anderes Wasser brauchen, ein anderes Wasser, um unseren tiefen Durst zu stillen. Unser Verlangen nach Wahrheit und Glück braucht einen weiteren Horizont. Und diese Unruhe ist ein Geschenk, das Gott selbst uns gegeben hat. Wir sind auf das Unendliche hingeschaffen. Und deshalb treibt uns jeder endliche Horizont, jeder Schritt, jede Errungenschaft, bei aller Befriedigung zugleich voran und lädt uns ein, weiter zu suchen, suchend voranzugehen, aber vor allem innerlich hinabsteigend zu suchen, das heißt, in die Tiefe zu gehen. Und hier komme ich mit zwei kurzen Gedanken auf die Frage zurück. Der erste: Es ist notwendig, diese gesunde Unruhe zu pflegen, die in unseren Gesellschaften anzutreffende Vergötterung von Gewinn und Leistung, die Sucht, immer etwas produzieren zu müssen und Sieger zu sein, wie auch der Kult um das eigene Image, sind nichts anderes als Betäubungsmittel, die unser Bewusstsein einschläfern und es an eine bestimmte Vorstellung von Gesellschaft anpassen. Wenn Menschen lernen, innezuhalten, den wichtigen Dingen Wert beizumessen, die Zeit auf neue Weise zu schätzen und über das eigene Leben nachzudenken, indem sie sich vom Evangelium erleuchten lassen. Entwickeln sie auch ein kritisches Denken gegenüber einem Gesellschaftssystem, das den Menschen nicht in den Mittelpunkt stellt und auf verschiedenen Ebenen Situationen existenzieller Ungerechtigkeit und Armut hervorruft. Deshalb macht die Unruhe Angst, ebenso wie die Entdeckung der Innerlichkeit, der Spiritualität und noch mehr des Evangeliums. Der zweite Gedanke. Genau in dieser Welt müssen wir die Unruhe pflegen, nicht in einer anderen. In eben dieser Gesellschaft hast du und viele andere den Wert eines menschlicheren, erfüllteren Lebens entdeckt, das offen ist für die Begegnung mit Gott und die Freude des Glaubens. Trotz aller Schwierigkeiten gilt, der Ort, an dem Gott gegenwärtig ist und an dem wir seine Spuren finden sollen, ist immer genau jener Ort, wo wir uns gerade befinden. Wir glauben, dass der Heilige Geist still in allen Situationen des Lebens und der Geschichte handelt und wirkt, selbst in jenen, die am schwierigsten erscheinen. Aber wir müssen diese Unruhe pflegen und ihr Raum geben. Wie gesagt, innen suchen, indem wir uns bemühen, uns nicht von den Rhythmen und Verlockungen der Außenwelt überwältigen zu lassen. Momente der Stille pflegen, vielleicht jeden Tag ein paar Minuten innehalten, um das Evangelium zu lesen und mit Gott zu sprechen. Und auch versuchen, diesen inneren Weg gemeinsam mit anderen zu gehen, uns auf den kirchlichen Wegen begleiten zu lassen und uns mit Priestern, Ordensleuten und Menschen auseinandersetzen, die wie wir diesen Weg eingeschlagen haben.
4: Buona vesprada, Sampare. Soc Carmina, soc una professora de la educació secundària d'una escola d'Hospitalet i vinc ací a presentar-te la meva inquietud. Sant Pare, en un món on es criden les coses, ja es...
1: Heiliger Vater, in einer Welt, die oftmals sehr laut ist, gibt es Aspekte des Lebens, über die aus Scham geschwiegen wird, wie etwa die Depression, eine stille Krankheit, von der viele Menschen, Jugendliche wie Erwachsene, betroffen sind und die Dunkelheit, Isolation und unermesslichen Schmerz mit sich bringt. Manchmal ist dieser Schmerz so erdrückend, dass der Gedanke zu verschwinden der einzige Ausweg zu sein scheint, der einzige Ausweg. Ich selbst habe jahrelang still gegen diese Krankheit gekämpft. Die junge Frau verdient wirklich Applaus für den Mut. An einem Freitagabend habe ich den Kampf verloren und versucht, mir das Leben zu nehmen. Ich bin hier, weil Gott mir eine zweite Chance gegeben hat, und dafür werde ich ihm ewig dankbar sein. Aber es gibt viele andere, die weiterhin mit dieser Dunkelheit zu kämpfen haben. Deshalb frage ich Sie von ganzem Herzen: Wo können wir Gott sehen, wenn die Dunkelheit total ist und wir nicht mehr weiter können? Wie können wir auf Gott vertrauen, wenn es so scheint, als habe nichts einen Wert, nicht einmal wir selbst? Danke.
3: Ante todo, gracias por compartir hoy tu experiencia de sufrimiento.
1: Zunächst einmal vielen Dank, dass du heute deine schmerzlichen Erfahrungen mit uns teilst. Es berührt mich, dass du darüber sprechen kannst, dass du hier unter uns bist und dass du die Kraft gefunden hast, diese zweite Chance anzunehmen, die der Herr dir geschenkt hat. Du bist wieder aufgestanden und hast deinen Weg wieder aufgenommen. Und das ist ein unglaubliches Wunder, das wir bei vielen Gestalten im Evangelium sehen. Im Kontakt mit Jesus gewinnt selbst derjenige, der sich verloren fühlt, das Vertrauen ins Leben zurück, wird von seiner Krankheit geheilt und kann aufstehen, um ins Leben zurückzukehren. In deiner Frage hast du zunächst die stille Krankheit angesprochen, die Depression. Und es ist wichtig, sich bewusst zu machen, wie die mentale Gesundheit in Gesellschaften, die sich als fortschrittlich betrachten, zunehmend bedroht ist. Das ist ein Zeichen dafür, dass etwas grundlegend nicht stimmt mit einer bestimmten Vorstellung von Wachstum, die den Menschen einem Druck, Erwartungen und Spannungen aussetzt, die sein inneres Gleichgewicht grundlegend beeinträchtigen. Deshalb braucht es ein Gesundheitssystem, dass dieses unsichtbare und weit verbreitete Leiden, von dem auch junge Menschen betroffen sind,
3: las teves paraules tan matei ens han mostrat que el dolor posa prova la fe.
1: Deine Worte haben uns jedoch auch gezeigt, dass der Schmerz den Glauben und den Sinn, den wir dem Leben zuschreiben, auf die Probe stellt. Das gilt für alle, nicht nur für diejenigen, die irgendwann einmal die Prüfung einer Krankheit durchleben. Während ich dir zuhörte, dachte ich an jene Stunden der Finsternis, der Angst und des Schmerzes, die Jesus durchlebte, als die Stunde seines Todes näher rückte. Die Evangelien betonen in den Momenten des letzten Abendmahls und des Gebets in Gethsemane, dass es Abend wurde, dass es dunkel wurde. Und kurz vor seinem Tod am Kreuz berichten sie uns, dass die ganze Erde in Finsternis gehüllt war. Doch es handelt sich nicht nur um persönliches Leiden. Der Sohn Gottes nimmt in seinem eigenen Fleisch all die Angst, die Einsamkeit und das Leid der Menschheit auf sich. In diesen dunklen Stunden, als er am Kreuz stirbt, teilt Jesus unseren Schmerz und offenbart uns das Antlitz eines barmherzigen Gottes, der unsere Qualen auf sich nimmt, der mit uns leidet, unsere Tränen weint und mit seiner Liebe und seinem Erbarmen an unserer Seite bleibt. Diese Erfahrung ist schwierig, wie die Heilige Schrift mehrfach bezeugt. Es gibt Momente der Dunkelheit und des Leidens, über die unsere Gesellschaft schweigt. Denn gerade bestimmte kulturelle Erwartungen verlangen von uns, stets als Sieger und perfekt dazustehen. Und deshalb müssen Grenzen, Schwäche und Schmerz beseitigt und in das ohrenbetäubende Schweigen der Einsamkeit oder gar der Scham verbannt werden. Und in solchen Momenten können wir instinktiv denken, dass auch Gott uns verlassen hat. Doch das Kreuz Jesu sagt uns, dass Gott uns nicht verlässt,

0: que él sigue crucificado con nosotros,
1: dass er in Momenten des Schmerzes und der äußersten Einsamkeit weiterhin mit uns gekreuzigt ist, dass er nicht nur unsere Tränen aufnimmt, sondern auch den Schrei unseres Leidens, den andere nicht hören. Einen Schrei, den Jesus am Kreuz zu seinem eigenen machte, als er ausrief: mein Gott, warum hast du mich verlassen? Es gibt eine Katechese über die letzten Stunden Jesu, in der Benedikt XVI. Sagt, dass sein Leiden sich in Gebet und lautes Rufen verwandelt und dass dies auch für uns gilt. Angesichts der schwierigsten und schmerzhaftesten Situationen, wenn Gott abwesend zu sein scheint, müssen wir ihm erneut die Lasten anvertrauen, die wir im Herzen tragen, auch indem wir zu ihm schreien, auch wenn wir wie Hiob protestieren, in der Gewissheit, dass er auf irgendeine Weise gegenwärtig und uns nahe ist, auch wenn er scheinbar schweigt. Aber ich glaube, dass wir das nicht alleine tun können. In den Stunden des Schmerzes müssen wir uns, zumindest soweit es möglich ist, jemandem öffnen, der uns hilft, ein einfaches Gebet zu sprechen, der uns diskret begleitet, ohne uns diesen Schmerz eilig erklären zu wollen, der uns an der Hand nimmt und uns aus diesem Schrei herausführt. Diese Erfahrungen sind auch für uns Gläubige, für die ganze Kirche eine Botschaft. Wir dürfen den Schmerz nicht spiritualisieren und ihn oberflächlich auf den Willen Gottes oder einen seiner geheimnisvollen Pläne zurückführen, denn damit laufen wir Gefahr, dieses Leiden zu verharmlosen, es zum Schweigen zu bringen und die Menschen zu verletzen. Gott will das Leiden nicht. Er trägt es mit uns und lädt uns ein, beharrlich auf ihn zu vertrauen. Erinnern wir uns an das, was Papst Franziskus sagte: Mit Gott wird das Leben immer wieder neu geboren.
2: Buenas noches, Santo Padre. Me llamo Desiree. Soy de Barcelona. Tengo 20 años y estoy estudiando Derecho. Vengo de una familia pequeña, de un barrio muy humilde de Barcelona.
1: Guten Abend, heiliger Vater. Ich stamme aus einer Familie aus einem sehr armen Viertel von Barcelona. Als ich klein war, versuchte mein Vater, meine Mutter zu töten. Doch sie wurde gerettet, weil ein Junge eingriff, der dabei ums Leben kam. Mein Vater kam ins Gefängnis und meine Mutter geriet in die Drogenszene. Mit 10 Jahren nahm ich das Jugendamt in Obhut und brachte mich in das Kinderheim San José de la Montaña. Anfangs war es schwer, denn ich... Anfangs war es schwer, denn ich hatte eine Mauer um mich herum errichtet, um mich zu schützen, und ließ niemanden hinein. Doch nach und nach erlebte ich zum ersten Mal die Liebe einer Familie und mein Herz öffnete sich.
2: Más adelante me acogió una familia creyente.
1: Dort erzählten sie mir von Jesus. Ich begann zu beten und ließ mich taufen.
2: Durante mi adolescencia me rebelé muchas veces contra Dios.
1: Aber in meiner Jugend lehnte ich mich oft gegen Gott auf. Man lud mich zu Exerzitien ein und dort erlebte ich zum ersten Mal die Liebe Gottes. Doch nun sind schon einige Monate vergangen und es fällt mir immer noch schwer, meinem Vater zu vergeben.
2: Pero siendo sincera, han pasado algunos meses y todavía me cuesta perdonarlo.
1: Und manchmal erhebe ich meine Augen zum Himmel und frage ihn: Wo warst du, als ich ein kleines Mädchen war? Heiliger Vater, wie kann ich meinem Vater vergeben, der mir beinahe meine Mutter genommen hätte? Wie kann ich mich wirklich mit Gott versöhnen?
0: Gracias per teu testimonio. E gracias também pela pergunta sobre.
1: Danke für dein Zeugnis und danke auch für die Frage zur Vergebung. Es ist wirklich ein Zeichen der Gnade Gottes, dass diese Frage aus einer Vergangenheit kommt, die so sehr vom Leid geprägt ist, und dass man trotz des Schmerzes den Mut hat, zu fragen, wie es möglich ist, dem zu vergeben, der uns Unrecht getan hat. Dazu möchte ich auch hier zwei Dinge sagen. Der erste Punkt ergänzt das, was ich zuvor über die Gegenwart Gottes in den Stunden unseres Leidens gesagt habe. Im Grunde stellst auch du diese Frage in Bezug auf deine Kindheit, doch der Kontext, in dem sich die Ereignisse deines Lebens zugetragen haben, verlangt von uns, den Radius unserer Frage zu erweitern. Sollen wir uns fragen, wo Gott war? Oder sollen wir uns Fragen stellen zum Menschen und zur Menschheit? Etwa, wie es sein kann, dass wir manchmal Gefangene des Bösen sind, die anderen gegenüber gewalttätig werden? Oder warum es uns nicht gelingt, zu lieben und die Würde und Freiheit der anderen zu achten? Viele Polizeiberichte spiegeln auch heute noch ein vergiftetes Klima in familiären Beziehungen wider, das geprägt ist von Missbrauch und Unterdrückung, insbesondere von Gewalt gegen Frauen, die leider oft auch in Femiziden endet. Wir alle sind gefordert, uns dieser dramatischen Realität zu stellen, persönlich wie auch als Gesellschaft. Denn wir müssen sie in all ihren Dimensionen angehen.
0: Porque a nosotros nos corresponde afrontarla en todas sus dimensiones.
1: Wir dürfen Gott nicht das zuschreiben, was unserer Verantwortung anvertraut wurde. Wir dürfen uns nicht vorstellen, dass Gott von oben automatisch auf unsere Bedürfnisse reagiert oder auf wundersame Weise verhindert, dass das Böse geschieht. Er hat uns mit Verstand und Willen ausgestattet, uns ein Gewissen gegeben, uns mit Würde und Freiheit bekleidet und vor allem ist er uns entgegengekommen, um uns in seinem Sohn Jesus Christus den Weg zu weisen, den wir gehen müssen, damit unser Leben wahrhaft menschlich ist und in unserer Gesellschaft Gerechtigkeit, Frieden und Geschwisterlichkeit herrschen. Er hat uns seinen eigenen Geist geschenkt, gerade damit die Liebe der Schlüssel zu all unseren zwischenmenschlichen Beziehungen ist. Wenn es Gewalt gibt, wenn der Egoismus triumphiert, wenn sogar die Liebe unter Familienmitgliedern in Hass umschlägt, müssen wir uns Fragen stellen über uns selbst, über die Dynamiken unserer Gesellschaft, über die Kultur des Individualismus, über die Versuchung zur Gewalt und nicht über Gott. Ein zweiter Punkt betrifft die Vergebung. Wir müssen lernen, die Vergebung, dieses wirksame Heilmittel gegen das Böse, das unsere inneren Wunden heilt, als Teil eines Prozesses, eines Weges zu betrachten. Wenn wir das Evangelium als ein Buch voller Anweisungen, Gebote und Pflichten lesen, besteht Gefahr, dass wir große Entmutigung und Frustration erfahren. Denn während Jesus uns zur Vergebung einlädt, erleben wir, dass wir dazu nicht fähig sind. Doch so ist es nicht. Vergebung müssen wir vor allem vom Herrn erbitten. Immer weiter darum bitten, vielleicht ein Leben lang, dass der Herr in uns den Raum der Liebe gerade dort erweitert, wo wir verletzt worden sind, dass er uns hilft, uns mit uns selbst und mit jedem Teil unserer Geschichte, der vom Leiden geprägt ist, zu versöhnen, dass er den Groll langsam in Barmherzigkeit und Mitgefühl verwandelt. Es ist ein langer Weg, ein Prozess, der viel Geduld erfordert. Etwas, wo wir an uns selbst arbeiten müssen, sowohl persönlich als auch durch andere Wege der Begleitung und inneren Versöhnung. Dabei ist es wichtig, nicht den Mut zu verlieren. Vergebung erfolgt in kleinen Schritten. Die Versöhnung mit der Vergangenheit ist ein schrittweiser Prozess. Und vor allem dürfen wir nicht glauben, dass Vergebung immer und in jedem Fall bedeutet, zur vorherigen Situation zurückzukehren oder wieder eine ungetrübte Beziehung mit demjenigen zu leben, der uns verletzt hat, besonders wenn die Tat mit Gewalt verbunden war. Man kann der Person gegenüber eine positive Einstellung bewahren, jede Form von Hass oder Rache ablehnen, sich bemühen, die Beziehung so gut wie möglich wiederherzustellen und vielleicht sogar für ihn oder sie zu beten. All das hilft uns, immer tiefer in die Dynamik der Vergebung einzutreten und uns mit Gott und den anderen zu versöhnen. Wir sind Sünder, denen vergeben wurde. Wir sind im Frieden und fähig zu vergeben, fähig, Boten des Friedens zu sein.
3: Papst Leo hat auf die Fragen von drei jugendlichen jungen Erwachsenen geantwortet in Barcelona bei einer Gebetswache. Das war einer der Höhepunkte, der großen Höhepunkte bei der großen apostolischen Auslandsreise von Papst Leo dem 14. nach Spanien. Diese große Auslandsreise haben wir für Sie begleitet. Sie ist jetzt am Freitag zu Ende gegangen. Viele weitere Impulse und Ansprachen von Papst Leo dem 14. von dieser Auslandsreise finden Sie auf horeb.org in der Mediathek. Mein Name ist David Kreuter. Ich wünsche Ihnen einen gesegneten Tag.

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Radio Horeb gleich mit der Talk- und Musiksendung, wie Eltern ihre Kinder im Alltag vor sexueller Gewalt schützen können. Sie hören die Lebenshilfe vom 16. Mai und damit ist es 13 Uhr.

0: Partykultur, Internet und Peergroup. Wie schützen wir Jugendliche vor sexuellen Übergriffen? Das ist unser Thema in der Lebenshilfe bei Radio Horeb. Mein Name ist Gabi Fröhlich. Herzlich willkommen. Und ein ganz besonderes Willkommen geht heute auch an alle Zuhörer von Radio Maria Österreich, die uns für diese Sendung verbunden sind. Schön, dass Sie mit dabei sind. Über Kindesmissbrauch wird viel geredet. Damit erfasst man sexuelle Übergriffe auf Kinder unter 14 Jahren. Aber was ist mit den über 14-Jährigen? In Deutschland und auch in Österreich gelten sie als sexuell mündig, womit für sie rechtlich gesehen fast alles erlaubt ist, unter dem Vorbehalt, dass alle einverstanden sind und ein möglicherweise älterer Beteiligter seine Überlegenheit nicht ausnutzt, um sein minderjähriges Gegenüber unter Druck zu setzen. Gesellschaft und Medien ermutigen junge Menschen weitgehend, sich sexuell auszuprobieren. Dabei wird übersehen, dass bei sexuellen Übergriffen auf Jugendliche die Täter oft Gleichaltrige sind. Und dass gerade in diesem Alter der Gruppendruck besonders stark empfunden wird. Wie Eltern ihre jugendlichen Kinder unterstützen können, damit sie weder in der Schule noch auf Partys oder im Netz in Situationen geraten, aus denen sie nur schwer wieder rauskommen. Darüber sprechen wir mit Dr. Markus Hoffmann. Er ist Entwicklungspsychologe, Gründer und Leiter des Instituts für dialogische und identitätsstiftende Seelsorge und Beratung. Herzlich willkommen, Herr Hoffmann. Schön, dass Sie wieder dabei sind.
1: Ja, herzlich willkommen auch von meiner Seite und danke. Und schön, dass wir wieder eine Sendung gemeinsam gestalten können.
0: Über den Schutz von Kindern, einen wirklich sinnvollen Schutz von Kindern überwiegend Missbrauchs, also vor Missbrauch, haben wir am vergangenen 10. Januar in der Lebenshilfe gesprochen. Die Sendung finden Sie in der Radio Horeb Mediathek zum Nachhören. Jetzt geht es also um Jugendliche. Dr. Hoffmann, sexuell mündig ab 14. Ich habe mich gefragt, ist das überhaupt ein sinnvolles Alter? Also meine Jungs sind in dem Alter, ich glaube, irgendwie Lichtjahre davon entfernt, mit einem Mädel ins Bett zu gehen.
1: Ja, das stimmt auch. Und es ist auch sehr überraschend, dass ja die sexuellen Erstkontakterfahrungen von Jugendlichen rückläufig sind. Das heißt, Jugendliche machen das immer weniger. Man verbucht da einen ganz, ganz leichten Rückgang. Aber wenn Sie das Thema Reife ansprechen, dann muss man einfach sagen, 14 ist zu früh. Wir müssen das einfach entwicklungspsychologisch verstehen. Das heißt, der erste Punkt ist, überhaupt, dass sich sexuelle Motivationen in unserem Gehirn verdrahten, vernetzen, das beginnt ja erst mit der Pubertät, nämlich dann, wenn die entsprechenden Geschlechtshormone auch in entsprechender Menge dann im Körper vorhanden sind. Das aktiviert sich ja mit der Pubertät. Das zweite große Problem aber ist, eine Liebesbeziehung besteht ja aus Ich und Du. Und da wird jetzt immer auch diese Konsensfähigkeit betont. Aber genau diese Konsensfähigkeit ist für Jugendliche bis ins 18. Lebensjahr hinein noch sehr schwer herzustellen, weil sie nämlich gerade in einer sehr wichtigen Gehirnentwicklungsphase sind, nämlich dem, dass sie sich den anderen überhaupt denken können und sich selber von außen richtig betrachten können. Man nennt es mit diesem komplizierten Wort Mentalisierung. Also sie können andere ganz schlecht einschätzen und von daher ist ein Konsens etwas, was kaum herstellbar ist, was immer brüchig ist. Und das Dritte ist eben, dass nämlich diese starken Liebesbeziehungen und beziehungsweise Liebesgefühle erstmal erlernt werden müssen. Das heißt, es muss der Umgang mit erotischen Gefühlen grundsätzlich erlernt werden, weil für das Kind oder den Jugendlichen sind es sehr stark überschießende Gefühle, die erstmal sozusagen im eigenen Leben irgendwie integriert werden müssen. Da muss ich mit diesen starken Emotionen umgehen lernen, die überfallen mich manchmal auch förmlich. Und von daher haben Jugendliche erstmal sehr viel Beschäftigung, diese Emotionen unter Kontrolle zu kriegen. Und das kriegen sie nicht hin, wenn sie sofort in eine Beziehung hineinstarten. Aber das Schöne an dem Ganzen ist, die Hochschulen lehren das eine, man muss diese Mündigkeit unterstützen. Sozialarbeiter unterstützen das sehr regelmäßig, wie ich auch im Bereich des Kindschutzes sehr oft höre. Aber auf der anderen Seite, wenn wir Statistiken anschauen, dann ist die Annäherung von Jugendlichen Sehr, sehr, sehr langsam. Das heißt, es fängt mit einem einfachen Händchen halten an, mit einem kleinen Küsschen, mit Beziehungen, die mal eine Woche halten und dann ist aber auch schon wieder Schluss. Und wenn ich mit Jugendlichen spreche, dann sagen die mit 14 Jahren eine Freundin, sagt ein Junge zu mir oder mehrere Jungs sogar, das ist für mich gar nicht dran, das ist undenkbar. Oder andere berichten ganz eindeutig, ich habe ja ganz große Ängste davor. Ich wüsste ja gar nicht, was mit dem anderen Geschlecht überhaupt reden. Das ist mir einfach sehr, sehr unheimlich, das Ganze. Und von daher möchte ich das Ganze, ja, langsam angehen.
0: Also die Jugendlichen hören da offensichtlich noch mehr auf ihre Natur, als die Gesellschaft ihnen das so vorgaukelt. Herr Hoffmann, Sie haben gerade gesagt, die Zahlen der sexuellen frühen Erstkontakte sind leicht rückläufig. Es wird allerdings gesagt, dass das Erleben, das sexuelle Erleben mehr ins Netz verlagert wird bei den Jugendlichen. Ist das so?
1: Das ist auf alle Fälle so. Wir haben hier nicht unbedingt robuste Ergebnisse, wo man schon Kausalzusammenhänge feststellen kann. Aber natürlich findet vom Teilen eines sozusagen eines Bildes bis hin zum Teilen von halb ausgezogenen Jugendbildern bis hin zum Teilen von auch pornografischen, jugendpornografischen Inhalten, das findet hauptsächlich in der Gruppe der Jugendlichen statt und nimmt auch zu. Und natürlich auch das Hintergrundflimmern der Pornografie nimmt zu. Das heißt, Pornografie wird geschaut. Circa 60 bis 70% der Jugendlichen haben schon mit 15, 16 Jahren Pornografie konsumiert und es steigert sich dann durch die Altersregionen. Und was man von daher schon annehmen kann, ist, dass hier ganz neue sexuelle Skripte eingeführt werden. Eben auch, wo Gewalt oder eben auch ein ungeschützter Sexualverkehr vorgetäuscht wird, der einfach möglich ist, oder dass es eine Sexualität ohne Intimität gibt, der rein auf den Koitus ausgerichtet ist. Wobei auch hier mir das Gespräch mit Jugendlichen zeigt, Jugendliche, die das geschaut haben, unterscheiden sehr wohl zwischen dem, was real in einer Beziehung möglich ist und dem, was sie im Internet gesehen haben. Aber trotzdem gibt es dieses Hintergrundflimmern, was auch relativ robust in der Forschung ja, festgestellt wird, weshalb es sozusagen eine Verschiebung auch der Sexualskripte gibt unter den heutigen Jugendlichen.
0: Also Skripte, würde man sagen, die Gewohnheiten.
1: Genau, die Gewohnheiten, Handlungsweisen sind anders. Ja, auch die Dating-Apps haben auch einen gewissen Einfluss. Zum Beispiel geht man heute, wenn man in den Club geht, wenn man auf eine Party geht, trifft man vielleicht schon jemand, mit dem man auf irgendeiner Dating-App schon mal verkehrt hat, den man gesehen hat. Und dann ist sozusagen auch das Anflirten geht viel, viel schneller. Dann kommt es auch zu unüberlegten Handlungen unter den Jugendlichen. Das heißt, das ganz normale Kennenlernen in einer Jugendgruppe, in einem sozialen Raum der Nachbarschaft findet heute durchaus auch weniger statt, sondern ist so eine Liebe ohne Anlauf, könnte man sagen, wenn man Liebe in fünf Anführungsstriche setzt.
0: Wenn man Ihnen zuhört, Herr Hoffmann, Sie sagten eben, gut, das ist mehr ins Netz verlagert. Wenn ich jetzt die Elternperspektive einnehme, wo ich jetzt, also wenn man jetzt auf die Gesamtgesellschaft schaut, ist das für mich besorgniserregend. Aber ich könnte jetzt meinen, für meine Kinder, gut, wenn die sich da, die anderen sich mehr im Netz austoben, muss ich mir um meine vielleicht nicht so viel Sorgen machen. Ist das ein Fehlschluss? Oder sind Jugendliche
1: Nein.
0: heute dadurch auch weniger gefährdet als früher, dass wirklich ein konkreter Übergriff auf sie passiert?
1: Da müssen wir jetzt kurz unterscheiden. Jugendliche sind natürlich heute mehr gefährdet. Also wenn wir allein schon mal die Statistik anschauen, der Anzeigen, ja, dann stellen wir uns einfach mal kurz zwei Fußballstadien vor. In dem einen sitzen 100.000 14- bis 16-jährige Jugendlichen, im anderen sitzen 100.000 Erwachsene zwischen 30 und 40. Und da ist es schon so, die Vergewaltigungen, also die schweren Vergewaltigungen, werden viermal öfters von den Jugendlichen ausgeführt. Der sexuelle Missbrauch von Kindern wird fünfmal häufiger von Jugendlichen zwischen 14 und 16 Jahren ausgeführt als von Erwachsenen. Kinderpornografische Inhalte werden von 14- bis 16-Jährigen siebenmal häufiger geteilt als von Erwachsenen. Und bei jugendpornografischen Inhalten, also von pornografischen Inhalten mit sozusagen Jugendlichen ab 14 Jahren, die werden 24-mal häufiger geteilt. Das heißt, wir haben hier natürlich schon eine ganz enorme Zunahme. Und wenn man die Übergriffe anschaut, die zum Beispiel an den Schulen berichtet werden, es gibt Untersuchungen mit über 120 Schulen, da haben circa 60% aller Mädchen, also 2/3 aller Mädchen, schon sexuelle Anmacher, Übergriffe, Grenzverletzungen erfahren und circa 50% aller Jungs. Das heißt, das nimmt auf alle Fälle zu. Man hat jetzt keine Vergleichswerte zu früher, weil man die Statistiken nicht hatte. Aber von allem, von dem Gesamtklima, das man hat, nimmt man an, dass Jugendliche heute tatsächlich im Alltag mehr davon betroffen sind. Hinzu kommt natürlich auch noch eine ermutigende Enthemmung. Das heißt, das, was du fühlst, das ist gut und das ist richtig. Der Sexualkundeunterricht, das muss man leider so sagen, ermutigt Jugendliche ja geradezu, Sexualität auszuprobieren oder einfach ihren Gefühlen auch zu glauben. Auch wenn immer auf Konsens mehr oder weniger da Wert gelegt wird, so ist es eben doch so. Der Jugendliche kann mit dem Gefühl nicht umgehen. Und wenn ich einen Jugendlichen habe, der mit Gefühlen nicht gut umgehen kann, dann neigt er zu einem Verhalten, das andere verletzt. Das ist auf alle Fälle eher in der Tendenz mehr geworden. Da hat die Forschung eine relativ eindeutige Sprache dafür. Aber das andere ist, Sie haben ja die Frage auch gestellt, ja, muss ich jetzt um meine Kinder Angst haben? Und das ist nochmal eine ganz andere Frage. Und da stelle ich immer wieder fest, dass Kinder, die aus einer Familie kommen, und jetzt kommen ganz wichtige Faktoren, wo über Gefühle geredet wird, wo Gefühle reguliert werden auf eine gesunde Weise, wo starke Bindungen da sind, wo ein starkes Wertebündnis auch zwischen Eltern und Kindern da sind. Jetzt nicht eben nur Werte, die irgendwie aufdoktriniert werden, sondern Werte, die inhaltlich gefüllt werden, erklärt werden. Also wenn erklärt wird, warum Liebe wartet, wenn die Eltern eine Liebesbeziehung führen, wo Vergebung, wo nach Streit, wo auch die Kinder die Einsicht, die die Eltern haben, wenn es mal einen Konflikt gibt, wo das alles ablesbar ist und die Werte von daher auch Sinn machen, dort bauen Kinder eigentlich ein Gerüst auf, erstens des Vertrauens zu den Eltern. Sie sprechen mit ihren Eltern über solche Vorfälle. Das Zweite, die Kinder übernehmen auch diese Wertesysteme, weil das ist auch ein sehr robuster Wert, dass die offene Inhaltsschwere sozusagen oder inhaltsgefüllte Wertediskussion, die eine der besten Präventionen ist. Aber da müssen Eltern auch Einsicht geben, warum sie das so leben. Und es muss für die Kinder auch glaubhaft sichtbar sein. Nur dann, wenn es nur als Verbot ausgesprochen wird oder als starre Regel, das ermutigt Kinder geradezu, das einfach mal auszuprobieren. Also von daher kurz gefasst, man muss eigentlich um seine Kinder, wenn man diese Faktoren erfüllt, keine Angst haben, aber man muss sich prüfen, erfülle ich diese Faktoren?
0: Wir werden da später nochmal genauer drauf eingehen, wie wir mit Jugendlichen gut ins Gespräch kommen können. Auch das Thema ist ja nicht einfach. Wie schützen wir Jugendliche vor sexuellen Übergriffen? Das fragen wir hier in der Lebenshilfe bei Radio Horeb und Radio Maria Österreich. Unser Gast ist der Entwicklungspsychologe Dr. Markus Hoffmann, der Statistiken kennt, wie wir gehört haben, die Forschung auf dem neuesten Stand hat zu dem Thema Entwicklungspsychologie und der auch viele, viele Erfahrungen mit Beratungsgesprächen hat, mit Jugendlichen selber, auch mit Eltern und so weiter. Sie haben gerade gesagt, Herr Hoffmann, Sie haben vom Hellfeld gesprochen, also der Anzeigenstatistik. Mhm. Das war's, also die Übergriffe, sexuellen Übergriffe auf Jugendliche, die angezeigt werden. Und da sagen Sie, sind oftmals die Täter eben auch Jugendliche. Das heißt aber, dass die Dunkelziffer noch viel größer ist?
1: Auf alle Fälle. Da haben wir natürlich keine Zahlen für. Man kann das nur hochrechnen. Aber allein schon mal die Verhältnisse zwischen dem, was man sozusagen im Hellfeld sieht, und zwischen Erwachsenen und Jugendlichen zeigt ja schon mal, dass Jugendliche häufiger mehr beteiligt sind. Das Zweite, warum die Dunkelziffer wahrscheinlich auch bei Jugendlichen höher liegt, liegt auch daran, dass, wenn Übergriffe passieren, circa 28% der Jugendlichen, das weiß man aus einer Untersuchung von Übergriffen an Schulen, überhaupt nicht darüber reden. Und dann circa 50% reden nur in der Peer Group. Und in der Peer Group werden ganz bestimmte Regeln gemacht und auch Verharmlosungen gemacht, etc. Aber es kommt nicht darüber hinaus. Natürlich auch, wenn man sich schämt oder wenn man eben sich dann als Opfer fühlt und damit dann zum Beispiel auch nicht vor Erwachsenen richtig umgehen kann, wenn die Erwachsenen nie angedeutet haben, du kannst mit dem, wenn du Opfer geworden bist, zu uns kommen. Also das zeigt, dass wahrscheinlich die Dunkelziffer um einiges höher ist.
0: Ab wann redet man denn von Übergriffen überhaupt? Also das ist ja oft auch so die Frage, ab wann, ab wann ist es strafrechtlich relevant? Ab wann redet die Polizei von einem sexuellen Übergriff?
1: Wir machen ja im Kindschutz immer 3 Stufen. Ja, die erste Stufe sind Grenzverletzungen. Grenzverletzungen passieren immer aus Versehen. Ich berühre jemand einem intimen Körperteil aus Versehen beim Vorübergehen in der Straßenbahn oder eben, wo es eben aus Versehen passieren kann, oder ich laufe irgendwo rein und sehe etwas und mache aber gleich wieder die Türe zu. Das ist aber trotzdem eine Grenzverletzung, aber die ist aus Versehen passiert. Da gibt es keine Tätermotivation. Übergriffe, die beginnen immer dort, wenn jemand Nein gesagt habe und ich ignoriere schlicht und ergreifend das Nein. Übergriffe sind geplant, gewollt, und da steckt auch meistens ein gewisses sexuelles Verlangen dahinter, das ich befriedigt haben möchte. Und bei den Übergriffen kommt es dann natürlich darauf an, wie strafrechtlich die dann relevant sind. Und da gibt es natürlich ganz verschiedene Straftaten, die auch das Strafgesetzbuch bereithält. Und es fängt eben an, zum Beispiel auch bei der sexuellen Belästigung durch Worte heute schon, und geht dann eben über das Anfassen, über das Nachahmen von geschlechtsbezogenen Bewegungen, bis hin eben das Fotografieren von Geschlechtsteilen, bis hin auch das Berühren im angezogenen und ausgezogenen Zustand von geschlechtsbezogenen Körpermerkmalen wie der Po, die Geschlechtsteile, die Brust, bis hin eben dann zu tätigen Übergriffen, wo man handgreiflich wird, jemand in Bedrängnis bringt, jemand in die Enge bringt, um irgendetwas zu erzwingen. Das sind alles Straftaten, bis hin dann eben dann zur tatsächlichen Vergewaltigung oder Nötigung von sexuellen Handlungen. Und dann kommt noch der ganze digitale Bereich dazu. Das heißt, allein schon das scheinbar harmlose Weiterleiten eines in der Dusche aufgenommenen Nacktbildes eines Mitschülers im Klassenchat, das ist strafbar.
0: Das wird in unserer Schule zumindest auch immer wieder versucht zu vermitteln, aber irgendwie scheinen manche es nicht wirklich realisieren zu wollen. Was passiert denn da in den Köpfen, dass sowas trotzdem, obwohl, ich denke mal, ich kann jetzt von unseren Schulen reden, die wissen das, aber trotzdem machen die Jugendlichen das oft. Was passiert da? Warum macht man sowas?
1: Gut, das ist natürlich hauptsächlich, kommen diese Taten tatsächlich in der mittleren Adoleszenz verstärkt vor. Und das hängt natürlich mit verschiedenen Faktoren zusammen. Ein Faktor ist der schon erwähnte entwicklungspsychologische Zusammenhang. Gerade diese Gehirnentwicklung. Da hat man zum Beispiel festgestellt, dass Jugendliche, die dann unter einen Gruppendruck kommen, zu risikohaftem Verhalten neigen, also die Konsequenzen völlig ausblenden und dann zu Taten schreiten, weil sie es als Mutprobe verstehen, weil sie sich als die Coolen in der Klasse geben wollen, etc. Und die

0: Wenn man das angesagteste Mädchen irgendwie herabwürdigen kann, steht man gut da in der Gruppe. Da sind Jungs besonders stark drin. Und dann gibt es so eine Art von pluralistischer Ignoranz in den Gruppen. Das heißt, je größer die Gruppe ist, desto weniger greift man ein, beziehungsweise man denkt einfach bagatellisierend, ah, das ist doch okay, das ist doch nur Spaß. Und dann gibt es so eine Verantwortungsdiffusion, je größer die Gruppe ist. Das heißt, keiner fühlt sich zuständig beim Eingreifen. Und dann im Hintergrund natürlich die schon erwähnten pornografischen Skripte, dass man natürlich eben auch Dinge gesehen hat, beziehungsweise eben auch das Verhältnis zu dem, was normal ist, wie man sich normal verhält, verloren gegangen ist, weil es pornografisch, man könnte sagen, gelockert worden ist. Auf der anderen Seite ist es tatsächlich so, greift einer ein, also von den sogenannten Bystandern, von Menschen, die sozusagen das beobachten, greift ein Jugendlicher ein, dann haben wir robuste Ergebnisse dafür, dass dann solches Verhalten sofort nachlässt.
1: Das heißt, es hilft, die Jugendlichen zu ermutigen, sich das alles nicht nur einfach anzuhören, sondern zu sagen, hey, macht mal Stopp.
0: Genau, und da kommt es sehr auf das Elternhaus an. Eben auch, dass man zum Beispiel Zivilcourage zu Hause beibringt. Oder dass man zu Hause beibringt, du kannst auch ein Mädchen anders Komplimente machen, ohne anzüglich zu werden. Oder man kann einem Jungen anders Komplimente machen, ohne ihn zu sexualisieren. Ja, und weil das ist ja auch etwas, was verloren gegangen ist. Natürlich wollen Jugendliche erleben, dass sie in der Gruppe, in der Peergruppe als jemand jetzt wahrgenommen werden ab der Pubertät, wo sie auch sexuell attraktiv sind. Ja, das Thema Attraktivität spielt ja von der Mode angefangen über Körper und so weiter eine ganz große Rolle unter Jugendlichen. Und natürlich will der Jugendliche das wissen, aber hier kann man natürlich auch den Jugendlichen das mal beibringen. Eben zum Beispiel sagen, dass man Kompliment freundlich macht, dass man merkt, ob der andere das Kompliment möchte oder anzüglich findet und dass man dann sofort wieder den Rückzug antritt und dass man vor allem keine sexualisierten Worte dabei verwendet, sondern eben dann entsprechende Höflichkeitsformulierungen. Aber sowas lernt man dann zu Hause, wenn der Papa die Mama lobt oder so mal, sagt, was er heute schön an ihr findet, dass er das Kleid besonders schön findet, dass er die Haare besonders schön findet. In diese Richtung einfach, dass Komplimente überhaupt wieder gelernt werden. Und diese Formen, die gibt es ja gar nicht mehr. Und weil es diese geregelten Formen schon gar nicht gibt, deswegen verfallen Jugendliche dann sozusagen in ein zotiges Reden, weil es natürlich auch die meisten Lacher bringt.
1: Ich habe tatsächlich, Herr Hoffmann, auch schon das Umgekehrte gehört, dass mir eine Mutter sagte, also ihr Sohn oder die Jungs, auch die Freunde, die trauen sich schon gar nicht mehr, einem Mädchen was Nettes zu sagen, weil sie schon Angst haben, dass sie dann gleich wieder als die übergriffigen Machos abgewatscht werden. Gibt es da auch, also man hat ja eigentlich immer schon geflirtet, wenn man sich alte Filme anguckt, nicht? Da wurde geflirtet, was das Zeug hält. Das gibt's ja so auch nicht mehr. Das heißt, ist das das, was Sie meinen, dass diese ritualisierten Höflichkeitsformen und dass ein Mann der Frau die Tür aufhält oder was auch immer, was man früher gemacht hat, das gibt es nicht mehr und da ist so eine große Leere reingetreten und die Jugendlichen wissen gar nicht mehr, wie fange ich denn überhaupt sowas an?
0: Genau. Also diese ganzen Formen von früher, die sind eigentlich erodiert, die gibt es gar nicht mehr. Was wir heute haben, sind Jugendliche, die auf der einen Seite schon in sich spüren, wo Grenzen sind und auf der anderen Seite ist eine große Verwirrung. Und diese große Verwirrung wird eben zum Beispiel auch über die Sexualpädagogik in der Schule noch vermehrt oder über kulturelle Skripte oder über die Medien etc., was die Jugendlichen dann im Internet anschauen oder auf Instagram oder sonst wo. Das heißt, man hat eigentlich keine ritualisierten Formen mehr. Die Jugendlichen sehnen sich irgendwo danach, aber gleichzeitig sind sie orientierungslos. Und dann ist natürlich, wie gesagt, schon der Gruppendruck da. Ich möchte irgendeine Bedeutung haben. Und dann reißt sozusagen ein bisschen, also dann gehen einem manchmal so die Nerven durch. Aber wie gesagt, gäbe es diese Formen noch und wären sie klar identifizierbar, würden sie auch von der Erwachsenenwelt, also auch von der Bildungswelt unterstützt werden und nicht sozusagen immer für prüde, traditionell und überholt dargestellt werden, dann wäre da ein klares Gerüst, weil die Jugendlichen sehnen sich nach diesem klaren Gerüst.

Wie schützen wir Jugendliche vor sexuellen Übergriffen? Das ist unser Thema hier in der Lebenshilfe bei Radio Horeb und Radio Maria Österreich. Mein Name ist Gabi Fröhlich. Ich bin im Gespräch mit Dr. Markus Hoffmann. Er ist Entwicklungspsychologe und hat viel Erfahrung aus Beratungsgesprächen und auch dem Coaching von Schulen, Lehrern, Eltern und so weiter. Wir schauen uns jetzt gleich nach einer kurzen Musik drei Bereiche nochmal genauer an. Partykultur, Peergroup und Internet. Und danach gehen wir dann natürlich auch wieder mit Ihnen, liebe Hörerinnen und Hörer, ins Gespräch.

0: Die Statistiken sagen, dass sexuelle Übergriffe auf Jugendliche vorwiegend von Jugendlichen verübt werden. Wie schützen wir unsere Kinder, unsere pubertierenden jugendlichen Kinder vor solchen Übergriffen? Das ist das Thema hier in der Lebenshilfe bei Radio Horeb und Radio Maria Österreich. Dr. Markus Hoffmann als Entwicklungspsychologe haben Sie wahrscheinlich auch, ich erinnere mich aus früheren Sendungen daran, dass Sie auch immer wieder sagen, Jugendliche orientieren sich ab einem gewissen Alter auch an Gleichaltrigen vermehrt. Die Peer Group wird wichtiger, also die vertikale Ebene Eltern-Kind, die bei kleinen Kindern völlig selbstverständlich die Orientierung ist, die geht immer mehr in die horizontale, gleichaltrige Ebene. Ich habe manchmal das Gefühl, da sind die berühmten Blinden, die den Blinden führen. Aber dennoch ist das ja so. Wie sehr spielt dieses Orientieren an Gleichaltrigen auch in dem Bereich sexuelle Übergriffe eine Rolle?
1: Was man natürlich aus der Forschung weiß, ist natürlich, dass es in den Peergroups selber Normen gibt. Und je nachdem, in welcher Peergroup man unterwegs ist, werden dort eben auch ganz bestimmte sexuelle Normen beschrieben. Und diese müssen eingehalten werden. Wenn da sehr strenge Normen herrschen, dann sind die Kinder an der Stelle auch safe. Wenn dort aber zum Beispiel ganz lockere Normen gelten, weil ganz bestimmte Personen sozusagen die Leiterschaft dieser Gruppen übernehmen, dann geben die natürlich den Raum frei für sexuelle Übergriffe oder für die Herabwürdigung von anderen. Das heißt, es werden da Regeln gesetzt. Natürlich.
0: Also
1: muss
0: ganz
1: man,
0: kurz, Dr. von ganz kurz. Also das heißt, wenn der Jugendliche, keine Ahnung, in der Gruppe von der Jugend 2000 ist oder sowas, da werden wahrscheinlich andere Normen gelten,
1: richtig,
0: als jetzt in der Schulklasse, in der normalen Schulklasse.
1: Genau. Wobei man da auch nochmal unterscheiden muss zwischen der Peer Group und der Schulklasse. In der Schulklasse herrscht nochmal eine andere Dynamik als in der Peer Group. Die Peer Group, das sind tatsächlich Menschen, die sich kennen, die zusammenstehen in den Pausen etc. Und die haben ihre eigenen Regeln. In der Schulklasse herrscht so eine Spontandynamik. Je nachdem, wer sozusagen das Sagen hat, wer sozusagen der Führer in der Klasse ist, der gibt da die Normen vor. Und wenn ich jetzt irgendwie dazugehören möchte, dann kann selbst ein Jugendlicher aus Jugend 2000 sich mal zu etwas hinreißen lassen, was er normalerweise nicht sagen würde als Angehöriger dieser Jugend 2000 Peer Group. Ja, das, weil dann nochmal eine ganz andere Norm steht. Und Jugendliche sind in diesem Alter, vor allem von 14 bis 16 Jahren, die blenden tatsächlich die Eigenreflexion sehr, sehr stark weg und sie wollen sich unbedingt irgendwie sozial anpassen. Und wenn da nicht entsprechende korrigierende Ressourcen von zu Hause da sind, von der Kirche da sind, wo sehr offen und ehrlich auch mit dem gesprochen wird, was Jugendliche erleiden, was sie durchmachen, wo ihre Zweifel gerade in Bezug auf ihre Attraktivität sind, also wo die Lebenswelt der Jugendlichen tatsächlich auch sichtbar gemacht wird, wo Jugendliche darüber sprechen können und wo man dann mit ihnen Werte und Normen und den Kampf um Werte und Normen thematisieren kann, dann wird es eben problematisch, weil dann steht er alleine da, möchte irgendwie nicht am Rande stehen und macht irgendwo mit, was er eigentlich nicht möchte. Hm. Wenn man aber den entsprechenden Peergroup, ist es weniger die Gefahr. Ja.
0: Genau, das heißt, Herr Dr. Hoffmann, wenn Jugendliche zum Beispiel in kirchlichen Gruppen sind und so, die sagen oft, das weiß ich von meinen Kindern auch, die sagen oft, man hat das Gefühl, in zwei Welten unterwegs zu sein. Nicht? In der einen Welt gilt die eine Regel, in der anderen gelten andere Regeln. Und die wollen ja dazugehören und passen sich dann im Zweifel vielleicht auch an.
1: Genau, das ist die Zwei-Welten-Logik und genau da ist der Fehler der Jugendarbeit. Das möchte ich einfach mal so benennen. Ja, weil man muss in der kirchlichen Jugendarbeit auf diese andere Lebenswelt eingehen und tatsächlich mal fragen, was erlebt ihr dort? Was erleidet ihr dort? Wir wollen Sie ja ermutigen, dort ihr Christsein zu leben. Und Christsein hat eben etwas mit Herausforderungen, hat durchaus auch was mit Leiden zu tun. Aber wenn dieses Leiden nicht sichtbar gemacht wird, sondern wenn dieses immer so ein bisschen abgewiegelt wird, so nach dem Motto, dort sind die Schlechten und wir sind ja die Guten und nicht der Leidensaspekt. Ich möchte aber auch dort dazugehören, thematisiert werden kann und diskutiert werden kann, mit Werten ausgestattet wird oder zumindest mal, dass die Jugendgruppe ein Ort wird, wo ich über diese Belastung reden kann, dann entsteht natürlich eine Logik der zwei Welten noch viel, viel stärker, weil dort kann ich nicht, in der Jugendgruppe der Kirche kann ich nicht darüber reden, was ich auf dem Schulhof erlebe, weil wenn nicht geredet wird, dann heißt es für den Jugendlichen, aha, dann ist es hier nicht erwünscht, dann muss ich mich für das, was ich dort getan habe oder was ich dort erlebt habe, muss ich mich schämen und damit ist das Thema passé.
0: Wenn wir jetzt schauen, was in diesen Peer Groups passiert, also die sind ja wichtig für die Jugendlichen, das ist einfach so. Wo sind da die Hauptgefahrenquellen?
1: Die Hauptgefahrenquellen sind eigentlich eher sozusagen, kann man sagen, in Jugendgruppen, wo natürlich die Moral eine sehr unterschwellige, also wo die Moral sehr weit heruntergesetzt wird. Die Gefahr besteht dort, wo Jugendliche zusammenkommen, die sehr bindungsschwach sind und von daher ihr Geltungsbedürfnis hauptsächlich auch über Sexualität holen. Die Gefahr besteht dort, wo Jugendliche zusammen sind in einer Peergruppe und nur abhängen und keine eigenen Ziele haben, also wo sie zum Beispiel keine konstruktiven Werte verfolgen. Also ich mache ein Beispiel. Unser jüngster Sohn macht selber Musik und er sitzt eben mit seinen Freunden dann zusammen und die komponieren, die spielen die Musik ein etc. Die mieten sich für billiges Geld irgendwo eine Garage an, damit sie aufnehmen können. Das sind Jugendliche, die haben ein Ziel. Und diese Jugendlichen sagen mir, das haben die mir tatsächlich mal gesagt, als ich sie dabei überrascht habe, wie sie da gerade Musik gemacht haben in unserem Esszimmer. Habe ich gesagt, ist es doch besser, sich zu langweilen und Unsinn zu machen, als etwas, oder ist es auch besser, etwas Konstruktives zu machen, als sich zu langweilen, im Internet abzuhängen oder anderen Blödsinn zu machen. Und genau das unterscheidet die Peer Groups. Diese Peer Groups, die einfach nur in Brennpunkten sind und herumhängen und dort und ziellos sind, dort wird natürlich mehr sexualisiert und über Sexualität sich ausgetobt, als in anderen Peer Groups, wo klare Ziele da sind.
0: Wenn man als Eltern Jugendliche hat, von denen man so das Gefühl hat, diese Gruppe da, also ich vom Gefühl her, das gefällt mir nicht so richtig. Wie geht man es an?
1: Man sollte das so angehen, dass man erstmal die Freunde kennt. Das ist das Allerwichtigste, ja. Dass das Kind die Freunde nach Hause bringen darf. Dass die Eltern diese Freunde kennenlernen. Dass sie auch mit diesen, dass sie gemeinsam essen, dass sie ins Gespräch kommen, dass sie merken, wie sind die drauf, über was reden die. Das andere ist natürlich auch, dass die Eltern mit den Jugendlichen umgehen, darüber sprechen müssen. Schau mal, wir haben ein christliches Elternhaus, verstehst dich selber als Christ. Wie geht's dir denn eigentlich in dieser anderen Welt? Auch das muss thematisiert werden. Dann ist es sehr wichtig, dass Eltern thematisieren, na ja, ich war früher auch in ähnlichen Welten unterwegs. Wo liegen meine Fehler? Das heißt, wenn das Kind hört, ach so, ich darf dort Fehler machen, dann redet das Kind auch eher darüber. Was ich schon im ersten Punkt gesagt habe, was ich aber durchaus als vierten wiederholen möchte, ist, wenn Eltern sagen, diese Leute wollen wir gar nicht bei uns haben, mit denen darfst du gar nicht umgehen, das ermutigt meistens gerade zum Umgang mit Menschen, die einen schlechten Einfluss haben. Und wichtig ist auch, dass der Jugendliche einfach spürt, er kann nach Hause kommen, er kann darüber erzählen und er bekommt auch den Raum. Das heißt, was hast du heute mit deinen Freunden erlebt? Oder wenn man die Freunde kennt, kann man auch direkt nachfragen, wie geht's denn dem und dem? Oder du hast neulich erzählt, XY hat eine Freundin. Wie ist denn jetzt die Freundschaft verlaufen? Was erlebt denn der dort? Etc. Und so kann auch nochmal indirekt das Thema Sexualität, Freundschaft, frühe Liebe aufgegriffen werden. Also all das sind Möglichkeiten. Das Wichtigste und die Überschrift heißt, im Gespräch bleiben, im offenen Gespräch bleiben und dem Jugendlichen viele Brücken zum Gespräch erschließen.
0: Sie haben es gerade schon angesprochen, Herr Hoffmann, eben diese frühen Beziehungen, frühe romantische Beziehungen. Die Übergriffe, die dort passieren, nennt man Teen Dating Violence, also die Gewalt, die in solchen frühen Beziehungen geschieht. Wie sehr ist das verbreitet?
1: Es ist insofern verbreitet, dass man weiß, dass circa 65% der Mädchen und 60% der Jungs schon mal in einer so frühen Beziehung eine Gewalterfahrung erlebt hat. Das hat eine Untersuchung an der Hochschule in Fulda erbracht.
0: Auch die Jungs tatsächlich.
1: Auch die Jungs, 60%. Welche Art jetzt diese Übergriffe sind, es geht natürlich von verbalen Grenzverletzungen über handgreifliche Grenzverletzungen. 20% von Kindern, von Jugendlichen erzählen tatsächlich, dass sie körperliche Gewalt auch in solchen Teenager-Beziehungen erlebt haben. Und von daher ist es tatsächlich so, dass es circa 26% Heterosexuelle in diesen Beziehungen meistens auch eine körperliche Gewalt erleben. Und noch höher ist das Erlebnis von bei Teen Dating Violence bei homosexuellen Jugendlichen. Die erleben circa 57% von denen erleben Gewalt in solchen Beziehungen. Also da hat man dann sehr, sehr klare Zahlen. Das heißt, es wird erlebt, aber natürlich auch nur von den Jugendlichen, die eine romantische Beziehung eingehen. Und das sind eben auch nicht alle. Das heißt, da sind wir erst in der Region von 18, 19 bei circa 80 bis 90% von Jugendlichen, die eine romantische Beziehung eingehen. Ja, mit 14 Jahren sind es eben nur 30 oder 35%. Das heißt, man muss es immer auch in dem Verhältnis sehen und jetzt nicht davon ausgehen, in jeder Beziehung passieren so und so viel Prozent. Da darf man die Ergebnisse nicht überstrecken. Aber der Hauptpunkt ist tatsächlich eben dieses, dass in diesen Beziehungen Übergriffe geschehen. Und das Ganze hat einfach auch einen psychologischen Hintergrund. Meistens sind es nämlich Jugendliche, die ein schwaches Bindungsverhalten haben und die natürlich jetzt in der Sexualität mit dem anderen unbedingt etwas erleben wollen, was ihren Selbstwert aufhebt, was einen ganz bestimmten vielleicht auch körperlichen Makel kompensiert, wenn sie vielleicht nicht so gut aussehen, wo sie vielleicht versuchen, auch eine Einsamkeit zu bewältigen, die sie zu Hause erleben. Oder wo sie sagen, ich brauche jetzt unbedingt eine Beziehung und da muss auch Sexualität drin stattfinden, damit ich in der Peer Group wieder auftrumpfen kann und sagen, ich habe auch Erfahrungen gemacht. Das sind manchmal so Dynamiken, die im Hintergrund tatsächlich bei Jugendlichen schon eine ganz wichtige Rolle spielen. Und dann kommt
0: Auch
1: hinzu,
0: das.
1: dass Jugendliche oft noch gar nicht mit dem Verliebtsein beziehungsweise mit dem großen Gefühl des Verliebtseins richtig umgehen können.
0: Auch das ist ja so etwas, was in den Medien sehr stark propagiert wird. Also auch in sämtlichen Schulbüchern, auch unseres jüngsten Sohnes, haben die alle eine Freundin, einen Freund. Also das erscheint ihnen natürlich dann irgendwann so, ja, das muss jetzt sein, sonst werde ich ja nicht groß. Also scheint mir auch, dass das sehr stark gepusht wird. Ich möchte an dieser Stelle, Herr Hoffmann, auch unsere Hörerinnen und Hörer die Möglichkeit geben, schon mal anzurufen. Wir reden dann gleich schon noch weiter hier über das Thema Partykultur, Internet, Peer Group. Wie schützen wir Jugendliche vor sexuellen Übergriffen? Ich würde mich freuen, wenn vor allem die anrufen, die wirkliche Fragen an Dr. Hoffmann haben. 089-517-008-008 ist die Nummer. 089-517-008-008. Das gilt für Deutschland. Sollten Sie von außerhalb Deutschlands anrufen, aus Österreich etwa, dann die 0049 und dann die 89-517-008-008. Das ist die Nummer. Ich wiederhole es nochmal langsam. 0049 89-517-008-008. Das ist die Nummer für Ihre Fragen an Dr. Hoffmann zum Thema Schutz von Jugendlichen vor sexuellen Übergriffen. Besonders Eltern sind uns an dieser Stelle herzlich willkommen. Wenn natürlich Jugendliche zuhören sollten und Fragen haben, natürlich auch sehr gerne anrufen. Wir gehen weiter, Herr Hoffmann, die Partykultur. Sie haben die Clubs schon angesprochen. Wir haben früher Disco dazu gesagt. Was passiert auf diesen Partys? An welche Stellen geraten Jugendliche da in einen Strudel rein, aus dem sie dann nur noch schwer rausfinden?
1: Genau, diese Partykultur, die wird ja eigentlich von den Jugendlichen selber verwaltet. Und da liegt ein Problem drin. Das heißt, dort herrscht eine Atmosphäre, dass ganz bestimmte Personen, die natürlich wieder die Coolen sind oder die den Ton angeben, die übernehmen meistens die Kontrolle. Und dann werden zum Beispiel durchaus Partyspiele gemacht oder es werden ganz bestimmte Formen des Tanzens, des erotischen Antanzens, werden sozusagen einfach installiert. Die werden erwartet, dass man das so macht, beziehungsweise man prahlt dann darüber. Oder es wird natürlich dann auch davon ausgegangen, beziehungsweise auch manchmal in Szene gesetzt, man muss jetzt da drin irgendeinen Partner finden, und dann herrschen ganz bestimmte Dynamiken. Das heißt, was bei dieser Partykultur auffällig ist, dass die Jugendlichen selber die Regeln machen und dass sie damit meistens eben auch die sexuelle Grenzverletzungen und Übergriffe erst ermöglichen. Und was drittens passiert, ist nämlich dann dieses, dass das dann auch gar nicht mehr wahrgenommen wird von den Jugendlichen selber als ein Übergriff, weil das ja die allgemeine Regel auf der Party ist. Also das ist mal das Erste. Das heißt, dort herrscht eine Dynamik des Herabsetzens von Regeln, sodass selbst eine straffällige Handlung gar nicht mehr als solche identifiziert wird. Das ist ein Riesenproblem. Das Zweite ist natürlich, dass sich die Settings auch sehr geändert haben. Das heißt, wir haben zum Beispiel heute Settings von solchen Partykulturen, wo zum Beispiel über Instagram oder über andere Netzwerke spontan eingeladen wird. Das heißt, da kommen dann irgendwelche Jugendlichen, die sich gar nicht kennen, zusammen und feiern da miteinander, weil die Eltern gerade weg sind und dann hat man das im Internet veröffentlicht. Man hat ja entsprechende Berichte auch schon gehört, dass dann die Polizei einschreiten musste. Dann, was ich schon erwähnt habe, ist natürlich, man geht manchmal in solche Clubs, in solche Partys und hat über sozusagen eine Dating-App schon irgendjemand gesehen oder wahrgenommen oder schon angemacht. Und dann ist auch eine Anbahnung sozusagen ohne entsprechenden sozialen Vorlauf. Das heißt, man kennt sich nicht und stürzt sich aber aufeinander, weil das Äußere gefällt. Das dritte Faktor ist der Alkoholkonsum. Es sind nicht die K.O.-Tropfen, die das Problem sind, was man häufig hört, sondern es ist tatsächlich der Alkohol. Der spielt eine unwahrscheinlich große Rolle bei diesen Feiern. Das heißt, wenn der Alkohol eine Rolle spielt, dann wird sowohl die Handlungsweise der Täter gelockert. Sie lassen sich dann zu Dingen ermutigen, vielleicht auch im Sinne einer Mutprobe und Druck von Gruppendruck. Und gleichzeitig werden die Opfer destabilisiert und williger gemacht dadurch. Das heißt, der Alkohol hat den größten Einfluss. Bei 60% circa der Übergriffe, die dort passieren, spielt der Alkohol eine ganz zentrale Rolle. Und dann kommt natürlich noch hinzu, dass häufig aus diesen Partys heraus ja gefilmt wird heutzutage. Das heißt, diese Bilder landen dann wieder irgendwo in einem Klassenchat oder auf Instagram oder sonst irgendwo, wo sie vielleicht schnell wieder gelöscht werden, aber sie verbreiten sich und das heißt, da hat man dann schon das nächste Problem, dass die Folgen dann übers Internet sozusagen stattfinden und dass dann erst am nächsten Tag einem bewusst wird, dass ein sexueller Übergriff stattgefunden hat oder dass man sich auf etwas eingelassen hat, wo man jetzt öffentlich beschämt werden kann. Also das sind heute die Dynamiken. Das heißt, die Partykultur gab es schon immer. Und es
0: Aber
1: gab
0: auch
1: schon immer
0: diese
1: das Flasche.
0: Partyspiele wie Flaschendrehen und so, ne?
1: Genau. Und das Flaschendrehen gab es auch schon immer. Aber da kann man es ja konzentriert deutlich machen. Beim Flaschendrehen, da wird beschlossen, dass ich irgendjemand zu küssen habe, egal ob Männlein oder Weiblein, auf den die Flasche zeigt. Und das heißt, ich gebe die Erlaubnis, dass meine Grenzen herabgesetzt werden. Ähnlich ist es bei diesen Spielen von Wahrheit oder Pflicht. Ja, ich gebe die Erlaubnis, dass mich jemand in die Pflicht nehmen kann, ein Kleidungsstück auszuziehen zum Beispiel, ohne dass ich das jetzt vielleicht gewollt habe und am Schluss sitzen wir dann alle halbnackt da. Ja, das sind dann zum Beispiel die Regeln, die da zu Grenzverletzungen führen.
0: Das heißt, bevor wir zu den Hörern kommen, die sich schon gemeldet haben, ganz kurz noch, Herr Hoffmann, als Eltern, was kann man tun? Ich kenne eine Mutter, die
1: Genau,
0: sagt,
1: das
0: sie
1: ist
0: erlaubt ihren Kindern
1: wichtig.
0: gar nicht auf die Partys zu gehen. Die ist einfach verboten oder die holen dann um 9:30 ab, egal wie die Kinder das finden. Ist die Radikalmaßnahme die einzige, die hilft?
1: Die radikalen Maßnahmen ist eine Maßnahme, die man ergreifen kann, aber natürlich zieht es die Kinder zu den Partys und dann fangen sie nämlich an, wenn alles verboten ist, zu lügen. Sie übernachten bei einer Freundin und sind dann doch auf einer Party. Von daher ist es schon wichtig, dass die Eltern fragen, wer ist auf dieser Party da? Ja, und das hängt jetzt schon zusammen mit, was wir gesagt haben. Kennen die Eltern die Freunde? Sind das zuverlässige Menschen? Dann ist es ganz wichtig, dass man den Kindern auch beibringt, so eine Art Buddy-System oder so ein Codewort zu benutzen. Das heißt, wenn irgendjemand sie sexuell anmacht, dass sie dann zum Beispiel nach Hause schreiben, bitte hol mich ab. Ja, oder dass sie einer Freundin schreiben, Luise ist da. Ja, und dieses Codewort heißt, ich werde gerade angemacht, komm und hilf mir, dass ich aus der Situation rauskomme. Und dann natürlich muss über das Thema Alkohol gesprochen werden zu Hause. Das heißt, wenn man den ersten Rausch eines Kindes dann gleich moralisch verdammt, dann wird das Kind nie mehr sagen, dass es Alkohol getrunken hat. Es wird zu lügen beginnen. Das heißt, es ist besser, wenn das Kind tatsächlich mal eine erste Alkoholerfahrung macht, vernünftig mit dem Kind darüber reden, was Alkohol bewirken kann, wie es enthemmen kann. Und natürlich ist es sehr wichtig, dass man ein eigenes Modell gibt. Und am besten ist, wir als Eltern haben auch Partykultur erlebt. Wie haben wir uns verhalten? Was waren denn unsere Fehler? Mit wem hätten wir denn gern drüber geredet? Und wenn die Kinder wissen, aha, die Eltern haben da selber einen Prozess gemacht, dann sprechen sie auch darüber. Und zum Schluss ist wichtig, nach der Party ist vor der Party, ist es wichtig, dass man über die Party redet mit den Kindern, was war los, ist was vorgefallen, wie ging es dir, etc. Dieses offene Gesprächsklima kann helfen und hilft vielleicht manchmal mehr als Verbote. Und manche Kids sagen dann auch, also wenn ich jetzt an unseren ältesten Sohn denke, der einer extremen Partykultur in der Schule ausgesetzt war, der hat gesagt, da will ich gar nicht hingehen. Das will ich gar nicht erleben.
0: Wir sprechen über den Schutz von Jugendlichen vor sexuellen Übergriffen mit Dr. Markus Hoffmann, Entwicklungspsychologe. Herr Hoffmann, wir haben einen Hörer, der uns aus Südtirol, Bozen, anruft. Ich grüße Sie.
2: Hallo, grüß Gott. Ich möchte Herrn Hoffmann fragen. Da in der Nähe findet heute eine Information zum Homophobie.
0: Ganz kurze Frage. Ich hatte darum gebeten, haben Sie eine Frage an Dr. Hoffmann auch?
2: Ja, habe ich eine Frage, kommt gleich. Also ein Tag zur Homophobie in einem katholischen Jugendhaus. Da sind auch Minderjährige anwesend. Und ich wollte Herrn Hoffmann fragen, wie man da umgeht in der Kirche. Ja. Wenn solche Themen, wenn also Homosexualität gefördert wird, so bei Jugendlichen schon in diesen Kreisen, was man da tun kann. Genau, ich glaube, er weiß, er kennt sich da aus.
0: Ich glaube, er versteht gut, was Sie meinen. Genau, die Frage reiche ich gerne sofort weiter.
1: Ja. Genau, natürlich muss man dieses Thema ein bisschen zwiespältig, also zwei Seiten hat das Ganze. Das heißt, Homophobie heißt ja natürlich auch, hier wird respektlos, also da ist immer Hintergrund, dass man respektlos mit einer ganz bestimmten Gruppe von Menschen, die nicht heterosexuell empfindet, umgehen. Das sind sicherlich auf der einen Seite auch immer wieder ganz gute Ansätze, was ja auch der Katechismus empfiehlt. Wir sollen hier tolerant, eben zuhörend, betend, begleitend für diese Menschen da sein. Das andere aber ist natürlich, wenn jetzt gesagt wird, die Homophobie hast du ja nur, weil du eigentlich Homosexualität ablehnst etc., dann ist es schon wichtig für Jugendliche, auch Hintergründe zu haben oder Hintergründe zu kennen zum Thema Homosexualität. Wie zum Beispiel, dass die Homosexualität gerade unter Jugendlichen etwas sehr Fluides ist, was vorkommen kann, weil ich irgendwo einen Halt in meinem Selbstwert suche. Deshalb kann vorkommen, dass ich mich auch mal in das gleiche Geschlecht verliebe. Oder was ich manchmal sogar in der Beratung erlebe, weil ich beim Mädchen nicht ankomme, und ich sehr, sehr, sehr gekränkt bin. Darum lasse ich mich auf Sexualität mit Männern ein oder mit anderen Jugendlichen ein, also des gleichen Geschlechts. Auch so etwas kommt vor. Und da muss man einfach auch sehr sauber aufklären, aber auch in die Richtung, dass man Jugendliche erklärt, schau mal, hinter den meisten sexuellen Handlungen stecken irgendwelche Motive, die etwas nicht mit der Sexualität zu tun haben, sondern die was mit uns als Person zu tun haben, mit unserem Selbstwert zu tun haben, mit unseren Ängsten zu tun haben, mit der Angst, nicht anzukommen, zu tun haben. Und es ist sehr viel wichtiger, wie zu sagen, dass es gibt den homosexuellen Menschen, ist es viel, viel wichtiger zu sagen, was sind denn die Motive, was sind die Beweggründe und vor allem, was müsste dieser Mensch denn entwickeln, um wirklich eine stabile Persönlichkeit zu werden? Also das Thema weg von der Sexualität hin einfach zu Selbstwert, Identitäts- und Beziehungsfrage zu lenken. Das halte ich für sehr, sehr zentral und wichtig.
0: Ja, ich danke für den Anruf. Wir hätten noch lange weiterreden können über das Thema Partykultur, Internet und Peergroup. Wie schützen wir Jugendliche vor sexuellen Übergriffen? Herzlichen Dank, Dr. Hoffmann. Ich denke, wir haben vieles, was wir noch vertiefen können und hören Sie auch wieder. Schön, dass Sie dabei waren hier bei Radio Horeb und Radio Maria Österreich. Dankeschön dafür.
1: Ja, danke, dass ich dabei sein durfte.
0: Wenn Sie Infos wollen, auch über das Institut, das Dr. Hoffmann gegründet hat, für dialogische und identitätsstiftende Seelsorge und Beratung, ist in der Nähe von Ludwigsburg der Sitz, operiert aber international inzwischen auch, oder auf jeden Fall im deutschsprachigen Raum, in Deutschland, ganz Deutschland auch, kommen Menschen, die dort Beratung suchen. Sie können da beim Hörerservice von Radio Horeb anfragen, das ist die 08328 921 110 als deutsche Nummer oder Sie schauen einfach im Internet unter horeb.org und dann im Infofeld zur Sendung vom Programm von heute, da finden Sie auch die Infos dann. Vielen Dank, sagt Gabi Fröhlich. Ich danke, dass Sie dabei waren. Danke fürs Zuhören und alles, alles Gute. Gottes reichen Segen.
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Mexiko-Stadt. Heute vor 100 Jahren trat in Mexiko die sogenannte Ley Calles, ein Gesetzbündel, in Kraft, das die Religionsfreiheit massiv einschränkte und die katholische Kirche unter staatliche Kontrolle stellte. Religiöse Aktivitäten wurden stark begrenzt, Priester unterlagen strengen Auflagen. Die Maßnahmen führten zu blutigen Auseinandersetzungen, bei der laut Bischofskonferenz rund 200.000 Menschen ums Leben kamen. Historiker sehen darin den Höhepunkt einer langjährigen antiklerikalen Politik, deren Folgen das Verhältnis von Staat und Kirche bis heute prägen. Lowicz. In der polnischen Stadt Lowicz findet heute der 11. Marsch für das Leben und die Familie statt, unter dem Motto »Zeit, die Ehe zu verteidigen, Zeit, das Leben zu schützen«. Beginnt die Veranstaltung mit einer heiligen Messe, die Bischof Wojciech Ozial feiert. Anschließend ziehen die Teilnehmer durch die Straßen der Stadt. Den Abschluss bildet ein Familienpicknick mit Kinderprogramm, Aufführungen und gemeinsamen Fest. Eingeladen sind Familien, Ehepaare, Jugendliche und alle Interessierte. Ziel der Veranstaltung ist es, laut Veranstaltern, den Wert von Ehe und Familie zu stärken. Die Märsche finden in Lowicz seit 2014 statt und werden von kirchlichen sowie inzwischen auch städtischen Gruppen unterstützt. Houston im Bundesstaat Texas. Nationaltorwarttrainer Andreas Kronenberg sieht im christlichen Glauben eine wichtige Orientierung. In einer persönlichen Krise habe er zu Gott gefunden und sich intensiv mit Bibel und Jesus beschäftigt, sagte Kronenberg dem Portal Kirche und Leben. Gebet und tägliche stille Zeiten gehörten seitdem zu seinem Alltag. Werte wie Respekt und Fairness seien ihm auch im Fußball wichtig. Zugleich ruft Kronenberg angesichts gesellschaftlicher Spannungen zu mehr Gemeinschaft und Offenheit auf. Die deutsche Fußballnationalmannschaft startet heute in die Fußballweltmeisterschaft. Um 19 Uhr spielt die Nationalelf gegen Curaçao. 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Das waren Meldungen aus Kirche und Welt. 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

0: 800 Jahre Franziskus, der heilige Antonius begegnet dem heiligen Franziskus. Das ist die Spiritualität hier bei Radio Horeb. Auch die Hörer von Radio Maria sind mit dabei. Ein herzliches Willkommen an Sie alle, sagt Ihnen Stefanie Feil. Wir sind in einer Reihe zum heiligen Franziskus von Assisi in Vorbereitung auf seinen 800. Todestag am 3. Oktober. Auf den Spuren des heiligen Franziskus sind wir heute wieder unterwegs auf unserem geistlichen Pilgerweg durch Assisi, um den großen Heiligen und die franziskanische Spiritualität näher kennenzulernen. Und heute geht es um die Begegnung zwischen den beiden Großen des Franziskanerordens, dem heiligen Antonius und Franziskus. Auf unserem Pilgerweg führt uns heute wieder Schwester Maria Petra Grünert, Franziskanerin von Maria Stern in Augsburg. Und ich freue mich, dass sie uns jetzt live zugeschaltet ist. Grüß Gott, herzlich willkommen, Schwester Petra.
1: Ja, ein herzliches Grüß Gott, liebe Frau Feil. Und ein herzliches Willkommen allen Zuhörern von Radio Maria und Radio Horeb in dieser gemeinsamen Stunde.
0: Ja, 800 Jahre Franziskus, der heilige Antonius begegnet dem heiligen Franziskus. Das ist heute unser Thema. Und wenn im Anschluss an die Gedanken von Schwester Petra dann noch Zeit ist, dann haben Sie, liebe Hörerinnen und Hörer, dann auch die Gelegenheit, in der Sendung anzurufen. Aber jetzt hören wir Ihnen erstmal zu, Schwester Petra.
1: Ja, liebe Hörerfamilie, ich möchte uns alle gern einladen, dass wir mit einem Gebet beginnen und so in dieser Bereitung unseres Herzens auch auf diese Begegnung von Franziskus, aber auch das große, wunderbare Leben des heiligen Antonius gemeinsam schauen. Im Namen des Vaters und des Sohnes und des Heiligen Geistes. Amen. Amen. Himmlischer Vater, wir danken dir für die Berufung des heiligen Franz von Assisi, der viele Schwestern und Brüder, Männer und Frauen in seinen Bann gezogen hat, wie er durch sein Leben die Botschaft, die frohe Botschaft des Evangeliums von Jesus Christus durch sein Leben verkündet hat. Der heilige Antonius ist einer der vielen, die in ihrem Herzen angesprochen worden sind von deinem Feuer, das du Franziskus mit ihm entzündet hast in dieser Welt. So wollen wir auf die Fürsprache des heiligen Antonius diese gemeinsame Betrachtungszeit beginnen und beten. Allmächtiger, ewiger Gott, du hast deiner Kirche, dem heiligen Antonius von Padua, einen machtvollen Verkünder des wahren Glaubens und einen Helfer in der Not geschenkt. Gib, dass wir nach seinem Vorbild ein christliches Leben führen und in allen Nöten deine Hilfe erfahren. Darum bitten wir durch Christus, unseren Herrn. Amen. Amen. So segne uns für diese gemeinsame Zeit der Betrachtung dieser großen Heiligen, du der lebendige Gott, der Vater, der Sohn und der Heilige Geist. Amen. Amen. Ja, liebe Hörerfamilie, wir haben gestern den Gedenktag, den Festtag des heiligen Antonius von Padua gefeiert. Die Pfarrei Balderschwang hat ihr Patrozinium gefeiert. Und wer von Ihnen schon mal in Balderschwang war oder durch die Medien, durch die Live-Übertragungen auch einen Blick in die Kirche von Balderschwang kennt, der weiß, dass der heilige Antonius auch in dieser Kirche seinen Platz hat. Es ist interessanterweise eine franziskanische Kirche, die Kirche von Balderschwang vom Zentrum von Radio Horeb. Da finden wir den heiligen Franziskus, da finden wir die heilige Clara und eben den Patron der Pfarrei von Balderschwang, den heiligen Antonius. Wo sind Sie denn in den letzten Tagen oder vielleicht heute auch dem heiligen Antonius schon begegnet? In unzähligen Kirchen, fast in allen alten Kirchen, befindet sich in irgendeiner Ecke im Eingangsbereich meist eine Statue des heiligen Antonius mit der Bibel in der Hand und vielleicht dem Jesuskind auf dem Arm und bittet um eine Spende für die Armen unserer Zeit. Dieser kleine Opferstock, der hat sich über die Jahrhunderte in unseren kirchlichen Gebäuden festgesetzt. Da begegnen wir diesem Franziskanermönch vielleicht ganz unachtsam. Aber wer von Ihnen vielleicht schon etwas verloren hat und dringend gesucht hat, hat vielleicht auch dem heiligen Antonius etwas versprochen, einige Euro, kleinere oder größere Beträge, je nach der Wichtigkeit der Sache, die sie verloren haben. um sie ihm zu spenden, wenn sie vielleicht ihre Haustür oder Autoschlüssel oder ihren Geldbeutel wiederfinden. Diese Geschichten kennen wir, dass wir den heiligen Antonius oft anrufen, wenn wir etwas suchen, das wir verloren haben. Das ist so die große Prägung in der Volksfrömmigkeit, Antonius anzurufen, wenn wir etwas verloren haben. Aber wer war dieser Antonius, der dem heiligen Franziskus begegnet ist und dann zu einer so großen Figur in unserer Kirchengeschichte wurde, dass er bis heute uns begegnet in den Kirchen, in den Wallfahrtsstätten, wo viele Kirchen auch unter seinem Patronat ist. Wer ist dieser Antonius, der Franziskus in Assisi beim großen Pfingstkapitel im Jahre 1221 begegnet ist, wo die vielen Brüder aus ganz Europa zusammengeströmt sind, um auf Franziskus zu hören und sich von ihm in die ganze Welt senden zu lassen. Bevor wir auf diesen Antonius, diesen Bruder des heiligen Franziskus schauen, der zuvor ein ganz anderer war, wie wir vielleicht entdecken werden, hören wir doch ein erstes Lied mit Blick auf den heiligen Franz von Assisi, der uns ja durch sein großes Jubiläum, das er vor 800 Jahren in den Himmel eingeht, umstirbt, um bei Christus zu sein, uns eben diese Gelegenheit bietet, auf sein Leben und auch auf den Antonius heute zu schauen.

Ja, liebe Hörerfamilie von Radio Maria und Radio Horeb, in dieser Stunde, wenn wir auf Franziskus von Assisi schauen und den heiligen Antonius, dann möchte ich Sie einfach nochmal auf diese Pilgerreise nach Assisi mitnehmen. Wer heute mit dem Bus aus dem deutschsprachigen Raum nach Assisi pilgert, wird zum Großteil auf der Hinfahrt oder auf der Rückfahrt dann bei dieser Pilgerreise eine Station machen in Padua, um auch in dieser großen Basilika, wo der heilige Antonius heute begraben ist und verehrt wird, einen Pilgerstopp zu machen. Antonius von Padua, so wird er genannt, und dort liegen auch seine Überreste. Fragen Sie aber heute im Urlaub in Portugal einen Portugiesen, wer Antonius von Padua ist, wird er Ihnen antworten, nein, nein, das ist der Antonius von Lissabon. Denn dieser Antonius von Padua, der ein Bruder des heiligen Franziskus geworden ist, er ist in Lissabon geboren worden, etwa 10, 12 Jahre nach der Geburt des heiligen Franziskus, also er ist gut 10 Jahre vielleicht jünger als Franziskus, wird dieser Antonius, der später diesen Namen als Franziskanerbruder trägt, als Sohn eines Kreuzritters geboren und auf den Namen Fernando getauft. Fernando bedeutet so wie kühner Friedenskämpfer. Es ist ein adeliger, junger Mann, der in Lissabon aufwächst. Und zu seiner Zeit war Lissabon noch nicht die Hauptstadt von Portugal. Sein Vater war aus anderen Land nach Portugal gekommen, um als Kreuzritter dem portugiesischen König zu helfen, die muslimischen Kämpfer, die Portugal eingenommen hatten in den früheren Jahrzehnten, die Portugal überrannt haben, die sogenannten Muselmanen der damaligen Zeit, die muslimischen Kämpfer, die Europa überrollt haben, haben die Kreuzritter aus Portugal, Frankreich oder den deutschen Landen versucht zurückzuschlagen. Und so war der Vater von diesem kleinen Fernando nach Portugal gekommen, hat sich in Lissabon niedergelassen, weil es ein Stützpunkt am Meer war. Und dort ist um 1190 ungefähr, die Tradition sagt auch immer, am 15. August verbunden mit dem Fest Maria Himmelfahrt, dieser kleine Fernando geboren. Er wächst in seiner adeligen Familie auf, in einer Familie, die von Kreuzrittertum geprägt ist, und bekommt als dieser adelige Sohn eine gute Ausbildung an der Domschule in Lissabon. Wenn wir uns das vor Augen führen, für uns ist es heute selbstverständlich, dass jeder von uns in die Schule geht, ob Mann, ob Frau, ob Mädchen, ob Junge. Das war vor 800 Jahren nicht üblich. Die Adeligen haben ihre Kinder in ihren eigenen Häusern unterrichten lassen, oder die jungen Burschen konnten, wenn sie es leisten konnten, die Familien, wurden in die Klöster oder an die Domschulen gegeben, wo sie eben eine christliche und Allgemeinbildung erhalten haben. Dieser Fernando erhielt eine super Ausbildung. Nachdem er diese Grundausbildung an der Domschule in Lissabon abgeschlossen hatte, widmete er sich auch dem Ritterideal seines Vaters. So wurde er auch ausgebildet in den unterschiedlichen Kampfrichtungen, um ein guter Ritter zu sein. Und so war auch seine Jugendzeit geprägt vom Ritterideal, wo er mit den anderen jungen Rittersleuten einfach seine Lebenszeit verbrachte, die oft auch dann Ausschweifungen hatte und verschiedenes andere. Wenn wir uns an die Lebensgeschichte von Franz von Assisi erinnern, dann ist hier eine kleine Parallele zu entdecken. Dieser junge Kaufmannssohn, der nicht dem Adel angehörte, hat aber schon als Jugendlicher auch gekämpft gegen die Adeligen in seiner Heimatstadt Assisi und hatte das große Ritterideal seiner Zeit vor Augen und im Herzen. Franz von Assisi wollte ein berühmter Ritter werden ursprünglich. Und dieser Fernando von Lissabon, er hatte auch diese Ritterlaufbahn eingeschlagen wie sein Vater. Aber er spürte schon so mit 20 Jahren, dass es überdrüssig in seinem Herzen ist. Er hatte Unruhe, er hatte keinen Frieden, mit diesem Ritterideal so zu leben. Und er zog sich immer wieder mal ein bisschen zurück in die Stille, hatte ja auch die christliche Ausbildung an der Domschule
erleben dürfen und spürte sich eher zu einem klösterlichen Leben, wo er den Frieden in seinem Herzen suchte, hingezogen. Und so trat dieser junge Fernando in das Kloster der Augustiner Chorherren in Coimbra ein, ungefähr mit 20 Jahren. Und dort lebte er auch ungefähr 10 Jahre als Augustiner Chorherr und widmete sich dort auch dem Theologiestudium. Er war ein leidenschaftlicher Leser und Betrachter des Evangeliums, des Wortes Gottes. Er studierte die Kirchenväter und sein Herz war ganz erfüllt von dem Wort Gottes. Er war ein kluger Kopf, dieser Fernando, dieser junge Augustiner Chorherr. Und was erlebt er? Ungefähr Ende 1219, Anfang 1220 erlebt er, wie die ersten Franziskanerbrüder in sein Kloster in Coimbra Station machten, weil sie auf dem Weg waren nach Marokko, um dort das Evangelium von Jesus Christus, dem Heiland und Retter der Welt, zu verkünden. Dieser Fernando, der in einem sehr wohlhabenden Augustinerkloster, einem großen Kloster lebte, war beeindruckt von diesen Bettelmönchen in ihrer braunen Kutte mit dem einfachen weißen Strick um die Hüfte. Und er war beeindruckt, dass diese Brüder eine Sehnsucht hatten, wirklich bereit zum Martyrium in dieses muslimische Land nach Marokko zu gehen, um dort die Botschaft von Jesus hinzubringen. Wenige Monate später werden die toten Leiber dieser ersten Franziskanerbrüder, dieser ersten Märtyrer der Bruderschaft von Franziskus aus Marokko zurückgebracht und werden in diesem Kloster des Fernando in Coimbra bestattet. Er ist so tief beeindruckt von diesem Zeugnis des Martyriums, dass in ihm eine große Sehnsucht entbrennt, auch ein Märtyrer zu werden, auch nach Marokko gehen zu wollen, um dort das Evangelium von Jesus zu verkünden. Und so verlässt nach über 10 Jahren Fernando sein erstes Kloster und seine Berufung als Augustiner Chorherr und wechselt in das nahegelegene erste Franziskanerkloster, um dort Franziskanerbruder zu werden. Er wurde auch in der Zwischenzeit als Augustiner Chorherr auch zum Priester geweiht. Also er war Priesterbruder und ist dann mit einem anderen Mitbruder bald aufgebrochen nach Marokko, um diese Sehnsucht, wirklich Jesus zu verkünden, bis in den Tod nachzugehen. Dieser Fernando bekommt bei den Franziskanern in diesem nahegelegenen Franziskanerkloster den Namen Antonius, der aber das Vorbild Antonius des Wüstenvaters, des Einsiedlers als Vorbild hatte. Dieser neugebackene Franziskanerbruder Antonius zieht nun voller Begeisterung nach Marokko mit seinem Mitbruder, ganz nach dem Beispiel, das wir von Jesus kennen. Er sendet die Brüder, die Apostel, zu zweit aus. Franziskus sendet die ersten Brüder immer zu zweit aus, das Evangelium zu verkünden. Und warum sendet er sie aus? Weil sie wollen die Botschaft des Evangeliums so verkünden, wie es die ersten Apostel getan haben. Und so ist es eigentlich eine schöne Gelegenheit, wenn wir heute im Sonntagsgottesdienst wirklich dieses Evangelium auch der Aussendung der Apostel bei Matthäus gehört haben. Die Apostel wurden von Jesus gerufen, um dann sein Werk weiterzuführen, um von ihm zu lernen und dann hinauszugehen in die Welt, das Evangelium zu verkünden. Wenn wir kurz an dieser Stelle noch einmal in das heutige Evangelium hören, so berichtet uns Matthäus diese Begebenheit wie folgt. In jener Zeit, als Jesus die vielen Menschen sah, hatte er Mitleid mit ihnen. Denn sie waren müde und erschöpft wie Schafe, die keinen Hirten haben. Da sagte er zu seinen Jüngern, die Ernte ist groß, aber es gibt nur wenig Arbeiter.
Bittet also den Herrn der Ernte, Arbeiter für seine Ernte auszusenden. Dann rief er seine 12 Jünger zu sich und gab ihnen die Vollmacht, die unreinen Geister auszutreiben und alle Krankheiten und Leiden zu heilen. Im Evangelium folgen heute die Namen der 12 Apostel, die uns bekannt sind. Und nach der Aufzählung der Aposteln schreibt Matthäus weiter: Diese 12 sandte Jesus aus und gebot ihnen: Geht nicht den Weg zu den Heiden und betretet keine Stadt der Samariter, sondern geht zu den verlorenen Schafen des Hauses Israel. Geht und verkündet:

Südafrika das Christentum ausgebreitet. Es stand eine große Blüte in Nordafrika mit vielen Heiligen auch, wie der heilige Augustinus, die das Christentum, das Evangelium von Jesus in den ersten Jahrhunderten durch das Römische Reich auch verbreiten konnten. Und nun erlebt Antonius, auch Franziskus in seiner Zeit, dass durch diese muslimischen Eroberungskämpfe der letzten Jahrhunderten viele christliche Länder den Glauben an Jesus verloren haben, den Glauben an Jesus aufgegeben haben und die Mehrheit der Bevölkerung eben der Lehre des Islam sich zuwandte. Erfüllt von der Liebe zu Jesus Christus und erfüllt vom Wort Gottes will Antonius das Evangelium zu den Menschen nach Marokko bringen. Und was erlebt er? Angekommen im Norden Marokkos wird dieser junge Antonius krank. Wahrscheinlich erkrankt er an Malaria und wird gehindert, wirklich als Missionar weiterzugehen. Von dieser Krankheit gezeichnet, muss er sein Vorhaben, als Märtyrer vielleicht zu sterben, das Evangelium weiter nach Marokko zu tragen, leider umkehren, um in seine Heimat zurückzukehren, weil diese Krankheit ihn körperlich hindert, wirklich diesen Missionsauftrag weiter nachzugehen. So lässt er sich einschiffen mit seinem Mitbruder, um zurück nach Portugal zu reisen. Doch durch ein Unwetter wird das Schiff nicht in Portugal stranden, sondern es gibt Schiffbruch bei Sizilien. Und sie merken, sie sind in Sizilien in einem anderen Land gelandet mit anderer Sprache. Und sie suchen, die beiden Brüder, Antonius und sein Mitbruder, das nächste Franziskanerkloster. Zu dieser Zeit gab es in Europa überall kleine Niederlassungen, schon von den Brüdern, Einsiedeleien, kleine Klösterchen, als Stützpunkte für ihre missionarische Arbeit. Und dort erfahren die beiden im Frühjahr 1221, nach der gescheiterten Mission in Marokko, dass Franziskus die Brüder zu Pfingsten wieder einlädt, sich in Assisi bei Porciuncula zu treffen, zum sogenannten Pfingstkapitel, um über die Situation der Brudergemeinschaft sich auszutauschen, um wirklich auch miteinander zu beten und zu schauen, was Jesus von ihnen will, wo das Evangelium hingetragen werden soll. Antonius wollte da dabei sein. Und so macht er sich mit diesem Mitbruder auf den Weg nach Assisi zu Fuß von Sizilien nach Mittelitalien, um am Pfingsten bei diesem großen Brudertreffen mit dem heiligen Franz von Assisi dabei sein zu können. Antonius, er will ein Jünger Jesu sein, ein Jünger, der hinausträgt die frohe Botschaft, die Botschaft der Liebe Gottes. So wollen wir beim nächsten Lied uns einstimmen und geistigerweise uns mit Antonius und seinem Mitbruder während des Liedes auf dem Weg von Sizilien nach Assisi machen, wo er dann diesem großen Vorbild Franz begegnen wird.

0: Spiritualität bei Radio Horeb und Radio Maria in Vorbereitung auf den 800. Todestag des heiligen Franziskus am 3. Oktober schauen wir heute auf die Begegnung des heiligen Antonius mit dem heiligen Franziskus. Wir haben schon über das Leben des heiligen Antonius gehört und es geht weiter in der Betrachtung mit Franziskanerin Schwester Petra Grünert.
1: Ja, liebe Hörerfamilie von Radio Maria und Radio Horeb oder lieber Zuhörer, die sich zufällig im Auto in diese Sendung eingeschaltet haben. Wir befinden uns 800 Jahre vor unserer Zeitrechnung auf dem Weg mit Antonius und einem Mitbruder, zwei Franziskanerbrüder, die voller Sehnsucht zu Fuß von Sizilien nach Assisi pilgern, um dort die anderen Brüder und Franz von Assisi selbst zu treffen, der eingeladen hat, am Pfingstfest 1221 sich mit allen in seiner Heimatstadt bei der kleinen Kapelle von Porciuncula zu treffen, miteinander Dank zu sagen, was sie erlebt haben auf ihren Missionsreisen, um Gott zu loben und zu preisen, um gemeinsam zu beten, sich auszutauschen, Zeugnis zu geben und zu überlegen, im Heiligen Geist geführt, wohin die nächsten Brüder gesandt werden sollen. Als Antonius mit seinem Mitbruder immer näher nach Assisi kommt, treffen sie unterwegs immer mehr Brüder, die wie sie unterwegs sind nach Assisi, nach Porciuncula. Aus den verschiedensten Ländern, die verschiedensten Sprachen sind die Brüder unterwegs. Und angekommen am Fuße von Assisi, unten in der Ebene von Santa Maria de Angeli, bei der Porciuncula-Kapelle, treffen Tausende von Brüdern aufeinander. Die Bruderschaft von Franziskus ist in wenigen Jahren explodiert, würde man sagen. Tausende von jungen Männern aus allen Ländern schließen sich dieser Bruderschaft an. Und Franziskus hat von Anfang an diese Idee gehabt, sich immer an Pfingsten, am Fest des Heiligen Geistes, am Geburtsfest der Kirche in Porciuncula zu treffen. Als es wenige Brüder waren, haben sie sich jedes Jahr an Pfingsten getroffen. Und je mehr es werden und so weiter die Entfernungen werden, wo die Brüder hinausgegangen sind, umso schwieriger wird es, sich jedes Jahr zu treffen. Und so beginnen sie alle 2 Jahre nun, sich zu treffen. 1221, über Tausende von Brüdern versammeln sich an Pfingsten in Porciuncula und richten sich mit Strohmatten und Dächern, es ist ja Sommer, es ist heiß, sich ein, um dort miteinander mehrere Tage, vielleicht auch mehrere Wochen zu verbringen, um sich auszutauschen, um sich gegenseitig zu ermutigen und zu stärken und zu überlegen, wie kann man auch diese große Gemeinschaft der Brüder organisieren und strukturieren. Franziskus erhält eine feurige Rede bei diesem Pfingstkapitel und es wird überlegt, welche Brüder in welche Länder aufbrechen als Missionare, um das Evangelium von Jesus Christus wieder weiterzutragen. In Europa gibt es viele heretische Gruppierungen, die entstanden sind, die sich gegen die Kirche in dieser Zeit wenden. Seien es die Katharer, die einen Schwerpunkt in Oberitalien haben und ihre Häresien verbreiten und gegen die Kirche kämpfen, die verschiedene politische Ansichten vertreten. Seien es die Albigenser in Südfrankreich, wo auch schon der heilige Dominikus begonnen hat, zeitgleich mit seinen Predigerbrüdern gegen diese Heretiker auch das Evangelium neu zu verkünden. Es ist eine Zeit von Verwirrungen, von Durcheinander, von Orientierungslosigkeit. Und Franziskus und seine Brüder, aber auch Dominikus und seine Predigerbrüder, sie versuchen, das Evangelium wieder zu den Menschen zu bringen. Aber was unterscheidet sie von den bisherigen Tun der Kirche? Diese Brüder von Franziskus, sie versuchen, das Evangelium authentisch zu leben, in ihrer Einfachheit, in ihrer Armut, so wie Jesus und die ersten Jünger über 1000 Jahre vorher unterwegs waren in Palästina, so wollen sie das Evangelium versuchen, so authentisch wie möglich zu leben. Und das überzeugt die Menschen, denen sie begegnen in den Dörfern und Städten, wo sie von Jesus erzählen, es überzeugt sie, dass sie nicht nur predigen, sondern auch das, was sie sagen, versuchen zu leben. Das ist dieser neue Aufbruch zur Zeit von Franziskus und Dominikus in diesen Jahren 1220, wo es zu einer Erneuerung der Kirche in Europa kommt, weil es Brüder gibt, Predigerbrüder, die Brüder von Franziskus, die versuchen, durch ihre Einfachheit authentisch das Evangelium zu leben und zu verkünden. Und da ist eben Antonius tief beeindruckt, der ja vorher in einem reicheren Augustiner Chorherrenkloster in Coimbra in Portugal lebte, von dieser Einfachheit und Schlichtheit dieser Brüder, die sich diesem Franz von Assisi anschließen. Am Ende des Kapitels wird beschlossen, welche Brüder in welche Regionen aufbrechen. Und Franziskus fragt auch, wer geht denn nach Deutschland und versucht einen zweiten Anlauf, um den Deutschen die Begeisterung für das Evangelium wiederzubringen. 2 Jahre vorher war diese erste Mission der Brüder von Franziskus gescheitert, als 1219 die ersten Brüder nach Deutschland aufgebrochen waren und aufgrund der mangelnden Sprachkenntnisse sie für Heretiker gehalten wurden und wieder vertrieben wurden. Interessanterweise, die Gruppen bilden sich, um als Missionare in verschiedene Länder aufzubrechen, aber am Ende bleibt dieser Portugiese, der Antonius, alleine stehen und keiner nimmt ihn mit. Ein Oberer von Norditalien, von Oberitalien, begegnet noch dem Antonius in Portiuncula und weil er noch alleine herumsteht, nimmt er ihn mit nach Oberitalien und weiß erst gar nichts mit Antonius anzufangen. So wird berichtet, dass Antonius in Oberitalien in einem kleinen Kloster beginnt, den Brüdern auch zu dienen beim Geschirr abwaschen, auch bei den häuslichen Diensten. Und er erlebt einen Bruder, der sich im Wald in der Nähe des Klosters in einer Grotte zum Gebet öfters zurückzieht als Einsiedler. Antonius bekommt die große Sehnsucht, auch sich mehr dem Gebet, der persönlichen Begegnung mit Jesus im Gebet zurückzuziehen und bittet diesen Bruder auch einmal in diese Grotte sich zurückziehen zu dürfen. Und so wird berichtet, dass sich Antonius in Oberitalien als Einsiedler für eine Zeit zurückzieht in Zeiten der Stille und des Gebetes, der immer wieder aber auch zu seinen Mitbrüdern zum gemeinsamen Gebet ins Klösterchen zurückkommt und so innerlich geprägt und geschliffen wird durch das Wort Gottes, durch die Stille, durch die Begegnung mit Gott, dem Vater, im Heiligen Geist und mit Jesus als Einsiedler in seiner Grotte im Wald. Die Brüder, mit denen Antonius dort lebt, sie sind eingeladen zu einer Priesterweihe in der Nähe. Und die Brüder brechen auf, um bei dieser Priesterweihe mitzufeiern. Der Festtagsprediger erscheint nicht und plötzlich gibt es keinen Prediger, der bei dieser Priesterweihe ein paar ermutigende Worte sprechen soll. Der Obere von Antonius bittet ihn spontan, ob er sich zutraut, bei dieser Priesterweihe eine Predigt zu halten. Er, der Portugiese, der eine Zeit lang nun in Italien lebt, er erlebt ein Pfingstwunder, ein sogenanntes Sprachenwunder. Antonius von Padua beginnt erst zögerlich, diese Predigt zu halten und kommt dann immer mehr in Schwung und Fluss und predigt plötzlich begeistert, sodass ihn alle verstehen, auch in italienischer Sprache. Wir müssen auch bedenken, in Italien gab es viele Kleinstaaten, kleine Grafschaften, Könige, die miteinander stritten und die Sprache war nicht einheitlich. Es gab verschiedene Dialekte auch in Oberitalien. Aber es wird von Antonius bezeugt, dass er von Gott diese Sprachenbegabung bekam, sodass er ganz leicht die verschiedenen Dialekte lernte, um das Evangelium den Menschen zu predigen. Alle waren erstaunt und begeistert, bei dieser Priesterweihe zu erleben, mit diesem Antonius, der beim Geschirrspülen war und als Einsiedler im Wald immer wieder lebte, plötzlich mit voller Begeisterung von Jesus predigen konnte. Dies wurde Franziskus bald mitgeteilt, dass Antonius nicht nur ein kluger Kopf, sondern auch ein begabter Prediger sei. Und so gibt es einen ganz kleinen Brief des heiligen Franz von Assisi, ein Fragment, das er dem Antonius schreibt und ihn zum Bischof, zum Lehrer seiner Brüder erwählt. Er soll die Brüder in der Theologie im Wort Gottes unterrichten, damit sie bessere Missionare werden können. Und so gründet Antonius dann in Bologna die erste franziskanische Schule, wo die Brüder in Theologie im Wort Gottes für die Mission durch Antonius ausgebildet werden. Er ist ein begnadeter Lehrer für seine Brüder. Und er wird beauftragt, in Norditalien gegen die Heretiker der Katharer in die Predigtmission zu ziehen. So wird berichtet, dass sich Antonius auf den Weg nach Rimini macht, wo das Zentrum dieser Heretiker der Katharer ihren Sitz hatten. Bevor wir aber dort Antonius begegnen werden in Rimini, lade ich uns ein, noch einmal ein Lied zu hören und vielleicht mal nachklingen zu lassen, wo habe ich denn das letzte Mal eine leidenschaftlich feurige Predigt gehört, wo mir das Evangelium von Jesus wirklich ins Herz gesprochen wurde. Mit welcher Leidenschaft tue ich persönlich auch das Evangelium von Jesus suchen und betrachten? Lassen wir diese Gedanken nachklingen beim kommenden Lied.

0: Der heilige Antonius begegnet dem heiligen Franziskus. Das ist die Spiritualität hier bei Radio Horeb und Radio Maria. Die beiden großen Heiligen des Franziskanerordens bringt uns Franziskanerin Schwester Petra Grünert näher.
1: Ja, der heilige Antonius, ein Bruder des heiligen Franz von Assisi, wird entdeckt als ein glühender Prediger und als ein weiser Gelehrter, um die Botschaft des Evangeliums auch den Brüdern von Franziskus im Studium näher zu bringen. Er bekommt diesen Missionsauftrag, wirklich nach Norditalien zu gehen und dort im Zentrum der Katharer, der Heretiker, zu versuchen, die Menschen wieder für das wahre Evangelium Jesu Christi zurückzugewinnen. Bei der gestrigen Lesehore am Gedenktag des heiligen Antonius von Padua hörten wir eine Lesung aus seinen Predigten. Und ich möchte Antonius an dieser Stelle persönlich zu Wort kommen lassen und gerne Ihnen diesen Text aus einer seiner Predigten über die Aufgabe des Predigers vortragen. Der heilige Antonius schreibt folgende Worte. Wer vom Heiligen Geist erfüllt ist, redet in vielen Sprachen. Die vielen Sprachen sind ein vielfältiges Zeugnis über Jesus Christus. Solche Sprachen sind Demut, Armut, Geduld und Gehorsam. In ihnen reden wir, wenn wir sie anderen an uns sichtbar machen. Die Rede hat Leben, wenn die Taten sprechen. Ich bitte, Schluss mit den Worten, die Taten sollen sprechen. Wir sind voll von Worten und leer an Werken und darum von Gott verworfen. Denn er verfluchte den Feigenbaum, an dem er keine Frucht, sondern nur Blätter fand. Gregor sagt, es ist ein Gesetz für den Prediger, dass er tut, was er predigt. Vergeblich rühmt sich der Gesetzeskenntnis, wer durch seine Taten zunichte macht, was er lehrt. Die Apostel redeten, wie es der Geist ihnen eingab. Wohl dem, der redet, wie es der Geist ihm eingibt und nicht, wie es sein eigenes Herz ihm sagt. Es gibt Prediger, die aus ihrem eigenen Geist reden, die Worte anderer stehlen, sie für die ihrigen ausgeben und sich selbst zuschreiben. Von ihnen und Ähnlichen sagt der Herr bei Jeremia, nun gehe ich gegen die Propheten vor, Spruch des Herrn, die einander meine Worte stehlen. Nun gehe ich gegen die Propheten vor, Spruch des Herrn, die ihre Zunge gebrauchen, um Sprüche zu machen. Ja, nun gehe ich vor gegen die Propheten, mit ihren erlogenen Träumen, Spruch des Herrn. Sie erzählen die Träume und verführen mein Volk durch ihre Lügen und ihr freches Geschwätz. Ich aber habe sie weder gesandt noch beauftragt und sie sind diesem Volk ganz unnütz, Spruch des Herrn. Lasst uns also reden, wie es uns der Heilige Geist eingibt. Wir wollen ihn demütig und ergeben bitten, und seine Gnade einzugießen, damit wir den Pfingsttag mit allen fünf Sinnen und in der Erfüllung der 10 Gebote feiern, dass wir durch die Feuerzungen des Bekenntnisses entzündet werden und dass wir entzündet und erleuchtet im Glanz der Heiligen, den dreieinigen Gott, schauen dürfen. Soweit die eigenen Worte von Antonius von Padua in einer seiner Predigten über den Prediger. Wenn wir diese Worte so hören, so erging es mir bei der Betrachtung, er ist erfüllt vom Heiligen Geist, vom Pfingstfest, von diesem Feuer. Und er sagt, das, was wir predigen, was wir den anderen erzählen, soll aber auch durch unser Leben gedeckt sein. Und das ist die Fruchtbarkeit dieser Missionspredigt, auch der vielen Brüder von Franziskus bis heute, die durch ihr Leben ihre Predigt bezeugen. Und das ist auch die Rede davon, von der Fruchtbarkeit der Predigt. Wie viele Predigten hören wir, wo wir selber am Herzen spüren, es gibt keine Resonanz, weil der Prediger Worte uns zuspricht, die selber nicht mit seinem Leben in Einklang stehen. Diese Erfahrungen hat Antonio selbst gemacht zu seiner Zeit, aber die machen auch wir heute, auch die ganze Kirche durch die Jahrhunderte. Wie wird das Wort Gottes fruchtbar im Leben von uns Menschen, wenn wir spüren, ja, hier versucht einer auch das zu leben, was er sagt. Was geschieht nun in Rimini? Scheinbar hat Antonius keinen Erfolg. Die Herzen der Menschen sind so verschlossen, so gefangen von den Lehren der Heretiker, dass keiner ihm zuhören will. Sie weisen ihn ab, sie wollen ihn nicht hören. Er beginnt auf den Straßen und Plätzen von Jesus zu erzählen, aber es interessiert keinen. Was tut Antonius? Er geht an den Strand von Rimini, das Meer vor sich, und beginnt, das Evangelium der Schöpfung zu verkünden, den Fischen, die vor ihm im Wasser schwimmen. Er beginnt, sie zu loben und zu preisen, wie Gott sie geschaffen hat. Und es ist einer der ersten Wunder, die berichtet werden, die ich Ihnen ganz kurz zu Gehör bringen möchte, aus einem Büchlein eines Franziskanerbruders aus Italien, Virgilio Gamboso, der dies berichtet. Da begab sich St. Antonius eines Morgens auf göttliche Eingebung hin an den Meeresstrand, wo der Fluss Marecchia ins Meer mündet. Er stand allein am Ufer und begann das Wort Gottes den Fischen zu verkünden. Hört das Wort Gottes, ihr Fische des Meeres und des Flusses, meine Brüder, denn die ungläubigen Heretiker wollen es nicht hören. Und kaum hatte er das gesprochen, da kamen die Fische, große, kleine und mittlere große, in solcher Menge an die Oberfläche, wie man sie noch nie in jenem Meer und in jenem Fluss gesehen hatte. Alle reckten den Kopf aus dem Wasser und waren zum heiligen Antonius hingewandt, friedlich und sanft und in schönster Ordnung. Ganz vorne und dem Ufer am nächsten waren nämlich die kleinsten, hinter ihnen die mittleren und zuhinterst, wo das Wasser tiefer war, reihten sich die größeren Fische an. Den in solcher Ordnung angereihten Fischen begann der heilige Antonius nun feierlich seine Predigt zu halten. Ihr Fische, meine Brüder, seid eurem Schöpfer zu großem Dank verpflichtet, soweit es in eurer Macht steht, dass er euch ein so edles Element zum Aufenthalt bereitet hat, so dass ihr je nach eurem Bedürfnis süßes oder salziges Wasser habt. Auch hat er euch viele Zufluchtsstätten geboten, um euch vor dem Gewitter zu schützen. Dazu hat er euch ein klares, durchsichtiges Element bereitgestellt, wo ihr genügend Nahrung finden könnt. Gott, euer fürsorglicher und gütiger Schöpfer, hat euch, als er euch schuf, den ausdrücklichen Auftrag gegeben, zu wachsen und euch zu vermehren, und hat euch seinen Segen dazu erteilt. Als dann die Sintflut hereingebrochen ist, gingen alle übrigen Tiere zugrunde. Euch allein hat Gott verschont. Er hat euch mit Flossen ausgestattet, womit ihr euch überall hin bewegen könnt, wohin ihr wollt. Euch ward von Gott die Ehre zuteil, den Propheten Jonas aus den Fluten zu retten und am dritten Tage gesund und wohlbehalten ans Ufer zu bringen. Ihr habt dem Herrn eine Münze geboten, damit er bei seiner Armut den Steuerzins zahlen konnte. Durch ein besonderes Geheimnis dientet ihr dem König der Ewigkeit, Jesus Christus, vor und nach seiner Auferstehung als Speise. Für das alles seid ihr dazu gehalten, Gott zu loben und zu preisen, dass er euch größere Wohltaten zuteil werden ließ als anderen Geschöpfen. Auf diese Belehrung des heiligen Antonius hin fingen die Fische an, ihren Mund zu öffnen und das Haupt zu neigen. Und mit derartigen und ähnlichen Zeichen der Verehrung lobten sie Gott in der Weise, wie es ihnen möglich war. Als dann der heilige Antonius solche Ehrfurcht von Seiten der Fische Gott dem Schöpfer gegenüber gewahrte, empfand er in seiner Seele eine große Freude und sprach laut: Gepriesen sei der ewige Gott, denn mehr ehren ihn die Fische im Wasser als die ketzerischen Menschen. Und sie, die unvernünftigen Tiere, hören bereitwilliger auf sein Wort als die ungläubigen Menschen. Je mehr der heilige Antonius predigte, desto mehr wuchs die Menge der Fische an und keiner entfernte sich von seiner Stelle. Auf dieses Wunder hin begann das Volk aus der Stadt herbeizuströmen und es kamen auch viele Heretiker. Als diese das Wunder sahen, das so gewaltig und überzeugend auf sie wirkte, warfen sie sich reumütig zu Füßen des heiligen Antonius, um seine Predigt zu hören. Und St. Antonius begann nun, den katholischen Glauben zu predigen. Er erklärte ihn so vornehm, dass er jene Heretiker bekehrte und sie zum wahren Glauben an Christus zurückführte. Alle Gläubigen waren von Freude erfüllt und in ihrem Glauben gestärkt und befestigt. Hierauf entließ der heilige Antonius die Fische mit dem Segen Gottes und alle entfernten sich mit außerordentlichen Zeichen der Freude. Dasselbe tat auch das ganze Volk. Der heilige Antonius blieb dann noch viele Tage in Rimini und mit seinen Predigten erntete er viele geistliche Früchte. Ja, liebe Hörerfamilie, scheinbar Misserfolg wird durch Gottes Gnade zum Erfolg geführt. Diese Erfahrungen, die Antonius in Rimini macht, sprechen sich herum. Und so wird Antonius ausgesandt, nach dieser Zeit die Heretiker in Rimini zu bekehren, die Katharer, doch mit anderen Brüdern nach Südfrankreich zu gehen und dort auch das Evangelium neu zu verkünden. Antonius war sprachenbegabt und so wird berichtet, dass er leidenschaftlich auch gegen die Albigenser das Evangelium von Jesus Christus mit Leidenschaft mit seinen Brüdern in Frankreich verkündete und auch dort zwei Universitäten gründete, um den Brüdern das Evangelium, die Theologie für ihre Mission zu unterrichten. Antonius wird als Doktor Evangelicus, als Doktor des Evangeliums bezeichnet und später von Papst Pius XII. Sogar zum Kirchenlehrer ernannt. Er war ein feuriger Prediger, dieser Antonius. Lassen wir uns beim nächsten Lied wirklich mal nachklingen. Was hindert mich persönlich, das Wort Gottes aufzunehmen? Oder was hilft mir? Was hilft mir in meinem Alltag als Christ, das Evangelium von anderen zu hören, aufzunehmen oder mich auf dem Weg zu machen, es zu empfangen und mich im Glauben selber weiterzubilden? Was hilft mir und was hindert mich?

0: Ja, liebe Hörerfamilie, man könnte noch ganz viel über Antonius erzählen, diesen leidenschaftlichen Prediger, der mit knapp 40 Jahren, ähnlich wie Franziskus, dann plötzlich stirbt, ausgezehrt von seinen Wanderpredigtreisen durch Frankreich und Italien. Und so zieht er sich in die Einsamkeit in der Nähe von Padua am Ende zurück, ausgezehrt und spürt nach seiner großen letzten Fastenpredigt in Padua, im Jahre 1231, dass die Kräfte zu Ende gehen. Er zieht sich nochmal zurück zum Gebet in eine Einsiedelei und er stirbt am 13. Juni 1231 mit knapp 40 Jahren. Aber seine Predigt hat sich ausgewirkt. Viele Wunder, viele Zeichen, viele Krankenheilungen geschehen bis heute, so wie Jesus die Apostel ausgesandt hat, das Evangelium zu verkünden und Kranke zu heilen. So werden auch heute auf seine Fürsprache viele Menschen geheiligt. Er, begeistert von Franziskus, wird selber zum glühenden Verkünder Jesu Christi in seiner Zeit. Schauen wir in den nächsten Sendungen weiter auf Franziskus und seine Brüder und lassen uns selber entzünden von dieser Begeisterung, heute neu das Evangelium zu hören, aber vor allem durch unser Leben zu verkünden. Dazu möchte ich uns den Segen zusprechen, den Franziskus immer wieder auch den Menschen zugesprochen hat. Der Herr segne und behüte dich. Der Herr zeige dir sein Angesicht und schenke dir deinen Frieden. Der Herr segne dich, er segne uns auf die Fürsprache des heiligen Franz, des heiligen Antonius. Du, der lebendige Gott, geh mit uns, der Vater, der Sohn und der Heilige Geist. Amen.
1: Amen. Ja, ein herzliches Dankeschön Ihnen, Schwester Petra Grünert. 800 Jahre Franziskus, der heilige Antonius begegnet dem heiligen Franziskus. Das war die Spiritualität hier bei Radio Horeb und Radio Maria. 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Oder Sie schalten morgen früh um 5 nochmal ein, auch da wird die Sendung wiederholt. Alles Gute, Gottes Segen wünscht Ihnen Ihre Stefanie Fall.

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Sie sind jetzt eingeladen, liebe Hörerinnen und Hörer, zum Gebet. Wir beten den Barmherzigkeitsrosenkranz jetzt in der Stunde der göttlichen Barmherzigkeit, der Stunde der Offenbarung, der großen Liebe Gottes, der Hingabe Jesu am Kreuz. Auf die heilige Schwester Faustina Kowalska geht dieses Gebet zurück. Jesus hat ihr seine Liebe für die ganze Welt ganz besonders offenbart und er hat ihr auch das Gebet des Barmherzigkeitsrosenkranzes anvertraut, den sie dann im Jahr 1931 in der Klosterzelle im polnischen Płock aufgeschrieben hat. Beten Sie mit zu Hause oder im Radio, rufen Sie gerne an. 089 517 008 008, das ist die Telefonnummer ins Studio zum gemeinsamen Gebet des Barmherzigkeitsrosenkranzes.

0: Barmherzigkeitsrosenkranz hier bei Radio Horeb und Radio Maria. Es grüßt Sie dazu ganz herzlich Stefanie Feil. Schön, dass Sie sich Zeit nehmen zu dieser nachmittäglichen Gebetszeit in der Hörerfamilie. Schwester Faustina Kowalska, auf die dieser Barmherzigkeitsrosenkranz zurückgeht, schreibt einmal in ihrem Tagebuch die Worte, die sie von Jesus empfangen hat. Verhalte dich wie ein Bettler, der sich nicht weigert, ein größeres Almosen entgegenzunehmen, aber umso herzlicher dafür dankt. Wenn ich dir nun größere Gnaden verleihe, so komme nicht mit der Ausrede, du seist ihrer nicht würdig, das weiß ich. Du aber freue dich und nimm so viele Schätze aus meinem Herzen, wie du nur tragen kannst, dann gefällst du mir besser. Soweit dieses Zitat aus dem Tagebuch von Schwester Faustina Kowalska, die Nummer 294. Ja, bitten wir um dieses offene Herz, alle Gnaden vom Herrn zu empfangen, immer mehr in seinem Willen zu leben, auf ihn zu hören. Bitten wir um diesen Frieden im Herzen und beten wir in diesen Tagen auch ganz besonders um den Frieden in der Welt. Zum Gebet begrüßen darf ich jetzt Frau Lösel aus Trier. Ich grüße Sie, Frau Lösel.
1: Ja, freue mich auch.
0: Ja, Frau Lösel, sicherlich haben Sie auch noch ein Anliegen, das wir mit hineinnehmen wollen ins Gebet.
1: Ja, es ist ein persönliches Anliegen. Ich sage einfach mal so, Frieden in den Familien. Ja, und ja. Halt, ja, Frieden in den Familien und in der Welt, ja.
0: Ja, schließen wir alle Familien auch ganz besonders ins Gebet ja. ein. Beginnen wir im Namen des Vaters und des Sohnes und des Heiligen Geistes. Amen. Vater unser im Himmel, geheiligt werde dein Name. Dein Reich komme, dein Wille geschehe, wie im Himmel, so auf Erden.
1: Unser tägliches Brot gib uns heute und vergib uns unsere Schuld, wie auch wir vergeben unseren Schuldigern. Und führe uns nicht in Versuchung, sondern erlöse uns von dem Bösen.
0: Amen. Gegrüßet seist du, Maria, voll der Gnade. Der Herr ist mit dir. Du bist gebenedeit unter den Frauen und gebenedeit ist die Frucht deines Leibes, Jesus.
1: Heilige Maria, Mutter Gottes, bitte für uns Sünder, jetzt und in der Stunde unseres Todes. Amen.
0: Ich glaube an Gott, den Vater, den Allmächtigen, den Schöpfer des Himmels und der Erde und an Jesus Christus, seinen eingeborenen Sohn, unseren Herrn, empfangen durch den Heiligen Geist, geboren von der Jungfrau Maria, gelitten unter Pontius Pilatus, gekreuzigt, gestorben und begraben, hinabgestiegen in das Reich des Todes, am dritten Tage auferstanden von den Toten, aufgefahren in den Himmel. Er sitzt zur Rechten Gottes des allmächtigen Vaters. Von dort wird er kommen, zu richten die Lebenden und die Toten.
1: Ich glaube an den Heiligen Geist, die heilige katholische Kirche, Gemeinschaft der Heiligen, Vergebung der Sünden, Auferstehung der Toten und das ewige Leben.
0: Amen. Amen. Ewiger Vater, ich opfere dir auf den Leib und das Blut, die Seele und die Gottheit deines über alles geliebten Sohnes unseres Herrn Jesus Christus.
1: Um Verzeihung zu erlangen.
0: Zur Sühne für unsere Sünden und für die Sünden der ganzen Welt. Durch sein schmerzhaftes Leiden.
1: Hab Erbarmen mit uns und mit der ganzen Welt.
0: Durch sein schmerzhaftes Leiden.
1: Hab Erbarmen mit uns und mit der ganzen Welt.
0: Durch sein schmerzhaftes Leiden.
1: Hab Erbarmen mit uns und mit der ganzen Welt.
0: Durch sein schmerzhaftes Leiden.
1: Hab Erbarmen mit uns und mit der ganzen Welt.
0: Durch sein schmerzhaftes Leiden.
1: Hab Erbarmen mit uns und mit der ganzen Welt.
0: Durch sein schmerzhaftes Leiden.
1: Hab Erbarmen mit uns und mit der ganzen Welt.
0: Durch sein schmerzhaftes Leiden.
1: Hab Erbarmen mit uns und mit der ganzen Welt.
0: Durch sein schmerzhaftes Leiden.
1: Hab Erbarmen mit uns und mit der ganzen Welt.
0: Durch sein schmerzhaftes Leiden.
1: Hab Erbarmen mit uns und mit der ganzen Welt.
0: Durch sein schmerzhaftes Leiden.
1: Hab Erbarmen mit uns und mit der ganzen Welt. Ewiger Vater, ich opfere dir auf den Leib und das Blut, die Seele und die Gottheit deines über alles geliebten Sohnes, unseres Herrn Jesus Christus.
0: Zur Sühne für unsere Sünden und für die Sünden der ganzen Welt.
1: Durch sein schmerzhaftes Leiden.
0: Hab Erbarmen mit uns und mit der ganzen Welt.
1: durch sein schmerzhaftes Leiden.
0: Habe Erbarmen mit uns und mit der ganzen Welt.
1: Durch sein schmerzhaftes Leiden.
0: Habe Erbarmen mit uns und mit der ganzen Welt.
1: Durch sein schmerzhaftes Leiden.
0: Habe Erbarmen mit uns und mit der ganzen Welt.
1: Durch sein schmerzhaftes Leiden.
0: Habe Erbarmen mit uns und mit der ganzen Welt.
1: Durch sein schmerzhaftes Leiden.
0: Habe Erbarmen mit uns und mit der ganzen Welt.
1: Durch sein schmerzhaftes Leiden.
0: Habe Erbarmen mit uns und mit der ganzen Welt.
1: Durch sein schmerzhaftes Leiden.
0: Habe Erbarmen mit uns und mit der ganzen Welt.
1: Durch sein schmerzhaftes Leiden.
0: Habe Erbarmen mit uns und mit der ganzen Welt.
1: Durch sein schmerzhaftes Leiden.
0: Habe Erbarmen mit uns und mit der ganzen Welt. Ewiger Vater, ich opfere dir auf den Leib und das Blut, die Seele und die Gottheit deines über alles geliebten Sohnes unseres Herrn Jesus Christus zur Sühne für unsere Sünden und für die Sünden der ganzen Welt. Durch sein schmerzhaftes Leiden.
1: Hab Erbarmen mit uns und mit der ganzen Welt.
0: Durch sein schmerzhaftes Leiden.
1: Hab Erbarmen mit uns und mit der ganzen Welt.
0: Durch sein schmerzhaftes Leiden.
1: Hab Erbarmen mit uns und mit der ganzen Welt.
0: Durch sein schmerzhaftes Leiden.
1: Hab Erbarmen mit uns und mit der ganzen Welt.
0: Durch sein schmerzhaftes Leiden.
1: Hab Erbarmen mit uns und mit der ganzen Welt.
0: Durch sein schmerzhaftes Leiden.
1: Hab Erbarmen mit uns und mit der ganzen Welt.
0: Durch sein schmerzhaftes Leiden.
1: Hab Erbarmen mit uns und mit der ganzen Welt.
0: Durch sein schmerzhaftes Leiden.
1: Hab Erbarmen mit uns und mit der ganzen Welt.
0: Durch sein schmerzhaftes Leiden.
1: Hab Erbarmen mit uns und mit der ganzen Welt.
0: Durch sein schmerzhaftes Leiden.
1: Hab Erbarmen mit uns und mit der ganzen Welt. Ewiger Vater, ich opfere dir auf den Leib und das Blut, die Seele und die Gottheit deines über alles geliebten Sohnes, unseres Herrn Jesus Christus.
0: Zur Sühne für unsere Sünden und für die Sünden der ganzen Welt.
1: Durch sein schmerzhaftes Leiden.
0: Habe Erbarmen mit uns und mit der ganzen Welt.
1: Durch sein schmerzhaftes Leiden.
0: Habe Erbarmen mit uns und mit der ganzen Welt.
1: Durch sein schmerzhaftes Leiden.
0: Hab Erbarmen mit uns und mit der ganzen Welt.
1: Durch sein schmerzhaftes Leiden.
0: Hab Erbarmen mit uns und mit der ganzen Welt.
1: Durch sein schmerzhaftes Leiden.
0: Hab Erbarmen mit uns und mit der ganzen Welt.
1: Durch sein schmerzhaftes Leiden.
0: Hab Erbarmen mit uns und mit der ganzen Welt.
1: Durch sein schmerzhaftes Leiden.
0: Hab Erbarmen mit uns und mit der ganzen Welt.
1: Durch sein schmerzhaftes Leiden.
0: Hab Erbarmen mit uns und mit der ganzen Welt.
1: Durch sein schmerzhaftes Leiden.
0: Hab Erbarmen mit uns und mit der ganzen Welt.
1: Durch sein schmerzhaftes Leiden.
0: Hab Erbarmen mit uns und mit der ganzen Welt. Ewiger Vater, ich opfere dir auf den Leib und das Blut, die Seele und die Gottheit deines über alles geliebten Sohnes unseres Herrn Jesus Christus zur Sühne für unsere Sünden und für die Sünden der ganzen Welt. Durch sein schmerzhaftes Leiden.
1: Hab Erbarmen mit uns und mit der ganzen Welt.
0: Durch sein schmerzhaftes Leiden.
1: Hab Erbarmen mit uns und mit der ganzen Welt.
0: Durch sein schmerzhaftes Leiden.
1: Hab Erbarmen mit uns und mit der ganzen Welt.
0: Durch sein schmerzhaftes Leiden.
1: Hab Erbarmen mit uns und mit der ganzen Welt.
0: Durch sein schmerzhaftes Leiden.
1: Hab Erbarmen mit uns und mit der ganzen Welt.
0: Durch sein schmerzhaftes Leiden.
1: Hab Erbarmen mit uns und mit der ganzen Welt.
0: Durch sein schmerzhaftes Leiden.
1: Hab Erbarmen mit uns und mit der ganzen Welt.
0: Durch sein schmerzhaftes Leiden.
1: Hab Erbarmen mit uns und mit der ganzen Welt.
0: Durch sein schmerzhaftes Leiden.
1: Hab Erbarmen mit uns und mit der ganzen Welt.
0: Durch sein schmerzhaftes Leiden.
1: Hab Erbarmen mit uns und mit der ganzen Welt.
0: Durch sein schmerzhaftes Leiden.
1: Hab Erbarmen mit uns und mit der ganzen Welt.
0: Heiliger Gott, heiliger starker Gott, heiliger unsterblicher Gott.
1: Hab Erbarmen mit uns und mit der ganzen Welt.
0: Heiliger Gott, heiliger starker Gott, heiliger unsterblicher Gott.
1: Hab Erbarmen mit uns und mit der ganzen Welt.
0: Heiliger Gott, heiliger starker Gott, heiliger unsterblicher Gott.
1: Hab Erbarmen mit uns und mit der ganzen Welt.
0: Barmherziger Jesus, im Augenblick deines Kreuzestodes für uns beten wir dich an und lobpreisen dich und bitten, Umfasse mit deiner unerschöpflichen Barmherzigkeit die ganze Menschheit, besonders die armen Sünder und die Sterbenden. Amen. Ach. Im Namen des Vaters und des Sohnes und des Heiligen Geistes. Amen. Ach. Gelobt sei Jesus Christus.
1: In Ewigkeit. Amen.
0: Ein herzliches Dankeschön Ihnen, Frau Lösel, fürs Mitbeten.
1: Hat mir Freude gemacht.
0: Ja, sehr gerne. Grüße nach Trier. Ein herzliches Dankeschön Ihnen allen, liebe Hörerinnen und Hörer, für diese große Gebetsgemeinschaft am Nachmittag hier bei Radio Horeb und Radio Maria. In Ihren Anliegen betet übrigens heute Abend ab 22 Uhr Diakon Michael Wielert und Miriam Abuit-Gölz im Studio Ravensburg. Ihre Gebetsanliegen können Sie uns jetzt schon per Mail zusenden unter folgender Mailadresse gebetsanliegen@horeb.org. Und auch zum Rosenkranzgebet ab 16.45 Uhr darf ich Sie jetzt schon einladen. 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

0: 0008. Wenn Sie aus Südtirol anrufen, aus Österreich, aus der Schweiz, dann die 0049 für Deutschland nicht vergessen und dann die 89517008008. Ich freue mich auf Ihre Anrufe und bis hier meine Telefonanlage im Studio zu blinken anfängt, solange wie immer unser Lied der Woche vorgestellt von unserem Musikredakteur David Rüll.
1: 20 Wochen auf Platz 1 der sogenannten Hot Christian Songs, der beliebtesten christlichen Lieder in den USA. Der Song Hard Fought Hallelujah von Brandon Lake, zu Deutsch Hart erkämpftes Halleluja. Gleichzeitig zum Erfolg in der christlichen Szene klettert Hard Fought Hallelujah 2025 auf Platz 40 der weltlichen US-Hitparade und das für ganze 17 Wochen lang. Ein Ausnahmeerfolg für einen christlichen Lobpreissong. Seit Ende Mai gibt es Hard Fought Hallelujah nun auch auf Deutsch. Brandneu erschienen bei Gerd Medien mit Sänger Michael Janz. Gott loben, auch wenn wir ihn nicht spüren. An harten Tagen, wo wir uns alleine fühlen. Davon handelt Hard Fought Hallelujah. Und gerade an solchen Tagen ist es doch so wichtig, Gott zu loben. Ihm ein hart erkämpftes, schmerzgeborenes Halleluja zu singen. Und dieses Halleluja hören wir jetzt von Michael Janz, deutsch-kanadischer christlicher Popsänger und Gesangscoach, im Lied der Woche bei Radio Horeb, Michael Janz und hart erkämpftes Halleluja.

0: Oder Grüße bei Radio Horeb und Radio Maria. Schön, dass Sie mit dabei sind. 089 517 008 008. Das ist die Telefonnummer in diese Sendung. Ja, und ich kann Ihnen die gute Nachricht sagen. Fast alle Leitungen sind frei. Sie kommen also ganz leicht in die Sendung jetzt zu Beginn. Rufen Sie gleich an. Nicht, dass es zum Ende nicht klappt. 089 517 008 008. Michael Jans war das mit hart erkämpftes Halleluja. Gerade, ja, vielleicht kennen Sie solche Situationen, wo Sie sich einfach durchringen müssen zum Vertrauen, zum Ja, zu all dem, was da gerade auf Sie einstürmt. Ja, und wenn Ihnen jetzt jemand einfällt, der gerade eine solche Situation durchleben könnte, dann schicken Sie doch einen Gruß. 089 517 008 008. Und unter dieser Telefonnummer hat uns jetzt Frau Holetke erreicht. Ich grüße Sie, Frau
1: Holetke. Ja, ich grüße Sie und Ihr Team und alle Zuhörer und Priester, alle Priester, Bischöfe, Triakon, Ordensleute und Herr Pfarrer Kocher. Und mich zeigt, dass ich für die Priester und für Sie alle bete.
0: Ja, wunderbar. Das ist
1: und für Sie auch.
0: Sehr wichtiger Dienst. Dankeschön. Wir können das alle brauchen vom Team. Das ist wunderbar. Dankeschön, Frau Holetke.
1: Bitte schön.
0: Und wir verschicken Ihre Grüße mit Ihrem Liedwunsch Segne du Maria, unseren Priesterstand. Und das singt jetzt unsere Kollegin Adelheid Niklasser.
1: Danke für Ihre Arbeit.
0: Dankeschön Ihnen, Frau Holetke, für den Anruf. Alles Gute. Danke. Nach Lackenheim. Tschüss. Ja.

0: weiter geht's von Nackenheim aus nach Bamberg. Von dort hat uns Frau Neumann erreicht. Ich grüße Sie, Frau Neumann. Baro, das war jetzt der falsche Regler. So, aber jetzt, Frau Neumann.
1: Ich möchte meiner Freundin Mut zu reden. Vor einer Operation am Montag soll sie sein, aber sie ist wieder auf der Brücke und ist wieder heimgegangen und sitzt daheim und hat Angst, also dass sie aufwärts die Operation, das sind zwar erschreckend, aber positiv, weil auch was Gutes rauskommt. Und alle ja. Ärzte und alles Mögliche, alle ein Friedenslied.
0: Ja, da kann man schon mal Angst haben vor einer OP. Dann nehmen wir Sie mit ins Gebet, Ihre Freundin.
1: Ja.
0: Ja. Ja, danke schön Ihnen, Frau Neumann, für den Anruf. Und wir verschicken Ihre Grüße an die Freundin mit einem Friedenslied. Und wir haben zusammen ausgesucht, Johannes Hartl, Fürst des Friedens. Und diesen Frieden im Herzen, den wünschen wir jetzt auch Ihrer Freundin, auch vor der OP. Ja. Alles Gute, Gottes Segen Ihnen.
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0: In den Hörergrüßen hier bei Radio Horeb und Radio Maria können Sie anrufen 089 517 008 008. Das ist die Telefonnummer ins Studio. Viele Leitungen sind frei. Sie kommen also auf jeden Fall, wenn Sie jetzt anrufen, noch in die Sendung 089 517 008 008. Unter dieser Telefonnummer darf ich jetzt aus Kiel Frau Atticus begrüßen. Ich grüße Sie, Frau Atticus.
1: Hallo, ich begrüße Sie, Frau Peil. Und mein erster Gruß geht immer nach Ohio zu meiner Freundin Frau Nagel. Und Frau Nagel, heute schicke ich einen besonderen Schutzheiligen. Sein Name ist Dame de Feuchter. Dame de Feuchter ist in Flandern geboren, ging es Missionar nach Hawaii, ist dort auf der Lebensinsel Molokai gestorben. Dann begrüße ich Dr. Koch und sein Team. Ich begrüße alle Blinden, alle Gefangenen. Ich begrüße die Frau Henderson, Frau Schiele, Frau Müllers-Rohr und die Frau Müller aus der Müllerstadt. Und Frau Müller, ich bete täglich für Gabriel. Dann begrüße ich Frau Behren, Frau Wunde, Herrn Dobert.
0: Ja.
1: Und zum Abschluss möchte ich allgemein die gesamte Hörerfamilie daran erinnern, immer reichlich Geld für Spenden und der Aufträge für Radio Horeb bereitzuhalten. Und ich bedanke mich sehr, dass ihr all meine Freunde begrüßen. Also die Spenden macht mein Sohn für mich seit Jahren. Alles geht gut.
0: Ja, wunderbar. Dankeschön, Frau Atticus, für den Anruf und dass Sie auch an uns denken. Ganz liebe Grüße nach Kiel und an alle, die Sie gegrüßt haben, verschicken wir jetzt Ihren Liedwunsch, Oh Happy Day. Viel Freude damit.
1: Vielen Dank.
0: Danke Ihnen.
1: Können Sie unsere Fußballer grüßen?
0: Unsere Fußballer?
1: Ja, mit einem kurzen Gebet in Mexiko. Ist ja lieb. Die schon ein kurzes Gebet kriegen, die Fußballer in Mexiko.
0: Ja, gut. Die schließen wir auch mit ins Gebet ein. Und
1: danke.
0: Jetzt auch mit Ihrem Liedwunsch. Viel Freude damit.
1: Danke.
0: Ja, danke für den Anruf.
1: Danke.

0: Von Kiel geht es in den Hörergrüßen weiter nach Dortmund zu Frau Spenner. Ich grüße Sie, Frau Spenner.
1: Hallo, ich grüße Sie auch. Ich grüße das gesamte Radio Horeb-Team, die ganze Hörerschaft und alle, die mich kennen.
0: Dankeschön.
1: Und vielen Dank für alles immer.
0: Ja, danke Ihnen, Frau Spenner. Und wir verschicken Ihre Grüße mit Ihrem Liedwunsch Have a Coffee with Jesus. Ja, vielleicht sitzen Sie ja auch gerade gemütlich bei einem Tässchen Kaffee.
1: Ja, genau.
0: Wunderbar. Dann passt dieses Lied jetzt für Sie alle. Viel Freude damit. Grüße
1: Dankeschön.
0: Nach Dortmund. Dankeschön. Tschüss. Für den Anruf. Tschüss.

0: Weiter geht's in die Eifel zu Frau Hermanns hier bei den Hörergrüßen. Ich grüße Sie, Frau Hermanns.
1: Ja, ich grüße Sie auch. Ich wollte meine Enkelin Selina grüßen, die 30 Jahre wurde.
0: Mhm. Schön, dann schließen wir uns natürlich herzlich an die Geburtstagsgrüße und wünschen Gottes reichen Segen fürs neue Lebensjahr.
1: Ja, wünsche ich auch. Und vielen, vielen Dank für Ihre tolle Arbeit, die Sie machen.
0: Ja, schön, danke für Ihren Anruf. Schön, dass Sie zur Hörerfamilie dazugehören. Und wir verschicken Ihre Grüße jetzt mit Ihrem Liedwunsch Maria breit den Mantel aus.
1: Ja, danke schön.
0: Dass die Gottesmutter den Mantel ausbreitet über alle
1: auch über die
0: jungen Menschen.
1: Ja.
0: Danke für Ihren Anruf.
1: Ja, vielen Dank auch für die Annahme.
0: Sehr gerne.

0: Und weiter geht's nach Burghausen zu Frau Arnold. Ich grüße Sie.
1: Grüße Sie auch. Also, ich grüße meinen Mann, die Frau Christel Müller und ihre Tochter und ihren Engelsohn, und ich bete weiter für ihn, damit er wieder gesund wird. Die Siglinde Schmidt, Christa Schultheiß, Doris Fuchs, Gertrud Gleisner, Imelda Schaab, Franz Gläser, Schwester Gabriele im Mutterhaus 14 Heiligen, die Magdalena Nowak, meine beste Freundin Elisabeth Wilhelm, durch die ich das Radio bekommen habe, da bin ich sehr, sehr dankbar. Alle Mitarbeiter von Radio Horeb, den Herrn Pfarrer Kocher, den Herrn Pfarrer Schätzle, die Frau Rottenberger, alle Einsamen, alle Gefängnisinsassen, den Alexander Werner und Doris und Ewald Nöth. Das waren meine Grüße, vielen Dank.
0: Ja.
1: Und den Liedwunsch haben Sie rausgesucht.
0: Ja, Frau Arnold, wir hatten auch Sie hatten sich ein Marienlied gewünscht. Wir haben jetzt von der italienischen Gruppe Genvere genommen, Maria Vogliamo Amarti. Maria, wir wollen dich lieben. Viel Freude damit.
1: Freue ich mich drauf. Vielen herzlichen Dank.
0: Alles Gute, Gottes Segen.
1: Danke Ihnen auch. Tschüss.
0: Auf Wiederhören.

0: Aus Fulda ist unsere nächste Hörerin uns verbunden, Frau Winter. Ich grüße Sie.
1: Grüß Gott, Frau Feil. Ich grüße das ganze Radio Horab-Team.
0: Dankeschön.
1: Und dann grüße ich alle unheilbar Kranke und Kranke und einsame Menschen.
0: Ja, und wir verschicken Ihren Liedwunsch. Wunderbar, dass Sie an alle Kranken denken, die jetzt Trost brauchen, die Zuspruch brauchen. Wir verschicken Ihren Liedwunsch mit einem Lied von Pfarrer Andreas Schätzle, dem geistlichen Assistenten von Radio Horeb Team Deutschland. Herz für uns geöffnet. Im Herz Jesu Monat dürfen wir uns alle mit hineingenommen wissen in die Liebe Gottes. Danke für den Anruf. Alles Gute Ihnen. Gottes Segen.
1: Wiederhören. Auch Gottes Segen.
0: Grüße nach Fulda. Dankeschön für den Anruf.

Herz für uns geöffnet. Musik von Pfarrer Andreas Schätzle, dem geistlichen Assistenten von Radio Horeb Team Deutschland. Jetzt zum Abschluss der Hörergrüße. 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Ja, und natürlich steht Ihnen unsere Radio Horeb Telefonseelsorge wieder, Hotline wieder zur Verfügung. Jetzt von 16 bis 17 Uhr können Sie anrufen und mit einem erfahrenen Seelsorger ins Gespräch kommen unter der 08328 921 170. Die Radio Horeb Telefonseelsorge-Hotline ganz hinter den Radiokulissen 08328 921 170. Ein Hinweis noch auf den Rosenkranz. Ab 16.45 Uhr, Viertel vor fünf, sind Sie wieder eingeladen anzurufen und den Rosenkranz im Radio mit vorzubeten. Am Mikrofon für Sie, Ihre Stefanie Feil. Ihnen allen einen schönen, frohen, gesegneten Nachmittag.

0: Herzlich willkommen bei Treffpunkt. Mein Name ist Michael Wielert und ich freue mich über meinen heutigen Gast per Telefon zugeschaltet, Chris Madaras. Ein herzliches Grüß Gott, Chris.
1: Hallo, freue mich, dass ich da sein darf.
0: Wir haben eben schon im Vorfeld gesprochen, ob du bei uns schon mal im Interview warst, und du glaubst dich zu erinnern, dass das ein paar Jahre her ist bei deinem Debütalbum, dass wir da schon mal mit dir gesprochen haben. Du bist Musiker. Was würdest du noch als Berufsbezeichnung sagen, wenn dich jemand fragt, was machst du für deinen Lebensunterhalt?
1: Ja, das ist ganz spannend. Ich, jedes Mal, wenn mich jemand fragt, was machst du beruflich, fange ich wieder an, von vorne zu überlegen, was mache ich eigentlich, weil da so wirklich mehrere Sachen zusammenkommen. Ich bin Pastor einer Kirche in Frankfurt, mitten im Herzen von Frankfurt am Main, der Frankfurt City Church, einer evangelischen Freikirche, bin ich da Teil des Pastorenteams und hauptsächlich, sage ich mal, für Gottesdienst, Liturgie und für Anbetung und Musik zuständig. Aber ich bin eben auch leidenschaftlicher Pianist, Songwriter, Sänger, Musiker. Und wahrscheinlich ist das genau dieser Doppelklang aus Theologie und Musik, aus Gemeinde und Anbetung und all das zusammen. So. Und das muss man immer erklären, weil es ist irgendwie nicht der klassische Kantor, der in Anführungszeichen, ich sag mal, nur an der Orgel sitzt und die Musik im Gottesdienst verantwortet. Aber es ist auch nicht der typische Pastor, der eben Pastor ist, sondern es ist genau diese Schnittstelle zwischen Gottesdienst, Liturgie, Musik, Anbetung und Kirche, die mich immer schon fasziniert hat und die eben auch mein Beruf geworden ist.
0: Da werden wir heute ausgiebig drüber reden, denn es gibt eine Produktion, die heißt Nichts außer Licht. Die hast du gemeinsam mit Arne Kopfermann gemacht und da hören wir heute Lieder draus. 13 Lieder sind auf der Produktion, dafür haben wir natürlich nicht für alle Zeit, aber wir haben einige gute herausgesucht. Wir werden die anderen hier bei Radio Horeb natürlich auch noch zu Gehör bringen. Also das wird unser Thema sein und das wird das sein, was wir hören. Chris, wenn du so erzählst, jetzt also dieser Zweiklang zwischen Pastor und Musiker, war das, als du ins Berufsleben gestartet bist, absehbar, dass es in diese Richtung geht, oder wann kam die Theologie, wann kam die Musik bei dir im Leben ins Spiel?
1: Ja, sehr gute Frage. Also nein, es war gar nicht absehbar. Also es war für mich eine lange Reise, bis ich bei diesem Beruf Musikpastor, wie man vielleicht sagen könnte, gelandet bin. Ich würde sagen, als erstes war die Musik da. Also Musik, würde ich sagen, ist meine allererste Sprache. Ich kann mich nicht erinnern an eine Zeit, wo Musik keine Rolle gespielt hat in meinem Leben. Musik gehört zu den frühesten Erinnerungen in meinem Leben. Also die Musik war Teil als Hausmusik unserer Familie, als Musik in der Kirche. Also Musik war immer ganz wesentlich da und hat mich unglaublich fasziniert, unglaublich in den Bann gezogen. Meine Mama hat mir mal erzählt, dass ich schon bevor ich richtig sprechen konnte, eigentlich schon zweite Stimme zu Melodien gesungen habe, also Harmonie gesungen habe zu Kirchenliedern, zu Chorälen, zu dem, was zu Hause gesungen wurde. Und da, so würde ich sagen, ist Musik ein ständiger Begleiter immer schon gewesen für mich so und ganz essentiell. Aber eben auch, habe ich ja gerade auch schon gesagt, so ein bisschen, ich bin in eine christliche Familie reingeboren worden, bin in Gemeinde, in Kirche geboren worden und das war auch schon immer da. Also Frömmigkeit, Spiritualität, Kirche hat auch immer eine Rolle gespielt. So dass es das schwer ist zu sagen, was kam zuerst. Ich würde sagen, die Musik als Heimat sozusagen, als Refugium war immer da. Und Kirche hat auch immer eine Rolle gespielt. Aber es war auch keine spannungsfreie Geschichte. Und ich habe mich sehr lange gefragt, will ich Musiker werden? Was will ich beruflich machen? Und letztlich kam die Theologie dann eigentlich eher deswegen ins Spiel, weil es eine Glaubenskrise gab. Also weil ich für mich fragen wollte oder nochmal ganz existenziell durchbuchstabieren wollte, wie möchte ich glauben, was möchte ich glauben, was von dem, was meine Eltern mir mitgegeben haben, bleibt relevant, was muss aber auch auf den Prüfstand. Und diese existenziellen Fragen haben mich letztlich dann als junger Mensch ins Theologiestudium getrieben. Also es war auch so ein bisschen so ein Opfer. Ich wollte eigentlich mehr Musik machen, aber habe gemerkt, diese Lebensfragen, die ziehen mich in die Theologie. Ich muss diese Fragen für mich klären. So kam es dann, dass ich dann Theologie studiert habe und dann wiederum die Musik vermisst habe. Also es war immer irgendwie beides da, immer beides wichtig, aber eben auch spannungsreich. Aber erstmal gar nicht im Sinne von, ich möchte gerne Pastor werden oder möchte das als Beruf anstreben, sondern wirklich eine existenzielle Suche. So, was bedeutet für mich Kirche? Was bedeutet für mich Glaube? Und was hat das mit meiner Musik zu tun? Also das war immer irgendwie da.
0: War dein Glaube dann so ein wachsendes Fundament oder gab es einen Moment, wo du gesagt hast, das war für mich so ein Wendepunkt, würde man heute wahrscheinlich sagen. Ein Wendepunkt, wo ich dann gemerkt habe, ich mache ganze Sache mit Gott und nehme die Musik damit.
1: Mhm. Ja, auch spannend. Also ich würde sagen, dass Teil meiner geistlichen Prägung war, ich sag mal, sehr konservativ, sehr ein bisschen ein Hang zur Gesetzlichkeit und auch ein bisschen Angst besetzt. Also für mich war das viel so, kann ich es Gott recht machen? Ist pass auf, kleines Auge, was du siehst, war so ein Kinderlied, was man damals gesungen hat. Pass auf, kleiner Fuß, wohin du gehst, kleine Hand, was du tust. Also so ging man die Körperteile durch. Man hört schon durch, das ist kein positives Gottesbild, sondern eher so ein, oh, da ist irgendwie so ein strenger Richtergott und ich muss aufpassen, ne, dass ich es richtig mache, dass ich heilig lebe, dass ich ihm gefalle. Und ich wollte das ernst nehmen, aber habe mir auch selber einen unglaublichen Druck gemacht. Oder er wurde auch gemacht. Also es war schon Teil der Erziehung, dass da eher so ein kritischer Gott über mir ist, der über allem wacht. Und ich habe mich schon mit ganz, ganz, ich glaube mit 6 Jahren habe ich mich das erste Mal so für den Glauben entschieden oder gesagt, ja, ich brauche diesen Gott und ich möchte diesem Gott gefallen, ich möchte diesem Jesus folgen. Aber es war eben auch ein sehr pflichtbewusstes, angstbesetztes Jesus nachfolgen. Ich kann mich an Zeiten erinnern, wo ich mich bei jeder Evangelisationsveranstaltung wieder neu bekehrt habe oder wieder eine Entscheidung für Jesus getroffen habe, weil ich es wirklich, wirklich, wirklich ernst meinen wollte. Aber bin dann auch in so eine komische Spirale gekommen von, ja, also hängt das wirklich von meiner Leistung ab? Und ich würde sagen, ein erster Wendepunkt war dann tatsächlich im Theologiestudium, als ich mehr gelesen, mehr studiert habe. In dem Fall habe ich auch dann die Schriften von Luther studiert und seine Entdeckung von dem gnädigen Gott, von dem Gott, der mich rechtfertigt, der mit mir fertig wird, das war so ein, ich würde sagen, so einer dieser Meilensteine, wo ich dachte, ah, ich glaube, ich muss nochmal meinen Glauben, wie ich ihn vermittelt bekommen habe, echt auf den Prüfstand stellen. Ich muss das nochmal neu nachdenken und nachbuchstabieren. Und da war eine Entdeckung, Gott ist doch ein gnädiger Gott, er ist barmherzig, er wird mit mir fertig, er sorgt dafür, dass ich gerecht vor ihm dastehen kann. Das hängt nicht von meinen Leistungen ab. So, das war ein so ein Wendepunkt, der mich angefangen hat, auf eine neue Spur zu bringen.
0: Vielen Dank für diesen Einblick in dein Leben. Dankeschön, dass du das uns so mitteilen kannst. Das ist nicht selbstverständlich. Vielen Dank. Ja, wir reden heute über Nichts außer Licht, die Produktion, die du gemeinsam mit Arne Kopfermann gemacht hast und wie es dazu kam, das klären wir gleich auf. Wir hören jetzt erstmal das Titellied und dann unterhalten wir uns über die Musik, die wir da hören. Heute bei mir im Interview ist Chris Madaras und wir unterhalten uns gleich weiter, aber jetzt zunächst das Lied Nichts außer Licht von der gleichnamigen Produktion.

0: In der Sendung Treffpunkt heißt mein Gast heute Chris Madaras. Wir sprechen über die neue Produktion Nichts außer Licht. Wir haben eben das Titellied gehört. Chris, bei mir kommt da, wie ich gelesen habe, Nichts außer Licht. Da gibt es bei mir sofort so zwei Assoziationen. Zum einen ganz am Anfang an der Bibel, als Jesus, als Gott sprach, es werde Licht. Und das andere ist die Situation, wo Jesus am Kreuz ist und wo es heißt, es wurde Finsternis. Wo ich immer denke, dieses Dunkel, das ist auch eine Entfernung zu Gott, die Finsternis, das ist so eine Ferne, so eine Kühle, was Kaltes. Und ich habe mich gefreut, dieses Nichts außer Licht. Wie seid ihr da drauf gekommen? Erklär mal kurz.
1: Ja, das ist spannend, dass du da diese Assoziation hast. Ich frage mich auch, wenn ich dieses Wort höre, so Nichts außer Licht, Dann fällt mir auch sofort auf, naja, es gibt aber schon auch eine Menge Schatten. So. Und doch sagen wir das über Gott. Ne? In ihm ist nichts außer Licht. Bei ihm gibt es keine Spur von Schatten. Wir dagegen erleben das ganz anders. Und dieses Lied ist ja auch in diesen Strophen so aufgebaut, dass ich meine Sorgen auf Jesus werfe, meine Ängste, meine Krankheit. Es geht auch um Tod. Es geht um diese Dinge, die uns eben das Leben schwer machen. Und wir wollten insgesamt mit dem Album und eben gerade auch mit diesem Lied, mit Arne Koffermann zusammen, Lieder schreiben und auch der Gemeinde sozusagen schenken für Gottesdienst, für Liturgie, die mit beidem sich beidem stellt, die beides nebeneinander stehen lassen kann, die Ängste und Sorgen und die Schmerzen und den Tod und die Zweifel und all das, was du auch sagst, was fern ist, was das mit in den Blick nimmt, was nicht irgendwie ein Auge zuhält und sagt, wenn man Jesus folgt, dann ist alles irgendwie eitel Sonnenschein und eben nichts außer Licht, sondern wo man sagt, naja, auf Gott, über Gott gesagt, stimmt das, bei ihm ist nichts außer Licht, aber wir sehen das noch nicht in Gänze, wir stehen in dieser Zerrissenheit zwischen Licht und Finsternis. Wenn wir über Licht reden, reden wir gleichzeitig auch über Schatten. Ja. Bei uns im Erleben ist es eben noch nicht so und doch ist beides wahr. Und das fanden wir eben spannend in dem ganzen Album, aber vielleicht auch verdichtet gerade in diesem Lied, mal nebeneinander herzustellen und zu sagen, ja, hier sind meine Sorgen, hier ist meine Angst, hier ist meine Schwachheit, meine Krankheit. Und selbst der Tod, der uns ja noch aller Wahrscheinlichkeit nach irgendwie bevorsteht, bevor wir in dieses Nichts außer Licht irgendwie eintreten können, selbst das möchten wir thematisieren und möchten, dass es Raum hat, dass es dafür Sprache gibt, dass man darüber reden kann, dass man das nicht irgendwie unter den Teppich kehrt und gleichzeitig auch sagt, nee, bei dir Gott, bei dir ist nichts außer Licht und letztlich hat das Licht das letzte Wort, ne? Und die Auferstehung hat das letzte Wort und das eben in diesem Doppelklang beides hinzustellen als Realität so, aber auch als Trost für das, was kommt. Das zieht sich so ein bisschen durch viele Lieder. Mir ist das aufgefallen, gar nicht so lange her, als ich nochmal das ganze Album am Stück durchgehört habe, dass diese Licht-Dunkel-Metaphorik in vielen Liedern vorkommt und nicht nur in diesem Titeltrack.
0: Nichts außer Licht. Lass uns nochmal allgemein auf diese Produktion schauen. Gemeinsam mit Arne Kopfermann hast du dich auf den Weg gemacht. Wie seid ihr beide überhaupt auf die Idee gekommen? Lass uns jetzt gemeinsam Lobpreislieder machen. Ich habe gelesen auf der Internetseite von Arne Kopfermann, da schreibt er, es sind poetische Lieder geboren aus gelebtem Glauben. Und das wird deutlich, wenn man jetzt den ersten Teil unseres Interviews gehört hat. Und das wird auch deutlich, wenn man die Geschichte von Arne Kopfermann kennt, den wir lange hier bei Radio Horeb schon hören und Interviews mit ihm machen. Also da kommt wirklich was aus dem Glaubensleben heraus. Jetzt die Frage, ihr zwei, habt ihr plötzlich gesagt, es wird Zeit für ein gemeinsames Album oder wie habt ihr euch da hingesetzt?
1: Ja, das ist ganz spannend. Der Arne Kopfermann, ihr kennt ja seine Geschichte nach dem Tod der Tochter von Sarah bei dem schrecklichen Unfall, den sie erleben mussten. Das hat bei ihnen zu so einer Neuorientierung auch gemeindemäßig geführt. Und vor einigen Jahren ist Arne plötzlich bei uns einfach in der Frankfurt City Church aufgetaucht. Er kam einfach, hat sich hinten reingesetzt und hat irgendwie neu Anschluss gesucht oder selbst mit sich gerungen. Wie kann Glaube für ihn nach diesem schrecklichen Unfall weitergehen? Was muss er neu durchdenken, mit welchen Formen von Frömmigkeit kann er noch, mit welchen nicht. Und so kam es, dass Familie Kopfermann eben einen Gemeindewechsel dann vollzogen hat und sie seit einigen Jahren Teil der Frankfurt City Church geworden sind. Und dann blieb es auch nicht aus, dass ich als Musikpastor, dass wir uns irgendwann zusammengesetzt haben und überlegt haben, wie kann er mitarbeiten, wo sieht er sich da. Und so haben wir eben vor ein paar Jahren angefangen, einfach nur für unsere Gottesdienstbesucher ganz spezifisch Songs zu schreiben. Also angehend an Predigtreihen zum Teil auch, die Themen, die uns gemeinsam interessiert haben. Du hast es schon angesprochen. Ich glaube, seine Glaubensreise und meine haben auch ähnlich existenzielle, tiefgreifende Fragen aufgeworfen. Und ich glaube, dieses gemeinsame Ringen um, wie sagen wir, wie sagen und wie singen wir den Glauben heute? Wie können wir ihn glaubwürdig formulieren? Wie können wir Formen finden, die sprechen, die nachvollziehbar sind, die das Gesamte des Lebens richtig abbilden, Freud und Leid. Das hat uns einfach dazu bewogen, erstmal ganz, ganz pragmatisch nur für unseren Gottesdienstkontext Songs zu schreiben und dann Corona-Zeit und dann hatten wir die Möglichkeit, manche von unseren Gottesdiensten eben zu streamen und in dem Zuge kam das eigentlich, dass sich unsere Gemeindelieder, die wir für unseren Kontext geschrieben haben, auch weiter verbreitet haben und wo wir dann irgendwann gemerkt haben, ach, dann da ist eine Resonanz, da ist ein Bedarf, da klinken sich andere Kirchgemeinden gerne mit ein. Die nehmen diese Lieder dankbar auf, dass wir dann sagen, lass uns das weitermachen. Und so kam es eigentlich zu einer, ich sag mal, ein bisschen strategischeren Zusammenarbeit zu sagen, dann lass uns doch auch ein gemeinsames Album mal machen. Lass uns gezielt schreiben und diese Songs auch veröffentlichen. Und so kam es eben auch zu Nichts außer Licht.
0: Wir hören jetzt gleich das Lied In den Sand geschrieben. Das ist ein Lied, das du nicht geschrieben hast, sondern übersetzt hast. Ganz kurz, woher kommt das Lied? Was war dir wichtig?

0: wunderbare Übersetzung von diesem Song zu schreiben, in den Sand geschrieben.
1: Und das hören wir jetzt von der Produktion Nichts außer Licht von Chris Madaras und Arne Kopfermann.

0: in der Sendung Treffpunkt. Heute mein Gast Chris Madaras. Wir sprechen über die neue Produktion Nichts außer Licht. Chris, die Produktion gibt es als CD, ganz frisch aus dem Presswerk. Du hast dich eben im Vorgespräch, hast du dich richtig gefreut, die CD ist da. Wie kommt es dazu? Eine physische CD, das ist heute eine Rarität.
1: Das stimmt. Das haben wir uns auch gefragt, macht das überhaupt noch irgendeinen Sinn? Es gibt doch kaum noch Leute, die überhaupt noch Abspielgeräte haben. Ja, vielleicht ist es auch ein bisschen wahnsinnig, da wirklich noch physisch eine Pressung zu haben. Aber ich weiß nicht, vielleicht ist es das allerletzte Mal. Vielleicht ist es Nostalgie, Wahnsinn, alles zusammen. Wir dachten, es ist eine gute Idee, doch nochmal was in der Hand halten zu können, vielleicht auch auf Konzerten verkaufen zu können. Manche Leute unterstützen es eben doch noch, dass sie sagen, selbst wenn ich gar keinen CD-Player habe, kaufe ich das als Andenken, ich habe es und es

0: unterstützt uns natürlich auch wirklich massiv, weil es ist kaum noch möglich, überhaupt solche Produktionen ja zu machen, weil einfach
1: Zu finanzieren.
0: die zu finanzieren. Das ist
1: Ja.
0: wirklich unheimlich schwer geworden. Man kann damit wirklich nicht mehr nur kein Geld verdienen, sondern die Produktionskosten überhaupt nur wieder zu decken, ist ein Ding der Unmöglichkeit geworden in diesen Zeiten. Und ja, unsere Hoffnung ist, dass vielleicht doch noch der eine oder andere eine CD bestellt, auch wirklich physisch mitnimmt, vielleicht seine Freude dran hat. Man kann auch die Texte dann eben mitlesen und hat noch was in der Hand.
1: Ich finde, das Haptische spielt eine große Rolle in unserem Leben und das sollten wir nicht verlieren. Deshalb machen wir hier Werbung dafür. Über die Internetseite vom Arne Kopfermann, die werden wir verlinken in unserer Sendung und das findet man auf der Startseite, wenn man jetzt das Interview hört. Dann kann man da drauf gehen, findet die Seite von Arne Kopfermann und da kann man die CD bestellen. Sonst natürlich dann in die Streaming-Portale gehen, aber jetzt unterstützen wir euch beide mal und bestellen die CD.
0: Vielen Dank.
1: Sehr gut. Chris, du hast eben gesagt, vielleicht auch bei Konzerten. Geht ihr beide denn gemeinsam auf Konzerte? Seid ihr unterwegs?
0: Ja, wir sind unterwegs. Wir haben, also tatsächlich war in unserem speziellen Fall das ja ein Crowdfunding. Also wir haben uns wirklich an Unterstützer gewandt und sie gebeten, diese Produktion zu finanzieren, uns zu unterstützen. Und 11 sehr freigebige Menschen haben einen größeren Betrag gespendet und als Gegenleistung sozusagen kommen wir zu 11 Menschen nach Hause ins Wohnzimmer und sind gerade jetzt eben auf Wohnzimmerkonzerttour
1: Ah,
0: und haben
1: sehr
0: jetzt
1: gut.
0: 4 von 11 Konzerten schon gespielt. Jetzt kommen die nächsten 3 am Wochenende und dann mit ein bisschen Pause nochmal 4. Ist ein ordentliches Pensum zu bewältigen, aber das ist auch immer eine schöne Sache, wirklich die Songs dann mal in einem kleinen, intimen Rahmen bei Leuten privat, manchmal auch im Gemeindehaus oder in Kirchsälen, einfach vorzustellen und dann dort zu zweit das Album zu spielen. Also das ja, waren jetzt schon 4 schöne Konzerte, macht Spaß. Und ab und zu, so wie es die Zeit eben für mich auch als ja, Vollzeitpastor, Familienvater zulässt, es geht natürlich nicht in dem ganz großen Maße auf Tour zu gehen, aber hier und da spielen wir das Programm dann auch live zusammen.
1: Das nächste Lied, das wir hören, habe ich mir herausgesucht. Ich habe reingehört und das hat mich irgendwie berührt. Gott von Gott. Kannst du uns ein bisschen Hintergrund zu dem Lied geben?
0: Ja, da ist auch wieder die Lichtmetapher, ne? Gott von Gott und Licht von Licht, der die Dunkelheit durchbricht. Ich finde, das ist ein sehr schlichter Choral, fast so bekenntnishaft. So ein bisschen, man denkt vielleicht auch an die Glaubensbekenntnisse, ne? Die versucht haben, in den ersten Jahrhunderten zu beschreiben, wie ist denn Gott? Wie ist er zu beschreiben? Wie ist seine Natur? Wie ist sein Wesen? Wie verhalten sich Vater und Sohn und Heiliger Geist zueinander? Und dieses Gott von Gott und Licht von Licht, der die Dunkelheit durchbricht, der die Welt in Händen hält, macht sich für uns klein und so weiter. Also es ist ein Lied, choralartig. Es hat gar keinen richtigen Chorus, sondern einfach nur Strophen, die Gottes Wesen versuchen, in Worte zu fassen. Und ich weiß nicht, vielleicht hatte ich genau diese Schlichtheit, dieses Choralartige, angesprochen, zu versuchen, in einfachen, klaren Worten das Unfassbare, das Gott ja ist, eben doch in Worte zu fassen. Und das ist genau dieses Paradox. Eigentlich ist es schwer zu beschreiben, wer Gott ist, und doch können wir nicht davon lassen, ihn zu besingen, ihn zu versuchen zu beschreiben, über ihn zu staunen. Und ich finde, das kommt in diesem Gott von Gott recht gut zur Geltung.
1: Da hören wir jetzt rein, Gott von Gott, von der Produktion Nichts außer Licht von Arne Kopfermann und Chris Madaras.

0: In der Sendung Treffpunkt heute mein Gast Chris Madaras. Ich finde es immer unglaublich, wie schnell 45 Minuten vergehen können, Chris. Das ist.
1: Ich kann das gar nicht glauben. Es fühlt sich an, als würden wir gerade mal 10 Minuten miteinander sprechen.
0: Wir hätten noch ein paar Themen, Chris. Aber das zeigt einfach, wir werden das Gespräch irgendwann jetzt fortführen. Aber
1: sehr gerne.
0: Für heute werden wir noch ein weiteres Lied vorstellen. Mich würde interessieren noch, Chris, wenn man als Musiker, der du bist, und auch Arne, ich weiß, der lebt mit seinen Liedern, und die kommen nicht nur aus dem Leben, sondern er lebt eben auch damit, so wie du auch. Wenn ihr jetzt so die Produktion mit 13 Liedern habt, nichts außer Licht, was ist so dein Wunsch für diese Lieder? Was gibst du den Liedern so mit auf den Weg, wenn sie jetzt zu dem Hörer, zu den Hörerinnen gelangen?
1: Was mich sehr freuen würde, ist, wenn es Menschen tröstet. Also ich habe so gemerkt, diese Lieder wirken wie eine Ermutigung, wie ein Trost. Ich weiß nicht, diese Lieder sind für uns beide natürlich persönlich aus auch viel Ringen und Schmerz und Hochs und Tiefs im Leben entstanden. Aber ich habe auch so das Gefühl, gesamtgesellschaftlich oder auch als Kirche eher so eine Orientierungslosigkeit oder was kommt als nächstes, so eine Unsicherheit zu spüren. Und ich glaube, mir war wichtig, auch durch die Musik nicht jetzt so sehr irgendwie den nächsten großen Appell oder den nächsten Lifehack oder das nächste, was man verstehen muss, Leuten mit auf den Weg zu gehen, sondern eher das Gegenteil, mal anzuhalten, mal zu atmen, die Stille vielleicht zu suchen und sich in die Musik fallen lassen zu können, zu sagen, so, da ist was hält, was trägt, was tröstet, was vielleicht eher wie eine wärmende Decke ist, was einem irgendwie zeigt, da, es wird alles gut, nichts außer Licht, da gibt's noch was, die Geschichte ist nicht auserzählt, aber man muss sich auch nicht verrückt machen, sondern man darf auch mal anhalten, durchatmen und vielleicht im besten Fall auch Gott zu sich sprechen lassen durch diese Songs. Und das vielleicht wie Gebete, die in beide Richtungen gehen. Dialog mit Gott, wo ich einerseits mein Herz ausschütten kann mit meinen Klagen, mit meinen Sorgen, wo ich aber auch Zuspruch und Hoffnung und Glaubensstärkung erfahren kann im Erleben dieser Musik. Also das würde mich irrsinnig freuen, wenn Menschen irgendwie spüren, ah, Gott ist da. Gott meint es immer noch gut. Er hat diese Welt nicht vergessen und er hat auch dich und mich mit unserem kleinen Einzelschicksal nicht vergessen. Er hält uns weiter in der Hand und wird uns zu seinem Ziel bringen. Wenn das gelingt, wenn das aus diesen Liedern so ein bisschen durchdringt, Hoffnung, Friede, Trost, dann wäre das für mich ganz großer Lohn für all die Mühen.
0: Wir haben jetzt bisher 3 Lieder aus der Produktion gehört. Zum Abschluss gibt es noch ein weiteres. Insgesamt sind es 13 Liedern, das heißt 9 warten noch darauf, entdeckt zu werden. Das kann man tun, indem man bei Arne Kopfermann auf die Internetseite geht, die CD bestellt oder einfach online auch nach der Produktion sucht. Nichts außer Licht von Chris Madaras und Arne Kopfermann. Chris, ein herzliches Dankeschön für deine Zeit, für das Interview, für die Offenheit, für das Persönliche, was du uns anschauen, hören hast lassen. Ich freue mich über die Lieder und ich bin gespannt. Melde dich gerne, wenn es was Neues auch von dir gibt, ohne Arne Kopfermann vielleicht, wer weiß. Mhm. Gerne melden, dann sprechen wir hier demnächst und bald hoffentlich über neue Musik von dir. Ich wünsche dir, deiner Familie, dir in deinem Dienst, sowohl als Pastor als auch als Musiker, Gottes Segen. Und nochmals vielen, vielen Dank für deine Zeit.
1: Ganz herzlichen Dank, hat mich sehr gefreut.
0: Und jetzt hören wir zum Abschluss ein Lied, das ganz gut zu dem passt, was du gerade gesagt hast. Jesus, dein Name. Von der Produktion Nichts außer Licht, von Chris Madaras und Arne Kopfermann. Am Mikrofon Michael Wielert.

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Rufen Sie an, beten Sie ein Gesetz im Radio mit vor. Die Telefonnummer ins Studio, das ist die 089 517 008 008. Das gemeinsame Rosenkranzgebet gleich hier um 16.45 Uhr hier bei Radio Horeb, Leben mit Gott.

0: Zum Rosenkranzgebet am Sonntagnachmittag grüßt Sie ganz herzlich Stefanie Feil. Schön, dass Sie mit dabei sind. Im lichtreichen Rosenkranz, den wir jetzt betrachten, schauen wir auf das öffentliche Wirken Jesu. Wir dürfen danken, dass der Herr uns schon mit hineingenommen hat durch seinen Kreuzestod in sein neues Leben, in sein göttliches Leben. Beten wir auf die Fürsprache der Gottesmutter Maria, sie möge uns an der Hand nehmen, immer tiefer in dieser Realität zu leben, in der Realität der Auferstehung, der Realität seines göttlichen Lebens in seiner Gegenwart mit hörendem Herzen. Rufen Sie gerne an, 089 517 008 008, das ist die Telefonnummer ins Studio. Schön, wenn wir miteinander beten. Wir beten ganz besonders um den Herzen, um den Frieden in den Herzen, den Frieden in der Welt. Nehmen wir auch die Fußball-Weltmeisterschaft, die derzeit in Mexiko stattfindet, mit ins Gebet. Beten wir um eine friedliche, völkerverbindende Fußball-WM. Gerne dürfen Sie auch Ihr ganz persönliches Gebet formulieren, für das wir dann ganz besonders im Gesetz beten werden. Ich freue mich, dass ich jetzt Frau Witte begrüßen darf aus dem Bistum Münster. Ich grüße Sie, Frau Witte.
1: Guten Tag.
0: Dann beginnen wir unser gemeinsames Rosenkranzgebet im Namen des Vaters und des Sohnes und des Heiligen Geistes. Amen. Ich glaube an Gott, den Vater, den Allmächtigen, den Schöpfer des Himmels und der Erde und an Jesus Christus, seinen eingeborenen Sohn und sein Herrn, empfangen durch den Heiligen Geist, geboren von der Jungfrau Maria, gelitten unter Pontius Pilatus, gekreuzigt, gestorben und begraben, hinabgestiegen in das Reich des Todes, am dritten Tage auferstanden von den Toten, aufgefahren in den Himmel, er sitzt zur Rechten Gottes des allmächtigen Vaters. Von dort wird er kommen, zu richten die Lebenden und die Toten.
1: Ich glaube an den Heiligen Geist, die heilige katholische Kirche, Gemeinschaft der Heiligen, Vergebung der Sünden, Auferstehung der Toten und das ewige Leben. Amen.
0: Amen. Ehre sei dem Vater und dem Sohn und dem Heiligen Geist.
1: Wie im Anfang, so auch jetzt und alle Zeit und in Ewigkeit. Amen.
0: Vater unser im Himmel, geheiligt werde dein Name. Dein Reich komme, dein Wille geschehe, wie im Himmel, so auf Erden.
1: Unser tägliches Brot gib uns heute und vergib uns unsere Schuld, wie auch wir vergeben unseren Schuldigern. Und führe uns nicht in Versuchung, sondern erlöse uns von dem Bösen. Amen. Amen.
0: Gegrüßet seist du, Maria, voll der Gnade, der Herr ist mit dir. Du bist gebenedeit unter den Frauen, und gebenedeit ist die Frucht deines Leibes, Jesus, der in uns den Glauben vermehre.
1: Heilige Maria, Mutter Gottes, bitte für uns Sünder, jetzt und in der Stunde unseres Todes. Amen.
0: Gegrüßet seist du, Maria, voll der Gnade, der Herr ist mit dir. Du bist gebenedeit unter den Frauen und gebenedeit ist die Frucht deines Leibes, Jesus, der in uns die Hoffnung stärke.
1: Heilige Maria, Mutter Gottes, bitte für uns Sünder, jetzt und in der Stunde unseres Todes. Amen.
0: Gegrüßet seist du, Maria, voll der Gnade, der Herr ist mit dir. Du bist gebenedeit unter den Frauen und gebenedeit ist die Frucht deines Leibes, Jesus, der in uns die Liebe entzünde.
1: Heilige Maria, Mutter Gottes, bitte für uns Sünder, jetzt und in der Stunde unseres Todes. Amen.
0: Ehre sei dem Vater und dem Sohn und dem Heiligen Geist.
1: Wie im Anfang, so auch jetzt und alle Zeit und in Ewigkeit. Amen.
0: O mein Jesus, verzeih uns unsere Sünden, bewahre uns vor dem Feuer der Hölle, führe alle Seelen in den Himmel, besonders jene, die deiner Barmherzigkeit am meisten bedürfen. Amen. Im ersten lichtreichen Geheimnis schauen wir auf Jesus, der von Johannes getauft worden ist.
1: Vater unser im Himmel, geheiligt werde dein Name, dein Reich komme, dein Wille geschehe, wie im Himmel, so auf Erden.
0: Unser tägliches Brot gib uns heute und vergib uns unsere Schuld, wie auch wir vergeben unseren Schuldigern. Und führe uns nicht in Versuchung, sondern erlöse uns von dem Bösen. Amen.
1: Gegrüßet seist du, Maria, voll der Gnade, der Herr ist mit dir. Du bist gebenedeit unter den Frauen, und gebenedeit ist die Frucht deines Leibes, Jesus, der von Johannes getauft worden ist.
0: Heilige Maria, Mutter Gottes, bitte für uns Sünder, jetzt und in der Stunde unseres Todes. Amen.
1: Gegrüßet seist du, Maria, voll der Gnade, der Herr ist mit dir. Du bist gebenedeit unter den Frauen, und gebenedeit ist die Frucht deines Leibes, Jesus, der von Johannes getauft worden ist.
0: Heilige Maria, Mutter Gottes, bitte für uns Sünder, jetzt und in der Stunde unseres Todes. Amen.
1: Gegrüßet seist du, Maria, voll der Gnade, der Herr ist mit dir. Du bist gebenedeit unter den Frauen, und gebenedeit ist die Frucht deines Leibes, Jesus, der von Johannes getauft worden ist.
0: Heilige Maria, Mutter Gottes, bitte für uns Sünder, jetzt und in der Stunde unseres Todes. Amen.
1: Gegrüßet seist du, Maria, voll der Gnade, der Herr ist mit dir. Du bist gebenedeit unter den Frauen, und gebenedeit ist die Frucht deines Leibes, Jesus, der von Johannes getauft worden ist.
0: Heilige Maria, Mutter Gottes, bitte für uns Sünder, jetzt und in der Stunde unseres Todes. Amen.
1: Gegrüßet seist du, Maria, voll der Gnade, der Herr ist mit dir. Du bist gebenedeit unter den Frauen, und gebenedeit ist die Frucht deines Leibes, Jesus, der von Johannes getauft worden ist.
0: Heilige Maria, Mutter Gottes, bitte für uns Sünder, jetzt und in der Stunde unseres Todes. Amen.
1: Gegrüßet seist du, Maria, voll der Gnade, der Herr ist mit dir. Du bist gebenedeit unter den Frauen, und gebenedeit ist die Frucht deines Leibes, Jesus, der von Johannes getauft worden ist.
0: Heilige Maria, Mutter Gottes, bitte für uns Sünder, jetzt und in der Stunde unseres Todes. Amen.
1: Gegrüßet seist du, Maria, voll der Gnade, der Herr ist mit dir. Du bist gebenedeit unter den Frauen, und gebenedeit ist die Frucht deines Leibes, Jesus, der von Johannes getauft worden ist.
0: Heilige Maria, Mutter Gottes, bitte für uns Sünder, jetzt und in der Stunde unseres Todes. Amen.
1: Gegrüßet seist du, Maria, voll der Gnade, der Herr ist mit dir. Du bist gebenedeit unter den Frauen, und gebenedeit ist die Frucht deines Leibes, Jesus, der von Johannes getauft worden ist.
0: Heilige Maria, Mutter Gottes, bitte für uns Sünder, jetzt und in der Stunde unseres Todes. Amen.
1: Gegrüßet seist du, Maria, voll der Gnade, der Herr ist mit dir. Du bist gebenedeit unter den Frauen, und gebenedeit ist die Frucht deines Leibes, Jesus, der von Johannes getauft worden ist.
0: Heilige Maria, Mutter Gottes, bitte für uns Sünder, jetzt und in der Stunde unseres Todes. Amen.
1: Gegrüßet seist du, Maria, voll der Gnade, der Herr ist mit dir. Du bist gebenedeit unter den Frauen, und gebenedeit ist die Frucht deines Leibes, Jesus, der von Johannes getauft worden ist.
0: Heilige Maria, Mutter Gottes, bitte für uns Sünder, jetzt und in der Stunde unseres Todes. Amen.
1: Ehre sei dem Vater und dem Sohn und dem Heiligen Geist.
0: Wie im Anfang, so auch jetzt und alle Zeit und in Ewigkeit. Amen.
1: O mein Jesus, verzeih uns unsere Sünden, bewahre uns vor dem Feuer der Hölle, führe alle Seelen in den Himmel, besonders jene, die deine Barmherzigkeit am meisten bedürfen. Amen.
0: Amen. Im zweiten lichtreichen Rosenkranzgeheimnis schauen wir auf Jesus, der sich bei der Hochzeit in Kana offenbart hat. Grüß Gott.
2: Grüß Gott, hier ist Michels in Koblenz. Vater unser im Himmel, geheiligt werde dein Name, dein Reich komme, dein Wille geschehe wie im Himmel, so auf Erden.
0: Unser tägliches Brot gib uns heute und vergib uns unsere Schuld, wie auch wir vergeben unseren Schuldigern. Und führe uns nicht in Versuchung, sondern erlöse uns von dem Bösen. Amen.
2: Gegrüßet seist du, Maria, voll der Gnade. Der Herr ist mit dir. Du bist gebenedeit unter den Frauen. Und gebenedeit ist die Frucht deines Leibes, Jesus, der sich bei der Hochzeit in Kana offenbart hat.
0: Heilige Maria, Mutter Gottes, bitte für uns Sünder, jetzt und in der Stunde unseres Todes. Amen.
2: Gegrüßet seist du, Maria, voll der Gnade. Der Herr ist mit dir. Du bist gebenedeit unter den Frauen. Und gebenedeit ist die Frucht deines Leibes, Jesus, der sich bei der Hochzeit in Kana offenbart hat.
0: Heilige Maria, Mutter Gottes, bitte für uns Sünder, jetzt und in der Stunde unseres Todes. Amen.
2: Gegrüßet seist du, Maria, voll der Gnade. Der Herr ist mit dir. Du bist gebenedeit unter den Frauen. Und gebenedeit ist die Frucht deines Leibes, Jesus, der sich bei der Hochzeit in Kana offenbart hat.
0: Heilige Maria, Mutter Gottes, bitte für uns Sünder, jetzt und in der Stunde unseres Todes. Amen.
2: Gegrüßet seist du, Maria, voll der Gnade. Der Herr ist mit dir. Du bist gebenedeit unter den Frauen. Und gebenedeit ist die Frucht deines Leibes, Jesus, der sich bei der Hochzeit in Kana offenbart hat.
0: Heilige Maria, Mutter Gottes, bitte für uns Sünder, jetzt und in der Stunde unseres Todes. Amen.
2: Gegrüßet seist du, Maria, voll der Gnade. Der Herr ist mit dir. Du bist gebenedeit unter den Frauen. Und gebenedeit ist die Frucht deines Leibes, Jesus, der sich bei der Hochzeit in Kana offenbart hat.
0: Heilige Maria, Mutter Gottes, bitte für uns Sünder, jetzt und in der Stunde unseres Todes. Amen.
2: Gegrüßet seist du, Maria, voll der Gnade. Der Herr ist mit dir. Du bist gebenedeit unter den Frauen. Und gebenedeit ist die Frucht deines Leibes, Jesus, der sich bei der Hochzeit in Kana offenbart hat.
0: Heilige Maria, Mutter Gottes, bitte für uns Sünder, jetzt und in der Stunde unseres Todes. Amen.
2: Gegrüßet seist du, Maria, voll der Gnade. Der Herr ist mit dir. Du bist gebenedeit unter den Frauen. Und gebenedeit ist die Frucht deines Leibes, Jesus, der sich bei der Hochzeit in Kana offenbart hat.
0: Heilige Maria, Mutter Gottes, bitte für uns Sünder, jetzt und in der Stunde unseres Todes. Amen.
2: Gegrüßet seist du, Maria, voll der Gnade. Der Herr ist mit dir. Du bist gebenedeit unter den Frauen. Und gebenedeit ist die Frucht deines Leibes, Jesus, der sich bei der Hochzeit in Kana offenbart hat.
0: Heilige Maria, Mutter Gottes, bitte für uns Sünder, jetzt und in der Stunde unseres Todes. Amen.
2: Gegrüßet seist du, Maria, voll der Gnade, der Herr ist mit dir. Du bist gebenedeit unter den Frauen. Und gebenedeit ist die Frucht deines Leibes, Jesus, der sich bei der Hochzeit in Kana offenbart hat.
0: Heilige Maria, Mutter Gottes, bitte für uns Sünder, jetzt und in der Stunde unseres Todes. Amen.
2: Gegrüßet seist du, Maria, voll der Gnade, der Herr ist mit dir. Du bist gebenedeit unter den Frauen. Und gebenedeit ist die Frucht deines Leibes, Jesus, der sich bei der Hochzeit in Kana offenbart hat.
0: Heilige Maria, Mutter Gottes, bitte für uns Sünder, jetzt und in der Stunde unseres Todes. Amen.
2: Ehre sei dem Vater und dem Sohn und dem Heiligen Geist.
0: Wie im Anfang, so auch jetzt und alle Zeit und in Ewigkeit. Amen.
2: O mein Jesus, verzeih uns unsere Sünden. Bewahre uns vor dem Feuer der Hölle. Führe alle Seelen in den Himmel, besonders jene, die deiner Barmherzigkeit am meisten bedürfen. Amen.
0: Amen. Der lichtreiche Rosenkranz hier bei Radio Horeb, Leben mit Gott am Sonntagabend. Im dritten lichtreichen Geheimnis betrachten wir Jesus, der uns das Reich Gottes verkündet hat. Guten Abend.
3: Guten Abend, Frau Feil. Da ist die Frau Zierer aus Langweid. Ja, ich möchte mich erst einmal bedanken, dass ich so viel Glück gehabt habe, dass ich gleich erkannt wurde, mein Schlaganfall. Und möchte für die Kranken beten und für den Frieden in der Familie und Frieden auf der Welt. Ja. Vater unser im Himmel, geheiligt werde dein Name, dein Reich komme, dein Wille geschehe wie im Himmel so auf Erden.
0: Unser tägliches Brot gib uns heute und vergib uns unsere Schuld, wie auch wir vergeben unseren Schuldigern. Und führe uns nicht in Versuchung, sondern erlöse uns von dem Bösen. Amen.
3: Gegrüßet seist du, Maria, voll der Gnade, der Herr ist mit dir. Du bist gebenedeit unter den Frauen und gebenedeit ist die Frucht deines Leibes, Jesus, der uns das Reich Gottes verkündet hat.
0: Heilige Maria, Mutter Gottes, bitte für uns Sünder, jetzt und in der Stunde unseres Todes. Amen.
3: Gegrüßet seist du, Maria, voll der Gnade, der Herr ist mit dir. Du bist gebenedeit unter den Frauen und gebenedeit ist die Frucht deines Leibes, Jesus, der uns das Reich Gottes verkündet hat.
0: Heilige Maria, Mutter Gottes, bitte für uns Sünder, jetzt und in der Stunde unseres Todes. Amen.
3: Gegrüßet seist du, Maria, voll der Gnade, der Herr ist mit dir. Du bist gebenedeit unter den Frauen und gebenedeit ist die Frucht deines Leibes, Jesus, der uns das Reich Gottes verkündet hat.
0: Heilige Maria, Mutter Gottes, bitte für uns Sünder, jetzt und in der Stunde unseres Todes. Amen.
3: Gegrüßet seist du, Maria, voll der Gnade, der Herr ist mit dir. Du bist gebenedeit unter den Frauen und gebenedeit ist die Frucht deines Leibes, Jesus, der uns das Reich Gottes verkündet hat.
0: Heilige Maria, Mutter Gottes, bitte für uns Sünder, jetzt und in der Stunde unseres Todes. Amen.
3: Gegrüßet seist du, Maria, voll der Gnade, der Herr ist mit dir. Du bist gebenedeit unter den Frauen und gebenedeit ist die Frucht deines Leibes, Jesus, der uns das Reich Gottes verkündet hat.
0: Heilige Maria, Mutter Gottes, bitte für uns Sünder, jetzt und in der Stunde unseres Todes. Amen.
3: Gegrüßet seist du, Maria, voll der Gnade, der Herr ist mit dir. Du bist gebenedeit unter den Frauen und gebenedeit ist die Frucht deines Leibes, Jesus, der uns das Reich Gottes verkündet hat.
0: Heilige Maria, Mutter Gottes, bitte für uns Sünder, jetzt und in der Stunde unseres Todes. Amen.
3: Gegrüßet seist du, Maria, voll der Gnade, der Herr ist mit dir. Du bist gebenedeit unter den Frauen und gebenedeit ist die Frucht deines Leibes, Jesus, der uns das Reich Gottes verkündet hat.
0: Heilige Maria, Mutter Gottes, bitte für uns Sünder, jetzt und in der Stunde unseres Todes. Amen.
3: Gegrüßet seist du, Maria, voll der Gnade, der Herr ist mit dir. Du bist gebenedeit unter den Frauen und gebenedeit ist die Frucht deines Leibes, Jesus, der uns das Reich Gottes verkündet hat.
0: Heilige Maria, Mutter Gottes, bitte für uns Sünder, jetzt und in der Stunde unseres Todes. Amen.
3: Gegrüßet seist du, Maria, voll der Gnade, der Herr ist mit dir. Du bist gebenedeit unter den Frauen und gebenedeit ist die Frucht deines Leibes, Jesus, der uns das Reich Gottes verkündet hat.
0: Heilige Maria, Mutter Gottes, bitte für uns Sünder, jetzt und in der Stunde unseres Todes. Amen.
3: Gegrüßet seist du, Maria, voll der Gnade, der Herr ist mit dir. Du bist gebenedeit unter den Frauen und gebenedeit ist die Frucht deines Leibes, Jesus, der uns das Reich Gottes verkündet hat.
0: Heilige Maria, Mutter Gottes, bitte für uns Sünder, jetzt und in der Stunde unseres Todes. Amen.
3: Alle Ehre sei dem Vater, dem Sohn und dem Heiligen Geist.
0: Wie im Anfang, so auch jetzt und alle Zeit und in Ewigkeit. Amen.
3: O mein Jesus, verzeih uns unsere Sünden, bewahre uns vor dem Feuer der Hölle, führe alle Seelen in den Himmel, besonders jene, die deiner Barmherzigkeit am meisten bedürfen. Amen.
0: Amen. Segne es Gott, alles Gute. Im vierten lichtreichen Geheimnis schauen wir auf Jesus, der auf dem Berg verklärt worden ist. Guten Abend.
4: Hallo, guten Abend, Frau Feil. Schäfer Eleonore, Flörsbachtal. Ich möchte gerne beten für den Frieden in den Herzen der Menschen und für die armen Seelen, besonders die, an die niemand mehr denkt.
0: Ja, kenne ich.
4: Vater unser im Himmel, geheiligt werde dein Name, dein Reich komme, dein Wille geschehe wie im Himmel so auf Erden.
0: Unser tägliches Brot gib uns heute und vergib uns unsere Schuld, wie auch wir vergeben unseren Schuldigern. Und führe uns nicht in Versuchung, sondern erlöse uns von dem Bösen. Amen.
4: Gegrüßet seist du, Maria, voll der Gnade. Der Herr ist mit dir. Du bist gebenedeit unter den Frauen. Und gebenedeit ist die Frucht deines Leibes. Jesus, der auf dem Berg verklärt worden ist.
0: Heilige Maria, Mutter Gottes, bitte für uns Sünder, jetzt und in der Stunde unseres Todes. Amen.
4: Gegrüßet seist du, Maria, voll der Gnade. Der Herr ist mit dir. Du bist gebenedeit unter den Frauen. Und gebenedeit ist die Frucht deines Leibes, Jesus, der auf dem Berg verklärt worden ist.
0: Heilige Maria, Mutter Gottes, bitte für uns Sünder, jetzt und in der Stunde unseres Todes. Amen.
4: Gegrüßet seist du, Maria, voll der Gnade. Der Herr ist mit dir. Du bist gebenedeit unter den Frauen. Und gebenedeit ist die Frucht deines Leibes, Jesus, der auf dem Berg verklärt worden ist.
0: Heilige Maria, Mutter Gottes, bitte für uns Sünder, jetzt und in der Stunde unseres Todes. Amen.
4: Gegrüßet seist du, Maria, voll der Gnade. Der Herr ist mit dir. Du bist gebenedeit unter den Frauen. Und gebenedeit ist die Frucht deines Leibes, Jesus, der auf dem Berg verklärt worden ist.
0: Heilige Maria, Mutter Gottes, bitte für uns Sünder, jetzt und in der Stunde unseres Todes. Amen.
4: Gegrüßet seist du, Maria, voll der Gnade. Der Herr ist mit dir. Du bist gebenedeit unter den Frauen. Und gebenedeit ist die Frucht deines Leibes, Jesus, der auf dem Berg verklärt worden ist.
0: Heilige Maria, Mutter Gottes, bitte für uns Sünder, jetzt und in der Stunde unseres Todes. Amen.
4: Gegrüßet seist du, Maria, du voll der Gnaden, der Herr ist mit dir. Du bist gebenedeit unter den Frauen, und gebenedeit ist die Frucht deines Leibes, Jesus, der auf dem Berg verklärt worden ist.
0: Heilige Maria, Mutter Gottes, bitte für uns Sünder, jetzt und in der Stunde unseres Todes. Amen.
4: Gegrüßet seist du, Maria, voll der Gnade, der Herr ist mit dir. Du bist gebenedeit unter den Frauen. Und gebenedeit ist die Frucht deines Leibes, Jesus, der auf dem Berg verklärt worden ist.
0: Heilige Maria, Mutter Gottes, bitte für uns Sünder, jetzt und in der Stunde unseres Todes. Amen.
4: Gegrüßet seist du, Maria, voll der Gnade. Der Herr ist mit dir. Du bist gebenedeit unter den Frauen. Und gebenedeit ist die Frucht deines Leibes, Jesus, der auf dem Berg verklärt worden ist.
0: Heilige Maria, Mutter Gottes, bitte für uns Sünder, jetzt und in der Stunde unseres Todes. Amen.
4: Gegrüßet seist du, Maria, voll der Gnade. Der Herr ist mit dir. Du bist gebenedeit unter den Frauen. Und gebenedeit ist die Frucht deines Leibes, Jesus, der auf dem Berg verklärt worden ist.
0: Heilige Maria, Mutter Gottes, bitte für uns Sünder, jetzt und in der Stunde unseres Todes. Amen.
4: Die Ehre sei dem Vater, dem Sohn und dem Heiligen Geist.
0: Wie im Anfang, so auch jetzt und alle Zeit und in Ewigkeit. Amen.
4: O mein Jesus, verzeih uns unsere Sünden, bewahre uns vor dem Feuer der Hölle, führe alle Seelen in den Himmel, besonders jene, die deiner Barmherzigkeit am meisten bedürfen. Amen.
0: Amen. Im fünften lichtreichen Geheimnis betrachten wir Jesus, der uns die Eucharistie geschenkt hat. Guten Abend.
5: Schönen guten Abend, Frau Feil. Hier spricht Frau Baudisch, Gabriele aus Abenberg. Ja, ich möchte heute gern beten für alle Menschen, die in dieser Woche operiert werden, in irgendeiner Weise. Für die Chirurgen, die Ärzte möchte ich beten, dass Jesus ihre Hände führen möge. Für das Klinikpersonal, für alle Beteiligten möchte ich ins Heiligste Herz Jesu hineinlegen und den Herrn bitten, sorge du, dass Genesung geschenkt wird.
0: Ja, sehr gerne.
5: Vater, unser im Himmel, geheiligt werde dein Name, dein Reich komme, dein Wille geschehe, wie im Himmel, so auf Erden.
0: Unser tägliches Brot gib uns heute und vergib uns unsere Schuld, wie auch wir vergeben unseren Schuldigern. Und führe uns nicht in Versuchung, sondern erlöse uns von dem Bösen. Amen.
5: Gegrüßet seist du, Maria, voll der Gnade, der Herr ist mit dir. Du bist gebenedeit unter den Frauen, und gebenedeit ist die Frucht deines Leibes, Jesus, der uns die Eucharistie geschenkt hat.
0: Heilige Maria, Mutter Gottes, bitte für uns Sünder, jetzt und in der Stunde unseres Todes. Amen.
5: Gegrüßet seist du, Maria, voll der Gnade, der Herr ist mit dir. Du bist gebenedeit unter den Frauen, und gebenedeit ist die Frucht deines Leibes, Jesus, der uns die Eucharistie geschenkt hat.
0: Heilige Maria, Mutter Gottes, bitte für uns Sünder, jetzt und in der Stunde unseres Todes. Amen.
5: Gegrüßet seist du, Maria, voll der Gnade. Der Herr ist mit dir. Du bist gebenedeit unter den Frauen. Und gebenedeit ist die Frucht deines Leibes, Jesus, der uns die Eucharistie geschenkt hat.
0: Heilige Maria, Mutter Gottes, bitte für uns Sünder, jetzt und in der Stunde unseres Todes. Amen.
5: Gegrüßet seist du, Maria, voll der Gnade. Der Herr ist mit dir. Du bist gebenedeit unter den Frauen. Und gebenedeit ist die Frucht deines Leibes, Jesus, der uns die Eucharistie geschenkt hat.
0: Heilige Maria, Mutter Gottes, bitte für uns Sünder, jetzt und in der Stunde unseres Todes. Amen.
5: Gegrüßet seist du, Maria, voll der Gnade, der Herr ist mit dir. Du bist gebenedeit unter den Frauen, und gebenedeit ist die Frucht deines Leibes, Jesus, der uns die Eucharistie geschenkt hat.
0: Heilige Maria, Mutter Gottes, bitte für uns Sünder, jetzt und in der Stunde unseres Todes. Amen.
5: Gegrüßet seist du, Maria, voll der Gnade, der Herr ist mit dir. Du bist gebenedeit unter den Frauen, und gebenedeit ist die Frucht deines Leibes, Jesus, der uns die Eucharistie geschenkt hat.
0: Heilige Maria, Mutter Gottes, bitte für uns Sünder, jetzt und in der Stunde unseres Todes. Amen.
5: Gegrüßet seist du, Maria, voll der Gnade, der Herr ist mit dir. Du bist gebenedeit unter den Frauen, und gebenedeit ist die Frucht deines Leibes, Jesus, der uns die Eucharistie geschenkt hat.
0: Heilige Maria, Mutter Gottes, bitte für uns Sünder, jetzt und in der Stunde unseres Todes. Amen.
5: Gegrüßet seist du, Maria, voll der Gnade, der Herr ist mit dir. Du bist gebenedeit unter den Frauen, und gebenedeit ist die Frucht deines Leibes, Jesus, der uns die Eucharistie geschenkt hat.
0: Heilige Maria, Mutter Gottes, bitte für uns Sünder, jetzt und in der Stunde unseres Todes. Amen.
5: Gegrüßet seist du, Maria, voll der Gnade, der Herr ist mit dir. Du bist gebenedeit unter den Frauen, und gebenedeit ist die Frucht deines Leibes, Jesus, der uns die Eucharistie geschenkt hat.
0: Heilige Maria, Mutter Gottes, bitte für uns Sünder, jetzt und in der Stunde unseres Todes. Amen.
5: Gegrüßet seist du, Maria, voll der Gnade, der Herr ist mit dir. Du bist gebenedeit unter den Frauen, und gebenedeit ist die Frucht deines Leibes, Jesus, der uns die Eucharistie geschenkt hat.
0: Heilige Maria, Mutter Gottes, bitte für uns Sünder, jetzt und in der Stunde unseres Todes. Amen.
5: Ehre sei dem Vater und dem Sohn und dem Heiligen Geist.
0: Wie im Anfang, so auch jetzt und alle Zeit und in Ewigkeit. Amen.
5: O mein Jesus, verzeih uns unsere Sünden, bewahre uns vor dem Feuer der Hölle, führe alle Seelen in den Himmel, besonders jene, die deiner Barmherzigkeit am meisten bedürfen. Amen. Vergelt's Gott.
0: Segne's Gott. Und zum Abschluss unseres Sonntags-Rosenkranzes beten wir noch in den für Papst Leo den 14. und in seinen Anliegen. Jetzt im Juni beten wir für die Werte des Sports. Guten Abend.
6: Guten Abend.
0: Ein Gebet von Papst Leo dem 14., Herr des Lebens. Wir danken dir für das Geschenk des Sports. Für diejenigen, die Gott durch körperliche Betätigung verherrlichen, für die Freundschaften, die auf dem Spielfeld entstehen und für die Freude am gemeinsamen Spiel. Du lehrst uns, dass im Leben wie im Spiel niemand sich allein retten kann. Wir brauchen die anderen, um zu wachsen, um Respekt zu lernen, Grenzen zu überwinden und gemeinsam die errungenen Siege zu feiern. Wir bitten dich, dass der Sport immer eine Schule der Geschwisterlichkeit und nicht der sinnlosen Rivalität sei, ein Ort der Begegnung und nicht der Ausgrenzung, ein Weg des Friedens und nicht der Gewalt. Lass alle, die spielen, trainieren oder mitfiebern, im Sport eine universelle Sprache entdecken, die Kulturen einander näher bringt. Völker vereinigt und Respekt, Solidarität und persönliches Wachstum sät. Herr Jesus, lass jede Sportart ein Gleichnis für ein Leben mit dir sein, indem wir mit Engagement und Freude zusammenarbeiten, demütig in der Niederlage leben und dankbar für den Sieg, den du uns in deiner Auferstehung schenkst. Möge uns niemals dein Geist fehlen, der uns zu einem einzigen Team macht, vereint mit dir, um Gemeinschaft und Geschwisterlichkeit in der Geschichte aufzubauen. Amen. Ja, schließen wir ganz besonders auch die Fußball-WM mit ein, die in diesen Tagen in Mexiko stattfindet. Vater unser im Himmel, geheiligt werde dein Name, dein Reich komme, dein Wille geschehe, wie im Himmel, so auf Erden.
5: Unser tägliches Brot gib uns heute und vergib uns unsere Schuld, wie auch wir vergeben unseren Schuldigern. Und führe uns nicht in Versuchung, sondern erlöse uns von dem Bösen.
0: Amen. Gegrüßet seist du, Maria, voll der Gnade. Der Herr ist mit dir. Du bist gebenedeit unter den Frauen, und gebenedeit ist die Frucht deines Leibes, Jesus.
5: Heilige Maria, Mutter Gottes, bitte für uns Sünder, jetzt und in der Stunde unseres Todes. Amen.
0: Ehre sei dem Vater und dem Sohn und dem Heiligen Geist.
5: Wie es war im Anfang, so auch jetzt und alle Zeit und in Ewigkeit. Amen.
0: Maria, Königin des Friedens,
5: bitte für uns.
0: Maria mit dem Kinde lieb,
5: uns allen deinen Segen gib. Amen.
0: Amen.
5: Dankeschön.
0: Ein herzliches Dankeschön Ihnen fürs Mitbeten, Ihnen allen, liebe Hörerinnen und Hörer, für diese große Gebetsgemeinschaft hier bei Radio Horeb. In Ihren Anliegen beten übrigens heute ab 22 Uhr Diakon Michael Wielert und Miriam Abuit-Gölz in der Sendung Gott hört dein Gebet. Ihre Gebetsanliegen können Sie uns jetzt schon zusenden unter folgender Mailadresse gebetsanliegen@horeb.org. Wir bleiben auch jetzt im Gebet. In Kürze sind Sie eingeladen zum Stundengebet der Kirche der Vesper mit Angelus. Gleich um 17:30 Uhr hier bei Radio Horeb Leben mit Gott.

Nachrichten aus Kirche und Welt, direkt aus der aktuellen Redaktion von Radio Horeb, im Studio Johannes Wiczorek. Mexiko-Stadt. Heute vor 100 Jahren trat in Mexiko die sogenannte Ley Calles, ein Gesetzbündel, in Kraft, das die Religionsfreiheit massiv einschränkte und die katholische Kirche unter staatliche Kontrolle stellte. Religiöse Aktivitäten wurden stark begrenzt, Priester unterlagen strengen Auflagen. Die Maßnahmen führten zu blutigen Auseinandersetzungen, bei der laut Bischofskonferenz rund 200.000 Menschen ums Leben kamen. Historiker sehen darin den Höhepunkt einer langjährigen antiklerikalen Politik, deren Folgen das Verhältnis von Staat und Kirche bis heute prägen. Lowicz. In der polnischen Stadt Lowicz findet heute der 11. Marsch für das Leben und die Familie statt, unter dem Motto »Zeit, die Ehe zu verteidigen, Zeit, das Leben zu schützen«. Beginnt die Veranstaltung mit einer heiligen Messe, die Bischof Wojciech Osial feiert. Anschließend ziehen die Teilnehmer durch die Straßen der Stadt. Den Abschluss bildet ein Familienpicknick mit Kinderprogramm, Aufführungen und gemeinsamen Fest. Eingeladen sind Familien, Ehepaare, Jugendliche und alle Interessierte. Ziel der Veranstaltung ist es, laut Veranstaltern, den Wert von Ehe und Familie zu stärken. Die Märsche finden in Lowicz seit 2014 statt und werden von kirchlichen sowie inzwischen auch städtischen Gruppen unterstützt. Houston im Bundesstaat Texas. Nationaltorwarttrainer Andreas Kronenberg sieht im christlichen Glauben eine wichtige Orientierung. In einer persönlichen Krise habe er zu Gott gefunden und sich intensiv mit Bibel und Jesus beschäftigt, sagte Kronenberg dem Portal Kirche und Leben. Gebet und tägliche stille Zeiten gehörten seitdem zu seinem Alltag. Werte wie Respekt und Fairness seien ihm auch im Fußball wichtig. Zugleich ruft Kronenberg angesichts gesellschaftlicher Spannungen zu mehr Gemeinschaft und Offenheit auf. Die deutsche Fußballnationalmannschaft startet heute in die Fußballweltmeisterschaft. Um 19 Uhr spielt die Nationalelf gegen Curaçao. 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Das waren Meldungen aus Kirche und Welt. 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

Ja, die Horeb, Leben mit Gott, Sie sind jetzt eingeladen zum Gebet der Vesper, dem Abendlob der Kirche. Sie finden die Texte im großen Stundenbuch für den Jahreskreis, wie ab Seite 458 angegeben, die Antiphon zum Magnificat auf der Seite 25. Mit uns betet meine Kollegin Stefanie Fleig.

0: O Gott, komm mir zu Hilfe.
1: Herr, eile mir zu helfen.
0: Ehre sei dem Vater und dem Sohn und dem Heiligen Geist.
1: Wie im Anfang, so auch jetzt und alle Zeit und in Ewigkeit. Amen. Halleluja.
0: Des Lichtes, guter Schöpfer, du, der uns den Glanz des Lichtes schenkt, der mit dem ersten Strahl des Lichts der Welterschaffung Werk beginnt.
1: Du rufst den Morgen aus der Nacht und führst den ersten Tag herauf. Das düstere Chaos sinkt dahin, durch deines Wortes Macht gebannt.
0: Gib, dass der Mensch durch eigene Schuld das Gut des Lebens nicht verliert, wenn er des Ewigen nicht gedenkt und das Böse sich verstrickt.
1: Er poche an des Himmels Tor, erringe sich des Lebens Preis. Fern bleibe, was uns Schaden bringt, und rein von Schuld sei unser Herz.
0: Dies schenke uns, Vater voller Macht, und du, sein Sohn und Ebenbild, die ihr in Einheit mit dem Geist die Schöpfung zur Vollendung führt. Amen. So spricht der Herr zu meinem Herrn, setze dich mir zu Rechten, Halleluja.
1: So spricht der Herr zu meinem Herrn, setze dich mir zur Rechten, Halleluja.
0: So spricht der Herr zu meinem Herrn, setze dich mir zur Rechten, und ich lege dir deine Feinde als Schemel unter die Füße.
1: Vom Zion strecke der Herr das Zepter deiner Macht aus, herrsche inmitten deiner Feinde.
0: Dein ist die Herrschaft am Tag deiner Macht, wenn du erscheinst in heiligem Schmuck.
1: Ich habe dich gezeugt, noch vor dem Morgenstern, wie den Tau in der Frühe.
0: Der Herr hat geschworen und nie wird's ihn reuen. Du bist Priester auf ewig nach der Ordnung Melchisedeks.
1: Der Herr steht dir zur Seite. Er zerschmettert Könige am Tag seines Zornes.
0: Er trinkt aus dem Bach am Weg. So kann er von Neuem das Haupt erheben.
1: Ehre sei dem Vater und dem Sohn und dem Heiligen Geist.
0: Wie im Anfang, so auch jetzt und alle Zeit und in Ewigkeit. Amen.
1: So spricht der Herr zu meinem Herrn, setze dich mir zur Rechten. Halleluja. Ein Gedächtnis seiner Wunder hat der Herr gestiftet. Halleluja.
0: Ein Gedächtnis seiner Wunder hat der Herr gestiftet. Halleluja.
1: Den Herrn will ich preisen von ganzem Herzen, im Kreis der Frommen, inmitten der Gemeinde.
0: Groß sind die Werke des Herrn, kostbar allen, die sich an ihnen freuen.
1: Er waltet in Hoheit und Pracht. Seine Gerechtigkeit hat Bestand für immer.
0: Er hat ein Gedächtnis an seine Wunder gestiftet. Der Herr ist gnädig und barmherzig.
1: Er gibt denen Speise, die ihn fürchten. An seinen Bund denkt er auf ewig.
0: Er hat seinem Volk seine machtvollen Taten kundgetan, um ihm das Erbe der Völker zu geben.
1: Die Werke seiner Hände sind gerecht und beständig. All seine Gebote sind verlässlich.
0: Sie stehen fest für immer und ewig, geschaffen in Treue und Redlichkeit.
1: Er gewährte seinem Volk Erlösung und bestimmte seinen Bund für ewige Zeiten. Furchtgebietend ist sein Name und heilig.
0: Die Furcht des Herrn ist der Anfang der Weisheit. Alle, die danach leben, sind klug. Sein Ruhm hat Bestand für immer.
1: Ehre sei dem Vater und dem Sohn und dem Heiligen Geist.
0: Wie im Anfang, so auch jetzt und alle Zeit und in Ewigkeit. Amen.
1: Ein Gedächtnis seiner Wunder hat der Herr gestiftet. Halleluja.
0: Der Herr, unser Gott, ist König. Er, der Herrscher über das All. Halleluja.
1: Der Herr, unser Gott, ist König. Er, der Herrscher über das All. Halleluja.
0: Halleluja, das Heil und die Herrlichkeit und die Macht ist bei unserem Gott. Seine Urteile sind wahr und gerecht. Halleluja.
1: Halleluja, preist unseren Gott, all seine Knechte und alle, die ihn fürchten, große und kleine. Halleluja.
0: Halleluja, denn König geworden ist der Herr, unser Gott, der Herrscher über die ganze Schöpfung. Halleluja.
1: Halleluja, wir wollen uns freuen und jubeln und ihm die Ehre erweisen. Halleluja.
0: Halleluja, denn gekommen ist die Hochzeit des Lammes und seine Frau hat sich bereit gemacht. Halleluja.
1: Halleluja, Ehre sei dem Vater und dem Sohn und dem Heiligen Geist.
0: Wie im Anfang, so auch jetzt und alle Zeit und in Ewigkeit. Amen.
1: Der Herr, unser Gott, ist König, er der Herrscher über das All. Halleluja. Lesung aus dem 1. Petrusbrief. Gepriesen sei der Gott und Vater Jesu Christi, unseres Herrn. Er hat uns in seinem großen Erbarmen neu geboren, damit wir durch die Auferstehung Jesu Christi von den Toten eine lebendige Hoffnung haben und das unzerstörbare, makellose und unvergängliche Erbe empfangen, das im Himmel für euch aufbewahrt ist. Gottes Macht behütet euch durch den Glauben, damit ihr das Heil erlangt, das am Ende der Zeiten offenbart werden soll.
0: Gepriesen bist du, Herr, am Gewölbe des Himmels, gerühmt und verherrlicht in Ewigkeit.
1: Gepriesen bist du, Herr, am Gewölbe des Himmels, gerühmt und verherrlicht in Ewigkeit.
0: Ehre sei dem Vater und dem Sohn und dem Heiligen Geist.
1: Gepriesen bist du, Herr, am Gewölbe des Himmels, gerühmt und verherrlicht in Ewigkeit.
0: Geht und verkündet, das Himmelreich ist nahe. Umsonst habt ihr empfangen, umsonst sollt ihr geben.
1: Geht und verkündet, das Himmelreich ist nahe. Umsonst habt ihr empfangen, umsonst sollt ihr geben.
0: Meine Seele preist die Größe des Herrn. Und mein Geist jubelt über Gott, meinen Retter.
1: Denn auf die Niedrigkeit seiner Magd hat er geschaut. Siehe, von nun an preisen mich selig alle Geschlechter.
0: Denn der Mächtige hat Großes an mir getan, und sein Name ist heilig.
1: Er erbarmt sich von Geschlecht zu Geschlecht über alle, die ihn fürchten.
0: Er vollbringt mit seinem Arm machtvolle Taten und zerstreut, die im Herzen voll Hochmut sind.
1: Er stürzt die Mächtigen vom Thron und erhöht die Niedrigen.
0: Die Hungernden beschenkt er mit seinen Gaben und lässt die Reichen leer ausgehen.
1: Er nimmt sich seines Knechtes Israel an und denkt an sein Erbarmen, das er unseren Vätern verheißen hat, Abraham und seine Nachkommen auf ewig.
0: Ehre sei dem Vater und dem Sohn und dem Heiligen Geist.
1: Wie im Anfang, so auch jetzt und alle Zeit und in Ewigkeit. Amen.
0: Geht und verkündet, das Himmelreich ist nahe. Umsonst habt ihr empfangen, umsonst sollt ihr geben. Lasst uns beten zu Gott, dem Vater, der durch die Auferstehung seines Sohnes die Welt erneuert hat. Herr, schenk uns dein Erbarmen.
1: Herr, schenke uns dein Erbarmen.
0: Schenke deiner Kirche die Gaben des Heiligen Geistes, mach sie inmitten der Welt zu einem Zeichen des neuen Lebens.
1: Herr, schenke uns dein Erbarmen.
0: Bewahre die Völker vor Angst und Verzweiflung. Schenke der Welt Frieden und Sicherheit.
1: Herr, schenke uns dein Erbarmen.
0: Gewähre deine Hilfe allen, die nach Gerechtigkeit streben. Steh den Unterdrückten bei.
1: Herr, schenk uns dein Erbarmen.
0: Du bist die Zuflucht und die Kraft der Schwachen. Tröste die Betrübten, gib Brot den Hungernden.
1: Herr, schenke uns dein Erbarmen.
0: Du hast deinen Sohn durch den Tod hindurch in die Herrlichkeit geführt. Lass unsere Verstorbenen mit ihm auferstehen zum ewigen Leben.
1: Herr, schenke uns dein Erbarmen.
0: Herr, erbarme dich.
1: Christus, erbarme dich.
0: Herr, erbarme dich. Vater unser im Himmel, geheiligt werde dein Name. Dein Reich komme, dein Wille geschehe, wie im Himmel, so auf Erden.
1: Unser tägliches Brot gib uns heute und vergib uns unsere Schuld, wie auch wir vergeben unseren Schuldigern. Und führe uns nicht in Versuchung, sondern erlöse uns von dem Bösen. Amen.
0: Amen. Gott, du unsere Hoffnung und unsere Kraft, ohne dich vermögen wir nichts. Steh uns mit deiner Gnade bei, damit wir denken, reden und tun, was dir gefällt. Darum bitten wir durch Jesus Christus, deinen Sohn, unseren Herrn und Gott, der in der Einheit des Heiligen Geistes mit dir lebt und herrscht in alle Ewigkeit. Amen. Amen. Singet Lob und Preis.
1: Dank sei Gott dem Herrn.
0: Der Engel des Herrn brachte Maria die Botschaft.
1: Und sie empfing vom Heiligen Geist.
0: Gegrüßet seist du, Maria, voll der Gnade. Der Herr ist mit dir. Du bist gebenedeit unter den Frauen und gebenedeit ist die Frucht deines Leibes, Jesus.
1: Heilige Maria, Mutter Gottes, bitte für uns Sünder, jetzt und in der Stunde unseres Todes. Amen.
0: Maria sprach, siehe, ich bin die Magd des Herrn.
1: Mir geschehe nach deinem Wort.
0: Gegrüßet seist du, Maria, voll der Gnade. Der Herr ist mit dir. Du bist gebenedeit unter den Frauen und gebenedeit ist die Frucht deines Leibes, Jesus.
1: Heilige Maria, Mutter Gottes, bitte für uns Sünder, jetzt und in der Stunde unseres Todes. Amen.
0: Und das Wort ist Fleisch geworden.
1: Und hat unter uns gewohnt.
0: Gegrüßet seist du, Maria, voll der Gnade. Der Herr ist mit dir. Du bist gebenedeit unter den Frauen und gebenedeit ist die Frucht deines Leibes, Jesus.
1: Heilige Maria, Mutter Gottes, bitte für uns Sünder, jetzt und in der Stunde unseres Todes. Amen.
0: Bitte für uns, heilige Gottesmutter,
1: auf dass wir würdig werden der Verheißungen Christi.
0: Lasset uns beten, allmächtiger Gott, gieße deine Gnade in unsere Herzen ein. Durch die Botschaft des Engels haben wir die Menschwerdung Christi, deines Sohnes, erkannt. Lass uns doch sein Leiden und Kreuz zur Herrlichkeit der Auferstehung gelangen. Darum bitten wir durch Christus, unseren Herrn.
1: Amen. Amen.
0: Und wir beten für unsere lieben Verstorbenen. Vater unser im Himmel, geheiligt werde dein Name. Dein Reich komme, dein Wille geschehe, wie im Himmel, so auf Erden.
1: Unser tägliches Brot gib uns heute und vergib uns unsere Schuld, wie auch wir vergeben unseren Schuldigern. Und führe uns nicht in Versuchung, sondern erlöse uns von dem Bösen. Amen. Amen.
0: Gegrüßet seist du, Maria, voll der Gnade. Der Herr ist mit dir. Du bist gebenedeit unter den Frauen und gebenedeit ist die Frucht deines Leibes, Jesus.
1: Heilige Maria, Mutter Gottes, bitte für uns Sünder, jetzt und in der Stunde unseres Todes. Amen.
0: Herr, gib den Verstorbenen die ewige Ruhe.
1: Und das ewige Licht leuchte ihnen.
0: Herr, lass sie ruhen in Frieden.
1: Amen.
0: Das war das Abendlob der Kirche hier bei Radio Horeb Leben mit Gott. Ein herzliches Dankeschön dir, Steffi, fürs Mitbieten.
1: Ja, danke dir auch.
0: Herzlichen Dank Ihnen allen, liebe Hörerinnen und Hörer, für diese große abendliche Gebetsgemeinschaft. Zur Heiligen Messe sind Sie eingeladen ab 18.30 Uhr. Wir übertragen dann aus Selfkant im Bistum Aachen aus St. Hubertus mit Pfarrer Roland Bohnen in Kürze ein Blick auf unser weiteres Programm hier bei Radio Horeb Leben mit Gott.

0: 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In Ihren Gebetsanliegen sind Sie dann eingeladen, mit Diakon Michael Wielert und Miriam Abuit-Gölz ab 22 Uhr. 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Gleich um 18.30 Uhr sind Sie dann eingeladen, die Heilige Messe mit zu feiern. Wir übertragen aus St. Hubertus in Selfkant mit Pfarrer Roland Bohnen und natürlich last not least die Bambambini-Kindersendung gleich um 18 Uhr. Dazu erwartet unsere Jüngsten gleich Clara Kaiser. Durch den weiteren Abend wird Sie mein ehrenamtlicher Kollege aus dem Studio München, Josef Hitzenberger, begleiten. Ich wünsche Ihnen einen frohen und gesegneten Sonntagabend. Am Mikrofon war für Sie sehr gerne Ihre Stefanie Feil.
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liebe Kinder, ich bin's wieder, Clara. Erinnert ihr euch noch an Maria Theresia? Letztes Mal habe ich angefangen, euch ihre Jesusgeschichten zu erzählen. Die hat sie zusammen mit ihrer Mutter Monika Winter im Buch Froh werden mit Jesus aufgeschrieben. Und der FE-Verlag hat die Geschichten dann veröffentlicht. Das letzte Mal haben wir zwei Geschichten davon gehört, dass jeder Mensch Jesus braucht und dass Jesus für uns alle da ist. Ich bin gespannt, was Maria Theresia uns heute über Gottes Liebe erzählen möchte. Ihr habt bestimmt schon gehört, dass Gott die Liebe selbst ist. Ich finde, das klingt erstmal ein bisschen komisch. Wie kann denn jemand die Liebe sein? Die Liebe ist doch keine Person, oder? Ich glaube, man muss sich da gar nicht so einen Kopf drum machen. Eigentlich ist es ganz einfach. Maria Theresia erzählt uns jetzt erstmal, was sie in der Schule erlebt hat.

Oh, wie ich diesen Turnunterricht hasse. Alle sind besser als ich. Es macht mir immer ganz viel Bauchweh, wenn ich daran denke, dass ich am nächsten Tag wieder turnen muss. Ich schaffe es einfach nicht, so schnell zu rennen oder über die Hürden zu springen. Ich schaffe es einfach nicht. Ich bin so schlecht. Warum kann ich nicht so toll sein wie die anderen? Das schnellste Mädchen wird immer bejubelt, der stärkste Junge immer bestaunt. Und ich bin immer die Letzte und habe gar keine Lust mehr, in die Schule zu gehen. Warum soll ich auch in die Schule gehen? Alle lachen mich ja sowieso immer nur aus. All diese Gedanken kreisen immer wieder in meinem Kopf und machen mich mehr und mehr mutlos. Ich werde immer trauriger und fühle mich einfach schlecht. Ich kann einfach gar nichts. Oh je, die arme Maria Theresia. Es geht ihr ja überhaupt nicht gut. Der Turnunterricht ist für sie so schlimm, dass sie nicht mal mehr in die Schule gehen will. Was würdet ihr, Maria Theresia, jetzt raten? Was könnte sie tun, damit es ihr wieder besser geht? Wir hören jetzt mal ein kurzes Lied und dann könnt ihr mal drüber nachdenken.

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Wir haben uns gerade überlegt, was Maria Theresia machen könnte, damit es ihr im Turnunterricht nicht mehr so schlecht geht. Ich bin jetzt total gespannt, was sie jetzt eigentlich tut oder ob vielleicht etwas ganz anderes passiert. Als ich eines Tages von der Schule nach Hause laufen wollte, weinte ein kleines Mädchen am Straßenrand. Ihre Mutter hatte vergessen zu holen. Ich blieb bei dem Mädchen und versuchte, so gut ich konnte, ihr Mut zuzusprechen. Deine Mama kommt bestimmt gleich. Oder die ist bestimmt im Stau. Nach einiger Zeit hörte das Mädchen auf zu weinen. Wir fingen an, uns Witze zu erzählen und wir lachten ganz viel. So viel, dass sogar unser Bauch wehtat. Da bist du ja, Mama, rief plötzlich das Mädchen und rannte zu ihr hin. Ihre Mutter nahm sie in die Arme und entschuldigte sich, da sie wirklich im Stau stecken geblieben war. Das Mädchen kam zu mir zurück und sagte, »Danke, ohne dich hätte ich ganz viel Angst gehabt.« Das hatte jetzt aber gar nichts mit dem Turnunterricht zu tun, oder? Und dann fiel es mir wie Schuppen von den Augen. Warum bin ich bei dem Mädchen geblieben? Genau, weil meine Mama gesagt hat, dass wir alle Kinder Gottes sind und wir uns nicht fürchten müssen, weil Jesus bei uns ist. Ich hatte ja ganz vergessen, dass Jesus bei mir ist. Mensch, ich war so beschäftigt mit dem, ich schaff das nicht, ich bin nichts wert, dass ich vergaß, Jesus zu bitten, mir zu helfen. Am nächsten Tag hatten wir wieder Sportunterricht. Aber dieses Mal war ich nicht alleine. Ich hatte ja meinen Jesus. Auf die Plätze, fertig, los, hörte ich und rannte mit Jesus zwei Runden im Stadion. Es waren die schönsten Runden meines Lebens, denn Jesus lief genauso langsam wie ich. Ich war überglücklich, als ich im Ziel ankam. Jesus ließ mich die ganze Zeit nicht alleine. Durch ihn bekam ich Mut und mir war es egal, dass ich als Letzte ins Ziel kam. Ich erkannte, dass ich mit Jesus zusammen alles erreichen kann. Ich bin nicht allein. Ich bin zwar nichts weiter als ein Kind. Auch wenn ich noch klein bin, weiß ich, dass ich mit Gott alles erreichen kann. Ich erkenne, dass Gott die Liebe ist und dass das auch immer so bleibt. Erinnert ihr euch noch daran, was eure Idee für Maria Theresia war? Ist davon was passiert? Zuerst hat sie ja eigentlich gar nichts für den Sportunterricht gemacht. Da ist ja erstmal was ganz anderes passiert. Maria Theresia hat nämlich einem Mädchen geholfen, das auf ihre Mama gewartet hat. Aber dadurch hat sie gemerkt, dass Jesus immer bei ihr ist und dass er ihr bei allem hilft. Jesus möchte nämlich nicht, dass wir traurig sind. Er möchte, dass wir uns freuen und dass es uns gut geht. Was ich auch spannend finde, ist, dass Jesus ja nicht einfach gezaubert hat. Als Maria Theresia erkannt hatte, dass Jesus bei ihr ist, war sie ja trotzdem nicht besser in Sport. Sie hat immer noch verloren. Aber jetzt weiß Maria Theresia, dass es nicht so wichtig ist, ob sie gut oder schlecht im Laufen ist. Wenn wir etwas mit Jesus machen, können auch die Sachen Spaß machen, bei denen man nicht so gut ist. Ich bin zum Beispiel nicht so gut im Malen. Meine Bilder sehen einfach immer aus wie Krickelkrackel. Aber manchmal male ich ganz gern ein Bild, wenn ich es für Jesus tue und Jesus dabei ist. Maria Theresia hat einem Mädchen geholfen und sie dadurch glücklich gemacht. Das kann sie ziemlich gut. Es ist also egal, dass sie schlecht in Sport ist. Sie ist besser in anderen Sachen. Jeder Mensch kann bestimmte Sachen richtig gut und andere nicht so gut. Das ist ganz normal und auch ziemlich super so. Am Anfang war Maria Theresia traurig, dass sie schlecht in Sport ist. Aber Gott hat ihr und uns allen ganz besondere Sachen geschenkt, in denen jeder Einzelne gut ist. Das nennen wir Talente. Und ich finde es viel schöner, mich darüber zu freuen, was ich für Talente habe, als mich darüber zu ärgern, was ich nicht so gut kann. Überlegt mal, was ihr ganz besonders gut könnt. Das hat Gott euch geschenkt. Lasst uns ihm für unsere Talente Dank sagen. Im Namen des Vaters und des Sohnes und des Heiligen Geistes. Amen. Lieber Gott, danke, dass ich viele Sachen richtig gut kann. Das hast du mir geschenkt.
Ich will mich darüber freuen und mich nicht über das ärgern, was ich nicht so gut kann. Amen.

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Ich bin Clara und wir hören uns gerade Maria Theresias Jesusgeschichten an. In der letzten Geschichte haben wir gehört, dass Maria Theresia richtig gut darin ist, anderen zu helfen. Die nächste Geschichte erzählt nicht Maria Theresia, sondern ein anderes Mädchen. Sie hat ein großes Problem und ist sehr traurig. Ich bin gespannt, ob Jesus und Maria Theresia diesem Mädchen helfen können. Warum streiten sich meine Eltern andauernd? Weil ich mein Zimmer nicht aufräume? Oder weil ich wieder was kaputt gemacht habe? Bin ich vielleicht schuld daran? Ach, ich bin gar nicht mehr gerne zu Hause. Da ist immer nur Krach und Streit. Früher war das alles viel schöner. Wir lachten viel und wir hatten immer viel Spaß. Irgendwie ist alles anders geworden. Das arme Mädchen. Was ist denn da nur los bei ihren Eltern? Wo ist denn Papa? Fragte ich eines Tages, als ich aus der Schule kam. Meine Mutter schaute mich gar nicht an und sagte nur, er ist für eine Weile ausgezogen. Oh Mann, wie hat dieser Satz wehgetan? Wie hat mein Herz geschmerzt? Mein Papa ist nicht mehr da. Bin ich schuld, dass er ausgezogen ist? Ich muss unbedingt Mama fragen. Jetzt nicht, ich habe keine Zeit. Das war alles, was ich zu hören bekam. Aber mit wem kann ich dann darüber sprechen, wenn Mama mir nichts sagt? Vielleicht könnte ich die Neue in unserer Klasse fragen. Die ist immer so fröhlich und spricht so viel von einem Jesus, der ihr Freund ist. Vielleicht kann mir ihr Freund ja helfen. Die Neue ist übrigens Maria Theresia, die gerade die Schule gewechselt hat. Am nächsten Tag nahm ich all meinen Mut zusammen und ging in der Pause zu ihr. Sie strahlte mich an und meine Angst war plötzlich weg. Ich erzählte ihr von meinem Papa und meiner Mama. Sie schaute mich nur an und sagte, dass ich doch heute Mittag zu ihr kommen soll. Sie hätte das auch schon durchgemacht und würde mir ihre Geschichte erzählen. Als ich an ihrer Wohnungstür klingelte, war ich ganz schön aufgeregt. Als Maria Theresia dann die Tür endlich öffnete, strahlte sie mich wieder an und sofort war alles wieder gut. Wir gingen in die Küche, wo ihre Mutter und ihr Vater saßen. Oh nein, das wollte ich aber nicht. Bitte nicht auch noch Erwachsene, die meine Geschichte hören. Aber ihre Eltern begrüßten mich sehr herzlich und baten mich, doch Platz zu nehmen. Sofort fing die Mutter an zu erzählen, dass sie früher mit ihrem Mann ganz viel gestritten hat. Jeder Streit, jeder kleine Krieg bekam einen Platz in ihrem Herzen. Genauso war es auch bei ihrem Mann. Die Kriege im Herzen wurden immer größer, so groß, dass es eines Tages knallte und ihr Mann auszog. Genauso wie bei uns, dachte ich. Jeder Streit ist wie Krieg im Herzen. Und was ist die Lösung? Wollte ich wissen. Sie sagten mir, dass sie anfingen, füreinander zu beten und dass Jesus ihnen geholfen hat. Es hatte noch eine Zeit lang gedauert, aber am Ende sprachen sie über alles und weil sie auf Jesus vertrauten, hat Gott sie wieder als Familie zusammengeführt. Jesu Liebe hat alle Wunden geheilt und sie auf den Weg gebracht, den sie jetzt gemeinsam gehen. Als ich mich verabschiedete, riefen sie mir noch zu: Vertraue auf Jesus. Ich habe daraus gelernt, wer Jesus liebt, wird den Weg finden zu Gott Vater im Himmel. Und Jesus kann meinen Eltern helfen, sich wieder zu vertragen. Ach, das finde ich ja wunderbar. Maria Theresia hat gleich erkannt, dass die Eltern dieses Mädchens das gleiche Problem haben wie ihre Eltern auch schon mal. Und so konnte sie ihr richtig gut helfen. Jesus liebt es, uns Menschen so zu helfen. Wenn jemand ihn um Hilfe bittet, so wie dieses Mädchen, dann fügt er es manchmal wie ein Puzzle so zusammen, dass andere Menschen richtig gut helfen können. Jesus freut sich, wenn wir uns gegenseitig helfen und uns erzählen, wie toll und voller Liebe Gott ist. Dann ist er ganz nah dabei und lächelt. Diese beiden Geschichten zeigen sehr gut, was es bedeutet, dass Gott die Liebe ist. Wenn wir Gott vertrauen, dann fügt er alles so zusammen, wie es für uns gut ist. Er hilft uns bei allem und schenkt uns ganz viel Freude und Spaß. Wenn wir mit Jesus gehen, dann fangen wir an, die Menschen um uns herum lieb zu haben und ihnen zu helfen. Genau das ist Liebe. Gott ist also wirklich die Liebe.
Er bewirkt, dass die Menschen sich lieben und gut zueinander sind. Aber es ist nicht immer so einfach, lieb zu sein und sich gut mit anderen zu verstehen. Das ist aber nicht so schlimm, denn Jesus hilft uns ja dabei. Wir wollen ihn jetzt noch darum bitten und zu ihm beten. Der heilige Pfarrer von Ars hat ein ganz tolles Gebet dafür, das ihr vielleicht schon kennt. Im Namen des Vaters und des Sohnes und des Heiligen Geistes. Amen. Jesus, ich weihe dir mein Herz. Komm, schließe es in das Deinige ein. In deinem Herzen will ich wohnen. Durch dein Herz will ich lieben. In deinem Herzen will ich leben, der Welt unbekannt. In ihm werde ich Licht, Mut, Kraft und wahren Trost finden. In ihm werde ich die Liebe finden, die mein Herz verzehren soll. O heiligstes Herz Jesu, mein Herz sei der Altar, auf dem ich mich dir opfere. Amen. Vater unser im Himmel, geheiligt werde dein Name, dein Reich komme, dein Wille geschehe, wie im Himmel, so auf Erden. Unser tägliches Brot gib uns heute und vergib uns unsere Schuld, wie auch wir vergeben unseren Schuldigern. Und führe uns nicht in Versuchung, sondern erlöse uns von dem Bösen. Amen. Im Namen des Vaters und des Sohnes und des Heiligen Geistes. Amen. Liebe Kinder, schön, dass ihr heute Abend wieder zugehört habt bei der Bambambini Kindersendung. Ich wünsche euch Gottes Segen und eine gute Nacht. Bis zum nächsten Mal, eure Clara.

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Aus dem Studio München begrüßt Sie Josef Hitzenberger. Ich wünsche Ihnen allen einen schönen Abend. Wir übertragen nun die Heilige Messe aus St. Hubertus in Selfkant bei Heinsberg in Nordrhein-Westfalen im Bistum Aachen. Zelebrant ist Pfarrer Roland Bohnen. Sie sind herzlich eingeladen, mitzufeiern. Diesen Gottesdienst können Sie auch auf unserer Homepage horeb.org im Bild mitverfolgen. Mit dem Lieblingsgebet von Pater Robert Meyer bereiten wir uns auf die Heilige Messe vor. Im Namen des Vaters und des Sohnes und des Heiligen Geistes. Amen. Herr, wie du willst, soll mir geschehen, und wie du willst, so will ich gehen. Hilf, deinen Willen nur verstehen. Herr, wann du willst, dann ist es Zeit, und wann du willst, bin ich bereit, heut und in alle Ewigkeit. Herr, was du willst, das nehme ich hin, und was du willst, ist mir Gewinn, genug, dass ich dein Eigen bin. Herr, weil du's willst, drum ist es gut, und weil du's willst, drum habe ich Mut, mein Herz in deinen Händen ruht. Amen. Maria, Mutter der Kirche, erbitte uns viele geistliche Berufungen und christliche Familien. Amen.

Heiligen Geistes, der Herr sei mit euch. Ganz herzlich begrüße ich alle zur Feier der Heiligen Messe heute am Sonntagabend. Und heute wollen wir besonders um geistliche Berufungen beten. Wir wollen das tun, was Jesus uns aufgetragen hat. Eindringlich bitten, dass der Herr Arbeiter in den Weinberg sendet. Wir brauchen die Arbeiter und jeder ist natürlich auf seine Art und Weise ein Arbeiter, aber dringend brauchen wir auch Priester. Wir wollen jetzt das Erbarmen des Herrn auf uns herabrufen.

Wir sind gekommen, um unsere Herzen für dich zu öffnen. Wir wollen den Gottesdienst feiern und bitten dich, dass wir nicht abgelenkt sind und dass wir wirklich ein Herz bekommen, das ganz offen ist für dich.

Herr Jesus, immer wieder gibt es Ablenkungen, immer wieder machen wir uns Sorgen, immer wieder nehmen wir unser Leben alleine in deine Hand. Löse du uns von allem, was uns bedrückt, von allem, was uns nach unten zieht, von allem, was uns davon ablenkt, ganz auf dich zu vertrauen.

Ehre sei Gott in der Höhe und Friede auf Erden den Menschen seiner Gnade. Wir loben dich, wir preisen dich, wir beten dich an. Wir rühmen dich und danken dir, denn groß ist deine Herrlichkeit. Herr und Gott, König des Himmels, Gott und Vater, Herrscher über das All. Herr, eingeborener Sohn, Jesus Christus. Herr und Gott, Lamm Gottes, Sohn des Vaters, du nimmst hinweg die Sünde der Welt. Erbarme dich unser. Du nimmst hinweg die Sünde der Welt. Nimm an unser Gebet. Du sitzt zur Rechten des Vaters. Erbarme dich unser. Denn du allein bist der Heilige, du allein der Herr, du allein der Höchste, Jesus Christus, mit dem Heiligen Geist

0: Lasset uns beten. Gott, du unsere Hoffnung und unsere Kraft, ohne dich vermögen wir nichts. Steh uns mit deiner Gnade bei, damit wir denken, reden und tun, was dir gefällt. Darum bitten wir durch Jesus Christus, deinen Sohn, unseren Herrn und Gott, der in der Einheit des Heiligen Geistes mit dir lebt und herrscht in Ewigkeit.
1: Lesung aus dem Buch Exodus. In jenen Tagen kamen die Israeliten in die Wüste Sinai. Sie schlugen in der Wüste das Lager auf. Dort lagerte Israel gegenüber dem Berg. Mose stieg zu Gott hinauf. Da rief ihm der Herr vom Berg her zu: Das sollst du dem Haus Jakob sagen und den Israeliten verkünden. Ihr habt gesehen, was ich den Ägyptern angetan habe, wie ich euch auf Adlerflügeln getragen und hierher zu mir gebracht habe. Jetzt aber, wenn ihr auf meine Stimme hört und meinen Bund haltet, werdet ihr unter allen Völkern mein besonderes Eigentum sein. Mir gehört die ganze Erde. Ihr aber sollt mir als ein Reich von Priestern und als ein heiliges Volk gehören. Wort des lebendigen Gottes.

Jauchzt vor dem Herrn, alle Länder der Erde. Dient dem Herrn mit Freude. Kommt vor sein Antlitz mit Jubel. Erkennt, der Herr allein ist Gott. Er hat uns geschaffen, wir sind sein Eigentum, sein Volk und die Herde seiner Weide.

Tretet mit Dank durch seine Tore ein. Kommt mit Lobgesang in die Vorhöfe seines Tempels. Dankt ihm, preist seinen Namen. Denn der Herr ist gütig, ewig währt seine Huld. Von Geschlecht zu Geschlecht seine Treue.

Lesung aus dem Brief des Apostels Paulus an die Römer. Brüder, Christus ist schon zu der Zeit, da wir noch schwach und gottlos waren, für uns gestorben. Dabei wird nur schwerlich jemand für einen Gerechten sterben. Vielleicht wird er jedoch für einen guten Menschen sein Leben wagen. Gott aber hat seine Liebe zu uns darin erwiesen, dass Christus für uns gestorben ist, als wir noch Sünder waren. Nachdem wir jetzt durch sein Blut gerecht gemacht sind, werden wir durch ihn erst recht vor dem Gericht Gottes gerettet werden. Da wir mit Gott versöhnt wurden durch den Tod seines Sohnes, als wir noch Gottes Feinde waren, werden wir erst recht, nachdem wir versöhnt sind, gerettet werden durch sein Leben. Mehr noch, wir rühmen uns Gottes durch Jesus Christus, unseren Herrn, durch den wir jetzt schon die Versöhnung empfangen haben. Wort des lebendigen Gottes.

Der Herr sei mit euch. Wir hören aus dem Heiligen Evangelium nach Matthäus. In jener Zeit, als Jesus die vielen Menschen sah, hatte er Mitleid mit ihnen, denn sie waren müde und erschöpft, wie Schafe, die keinen Hirten haben. Da sagte er zu seinen Jüngern: Die Ernte ist groß, aber es gibt nur wenig Arbeiter. Bietet also den Herrn der Ernte Arbeiter für seine Ernte auszusenden. Da rief er seine 12 Jünger zu sich und gab ihnen die Vollmacht, die unreinen Geister auszutreiben und alle Krankheiten und Leiden zu heilen. Die Namen der 12 Apostel sind an erster Stelle Simon, genannt Petrus, und sein Bruder Andreas, dann Jakobus, der Sohn des Zebedäus, und sein Bruder Johannes. Philippus und Bartholomäus, Thomas und Matthäus, der Zöllner, Jakobus, der Sohn des Alpheus und Thaddäus, Simon Kananäus und Judas Iskariot, der ihn später verraten hat. Diese 12 sandte Jesus aus und gebot ihnen: Geht nicht zu den Heiden, betretet keine Stadt der Samariter, sondern geht zu den verlorenen Schafen des Hauses Israel. Geht und verkündet: Das Himmelreich ist nahe. Heilt Kranke, weckt Tote auf, macht Aussätzige rein, treibt Dämonen aus. Umsonst habt ihr empfangen, umsonst sollt ihr geben. Frohe Botschaft unseres Herrn Jesus Christus. Amen.

Liebe Schwestern und Brüder, heute ist im Evangelium der Aufruf von Jesus: Bittet also den Herrn der Ernte, Arbeiter für seine Ernte auszusenden. Das ist ein dringender Aufruf, weil in der griechischen Sprache, in der das Neue Testament verfasst ist, gibt es verschiedene Wörter für beten oder bitten. Und das, was hier gebraucht wird, das ist ein besonders intensives Bitten. In unseren Übersetzungen wird das nicht so zum Ausdruck gebracht, aber ich habe eine englische Übersetzung gefunden, die Revised Standard Version. Da steht, pray earnestly, also ernsthaft bitten, eindringlich bitten, flehen könnte man auch übersetzen. Also mit diesem kleinen, feinen Unterschied in der Wortwahl wird schon ausgedrückt, dass es etwas sehr, sehr Wichtiges ist. Und hier handelt es sich ganz konkret um die 12 Apostel. Wenn wir heute aufrufen für Priesterberufungen, damit meine ich die unsere Generation, ne, dann gibt es immer Tendenzen, das zu relativieren. Ich habe sogar schon, mir ist es schon entgegengebracht worden, dass wir eine rückwärtsgewandte Theologie, die wieder das Amtspriestertum zu sehr betonen würde. Aber es wird nicht nur kämpferisch relativiert, es wird auch häufig relativiert, dass man sagt, ja, es gibt ja nicht nur die Priesterberufungen, es gibt ja auch noch die Frauen, es gibt ja die Ordensberufungen und außerdem hat ja jeder eine Berufung. Es gibt ja die Gemeindereferenten, es gibt die Pastoralreferenten und eine Mutter und eine Vater, die hat ja auch eine Berufung und ein Schüler, der hat ja auch eine Berufung. Und das ist vollkommen richtig. Natürlich haben wir alle eine Berufung und es gibt nicht nur die Berufung der 12 Apostel, es gibt auch noch die Berufung der 72, ist auch biblisch, damit sind die Laienberufungen gemeint. Aber trotzdem, hier wird zum eindringlichen Gebet um Priesterberufungen aufgerufen. Jetzt kann man natürlich sagen, ja, müssen wir das historisch sehen. Aber Jesus hat ja alles, was in der Bibel steht, zum Beispiel die Lehre vom letzten Abendmahl und was auch immer, das gilt ja immer für alle Zeiten. Also die Worte sind historisch und zeitlos zugleich. Also die Aufforderung gilt auch für uns heute. Ich möchte mal auf eine Gefahr dieser Relativierung hinweisen. Und zwar der tiefere Denkansatz ist, das kommt letztlich aus der Französischen Revolution, wurde durch diesen Kommunismus bei uns sehr stark ins Gedankengut eingebracht, die Gleichmacherei. Heute sagen alle, wobei man muss aufpassen, man muss immer differenzieren, es ist nie schwarz-weiß, ne, nur das vorab. Ne. Chancengleichheit ist ja gut, ne, wenn man sagt, alle Kinder sollen gleiche Chancen haben, nicht früher hätte man gesagt, die Kinder von den Adligen, die wurden direkt was Höheres und so ein einfacher Bauer, der blieb dann einfacher Bauer. Und da sagt man, wir haben jetzt eine neue Zeit und alle Menschen haben gleiche Chancen. Funktioniert es nicht ganz so in der Praxis. Heute gibt es auch wieder Studien, dass da, wo die Eltern sehr reich sind, dass die Kinder bessere Chancen haben als da, wo die Eltern eher arm sind. Trotzdem das Ideal, dass alle gleiche Chancen haben sollen, ist gut. Da würde auch in der christlichen Soziallehre, das würde auch jeder unterschreiben. Aber trotzdem, wenn man jetzt sagen würde, ach Priester, ich konnte es ja nicht glauben, aber es ist wirklich, zumindest wurde es von Teilnehmern vom synodalen Prozess berichtet, damals bei diesen Versammlungen, dass eine ernsthafte Frage gestellt wird, ob man überhaupt noch Priester bräuchte. Also man kann nicht die Augen davor verschließen, dass es in der Kirche eine Tendenz gibt, unter den Katholiken zu sagen, soll man nicht alles gleich machen. Ne?
Jeder kann doch auch einen Gottesdienst leiten. Warum muss es denn Priester geben und dann auch noch mit Zölibat und dann auch noch nur Männer? Ne? Kann man nicht sagen, es sind alle gleich in der Kirche. Jeder kann jeden Gottesdienst leiten. Laien können natürlich auch taufen und man kann Wortgottesdienste machen. Ein bisschen so ist das in den meisten, oder eigentlich generell kann man sagen, in den evangelischen Kirchen, weil da gibt es zwar Beauftragungen zum Predigtdienst, aber da gibt es nicht in dem Sinne den Priester, der geweiht ist. Und wenn jetzt zum Beispiel ein evangelischer Pastor, wenn man sowas sagt, heißt es ja nicht, dass man irgendwie negativ oder abschätzig oder so spricht. Da könnte ich ja mit evangelischen Pastoren auch drüber sprechen. Ne? Aber wenn ein evangelischer Pastor die Altersgrenze zum Ruhestand erreicht hat, dann ist er nicht mehr Pastor. Ne? Dann ist er wieder, ist er ganz normal. Ne? Und bei uns, ein Priester bleibt immer Priester. Ich könnte jetzt 80, 90 Jahre sein, wenn jemand kommt und möchte beichten, dann kann er bei mir beichten, weil ich bin Priester. Für uns ist Priester so wie Vater oder Opa. Man kann auch nicht sagen, so, ich bin jetzt 67, jetzt bin ich nicht mehr Opa. Ne? Sondern im Gegenteil, dann geht's, also gehen die Opa-Pflichten noch mehr. Also man ist, das ist was Existenzielles. Wenn ich Priester bin, dann bin ich Priester mit Haut und Haar. Dann bin ich auch nachts Priester. Dann bin ich tagsüber Priester. Dann bin ich auch an meinem freien Tag Priester. Man könnte jetzt drüber streiten. Aber ich habe mal eine Geschichte, eine wahre Geschichte gehört, obwohl es eine Legende sein könnte, dass nach einer christlichen Veranstaltung in der Studentenseelsorge der Priester mit dem Kollar noch, die sind dann in die Altstadt gegangen, in einem Ort, in einer Stadt, in einer Großstadt und sind dann noch was trinken gegangen mit mehreren Studenten. Und dann hätte jemand auf der Straße den Priester angesprochen, weil er ihn erkannt hat an dem Kollar und hätte gesagt, ich wollte mir eigentlich das Leben nehmen und ich habe gerade gebetet, wenn ich heute Abend einen Priester treffe, dann mache ich das nicht. Und jetzt laufen Sie mir hier entgegen. Dann wurde natürlich nichts mehr aus dem gemütlichen Trinken, dann hat der Priester sich dann um diese Person gekümmert. Also es ist mir von einer damaligen Studentin so erzählt worden und das war nämlich, dass ich mit der Person wohin gefahren bin und dann habe ich noch überlegt, ja soll ich meinen Kollar anziehen, ich habe jetzt heute frei und dann sagte sie, hat sie mir diese Geschichte erzählt und sagte, doch zieh das ruhig an, du bist immer Priester. Und ja, wenn ich an die Ordensschwestern denke, die haben das auch an und das Habit und die sind auch erkennbar und die werden auch angesprochen auf dem Bahnhof, auf dem Flughafen. Und dann heißt es, ja, Sie sind Schwester, können Sie mir helfen? Also wir katholische Priester sind schon durch die Weihe in einer ganz besonderen Weise von Gott gebraucht, von Gott ergriffen. Eine Weihe bedeutet, dass man sein Leben komplett Gott zur Verfügung gestellt hat. Ich mache es mal mit einem anderen Beispiel. Man kann ja alles segnen. Man könnte zum Beispiel Autos segnen, Fahrräder und so weiter. Ne? Aber dieser Messkelch, der für die Heilige Messe gebraucht wird, der wird nicht nur gesegnet, der wird geweiht. Warum wird er geweiht? Was ist jetzt der Unterschied? Wenn das geweiht ist, dann ist das ab dem Moment, wo das geweiht ist, nicht mehr für den profanen Gebrauch. Das heißt, ich könnte jetzt nicht den Kelch für irgendwas anderes gebrauchen, zum Beispiel um irgendein Erfrischungsgetränk daraus zu trinken, sondern das ist ein Messkelch, der wird nur für die Kirche, für das Blut Christi gebraucht. Oder die Kirche selber, die ist nicht nur gesegnet, ich kann alle Häuser hier segnen, wunderbar, ist auch richtig so, soll auch. Aber wenn die Kirche geweiht ist, dann heißt das, dann wird hier in der Kirche nicht mehr gegessen, außer der Eucharistie, dann wird hier nicht mehr rumgerannt, dann ist das hier ein heiliger Ort. Also geweiht, was geweiht ist, ist dem profanen Gebrauch entzogen. Und so ist ein Priester, der geweiht ist, der ist sozusagen, ja, wenn man das so formulieren will, dem profanen Gebrauch entzogen und nur noch für den göttlichen Gebrauch. Also nur Gott kann diesen Menschen ab jetzt
gebrauchen. Deswegen ist der Priester existenziell mit Gott verbunden. Und deswegen ist es auch nicht falsch oder dumm, wenn man sagt, der Priester ist mit Gott verheiratet. Und deswegen ist es auch Zölibat. Und der Priester ist für die Gemeinde ein Vater. Und deswegen ist es ein Mann. Und der Priester spendet Leben. Er ist in dem Moment Christus, der Leben spendete. Das nicht das natürliche Leben, das spenden die Väter, die nicht Priester sind. Wenn die in der Familie ein Vater sind, dann spenden die Leben auf natürliche Art und Weise. Der Priester spendet Leben auf übernatürliche Art und Weise. In der Taufe wird das ewige Leben gespendet. In der Eucharistie wird das ewige Leben genährt. Und in anderen Sakramenten entsprechend, die das ergänzen. Also, der Priester hat eine Aufgabe, das Gottesvolk, dem Gottesvolk Leben zu schenken und das Gottesvolk zu heiligen dadurch. Immer wieder Christus zu schenken. Ich war mir in Amerika in Exerzitien und dann, obwohl das Schweigeexerzitien waren, sprach mich einer an, ein junger Mann, und sagte, wow, ich finde das ja so toll, dass du Priester bist. Und weißt du, was ich so gut finde an, dass du Priester bist? Du schenkst uns Christus. Also ich muss ehrlich sagen, das hat nichts gegen die deutsche Kirche, aber das hatte ich vorher noch nie gehört. Also natürlich wusste ich das, aber ich fand das so ein schönes Kompliment, das mir meine Identität deutlich gemacht hat. Ich wusste, auch wenn er das nicht gesagt hätte, hätte ich das gewusst, aber das hat meine Identität bestärkt. Warum, was bin ich eigentlich? Was bin ich? Ich bin einer, der Christus schenkt. Mehr muss man da gar nicht zu sagen. Ich bin einer, der Christus schenkt. Und dann hat der Priester aber drei Aufgaben, so ist das festgelegt, von der Tradition der Kirche und auch noch vom Zweiten Vatikanischen Konzil bestärkt und bestätigt. Der hat die Aufgabe, das Gottesvolk zu heiligen. Der hat die Aufgabe, das Gottesvolk zu lehren. Also dieses, wenn man sagt, die Lehre der Kirche. Ne? Der Priester ist dafür da, um die wahre Lehre zu verkünden. Und der hat die Aufgabe, das Gottesvolk zu leiten. Der ist auch der Hirte, der vorangeht. Wir haben schon mal ein bisschen geschmunzelt, weil im Lateinischen von dem Zweiten Vatikanischen Konzil steht, das ist ja der Haupttext, an dem alle Übersetzungen gemessen werden, da steht bei Leiten munus regendi, also die Aufgabe zu regieren sogar. Das wollen ganz viele heute nicht hören, das ist vielen heute ein Dorn im Auge, dass ein Priester von Gott ja die Aufgabe hat zu leiten. Ich habe damals, als das so in der Diskussion war, auch da habe ich mal darüber nachgedacht, warum muss ausgerechnet ein Priester leiten? Es wird wahrscheinlich 10 oder 20 oder 30 super gute Antworten darauf geben. Ich habe eine Antwort gefunden, die ich auch gut finde, und zwar unter all den super tollen, ganz wichtigen Charismen, die die Kirche hat. Jeder hat seine Aufgabe. Und von all den vielen Charismen, die die Kirche hat, gibt es einen, der ist hauptverantwortlich für die Eucharistie, für die Messe, für die Ausspendung der Eucharistie. Und die Eucharistie ist das Wichtigste in der Kirche und die Sakramente, ne? Und derjenige soll Leiter sein, der für die Eucharistie zuständig ist. Also damit, wenn ein anderer Leiter wird, ich sage das mal so salopp, könnte es sein, dass der andere sagt, ach Herr Pastor, mach mal deine Messe hier, kannst du da irgendwo in der Nische noch feiern, aber dann machen wir mal das Wichtigere. Ne? Dann ist auf einmal die Messe nicht mehr das Wichtigste. Ne? Muss nicht sein, wenn jetzt ein anderer Leiter ist, der eine ganz große Verehrung der Eucharistie hat, aber dann wird er auch den Priester ganz stark wertschätzen und dann wird er immer die Meinung des Priesters fragen. Wenn jetzt ein Laie die Leitung hätte, ne, dann, und er hätte eine riesengroße Verehrung für die Eucharistie, dann würde der dafür sorgen, dass die Eucharistie immer das Zentrum, immer die Mitte bleibt, immer das Wichtigste ist, ne. Und so ist derjenige, dem die Eucharistie von Gott her am meisten ans Herz gelegt ist, der soll in der Gemeinde auch der Leiter werden. Ich wollte zum Schluss noch einen Satz sagen, nur weil das so schön ist, auch vom Philosophischen, vom Verständnis. Also philosophisch klingt jetzt so geheimnisvoll. Nee, es geht darum, um Dinge zu verstehen, auch zu internalisieren. Die Gleichmacherei, ne, ist nicht ein Zeichen von Höherentwicklung, sondern ist ein Zeichen von niedriger, also von Dekadenz, von Zurückentwicklung.
Ein superschönes Bild habe ich mal gelernt von Bischof de Jong bei Priester, also einem Priestervortrag. Da sagte der, stell dir mal ein Haus vor. Du hast hochdifferenzierte Strukturen in dem Haus. Was da alles drin ist, Teller, Geschirr, Möbel, Bilder, also Elektrogeräte und so. Ne? Und jedes dieser Teile, die in dem Haus drin sind, sind total hochdifferenziert. Also ganz, ganz hochentwickelt. Ne? Jetzt, wenn du das jetzt verbrennst, das Haus würde jetzt abbrennen, dann hättest du überall Asche. Alles gleich. Jeder Partikel wäre gleich. Ne? Also wenn alles gleich ist, hast du gar keine Individualität mehr. Du hast keine Struktur, du hast keine Kontur, du hast keine Entwicklung. Also praktisch alles gleich zu machen, alles nivellieren heißt, das Persönliche, das geht verloren. Und umgekehrt, Gott hat das ja so eingerichtet, dass wir uns weiterentwickeln, dass wir uns immer mehr höher entwickeln und jetzt auf unsere persönliche Berufung bezogen. Ich komme mein Leben lang wachse ich immer mehr in das hinein, was meine Berufung ist. Es gibt immer Blockaden, die versuchen, das zu verhindern, aber dann irgendwie überwinde ich die. Ich werde immer mehr Roland Bohn. Ich werde immer der, für den ich, was Gott sich bei mir gedacht hat, als er mich geschaffen hat. Und das heißt aber auch, dass ich, je älter ich werde, immer mehr meine Einmaligkeit erkenne. Und auch, ein bisschen schmerzhaft, ich bin anders als die anderen. Ne? Also, und dann kommt es, je mehr Liebe in einer Gemeinschaft ist, umso weniger Anpassungsdruck ist da, umso weniger Nivellierungsdruck ist da. Also je mehr, wenn Liebe da ist, dann wird jeder ganz so, wie er ist. Und dann darf jeder ganz so sein, wie er ist. Auch wenn er ganz anders ist, auch wenn er ein ganz anderes Charisma hat, dann sagt man, alles ist wichtig und alles ergänzt einander. Also so gesehen, wenn man sagt, wir brauchen keine Priester, können doch alle Wortgottesdienste machen, oder das so krass sagt das natürlich keiner, aber wenn man dieser Tendenz huldigt, ne, dann man, je mehr man Differenzierung kaputt macht, ne, das, dann wird es immer schwächer, das Ganze. Ne? Eigentlich ist es richtig, dass man sagt, wir wertschätzen den Priesterberuf, wir beten inständig für Priester, aber dann, wenn das klar ist, dann dürfen wir das auch im guten Sinne relativieren und sagen, und wir beten für die Ordensberufungen, und wir beten für die Familien, und wir beten für die Kinder, wir beten für die Jugend. Also das ist jeder. Und dann gibt's ja auch so viele Charismen, wie Paulus das sagte, ne, dass ganz unterschiedliche Typen und Charakteren ja sich entfalten können, sich entwickeln können. Natürlich immer mit der Grenze, dass man nicht anderen dabei auf die Füße tritt, ist klar, aber trotzdem, in einer Gemeinschaft braucht es die vielfältigen Dienste. Und der Priesterberuf ist eben einer dieser vielfältigen Dienste, die in der Gemeinschaft da sein müssen. Und wie gesagt, mein Hauptanliegen heute ist, dass wir nicht der Tendenz erliegen, den Priesterberuf sozusagen zu nivellieren und sagen, wir können das, das können die Laien ja auch alle. Die Laien brauchen den Priester für dieses Amt der Heiligung, der Lehre und des Leitens. Amen.

0: Wir beten das Glaubensbekenntnis. Wir glauben an den einen Gott, den Vater, den Allmächtigen, der alles geschaffen hat, Himmel und Erde, die sichtbare und die unsichtbare Welt. Einen Herrn Jesus Christus, Gottes eingeborenen Sohn, Vater geboren vor aller Zeit, Gott von Gott, Licht vom Licht, wahrer Gott vom wahren Gott, gezeugt, nicht geschaffen, eines Wesens mit dem Vater. Durch ihn ist alles geschaffen, für uns Menschen und zu unserem Heil. Vom Himmel gekommen, hat Fleisch angenommen durch den Heiligen Geist von der Jungfrau Maria und ist Mensch geworden. Er wurde für uns gekreuzigt unter Pontius Pilatus, hat gelitten und ist begraben worden, ist am dritten Tage auferstanden nach der Schrift. Er sitzt zur Rechten des Vaters, wiederkommen, zu richten die Lebenden und die Toten. Seine Herrschaft wird kein Ende sein. Wir glauben an den Heiligen Geist, der Herr ist und lebendig macht, der aus dem Vater und dem Sohn hervorgeht, der mit dem Vater und dem Sohn angebetet und verherrlicht wird, der gesprochen hat durch die Propheten und die eine heilige, katholische und apostolische Kirche. Taufe zur Vergebung der Sünde und die Auferstehung der Toten. Leben der kommenden Welt. Amen. Das Herz ist ein Symbol für die Liebe. Aus Liebe hat Jesus sein Leben hingegeben. Lasst, um uns zu erlösen, zu ihm lasst uns beten.
1: Jesus, der Monat Juni ist in ganz besonderer Weise deinem heiligsten Herzen geweiht. Bilde unser Herz nach deinem Herzen. Christus, höre uns.
2: Christus, erhöre uns.
1: Mit Papst Leo beten wir, dass der Sport ein Instrument des Friedens, der Begegnung und des Dialogs unter den Kulturen und Nationen sei und die Werte wie Respekt, Solidarität und persönliches Wachstum fördere. Christus, höre uns.
2: Christus, erhöre uns.
1: Jesus, wie du deine Jünger ausgesandt hast, so sende auch uns zu den Menschen, die frohe Botschaft zu verkünden und zu bezeugen. Segne unser Tun und lass uns nicht den Mut verlieren, wenn wir auf Widerstände stoßen. Christus, höre uns.
2: Christus, erhöre uns.
1: Du schenkst uns den Sonntag als Tag der Freude. Mache ihn für uns und unsere Familien zu einem Tag des Dankes, der Erholung und des Innehaltens. Christus, höre uns.
2: Christus, erhöre uns.
1: Wir bitten für alle Menschen, die in Nöten sind, durch Krieg, Umweltkatastrophen oder sonstige Schicksalsschläge. Christus, höre uns.
2: Christus, erhöre uns.
1: Für alle Kranken, besonders für die Schwerkranken, gib ihnen Kraft, Trost und Geduld. Heile sie an Seele, Geist und Leib. Christus, höre uns.
2: Christus, erhöre uns.
1: Wir bitten auch für alle Verstorbenen, besonders für alle kürzlich Verstorbenen. Erbarme dich ihrer und tröste ihre Angehörigen. Christus, höre uns.
2: Christus, erhöre uns.
0: Jesus, wir danken dir dafür, dass du uns in deinen Dienst berufen hast. Dir sei Lob und Ehre in alle Ewigkeit.
1: Wir feiern diese heilige Messe in besonderer Meinung für Priesterberufungen, für die armen Seelen, für die verstorbenen Familienangehörigen, Freunde, Bekannte und Verwandte der Familien Sebald, Dibner, Wimmer, Schwingenschlögel und Eggersdorfer, für Herrn Josef Schwarzenböck und für Pfarrer Ludwig Lang. Herr, gib Ihnen und allen Verstorbenen die ewige Ruhe.
0: Und das ewige Licht leuchte Ihnen.
1: Lass sie jetzt ruhen in deinem Frieden.
0: Amen.
1: Maria mit dem Kinde lieb.
0: Amen.

0: Lasset uns beten. Herr, durch diese Gaben nährst du den ganzen Menschen und gibst dem irdischen Leben Nahrung und dem Leben der Gnade Wachstum. Lass uns daraus immer neu Kraft schöpfen für Seele und Leib durch Christus, unseren Herrn.
1: Amen.
0: Der Herr sei mit euch. Erhebt die Herzen. Lasst uns danken dem Herrn, unserem Gott. In Wahrheit ist es würdig und recht, dir, heiliger Vater, allmächtiger, ewiger Gott, immer und überall zu preisen. Denn wir erkennen deine Herrlichkeit in dem, was du an uns getan hast. Du bist uns mit der Macht deiner Gottheit zu Hilfe gekommen und hast uns durch deinen Mensch gewordenen Sohn Rettung und Heil gebracht, aus unserer menschlichen Sterblichkeit. So kam uns aus unserer Vergänglichkeit das unvergängliche Leben durch unseren Herrn Jesus Christus. Durch ihn preisen wir jetzt und in Ewigkeit dein Erbarmen und singen mit den Chören der Engel das Lob deiner Herrlichkeit. Amen.

Quell aller Heiligkeit. Darum kommen wir vor dein Angesicht und feiern in Gemeinschaft mit der ganzen Kirche den ersten Tag der Woche als den Tag, an dem Jesus Christus von den Toten erstanden ist. Durch ihn, den du zu deiner Rechten erhöht hast, bitten wir dich, allmächtiger Gott. Sende deinen Geist auf diese Gaben herab und heilige sie, damit sie uns werden Leib und Blut deines Sohnes, unseres Herrn Jesus Christus. Denn am Abend, an dem er ausgeliefert wurde und sich aus freiem Willen dem Leiden unterwarf, nahm er das Brot und sagte Dank, brach es, reichte es seinen Jüngern und sprach: Nehmet und esset alle davon, das ist mein Leib, der für euch hingegeben wird.

Ebenso nahm er nach dem Mahl den Kelch, dankte wiederum, reichte ihn seinen Jüngern und sprach: Nehmet und trinket alle daraus. Das ist der Kelch des neuen und ewigen Bundes. Mein Blut, das für euch und für alle vergossen wird, zur Vergebung der Sünden. Tut dies zu meinem Gedächtnis.

Darum, gütiger Vater, feiern wir das Gedächtnis des Todes und der Auferstehung deines Sohnes und bringen dir so das Brot des Lebens und den Kelch des Heiles dar. Wir danken dir, dass du uns berufen hast, vor dir zu stehen und dir zu dienen. Wir bitten dich, schenke uns Anteil an Christi Leib und Blut und lass uns eins werden durch den Heiligen Geist. Gedenke deiner Kirche auf der ganzen Erde und vollende dein Volk in der Liebe vereint mit unserem Papst Leo, unserem Bischof Helmut und allen Bischöfen, unseren Priestern und Diakonen und mit allen, die zum Dienst in der Kirche bestellt sind. Gedenke unserer Brüder und Schwestern, die entschlafen sind, in der Hoffnung, dass sie auferstehen. Nimm sie und alle, die in deiner Gnade aus dieser Welt geschieden sind, in dein Reich auf, wo sie dich schauen, von Angesicht zu Angesicht. Vater, erbarme dich über uns alle, damit uns das ewige Leben zuteil wird. In der Gemeinschaft mit der seligen Jungfrau und Gottesmutter Maria, dem heiligen Josef, mit den Aposteln, mit allen, die bei dir Gnade gefunden haben, von Anbeginn der Welt, dass wir dich loben und preisen durch deinen Sohn Jesus Christus. Durch ihn und mit ihm und in ihm ist dir, Gott, allmächtiger Vater, in der Einheit des Heiligen Geistes, alle Herrlichkeit und Ehre, jetzt und in Ewigkeit.

Erlöse uns, Herr, allmächtiger Vater, von allem Bösen und gib Frieden in unseren Tagen. Komm uns zu Hilfe mit deinem Erbarmen und bewahre uns vor Verwirrung und Sünde, damit wir voll Zuversicht das Kommen unseres Erlösers, Jesus Christus, erwarten.

Herr Jesus Christus, du hast zu deinen Aposteln gesagt, Frieden hinterlasse ich euch, meinen Frieden gebe ich euch. Deshalb bitten wir, schau nicht auf unsere Sünden, sondern auf den Glauben deiner Kirche. Schenke ihr nach deinem Willen Einheit und Frieden. Der Friede des Herrn sei allezeit mit euch. Amen.

die Sünde der Welt. Herr, ich bin nicht würdig, dass du eingehst unter mein Dach, aber sprich nur ein Wort zurück, wenn es selig, die zum Hochzeitsmahl des Lammes geladen sind.

Jesus, ich glaube, dass du im allerheiligsten Sakrament des Altares gegenwärtig bist. Ich liebe dich über alles und meine Seele verlangt nach dir. Da ich dich jetzt nicht in der heiligen Eucharistie empfangen kann, bitte ich dich innig, komme geistigerweise zu mir und nimm Wohnung in meinem Herzen. Ich empfange dich, vereinige mich ganz mit dir und bete dich an. Mein Heiland und Erlöser, lass nicht zu, dass ich mich je von dir trenne.

Lasset uns beten. Herr unser Gott, das heilige Mahl ist ein sichtbares Zeichen, dass deine Gläubigen in dir eins sind. Lass diese Feier wirksam werden für die Einheit der Kirche, darum bitten wir durch Christus, unseren Herrn. Am kommenden Freitag ist wieder der Abend der charismatischen Erneuerung und wir sind dabei, ein immer Impulses, wer ist der Heilige Geist? Und da hören wir am Freitag, der Heilige Geist, der lebendig macht, ein Impuls von Schwester Mary Lucy, Freitag 20 Uhr hier in der Kirche und anschließend auch Gebetsteams. Es ist noch ein bisschen hin, aber ich wollte einfach noch mal das auch allen sagen, dass alle das wissen. Am 12. Juli habe ich mein 40-jähriges Priesterjubiläum und da habe ich so kleine Einladungszettel, die man an der Tür mitnehmen kann, sind auch im Internet. Also wer gerne kommen möchte und mit mir feiern, ich freue mich über alle, die kommen. Und jetzt machen wir noch Heilungsgebet nach der Heiligen Messe, wie immer. Der Herr sei mit euch. Gott, du Schöpfer aller Dinge, du hast uns Menschen die Welt anvertraut und willst, dass wir ihre Kräfte nutzen. Aus dem Reichtum deiner Liebe schenkst du uns die Früchte der Erde, den Ertrag aus Garten und Acker, Weinberg und Wald, damit wir mit frohem und dankbarem Herzen dir dienen. Erhöre unser Gebet, halte Ungewitter und Hagel, Überschwemmung und Dürre, Frost und alles, was uns schaden mag, von uns fern. Schenke uns alles, was wir zum Leben brauchen, durch Christus, unseren Herrn. Amen. Und der Segen des allmächtigen Gottes, des Vaters, des Sohnes und des Heiligen Geistes komme auf euch herab und bleibe bei euch alle Zeit. Amen. Geht hin in Frieden. Heiliger Erzengel Michael, schirme uns im Streite gegen die Bosheit und Arglist des Teufels, sei unser Schutz. Gott gebiete ihm, so bitten wir flehentlich. Du aber, Fürst der himmlischen Herrscharen, stürze den Satan und die anderen bösen Geister, die zum Verderben der Seelen die Welt durchschweifen, in der Kraft Gottes hinab in die Hölle.

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Wir übertrugen die Heilige Messe aus St. Hubertus in Selfkant bei Heinsberg in Nordrhein-Westfalen im Bistum Aachen. Herzlichen Dank an den Zelebranten Pfarrer Roland Bohnen. Und nun die Vorschau auf das weitere Programm. Daheim in der Kirche. Das Leben des Schauspielers Horst Kumme zwischen Bühne, Bildschirm und Gottvertrauen. So der Titel der Standpunktsendung um 20 Uhr. Vor 20 Jahren trat der beliebte Schauspieler Horst Kummet aus der Kirche aus. Er fand, dass sein Leben nicht mehr zum Anspruch der Kirche passte. Im Standpunkt erzählt er, warum er danach jedoch keine Ruhe fand, bis er wieder in die Kirche aufgenommen wurde. Heute engagiert sich der Schauspieler aus Fernsehserien wie Wildbach, Forsthaus Falkenau und Der Horm ist der Horm in seiner Freizeit in seiner Münchner Gemeinde. In der Sendung können Sie gerne anrufen und persönlich mit Horst Kummet über seinen Glauben sprechen. Um 20 Uhr hier bei Radio Horeb. Ab 21.40 Uhr beten wir die komplett das Nachtgebet der Kirche mit Pfarrer Wolfgang Menze aus der Pfarrgemeinde St. Margrethe in Wadersloh im Bistum Münster. In der Sendung Gott hört dein Gebet ab 22 Uhr widmen wir uns wieder Ihren Anliegen im Gebet. Im Vorfeld können Gebetsanliegen auch per E-Mail gesendet werden an gebetsanliegen@horeb.de. Soweit die Programmvorschau. Es geht jetzt gleich weiter mit den Nachrichten von Radio Vatikan.

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1: Alles von unten her neu denken. Papstbotschaft zum Welttag der Armen veröffentlicht. Mittagsgebet mit Leo XIV. Dank für Spanienreise und Würdigung von Märtyrern. Und Beschuss im Südlibanon. Hilfskonvoi des Nuntius musste ausweichen. Um das und mehr geht es heute bei uns. Herzlich willkommen, heißt sie Anne Preckel. Der Herr ist die Zuflucht des Armen, ist Leitwort des diesjährigen Welttages der Armen, der am 15. November begangen wird. In seiner Botschaft dazu, die an diesem Sonntag veröffentlicht wurde, ruft der Papst auch die Kirche zur Gewissenserforschung auf. Die Armen unserer Tage seien die Vergessenen und Ausgegrenzten, so Papst Leo. Sie sind nicht nur ohne Brot, sondern auch ohne Stimme und ohne Gesicht. Vor diesem Hintergrund ruft er auch die Christen und die Kirche zur Gewissensprüfung auf und er stellt kritische Fragen. Sind wir Zeichen eines Gottes, der den Armen Zuflucht bietet? Sind wir uns unserer eigenen Armut bewusst und ziehen wir sie dem ungerechten Reichtum vor? Gehen wir dorthin, wo die Armen sind und spüren wir ihre Marginalisierung? Hören wir ihnen zu und haben wir Anteil an ihren Erwartungen? Wie der heilige Franz von Assisi, der seine Kleider gegen die zerlumpten Gewänder eines Bettlers eintauschte, gelte es den Armen wirklich nahe zu sein und ihnen zuzuhören, anstatt nur über sie zu reden, so Leo XIV. Und er ermutigt zu einem Umdenken und zu neuen Wegen von unten. Wer Gott als Zuflucht hat, ist frei, prophetische Entscheidungen zu treffen, die bezeugen, dass alles von unten her neu gedacht werden kann, in Demut und Brüderlichkeit, denn nur diese heilen eine von Überheblichkeit verwundete Welt. Der 10. Welttag der Armen wird am 15. November begangen. Die Botschaft dazu auf Deutsch finden Sie im Internet auf radiovatikan.de und vatican.va.
2: Esprimo anzitutto la mia gratitudine al Signore per il viaggio apostolico che mi ha concesso di compiere in Spagna.
1: Dankbar über seine Spanienreise hat sich der Papst heute beim Angelus gezeigt. Sie ging am Freitag zu Ende. Der Papst war in Barcelona, Madrid und auf den Kanarischen Inseln.
2: Ringrazio il popolo spagnolo che mi ha accolto con grande entusiasmo e devozione.
1: Leo XIV. Dankte dem Herrn und dem spanischen Volk, das ihn mit großer Begeisterung und Hingabe empfangen habe. Besonders dankte er auch dem spanischen König und der Kirche des Landes. Möge Gott Spanien immer segnen, so Papst Leo.
2: Que Dios bendiga siempre a España.
1: Auch würdigte er beim Angelus Märtyrer totalitärer Regime, die jüngst selig gesprochen wurden. Darunter die tschechischen Diözesanpriester Wenzel Drwola und Johannes Bula aus Mähren sowie die polnischen Salesianer Johannes Wiercz und 8 seiner Gefährten.
2: Tutti sono stati beatificati come martiri.
1: Sie alle wurden als Märtyrer selig gesprochen, da sie aufgrund ihrer Treue zu Christus Opfer der Verfolgung durch totalitäre Regime wurden. Auch in Mato Grosso, Brasilien, wurde jüngst Nazareno Lanciotti selig gesprochen, ein römischer Missionspriester, ebenfalls ein Märtyrer, da er im Namen des Evangeliums die Ärmsten verteidigte. Das Beispiel und die Fürsprache dieser mutigen Zeugen mögen die Mission der Priester und der ganzen Kirche stärken, würdigte der Papst das Glaubenszeugnis dieser neuen Seligen.
2: Assicuro la mia vicinanza alle popolazioni delle Filippine.
1: Mit Blick auf das jüngste schwere Erdbeben auf den Philippinen zeigte sich der Papst am Sonntag allen Betroffenen nahe.
2: Prego per i defunti.
1: Ich bete für die Verstorbenen und ihre Angehörigen, für die Verletzten und für alle, die unter dieser Katastrophe leiden.
2: A causa di questa calamità.
1: In seiner Katechese beim Angelus rief der Papst die Menschen zur Nächstenliebe in der Nachfolge Jesu Christi auf.
2: Il Vangelo di oggi. Ci porta un grande regalo.
3: Das heutige Evangelium bringt uns ein großes Geschenk, denn es bezieht alle, die es hören, in den Blick Jesu ein. Es ist eine Erzählung, die von der Aufmerksamkeit seines Blicks zeugt und uns zu dem sagt, was der Herr sieht. Wir lesen nämlich, dass Christus, als er die vielen Menschen sah, Mitleid mit ihnen hatte, denn sie waren müde und erschöpft. Zu unserem Bruder geworden, schaut der Sohn Gottes auf die Menschen. Er schaut auf die Menschheit. Er sieht die Unterdrückung, die sie zermürbt, und die Gewalt, die sie ihrer Kraft beraubt. Er sieht die Wunden der Kriege. Er sieht Gesichter, die zu Masken verkommen sind. Familien, die durch das Böse zerbrochen sind, und junge Menschen, die von falschen Idealen getäuscht werden. Jesus sieht und liebt. Er liebt und leidet für uns, mit uns. Sein Erbarmen drückt sich nicht nur durch brüderliche Nähe aus, sondern es drückt auch den Willen zur Erlösung aus. Er kennt nämlich unser Herz und sorgt sich um es. Angesichts so vieler Menschen, die wie Schafe, die keinen Hirten haben, widmet sich Christus allen als guter Hirte und sendet als Herr der Ernte Arbeiter auf das Feld der Welt. Welche Arbeit sollen sie verrichten? Den Leidenden Gottes Trost spenden, Nächstenliebe bringen, wo Elend herrscht, Hoffnung, wo Bedrängnis ist, Glauben, wo Misstrauen herrscht. Das Evangelium nennt die Namen der ersten 12 Arbeiter. Es sind Jünger, die zu Aposteln geworden sind, also Missionare und Prediger. Unter ihnen ist Simon, genannt Petrus, der Erste, und auch Judas Iskariot, der Letzte, um uns daran zu erinnern, dass man Jesus nachfolgen und ihn verraten kann, aber das Evangelium bleibt für alle lebendiges und wahres Wort. Die frohe Botschaft, die die Jahrhunderte hinweg weitergegeben wird, ist dieselbe, immer jung, frisch und befreiend. Das Himmelreich ist nahe. Ja, es ist nahe, denn in Jesus Christus kommt Gott jedem Mann und jeder Frau, jedem Volk und jeder Nation nahe. Wenn dieses Evangelium verkündet und gelebt wird, bricht das Böse zusammen wie eine Krankheit, die zu Ende geht, wie eine Nacht, die der Morgendämmerung weicht, wie der Tod, der vom Auferstandenen besiegt wurde. Liebe Brüder und Schwestern, die Aufgabe der Evangelisierung entspringt der Gabe Gottes, die in Christus zur Vergebung für die Welt, zum Dienst an den Geringsten und Ärmsten und zum Einsatz für die Gerechtigkeit wird. Erbitten wir die Hilfe der Jungfrau Maria, voll der Gnade, damit wir mit Freude und Mut auf die Sendung antworten, zu der Jesus uns ruft.
1: So der Papst an diesem Sonntag vor etwa 20.000 Gläubigen auf dem Petersplatz und an Gläubige weltweit gerichtet, die ihm über die Medien zuhörten. Und wir kommen in den Libanon. Ein Konvoi aus 45 Lastwagen und Fahrzeugen, beladen mit Lebensmittelhilfen, Medikamenten und Treibstoff für 3 christliche Dörfer im Südlibanon, hat aufgrund von Schusswechseln zwischen der israelischen Armee und der Hisbollah seine Route ändern müssen. Wir befinden uns in einer Kriegssituation, aber wir werden den Menschen weiterhin helfen, bekräftigte der mitreisende apostolische Nuntius, Erzbischof Paolo Borgia, gegenüber Radio Vatikan. Bei dem Vorfall am vergangenen Donnerstag habe man aus Sicherheitsgründen einen Umweg machen müssen. Nach 10 Stunden Fahrt kamen die Hilfsgüter aber dann an, so der Vatikanvertreter. Die Dörfer seien durch Kriegshandlungen faktisch vom Rest des Landes abgeschnitten. Die Kirche bemühe sich trotz Gefahren darum, auch spirituell Beistand zu leisten, so der Nuntius, der einen weiteren Konvoi für die kommende Woche ankündigte. Die Menschen bräuchten das Gefühl, nicht alleine gelassen zu werden. Magnifica Humanitas, großartige Menschheit, heißt die erste Enzyklika von Papst Leo XIV., in der es um den Schutz des Menschen im Zeitalter der künstlichen Intelligenz geht. In unserer Sendereihe Radioakademie bringen wir in diesem Monat Auszüge aus dem rund 120 Seiten starken Schreiben. Hier ein Ausschnitt aus unserer Abendsendung.
4: In Folge 2 gibt's Zitate aus dem ersten Kapitel, das sich mit der Soziallehre der Kirche im jüngeren Lehramt der Päpste und des Zweiten Vatikanischen Konzils befasst. Jetzt kommen Auszüge aus der ersten Enzyklika von Papst Leo XIV.
5: Enzyklika Magnifica Humanitas des Heiligen Vaters Leos XIV. Über die Bewahrung des Menschen im Zeitalter der künstlichen Intelligenz.
6: Erstes Kapitel. Die ersten Schritte der Soziallehre der Kirche.
5: Die Enzyklika Rerum Novarum von Leo XIII. Stellt einen Meilenstein in der Entwicklung der kirchlichen Soziallehre dar. Das Dokument stellt die Würde der Arbeit und des Arbeiters in den Mittelpunkt seiner Überlegungen, bekräftigt das Recht auf einen gerechten Lohn für sich selbst und die eigene Familie, erkennt in den Menschen einen wesentlichen Wert, der Vorrang vor Kapital und Profit hat, verteidigt das Privateigentum zusammen mit seiner unverzichtbaren sozialen Funktion, zeigt Wertschätzung für die Arbeitnehmerverbände und schlägt Formen der Zusammenarbeit zwischen den verschiedenen Teilen der Gesellschaft als Alternative zur Logik des Klassenkampfes vor.
6: Das jüngere Lehramt.
7: Anlässlich des 100-jährigen Jubiläums von Rerum Novarum bietet die Enzyklika Centesimus Annus schließlich eine Einschätzung zum Zusammenbruch des Sowjetsystems und zum Durchbruch von Demokratie und Marktwirtschaft. Der heilige Johannes Paul II. Greift die Botschaft von Pius XII. Wieder auf. Für die Soziallehre der Kirche bleibt somit ein besonders aktuelles Erbe. Die Bekräftigung des Zusammenhangs zwischen der Würde der Arbeit, der Solidarität unter den Völkern und der kritischen Bewertung von Demokratie und Marktwirtschaft bietet weiterhin Kriterien, um die neuen Formen der Ausbeutung, der Ausgrenzung und der Krise politischer Vertretung zu beurteilen.
5: Papst Benedikt XVI. War es in seiner Sozialenzyklika Caritas in Veritate ein Anliegen, das in Populorum Progressio dargelegte Entwicklungskonzept wieder aufzugreifen und zu vertiefen, indem er es vor dem Hintergrund der Globalisierung neu interpretierte.
7: In den Mittelpunkt dieser Neuinterpretation stellt Benedikt XVI. Die Liebe und bekräftigt, dass sie der Hauptweg der Soziallehre der Kirche ist, vorausgesetzt, dass sie stets mit der Wahrheit verbunden ist. Und er stellt mit Besorgnis fest, dass gerade in den Bereichen des Sozialen, des Rechts, der Politik und der Wirtschaft die Tendenz besteht, deren moralische Irrelevanz zu erklären. In Laudato Si bietet Franziskus die erste große systematische Auseinandersetzung mit der Umweltkrise in einer Sozialenzyklika und zeigt, dass sie sich nicht nur auf einen Teilbereich bezieht, sondern auf den ökologischen Aspekt der heutigen sozioökonomischen Krise.
1: 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Und damit endet unser Nachrichtenjournal an diesem Sonntag. Anne Preckel war heute im Studio. Werfen Sie gerne auch einen Blick auf unsere Social-Media-Kanäle Instagram, X, YouTube, Facebook und WhatsApp. Alles Gute für Sie, einen gesegneten Sonntag wünscht Radio Vatikan. 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

0: Herzlich willkommen bei Radio Horeb in der Sendereihe Standpunkt. Dazu sagt Ihnen ganz herzlich willkommen und schön, dass Sie mit dabei sind. Mein Name ist Astrid Mooskopf. Promis, die sich zum Glauben bekennen. Spannend, interessant, Neugierde weckend und immer doch mal mindestens eine Minute wert, diesen Artikel, dieses Interview zu lesen. Vielleicht haben Sie auch schon diesen und jenen Promi heute gesehen, der den Glauben bekennt, nämlich bei den WM-Spielen. Ein Fußballer, der sich bekreuzigt vor dem Spiel oder noch ein kurzes Gebet spricht. Hier bei Radio Horeb geht es auch heute um einen Promi, der seinen Glauben bekennt. Das ist Horst Kummet. Er ist der The Horm is the Horm Serienstar. Er hat über 16 Jahre die Rolle des Apothekers Roland Bamberger gespielt in der BR-Serie The Horm is the Horm. Und viele von Ihnen kennen ihn mit Sicherheit und sind mit ihm, zumindest seinem Gesicht, sehr vertraut. Seit einigen Jahren ist er auch bekannt geworden mit seiner Glaubensgeschichte. Er hat sich sozusagen geoutet. Und von seinem Weg mit dem Glauben, seinem bewegten Weg, gerade auch durch die Szene, durch die Künstlerszene, davon hören wir heute mehr. Er erzählt uns selbst live hier im Gespräch bei Radio Horeb davon. Ich freue mich, ihn begrüßen zu dürfen. Er sitzt mir gegenüber im Münchner Studio. Herr Horst Kummet, herzlich willkommen.
1: Schön, dass ich da sein darf.
0: Herr Kummet, vielleicht noch ein Wort zu Ihnen, zwei Worte zu Ihnen, damit die Hörer, die vielleicht nicht ganz vertraut mit Ihrem Lebenslauf sind, ein bisschen dabei im Bilde sind. Sie haben 16 Jahre lang diese Rolle des Sie berühmt machenden Roland Bambergers gespielt in der Serie The Horm is the Horm. Sie sind aber nicht nur Schauspieler, Sie sind zwar Schauspieler und stehen seit Anfang 1980 vor der Kamera, vor der Fernsehkamera. Sie sind aber auch Drehbuchautor und Kinder- und Jugendbuchautor zusammen mit Ihrer Frau Eva. Und Sie sind auch Regisseur. Sie haben auch Preise bekommen für Filme, die Sie selbst gedreht haben, sind also in der Filmszene rundum tätig, auf allen Positionen könnte man sagen, und sind eben auch schon seit vielen Jahren in der Szene unterwegs. Als dann die Bild-Zeitung, als sie verkünden wollten, dass sie dann nach 16 Jahren aus der Serie The Horm is the Horm aussteigen möchten, titelte »Jetzt ist Gott sein Job«, da platzte die Bombe und ihr Rückzug aus der Öffentlichkeit verdrehte sich ins Gegenteil und sie rückten plötzlich mit einem sehr privaten Aspekt ihres Lebens in den Fokus der Aufmerksamkeit. Wie war denn das für Sie, auf diesem Weg geoutet zu werden?
1: Naja, ich habe das natürlich auch selber erzählt. Ich habe natürlich gesagt, ich habe einige Funktionen in meiner Pfarrgemeinde und ich war zu der Zeit noch Pfarrgemeinderat. Das bin ich jetzt nicht mehr, das wurde mir einfach zu viel. Aber ich bin Lektor, ich sitze im Liturgieausschuss, ich bin Kommunionhelfer. Und es war irgendwann klar, dass ich damit an die Öffentlichkeit gehen muss, weil ich gesagt habe, ich habe so viel erlebt in diesem langen Leben. Und was mir immer wieder geholfen hat, war mein Glaube an Gott. Und ich habe Höhen erlebt, aber auch eben Tiefen. Und da hat mich immer nur er rausgeholt. Also man ist selbst oft nicht in der Lage, Dinge zu bewerten oder richtig zu erkennen. Aber wenn ich das in einen Glaubenskontext stelle, dann ist es immer so, dass es eine Antwort gibt. Und als ich da an die Öffentlichkeit gegangen bin, ich habe damals gesagt, wirklich, ich kann mehr tun in dieser Pfarrgemeinde noch, wenn ich jetzt nicht mehr täglich eine Serie mache. Das heißt nicht, dass ich nicht mehr drehe. Ich habe jetzt einen Tatort gemacht und diverse andere Sachen. Aber ich bin eben nicht von morgens um 9 Uhr bis abends um 9 im Studio und ich verpasse viele Eucharistien. Ich kann jetzt, wenn ich es irgendwie schaffe, jeden Tag in die Kirche gehen. Und es kam bei den Leuten wahnsinnig gut an. Also da war ein großes Interesse von vielen Zeitungen und jetzt auch von Radio Horeb.
0: Aber wie war denn das? Denn das war ja ein Aspekt, der ja zwar Sie immer begleitet hat in Ihrem Leben. Sie sind ja katholisch aufgewachsen, das kann man da ja auch schon mittlerweile lesen über Sie im Internet. Und der Glaube hat Sie, wie Sie auch sagten, begleitet Ihr Leben lang. Aber damit im Fokus der Öffentlichkeit zu stehen, darauf angesprochen zu werden und eben auch ein Stück weit daran gemessen zu werden, vielleicht auch im Nachhinein. Wie war denn das für Sie, auch darüber in der Öffentlichkeit zu sprechen?
1: Naja, es ist natürlich so, viele Leute nehmen einen da nicht ernst. Es gibt immer wieder Stimmen, die einen wirklich, die sich lustig machen über einen und die mit Glauben überhaupt nichts anfangen können. Und ich denke eben, dass es so viele Leute gibt, die gar nicht wissen, was sie da ablehnen. wir müssen ja erstmal etwas kennenlernen. Also du musst erstmal in die Breze reinbeißen, um den Geschmack auf der Zunge zu haben. Und so ist es auch mit Religion. Ich habe aber auch Leute kennengelernt. Ein Kollege von mir, der hat irgendwann mitgekriegt, da haben wir Wildbach gedreht in Tirol, dass ich abends immer in die Kirche gehe. Und dann hat er gesagt, das war Maximilian Krückel, der hat dann gesagt, du, ich würde gerne mal mitgehen. Sag ich, ich gehe wirklich in die Kirche. Ja, sagt er, er geht auch wirklich mit. Und er war sehr angetan. Und auch beim Friedensgruß, das war so eine innige Geschichte, die er auch nicht kannte. Und es hat uns beiden im wahrsten Sinne des Wortes Spaß gemacht. Also Kirche macht ja Spaß. Das ist ja einfach toll. Ich habe als Kind da schon gesessen und habe Kirche wahrgenommen. Vor dem Zweiten Vatikanischen Konzil war das ja noch. Da war Weihrauch, da waren Kerzen, da waren diese liturgischen Gewänder. Ich fand es einfach umwerfend.
0: Da war Ihre Künstlerseele angesprochen,
1: ja,
0: oder?
1: Ja, absolut. Und man hat ja mit der lateinischen Messe nicht so viel verstanden, also nur die Predigt. Aber ich fand es immer mitreißend und es war ein Vergnügen, in der Kirche zu sein.
0: Das klingt so, als wäre entgegen so manchem anderen Künstlern der heutigen Zeit, die sich in ihrem künstlerischen Wirken eigentlich eher am Glauben abarbeiten, ihre Kindheitstraumata da irgendwie verarbeiten müssen und auch starke und öffentliche Kritik üben, ist es für sie eigentlich genau andersrum gewesen. Der Glaube war für sie eine Freude als Kind, eine positive Konnotation.
1: Ja, ich bin nach der Schule, bin ich oft, als wirklich als Steppke, so ein Kleiner, bin ich in die Kirche gegangen, die war dann leer und es gab da so eine Ecke, da saß ich gern und habe gebetet. Und diese Kirche war damals sehr dunkel und das habe ich mir gesucht. Das ist St. Martin in Forchheim. Und ich saß da und man war behütet. Dieser Kirchenraum hat mich behütet. Also ich bin auch heute noch gern in Kirchen und auch gerne in dunklen Kirchen. Das hat etwas von Beschütztsein, von Eingehülltsein. Und es ist ja beim Fernsehen in meinem Job jetzt so, dass ich immer wieder höre, du musst das in der und der und HD-Qualität und da siehst du alles, da siehst du jede Pore. Und ich sage dann immer, ich will das gar nicht. Ich schaue viele alte Filme an, weil der Gehalt, der da drin steckt, der interessiert mich nicht. Der interessiert mich und nicht die Pore, die ich da sehe an der Nasenspitze. Und so ist es auch mit Kirche. Wenn ich da bin, dann will ich aus dieser technisierten, modernen Welt raus sein. Ich bin dann in einem Gespräch mit Gott, der älter ist als alles. Und da will ich ein bisschen verschwinden.
0: Sie sind in diesem Jahr 70 geworden. Ein schönes Alter, wenn man das so betrachtet.
1: Ich muss unterbrechen, ich werde erst 70.
0: Ich bitte um Verzeihung, ich habe Sie älter gemacht, als Sie sind. Also Sie werden 70 in diesem Alter.
1: Also in einem halben Jahr, ja.
0: In einem halben Jahr. Sie haben in diesem Jahr auch Ihre Biografie herausgebracht, entschuldigen Sie bitte. Sie haben ein Buch geschrieben, veröffentlicht mit einer Co-Autorin, könnte man vielleicht sagen, die mit Ihnen dieses Buch geschrieben hat, über Ihr Leben. Drehbuch meines Lebens heißt das. Und Sie blicken zurück auf Ihr Leben. Ist es ein Abschluss, ein rückblickender Abschluss mit einer Phase Ihres Lebens? Oder ist das nur eine Zwischenbilanz und es geht einfach nahtlos weiter? Oder ist das für Sie so ein bisschen so ein Schnittpunkt, wo Sie sagen, okay, jetzt ist mein 70. Lebensjahr erreicht und ab jetzt merke ich, beginnt eine neue Phase meines Lebens und ich starte irgendwie neu?
1: Es war so, es war ja gar nicht mein Wunsch, erstmal eine Biografie zu schreiben. Und der Bonifatius Verlag, die fanden einfach 70 Jahre, das ist ja so ein Einschnitt. Wenn man 30 wird, ist es anders. Und sollte man nicht mal auf so ein Künstlerleben und ein gläubiges Künstlerleben zurückschauen? Und das fand ich auch ganz interessant, aber für mich geht das natürlich einfach so weiter. Was für mich interessant ist, dass in der Bibel eine Stelle sagt, das Menschenleben wäre 70 Jahre und wenn es lang ist, sind es 80. Und man muss natürlich schon sagen, das ist ein Menschenleben. Ich habe auch mal überlegt, dieses Buch zu nennen, fast ein Menschenleben. Das wollte der Verlag aber nicht. Die fanden, das mit dem Drehen gehört unbedingt mit rein, was auch richtig ist. Aber es war einfach an der Zeit, vielleicht mal Rückschau zu halten und Leute teilhaben zu lassen, auch an meinen Irrungen und Wirrungen und Fehlern, die ich gemacht habe. Wir haben ja auch in diesem Vorwort mit drin, wir leben von Fehler zu Fehler. Und das ist so, ich wäre gerne ein perfekter Mensch, was ich nicht bin. Und ich war bei der Beichte, komme aus der Kirche und denke, der morgige Tag ist so, ich werde alles richtig machen. Und dann schneidet mich jemand im Verkehr und ich habe fast einen Unfall. Und dann zeige ich dem den Mittelfinger und schimpfe vor mich hin und denke, ach, wo bist du wieder? Wo bist du wieder gelandet? Und diese Unvollkommenheit, das macht mich auch fertig. Aber es ist besser geworden. Ich war früher als junger Mann sehr jähzornig. Und das ist einfach, das habe ich gut im Griff.
0: Ja, Sie schreiben sehr ungeschminkt in Ihrem Buch. Sie sind sehr, sehr ehrlich. Und ich glaube, Sie haben das zu mir im Vorgespräch gesagt. Biografien neigen dazu, entweder zu nett oder zu böse zu sein. Deswegen man immer recht vorsichtig sein muss. Wenn Sie jetzt darauf schauen, einfach mal so kurze Zwischenfrage. Ist es Ihnen gelungen? Ist es ein gutes Mittelmaß geworden zwischen nicht zu nett und nicht zu böse? Trifft es Sie genau?
1: Ich glaube, es ist ehrlich und es war hilfreich, keine Autobiografie zu schreiben. Denn die Caroline Kuhn, die Co-Autorin, die hat auch so eine Auswahl getroffen. Wir haben lange und viele Tage geredet, immer wieder. Die war immer wieder in München. Und ich habe auch mal gesagt, Caroline, was alles gibt man denn preis aus seinem Leben? Und sie hat gesagt, weißt du, es gibt private Dinge oder persönliche. Die persönlichen müssen wir erzählen, das ist eine Biografie. Aber die privaten, die gehören deiner Frau und dir und den Kindern. Und wie weit du das mischen willst, das ist deine Sache. Aber wir haben auch gesagt, wenn ich eine Biografie veröffentlichen lasse, mitschreibe, dann muss das ehrlich sein, sonst brauche ich es nicht machen. Also die Leute kennen mich, viele kennen mich aus dem Fernsehen und aus ein paar Kinofilmen und Theater. Und dem könnte ich ja nichts Neues hinzufügen. Also wenn, dann will ich schon in die Tiefe gehen und ich glaube, das ist gut gelungen. Und ich werde auch von vielen Leuten angesprochen, die es gelesen haben und die sagen, es ist wohltuend, dass jemand auch mal mit dem Finger auf sich selber zeigt und sagt, ich habe Mist gebaut.
0: Fangen wir mal bei einer Passage an, die Sie auch in Ihrem Buch erzählen. Und sie ist nicht chronologisch am Anfang Ihres Lebens, sie ist mehr so auf der Mitte, hinteren Hälfte. Und zwar vor 20 Jahren sind Sie tatsächlich aus der Kirche ausgetreten. Sie, die Sie eigentlich immer katholisch waren, aufgewachsen sind und sagen, ich habe mich eigentlich in der Kirche immer zu Hause gefühlt. Und unser Sendungstitel hier heute ist ja auch Daheim in der Kirche. Und dennoch haben Sie vor 20 Jahren ungefähr Anfang, Mitte 50 entschieden, ich kann in dieser Kirche nicht mehr sein. Warum, wie kam es zu dieser Entscheidung, was waren die Gründe? Und dann gab es ja auch noch mal eine ungewöhnliche Wendung, denn Sie sind bald wieder eingetreten. Mhm. Was ist denn da passiert?
1: Das ist. Ich habe zu der Zeit ein Leben geführt, was mir selbst nicht gefallen hat. Und wie gesagt, katholisch war ich immer. Bruce Springsteen hat mal gesagt, Katholik ist man und das bleibt man und da kommt man nicht weg. Und das stimmt auch. Aber ich habe ein Leben geführt, das nicht so war, wie ich es als guter Katholik hätte führen sollen. Und so kritisch und so ehrlich war ich, dass ich gesagt habe, was du hier machst, ist nicht richtig. Du gehst in die Kirche, du sitzt da, du betest aufrichtig, du gehst zur Beichte, du nimmst teil an der Eucharistie und dann weißt du aber schon, während du das tust, dass du die gleichen Fehler und eben nicht nur so Fehlerchen, sondern einfach ein schlechtes Verhalten, falsches Verhalten wiederholen wirst. Und ich wollte mich der Kirche nicht mehr zumuten. Zu sagen, ich gehe dahin und wirke wie ein frommer Mensch, aber eigentlich in mir drin habe ich viele dunkle Flecken und ich gehe da trotzdem hin und ich habe gedacht, ich halte mich hier, also um einen Vergleich zu haben, ich halte mich überhaupt nicht an die Clubregeln. Und dann jeder Golfclub, jeder Tennisclub würde mich rausschmeißen. Die Kirche behält mich, weil sie natürlich nicht weiß, wie ich lebe. Aber ich will nicht einen falschen Eindruck erzeugen. Und dann bin ich wirklich aus der Kirche ausgetreten. Aber ich habe so schnell gemerkt, dass das gar nicht funktioniert. Ich habe gesagt, ich bin jetzt raus. Jetzt kann ich leben, wie ich will. Ich bin sozusagen vogelfrei. aber so kann man ja nicht leben.
0: Haben Sie, darf ich nur kurz zwischenfragen, also Sie waren draußen und Sie konnten sagen, ich kann vogelfrei leben. Haben Sie mit dem Austritt aus der Kirche auch Ihr Verhältnis zu Gott aufgekündigt?
1: Also nein, niemals. Okay. Das hat an Gott nichts geändert. Ich habe nur für mich entschieden, Vater im Himmel, ich mache den anderen Leuten nichts mehr vor. Dir kann ich sowieso nichts vormachen, aber ich gehe da zur Eucharistie, ich nehme diese Hostie in mich auf, ich nehme Christi Leib in mich auf und ich bin es eigentlich nicht wert. Und aber dann habe ich sehr schnell gemerkt, das geht gar nicht, das ist wie ein Kind, das seine Eltern verloren hat. Ich bin dann sozusagen heimlich wieder in die Kirche gegangen, habe mich in den Dom gestohlen, saß da, bin nicht zur Eucharistie gegangen, das durfte ich nicht mehr, nach meinem Empfinden, habe die Predigten gehört und dachte, was habe ich da aufgegeben, was habe ich da verloren, meine spirituelle, meine geistige Heimat. Und dann bin ich eben zu einem Pfarrer gegangen, in der Nähe von uns, und habe gesagt, ich bin ausgetreten, aber ich muss schnell wieder rein. Ich habe meine Heimat verloren. Und der fand das gar nicht ungewöhnlich. Der hat gesagt, gut, dass du das machst, aber da gehörst du auch hin. Du bist so überzeugt katholisch. Wir haben lange geredet miteinander. Wir hatten auch ein Vorgespräch. Und ich habe dann eine Beichte abgelegt. Wir haben einen guten Abend verbracht miteinander. Und ich war wieder drin in der Kirche und da habe ich wirklich feuchte Augen bekommen, weil ich war wieder angekommen. Ich hatte mich nicht mehr verlaufen, ich war wirklich wieder zu Hause.
0: Wie lange war Ihre Auszeit?
1: Ach, das waren einige Jahre. Mhm. Aber es war nicht besonders lang. Aber man überlegt dann ja auch. Vielleicht sagt Gott, such dir einen anderen Weg. Ich habe mich sehr beschäftigt dann mit dem Judentum, mit dem Islam. Mhm. Aber natürlich, obwohl das auch monotheistische Weltreligionen sind, Jesus Christus und die Dreieinigkeit Gottes, die finde ich nur hier. Und es gab gar keine andere Möglichkeit, als wieder einzutreten. Das war mir schon, denke ich, beim Austritt gegeben, dass ich da wieder landen werde, weil es funktioniert nicht ohne.
0: A la Bruce Springsteen. Einmal katholisch, immer katholisch. Immer katholisch. Und doch kann man vielleicht sagen, wenn man austritt, so eine bewusste Entscheidung fällt und dann nach einer Zeit des Bedenkens wieder zurückkehrt, man gewinnt etwas auf eine neue Art und Weise, oder? Was hat sich für Sie denn geistlich verändert, indem Sie wieder in die Kirche zurückgekommen sind?
1: Es ist natürlich so, ich wurde getauft am siebten Tag meines Lebens. Das war damals so üblich. Und diese Entscheidung haben meine Eltern mir abgenommen. Die haben gesagt, du wirst katholisch. Und als ich raus war, als erwachsener Mensch, da habe ich mir gedacht, ich treffe jetzt die Entscheidung als Erwachsener. Niemand sagt, ich mache dich jetzt katholisch, sondern du selbst sagst, ich will wieder in diese Kirche rein. Wobei dieses katholische Lebensgefühl, das geht ja nie weg. Das ist ja immer so. Aber das war so eine bewusste Entscheidung, zu sagen, ja, ich will das. Ich will das mit meinem eigenen Willen und nicht mit dem Willen der Eltern oder meines Taufpaten. Und ich fühlte mich so reich beschenkt. Und es ist ja oft so, man weiß erst, wie wertvoll etwas ist, wenn man es nicht mehr besitzt. Also auf einmal waren meine kirchlichen Kontakte alle weg. Und das war natürlich furchtbar. Und als ich wieder da war, war ich herzlich willkommen. Und ich habe auch so ein Gefühl gehabt, ich bin nicht nur Teil meiner Pfarrgemeinde wieder, sondern ich bin Teil einer Weltfamilie. Ich gehöre plötzlich wieder in diese Welt. Ich glaube, es gibt 1,3 Milliarden Katholiken. Und da war ich plötzlich wieder ein kleiner Teil davon.
0: Ein weiteres Sandkorn, ein weiterer Stern unter ungezählten Sternen, vielleicht so auf den menschlichen Blick. ein interessanter Weg, vor allen Dingen in einer Phase des Lebens, wo Sie sagten, ich lebe eigentlich gar nicht das, was der katholische Glaube mir vorschreibt oder sagt, wie ich gut leben soll. Und dann kehren Sie zurück und entscheiden sich nochmal ganz bewusst dafür, dem zu folgen. Ich nehme an, das hängt wohl doch auch mit Ihrem Leben in der Künstlerszene irgendwie auch zusammen, oder? Sie waren in der Filmindustrie unterwegs, haben Filme gedreht, Serien gedreht, Filme auch als Schauspieler, als Produzent. Können Sie uns vielleicht uns Laien, die wir keine Ahnung haben, wie es denn eigentlich hinter der Kamera so aussieht, wie sieht denn eigentlich so die Welt eines Schauspielers aus, das Leben eines Schauspielers aus, wenn man so viele Engagements hat wie Sie?
1: Naja, es ist natürlich so, dass man ein sehr offenes Leben führt. Und man muss ja schon auf der Schauspielschule, lernst du, Hemmungen abzubauen. Du wirst mit einer Gruppe von Menschen zusammengespannt und spielst ein Stück. Und tust so, als würde man sich ewig kennen und als wären das die Kinder, das wäre deine Frau, das wäre dein Vater. Und du musst dich sehr öffnen, um dieses Gefühl lebendig zu machen. Also ein Künstlerleben, Schauspielerleben ist ein Leben der Extreme, weil ich Gefühle glaubhaft machen muss, die ich als Privatmensch ja nicht habe. Ich hatte oftmals Szenen, in denen ich weinen musste, weil etwas Schlimmes passiert ist mit einem Partner, den es im realen Leben gar nicht gibt. Aber ich kann dann natürlich nur weinen, wenn ich diesen echten Schmerz empfinde. Und ich hatte auch Affären in der Zeit, weil es so unheimlich einfach ist, sich in jemanden zu verlieben, zum Beispiel, wenn man mit jemandem lange zusammenspielt. Und um das zu erklären, wir haben ja Situationen, wo du mit einer Partnerin zusammengespannt wirst als Paar und man kennt sich überhaupt nicht, aber man küsst sich, man streichelt sich, man spielt Intimität und manchmal wird aus sowas auch Intimität. Und das ist natürlich alles falsch, aber ich war als Mensch da manchmal verführbar. Mhm.
0: Klingt nach einem Leben mit starken Herausforderungen. Und wenn Sie sagen, man muss als Künstler gerade eben in diesen Extremen die ganze Zeit stehen, und man zugleich sagt, ich habe die Berufung zum Künstler sein. Denn diese Entscheidung haben Sie ja auch sehr früh getroffen. Mhm. Sie haben zwar eine Ausbildung gemacht, aber haben dann schon auch gemerkt, es geht mehr in die künstlerische Ecke. Vielleicht mögen Sie davon auch erzählen. Aber wie ist denn das,

0: richtig besetzt für das, was du da spielst, aber ich glaube dir kein Wort. Du öffnest dich überhaupt nicht, du lebst es überhaupt nicht. Wenn du Schauspieler bist, so mit Leib und Seele im wahrsten Sinne des Wortes, dann musst du dich da voll reinschmeißen. Dann musst du das empfinden, was du spielst und nicht nur so tun, als ob. Wenn da irgendeine Kollegin steht, ist mir schon passiert, die dann heulen soll und die dann sagt, huhu, da sage ich, hör auf, heul oder lass es, dann spiel es anders. Aber mach dir und den anderen doch nichts vor, das glaubt dir doch kein Mensch. Und ich bin da schon relativ gnadenlos, weil wir haben eine Qualität abzuliefern, eine Qualität im Leben, eine Qualität im Glauben und auch eine Qualität natürlich in der Kunst. Und wenn ich mir anschaue, berühmte Maler, Bildhauer, ob das Michelangelo ist oder Raphael, oder das sind ja Leute, die haben zum Teil unheimlich extrem gelebt und ihre Kunst gelebt. Und ich glaube, das müssen Schauspieler auch. Wir müssen, wenn ich eine Rolle spiele, dann gebe ich 100%. Ich habe vorhin erwähnt, ich habe jetzt einen Tatort gedreht vor einiger Zeit und da war auch so eine Szene, da muss ich mich sehr öffnen. Da kann ich nicht ein Gesicht machen oder die Augen zusammenkneifen, sondern ich muss sagen, jetzt stelle ich dieses Gefühl her. Das tut dann weh. Das tut mir persönlich als Mensch weh. Und dann kann ich es zeigen. Aber ich muss ja das, was ich spiele, das muss ich empfinden und es zeigt sich dann im Gesicht. Ein schlechter Schauspieler macht ein Gesicht. Dem gucke ich nicht zu.
1: Das klingt nach einem ziemlich brutalen Leben, muss ich sagen, und einer großen Herausforderung auch für das familiäre Dasein. Denn wenn Sie ständig eigentlich andere Existenzen, andere Persönlichkeiten verkörpern müssen, und ich füge an, Sie haben 16 Jahre lang eine Rolle verkörpert, in die Sie sicherlich auch dann auch sehr reingewachsen sind, was macht das mit einer Familie? Was macht das, wenn es nicht so persönlich ist, was macht das mit einer Ehe?
0: Ich habe mal in Köln eine Serie gespielt über 3 Jahre, Forstinspektor Buchholz, den habe ich gespielt. Und meine Familie, die sind mit hingezogen, da waren die Mädchen noch klein und die Efi war auch da. Und diese Rolle hat mich sehr reingezogen. Also man könnte jetzt sagen, es war ja nur Unterhaltung, aber das ist es nicht. Egal, was ich spiele, ich muss es ja hundertprozentig machen. Das ist in jedem Beruf so, auch in Ihrem Beruf. Sie machen es oder Sie schalten das Mikro aus. Und diese Rolle hat mich so übernommen, ich wollte dann irgendwann die Jagdprüfung machen. Ich habe mir nur noch grüne Sakkos gekauft. Also, ich sag's mal so, man verblödet dann auch irgendwie in die Richtung. Und meine Frau hat mich da immer wieder runtergeholt, hat gesagt, hör mal, du spielst eine Rolle. Und das war teilweise lustig, aber teilweise gehst du nur noch im Wald spazieren, wenn du sowas spielst. Und es war dann auch gut nach 3 Jahren, als es vorbei war, denn ich konnte in mein Leben wieder zurück. Und es war für die Efi sehr belastend. Mhm. Weil sie sagt, ich habe hier meinen Mann, aber der ist es eigentlich nicht mehr. Wir haben am Drehort gewohnt praktisch, an unserem Hauptdrehort. Da haben wir über dem Pferdestall gewohnt. Und sie sagt, du wirst es nicht mehr los. Das ist wie eine Droge, die nicht mehr aufhört. Und das, also Respekt vor meiner Frau, die viele dieser Entwicklung, die ich damals für nötig hielt, ich bin ja wieder zurückgekommen, aber die das mitgemacht hat und mitgelebt hat.
1: Wenn Sie sagen, Sie sind wieder zurückgekommen, das klingt so, als könnte man eine Grenze überschreiten und dann nicht wieder zurückkommen. Gibt es so etwas, dass man auch als Schauspieler Grenzen überschreitet, nicht mehr die Person ist, die man eigentlich ist, bleibend nicht mehr ist?
0: Naja, es ist ja so, also dieser Schauspielerberuf wird ja oft auch so apostrophiert mit, das ist eine Therapie. Das ist Quatsch. Das ist ein Beruf, das ist ein sehr harter, klarer, definierter Beruf. Und auch die Leute, die sagen dann, ich stehe auf einer Bühne und ich bin es gar nicht mehr, ich bin die Rolle. Auch das ist Blödsinn, weil es sind ja Verabredungen da. Ich weiß, ich muss bei dem Satz da und da stehen, ich muss mich umdrehen, wenn der Kollege dieses oder jenes nicht sagt. Ich muss reagieren, ich muss dann auf ihn zugehen, dann habe ich 10 Sekunden zu schweigen, dann gehe ich wieder. Also das ist ja alles sehr genau verabredet. Also ich bleibe immer ich. Aber dieses Loslassen in die andere Figur ist so, dass man die Kontrolle zwar nicht über sich verliert, aber man verliert ein bisschen die Kontrolle über das eigene Sein im Moment. Und das ist eine komplizierte Gratwanderung.

0: Und wenn jemand diesen Beruf nicht ernst nimmt, dann bin ich immer sehr wütend geworden. Aber zum Beispiel, ein gutes Beispiel ist ja dieser Bamberger, den ich gespielt habe. Alle Leute haben immer gesagt, na ja, das ist ein lustiger Typ, das ist eine Komödie, der ist der durchgeknallte Apotheker. Und der Horst ist halt so. Ich war so gar nicht. Ich habe mir diesen Apotheker montags morgens angezogen und am Freitagabend wieder ausgezogen. Und für mich war es oft sehr schwierig, den, wenn der Dreh losging um 9 Uhr früh, schon Bamberger zu sein. Das haben die anderen natürlich nicht erkannt. Aber das ist wie ein Zirkusartist, der auch nicht erkennen lässt, wie kompliziert es ist. Also es ist nicht einfach so lockerflockig dadurch, sondern ich musste schon sehr genau planen, was ich da mache.
1: Stichwort Planung. Also Sie sind diese Karriere, diese sehr erfolgreiche Schauspiel-Filmkarriere, die Sie in Ihrem Leben, in Ihrem bislang 70 Jahre währenden Leben hingelegt haben. Hat Sie die auch in Situationen geführt, wo Sie qua Ihres Glaubens Engagements nicht annehmen konnten, wo Sie Schwierigkeiten bekommen haben, weil Sie Position, also Rollen für einen hatten, wo Sie vielleicht gegen Ihren Glauben christliche Werte spielen, sprechen mussten? Gab es das?
0: Naja, es ist so, ich würde zum Beispiel, ich würde den Teufel spielen, weil ich denke, das größte Extrem gegen meinen Glauben könnte ich spielen, weil das ist natürlich die größte Spannung, das größte Spannungsfeld zwischen Gut und Böse ist Gott und das Böse selbst. Aber ich würde nicht, wie soll ich das sagen, ich würde nicht eine Rolle annehmen, wo ich Gott verrate. Also ich habe in meinen Verträgen, in den letzten 10 Jahren, glaube ich, in meinen Verträgen immer drin gehabt, dass ich nichts spielen werde, was gegen meine christliche Überzeugung ist. Deswegen dieses Extrem, das verkörperte Böse zu spielen, das würde dem nicht entgegenstehen, weil ich sage, das Böse in der Welt durch eine personifizierte Gestalt darzustellen, das ist natürlich spannend. Und das rührt meinen Glauben nicht an. Aber wenn ich mich schlecht äußern würde über Jesus Christus, den Heiligen Geist, die Mutter Maria oder Gott Vater oder einen Heiligen, das würde ich nicht spielen.
1: Betrachten Sie die Schauspielerei, die Filmkunst auch als etwas, was den Auftrag hat, Zeugnis abzulegen für das Gute?
0: Ich denke schon. Ich habe das Glück gehabt, immer wieder Rollen spielen zu können, wo es um einen guten Menschen geht. Also einen netten Typ, der versucht, mit seinen Mitmenschen auszukommen, der versucht, Konflikte zu lösen, der versucht, ein angenehmer Kerl zu sein. Da hatte ich wirklich Glück. Ich habe aber natürlich auch Mörder gespielt und negative Rollen, aber eher weniger.
1: Ja, ich meinte jetzt auch nicht, ob das sympathische Charaktere sind, sondern mehr, man kann ja auch ein Mephisto in Faust kann durchaus auch Zeugnis für das Gute ablegen, insofern er eben eine sehr überzeugende Darstellung des Bösen ist und überführt wird, so gesehen. Sehen Sie die Schauspielerei qua Berufsethos, das für die Filmkunst als etwas, das einen Auftrag hat, einen ethischen Auftrag hat, einen moralischen, einen christlichen Auftrag hat?
0: Das sehe ich prinzipiell schon. Aber das wird uns heute wirklich schwer gemacht. Also es ist ja so ein Trend zum Beispiel zur Brutalität. Ich habe neulich einen Film angefangen mit meiner Frau zu gucken. Das ging ganz spannend los und gute Kameraführung. Und dann hat man gesehen, was da passiert, dass jemand versucht zu schreien, dem ist aber der Mund verklebt und dem wurden die Beine abgesägt. Und wir haben sofort ausgeschaltet den Fernseher, wo ich sage, was mutet man den Leuten denn noch zu? Wenn ich Geschichten nicht anders erzählen kann, als zu sagen, ich werde noch brutaler, ich werde noch sexistischer, ich werde noch schmutziger, noch dreckiger, um die Leute aber der Stange zu halten, da muss ich auch immer fragen, was für Leute wollt ihr denn erreichen? Und ich kenne ganz viele Menschen, die würden diesen Film sofort wieder ausmachen. Weil es geht doch um Gehalt. Wenn ich mir anschaue, den Grundsatz, den Beginn des Schauspiels, also Aeschylus, Euripides, Da ging jemand auf die Bühne im griechischen, altgriechischen Theater und hat erzählt, was passiert ist. Man hat nie die Schlacht gesehen, man hat nie den Tod gezeigt. Das war hinter der Bühne. Sondern es kam jemand, der hat die Geschichte erzählt. Man wollte den Leuten doch nicht zumuten, in Blut zu warten. Und für mich ist es wirklich unerträglich, wohin diese Gewalt noch geht. Und ich lache mich ja auch kaputt, wenn ich das sehe auf Netflix oder Amazon oder was es alles gibt. Da steht dann, da geht ein Film los und da steht als Warnung Gewaltszenen und Rauchen. Und ich verstehe es überhaupt nicht. Ich denke, Rauchen, ja, man kann Rauchen ablehnen oder man kann Raucher sein, aber ihr setzt Gewalt mit Rauchen gleich? Da stimmt irgendwas doch nicht. Also wenn Gewalt so verharmlost wird, wie sich eine Zigarette anzuzünden, dann sind wir mit der Gesellschaft auf einem völlig falschen Weg. Und ich glaube, es ist schwer heute, christliche Werte oder gute Werte, wenn ich jetzt das christlich mal weglasse, gute Werte zu transportieren, weil einen Film über einen Heiligen heute zu machen, das wird wahrscheinlich schwer sein. Es wurde jetzt über Padre Pio, ein Film gemacht da habe ich vor einiger Zeit schon den Trailer gesehen, aber von dem Film habe ich nie mehr was gehört. Die Amerikaner haben den gemacht und das läuft dann unter Nischenprodukt, weil es geht nicht um Gewalt, es geht nicht um
1: Sex, Drugs.
0: Ja.
1: Ja, das ist also auch eine Zeit der Extreme, in der die Künstler hineingestellt worden sind, aber für sie vom Berufsethos her durchaus eine Berufung, den Menschen das Gute, wahre, Schöne zu vermitteln. Ja.
0: Also, wenn ich noch was sagen darf, wenn ich schon erzählen will, wie kompliziert, wie schwierig, wie grausam etwas ist, dann kann ich das tun an ganz normalen Menschenleben, an kranken Menschen, an Menschen, die sich nicht mehr zurechtfinden, die aus ihrer Drogensucht nicht mehr rauskommen, die Schwierigkeiten haben mit der Familie, die sich scheiden lassen und verzweifeln. Da findet auch Gewalt statt, aber eben eine ganz andere Gewalt, die Menschen erleben an sich und mit anderen. Und da bestünde auch eine Möglichkeit, etwas zu erzählen.
1: Wir sind hier im Gespräch bei Radio Horeb im Standpunkt an diesem Abend mit dem Schauspieler, Produzent, Drehbuch- und Kinder- und Jugendbuchautoren Horst Kummet. Der Münchner Schauspieler ist hier zu Gast und spricht über sein Leben als Künstler, als Schauspieler, seine Erfahrungen, die aber immer begleitet und eingebettet in den Glauben, in den katholischen Glauben, sich vollzogen haben und davon durchflochten sind. Die Irrungen und Wirrungen seines Lebens ebenfalls durchflochten vom Glauben Anfang bis Ende und die großen Eingriffe Gottes in sein Leben. Davon erzählt er uns hier gleich bei Radio Horeb im Standpunkt mehr. Dann nämlich eine große Geschichte. Eine Enthüllung, die sich erst bei seinem Buch, das in diesem Jahr herausgekommen ist, Drehbuch seines Lebens, erstmals an die Öffentlichkeit gekommen ist. Eine ganz große Gebetserhörung. Bleiben Sie dran, liebe Hörerinnen und Hörer. Gleich geht es weiter hier im Standpunkt bei Radio Horeb. Mein Name ist Astrid Mooskopf.

0: Der Standpunkt bei Radio Horeb am Samstag, am Sonntagabend. Mein Name ist Astrid Moskow. Ich freue mich, dass Sie mit dabei sind. Hier heute in diesem spannenden Standpunkt, muss ich sagen, also außerordentlich spannenden Standpunkt. Denn mein Gast ist jemand, den hat man nicht alle Tage im Studio und schon gar nicht im Radiostudio. Es ist ein Schauspieler und es ist Horst Kummet. Vielen von Ihnen vielleicht bekannt. Aus The Worm is the Worm, das ist vielleicht seine berühmteste Rolle. Aber darüber hinaus hat er durchaus sich auch einen Namen gemacht in zahlreichen anderen Produktionen, Serien, Filme, die er selbst auch gedreht hat. Darüber hinaus ist er auch Kinder- und Jugendbuchautor. Und er hat über 60 Drehbücher zusammen. 85 Drehbücher mit seiner Frau Eva geschrieben. Ein künstlerisch höchst produktiver Schauspieler, der hier mir gegenüber sitzt und der mir aber von diesem Leben unter dem Gesichtspunkt seines Glaubens, seines treuen Glaubens erzählt. Der katholische Glaube im Leben eines Schauspielers, wir haben es eben schon gehört, dass es gar nicht so einfach ist, weil man ein Leben in den Extremen führt und nebenher eben auch ein Privatleben hat, in dem die Familie irgendwie vorkommen muss. Die Höhen und Tiefen damit, davon hören wir heute mehr. Und ich sage nochmal Hallo und herzlich willkommen, Herr Kummet. Schön, dass Sie hier heute Abend bei uns sind.
1: Frau Moskopf, ich freue mich.
0: Herr Kummet, Sie haben dieses Buch dieses Jahr veröffentlicht. Sie werden 70 Jahre alt und Sie haben ein Menschenleben fast voll gemacht. Drehbuch eines Lebens heißt es und dort schildern Sie Ihr Leben. Und daran gibt es auch eine Geschichte, die bisher noch nicht an die Öffentlichkeit gekommen ist und erst mit diesem Buch veröffentlicht worden ist. Und es ist, so könnte man sagen, der eindeutigste und stärkste Eingriff Gottes in Ihr Leben. Es ist eine Geschichte, die am Anfang Ihres Familienlebens steht. Und wenn Sie uns davon erzählen würden, wären wir sehr, sehr froh.
1: Wir haben uns lange überlegt, ob wir diese Geschichte bringen. Also ich wollte das eigentlich nicht. Und ich habe irgendwann der Caroline das erzählt, unserer Co-Autorin. Und die hat gesagt, Horst, die musst du erzählen. Und ich habe gesagt, naja, es betrifft auch meine Tochter Sarah, es betrifft unsere Familie. Und es ist eben der unglaublichste Einschnitt, Glaubenseinschnitt in mein Leben. Und sie hat gesagt, gerade deshalb muss man das. Und es ist so, dass unsere Sarah vor 45 Jahren auf die Welt kam und sie war übertragen, war zu lang im Mutterleib. Es ging aber nicht los, dann gab es einen Notkaiserschnitt. Und meine Frau hat da sehr viel Blut verloren und ihr ging es wirklich schlecht und die Sarah konnte nicht atmen. Und da lag dieses kleine Geschöpf, wurde beatmet, musste sofort in die Kinderklinik nach Schwabing. Und obwohl sie eigentlich ein fertiges Kind war, aber die Lunge hat eben nicht sich entfaltet, war sie in einem Inkubator, wurde sozusagen in ein künstliches Koma versetzt. Und da lag sie an Schläuchen und Drähten und es war ganz entsetzlich. Und wir haben über 2 Monate nicht gewusst, ob unser Kind leben wird. Und die Evi konnte die ersten 14 Tage gar nicht aufstehen. Ihr ging es sehr, sehr schlecht, wie gesagt. Und ich bin dann immer allein jeden Tag ins Kinderkrankenhaus. Und die Sarah lag dann da und es war jeden Tag die gleiche Prognose, sie kann nicht atmen. Und dann durfte die Eva auch raus aus dem Krankenhaus und dann waren wir zu zweit jeden Tag da und irgendwann schien es sich zu bessern und dann gingen wir wieder hin und dann hat eine Ärztin gesagt, ja, es ist jetzt alles gar nicht so gut. Es haben sich nämlich so riesige Blasen jetzt zusätzlich gebildet in dieser Lunge, die sowieso nicht funktioniert. Und ja, und ich sage, was heißt das? Naja, sie sagt, eine funktionale Lunge ist nicht vorhanden. Und sie wurde weiter beatmet und ich kürze es jetzt etwas ab. Und jedenfalls gab es einen Tag, da haben wir schon gedacht, es wird besser und dann kamen wir ins Krankenhaus und da kam diese Ärztin, die uns als erstes gesagt hat, zwei jungen Eltern gesagt hat, als ersten Satz, ja, es tut mir leid, ihr Kind ist heute Nacht verfallen. Und da bleibt dir wirklich das Herz stehen. Ich wusste nicht, dass es das gibt, aber da bist du einfach. Und meine Frau und ich, wir haben uns angeguckt und haben gesagt, ja, ist sie tot? Und sie sagte, nein, nein, sie ist verfallen. Er sagte, was heißt denn verfallen? Ich habe keine Ahnung, ich bin kein Arzt. Ja, also sie haben versucht, sie vom Beatmungsgerät wegzunehmen und sie wurde sofort blau und konnte aber gerettet werden. Und also es war alles. Und dann ging es so weiter und ich bin irgendwann, sag ich, ich muss aus dieser Klinik raus, ich weiß nicht mehr weiter. Und dann bin ich in den Park nebenan und habe gebetet und habe gesagt, lieber Gott, Herr Gott, hör mir zu. Ich weiß nicht weiter. Ich bin am Ende. Mir macht dieses Leben keinen Spaß mehr. Und mach doch dieses Kind gesund. Und ich habe wirklich, wie man so in der Bibel liest, geschrien. Er schrie zu Gott. Und das war's. Und ich habe gebetet wie nie in meinem Leben. Der soll doch für dieses Kind was tun. Egal wie, aber sie soll leben. Naja, und dann kamen meine Frau und ich wieder in diese Klinik und da kam wieder diese komische Ärztin, die dann erstmal wieder gesagt hat, ja, es ist was Komisches passiert. Ja, und ich sage, was ist denn passiert? Ja, sagt sie, sie haben also wiederholt Tests gemacht und auch mit dem anderen Röntgengerät. Also sie haben mir Sachen erklärt, die man dann ja gar nicht hört. Und es ist ganz komisch, aber diese Blasen sind weg. Ja, sage ich, und was ist statt der Blasen jetzt? Ja, nee, da ist gar nichts. Ja, sage ich, aber Sie haben doch gesagt, das sind auch viele Narben und nein, das sind keine Narben, da ist nichts. Nichts. Und ich sage, dann haben Sie die falschen Röntgenaufnahmen, da haben Sie was verwechselt. Nein, nein, nein, sie ist Ärztin, sie weiß schon, was sie hier erzählt. Und ja, sage ich, und was heißt das jetzt? Was sollen wir denn machen? Und sie sagt, gar nichts, Sie können Ihr Kind mit nach Hause nehmen.
0: Wow, einfach von 0 auf 100, also ja. Innerhalb weniger Stunden alles zurückgebildet, eine funktionsfähige Lunge, Bläschenbildung, ja. Einfach nicht mehr existent, ohne Rückstände, als wären sie nie da gewesen.
1: Als wären sie nie da gewesen. Und es wurde uns ja dazwischen auch mal gesagt, die Sarah wird immer schwere Medikamente nehmen müssen, wenn sie überlebt. Und also die Sarah ist heute eine 45-jährige, fitte Frau mit, die hat selber 3 Kinder und die ist, packt alles an, also Sarah schmeißt den Laden zu Hause sozusagen. Und das ist alles Gott sei Dank gut gegangen. Und das ist eine Erfahrung, die kann man überhaupt nicht wiedergeben. Weil natürlich gibt es viele Menschen, die auch genauso beten, denen dann keine Hilfe wird. Warum Gott ausgerechnet uns geholfen hat, weiß ich nicht. Aber das war Gott selbst, der gesagt hat, die darf leben.
0: Hätten Sie damit gerechnet, als Sie im Park standen, haben Sie so an das Gebet geglaubt?
1: Man erzählt manchmal Menschen was, wo man sagt, die hören das zwar, aber sie hören nicht zu. Und dann gibt es Leute, die hören, was man sagt. Und ich hatte das Gefühl beim Beten, er hört zu.
0: Der Gott, der mich hört. Mhm. Wow. Sehr, sehr bewegend. Ihre älteste Tochter am Anfang der Familiengründung. Ich nehme an, Sie waren Anfang, Mitte 20.
1: Ja.
0: So ist das passierte.
1: 24, glaube ich.
0: 24. Ja. Und vermutlich begann da auch schon, waren Sie da auch schon am Beginn Ihrer schauspielerischen Karriere, standen schon voll im Beruf und dann dieses Erlebnis. Was hat es mit Ihrem Gottesbild gemacht?
1: Naja, es hat natürlich in mir bewirkt, dass ich ohne Gott überhaupt nichts kann. Wenn es gibt so ein Lied, das heißt ein Gott, der das Meer teilt. Und ich glaube, Gott ist in der Lage, eben alles zu tun, dieser allmächtige Gott. Ich habe mal meine Oma gefragt, da war ich noch klein, was ist denn allmächtig? Und meine Oma hat gesagt, pass auf, wenn du dir jetzt jede Bewegung, jede Entscheidung, jedes Gespräch in dieser Welt, jedes Muskelzucken, alles gleichzeitig vorstellst, dann weiß Gott über jede einzelne Kleinigkeit in jeder Sekunde Bescheid. Und das war für mich, und ich das war für mich als Kind eine tolle Erklärung, ist es heute noch. Und ich glaube halt, wenn Gott so mächtig ist und wir Menschen so ohnmächtig sind, dann kann ich ohne Gott überhaupt nicht durch dieses Leben gehen. Was soll ich denn? Was kann ich denn entscheiden? Gar nichts kann ich entscheiden. Ist immer so toll, so ein amerikanischer Spruch, ja, den ich hasse, muss ich sagen. Man muss nur selber etwas wollen. Ja, also was für ein Quatsch. Da ist jemand 30 Jahre alt, geht über die Straße, wird überfahren. Was soll der selber wollen? Also das sind so Sprüche, da habe ich wirklich was dagegen. Und wir uns sind so viele Entscheidungen in unserem Leben genommen. Wenn da nicht ein Segen drauf liegt, dann wird gar nichts. Und das habe ich damals mitgenommen. Aber die Ahnung davon hatte ich schon immer. Nur durch so ein einschneidendes Erlebnis ist es so deutlich. Ja? Das ist dann nicht mehr nebulös, sondern das ist wie eine dicke schwarze Schrift, die ich einfach entziffern kann.
0: Und ja, das sind immer so Erlebnisse, man hat sie. Und ich meine, ich habe so etwas konkret, wie Sie es erlebt haben oder geschildert haben, nicht erlebt. Das ist sehr, sehr einschneidend. Aber verblasst das auch mit der Zeit wieder?
1: Nein, das bleibt.
0: Und doch sind Sie, und ich möchte nicht darauf herumreiten, aber doch sind Sie 30 Jahre später in etwa aus der Kirche ausgetreten, weil Sie gesagt haben, Sie möchten die Kirche nicht mit sich belasten. War Gott plötzlich nicht mehr der, der Sie hört, der Sie versteht, der sieht, wo Sie stehen gerade?
1: Doch, ich habe ihn nicht mehr gehört. Ich wusste, er ist da. Ich wusste, aber ich hätte allein aus Dankbarkeit für ein so gutes Leben ein anderes Leben führen müssen. Und der Mensch beschmutzt ja immer sich selbst. Wenn wir jemandem was antun, meistens sind ja wir es, die wir uns selbst etwas antun. Und ich glaube, dass Gott immer gesagt hat, hey, pass auf, das ist jetzt eine Weiche, da kannst du nach rechts oder nach links, mach das nicht. Aber ich habe ihm nicht zugehört. Die Stimme war schon da, nur meine Aufnahmefähigkeit war nicht da, weil ich nicht wollte, weil ich gesagt habe, wie gesagt, da war ich über 50, das war auch so eine Midlife-Crisis. Männer haben natürlich auch ihre Menopause. Und dann sagt man, Mensch, soll ich nicht nochmal was versuchen? Soll ich nicht nochmal ein bisschen Gas geben? Aber das ist natürlich völlig verkehrt. Gott war immer da. Nur ich war oft nicht für ihn da.
0: Ihre älteste Tochter hat es also geschafft ins Leben hinein. Sie haben zwei Töchter bekommen mit ihrer Frau.
1: Ich habe die besten Töchter der Welt.
0: Hoffentlich hören Sie es jetzt gerade.
1: Sophie und die Sarah.
0: Ich möchte gerne einfügen, dass natürlich mit Ausnahme einer Tochter, das bin ich, das ist nochmal auch auf dem gleichen Niveau. Aber auf jeden Fall, diese beiden Töchter haben Sie auf die Welt, also haben Sie bekommen mit ihrer Frau, und Sie haben auch Enkelkinder mittlerweile. Wenn Sie auf Ihre Familie schauen, auf Ihre große Familie mittlerweile, und Sie sprechen von einem sehr starken, sehr tiefen, sehr selbstverständlichen Glauben, den Sie in sich tragen. Ist es Ihnen gelungen, den an Ihre Familie, an Ihre Kinder weiterzugeben?
1: Das ist mir bestimmt gelungen. Wenn ich sehe, wie die beiden leben, die führen ideale Leben. Auch meine andere Tochter, die hat auch drei Kinder. Und die haben wundervolle Ehemänner. Und die leben ein christliches Leben. Und die sind jetzt natürlich nicht so oft in der Kirche wie ich.
0: Nicht jeden Tag, meinen Sie?
1: Nein. Und ich sage manchmal, Leute, da ist heute Abend was los, ihr könntet kommen. Ah, wir haben es verpasst. Das ist klar. Mit drei kleinen Kindern, da hast du nicht mehr die Zeit manchmal. Das verstehe ich auch. Aber das Leben, das sie führen, ist genauso, wie es sein soll. Ein gutes, ein fürsorgliches, ein beschützendes Leben für die Kinder, ein Miteinander mit den Ehemännern, das ist schon sehr gut, was die machen. Und ich habe meinen Töchtern mal eine WhatsApp-Nachricht geschrieben. Und ich habe gesagt, liebe Sophie, liebe Sarah, ihr macht alles richtig, ihr seid so gut und ich kann von euch viel lernen.
0: Und wenn Sie im Vergleich auf Ihre eigene Kindheit zurückblicken, auch Sie haben den Glauben ja vermittelt bekommen, einige Kostproben durften wir schon von Ihnen hören. Wenn Sie auf das Gros der gesamten christlichen oder der Erziehung schauen, Ihrer Eltern, Ihrer Großmutter, Ihrer Großeltern, was ist so das Merkmal der Erziehung, die Sie genossen haben, auch im Glaubensbereich?
1: Ich muss dazu sagen, ich bin 1956 geboren, in einem anderen Jahrtausend. Und damals war Kirche und Glaube so Bestandteil in der Familie wie Essen, Trinken und Atmen. Das gehörte so dazu. Es war nichts, wo man sagt, sollen wir heute in die Kirche gehen? Nein, das war einfach so. Und bei uns war damals auch noch jeden Tag Maiandacht. Und da haben wir uns drauf gefreut als Kinder, weil danach, die Mütter sind dann stehen geblieben, die Männer mussten meistens ja noch arbeiten. Um 5 Uhr, glaube ich, war Maiandacht. Und dann waren die Mütter da, die Kinder waren dabei und wir hatten natürlich unseren Quatsch und haben gespielt und haben mit irgendwelchen Steinchen oder Murmeln gespielt oder sind mit dem Fahrrad gefahren. Wir haben uns gefreut auf diese Maiandacht und das danach, weil das gehörte zusammen, die Lebensfreude. Und dass wir an einem Sonntag nicht in der Kirche waren, ich kann mich da nicht erinnern, dass es das gab.
0: Nicht mal pubertäre Phasen, wo Sie sich dann mal geweigert hätten, in die Kirche zu gehen?
1: Doch, einmal. Ich war so 15, 16. Da waren wir schon in Garmisch. Und mein Papa kam also an einem Sonntagmorgen in mein Zimmer und hat gesagt, also Horst, Mensch, du hast noch 10 Minuten oder 20 Minuten. Du musst raus, du musst dich fertig machen, du musst ins Bad. Wir fahren gleich in die Kirche. Und dann habe ich gedacht, Mensch, ich bin so müde. Ich war in der Disco am Vorabend und habe gesagt, Papa, ich glaube, ich bleib heute mal zu Hause. Und das war so total lustig. Ja? Also die Erde hat aufgehört, sich zu drehen. Mein Vater bekam einen völlig leeren Blick. Hätte da ein Klavierspieler gespielt, hätte aufgehört zu spielen. Und dann war so luftleerer Raum, ungefähr 20 Sekunden. Und dann hat mein Papa gesagt, nochmal auf die Uhr geguckt, gesagt, also du hast jetzt noch 18 Minuten, ich weiß es nicht mehr. Also jetzt raus aus den Federn, wir fahren gleich. Also ich glaube, er hat das gehört, aber gar nicht verstanden, was ich da gesagt habe.
0: Also es wäre kurze Phase des Pubertären der Rebellion, in 2 Minuten niedergeschlagen.
1: Ich bin dann aufgestanden, habe mich auch angezogen und wir sind in die Kirche gefahren, das war sehr schön und habe das nie mehr probiert.
0: Und dann die Entscheidung als junger Mann. Sie haben eine Ausbildung durchaus gemacht, also eine Schreibtischausbildung gemacht und dann aber die Entscheidung dafür, in die Schauspielerei zu gehen, eine Gesangsausbildung zu machen, in die Schauspielerei zu gehen. Wie in Gottes Namen haben Sie Ihren Eltern beigebracht, dass Sie Schauspieler werden möchten?
1: Das war nicht so ein Geheimnis. Also ich habe vorher nichts anderes gemacht. Ich hab meinen Eltern eigentlich immer gesagt, ich werde Schauspieler. Und dann gab es so einen Moment, da war ich ja vielleicht auch 15, da gab es von Laurence Olivier diesen Richard III., Schwarz-Weiß-Film, Shakespeare. Und da habe ich meinen besten Freund Toni mitgenommen. Und Toni wusste natürlich überhaupt nicht, worum es geht. Und wir sind da rein und er hat ihm gesagt, wann geht denn der Film los? Und ich sage, das ist der Film. Ja, das ist ja keine Farbe. Ja, sag ich, das ist halt ein alter Film. Und er hat nichts kapiert und es hat ihn nicht interessiert. Er hat nur eine Zigarette nach der anderen geraucht. Damals hat man noch rauchen dürfen im Kino. Und er hat hinterher gesagt, das ist der langweiligste Film seines Lebens. Und ich habe hinterher gesagt, jetzt weiß ich hundertprozentig, dass ich keinen anderen Beruf haben will. Und das habe ich meinen Eltern auch gesagt. Und mein Vater, der hat immer schon gesagt, Mensch, solltest du nicht erst was anderes machen? Auf der Bank vielleicht. Der wollte immer Bank. Du bist sauber angezogen, du musst im Winter nicht raus, im Sommer musst du nicht schwitzen. Und ich habe dann gesagt, Papa, stell dir mal vor, ich 40 Jahre hinter einem Schreibtisch. Und er hat gesagt, nee, das funktioniert nicht. Mach das mal mit Schauspielerei. Und es hat ja dann auch Gott sei Dank sehr schnell geklappt. Also ich habe die ersten Angebote gekriegt, da war ich noch auf der Schauspielschule. Wow. Und habe dann auch mit einer Ausnahmegenehmigung spielen dürfen, weil es eigentlich nicht erlaubt war. Und ja, ich habe dann ein Ding nach dem anderen gespielt.
0: Es hat sich sehr schön gefügt. Und in der Zeit haben Sie auch Ihre Frau Eva kennengelernt, der Sie ja auch eine ganze, sehr, sehr viel Ihres künstlerischen Schaffens verdanken Sie auch Ihrer Mitarbeit, Zusammenarbeit. Sie, wie gesagt, Sie haben ja zusammen Drehbücher, Bücher auch geschrieben und wirken künstlerisch sehr, sehr eng zusammen in all den Jahren auch Ihrer Ehe. Sie haben sich auf der Schauspielschule kennengelernt, nicht wahr?
1: Ja. Naja, die Evi war 2 Semester über mir. Und soll ich das erzählen?
0: Liebesgeschichten wird immer schön zu hören.
1: Jedenfalls, sie war verlobt und ich wusste, also diese wunderschöne Frau ist nichts für mich, weil die ist ja in festen Händen. Das habe ich schon ernst genommen. Und irgendwann ein Kollege von mir, der Ruppert, kam irgendwann strahlend und hat gesagt, stell dir vor, die suchen für das Semester, zwei Semester über uns, suchen die für die Hexenjagd von Arthur Miller einen John Proctor. Und da gibt es die Efi und die spielt die Hexe. Und ich habe gesagt, mein Gott, warum haben die mich nicht gefragt? Und ein paar Tage später habe ich mich mit Ruppert verabredet. Wir wollten noch was trinken oder was Abendessen zusammen. Und er kam mit einem Gipsbein. Und ich habe gesagt, Ruppert, Bingo, das ist es. Es tut mir leid für dein Bein, aber was hast du gemacht? Und es war irgendwas passiert, ich weiß es nicht mehr, auch nicht schlimm. Aber ein angebrochenes Bein, glaube ich, war es. Und er konnte das jetzt nicht wahrnehmen, diese Rolle. Und dann habe ich mich sofort am nächsten Tag gemeldet, sage ich, ich spiele das. Und ich konnte dieser wundervollen Frau näher kommen. Und Efi hat dann mir schon auch zu verstehen gegeben, dass diese Beziehung, in der sie steckt, in dieser Verlobten, dass die nicht so glücklich ist. Naja, und irgendwann, ich hatte ja kein Auto, ich hatte nichts, ich kam praktisch mittellos nach München. Ich hatte ein kleines Zimmer für 70 Mark, ein Vermögen, 9 Quadratmeter, 2 schräge Wände und einen Balken in der Mitte, unterm Dach. Und in Nymphenburg, und die Efi hat irgendwann mal abends gefragt, weil ich auch furchtbar schüchtern war, soll ich dich mal nach Hause fahren? Du musst sonst immer mit dem Bus oder laufen, wenn du den verpasst oder... Und ich sage, ja, es wäre nett. Und dann fuhr sie mich dahin. Und sie hat angehalten. Sie hatte so ein kleines gelbes Auto, so ein Fiat, wie ein Briefkasten. Da mussten immer die Fenster zu sein, dass die Leute keine Briefe reinschmeißen. Und jedenfalls hat sie gesagt, der Motor lief noch. Und sie hat gesagt, weißt du was, irgendwann komme ich mal mit hoch. Das fand ich toll. Und ich wusste, ich hätte jetzt irgendwas sagen müssen, aber... Konnte ich nicht. Und dann hat sie den Motor ausgemacht nach ein paar Minuten und hat gesagt, was, ich komme gleich mit hoch. Und dann haben wir uns gefunden und waren 3 Tage Tag und Nacht zusammen. Und natürlich war Sex auch sehr wichtig, wenn man so jung ist. Aber da war mehr. Und wir haben beide gemerkt, weder die Efi noch ich, wir waren jetzt so interessiert, erstmal so einen Lebenspartner zu finden oder zu heiraten. Aber wir lagen irgendwann in einem schmalen alten Militärbett. Das war mein Bett, ich glaube 60 Zentimeter breit, zu zweit. Das war akrobatisch. Und dann haben wir uns so angeguckt und wir haben dann, keiner wollte es so echt aussprechen. Ich weiß gar nicht, wer es zuerst war, aber wir haben dann sehr schnell gesagt, weißt du was, das ist mehr jetzt als Sex oder toll oder die Gefühle wirbeln, sondern das ist für die Ewigkeit. Und wir hatten also nach 3 Tagen beschlossen zu heiraten. Und dann haben uns diverse Leute für verrückt erklärt. Auch meine Eltern haben gesagt, ihr spinnt, ihr kennt euch überhaupt nicht. Und wir haben dann also sehr schnell versucht zu heiraten. Da musste man aber 1000 Formulare und Führungszeugnisse und was ist da alles, musste man besorgen. Und alle haben gesagt, das hält vielleicht ein Jahr und dann, ihr seid viel zu jung. Naja, und die ersten 48 Jahre hält es jetzt schon mal.
0: Ja, in diesem Jahr 48, noch 2 Jahre fehlen bis zur Goldenen. 2 Töchter, wie viele Enkelkinder?
1: 7.
0: 7. Und wie viele Bücher, nicht Drehbücher, sondern Bücher haben Sie miteinander geschrieben?
1: Na, Drehbücher 85, okay. Aber eigentlich nur dieses Kinderbuch.
0: Und ein Kinderbuch, ja. Genau. Das heißt... Lucius, und ist neu herausgekommen jetzt vor 2 Jahren mit unter dem Titel Das Geheimnis der Gespensterwille. Und die Geschichte ist auch spannend, denn als Sie mir davon erzählt haben im Vorgespräch, haben Sie gesagt, ja, das ist durchaus auch ein Buch, in das christliche Werte pädagogisch eingeflossen sind. Es ist, und da die Geschichte zu hören, wäre auch spannend, weil das auch ein Teil ja. Ihres künstlerischen Wirkens ist, wo auch der Glaube eine Rolle spielt.
1: Naja, wir haben 2 Freunde, die 10 Jahre alt sind, fast 10 Jahre, das ist wichtig, sind. Und der eine ist ein junger Christ und der andere ist ein junger Jude. Und die gehen total locker miteinander um. Und wir erfahren auch etwas über den jüdischen Glauben. Und das sind einfach 2 Jungs, die darüber nicht nachdenken, erstmal. Und die zwei bekommen durch eine Verkettung von seltsamen Geschehnissen den Auftrag, die Welt zu retten, zu beschützen vor dem Bösen. Und die lernen plötzlich die Welt des Buches kennen und sagen, in Büchern steht so viel drin, was für die Menschen wertvoll wäre. Wir müssten lesen. Und die erfahren als 10-jährige Jungs ein reifer Werden durch Geschichten, die sie erfahren. Und sie lernen, dass Gewalt überhaupt keinen Sinn hat auf dieser Welt. Und sie erfahren, dass man nur über Nächstenliebe etwas erreicht. Und die beiden müssen, obwohl sie noch so jung sind, irgendwann die Entscheidung treffen, wie weit würde ich gehen, um meinen Freund zu retten? Würde ich mich opfern, um meinen Freund zu retten? Und wir haben eine große, tiefe Freundschaft beschrieben zwischen zwei völlig durchgeknallten Jungs. Die sind wirklich sehr nett und sehr lustig auch. Also der eine hat so einen Knautschsessel, der immer klingt, als ob er pups, wenn er sich reinsetzt. Also das ist sehr modern erzählt. Aber eben wir vermitteln eben, dass Wissen etwas bedeutet und nicht Waffen und Gewalt.
0: Mhm. Und es sind Geschichten, die auch im familiären Kontext entstanden sind. Sie haben es mir erzählt, eigentlich Geschichten, die Sie Ihren Töchtern erzählt haben und die jetzt dann später auch auf Anregung Ihrer Töchter in einen Roman gefasst worden sind. Lucius und das Geheimnis der Gespenstervilla. Horst und Eva Kummet haben es gemeinsam verfasst. Und auch das ist, liebe Hörerinnen und Hörer, die Sie jetzt wahrscheinlich mit großen Ohren am Radio hängen, auch dieses Buch ist käuflich zu erwerben und ist sicherlich auch ein schönes Geschenk für kindliche, jugendliche Leser. Für alle, die vielleicht jetzt gerade erst eingeschaltet haben und sich fragen, was ist das für ein spannendes Gespräch? Wer spricht denn da eigentlich? Das ist der Schauspieler Horst Kummet. Und jetzt sagen Sie, Horst Kummet. Der Schauspieler hier in München lebt, er bekannt und berühmt geworden durch The Horm is the Horm. Seine Rolle 16 Jahre hat er als der Apotheker der Bamberger, Roland Bamberger, hat er dort gewirkt und gespielt. Zahlreiche Filme auch gedreht, selber gedreht, produziert, Regie geführt und, wie auch schon mehrfach erwähnt, Drehbücher geschrieben, die auch umgesetzt worden sind. Ein reiches künstlerisches Schaffen, durchwirkt, durchzogen, auf einem Fundament des Glaubens stehend, wovon er auch erzählt in seinem Buch, seiner Biografie, Drehbuch eines Lebens, meines Lebens, das in diesem Jahr auch herausgekommen ist, in seinem 70. Lebensjahr. Spannende Geschichten, die wir von Ihnen heute hören durften, Herr Kummet. Vielen, vielen Dank für diesen doch sehr lebendigen Einblick in die Welt des Schauspiels, in die Welt des Films, in Ihr Leben als Christ, auch in diesem ganzen Gewirr aus Extremen, in dem Sie sich bewegt haben, Ihr Familienleben. Liebe Hörerinnen und Hörer, wenn Sie jetzt Interesse haben, mit Ihrem Lieblingsschauspieler vielleicht dieses oder jene Wort zu wechseln, eine Frage zu stellen, die Sie schon immer mal loswerden wollten, dann können Sie jetzt anrufen unter der 089-517-008-008 und hier für die verbleibende Dauer unseres Standpunkts bei Radio Horeb mit Horst Kummet ins Gespräch kommen. Unser Thema heute, daheim in der Kirche, ein Leben zwischen Bühne, Bildschirm und Gottvertrauen. Da gibt es da sicherlich auch viel Platz für Fragen und viele Details, die noch zu erfragen sind. Rufen Sie jetzt gerne an. Die Leitungen sind jetzt offen für Sie. 089 517 008 008.

0: Willkommen zurück bei Radio Horeb im Standpunkt, heute mit dem Thema Daheim in der Kirche, ein Leben zwischen Bühne, Bildschirm und Gottvertrauen. Ein Promi bekennt sich zum katholischen Glauben, nicht erst heute, schon ein Leben lang lebt er treu seinen katholischen Glauben. Mein Gast ist nämlich Horst Kummet, deutscher Schauspieler, Serienstar und ein rundum reich schaffender Künstler, der in diesem Jahr, seinem 70. Lebensjahr, seine Biografie veröffentlicht hat. Und aus diesem Anlass schauen wir zurück auf sein Leben. Ein Leben, das er eben gerade zwischen Bühne, Bildschirm und Gottvertrauen geführt hat. Liebe Hörerinnen und Hörer, Sie haben jetzt die Gelegenheit anzurufen und es sind auch schon die ersten Anrufe an der Leitung. Ich freue mich sehr darüber. Ich bin übrigens Astrid Mooskopf. Sie können aber auch gerne anrufen, wenn Sie jetzt noch nicht zum Telefonhörer gegriffen haben, aber gerne eine Frage stellen möchten. Sie anrufen können Sie unter der 089 517 008 008. Fragen an den berühmten, beliebten und allseits geschätzten Schauspieler Horst Kummet rund um sein Leben, sein Glauben und ja, seine Leidenschaft für wahrhaft künstlerisches Handwerk. Ein kleines Zeugnis davon haben wir bereits hier heute gehört und wenn Sie das vertiefen möchten im Gespräch, herzliche Einladung, sich hier zu melden. Die erste Anruferin meldet sich aus Braunschweig. Sie möchte gerne anonym bleiben. Herzlich willkommen, wir begrüßen Sie herzlich auf Sendung.
1: Hallo?
2: Hallo, guten Abend.
0: Guten Abend.
2: Herr Kummet und Frau Mooskopf. Ich bin zufällig, heute ist Tag der Niedersachsen zu Ende gegangen in Braunschweig.
1: Ja.
2: Und ich bin davon nach Hause gekommen und habe das Radio eingeschaltet und stoße auf diese Sendung. Und ich möchte einfach von Herzen dafür danken.
1: Ach,
2: ich werde im Oktober 69. Wir sind altersmäßig nicht weit auseinander und Ihr Gesicht, ich habe Sie gegoogelt, ich hätte Ihren Namen überhaupt nicht zuordnen können, aber ich habe Sie gegoogelt, Ihr Gesicht ist mir vertraut aus früheren Zeiten, ja. Als ich noch einen Fernseher besaß. Ich besitze seit vor Corona schon keinen Fernseher mehr, den habe ich verschenkt, aber ich bin so berührt, so angerührt von dieser Sendung und ich danke Ihnen von Herzen für alles, was Sie erzählt haben. Das ist so ein starkes Zeugnis. Es berührt mich. Ich bin Religionslehrerin.
1: Ja.
2: Ich bin heute am Tag der Niedersachsen durch diese Meile da gegangen und bin gestoßen auf eine Institution, also so richtig, das ist so eine richtige Liga, die sich stark macht für Werte und Normen im Stadtreligionsunterricht in der Schule und zwar von der Grundschule an. Und ich habe gedacht, ich gehe der Sache nach. Aber das ist im Grunde die andere Seite der Kräfte. Und dass Sie so klar und so deutlich sich zu diesem katholischen Glauben bekennen, ich könnte Sie umarmen.
1: Ehrlich. Ach, das ist aber ganz wunderbar. Ich danke Ihnen.
2: Persönlich treffen. Ich danke Ihnen auch von Herzen. Das ist eigentlich alles, was ich sagen möchte. Ich habe gar keine Frage.
1: So eine nette Meinung.
2: Ich bin spitze. Danke.
1: Danke Ihnen.
0: Ja, wir sagen herzlichen Dank. Wie schön, dass Sie sich gemeldet haben. Wenn es diese Wirkung hatte, dann ist es genau das, was sein soll, nämlich eine Bestärkung für alle die, die nämlich auch gerade dann im Kreuzfeuer gegebenenfalls einer gesellschaftlichen Öffentlichkeit stehen und gerade solche Zeugnisse wie die von hier, von Horst Kummet, sind ja gerade auch zur Ermutigung da. Danke für den Anruf. Ein Gruß nach Braunschweig und wir gehen zu unserer nächsten Anruferin. Frau Ambros meldet sich aus Kaufering. Frau Ambros, herzlich willkommen auch Ihnen. Schönen guten Abend.
3: Guten Abend, hier ist die Marianne Ambros.
1: Frau Ambros, grüß Gott.
3: Grüß Gott, ich habe fast so ein gleiches Zeugnis wie Sie. Und zwar ist meine Tochter 1975 operiert worden am Herzen. Wir wohnten dortmals in Stuttgart. Mein Mann war an der Uni Hohenheim und wir konnten einen Termin vereinbaren, dass unsere Tochter operiert worden ist am Herzen.
1: Ja, ja.
3: Mit 10 Monaten.
1: Ach du, das ist ja Wahnsinn.
3: Und sie hat einen Herzfehler gehabt, ein Loch in der Herzscheidewand. Aber nach der Operation, die Operation ist eigentlich gut vergangen, aber nachher hat es Komplikationen gegeben. Die Ärzte sind alle zusammengekriegt. Oh, der Brustkorb, der wackelt die waren alle aufgeregt. Mhm. Und mein Mann, der hat zur Mutter Gottes gebetet, zur Mutter Gottes nach Altötting.
1: Mhm. Ja.
3: Und dann, nach ein paar Minuten, haben alle geschrien, es ist weg, es ist weg.
1: Ja, toll. Das ist so eine tolle Erfahrung, wenn man so dieses Eingreifen Gottes direkt so miterlebt.
3: Ja, und wissen Sie, was jetzt ist? Unsere Tochter hat Theologie studiert und ist wunderbar auch alles.
1: Ach toll,
3: und
1: schön.
3: Und hat vier Kinder.
1: Ah, super.
3: Ja, also das wollte ich Ihnen erzählen, dass es so was Schönes ist.
1: Das ist schön. Ich danke Ihnen.
0: Gerne. Danke. Danke, Frau Ambros. So ein schönes Zeugnis. Und wir freuen uns dafür mit Ihnen und für Sie, für Ihre Tochter, dass das geschehen ist. Ja, solche einschneidenden Erlebnisse, ich glaube, als Eltern vergisst man das wohl nie wieder, oder? Diese Gefühle, ich hatte das Privileg, als Sie diese Geschichte gerade nochmal erzählt haben, sich daran erinnert haben, Ihr Gesicht zu sehen. Man merkt, dass das einfach auch Dimensionen sind, die bleiben irgendwie ins Herz eingeschrieben und auch auf seine Weise auch präsent, oder? Das ist nicht sowas, das verjährt nicht.
1: Nein, das ist... Das ist einfach, also es berührt mich auch heute noch, wenn ich dran denke. Und ich stehe immer wieder in diesem Krankenhaus und ich stehe immer wieder in diesem Inkubator. Und ich weiß, jede Sekunde, das läuft immer wieder ab wie ein Film und es schmeißt mich immer wieder um.
0: Hm. Ja. Und zugleich eben auch dann die Erfahrung oder das zu hören von Ihnen, dass Sie sagen, das, was auf der einen Seite bleibt, die schlimme Erfahrung, der Schmerz bleibt präsent, aber auch das, was Gott gewirkt hat, bleibt auch in der gleichen Weise lebendig und präsent dann eben. Wow. Ich möchte noch auf eine weitere Sache eingehen, die ich eigentlich noch vor der Pause fragen wollte, aber dann waren schon die ersten Hörer da, deswegen. Aber jetzt wollte ich Sie noch fragen, und zwar im Umschlag Ihres Buches, Ihrer Biografie, schreiben Sie, oder gibt es ein Zitat aus dem Buch, da steht, ich war gern ein Kind, ich war gern ein Jugendlicher, ich war gern 30, 40, 50 und jetzt bin ich gern ein alter Mann.
1: Mhm.
0: Und gerade eben, als wir noch kurz Zeit hatten, zwei Worte zu wechseln, als die Musik lief, da kamen wir kurz auf das Alter zu sprechen und das ist ja immer so ein etwas kitzliger Punkt. Mhm. Alt werden, gerade auf einem sehr produktiven Leben. Soweit wie Sie mögen, wie ist es denn, alt zu werden, das Lebenswerk zu betrachten, in neue Phasen des Daseins zu gehen, loszulassen? Wie empfindet man das? Wie verarbeitet man das? Wie gehen Sie damit um? Und wie hilft Gott Ihnen auch in dieser Phase?
1: Naja, es ist natürlich so, das ist ein wirklich reiches Leben, das ich da Gott sei Dank leben durfte bis jetzt. Und ich bin einfach dankbar für so viel. Also wie könnte ich denn, was weiß ich, ich war Sportler, ich konnte hunderte Liegestütze machen, das geht alles natürlich nicht mehr. Und man muss sich von diversen Dingen einfach verabschieden, die nicht mehr funktionieren. Also ich rannte früher eine Treppe rauf, wenn ich das heute mache, dann bin ich außer Atem. Also ich schnaube dann wie ein Walross.
0: Ich bin es jetzt schon, wenn Sie das tröstet.
1: Aber das sind eben Dinge, von denen man sich verabschieden muss und auch verabschieden kann. Und deswegen wollte ich das auch drin haben, dass ich sage, ich habe in jedem Abschnitt meines Lebens so ein gutes Leben gehabt. Ich war kein Jugendlicher, der Schwierigkeiten hatte mit seinen Eltern oder mit Drogen oder es hat mich alles nicht interessiert. Das war ja eine Drogenhochzeit. Ja? Da hat man alles bekommen, ob das Cannabis sowieso, aber ob das Heroin war oder Kokain oder du konntest ja alles bekommen. Und dieses Thema hat mich nie interessiert in meinem ganzen Leben nicht. Also ich bin da verschont geblieben. Ein Schulkollege von mir, der ist gestorben schon im jugendlichen Alter an Drogen. Und ich denke, in jedem Alter war dieses Geschenk da, du kannst diesen Abschnitt deines Lebens gut leben. Und ich war gern ein junger Ehemann, ich war gern ein junger Vater. Und heute bin ich gerne Großvater. Es ist einfach toll, 7 Enkelkinder zu haben. Und immer noch die beste Frau der Welt an meiner Seite. Ich habe also nicht nur die besten Kinder, sondern auch die beste Ehefrau, die so viel auch mit mir durchgestanden hat zusammen. Und wir müssen einfach auch zulassen, dieses Altern vom Kopf. Natürlich ist es schlimm, wenn dann irgendein Zipperlein kommt, wenn dann eine Operation nötig ist, wenn dieses und das passiert. Aber wir können nicht davon ausgehen, dass wir im Älterwerden, speziell dann über 70, dass wir immer gesünder und immer fitter werden. Das wird nicht passieren. Und je mehr ich mich darauf einlasse, das heißt ja nicht, dass ich sage, jetzt mache ich keinen Sport mehr und versumpfe im Fernsehsessel. Das soll es nicht sein. Aber ich muss mich darauf einstellen, dass Dinge langsamer gehen, schwieriger werden, dass ich mir Sachen vielleicht aufschreiben muss, die ich nicht mehr einfach so im Kopf habe. Und ich glaube, wenn man da so gesund und mit Gottvertrauen da reingeht, dann ist das eine tolle Sache.
0: Wird es denn nur immer weniger oder entdecken Sie jetzt schon neue, andere Reichtümer, die sich nur in dieser Lebensphase Ihnen eröffnen?
1: Ich glaube, dass ich jetzt heute in dem Alter natürlich, wie ich habe das vorhin schon mal erwähnt, also ich war früher sehr jähzornig, das ist einfach verschwunden. Ich kann Dinge anders angehen. Ich biete auch andere Lösungsansätze, wenn es um Schwierigkeiten geht oder um Streitigkeiten. Und ich sage immer, ich bin natürlich nicht, ich bin weit entfernt von Weisheit, aber ich bin nicht mehr so weit entfernt von Klugheit. Man wird klüger, hoffentlich alle, wenn sie älter werden. Und diese größere Ruhe, die man auch bekommt, dass man sagt, ich muss ja nichts mehr beweisen. Ich muss mich nicht mehr sagen, Mensch, ich würde gerne mal einen guten Film machen und ich würde gerne dies und das, ich würde gerne ein Buch schreiben, ich würde gerne einen Baum pflanzen, ich würde gerne ein Kind zeugen. Das habe ich alles hinter mir. Also ich muss auch niemanden mehr beweisen, wie toll ich bin oder wie gut ich bin oder was oder

0: des guten Lebens. Auch wenn Sie sagen, ich habe das vielleicht nicht bin das nicht methodisch angegangen, dass mein Leben so geworden ist, wie es geworden ist, aber gibt es so etwas wie eine Klugheit, die Sie für die Hörer herausziehen würden, wo Sie sagen, okay, zumindest das habe ich gelernt, so, das hilft zu einem guten Leben?
1: Also erstmal würde ich sagen, hör nie auf den Tipp eines alten Mannes. Aber es ist natürlich so, ich glaube, man kann sehr viel lockerer manchmal auf Dinge schauen, auch wenn man jung ist. Und dann steckt man aber da drin, was ich gerade meinte. Und man kann das nicht anders hinkriegen, denkt man. Aber da ist, wenn man so zurückschaut, ein Leben, wo ich sage, leb es doch. Es gibt Leute, die sagen zum Beispiel, ich kann jetzt kein Kind haben, das muss ich jetzt abtreiben, weil ich will erst fertig studieren. Und das nächste Kind passt dann auch nicht, weil jetzt wollten wir gerade in Urlaub und es ist ja noch so klein. Und also ich bin ein absoluter Abtreibungsgegner, natürlich mit Kindern und 7 Enkelkindern, klar. Und da entsteht neues Leben. Aber das wird oft verschoben von Leuten und irgendwann ist es zu spät. Und dann gibt es die Karrieristen, die sagen, also erstmal, bevor ich mich auf eine feste Beziehung einlasse, muss ich erstmal Karriere machen, studieren, dann muss ich erstmal meinen Doktor machen, dann muss ich also das, und dann ist es halt, irgendwann läuft einem das Leben weg. Und ich glaube, auch was da steht, ich habe jedes Leben gemocht, das ist natürlich schön, wenn man sein Leben auch lebt. Wenn jemand 70 ist und dann sagt, Mensch, ich habe eigentlich nie nach der Liebe meines Lebens gesucht. Ob man es dann findet, auch wenn man sucht, ist ein anderer Punkt. Aber ich habe nie gesucht. Ich habe eigentlich immer nur an mich gedacht, an meine Karriere gedacht, an Geld, an Reichtum, an die Villa in Bogenhausen hier. Das ist, wenn das alles ist, dann hat man nie gelebt. Und ich denke immer, lebt doch einfach. Und es gibt so viele Leute auch, die... Muss ich erzählen, das ist einfach toll. Ich stand mal bei einem Dreh und da standen 2 junge Männer zusammen, die gehörten zum Team. Und ich habe sie sogar gefragt, der eine war 17, der andere war 18. Und der eine machte ein Praktikum, der andere war fest da. Und die haben sich unterhalten am Buffet bei uns. Und ich musste das Gespräch hören, ich saß da fast daneben. Und die haben gesagt, und der eine hat gesagt, ja, weißt du, mit dem Cholesterin, das ist so eine Sache, ich muss da jetzt schon aufpassen, ich nehme da keine Butter und die Eier lasse ich jetzt auch weg. Und dann hat der andere gesagt, ja, und es ist halt so, man muss, ich hätte gern jetzt auch mal einen Schluck Wein, also ich komme aus einer Weingegend, und aber mit dem Rotwein, da sind eben doch viele Schwebeteilchen, die sich dann vielleicht im Magen ab... Und irgendwann war mir das zu viel und habe ich gesagt, sagen wir, Entschuldigung, ich muss jetzt fragen, welche Krankheiten habt ihr? Und haben die mich angeguckt und gesagt, wieso, wir haben keine Krankheiten. Und dann sage ich, Mensch, aber ihr seid, wie alt seid ihr? Und dann haben die gesagt, ja, 17 und 18. Da sage ich, mit 17, 18, da habe ich über Mädels nachgedacht. Über Sport, über Skifahren, über Taekwondo, über wie wird mein Beruf mal ausschauen. Aber ich habe doch nicht über Cholesterin nachgedacht, um Gottes Willen. Ja, ja, aber das war, und die haben so eine Angst gehabt. Und ich habe mir hinterher gedacht, ich hätte ihnen eigentlich erklären müssen, dass eine Lebensangst in dem Alter, das ist ja schon eine schwere Psychose. Also ich kann doch nicht mit 17 über Cholesterin nachdenken. Aber naja, und leb dein Leben, das ist der Tipp, den ich... und wenn du eine Zigarette rauchen willst, dann rauch eine. Und wenn du eine Flasche Wein trinken willst, dann trink die. Wenn du nicht Kettenraucher wirst und nicht... ein Onkel von mir übrigens war Kettenraucher, der wurde 80 Jahre alt, ist dann ins Bett gegangen und eingeschlafen und war tot. Der hat am Tag ungefähr 3 Schachteln Zigaretten geraucht und dazwischen eine Pfeife oder eine Zigarre. Und er hat ein gutes Leben gelebt und er hat es mal erzählt, er war in seinem Leben nicht beim Zahnarzt. Er weiß gar nicht, wie so eine Praxis von innen aussieht. Also ich meine halt, das ist jetzt ein Extrem. Aber ich nenne das immer ganz gern, weil viele Leute haben so eine Angst vor dem Leben. Lebt doch einfach, denke ich mir manchmal.
0: Keine Angst vorm Leben haben. Rein ins Vergnügen, rein ins Leben, ob es auch ein Vergnügen ist oder kein Vergnügen ist. Horst Kummitz' Leben auf jeden Fall war durchaus ein Wechselspiel der Gefühle, der Ereignisse, Aufs und Abs, die er aber voll genommen hat,

0: und jetzt in seinem 70. Lebensjahr blickt er darauf zurück mit seinem Buch Drehbuch meines Lebens, das im Bonifatius Verlag erschienen ist und dort erhältlich ist für 24 € in der gebundenen Fassung. Liebe Hörerinnen und Hörer, Sie können die ISBN-Nummer, die Literaturangaben finden Sie auch bei uns auf horeb.org im Infofeld zur Sendung, wenn Sie es gerne bestellen möchten, nachlesen möchten. Lohnt sich auf jeden Fall, den Menschen Horst Kummet, den man doch bislang eher in seinen Rollen kennt, auch noch einmal persönlich kennenzulernen, darüber hinaus, was er uns heute erzählt hat. Und bevor wir nun endgültig zu einem Ende kommen, Herr Kummet, eine letzte Frage. Drehbuch meines Lebens, es ist die Wahl des Verlags gewesen, dieser Titel. Und doch blicken Sie auf das Leben zurück als ein Leben, das eigentlich schon von Gott so gedacht war für Sie? Oder ist es etwas, was Sie sich durchgekämpft, was Sie sich erarbeitet haben?
1: Ich glaube nicht an Zufälle. Also dass es gibt zur Entscheidung, dass ich diese Frau bekommen habe, meine Frau, dass die sich für mich entschieden hat, dass die bei mir geblieben ist, bei all meinen Verwirrungen, Irrungen, Blödheiten, dass ich tolle Kinder und Schwiegersöhne habe und Enkelkinder und dass es so gut gelaufen ist und dass ich dazugelernt habe. Ich bin nicht stehen geblieben, ich habe dazugelernt. Das ist, mein Schwiegervater hat mal gesagt, wenn ich euer Leben so anschaue, da liegt ein Segen drauf. Und das Empfinden habe ich auch.
0: Mhm. Ein Leben voller Segen. Drehbuch meines Lebens, lesen Sie es gerne nach, alles genauer, oder hören Sie es auch gerne noch einmal nach. Jetzt am Ende unserer Sendung, die wir nun wirklich tatsächlich beschließen müssen, noch der Hinweis, dass Sie die Standpunktsendung mit Horst Kummet noch nachhören können bei uns auf horeb.org. Im Podcast finden Sie die Kategorie Standpunkt und in Kürze dann dort auch diese Sendung zum kostenlosen Download, gerne auch zum Weitergeben und auf jeden Fall auch nochmal zum Nachhören, um die Person Horst Kummet nochmal besser kennenzulernen. Unser Thema war Daheim in der Kirche, ein Leben zwischen Bühne, Bildschirm und Gottvertrauen. Wir sagen einen ganz herzlichen Dank Ihnen, Herr Kummet, für Ihre Zeit, Ihre Offenheit.
1: Danke Ihnen. Wunderbar.
0: Ja, es hat viel Spaß gemacht, mit Ihnen zu sprechen, von Ihnen zu hören. Und wie wir gehört haben, hat es auch berührt. Und so hoffen wir, dass auch Sie viel mitnehmen können von hier und auch von der Verbundenheit der Hörerfamilie. Liebe Hörerinnen und Hörer, ich verabschiede mich. Ich wünsche Ihnen alles Gute. Jetzt viel Freude mit dem weiteren Abendprogramm. Hier geht es in wenigen Minuten weiter mit dem Stundengebet der Kirche, mit der Komplett. Beten Sie gerne mit. Beschließen Sie den Tag mit Radio Horeb. Wir beschließen für jetzt die Standpunktsendung, verabschieden uns hier aus dem Münchner Studio. Am Mikrofon war für Sie Astrid Mooskopf.

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0: O Gott, komm mir zu Hilfe.
1: Herr, eile mir zu helfen.
0: Ehre sei dem Vater und dem Sohn und dem Heiligen Geist.
1: Wie im Anfang, so auch jetzt und alle Zeit und in Ewigkeit. Amen. Halleluja.
0: An dieser Stelle wollen wir eine kurze Gewissenserforschung halten. Schauen zurück auf den Tag, was war gut, was war vielleicht auch nicht so gut. Eine kurze Besinnung auf den Tag. Ich möchte Sie einladen, miteinander das Schuldbekenntnis zu beten. Ich bekenne Gott, dem Allmächtigen, und allen Brüdern und Schwestern, dass ich Gutes unterlassen und Böses getan habe. Ich habe gesündigt in Gedanken, Worten und Werken. Durch meine große Schuld. Darum bitte ich die selige Jungfrau Maria, alle Engel und Heiligen und eure Brüder und Schwestern für mich zu beten bei Gott, unserem Herrn. Der allmächtige Gott, erbarme sich unser. Er lasse uns die Sünden nach und führe uns zum ewigen Leben.
1: Amen.
0: Bevor des Tages Licht vergeht, o Herr der Welt, hör dies Gebet. Behüte uns in dieser Nacht durch deine große Güte und Macht.
1: Hüll Schlaf die müden Glieder ein, lass uns in dir geborgen sein und mach am Morgen uns bereit zum Lobe deiner Herrlichkeit.
0: Dank dir, o Vater, reich an Macht, der über uns voll Güte wacht und mit dem Sohn und Heiligen Geist des Lebens Fülle uns verheißt.
1: Amen.
0: Mit seinen Flügeln beschirmt dich der Herr. Du brauchst dich nicht zu fürchten vor dem Schrecken der Nacht.
1: Mit seinen Flügeln beschirmt dich der Herr. Du brauchst dich nicht zu fürchten vor dem Schrecken der Nacht.
0: Wer im Schutz des Höchsten wohnt und ruht im Schatten des Allmächtigen,
1: der sagt zum Herrn: Du bist für mich Zuflucht und Burg, mein Gott, dem ich vertraue.
0: Er rettet dich aus der Schlinge des Jägers und aus allem Verderben.
1: Er beschirmt dich mit seinen Flügeln, unter seinen Schwingen findest du Zuflucht. Schild und Schutz ist dir seine Treue.
0: Du brauchst dich vor dem Schrecken der Nacht nicht zu fürchten, noch vor dem Pfeil, der am Tag dahin fliegt.
1: Nicht vor der Pest, die im Finstern schleicht, vor der Seuche, die wütet am Mittag.
0: Fallen auch 1000 zu deiner Seite, dir zur Rechten 10-mal 1000, so wird es doch dich nicht treffen.
1: Ja, du wirst es sehen mit eigenen Augen. Wirst zuschauen, wie den Frevlern vergolten wird.
0: Denn der Herr ist deine Zuflucht. Du hast dir den Höchsten als Schutz erwählt.
1: Dir begegnet kein Unheil. Kein Unglück naht deinem Zelt.
0: Denn er befiehlt seinen Engeln, dich zu behüten auf all deinen Wegen.
1: Sie tragen dich auf ihren Händen, damit dein Fuß nicht an einen Stein stößt.
0: Du schreitest über Löwen und Nattern, trittst auf Löwen und Drachen.
1: Weil er an mir hängt, will ich ihn retten. Ich will ihn schützen, denn er kennt meinen Namen.
0: Wenn er mich anruft, dann will ich ihn erhören. Ich bin bei ihm in der Not. Befreie ihn und bringe ihn zu Ehren.
1: Ich sättige ihn mit langem Leben und lasse ihn schauen, mein Heil.
0: Ehre sei dem Vater und dem Sohn und dem Heiligen Geist.
1: Wie im Anfang, so auch jetzt und alle Zeit und in Ewigkeit. Amen.
0: Mit seinen Flügeln beschirmt dich der Herr. Du brauchst dich nicht zu fürchten vor dem Schrecken der Nacht.
1: Lesung aus dem Buch der Offenbarung. Sie werden sein Angesicht schauen und sein Name ist auf ihre Stirn geschrieben. Es wird keine Nacht mehr geben und sie brauchen weder das Licht einer Lampe noch das Licht der Sonne. Denn der Herr, ihr Gott, wird über ihnen leuchten und sie werden herrschen in alle Ewigkeit.
0: Herr, auf dich vertraue ich, in deine Hände lege ich mein Leben.
1: Herr, auf dich vertraue ich, in deine Hände lege ich mein Leben.
0: Lass leuchten über deinem Knecht dein Antlitz, hilf mir in deiner Güte.
1: In deine Hände lege ich mein Leben.
0: Ehre sei dem Vater und dem Sohn und dem Heiligen Geist.
1: Herr, auf dich vertraue ich, in deine Hände lege ich mein Leben.
0: Sei unser Heil, o Herr, wenn wir wachen, und unser Schutz, wenn wir schlafen, damit wir wachen mit Christus und ruhen in seinem Frieden.
1: Sei unser Heil, o Herr, wenn wir wachen, und unser Schutz, wenn wir schlafen, damit wir wachen mit Christus und ruhen in seinem Frieden.
0: Nun lässt du, Herr, deinen Knecht, wie du gesagt hast, in Frieden scheiden.
1: Denn meine Augen haben das Heil gesehen, das du vor allen Völkern bereitet hast.
0: Ein Licht, das die Heiden erleuchtet, und Herrlichkeit für dein Volk Israel.
1: Ehre sei dem Vater und dem Sohn und dem Heiligen Geist.
0: Wie im Anfang, so auch jetzt und alle Zeit und in Ewigkeit. Amen. Sei unser Heil, o Herr, wenn wir wachen, und unser Schutz, wenn wir schlafen, damit wir wachen mit Christus und ruhen in seinem Frieden. Allmächtiger Gott, wir haben heute das Geheimnis der Auferstehung unseres Herrn gefeiert. Am Abend rufen wir zu dir. Bewahre uns in dieser Nacht vor allem Bösen. Lass uns in deinem Frieden ruhen und morgen den neuen Tag mit deinem Lob beginnen. Darum bitten wir dich durch Christus, unseren Herrn.
1: Amen.
0: Eine ruhige Nacht und ein gutes Ende gewähre uns der allmächtige und barmherzige Herr.
1: Amen.
0: Sei gegrüßt, o Königin, Mutter der Barmherzigkeit, unser Leben, unsere Wonne und unsere Hoffnung sei gegrüßt. Zu dir rufen wir, verbannte Kinder Evas. Zu dir seufzen wir, trauernd und weinend in diesem Tal der Tränen. Wohlan denn, unsere Fürsprecherin, wende deine barmherzigen Augen uns zu, und nach diesem Elend zeige uns Jesus, die gebenedeite Frucht deines Leibes, o gütige, o milde, o süße Jungfrau Maria. Liebe Hörerfamilie, ein kurzes Wort. Am 11. Sonntag im Jahreskreis darf ich an Sie richten. Ich weiß nicht, ob es Ihnen bewusst war, dass Sie nach Ihrer Taufe als Kind Gottes sich bewusst waren, dass es wichtig ist, den Glauben weiterzugeben an andere Menschen, an Menschen, die Gott nicht kennen. Ich muss ehrlich sagen, für mich war das eigentlich gar nicht so im Vordergrund gestanden. Für mich war es in den ersten Jahren als Jugendlicher wichtig, auch erstmal den Glauben zu verstehen. Und den Glauben dann weiterzugeben, ja, das wurde uns in der Kirche gepredigt. Aber ja, was sollte ich weitergeben? An wen sollte ich es weitergeben? Das war immer schwierig, damals in einer Zeit, ja, da stand der Glaube auch nicht so im Vordergrund, auch in der heutigen Zeit nicht. Aber mir ist in den letzten Jahren und sowieso, seitdem ich Priester bin, das ist schon über 20 Jahre, wichtig. Ich habe auch in der Diaspora gearbeitet, den Glauben weiterzugeben. Und das war Thema im heutigen Evangelium. Die Weitergabe des Glaubens wird immer von konkreten Personen weitergegeben. Deshalb werden auch an diesem Sonntag im Evangelium die Namen der 12 Apostel einzeln aufgezählt. Und hinter jedem dieser Namen steckt ja auch eine besondere Glaubensgeschichte, ein persönlicher Weg des Einzelnen mit Jesus. Und genauso ist es ja auch bei uns. Wir haben eine eigene Glaubensgeschichte. Und wir haben einen persönlichen Weg, der uns zu Jesus geführt hat. Und dieser Weg ist in seltensten Fällen, so auch bei mir, völlig geradlinig verlaufen. Umwege, Irrwege, Rückschritte, Sackgassen standen auch bei den Aposteln auf der Tagesordnung. Und doch ist jeder der Apostel mit seinem Weg und seiner unverwechselbaren Persönlichkeit zum Zeugen für den gekreuzigt und auferstandenen Herrn Jesus Christus geworden. Und so ist die Weitergabe des Glaubens nicht nur ein Auftrag, sondern die Weitergabe des Glaubens ist gerade auch für die Apostel und sollte für uns, liebe Hörergemeinde, zur Mission werden. Ja, Mission, da stellt man sich etwas Großes vor, aber es ist einfach wichtig. Und ich weiß damals aus meiner Jugendzeit, dass oft Zeugen Jehovas vor unserer Tür standen und am Missionieren waren, über ihren Glauben gesprochen haben. Und das war für uns, das war nervig für uns. Aber genau das ist wichtig, dass wir selber Mission betreiben und mit unserem Sein, mit unserer Glaubensgeschichte, die wir erfahren haben, mit dem, was wir vom Glauben erfahren haben, dass wir das eben auch weitergeben an Menschen, die zweifeln, an Menschen, die ja vielleicht auch nicht glauben, dass wir uns selber einbringen mit unserer Glaubensgeschichte. Liebe Hörerfamilie, das war so mein Anliegen, mein wichtiges Anliegen für Sie heute, nachdem wir gemeinsam die Komplett gebetet haben zum Ausklang dieses Tages und für den Einstieg so in die neue Woche, dass wir uns das zu Herzen nehmen, Jesus Christus zu verkünden, so wie wir es gelernt haben, so wie wir es können, so wie es sich für uns ergibt. Und in diesem Sinne möchte ich Ihnen und allen, die jetzt mit Ihnen auch, die Sie hier zuhören, verbunden sind, den Segen spenden. Der Herr sei mit euch.
1: Und mit deinem Geiste.
0: Auf die Fürsprache der allerseligsten Jungfrau und Gottesmutter Maria, aller Engel und Heiligen, segne, behüte und beschütze euch und alle, die mit euch verbunden sind, der dreieinige Gott, der Vater und der Sohn und der Heilige Geist.
1: Amen.
0: Gelobt sei Jesus Christus.
1: In Ewigkeit. Amen. Vielen Dank, Herr Pfarrer, für das gemeinsame Gebet und Ihnen noch einen schönen Abend und eine gute Nacht.
0: Danke.
1: 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Dies war die Komplett, das Nachtgebet der Kirche. Wir beteten mit Pfarrer Wolfgang Menze aus der Pfarrgemeinde St. Margarita in Wadersloh im Bistum Münster. Und nun die Vorschau auf die weiteren Sendungen. 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Ich darf mich nun von Ihnen verabschieden, wünsche Ihnen eine gute Nacht und einen guten Start in die neue Woche. Für Sie am Mikrofon war Josef Hitzenberger. Miriam Arbeit-Gölz und Michael Wielert im Studio Ravensburg begleiten Sie in der nächsten Stunde bei Gott hört dein Gebet. 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

0: Guten Abend und herzlich willkommen zur Sendung Gott hört dein Gebet. Aus dem Radio Horeb Studio in Ravensburg begrüßt Sie
1: Diakon Michael Wielert
0: und Miriam Abuit-Gölz. Sonntagabend, 22 Uhr, das ist Ihre Zeit. Ihre Zeit, um in der Sendung Gott hört dein Gebet Ihren Dank und Ihre Bitte ins Wort zu bringen. Zwei Wege führen Sie in die Sendung. Über E-Mail, Ihre Nachricht an gebetsanliegen@horeb.org oder ganz spontan und live jetzt. Ja, rufen Sie an, diese Sendung lebt von Ihren Live-Beiträgen. Und Sie können uns erreichen, wenn Sie die Telefonnummer wählen 089 517 008 008. Die 089 517 008 008. Und herzlich fühlen Sie sich auch willkommen, wenn Sie im Ausland aus dem Ausland zugeschaltet sind. Dann wählen Sie die 0049 89 517 008 008. Bei Ihrem Anruf steht es Ihnen ganz frei, Ihren Namen zu nennen. Wenn Sie für andere Personen Anliegen ins Wort bringen möchten, nennen Sie bitte aus Datenschutzgründen keine Namen. Und denken Sie bitte daran, sobald Sie auf Sendung sind, stellen Sie Ihr Radiogerät auf Stumm. Und nun ist alles von meiner Seite her gesagt. Ich übergebe das Wort an Diakon Michael Wielert.
1: Liebe Hörerinnen und Hörer, ich darf Sie hinführen zum Gebet. Mit einem Blick auf das Evangelium vom heutigen Tag aus dem Matthäus-Evangelium haben wir den Text gehört, der ein fast schon klassischer Dreischritt von Jesus ist. Ganz am Anfang hören wir, dass Jesus auf die Menschen schaut und Mitleid mit ihnen hat. Und eigentlich ist es im Originaltext immer nicht mit Mitleid geschrieben, sondern da steht immer, es drehte ihm den Magen rum. Das heißt, Jesus war wirklich berührt von dem Leid der Menschen. Und ich denke, so geht es ihm auch mit dem Blick auf uns. Jesus weiß um unser Leid und er leidet förmlich mit. Ja, wenn es einem den Magen rumdreht, da leidet man mit. Der zweite Schritt, den Jesus hier tut, das ist politisch schlau zu sein. Also, denn er sendet die Jünger aus und sagt ihnen gleich, geht nicht dahin, geht dahin und geht dahin nicht. Weil das wären Regionen gewesen, in denen es ganz leicht sofort Schwierigkeiten gegeben hätte durch die Söhne, die dort regiert haben, die Söhne von Herodes. Die waren nicht alle gut. Und von daher hat er ihnen genau den Weg gesagt, den sie gehen sollen. Ja. Und dann kommt das Dritte, das hier erwähnt wird und als mir das zum ersten Mal aufgefallen ist, hat es mich doch sehr gewundert. Es werden alle 12 Apostel aufgezählt, die er aussendet. Und er gibt ihnen die Vollmacht, Kranke zu heilen, Tote aufzuwecken, Aussätzige reinzumachen, Dämonen auszutreiben. Und er gibt diese Macht auch Judas Iskariot, der ihn später verraten wird. Das heißt, Gott handelt unabhängig von der Person. Ja? Das heißt, auch wir hier im Studio sind heute hier und dürfen ja, Jesus in unserer Mitte bestaunen und sehen, wie er wirkt. Denn Jesus hat Mitleid mit unserem Leid und Jesus hat Interesse, dass wir geheilt werden und er handelt unabhängig von der Person. Und das finde ich etwas sehr Großartiges, was zum einen beruhigend ist, aber zum anderen einfach auch nochmals klar macht, dass Gott an uns handeln will. Und so sind Sie heute eingeladen, Ihre Anliegen einzubringen, dass wie es Ihnen geht, sagen Sie das Jesus. Auch wenn er schon darum weiß, er muss es aus unserem Mund hören, wie es uns geht, damit er eingreifen kann. Deshalb, Gott hört dein Gebet. So beginnen wir die Zeit gemeinsam im Namen des Vaters und des Sohnes und des Heiligen Geistes.
0: Amen.
1: Jesus, wir danken dir, dass du unser Leid siehst und dass du in unser Leben eingreifen willst, dass du uns heilen willst, dass du uns freisetzen willst. Und so kommen wir auch heute wieder als Hörergemeinschaft vor dich, bitten dich, dass du in unserer Mitte bist und dass du wirkst an jedem Einzelnen, der da ist, der zuhört, der mitbetet und ganz besonders bei denjenigen, die ein Anliegen haben. Sei in unserer Mitte. Handle du, sorge du. Amen.
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2: Guten Abend. Ich möchte ein Dankeschön aussprechen für die Damen und Herren, die beim letzten Gebet, Gott gehört dein Gebet, am letzten Freitag für meine verstorbene Frau Rosemarie und für mich gebetet haben. Herzlichen Dank an die Damen und Herren, die für meine Frau und für mich gebetet haben. Ich bin ganz erstaunt gewesen, dass es so viel Teilnahme gibt. Vielen herzlichen Dank, insbesondere an die Dame aus der Schweiz. Herzlichen Dank. Gelobt sei Jesus Christus.
0: In Ewigkeit. Amen. Ja, unser herzliches Beileid, unsere Anteilnahme am Tod Ihrer lieben Frau. Und danke, dass Sie Ihren Dank dafür einbringen, dass Sie sich hier so gut aufgehoben fühlen. Jetzt beten wir nochmal für Ihre liebe Frau und für Sie um Trost.
2: Darf ich für die Damen und für die Herren ein Vater unser und ein Gegrüßet seist du, Maria, mitbeten?
0: Sehr gerne. Dann schließen wir alle mit ein und Ihre Frau und Sie, Vater, bitte.
2: Vater unser, der du bist im Himmel, geheiligt werde dein Name. Dein Reich komme, dein Wille geschehe, wie im Himmel so auf Erden.
0: Unser tägliches Brot gib uns heute und vergib uns unsere Schuld, wie auch wir vergeben unseren Schuldigern. Und führe uns nicht in Versuchung, sondern erlöse uns von dem Bösen. Amen.
2: Gegrüßet seist du, Maria, voller Gnade. Der Herr ist mit dir. Du bist gebenedeit unter den Frauen. Und gebenedeit ist die Frucht deines Leibes, Jesus.
0: Heilige Maria, Mutter Gottes, bitte für uns Sünder, jetzt und in der Stunde unseres Todes. Amen.
2: Ehre sei dem Vater, dem Sohn und dem Heiligen Geist.
0: Wie im Anfang, so auch jetzt und alle Zeit und in Ewigkeit. Amen. Herr, gib ihr die ewige Ruhe und das ewige Licht leuchte ihr. Herr, lass sie in Frieden ruhen. Amen.
2: Sie wird nächste Woche Dienstag wird sie beerdigt. Ich bin fertig mit dem Leben, aber ich vertraue Gott, der mir die Kraft gibt, dass ich es überstehe. Ich danke Ihnen für das Gebet und ich wünsche alles Gute und danke. Gott beschütze Sie.
0: Für Sie auch. Alles Gute, Gottes Segen, Trost und Hoffnung. Auf Wiederhören.
1: 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Guten Abend.
3: Hallo, grüß Gott. Hier ist die Frau Birner. Ich habe ein großes Anliegen. Ich habe meinen Sohn vor 8 Jahren verloren. Und ich würde ganz gerne haben, dass Sie für Eltern, die ihre Kinder verloren haben, beten, weil ich bin zu schwach.
1: Gerne bete ich da.
3: Ja, auf alle Fälle, das ist das Schlimmste, was einem passieren kann, ein Kind zu verlieren.
1: Ja. Das
3: und mir hilft das Radio ungemein. Also ich bin seit 8 Jahren dabei bei Radio Horeb und mir gibt es Kraft, jeden Tag zu meistern. Das muss ich ehrlich sagen. Und ich will mich auch bedanken. Das ist nämlich was Wunderbares. Und Es macht es mir ein bisschen leichter. Dankeschön.
1: Wäre es Ihnen möglich, dass man gegrüßet seist du, Maria, beten und dass wir das gemeinsam machen, dass Sie damit beginnen und dann spreche ich anschließend noch ein Gebet? Ach, ja?
3: Nein, das ist
1: okay, dann bete ich vor und Sie hören zu. Ja.
3: Ja.
1: Gegrüßet seist du, Maria, voll der Gnade, der Herr ist mit dir. Du bist gebenedeit unter den Frauen und gebenedeit ist die Frucht deines Leibes, Jesus. Heilige Maria, Mutter Gottes, bitte für uns Sünder, jetzt und in der Stunde unseres Todes. Amen.
3: Amen.
1: Gott, wir bitten dich für die Hörerin, dass du ihr in der Zeit der Trauer wirklich begegnest. Also, dass du sie täglich trägst, führst und leitest, auch nach so langer Zeit, wo einfach dieser Schmerz, den Sohn verloren zu haben, den Sohn zu begraben, dass du ihr in diesem Schmerz begegnest, dass sie Hoffnung schöpfen kann und Frieden bekommt und Kraft für jeden Tag, ganz besonders an den Tagen, wo es schwer ist, aufzustehen, wo es schwer ist, auf andere zuzugehen, wo es schwer ist, die Trauer zu ertragen. Sei du da bei ihr und öffne ihr Herz für deine Gegenwart. Und so segne sie und schenke ihnen Frieden und ganz besonders auch eine Freude ins Herz für das Leben und für das Wiedersehen, das sie einmal haben werden mit ihrem Sohn. Dafür segne sie der dreifaltige Gott, der Vater, der Sohn und der Heilige Geist.
3: Amen. Vielen lieben Dank. Amen. Und liebe Grüße.
1: Danke. Gottes Wiederhören. Segen Ihnen.
3: Dankeschön. Wiederhören.
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4: Ja, guten Abend. Guten Abend. Hören Sie mich?
0: Ich höre Sie gut.
4: Danke. Ja. Bitte beten Sie öfter für eine alte Frau, die schon lange leidet und die schon lange endlich im Himmel sein möchte, um eine gute und baldige und gute Sterbestunde. Ich bitte den Herrn Diakon um sein Gebet.
0: Sie kriegen von ihm nachher gleich den Segen und beten dürfen Sie gerne mit mir. Haben Sie an ein ganz bestimmtes Gebet gedacht?
4: Nein, also der Herr Diakon soll frei formulieren für dieses Anliegen.
0: Dann spiele ich jetzt den Ball rüber. Wir haben ja heute
1: Fußball. Gerne bete ich für Sie.
4: Ja.
1: Guter Gott, wir bitten für die Hörerin, für ihren Weg, den sie geht und auch für den das Gebet um die richtige Sterbestunde. Wir bitten dich, dass jeder Tag, den sie hier erlebt, ein Tag des Segens wird und wo sie selbst in ihrer Situation jetzt zum Segen werden für andere. Gott schenke ihnen Frieden ins Herz über den Weg, den er mit ihnen geht und lasse sie wirklich in diesem Frieden leben und Schritt für Schritt weitergehen. Und dafür segne sie und schenke ihnen eine gute Sterbestunde, der dreifaltige Gott, der Vater, der Sohn und der Heilige Geist. Amen.
4: Amen. Vergelt's Gott und Ihnen auch alles Gute für Leib und Seele.
1: Alles Gute Ihnen und versprechen Sie mir eins, beten Sie für alle Hörerinnen und Hörer jeden Tag, solange sie leben. Und dann im Himmel tun Sie Ihr Nötigstes dazu. Alles Gute.
4: Segne es Gott.
1: Ja, wiederhören.
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5: Guten Abend. Ich möchte beten, und zwar für die Familie, dass sie besser auskommen, Kinder und Eltern, in Körper, Geist und Seele und für alle Schwerkranken und Kranken in unserem Bekanntenkreis und unserem Ort. Ich möchte von der Mutter Gottes, O Maria, hilf beten.
0: Gerne, bitte.
5: O Maria, hilf doch mir. Es fleht ein armes Kind zu dir. Du bist es ja, die helfen kann. Und nimm dich Mutter meiner an. Hilf Maria, es ist Zeit. Hilf Mutter der Barmherzigkeit. Du bist mächtig, uns aus Nöten und Gefahren zu erretten. Denn wo Menschen Hilfe bricht, mangelt doch die deine nicht. Hilf Maria, es ist Zeit. Hilf Mutter der Barmherzigkeit. Amen.
0: Amen.
5: Maria mit dem Kinde lieb.
0: Uns allen deinen mütterlichen Segen gib. Amen.
5: Vielen Dank, könnte Herr Diakon noch die Familie das Segen geben.
1: Ja, gerne. Ja, segne Sie, Ihre Familie und alle, die mit Ihnen in Liebe verbunden sind, der dreifaltige Gott, der Vater, der Sohn und der Heilige Geist.
0: Amen.
1: Amen. 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Guten Abend.
6: Guten Abend. Bin ich schon dran?
1: Ja, Sie sind jetzt auf Sendung. Hm?
6: Ja, ja. Ich möchte bitten für meinen Mann, ums Gebet bitten für meinen Mann und mich. Es ist also schon lange so eine schwierige Situation. Das sind auch psychische Sachen spielen eine Rolle. Und also wir wohnen nicht mehr zusammen, aber es ist eben trotzdem sehr, ich kümmere mich noch um ihn, er ist ja 20 Jahre älter. Und jetzt ist es aber sehr schwer, jedes Mal, wenn ich hingehe, also anschließend, da habe ich dann so einen Energieabzug oder irgendwie, ich weiß nicht, wie ich das erklären soll. Es ist, ja, also jedenfalls mit Zwängen hat es was zu tun. Er hat einen Zwang, sich das Leben zu verderben irgendwie. Und ja, also und jedenfalls schwere psychische Sachen spielen eine Rolle. Und es ist für mich ehrlich gesagt sehr schwer, das auf Dauer auszuhalten. Jedes Mal, wenn ich hingehe und mich kümmere, und jedes Mal bin ich dann so kaputt.
1: Ja,
6: also Narzissmus oder was auch immer eine Rolle noch spielt, ich kann es nicht erklären. Es ist jedenfalls ein wahnsinniger Energieabzug, den ich da bekomme. Und ja, ich weiß gar nicht genau, was ich machen soll, ehrlich gesagt.
1: Ja. Jetzt beten wir schon so lange für die Situation. Ja,
6: ja, ja. Ja.
1: Haben Sie an ein bestimmtes Gebet gedacht, das wir beten können?
6: Im Moment nicht. Oder vielleicht ein Vater unser und gegrüßet seist du Maria.
1: Ja, lassen Sie uns das beten und dann spreche ich Ihnen und auch für Ihren Mann den Segen zu, dass sie ja einfach, dass da sich was erneuert und ja, dass es für Sie ja auch eine gute Situation wird, ja?
6: Ja, vielen Dank. Mhm. Soll ich anfangen?
1: Ja, bitte.
6: Vater, ja, Vater unser im Himmel, geheiligt werde dein Name. Dein Reich komme, dein Wille geschehe, wie im Himmel, so auf Erden.
1: Unser tägliches Brot gib uns heute und vergib uns unsere Schuld, wie auch wir vergeben unseren Schuldigern und führe uns nicht in Versuchung, sondern erlöse uns von dem Bösen.
6: Gegrüßet seist du, Maria, voll der Gnade. Der Herr ist mit dir. Du bist gebenedeit unter den Frauen und gebenedeit ist die Frucht deines Leibes, Jesus.
1: Heilige Maria, Mutter Gottes, bitte für uns Sünder, jetzt und in der Stunde unseres Todes. Amen. Und so segne Sie, Ihr Mann und die ganze Situation, dass Sie vom Heiligen Geist begleitet werden, Kraft und Stärke bekommen, dass Sie den Blick für die richtige Situation und die richtigen Entscheidungen bekommen, der dreifaltige Gott, der Vater, der Sohn und der Heilige Geist. Amen.
6: Amen. Herzlichen Dank.
1: Ja. Segne es Gott. Alles Gute Ihnen. Wiederhören.
6: Dankeschön. Ihnen auch. Dankeschön wieder.
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7: Ja, hallo. Ich würde gern beten für meinen Sohn, der ziemlich unter Ängsten leidet, vor Krankheiten oder auch immer Stress. Und auch für die ganze Familie, für die Ehe und dann noch für die Ehe, die kaputt ist bei meiner Freundin und die da ziemlich drunter leidet und die Kinder auch. Genau, und einfach um Schutz und Segen, vielleicht noch das Segen nachher vom Herrn Diakon für meine Familie und genau.
0: Gerne. Haben Sie an ein bestimmtes Gebet gedacht in Ihren Anliegen?
7: Ah, vielleicht, ich habe jetzt gedacht, vielleicht ein Heilig-Josef-Gebet, wenn Sie eins hätten.
0: Gerne, gerne. Das schlagen wir auf. Haben Sie ein Hörergebetsbuch zur Hand?
7: Nein, habe ich jetzt nicht.
0: Dann bete ich vor. Die Nummer 73. Für alle, die eines zur Hand haben, schlagen Sie gerne mit auf. Die Nummer 73. Gegrüßt seist du, heiliger Josef. Gott hat dich mit Gnaden reich beschenkt. Auf deinen Armen durftest du den Heiland tragen. Und unter deinen Augen wuchs er heran. Du bist gebenedeit unter allen Männern und gebenedeit ist Jesus, das göttliche Kind, deiner jungfräulichen Braut. Heiliger Josef, sei du, den Gott gewählt hat zum Pflegevater seines eingeborenen Sohnes, allzeit unser Fürsprecher. Ich bringe dir hier diese Anliegen unserer Hörerin. Sei du hier Fürsprecher. In diesen Sorgen um die Familie, um das Wohlergehen, um den Sohn und um unsere berufliche Arbeit stehe uns bei und stehe uns vor allem bei in der Stunde unseres Todes. Amen.
1: Und so segne Sie und Ihre Familie, jeder, der mit Ihnen in Liebe verbunden ist, der barmherzige Gott, der Vater, der Sohn und der Heilige Geist.
7: Amen. Vergelt's Gott.
1: Segne es Gott. Wiederhören. Gott hört dein Gebet. Guten Abend.
8: Ja, guten Abend. Hier ist Christian Steiner. Ich möchte beten für meine verstorbene Frau, für meine verstorbene Mutter und meinen im Krieg gefallenen Vater. Und dankbar, dass ich wieder zu Radio Horeb zurückgefunden habe, beziehungsweise zu meinem katholischen Glauben. Ich möchte beten, Vater unser und ein gegrüßeter zu Maria und bitte um ihren Segen.
1: Gerne.
8: Ich bin selbst Diakon auch.
1: Gerne, Herr Steiner. Ja.
8: Vater unser im Himmel, geheiligt werde dein Name, dein Reich komme, dein Wille geschehe, wie im Himmel, so auf Erden.
1: Unser tägliches Brot gib uns heute und vergib uns unsere Schuld, wie auch wir vergeben unseren Schuldigern. Und führe uns nicht in Versuchung, sondern erlöse uns von dem Bösen.
8: Denn dein ist das Reich und die Kraft und die Herrlichkeit und Ewigkeit.
1: Amen.
8: Gegrüßet seist du, Maria, voller Gnade. Der Herr ist mit dir. Du bist gebenedeit unter den Frauen. Und gebenedeit ist die Frucht deines Leibes, Jesus.
1: Heilige Maria, Mutter Gottes, bitte für uns Sünder, jetzt und in der Stunde unseres Todes. Amen.
8: Gelobt sei Jesus Christus.
1: Und ich bitte Ewigkeit. Amen.
8: Ja, danke. Und ich bitte um Standhaftigkeit in meinem Glauben, dass ich leide auch etwas unter einer psychischen Krankheit und bitte darum um.
1: Stellen wir Ihre Gesundheit unter den Segen Gottes, Ihre Verstorbenen auch, die Sie genannt haben, Sie selbst und alle, die mit Ihnen verbunden sind. Segne der dreifaltige Gott, der Vater, der Sohn und der Heilige Geist.
8: Amen.
1: Vielen Dank. Gottes Segen Ihnen. Gerne wieder.
8: Vielen Dank, Herr Diakon.
1: Wieland. Michael. Alles gut. Herr Steiner, alles Gute. Wiederhören.
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9: Guten Abend, ich möchte mich nicht melden, aber ich möchte sagen, seit 45 Jahren habe ich eine schlimme paranoide Schizophrenie. Und ein Priester hat schon gesagt, dass Gott hört dein Gebet.

0: Dann sagt sie, immer so alleine, ich bin immer so allein. Mir geht's genauso, ich bin hier im Haus, die Leute, aber ich habe keine Möglichkeit, richtig mit denen zu kommen. Und so kommt dann irgendwas immer so.
1: Ja, zu sich auszutauschen, Kontakt zu halten. Ich versuche sie zu verstehen und es ist wunderbar, dass Sie sich hier in der Sendung melden. Jetzt sind Sie nicht allein, jetzt sind Sie in einer ganz großen Hörergemeinschaft, Gebetsgemeinschaft und wir tragen jetzt Ihren Schmerz, Ihren Leid über die aktuelle Situation einfach in das Herz Jesu und
0: Einfach
1: wir
0: auch
1: beten
0: vielleicht
1: jetzt für Sie.
0: Genau, die Heilung an Geist, Seele und Leib, weil es fehlt überall bei mir, auch körperlich.
1: Dann würde ich jetzt doch nochmal umblättern. Also haben Sie an ein bestimmtes Gebet gedacht?
0: Nein, eigentlich heute
1: Gut.
0: nicht.
1: Da,
0: Ich habe es
1: dann
0: mir
1: beten
0: überlassen.
1: wir tatsächlich im Gotteslob die Nummer 6, Abschnitt 4. Seele Christi, heilige mich. Das würde ich jetzt in Ihrem Namen beten. Gehen Sie es innerlich tief mit und wir beten alle für Sie jetzt. Seele Christi, heilige mich. Leib Christi, rette mich. Blut Christi, tränke mich. Wasser der Seite Christi, wasche mich. Leiden Christi, stärke mich. O guter Jesus, erhöre mich. Birg in deinen heiligen Wunden mich. Von dir lass nimmer scheiden mich. Vor dem bösen Feind beschütze mich. In meiner Todesstunde rufe mich. Zu dir zu kommen heiße mich. Mit deinen Heiligen zu loben dich. In deinem Reiche ewiglich. Amen.
0: Amen. Vielen Dank, Herr Gott. Ein Priester hat schon gesagt, ich soll fast jeden Tag oder immer wieder beten auch. Gell? Genau.
2: Ja, und so
0: Ich
2: schenke
0: bin
2: Ihnen Heil an Leib, Seele und Geist, der dreifaltige Gott, der Vater, der Sohn und der Heilige Geist. Amen.
0: Auf
1: Wiederhören.
2: Gott hört dein Gebet. Guten Abend.
3: Guten Abend. Heute möchte ich danken, weil mein Sohn mit Familie ist gut vom Urlaub an der Ostsee zurückgekommen. Aber ich habe jetzt kein Gebet ausgesucht.
2: Ja, da sprechen wir einfach ein Dankgebet. Ich glaube, das können wir auch im Namen noch von vielen anderen, die jetzt vielleicht unterwegs waren in den letzten Wochen, ein Dankgebet sprechen. Ich würde frei was sagen, ja?
3: Ja.
2: Guter Gott, wir kommen voll Dankbarkeit vor dich. Es ist wichtig, dass wir nicht nur mit unseren Bitten, sondern auch mit unserem Dank in deine Gegenwart treten. Wir sind dir jetzt dankbar für die Familie des Sohnes, die wieder gut zurück sind. Und wir danken dir für so viele, die unterwegs sind und Bewahrung erfahren auf allen Wegen. Und wir bitten dich für alle, die jetzt vielleicht in den kommenden Tagen unterwegs sind, dass du sie genau so begleitest. Stell deine Schutzengel um sie und führe und begleite sie. Und so segnen wir auch ihre Familie, die Familie ihres Sohnes, alle, die mit ihnen in Liebe verbunden sind, der Vater, der Sohn und der Heilige Geist.
3: Amen.
2: Amen. Alles Gute Ihnen. Danke.
3: Danke.
2: Gottes Segen.
3: Danke.
2: Wiederhören.
3: Vielen Dank. Wiederhören.
2: Liebe Hörerinnen und Hörer, jetzt kommen Nachrichten und Gebetsmitteilungen aus dem Internet. Macht Miriam Abud-Gölz und Sie können in dieser Zeit anrufen und dann beten wir gleich wieder hier für Sie, für die Anrufer. 089 517 008 008.
1: Gerne beginne ich wieder mit dem Blog Dank. Dank an den Herrn. Und begleiten werden wir diesen Dank im Gotteslob mit dem Psalm 65. Die Verse 1 bis 10, 1 bis 9 machen wir, unter der Nummer 45, 45 im Gotteslob. Sogleich. Lieber Vater im Himmel, ich danke dir von Herzen für die letzten Tage. Lieber Gott, ich danke dir für einen guten Heimgang zu Gott, einer Ordensschwester, nach langer, schwerer, geduldiger Krankheit. Wir haben einen Gott des Lebens. Und so sind wir nicht traurig, sondern wir freuen uns für diese Schwester. Danke für das Gebet und den Segen,

0: den ich hier in der großen Gebetsgemeinschaft immer wieder erfahren darf. Dir gebührt Lobgesang, Gott auf dem Zion, dir erfüllt man Gelübde. Du erhörst die Gebete, alle Menschen kommen zu dir unter der Last ihrer Sünden. Unsere Schuld ist zu groß für uns, du wirst sie vergeben. Wohl denen, die du erwählst und in deine Nähe holst, die in den Vorhöfen deines Heiligtums wohnen. Wir wollen uns am Gut deines Hauses sättigen, am Gut deines Tempels. Du vollbringst erstaunliche Taten, erhörst uns in Treue, du Gott unseres Heils, du Zuversicht aller Enden der Erde und der fernsten Gestade. Du gründest die Berge in deiner Kraft, du gürtest dich mit Stärke. Du stillst das Brausen der Meere, das Brausen ihrer Wogen, das Tosen der Völker, die Ehre sei dem Vater und dem Sohn und dem Heiligen Geist.
1: Wie im Anfang, so auch jetzt und alle Zeit und in Ewigkeit. Amen. Gott, hör dein Gebet. Guten Abend.
2: Guten Abend, Herr Diakon Wielert. Ich Herr Maucher.
1: Grüß Gott, Herr Maucher.
2: Ich auch. Ich habe Gott einmal bitten, die Kraft und den Segen schenken möge nach seinem heiligen Willen, meine Gesundheit, die meine Bronchien leiden und auch ja, innere Krankheiten, Magen und Darm, die einfach doch etwas Kraft brauchen, um das zu bewältigen. Ich kenne das Gebet vom heiligen Josef, wenn ich es vorbeten darf, und dann ein Gericht sei zu Maria und ihr zu dem Vater.
1: Gerne, Herr Maucher.
2: Heiliger Josef, keusch und rein, lass dein Pflegekind mich sein. Halt mich rein an Seele und Leib, dass in Gottes Gnade ich bleib. Heiliger Josef, Pflegevater, Bräutigam der Jungfrau rein, sei mir Führer und Berater, hilf mir Gott getreu zu sein. Amen. Amen. Gegrüßet seist du, Maria, voll der Gnade. Der Herr ist mit dir. Du bist gebenedeit unter den Frauen. Und gebenedeit ist die Frucht deines Leibes, Jesus.
1: Heilige Maria, Mutter Gottes, bitte für uns Sünder, jetzt und in der Stunde unseres Todes. Amen.
2: Ehre sei dem Vater und dem Sohne und dem Heiligen Geiste.
1: Wie im Anfang, so auch jetzt und alle Zeit und in Ewigkeit. Amen. Und so segne Sie, Herr Maurer, und schenke Ihnen Heil an Leib, Seele und Geist, der dreifaltige Gott, der Vater, der Sohn und der Heilige Geist.
2: Amen.
1: Amen.
2: Alles
1: Gute Ihnen, Herr Maurer. Ihnen auch. Wiederhören.
2: Alles Gute, wiederhören. Danke.
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3: Ja, guten Abend. Ich bitte wieder ums Gebet für meine Familie, um Gottes Schutz und Segen, um Bekehrung. Dann für mehrere junge Männer, die bei schweren Unfällen schwerst verletzt worden sind, unter anderem auch gestorben sind. Da möchte ich ganz besonders für die Familien beten, die betroffen sind, ja, dass sie Kraft, Stärke und Mut und Zuversicht geschenkt bekommen. Und auch noch für meine Freundinnen und deren Anliegen, für meine Enkel und Patenkinder um Gottes Schutz und Segen, eine gute Schulwoche und für mich um eine bessere Gesundheit. Und ich würde gerne das Vater unser beten und das gegrüßet seist du, Maria, und Ehre sei dem Vater.
0: Gerne, bitte.
3: Vater unser im Himmel, geheiligt werde dein Name, dein Reich komme, dein Wille geschehe, wie im Himmel, so auf Erden.
0: Unser tägliches Brot gib uns heute und vergib uns unsere Schuld, wie auch wir vergeben unseren Schuldigern. Und führe uns nicht in Versuchung, sondern erlöse uns von dem Bösen. Amen.
3: Gegrüßet seist du, Maria, voll der Gnade, der Herr ist mit dir. Du bist gebenedeit unter den Frauen. und gebenedeit ist die Frucht deines Leibes, Jesus.
0: Heilige Maria, Mutter Gottes, bitte für uns Sünder, jetzt und in der Stunde unseres Todes. Amen.
3: Ehre sei dem Vater, dem Sohn und dem Heiligen Geist.
0: Wie im Anfang, so auch jetzt und alle Zeit und in Ewigkeit. Amen.
3: Amen. Ich würde den Herrn Diakon noch bitten um den Segen für diese jungen Männer.
1: Gerne. Segnen wir vor allem die Kranken, aber auch diejenigen, die verstorben sind, dass sie ganz Gott schauen. Und so segne und erbarme sich der dreifaltige Gott, der Vater, der Sohn und der Heilige Geist. Amen.
3: Amen. Vergelt's Gott.
1: Segne's Gott. Wiederhören.
3: Wiederhören.
1: Gott hört dein Gebet. Guten Abend.
4: Guten Abend.
1: Hallo.
4: Ja. Guten Abend, hier ist Schwester Silvia. Ich möchte beten, beziehungsweise um das Gebet bitten für eine Frau, die ich sehr gut kenne. Sie musste die Wohnung aufgeben aus gesundheitlichen Gründen und ist zu ihrer Tochter gezogen. Die beiden haben sich erst gut verstanden und jetzt ist auf einmal ein Bruch da. Und zwar so ein schlimmer, dass sie nicht mehr zueinander finden und nur noch streiten und das Ganze ja einfach ausartet. Und diese Frau sieht keinen Ausweg mehr, nur noch in den Tod und hat wirklich schwere Suizidgedanken. Und dafür möchte ich ja die Mutter Gottes, die Knotenlöserin, anflehen und bitten mit dem Gebet: Maria von Knoten, ich komme zu dir und trage viel Freuden und Lasten mit mir. Maria vom Knoten, wer hört nicht drauf? Der Knoten sind viele, sie gehen nicht auf. Maria vom Knoten, wie tröstlich das klingt. Es gibt eine Hand, die Knoten entschlingt. Maria vom Knoten, den Knäuel hier schau. Ich bring ihn nicht auf, hilf du, heilige Frau. Maria vom Knoten, der Knäuel bin ich, ins Letzte verwirrt, erbarme du dich. Maria vom Knoten, du bist schon im Licht, du weißt ja selber, was uns noch gebricht. Amen.
1: Amen. Und so bitten wir auf die Fürsprache der Gottesmutter Maria für die Situation, für die beiden Frauen, dass sie Frieden finden, Versöhnung und dass sie ja ganz sich versöhnen können auch wieder, um den Segen Gottes, den Vater, den Sohn und der Heilige Geist. Amen.
3: Amen. Vielen Dank.
1: Danke, dass Sie das eingebracht haben. Da beten jetzt viele mit. Gottes Segen Ihnen.
3: Ja? Ich hoffe mal auf eine Lösung. Danke. Ja. Danke.
1: Segne es Gott. Wieder.
0: 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Guten Abend.
5: Guten Abend, Renate Hillenbrand. Ich möchte beten für den Lebensschutz, dass die Abtreibungen aufhören. Und ich möchte dann noch beten für die ausgetretenen Mitglieder der Kirche, dass sie wieder zurückfinden in die Kirche. Und dafür, dann möchte ich beten unter deinen Schutz und Schirm.
0: Bitte, gerne.
5: Unter deinen Schutz und Schirm fliehen wir, o heilige Gottesgebärerin. Verschmähe nicht unser Gebet in unseren Nöten, sondern erlöse uns jederzeit aus allen Gefahren. O du glorwürdige und gebenedeite Jungfrau, unsere Frau, unsere Mittlerin, unsere Fürsprecherin, versöhne uns mit deinem Sohne, empfiehl uns deinem Sohne, stelle uns vor deinem Sohne. Amen.
0: Amen. Vielen Dank, dass Sie dieses wichtige Thema für das Leben eingebracht haben.
5: Ja,
0: alles Gute für Sie.
5: Bitte. Dankeschön für Sie auch. Wiederhören.
0: Danke.
1: Gott hört dein Gebet. Guten Abend.
6: Guten Abend. Ich möchte beten für meine Tochter, die diese Woche wieder Chemo hat, damit sie die gut übersteht, für ihren Sohn Jona, für die Schule, dass er doch gut mitkommt und für ihre Tochter und für alle Angehörigen. Möchte ich Sie bitten, hilf Maria, es ist Zeit.
1: Können Sie das vorbeten?
6: Ja, Hilf Maria, es ist Zeit. Hilf Mutter der Barmherzigkeit. Du bist mächtig, um die Nöten und Gefahren zu retten. Denn wo Menschen Hilfe bricht, mangelt doch die Deine nicht. Nein, du kannst das heiße Flehen deiner Kinder nicht verschmähen. Zeige, dass du Mutter bist, wo die Not am größten ist. Hilf du, Maria, es ist Zeit. Hilf Mutter der Barmherzigkeit.
1: Amen. Ja. Und so segne ganz besonders Ihre Tochter jetzt in dieser kommenden Woche, ja. Und schenke ihr Heil an Leib, Seele und Geist, der dreifaltige Gott, der Vater, der Sohn und der Heilige Geist.
6: Ja, vielen, vielen
1: Amen.
6: Dank. Ja,
1: Gottes vielen, Segen. Wieder.
6: Ja, danke schön, ebenfalls.
1: Wir hören jetzt gleich nochmals Gebetsanliegen, die im Vorfeld eingegangen sind, per E-Mail. Und dann haben Sie nochmals die Möglichkeit anzurufen. Wir haben Zeit hier bis kurz vor 23 Uhr, 089 517 008 008.
0: Mitten aus dem Leben. Für meinen Sohn, dass er die Schule in der kommenden Woche gut abschließen kann. Für meinen Ehemann auf die Fürsprache des heiligen Josef, dass er eine gute Arbeitsstelle finden möge und nicht arbeitsloser wird. Ja, wir schließen auch alle mit ein, die schon arbeitslos sind und arbeitssuchend sind, dass sie geführt worden und sie bald eine, ja, bald in Lohn und Brot sind, wie man so schön sagt. Bitte betet um das Gebet in großer finanzieller Sorge für mich und meine Frau. Und meine Frau ist auch schon sehr lange krank. Dies belastet uns sehr. Lieber Jesus, ich lege dir alle meine Anliegen, die der Familie, Verwandten, alle unsere Lieben, die der Kinder, aller Kranken, Leidenden, Einsamen, alle Geistlichen und alle Berufungen und die ganze Kirche in dein göttliches Herz. Wir bitten um Gebet für einen verstorbenen Vater, für alle Familienangehörigen, für die Vorfahren, Freunde, all die Gutes getan haben und für die armen Seelen. Eine andere Hörerin schreibt uns, nach wie vor ist unsere familiäre Situation nicht geklärt. Ich bitte weiterhin um Weisheit, was ich tun soll, und um viel Vertrauen in der Führung, Gott die Führung zu überlassen, ihn zu hören, seinen Willen zu hören, um Geborgenheit und dass ich mehr Kontakt zu positiven Menschen habe. In einer beruflichen Angelegenheit in einem Kindergarten bitten wir um den göttlichen Schutz und Segen für alle Beteiligten, um die Führung des Heiligen Geistes in allen Gesprächen, und möge das Thema uns alle bald nicht mehr beschäftigen. Ja, und mitten im Leben und in diesen genannten Anliegen erbitten wir ganz besonders die Hoffnung, die uns immer wieder, auch wenn die Situation noch nicht augenscheinlich bereinigt ist, sich noch nicht gedreht hat, möchte ich so sagen, dass wir die Hoffnung haben, dass Gott uns hört und dass er uns führt und dass er schon am Werk ist. Und so gehen wir voll Vertrauen zur Mutter, zu unserer lieben Frau von der Hoffnung. Maria, wir rufen zu dir. Heilige Maria, unsere liebe Frau von der Hoffnung, in Zeiten der Freude wie auch in Trostlosigkeit und in Angst, zeige uns die Frucht deines Leibes. Zeige uns Jesus, unser Licht mitten in der Finsternis, unsere Stärke in Zeiten der Schwäche, unsere Heilung in Zeiten der Krankheit, unsere Hoffnung in Zeiten der Niederlage. Lehre uns, in die Augen deines Sohnes zu schauen, um ihn zu umarmen und sein Kreuz zu tragen. Heilige Maria, unsere Mutter, erhöre unsere Bitten und führe uns immer zu der einen Hoffnung, Jesus, deinen geliebten Sohn, unseren Herrn. Amen.
1: 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Guten Abend.
6: Guten Abend. Unsere Tochter ist schwanger und sie bekommt ein mongoloides Kind. Wir sind ein bisschen geschockt.
1: Ja, gerne begleiten wir Sie da im Gebet. Beten für Ihre Tochter, für das Kind auch, für die ganze Familie.
6: Dankeschön.
1: Haben Sie an ein bestimmtes Gebet gedacht?
6: Nein.
1: Nein, dann spreche ich ein Gebet für die Familie. Jesus, wir kommen vor dich mit dem Anliegen der Familie. Wir kommen vor dich mit der Tochter, mit dem Baby, das sie erwarten wird, wo sie jetzt schon weiß, dass es Down-Syndrom hat. Wir bitten dich für die ganze Situation, sei du jetzt bei allen. Tröste sie in dieser Zeit und schenk ihnen durch die Nachricht hindurch und durch den Schmerz jetzt auch eine Freude auf das Kind. Wir bitten dich, dass du jeden Einzelnen segnest und einen besonderen Weg in dieser Zeit mit ihm gehst. Wir beten für die Tochter, für eine gute Geburt und dass das Kind in Liebe aufwachsen darf in dieser Familie. Und so segne sie und gebe ihnen Kraft, sie ihnen, ihrer Tochter und der ganzen Familie, der dreifaltige Gott, der Vater, der Sohn und der Heilige Geist.
6: Amen.
1: Segne es Gott. Alles Gute Ihnen.
6: Wiederhören.
0: 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Guten Abend.
7: Guten Abend, hier ist die Marianne. Frau Abbott Götz, Herr Diakon Willert. Jetzt habe ich gemeint, es ist irgendwie ein Echo. Ich habe alles abgestellt.
0: Es passt, alles gut.
7: Passt das? Ja, das ist halt immer mit Smartphone. Entschuldigung. Ich möchte beten für die beiden Frauen, die Tochter und die Mutter, wo sich jetzt leider nicht mehr ertragen, dass das bald anders kommt oder sonst eine gute Lösung gibt. Für den Herrn, wo er als erstes angerufen hat, weil seine Frau gestorben ist und er tief traurig ist, ich werde für ihn ganz herzlich stark beten, dass er viel Kraft, Trost, Vertrauen und Gottes Segen bekommt. Und für eine andere Frau, die heute Abend auch angerufen hat, wo in einem Heim ist, dass, und sie einsam ist und viele Krankheiten hat, dass sie auch getröstet wird. Ich werde auch für sie beten. Und danke für Radio Horeb und auch bitte. Und ich möchte noch und für die schweren Anliegen von der Radio Horeb Hörerfamilie und für psychisch, geistig und krebskranke Menschen möchte ich beten. Und im Gotteslob bei Nummer 414, wo aufgeführt ist unter Vertrauen und Trost, die ersten zwei Strophen.
0: Gerne.
7: Und Sie würden beginnen.
0: Das mache ich, gut. Herr, unser Herr, wie bist du zugegen und wie unsagbar nah bei uns. Allzeit bist du um uns in Sorge. In deiner Liebe birgst du uns.
7: Du bist nicht fern, denn die zu dir beten, wissen, dass du uns nicht verlässt. Du bist so menschlich in unserer Mitte, dass du wohl dieses Lied verstehst. Ich danke Ihnen, ich wünsche Ihnen und allen und Herrn Diakon Willert, allen Hörerinnen und Hörern einen guten Abend und Gott, Gesundheit und gottesreichen Segen und Gnade.
0: Vielen Dank für Sie auch.
7: Dankeschön.
0: Alles Gute.
7: Auf Wiederhören. Danke gleichfalls. Wiederhören miteinander. Vielen Dank.
1: Radio Horeb, Gott hört dein Gebet. Guten Abend. Hallo?
8: Hallo?
1: Ja, Sie sind auf Sendung jetzt.
8: Ah, okay. Ja, guten Tag, guten Abend. Und zwar, ich möchte sehr bitten um Gebet für eine Frau, die heißt Elisabeth. Und die war bei einer Sekte, das ist aber schon 30 Jahre her. Und sie hat diese Ideologie, die noch immer in ihrem Kopf. Und das ist so eine Verblendung, obwohl sie starke Angriffe hat und Albträume und aus dem Grund auch immer wieder in die Psychiatrie muss. Kriegt sie diese Ideologie nicht aus ihrem Kopf raus. Und ja, ich möchte wirklich bitten, dass Gott ihr seinen Heiligen Geist sendet und sie wieder die Geister unterscheiden kann und zum christlichen Glauben zurückfindet. Das ist so mit Reinkarnation und so weiter.
1: Ich habe ein Gebet herausgesucht zum Heiligen Geist. Das beten wir für eine Freundin war das von Ihnen, eine Frau.
8: Elisabeth.
1: Genau, für die Elisabeth, dass sie da wirklich ganz tief in der Seele Heilung erfährt durch den Heiligen Geist. Befreie uns, Heiliger Geist, von allem Bösen, von aller Sünde, von Unglauben und Aberglauben, von Verzweiflung und Vermessenheit, von Hass und Lieblosigkeit, von Neid und Stolz, von Selbsttäuschung und Irrtum, von Maßlosigkeit und Ungerechtigkeit, von Angst und Kleinglauben, von Streit und Spaltung, von der Enge des Geistes, von der Trägheit des Herzens. Und so bitten wir dich, Heiliger Geist, dass du kommst, führst und leitest und Heilung schenkst für die Elisabeth, dass sie Heilung an Leib, Seele und Geist erfährt. Und dafür segne sie und ganz besonders auch sie, die sie dieses Anliegen eingebracht haben, der dreifaltige Gott, der Vater, der Sohn und der Heilige Geist.
8: Amen.
1: Amen.
8: Vielen herzlichen Dank.
1: Danke Ihnen fürs Gebet. Gottes Segen.
8: Auch Ihnen. Vielen Dank.
1: Wiederhören. Jetzt haben wir noch Gebetsanliegen, die per E-Mail eingegangen sind, und die nehmen wir ins abschließende Gebet. Das beten wir im Gotteslob. Das können Sie jetzt schon aufschlagen, die Nummer 7, Abschnitt 7. Und hören jetzt noch die Anliegen, die im Vorfeld der Sendung per E-Mail eingegangen sind.
0: Mit dem Schwerpunkt sind dies Anliegen, wo es um geistige und körperliche Gesundheit geht, wo dies erbittet wird. Bitte, lieber Gott, befreie mich von all meinen vielen Schmerzen. Ich kann einfach nicht mehr. Danke, dass Sie für mich beten. Bitte ums Gebet für eine Frau, die am Dienstag eine OP bekommt. Sie hat Krebs. Auch für den Bruder um eine weitere gute Heilung nach einer Herz-OP. Für alle Ärzte, Pfleger um die nötige Kraft. Lieber Gott, du kennst meine Sorgen und Nöten. Mich belasten meine Parkinson-Erkrankung und die Folgeerkrankungen, insbesondere die an meinem linken Fuß. Ich möchte wieder gehen können und nicht mehr auf den Rollstuhl angewiesen sein. Außerdem bitte ich dich um die Gnade des Glaubens für unsere Kinder, die vom Glauben abgekommen sind. Mutter Gottes und Heiliger Josef bittet für uns. Meine Tochter hat Lipödeme an beiden Beinen und auch weitere Entzündungen und leidet an Antipositas. Bitte beten Sie für sie, vergelt's Gott. Bitte beten Sie um Heilung und Bekehrung meines psychisch kranken Sohnes. Ich bitte ums Gebet für meine Verletzungen, dass ich vergeben kann. Wir beten für einen Schwiegervater, der schwer krank ist und das Bein amputiert wurde. Ich bitte um Gebet für meinen Papa, für meinen Mann, Entschuldigung, dass eine Darmkrebsdiagnose sich doch noch zum Guten ändert, dass sie nicht bestätigt wird. Außerdem bitte ich auch für ihn um Bekehrung. Liebe Hörerfamilie, bitte betet für meine Gesundheit. Ich brauche dringend Kraft für die Pflege meines Vaters. Und das war das letzte Anliegen.
1: Dann nehmen wir das mit hinein in das abschließende Gebet. Und auch nochmals alles, was wir gehört haben, alle Anliegen, alle Personen, die damit verbunden sind und alle, die vielleicht nicht durchgekommen sind, die noch Anliegen haben. Du bist heilig, Herr unser Gott. Du bist der alleinige Gott, der eine, der Wundertaten vollbringt.
0: Du bist der Starke, du bist der Große, du bist der Höchste, du bist allmächtig, du bist heilig, der Vater und König des Himmels und der Erde.
1: Du bist der Dreifaltige und eine, Gott, der Herr.
0: Du bist der Gute, das höchste Gut, der lebendige und wahre Gott.
1: Du bist die Güte, die Liebe, du bist die Weisheit, du bist die Demut, du bist die Geduld.
0: Du bist die Geborgenheit, die Ruhe, die Fröhlichkeit und die Freude.
1: Du bist die Gerechtigkeit und das Maß.
0: Du bist aller Reichtum, du bist die Milde, du bist unsere Zuflucht und Stärke, du unser Glaube, unsere Hoffnung und unsere Liebe, unsere große Glückseligkeit.
1: Du bist die unendliche Güte, großer und wunderbarer Herr, Gott allmächtig, liebreich, erbarmend und heilbringend. Und so bitten wir um Gottes Segen für jeden Einzelnen, der zuhört, der mitbetet, für alle, die mittragen im Gebet, für die Kranken, für die Einsamen, für die Menschen in Not und ganz besonders für diejenigen, die in dieser Nacht sterben werden. Es segne uns der dreifaltige Gott, der Vater, der Sohn und der Heilige Geist.
0: Amen.
1: Vielen Dank fürs Mitbeten auch in der kommenden Woche Mittwoch und Freitagabend und dann nächste Woche Sonntagabend wieder. Gott hört dein Gebet. 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Jetzt folgt das Nachtprogramm. Morgen um 6 Uhr begrüßen wir Sie mit dem Angelus- und Rosenkranzgebet, dann wieder zum Live-Programm. Aus dem Studio in Ravensburg verabschieden sich
0: Miriam Abuitgölz
1: und Diakon Michael Wielert.

0: Ein herzliches Willkommen im Nachtprogramm von Radio Horeb. Wir wiederholen nun für Sie das Angelusgebet mit dem Heiligen Vater. Der Papst betet es regelmäßig am Sonntagmittag zusammen mit den Gläubigen auf der ganzen Welt und richtet bei der Gelegenheit auch einige Worte an die Weltöffentlichkeit. Sie hören nun Angelus und Ansprache von diesem Sonntag.
1: Cari fratelli e sorelle, buona domenica!
2: Liebe Brüder und Schwestern, einen schönen Sonntag.
1: Il Vangelo di oggi ci porta un grande regalo.
2: Das heutige Evangelium bringt uns ein großes Geschenk, denn es bezieht alle, die es hören, in den Blick Jesu ein. Es ist eine Erzählung, die von der Aufmerksamkeit seines Blicks zeugt und uns zu dem sagt, was der Herr sieht. Wir lesen nämlich, dass Christus, als er die vielen Menschen sah, Mitleid mit ihnen hatte, denn sie waren müde und erschöpft. Zu unserem Bruder geworden, schaut der Sohn Gottes auf die Menschen. Er schaut auf die Menschheit. Er sieht die Unterdrückung, die sie zermürbt, und die Gewalt, die sie ihrer Kraft beraubt. Er sieht die Wunden der Kriege. Er sieht Gesichter, die zu Masken verkommen sind. Familien, die durch das Böse zerbrochen sind, und junge Menschen, die von falschen Idealen getäuscht werden. Jesus sieht und liebt. Er liebt und leidet für uns, mit uns. Sein Erbarmen drückt sich nicht nur durch brüderliche Nähe aus, sondern es drückt auch den Willen zur Erlösung aus. Er kennt nämlich unser Herz und sorgt sich um es. Angesichts so vieler Menschen, die wie Schafe, die keinen Hirten haben, widmet sich Christus allen als guter Hirte und sendet als Herr der Ernte Arbeiter auf das Feld der Welt. Welche Arbeit sollen sie verrichten? Den Leidenden Gottes Trost spenden, Nächstenliebe bringen, wo Elend herrscht, Hoffnung, wo Bedrängnis ist, Glauben, wo Misstrauen herrscht. Das Evangelium nennt die Namen der ersten 12 Arbeiter. Es sind Jünger, die zu Aposteln geworden sind, also Missionare und Prediger. Unter ihnen ist Simon, genannt Petrus, der Erste, und auch Judas Iskariot, der Letzte, um uns daran zu erinnern, dass man Jesus nachfolgen und ihn verraten kann, aber das Evangelium bleibt für alle lebendiges und wahres Wort. Die frohe Botschaft, die die Jahrhunderte hinweg weitergegeben wird, ist dieselbe, immer jung, frisch und befreiend. Das Himmelreich ist nahe. Ja, es ist nahe, denn in Jesus Christus kommt Gott jedem Mann und jeder Frau, jedem Volk und jeder Nation nahe. Wenn dieses Evangelium verkündet und gelebt wird, bricht das Böse zusammen wie eine Krankheit, die zu Ende geht, wie eine Nacht, die der Morgendämmerung weicht, wie der Tod, der vom Auferstandenen besiegt wurde. So verwandelt der Blick Jesu die Wirklichkeit. Voller Liebe bringt sein Wirken ein neues Volk hervor. Die Kirche, die berufen ist, die Sendung der Apostel fortzusetzen. Umsonst habt ihr empfangen, umsonst sollt ihr geben. Ja, die Gabe Jesu ist ganz und gar gratis, denn sein Wort übersteigt jedes Maß. Es ist unmöglich, es zu verdienen oder zu kaufen. Diese Gnade ist der wunderschöne Name der Barmherzigkeit Gottes, die uns überall erreicht, um uns zu sich zu führen. Bittet also den Herrn der Ernte, Arbeiter für seine Ernte auszusenden. Liebe Brüder und Schwestern, die Aufgabe der Evangelisierung entspringt der Gabe Gottes, die in Christus zur Vergebung für die Welt, zum Dienst an den Geringsten und Ärmsten und zum Einsatz für die Gerechtigkeit wird. Erbitten wir die Hilfe der Jungfrau Maria, voll der Gnade, damit wir mit Freude und Mut auf die Sendung antworten, zu der Jesus uns ruft.
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0: Cari fratelli e sorelle,
1: liebe Brüder und Schwestern, ich möchte vor allem meine Dankbarkeit dem Herrn gegenüber zum Ausdruck bringen für die apostolische Reise, die ich nach Spanien unternehmen durfte. Ich danke dem spanischen Volk, das mich mit großer Begeisterung und Hingabe empfangen hat. Ich danke ganz besonders seiner Majestät, dem König. Ich danke den Bischöfen, allen Gemeinden, die ich besucht habe, und der gesamten Kirche in Spanien. Möge Gott Spanien allzeit segnen. Ich möchte auch an einige neue Selige erinnern. Der Papst nennt Priester aus Moravien und auch polnische Salesianer, die selig gesprochen wurden. Alle wurden selig gesprochen als Märtyrer, denn sie waren Opfer der Verfolgung durch totalitäre Regime und wurden verfolgt wegen ihrer Treue zu Christus. In Mato Grosso in Brasilien wurde gestern Nazareno Lanciotti selig gesprochen, ein römischer Missionspriester, auch er ein Märtyrer, der im Namen des Evangeliums die Ärmsten verteidigt hat. Das Beispiel und die Fürsprache dieser mutigen Zeugen mögen die Mission der Priester und der ganzen Kirche stärken. Ich bringe meine Nähe zum Ausdruck, meine Verbundenheit mit den Menschen auf den Philippinen, die vor einigen Tagen von einem schweren Erdbeben heimgesucht wurden. Ich bete für die Verstorbenen und ihre Familienangehörigen, für die Verletzten und für all jene, die durch diese Naturkatastrophe Leid erlitten haben. Und nun grüße ich euch alle Römer und Pilger aus verschiedenen Ländern. Ich grüße die Mitglieder der Internationalen Kommission für den Dialog zwischen den Disciples of Christ und der katholischen Kirche. Mögen eure Reflexionen uns helfen, in der Gemeinschaft zu wachsen. Die Disciples of Christ sind eine protestantische Kirche in Amerika. Und der Papst grüßt nun alle Pilger aus den USA. Und er nennt nun verschiedene Gruppen. Eine Gruppe der Heilig-Herz-Schule in Florida. Der Papst grüßt die Firmlinge aus der Diözese Bergamo, die Gemeinschaft Haus Mariens, die Papst Franziskus die Jungen und Mädchen der Immaculata nannte, und der Papst grüßt die verschiedene Pfarrgruppen, Pfarreigruppen aus Rom. Euch allen einen schönen Sonntag.

0: Ja, das war das Angelusgebet mit Papst Leo. Papst Leo hat diesen Sommer ja auch mehrere Pastoralbesuche in Italien geplant. Am Samstag, den 20. Juni, geht es nach Pavia und Sant'Angelo Lodigiano. Dort wird der Papst unter anderem ein Zentrum für Onkologie besuchen. Ja, und damit endet diese Live-Übertragung vom Petersplatz in Rom. 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Den können Sie bestellen, wie immer, unter rv-news.info. Ich bedanke mich bei allen, die heute mit dabei waren. Das war eine Sendung von Radio Vatikan für Vatikan Media. Am Mikrofon verabschiedet sich Silvia Kritzenberger. Laudetur Jesus Christus.
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Herzlich willkommen beim Nachtprogramm von Radio Horeb. Es folgt nun die Aufzeichnung der Anbetungsstunde, die am vergangenen Dienstag hier bei Radio Horeb übertragen wurde.

Hochgelobt und gebenedeit sei das heiligste Sakrament des Altares. Wir sind vor dem Herrn, nicht in unserer Kirche, sondern in der Studiokapelle St. Petrus Canisius. Aus vielerlei Hinsicht hat sie das als leichter erwiesen. Es mag sein, dass sie im Hintergrund Glocken hören. Es sind keine Kirchenglocken, sondern Kuhglocken. Die Kühe sind ganz in der Nähe. Nehmen Sie es als Glocken, die zur Ehre des Herrn läuten. Und man hat den Kühen solche Glocken umgehängt, damit sie sich nicht verlaufen können, wenn sie dann irgendwo im Gebüsch oder abseits sind, dass man sie dann leicht finden kann. Am Dienstag ist immer große Besprechung. Und dann wird berichtet, was am Wochenende war. Der Gottesdienst mit Gebeten um Heilung, eine ganz große Sache. Fast 500

0: Das hat herausgeragt. Das hat ein Potenzial für die Zukunft. Ich freue mich so darüber. In Köln bereitet man sich auf 750 Jahre erste Verleihungsprozession der Welt vor. Im Jahr 2029 wird dieses große Jubiläum sein. Ich bin der Überzeugung, dass die Erneuerung der Kirche wesentlich mit der Wiederentdeckung der eucharistischen Gegenwart des Herrn zusammenhängt. Das wird so aufstrahlen, dass wir eine solche Kraft haben, dass es die Kirche erneuert. Es ist ja erst ein paar Tage her, dass wir von Leinam hatten. Bei uns in Bayern wird das groß gefeiert. Der Bürgermeister hat bei der Prozession das Kreuz vorangetragen, dann Altäre, das Evangelium wird verkündet, eine Demonstration für den Glauben, der eucharistische Christus wird verehrt. Wir halten das sozusagen nicht in den Kirchenmauern, dieses Geheimnis verborgen, ein Zeichen dafür, dass wir auf die Straße gehen, demonstrieren, im recht verstandenen Sinn, demonstrare, herzeigen, den Herrn herzeigen. Und dass wir ihn in die Wirklichkeit des Lebens hineinlassen, in die Landwirtschaft, wo wir für gebetet haben, in die Gastronomie, in die Beherbergung vieler Menschen, die hier leben, in das Radio, in die Familien, alle Wirklichkeiten des Lebens, die sich auch hier darstellen. Es ist hilfreich, das Leben der Heiligen zu kennen, weil denen oft ein Blick gewährt war, der uns verwehrt ist. Bei der heiligen Faustina Kowalska in deren Tagebuch finden Sie da ganz wertvolle geistliche Erfahrungen. Sie schreibt, heute ist nächtliche Anbetung, wenn Sie das Tagebuch zu Hause haben, das ist die Nummer 1419, 1419. Heute ist nächtliche Anbetung. Ich konnte wegen meiner Gesundheit nicht daran teilnehmen. Bevor ich aber einschlief, habe ich mich im Geist mit den Schwestern bei der Anbetung vereinigt. Als ich mich im Geist vertiefte, wurde ich im Geist in die Kapelle versetzt. Ich habe Jesus in der Monstranz gesehen. An der Stelle der Monstranz sah ich das verherrlichte Antlitz des Herrn, der zu mir sagte, was du hier in Wirklichkeit siehst, das sehen diese Seelen durch ihren Glauben. Oh, wie freue ich mich, so großen Glauben zu finden. Du kannst sehen, dass, obwohl offensichtlich keine Spur des Lebens in mir ist, in diesem toten Brot, in Wirklichkeit die Fülle des Lebens hier ist, enthalten in jeder Hostie. Wenn ich aber in einer Seele arbeiten soll, dann muss sie diesen Glauben besitzen. Also sie muss, es ist für ihn wichtig, dass sie an diese eucharistische Gegenwart glaubt. Wir sehen Brot, der Glaube, der erleuchtete Glaube, die Augen des Herzens sehen den eucharistischen Herrn. Ein Gebet von der Fronleichnamsliturgie. Herr Jesus Christus, wenn wir dich im eucharistischen Brot empfangen, ist uns dies ein Vorgeschmack der künftigen Herrlichkeit. Sättige uns im ewigen Leben durch den vollen Genuss deiner Gottheit, der du lebst und herrschest in Ewigkeit. Wir hören jetzt einen Lobpreis, den Lobpreis des Herrn, die Lobpreisung des Vaters. Bei Matthäus ist das auf einsamer Höhe, der Heilandsruf, etwas ganz Herausragendes. In jener Zeit sprach Jesus, ich preise dich, Vater, Herr des Himmels und der Erde, weil du all das vor den Weisen und Klugen verborgen, den Unmündigen aber offenbart hast. Ja, Vater, so hat es dir gefallen. Alles ist mir von meinem Vater übergeben worden. Niemand kennt den Sohn, nur der Vater. Und niemand kennt den Vater, nur der Sohn. Und der, dem es der Sohn offenbaren will. Kommt alle zu mir, die ihr mühselig und beladen seid. Ich werde euch Ruhe verschaffen. Nehmt mein Joch auf euch und lernt von mir, denn ich bin gütig und von Herzen demütig. Und ihr werdet Ruhe finden für eure Seele. Denn mein Joch ist sanft und meine Last ist leicht.
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0: An vielen Orten, an vielen Ländern ist es so, dass die Fronleichnamsprozession nicht am Sonntag am Fronleichnam am Donnerstag stattfindet, sondern am Sonntag. So auch in Rom und in der Basilika St. Johann in Lateran hat Papst Benedikt XVI. Am 7. Juni 2012 über die eucharistische Anbetung gesprochen. Er ist ein ganz großartiger Theologe gewesen, der Zusammenhänge aufdecken hat können, die vielen anderen gar nicht so offen standen. Und er hat gesagt, dass zu Recht beim Zweiten Vatikanischen Konzil die Feier der Eucharistie eine ganz neue Zentralität bekommen hat. Quelle und Gipfel allen kirchlichen Tuns. Und er hat gesagt, das hat aber leider dann dazu geführt, dass die Feier der Eucharistie, diese Betonung auf Kosten der Anbetung ging. Anbetung ist ein im Altarsakrament gegenwärtig, ist ein dem wirklich im Altarsakrament gegenwärtigen Herrn Jesus Christus gewandter Akt des Glaubens und des Gebetes. Diese Unausgewogenheit hat die Auswirkungen auch auf das geistliche Leben der Gläubigen. Wird nämlich die ganze Beziehung mit dem eucharistischen Jesus allein auf den Augenblick der Heiligen Messe konzentriert, läuft man Gefahr, den Rest der Lebenszeit und des Lebensraumes seiner Gegenwart zu entleeren. Und so wird der Sinn der beständigen Gegenwart Jesu mitten unter uns und mit uns weniger wahrgenommen. Eine konkrete, nahe Gegenwart inmitten unserer Häuser, als pulsierendes Herz der Stadt, des Landes, des Gebietes mit seinen verschiedenen Ausdrucksformen. Das Sakrament der Liebe Christi muss aber das ganze alltägliche Leben durchdringen, sozusagen es nicht beschränkt sind auf die Feier der Heiligen Messe. In Wirklichkeit ist es falsch, die Feier und die Anbetung entgegenzusetzen, als stünden sie zueinander in Konkurrenz. Das Gegenteil ist der Fall. Die Verehrung des Allerheiligsten Sakramentes bildet gleichsam die geistliche Umwelt, in der die Gemeinschaft gut und wahrhaftig die Eucharistie feiern kann. Nur wenn der liturgischen Feier diese innere Haltung des Glaubens und der Anbetung vorangeht, sie von ihr begleitet wird und diese ihr folgt, kann sie ihre volle Bedeutung und ihren vollen Wert zum Ausdruck bringen. Die Begegnung mit Jesus in der Heiligen Messe verwirklicht sich wahrhaftig und in Fülle, wenn die Gemeinde zu erkennen vermag, dass er im Sakrament sein Haus bewohnt, uns erwartet und zu seinem Tisch lädt und dann, nachdem die Versammlung sich aufgelöst hat, bei uns bleibt, in seiner diskreten und stillen Gegenwart uns mit seiner Fürsprache begleitet und weiterhin unsere geistlichen Opfer sammelt und sie dem Vater darbringt. Im Augenblick der Anbetung sind wir alle auf derselben Ebene, nämlich auf Knien vor dem Sakrament der Liebe. Das allgemeine Priestertum der Gläubigen und das Amtspriestertum finden sich im eucharistischen Kult vereint. Das ist eine sehr schöne und bedeutsame Erfahrung. Verschiedene Male haben wir das in unserer Petersbasilika erlebt, aber auch bei den unvergesslichen Gebetswachen mit den Jugendlichen. Also bei der Gebetsvigil, immer am Abend, bevor dann die Abschlussmesse ist, dann ist diese große Gebetsvigil, auch in Köln haben wir das erlebt, aus dem großen Feld damals, 1,1 Millionen Menschen waren versammelt. Und bei dieser riesigen Menschenmenge war es ganz still, eine riesige Hostie und eine ganz große Monstranz. Und dieses, so diese Vigil, bevor dann am Schluss, am nächsten Tag der Schlussgottesdienst kommt. Es ist für alle ersichtlich, dass diese Augenblicke der eucharistischen Vigil die Feier der Heiligen Messe vorbereiten. Sie bereiten die Herzen auf die Begegnung vor, dass diese auch fruchtbarer wird. Das lange Verweilen aller in Stille vor dem in seinem Sakrament gegenwärtigen Herrn ist eine der echtesten Erfahrungen von Kirche, die in komplementärer Weise von der Feier der Eucharistie begleitet wird, wenn wir das Wort Gottes hören, singen und gemeinsam zum Tisch des Brotes des Lebens gehen. Gemeinschaft und Betrachtung können nicht voneinander getrennt werden. Sie gehören zusammen. Um wirklich mit einem anderen Menschen zu kommunizieren, muss ich ihn kennen, in Stille in seiner Nähe stehen können, ihm zuhören und schweigend auf ihn mit Liebe blicken. Die wahre Liebe und die wahre Freundschaft leben immer von dieser Gegenseitigkeit der Blicke, von innigen, beredten Momenten der Stille voller Achtung und Verehrung, sodass die Begegnung in der Tiefe erlebt wird, persönlich und nicht oberflächlich. Und wenn diese Dimension fehlt, kann leider auch die sakramentale Kommunion unsererseits zu einem oberflächlichen Gestus werden. In der wahren, vom Gespräch des Gebetes und des Lebens vorbereiteten Kommunion können wir dagegen zum Herrn unser Vertrauen ausdrücken. Das ist schon etwas sehr Wichtiges, was der Papst hier formuliert hat. Beides gehört zusammen. Und wir dürfen ja immer wieder im Balderschwang auch sehr schöne Momente erleben. Ich denke jetzt gerade an die Abende der Barmherzigkeit vor Weihnachten, vor Ostern. Da kommen die Leute, die Kirche ist gefüllt, 2 Stunden oft oder noch länger. Das Reich ist ausgesetzt, sie merken, es ist etwas ganz Besonderes. Und sie kommen, weil sie auch Ruhe suchen, gerade in der Adventszeit. Hier bei uns ist ja enorm was los, da ist ja die Gäste kommen, es ist die Hochsaison und sie kommen dann wenigstens in dieser Stunde zur Ruhe, zur Mitte, auch zur Beichte, steigen Dinge hoch, die man im Alltagsleben verdrängt hat. Wenn es mir irgendwie möglich ist, versuche ich jeden Tag eine Stunde Anbetung zu halten. Es gelingt nicht immer. Aber ich merke, dass ich da nicht schludern darf. Ich bin halt mit dem Radio an einer exponierten Stelle und ich spüre, dass ich innerlich unruhig werde oder flatterig, wenn ich nicht länger vor dem Herrn bin. Und manchmal merke ich das, nicht nur manchmal, sondern sehr oft, wie das meine Kraftreserven wieder auffüllt. Wie ich zu innerer Mitte und Gelassenheit komme und Zweites wirklich Zweites ist und nicht ständig. Also vollkommene Kleinigkeiten, die sich in den Vordergrund drängen, das musst du jetzt machen, das ist aber wichtig und hast schon sowieso so lange nicht gemacht. Nein, es sortiert sich alles richtig vor dem eucharistischen Herrn. Dort bekommen sie die Kraft. Und da hat es dann oft so eine seltsame Theologie gegeben, Brot ist nicht zum Anschauen da, sondern zum Essen. Glauben Sie mir, auch wenn die eucharistische Anbetung sich im Laufe der Kirchengeschichte entwickelt hat, es ist keine Fehlentwicklung gewesen, wie das manche wagen zu behaupten. Es war keine Fehlentwicklung. Es ist ein organisches Verständnis. Auch dass dann die Verleihungsprozession im 13. Jahrhundert dazugekommen ist, auch das ist keine Fehlentwicklung, sondern eigentlich eine logische Weiterentwicklung dessen, was vom Ursprung her schon grundgelegt war. Ich freue mich, wenn Sie sich jetzt einbringen. Sie können dem Herrn danken. Wir haben so viele Gebetssendungen, wo Sie bitten können. Wir haben das jetzt wieder bei dem Gottesdienst mit anschließenden Gebeten um Heilung erlebt. Meine Güte, was sind da für Nöte gekommen? In der Heiligen Schrift heißt es aber beim Philipperbrief, bringt eure Bitten mit Dank vor Gott. Bringt sie mit Dank vor den Herrn. Und das Danken vergessen wir. Es sollte ja sogar an erster Stelle stehen. Immer beim Beten, Herr Jesus Christus, ich lobe dich, ich preise dich aus ganzem Herzen. Du bist gut, du bist mein Vater. Und dann aber dürfen sie auch gerne ihre Bitten aussprechen. Und so versuchen wir jetzt einmal, dass wir jetzt nicht auch wie bei vielen anderen Gott hört deine Gebetssendungen, die Bitten formulieren, sondern den Dank. Wofür wollen Sie dem Herrn danken? Sie dürfen sich einbringen. Man fällt das schwer, weil Sie eigentlich nie danken. Immer nur den Bittenmodus kennen. Das will ich, das brauche ich, hier fällt mir was. 089 517 008 008. Das ist nicht die IBAN-Nummer unsere Bankverbindung, das ist die Nummer, unter der Sie anrufen können. Erfahrungsgemäß am Anfang wenig und dann am Schluss komme ich immer ins Schleudern, weil die Sendung ja rechtzeitig beendet werden oder das Gebet rechtzeitig beendet werden soll, die nachfolgende Sendung soll nicht verschoben werden. Bringen Sie sich ein von Leichnam, dem Herrn danken. da ist so viel was, so viele unglaubliche Fügen, die ich heute erlebt habe. Ich habe etwas versucht, ein Zitat zu verifizieren und meine Güte, ich in Balderschwang kann ja keine Unibibliothek und in Deutschland ist das alles irgendwie verschlüsselt und alles kompliziert und schwierig. Und da hat meine Hausherrin gesagt, ja, Sie können doch Englisch, Italienisch, die Pathologia Latina, ist alles auf Englisch, Latein drin. Zwei Klicks und ich hatte das Ding war gelöst. Gell. Also da verkopfen wir und verkrampfen wir uns, machen uns Sorgen. Ja. Danke, danke Herr, dass sich das so gelöst hat. Auch heute Abend, als da Schwestern gekommen sind, die wussten gar nicht, dass am Abend normal keine Messe ist. Dann habe ich, sind vom kostbaren Blut, aus dieser Gemeinschaft gehören sie an, und dann habe ich eine Messe zum kostbaren Blut gefeiert, die hat es fast weggebeamt über diesen Zufall. Bringen Sie einen Dank ein. 089 517 008 008.
1: Wir singen im Jubilate Deo Nummer 239.

0: Tja, während sonst 8 Leitungen im Schnaps sich füllen, sind jetzt noch 6 Leitungen leer. 20:10:05. Die Rufnummer ist 089-517-008-008. Es ist mir schon wichtig, dass auch bei der Anbetung Sie mit dabei sind. Wir sagen, gewissen pädagogischen Zweck. Wir sollen nicht immer nur bitten, sondern auch danken. Es geht los. Frau Mathilde Heller, Sie rufen aus Roggenberg an. Grüß Gott.
1: Ja, grüß Gott, Herr Pfarrer. Ich wollte Jesus ganz herzlich, von ganzem Herzen danken, dass er mit mir täglich die Kraft gibt, mich führt und leitet, obwohl ich vollblind bin, alleine wohne, mich versorgen kann, täglich kochen kann und ich habe jemanden zum Putzen, aber ansonsten versorge ich mich noch selber.
0: Sie fühlen sich nicht einsam, Frau Heller?
1: Bitte?
0: Sie fühlen sich nicht einsam?
1: Nein.
0: Boah.
1: Nein, ich lebe mit Jesus. Ich gehe meinen Weg mit Jesus und ich habe immer wieder tiefe Freude über jedes Einzelne in seiner Schöpfung. Wenn ich die Amsel höre, die hier vor meinem Haus singt, 3-4 Mal am Tag, so intensiv, dann kann ich nur jubeln und Gott danken, dass ich das noch höre, wenn ich auch nichts mehr sehen kann. Ich kann nur Danke, Danke sagen.
0: Frau Heller, darf ich Sie bitten, tragen Sie mich mit Ihren Gebeten?
1: Ja, gerne.
0: Das ist unglaublich. Und dafür, ja, dann danken wir dem Herrn für Ihr Leben.
1: Ja.
0: Dass das so ist. Jetzt nehmen wir noch andere hinzu, dass wir das ergänzen können. Danke für Ihr Zeugnis. Das ist, wissen Sie, wir sind oft, auch ich, oft so unzufrieden, undankbar. Und Sie als blinde Frau leben allein in einem Haus und strömen über vor Dank. Irgendwie läuft da bei uns allen etwas verkehrt, wenn wir solche Zeugnisse hören. Vergelt's Gott, Frau Heller. Danke, danke.
1: Sehr
0: danke.
1: Gerne.
0: Wow. Also wenn es so weitergeht, dann werden wir heute Abend reich beschenkt. Frau Bernadette Strasse, Sie rufen aus Donauwörth an. Grüß Gott.
2: Hallo, guten Abend, Herr Pfarrer Kocher. Rita heiße ich zum Vorname.
0: Okay. Eigentlich nichts, ja. Wie man da auf Bernadette kommt, ein bisschen eigenartig. Aber
2: ich habe einen Doppelnamen und wahrscheinlich ist der erste Teil meines Namens als Bernadette rübergekommen, aber das macht ja nichts.
0: Okay, Bernadette, ja. Rita, also.
2: Rita Neudeckstraße.
0: Okay.
2: Und dann haben wir es ganz korrekt. Ja, ich möchte Jesus danken für die christliche Gemeinschaft. Jesus, es ist so schön, dass du uns nicht alleine in die Welt stellst, sondern dass du uns Geschwister zur Seite stellst, dass wir uns im fürbittenden Gebet von anderen getragen wissen, dass wir selber Fürbitten stellen können an dich für andere. Das schweißt uns so zusammen. Und ich bin gerne bei Radio Horeb und ich bin gerne im Gebetsraum von KTV und ich habe mich auch total gefreut, dass da heute eine Mitbeterin aus dem Gebetsraum auch tatsächlich hier mit dabei ist. Und es ist einfach so schön, dass es überall christliche Geschwister gibt, dass wir nicht alleine sind. Danke, Jesus, schön, dass du die Kirche gestiftet hast. Danke.
0: Wir werden gleich einen Dankruf singen. Das ist etwas ganz Wunderbares, weil du bist Petrus der Fels, hat gerade Michael Wielert, unser Diakon, gesagt, das wird zu Simon Petrus gesagt, im Alten Testament ist immer nur Gott selber der Fels. Das heißt, er hat gewollt, dass die Kirche, sie haben für die Kirche gedankt, dieses Felsenfundament hat und dass sie die Stürme der Zeit überdauern wird. Jetzt nehmen wir noch Herrn Herbert Krämer aus Schweinfurt hinzu und dann singen wir Danke, Jesus. Das ist die Nummer 262 im Jubilate Deo. Herr Krämer, grüß Gott.
3: Also, hallo, Herr Kocher. Also ich wollte mich beim Herrn bedanken, dass ich letzte Woche beim wunderbaren Franziskanerpriester von Pater Leonhard Wetterich in seiner Heimatgemeinde zwei wunderbare Messen feiern konnte, weil der Pater Leonhard, der ist sonst immer unterwegs. Und jetzt in der letzten Woche, das war Gottes Fügung, dass ich bei ihm zwei wunderbare heilige Messen feiern durfte. Das war für mich so ein großartiges Geschenk.
0: Der Leonhard Wetterich, der ist schon vor vielen Jahren bei uns mal auf Sendung gegangen. Der ist in der Szene in Zürich bei Drogenleuten als Franziskaner unterwegs gewesen, hält jetzt viele Gebets- und Heilungsgottesdienste, hat eine unglaublich spirituelle Erfahrung. Also es ist schon auch wichtig, dass man solche Personen, solche Männer und Frauen hat, die auch im geistlichen Kampf sich gut auskennen und dann für Leute beten können. Danke, Herr Krämer.
3: Ja, gerne.
0: Alles Gute, schön.

0: Hochgelobt und gebenedeit das heiligste Sakrament des Altares.
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0: Anbetung bei Radio Horeb. Es soll nicht nur so sein, dass das unser Dank, unsere Anbetung ist, es ist auch Ihr Dank. Und vielleicht werden wir da neu aufmerksam, für was wir alles danken können, wenn man einen Gottesdienst mitfeiern kann, wo man berührt wird, wo man spürt, die Predigt ist, wie die Charismatiker sagen, gesalbt, da kommt etwas rüber, das bringt mir etwas zum Schwingen. Ja, ich freue mich, dass Sie sich so einbringen. Frau Ingeborg Schossmann, Sie rufen aus Holzhausen an, grüß Gott.
2: Ja, grüß Gott. Ich möchte mich bedanken für eine wunderbare Fußwallfahrt, die wir am Samstag durchführen konnten, zur Ruinenkirche im Spindeltal, dass alles gut hinausgegangen ist, alle wohlbehalten angekommen sind. Und ich möchte mich auch sehr bedanken, dass Gott immer wieder hilft in schwierigen Situationen in der Familie.
0: Schön, er lässt uns nicht allein. Danke sehr. Spindeltal ist das Diözese Regensburg dann schon, gell?
2: Nein, das ist, ich meine Eichstätt.
0: Eichstätt.
2: Das ist bei Wellheim, Kornstein, Rennertshofen, also so im Altmühltal.
0: Schöne Gegend da, ja.
2: Ja.
0: Ja, danke, schön.
2: Bitte, gern, danke.
0: Bitte. Vielleicht können wir mal so selber sagen, danke Jesus, preis dir Jesus, bevor wir es dann miteinander singen. Frau Angelika Brunner, Sie rufen aus Ampfing bei Mühldorf am Inn an. Grüß Gott, Frau Brunner.
3: Ja, grüß Gott, Herr Pfarrer Kocher. Ich möchte mich beim Herrn bedanken. Ich habe jetzt Geburtstag gehabt und habe meine Enkelkinder gefragt, ob sie mir ins Tölzer Vorland fahren, weil ich da mit meinem Mann immer gewesen bin und der ist vor 2 Jahren gestorben. Und dann haben sie mich da hingefahren und dann haben wir unterwegs einen Autounfall gehabt. Und das ist halt ganz, ganz böse ausgegangen, aber es ist glimpflich abgegangen, es ist niemand schwer verletzt. Und da bin ich sehr, sehr, sehr dankbar drüber.
0: Ja,
3: und jetzt habe ich gerade die Sendung gehört und dann haben wir gedacht, da rufe ich jetzt auch einmal an.
0: Ja, man könnte jetzt fluchen und schimpfen, dass der Unfall passiert ist oder danken, dass glimpflich abgegangen ist. Danke.
3: So ist es.
0: Danke, Frau Brunner. Ich sage immer, wenn dann, auch bei mir selber, also in jungen Jahren habe ich auch manchmal so kleinere Unfälle gehabt und ich habe immer gesagt, es ist doch alles egal, wenn da Materialschaden ist oder so, dass das sie ersetzen. Hauptsache Menschen kommen nicht zu Schaden.
3: So ist es, ja. Naja, ja, also da, das, wenn man dann die nächsten Tage darüber nachdenkt, was da hätte sein können, gell,
0: da tut es einem ganz schwummrig.
3: Ja, wir sind ganz schwummrig, ja. Und jetzt habe ich gerade die Sendung gehört, habe mir gedacht, so, da rufe ich jetzt einmal an. Beim Rosenkranz und so habe ich mir noch nicht so getraut, aber heute habe ich mich einmal getraut.
0: Gut. Wunderbar.
3: Gut. Und ich danke Ihnen auch immer für das Radio Horeb. Und wie gesagt, seitdem mein Mann vor 2 Jahren gestorben ist, hat mir das Radio Tag und Nacht sehr viel gebracht.
0: Also, immer wieder höre ich das. Ja. Ich kann es auch verstehen, wenn Sie lebenslang mit einer Person durchs Leben gegangen sind, das lässt einfach ein Loch dahinter. Das ist so grausam. Und da kann Radio Horeb eine riesige Hilfe sein dann.
3: Ja. Ja. 50 Jahre und 2 Tage vor der Goldenen Hochzeit ist er praktisch umgefallen und war tot. Sie haben ihn dann noch reanimiert, aber er ist nicht mehr wach geworden. Aber, und ich habe auch sehr mit allem gehadert. Mhm. Aber jetzt, oder bald drauf, habe ich schon eingesehen, 50 Jahre ist auch nicht immer. Und wir haben eine sehr gute Ehe gehabt und ich war sehr glücklich. Und muss man auch sagen, und da muss ich auch noch Dankeschön sagen, Herrgott. Gell? Ja.
0: Meine Güte.
3: Ja.
0: Ja, da kommen Schicksale zum Tragen, mein lieber Mann. Danke, ja. Herr Willi Schuster aus Heidelberg, grüß Gott.
4: Grüß Gott, Herr Pfarrer Kocher. Ich habe mit zunehmendem Alter immer mehr feststellen müssen, dass an vielen Situationen und Momenten meines Lebens meine Kraft am Ende war, aber der Herr hat mir geholfen. Er hat Dinge zustande gebracht, die ich nie und nimmer alleine hätte erreichen können. Unmögliches hat er möglich gemacht. Dafür danke ich jeden Tag dafür. Weiterhin an einem fast tödlichen Unfall bin ich fast schadlos davongekommen. Auch dafür gilt jeden Tag mein Dank. Und zum Schluss, ich danke dafür, dass mich der Herr auf diesen Weg gebracht hat, in einen tiefen Glauben hinein. Auch das hätte ich alleine nicht für möglich gehalten, aber Er hat es fertig gebracht. Er hat mich dazu gebracht, dass ich heute weiß, ohne Gott geht nichts im Leben. In meinem Leben zumindest geht nichts ohne ihn. Und dafür danke ich von Herzen.
0: Meine Güte, das ist so wunderbar. Es kommt auch von Herzen. Danke, Herr Schuster. Danke, Jesus. Preis dir, Jesus. Ja, wissen Sie, jetzt meine Gedanken gehen ja auch. Jetzt waren Sie an den wenigen Tagen, 40 Jahre, dass ich zum Priester geweiht worden bin. Und alle da kommen dann und loben mich, was du alles fertig gebracht hast. Das ist alles Humbug. Das ist komplett vom Herrn her, wirklich. Es ist er, der die Kraft gegeben hat. Auch wie Herr Schuster gesagt hat, der hätte nie die Kraft gehabt, die Dinge, ich auch nicht. Wichtig ist einfach, sich hinzuhalten, stehen zu bleiben, auf ihn zu vertrauen und in den größten Stürmen immer zu wissen, er ist bei mir und es geht immer weiter. Jetzt bitte ich nicht mehr an. Jetzt schauen Sie, jetzt passiert das, was ich vorhin gesehen habe. Es sind 5 Leute in der Leitung. Bitte nicht mehr anrufen, Regieleute, nichts mehr zuschalten. Ja. Aber danke, dass Sie melden. Das ist ein super Zeugnis hier heute Abend.

0: Tja, jetzt schauen wir, wie es weitergeht. Anbetung bei Radio Horeb, Frau Renate. Jetzt wird er umgeschaltet. Frau Renate Rosenberg, Sie rufen aus Sonnen an im Bayerischen Wald. Grüß Gott.
1: Ja, grüß Gott. Also ich muss sagen, ich höre ja ganz oft zu und bin durch eine Freundin auf diesen Kanal gekommen. Und da freue ich mich recht, weil momentan bin ich auch sehr eingeschränkt. Und trotzdem will ich auch Danke sagen. Eigentlich jeden Tag muss man danken für das, was ich trotzdem erleben darf, trotz Einschränkung. Und ich bin auch so dankbar für unsere Kinder, Nichten und Neffen und für unsere Kleinen, die mir sehr viel Freude machen und die mir einfach auch immer wieder helfen, wenn es nicht so gut geht. Und so möchte ich einfach Danke sagen, weil ich sehr viel Freude an Natur habe trotzdem, dass ich nicht so viel machen kann.
0: Sind Sie ins Haus gebunden oder ich möchte nicht neugierig sein?
1: Momentan schon, aber ich hoffe, das wird wieder ein bisschen besser. Ich habe auch einen schweren Verkehrsunfall gehabt, 22, und seither habe ich mich noch nicht richtig erholt. Da ist dann eines zum anderen gekommen und haben auch unsere Mama verloren in der Zwischenzeit. Die habe ich zuerst gepflegt und dann ist der Unfall gekommen und jetzt bin ich selber einfach nicht mehr so, ja, ich hoffe, es wird wieder. Ich bin sehr zuversichtlich, muss ich sagen, aber ich kriege auch jeden Tag die Kraft, dass ich trotzdem im Haus vieles machen kann. Ich kann nicht alles machen, aber ich habe Geschwister, die mir helfen, das muss ich sagen, da bin ich sehr, sehr dankbar. Und ja, für alles bin ich einfach trotzdem dankbar und ich hoffe, dass ich die Kraft kriege, dass ich wieder mehr nach vorne, also dass ich wieder ein bisschen mobiler werde.
0: Frau Rosenberg, ich nehme das in den Segen ganz speziell mit hinein. Ich bitte jetzt, wenn ich Ihnen das Wort nehme, um Entschuldigung, dass wir noch die anderen Leute zuschalten können. Frau Doris Deschner, Sie rufen aus der Nähe von Stuttgart an. Grüß Gott.
2: Ja, guten Abend, Herr Pfarrer Kocher. Ich möchte dem Jesus aus tiefstem Herzen danken, dass er mich versorgt oder versorgt hat, wo alles andere versagt hat. Mein Mann hat mich verlassen. Ich habe die Arbeit nach einigen Jahren aufgegeben und die Gesundheit hat mich auch verlassen. Und ich habe 3,5 Jahre gewartet, bis mir die unbefristete Erwerbsminderungsrente genehmigt wurde. Ich war 10 Jahre alleinerziehend und habe solche Existenzängste dann gehabt, wo ich die Arbeit und die Gesundheit verloren habe. Und ich habe nur auf Jesus gesetzt und ich habe dann gelernt, in der Zeit, wo ich im Ungewissen war, mich an ihm zu erfreuen. Ich habe gespendet, was mir möglich war. Ich habe gelernt, dass die Freiheit und die Freude gar nicht davon abhängt, wie es bei mir weitergeht, weil unser Ziel ist sowieso im Himmel. Und ich habe gemerkt, wie ich mich gar nicht mehr mit dem Gedanken beschäftige, ob ich jemals eine gesicherte Existenz haben werde. Ich habe mich einfach an ihm gefreut, an der Schöpfung, habe ihn immer mehr gesucht und ich war ganz, ganz, ganz, ganz platt und überrascht, weil das heutzutage gar nicht leicht ist, so eine unbefristete Rente zu bekommen, wenn man erst 50 Jahre alt ist und es ist das Wirken von ihm.
0: Also jetzt haben Sie ein Zeugnis hingelegt, da bleibt einem der Atem weg. Das ist schon ganz stark. Und so, ich kann mir schon vorstellen, wie die Angst dann wieder da gekrallt hat und die Seele.
2: Und wenn man dann mit 2 Kindern alleine ist.
0: Meine Güte.
2: Und der Mann heiratet eine andere Frau und die Gesundheit verlässt einen. Man kriegt eine chronische Erkrankung, kann nicht mehr arbeiten. Ich habe solche Ängste gehabt, aber ich habe gelernt, noch bevor ich die Zusage hatte, ich war vollkommen frei. Ich habe einfach nur in ihm Freude gehabt und habe ihn immer mehr gesucht, auch gerade über Online-Gottesdienste, auch über Missio, muss ich ganz ehrlich zugestehen.
0: Ja, ist doch, gehen Sie da, wenn Sie auf Fremd gehen, passt doch.
2: Ja, Missio hat mich eigentlich so richtig auch in Glauben geführt und passt muss da. Ehrlich sagen, Radio Horeb und Sie habe ich erst vor einigen Wochen entdeckt.
0: Passt doch. Wir sind nicht kleinkariert, dass wir fremdgehen natürlich.
2: Aber dafür tue ich jeden Tag liken und kommentieren, versuche ich auch, weil super. Es ist auch Missionsarbeit und das wissen so viele nicht. Ja. Ein Daumen, ein Like, ein Kommentar, das würde so viel weiterhelfen, weil man kann auch missionieren, wenn man zu Hause chronisch krank ist, aber man muss es auch wirklich konsequent jeden Tag tun.
0: Die größten Missionare, gerade in Italien, sind chronisch Kranke, die zu Hause sind, die dann diese ganzen Social-Media-Kanäle ausnutzen und voll ausfahren. Danke, Frau Deschner. Jetzt habe ich ein Riesenproblem. Wir haben nur 1,5 Minuten Sendezeit. Seien Sie mir nicht böse, Frau Manuela Stangl, Frau Marianne Schröppel und Renate Seiler. Wir schaffen es einfach nicht. Und ich möchte nicht immer, dann, dass das zu sehr überzogen wird. Ich verspreche Ihnen, ich nehme Ihren Dank mit hinein. Das war halt wieder überwältigend. Sie haben uns so beschämt, also mich zumindest, in Ihrem Vertrauen auf den Herrgott. Und Frau Deschner, wenn Sie mal in der Nähe sind, ich würde Sie gern persönlich kennenlernen, auch wenn Sie Horeb erst ein paar Wochen kennengelernt haben. Wir singen jetzt das Segenslied.
3: Nummer 244.

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0: Rosarii Beate Maria Virgin.
1: Die freudenreichen Rosenkranzgeheimnisse.
2: Deus in adiutorium meum intende.
3: Domine ad adonatum benedicina.
2: Gloria Patri et Filio et Spiritui Sancto.
3: Sicut erat in principio et nunc et semper, et in saecula saeculorum. Amen.
2: Primum Mysterium, Angelus Domini nuntiavit Mariae.
1: Das erste freudenreiche Geheimnis, der Engel des Herrn bringt Maria die Botschaft. Der Engel Gabriel wurde zur Jungfrau Maria gesandt. Er trat bei ihr ein und sprach: Sei gegrüßt, du Begnadete, der Herr ist mit dir. Du wirst schwanger werden und einen Sohn gebären, dem sollst du den Namen Jesus geben.

0: Grazia plena Dominus tecum, benedicta tu in mulieribus, et benedictus fructus ventris tui, Iesus.
1: 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Amen.
0: Ave Maria, grazia plena Dominus tecum, benedicta tu in mulieribus, et benedictus fructus ventris tui, Iesus.
1: Sancta Maria, Mater Dei, ora pro nobis peccatoribus,
0: Ave Maria, grazia plena Dominus tecum, benedicta tu in mulieribus et benedictus fructus ventris tui, Iesus.
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0: Gloria Patri et Filio et Spiritui Sancto. Tertium Mysterium, Jesus in Bethlehem nascitur.
2: Das dritte Geheimnis. Jesus wird in Bethlehem geboren.
3: Peperit Maria filium suum primogenitum.
2: Maria gebar einen Sohn, ihren Erstgeborenen. Sie wickelte ihn in Windeln und legte ihn in eine Krippe.

In einer Aufzeichnung mit Papst Benedikt dem 16. haben wir den freudenreichen Rosenkranz gebetet. Wir wünschen Ihnen weiterhin gesegnete Stunden hier im Nachtprogramm bei Radio Horeb.

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1: Ja, liebe Freunde, grüß Gott aus dem wunderschönen Mariaschutz in Österreich. Ich darf heute über das Thema das Herz Jesu als Quelle der heiligen Liebe sprechen. Dieses Herz-Jesu-Fest, das wir heute begehen, ist eines der meiner Meinung nach schönsten Feste, die wir haben im Kirchenjahr, weil es darum geht, dass wir an diesem Hochfest auf das Wesen Gottes, auf das Innerste Gottes, auf sein Herz schauen, das reine Liebe ist. Und ich denke, es ist immer wieder gut für uns auch, sich Gedanken zu machen über das Wesen Gottes, wer denn Gott überhaupt ist. Und ich möchte einsteigen mit der zweiten Lesung, die wir heute gehört haben in der Liturgie aus dem ersten Johannesbrief. Ich werde sie nochmal kurz vorlesen, weil es einfach ein wunderbarer Text ist, der uns wirklich tief ins Herz geht und den wir ganz, ganz wunderbar im Herzen erwägen dürfen. Lesung aus dem ersten Johannesbrief. Geliebte, wir wollen einander lieben, denn die Liebe ist aus Gott. Und jeder, der liebt, stammt von Gott und erkennt Gott. Wer nicht liebt, hat Gott nicht erkannt, denn Gott ist Liebe. Darin offenbarte sich die Liebe Gottes unter uns, dass Gott seinen einzigen Sohn in die Welt gesandt hat, damit wir durch ihn leben. Darin besteht die Liebe, nicht dass wir Gott geliebt haben, sondern dass er uns geliebt und seinen Sohn als Sühne für unsere Sünden gesandt hat. Geliebte, wenn Gott uns so geliebt hat, müssen auch wir einander lieben. Niemand hat Gott je geschaut. Wenn wir einander lieben, bleibt Gott in uns und seine Liebe ist in uns vollendet. Daran erkennen wir, dass wir in ihm bleiben und er in uns bleibt. Er hat uns von seinem Geist gegeben. Wir haben geschaut und bezeugen, dass der Vater den Sohn gesandt hat als Retter der Welt. Wer bekennt, dass Jesus der Sohn Gottes ist, in dem bleibt Gott und er bleibt in Gott. Wir haben die Liebe, die Gott zu uns hat, erkannt und gläubig angenommen. Gott ist Liebe, und wer in der Liebe bleibt, bleibt in Gott, und Gott bleibt in ihm. Liebe Freunde, das haben wir heute in der Heiligen Messe in der Liturgie gehört. Ein wunderbarer Text, und alleine das Wort Liebe oder geliebt oder lieben kommt 14 Mal in diesem kleinen Abschnitt vor. Also die Liebe ist etwas Entscheidendes bei Gott. In seinem Wesen, es drückt sein Wesen aus. Aber die Liebe ist, denke ich, oft auch missverstanden in der heutigen Zeit. Deshalb ist es auch wieder wichtig, sich Gedanken zu machen darum, was denn die Liebe Gottes oder Gott als das Wesen der Liebe, was das bedeutet. Es lohnt sich hier auch, wie immer in unserem Glauben, einen Blick in den Katechismus, in dem steht mit der Nummer 254 bis 257, dass Gott in sich schon, in der allerheiligsten Dreifaltigkeit, in sich und für sich Liebesbeziehung ist. Der Vater bezieht sich in Liebe auf den Sohn und der Sohn auf den Vater und der Heilige Geist auf beide. Sie stehen in Relation zueinander. Die Liebe steht in Relation der einzelnen Personen zueinander. Alle drei Personen sind dennoch eine Substanz und in ihnen ist alles eins, wo sich keine Gegensätzlichkeit der Beziehung entgegenstellt. Also eine Person der heiligsten Dreifaltigkeit ist nicht neidisch auf die andere oder ist nicht irgendwie, will sich in den Vordergrund drängen, sondern die Liebe vervollkommnet die Beziehung. Eine Substanz in der Liebe, sie sind nicht voneinander getrennt. Das Wesen Gottes als die Liebe ermöglicht eben diese reine und unvergängliche Liebesbeziehung. Gott würde sich in der allerheiligsten Dreifaltigkeit selbst genügen, weil er die vollkommene Liebe ist. Er bräuchte also kein Geschöpf außerhalb von sich, um zu lieben. Er bräuchte keins, aber er wollte und er will ein Geschöpf außerhalb von sich selbst, das er lieben kann. Denn er hat sich dafür entschieden, aus freiem Willen seine Herrlichkeit und Glückseligkeit mitzuteilen und die Welt zu erschaffen und damit auch uns als seine geliebten Geschöpfe, die Menschen und alles, was er geschaffen hat. Diese vollkommene Liebe ist eben die Liebe Gottes, ist frei von egoistischen Zügen und sie sucht nicht sich selbst, sondern sie will sich verschenken. Papst Benedikt spricht in seiner Enzyklika Deus Caritas Est hierbei von der Agape als die Liebe, dem biblischen Verständnis der Liebe, die vollkommene göttliche Liebe. Und nur so ist auch der Ausspruch, den wir eben im ersten Johannesbrief gehört haben, Gott ist die Liebe, mit einem vollkommen guten Gott auch zu vereinbaren. Ich habe gesagt, der Vater sende oder Gott wollte sich mitteilen, er hat die Welt geschaffen. Wir wissen, dass es da ein kleines, in Anführungszeichen, Problem gab in dieser Schöpfung, nämlich die Sünde ist eingetreten, es ging ein Riss durch die Schöpfung und diese Liebesbeziehung zwischen Gott und seinen Geschöpfen wurde gestört. Die Schöpfung an sich ist ein Werk der göttlichen Liebe. Die göttliche Liebe will sich hier in den Geschöpfen entfalten. Und unsere Berufung ist es auch, vor allem die Berufung der Menschen, in diesen Austausch der Liebe einzustimmen. Und nur wenn die Liebe erwidert wird, entfaltet sie sich auch. Gott hat uns eben durch die Sendung seines Sohnes auch in unsere Zeit, in die heutige Zeit, geholfen, diesen Makel der Sünde zu überwinden. Beziehungsweise er hat die einzige Lösung gebracht, nämlich sich selbst, und hat sich für uns hingegeben in seiner Liebe, um diese Beziehung zwischen Gott und Mensch, das durch die Sünde gestört wurde, wiederherzustellen. Und das ist eben diese vollkommene Liebe. Und jetzt kommen wir langsam zum Kreuz. Wirklich auch lange Einführung, was das Wesen der Liebe in der heiligsten Dreifaltigkeit ist. Aber es geht darum, zu verstehen, was am Kreuz geschehen ist. Wie gesagt, Gott genügt sich selber. Er braucht uns nicht, aber er will uns. Er will uns lieben und er will auch ganz aus seiner freien Entscheidung heraus mit uns in Beziehung treten. Und so hat er diesen wunderbaren Plan gefasst, seinen Sohn zu senden, damit er die Erlösung bringt. Und diese Offenbarung der Liebe Gottes hat sich nirgendwo mehr gezeigt als am Kreuz. Und in dem Augenblick, als die Seitenwunde bzw. die Seite Gottes, die Seite Jesu geöffnet wurde, jetzt kommen wir zum Herzen Jesu, wurde sein Herz somit freigelegt und somit hat sich diese Liebe auch aus dem Herzen Jesu heraus in die ganze Schöpfung von Neuem ergossen. Und alle, die sie ergreifen, sind in dieser Liebe Gottes wieder geborgen und haben wieder die Möglichkeit zurückzukehren, den Makel der Sünde, diesen Graben, den er gerissen hat, diesen Riss in der Schöpfung zu überwinden durch die Liebe Gottes, die sich uns am Kreuz gezeigt hat, sich offenbart hat, um uns zurückzuholen in diese Liebesbeziehung. Und durch die Sendung des Heiligen Geistes an Pfingsten, das haben wir vor kurzem gefeiert, ist der Mensch eben befähigt, wieder die Nachfolge Christi anzutreten, einzustimmen in das, was Jesus für uns getan hat, diese Erlösung für sich geltend zu machen, in Anspruch zu nehmen, damit wir auch wieder in diese vollkommene Liebe des Vaters zurückkehren. Und so ist auch diese Aussage des Johannesevangeliums zu verstehen, was tatsächlich mein Lieblingsvers in der Bibel ist, im Johannesevangelium Kapitel 3, Vers 16. Gott hat die Welt so sehr geliebt, dass er seinen einzigen Sohn hingab, damit jeder, der an ihn glaubt, nicht verloren geht, sondern ewiges Leben hat. Darum geht es uns, das ewige Leben zu schenken und auch die Quelle zum ewigen Leben zu öffnen. Und das ist eben das Herz Jesu. Und darüber werden wir nach einer kurzen Musikpause mehr hören.

dürfen. Wie gesagt, es ist ein wunderbares Fest, das wir heute feiern, dass wir dieses Herz Jesu verehren dürfen. Und wir dürfen wirklich immer wieder sehr, sehr dankbar sein, dass wir glauben dürfen, dass wir so einen wunderbaren Gott haben. Das Herz Jesu als die Quelle der heiligen Liebe. Ich habe schon über das Wesen der Liebe, über das Wesen Gottes gesprochen. Es ist recht kompliziert, aber doch so wunderbar einfach die Liebe, die sich verschenken möchte. Und diese Liebe, die sich uns schenken möchte, die göttliche Liebe. Und Gott hat sich klein gemacht für uns, ist erst ein Mensch geworden für uns, um uns seine Liebe zu zeigen, zu offenbaren. Und der größte Ort der Offenbarung ist das Kreuz, wo sich Jesus in Liebe bis zum Letzten hingibt für uns, für die Erlösung, für diese Beziehung, die wieder möglich wird durch seinen Tod am Kreuz und seine Auferstehung. Und sein Herz wurde geöffnet durch den Stich der Lanze, das Herz Jesu geöffnet für uns. Es strömt Blut und Wasser heraus, die Quelle der Liebe, die Quelle der Gnade, die sich uns schenken möchte. Die Frage ist, wenn wir über eine Quelle sprechen, die Quelle der Liebe, über die Liebe haben wir schon gesprochen, aber was ist eine Quelle? Es ist manchmal gut, sich einfach Gedanken zu machen über die einfachen Worte unserer Gebete, unseres Glaubens. Eine Quelle ist zunächst einmal etwas, was schon da ist, was nicht gemacht wird von Menschen. Eine Quelle ist ein Geschenk Gottes an uns. Das ist auch bei Wasserquellen, bei Ölquellen oder was auch immer. Diese Quelle ist da und sie ist nicht von uns gemacht. Ein Geschenk Gottes. Und so ist es natürlich auch für uns, das Geschenk Gottes seines geöffneten Herzens als Quelle der Gnade. Ein Geschenk, das wir nicht machen können, das wir uns nicht verdienen können, sondern das einfach da ist. Und eine Quelle ist auch an einem bestimmten Ort zu finden. An einem bestimmten Ort hier in Maria Schutz gibt es auch eine Quelle hinter dem Hochaltar. Diese Quelle ist der Ursprung auch unserer Wallfahrt, weil dort Menschen hingepilgert sind vor 300 Jahren oder seit den letzten 300 Jahren, um von dieser Quelle zu trinken und um Heilung zu erfahren. Immer wieder erfahren sie auch Heilung. Also diese Quelle war hier an diesem Ort und wurde entdeckt. Es ist ein bestimmter Ort, wo die Quelle ist. Und so ist auch für die Quelle der Liebe und für die Quelle der Gnade ein ganz bestimmter Ort bestimmt, ein ganz bestimmter Ort, wo wir aus dieser Quelle oder wo wir diese Quelle der Gnade finden können, die Quelle der Liebe, nämlich das Kreuz. Es ist wichtig für uns Christen, dass wir das Kreuz nicht wegschieben oder nicht hinschauen wollen, sagen, ach, das ist unbequem, das interessiert mich nicht so. Das Kreuz ist das Zentrum unseres Glaubens und das wird es auch immer bleiben. Und es ist wichtig, diesen Ort auch wahrzunehmen, diesen fundamentalen, wichtigen Ort unseres Glaubens oder das fundamental wichtige Ereignis unseres Glaubens, das Kreuz. Hier ist der Ort, wo die Quelle der heiligen Liebe geöffnet wird. Und was noch eine Quelle ausmacht? Eine Quelle müssen wir suchen. Wir machen uns auf die Suche nach einer Quelle. Hier in Maria Schutz war das so. Bei Ölquellen kennen wir das, da wird nach Öl gesucht. Manchmal aber nicht aus so lauteren Hintergründen, aber das nur am Rande. Also eine Quelle müssen wir suchen. Und wenn wir die Quelle der Liebe suchen, dann ist das unsere Sehnsucht, die uns antreibt. Die Sehnsucht führt uns letztendlich in die Suche. Jeder von uns hat eine Sehnsucht im eigenen Herzen. Er merkt, er sehnt sich nach dieser Quelle der heiligen Liebe. Ich habe vorhin von der vollkommenen göttlichen Liebe gesprochen, von der Agape. Das ist eben etwas, was wir Menschen nicht machen können, sondern etwas, was wir nur bei Gott finden können. Und wir Menschen spüren das, dass wir nur unvollkommen lieben können und somit wir uns lassen wir uns immer wieder ein auf diese Sehnsucht nach der größeren, nach der wahren Quelle der Liebe zu suchen.
Leider ist es so, dass wir, wenn wir außerhalb suchen, uns da ganz schnell auch irgendwo rein verstricken können, wenn wir ja vielleicht dann auch auf Irrwege geraten. Aber allerdings, diese Sehnsucht bleibt da. Und es ist ein Drama, gerade bei jungen Menschen, dass sie in so viele verschiedene Bereiche eindringen, um dort die Liebe zu suchen. Die Liebe ist tatsächlich nur dieser eine Ort der vollkommenen Liebe, ist das Kreuz Jesu Christi, ist Gott selbst. Aber ich komme später dazu, was das noch auch für uns eine Konsequenz hat, diesen Ort gefunden zu haben. Also wir müssen diesen Ort suchen, wir müssen diese Quelle suchen in der Sehnsucht nach der wahren, nach der vollkommenen Liebe, die wir tief im Herzen spüren. Und was noch eine Quelle ausmacht, ist, die Quelle bringt etwas Kostbares hervor. Sie bringt kostbares, frisches Wasser hervor. Heilendes Wasser, wie zum Beispiel in Lourdes. Sie bringt Öl hervor, das Kostbares, was wirklich wichtig und kostbar ist. Also eine Quelle bringt etwas Kostbares hervor. Und in unserem Fall ist dieses Kostbare, das die Quelle der heiligen Liebe, das geöffnete Herz hervorbringt, das Leben. Das Leben, so haben wir es gehört in der Lesung. Gott hat seinen einzigen Sohn in die Welt gesandt, damit wir durch ihn leben. Darin offenbarte sich die Liebe Gottes unter uns, so haben wir im Johannesbrief gehört. Das Leben kommt hervor aus dieser Quelle. Und es ist für uns auch immer wieder gut, sich zu fragen, was ist das Leben? Was ist das wahre Leben? Das wahre Leben ist das, wonach wir wirklich im tiefsten Herzen Sehnsucht haben, nämlich die Liebe. Ohne die Liebe, vor allem ohne die Liebe Gottes, macht das Leben keinen Sinn. Es ist eigentlich nicht wirklich möglich. Es gab schreckliche Versuche an neugeborenen Kindern, die man versorgt hat. Einfach das, was sie brauchen, man hat ihnen Milch gegeben, man hat ihnen Nahrung gegeben, aber man hat ihnen keine Liebe gegeben. Und diese Kinder sind alle gestorben. Sie sind zugrunde gegangen, weil sie zwar alles, was notwendig ist zum Leben, hatten, aber das wirklich Wichtige, die Liebe hat ihnen gefehlt und so konnten sie nicht leben. Also ohne die Liebe ist das Leben nicht wirklich oder ist nicht möglich. Wir brauchen die Liebe. Darin besteht die Liebe, haben wir gehört im ersten Johannesbrief. Nicht, dass wir Gott geliebt haben, sondern dass er uns geliebt und sich seinen Sohn als Sühne für unsere Sünden gesandt hat. Das habe ich vorhin schon beschrieben. Gott hat seinen Sohn gesandt, um die Sünde der Welt hinwegzunehmen, diesen Graben zwischen Gott und dem Menschen aufzufüllen, damit wir wieder in die Gegenwart Gottes kommen können, den Makel der Sünde hinwegzunehmen, die Sünde der Welt hinwegzunehmen. Und im Johannesbrief heißt es weiter, Geliebte, wenn Gott uns so geliebt hat, müssen auch wir einander lieben. Es geht darum, dass sich eine Quelle, sind wir wieder bei diesem Bild der Quelle, sie muss sich verströmen. Wenn eine Quelle sich nicht verströmt, ist es sinnlos. Wenn wir auf eine Quelle einen Korken drauf machen, na gut, dann würde vielleicht dann rausgeschossen werden oder was, weil die Quelle muss sich verströmen, sonst funktioniert es nicht. Eine Quelle wird zu einem Bach, ein Bach wird zu einem Fluss, ein Fluss wird zu einem Strom und der Strom fließt ins Meer hinein. Also sie verströmt sich, die Quelle, und wird dadurch immer größer. Und darum geht es auch bei der Liebe. Wenn sie sich verströmt, wird sie immer größer. Und das ist auch unser Auftrag. Und über diesen Auftrag, die Liebe zu verströmen, werden wir nach einer weiteren kurzen Musikpause mehr hören.

Geliebte, wenn Gott uns so geliebt hat, müssen auch wir einander lieben. Wenn wir einander lieben, bleibt Gott in uns und seine Liebe ist in uns vollendet. Daran erkennen wir, dass wir in ihm bleiben und er in uns bleibt. Er hat uns von seinem Geist gegeben. Wir haben geschaut und bezeugen, dass der Vater den Sohn gesandt hat als Retter der Welt. Wenn Gott uns so geliebt hat, liebe Brüder und Schwestern, dann müssen auch wir einander lieben. Ich habe es gerade gesagt vor der kurzen Musikpause, dass die Quelle sich oder eine Quelle sich verströmen muss. Und so auch die Quelle der Liebe, sie muss sich verströmen. Wir haben die Liebe erkannt, haben wir gehört. Dieses Erkennen, diese Liebe zu erkennen, das ist ein Gnadengeschenk, das wir annehmen können, das wir annehmen sollen. Es ist nichts, was wir selber machen können. Die Liebe erkennen, diese Quelle erkennen, ist ein Gnadengeschenk. Und dieses Gnadengeschenk, wenn wir das annehmen, wenn wir uns davon füllen lassen, von dieser Liebe Gottes, die sich durch das Herz Jesu zu uns verströmt, führt uns das zum Bekennen. Das Erkennen der Liebe Gottes und an sich ranlassen führt uns zum Bekennen. Und das ist es, wo wir dieser Liebe Raum geben. Wir bezeugen, dass, so wie wir es gehört haben, der Vater den Sohn gesandt hat als Retter der Welt. Dieses Bekenntnis, das wir tun, ein Statement der Liebe abzugeben, ein Bekenntnis der Liebe. Und das bedeutet, dass wir damit die Liebe bekennen, wenn wir selber Gutes tun, wenn wir den Menschen Gutes wünschen, wenn wir Gutes tun für sie, wenn wir die Liebe leben, wenn wir sie umsetzen in unserem Leben, dieser Liebe Raum geben. Und das heißt nichts anderes als die Gebote.

gehört gerade in der Lesung, dass Gott uns von seinem Geist gegeben hat. Und was ist der Heilige Geist, der Geist Gottes? Es ist nichts anderes als die lebendige Liebe zwischen Vater und Sohn, aber auch diese Liebe, die uns den Lebensatem eingehaucht hat, der Heilige Geist. Und dieser Heilige Geist erlebt in uns seit unserer Taufe und unserer Firmung, lebt dieser Geist der Liebe in uns, damit wir befähigt sind, Gutes zu tun. Wie gesagt, das ist kein schweres Joch, sondern es ist ein Einwilligen in das, dass Gottes Geist sich durch uns verströmen will. Die Schwierigkeit bei uns Menschen ist nämlich oft, dass wir die Liebe selber machen wollen. Wir wollen selber gut sein, aus eigener Kraft und selber auf die Schulter klopfen und sagen, na ja, ich bin ja wirklich ein guter Mensch. Wir wollen uns selbst bestätigen. Wir wollen irgendwo auch selbst die Guten sein. Wir haben Schwierigkeiten damit, etwas anzunehmen und dass etwas nicht von uns kommt. Das ist wieder das wie mit der Quelle, die einfach da ist, die wir nicht selber machen. Wir können uns die Quelle dieser Liebe nicht machen. Und das ist vielleicht eine große Irrglaube in der heutigen Zeit, dass man denkt, man könnte diese Quelle irgendwie selbst machen. Vielleicht geht auch die ganze KI-Geschichte in diese Richtung, dass wir uns etwas selber erschaffen wollen, dass wir dann irgendwie annehmen wollen. Aber das ist eben etwas, das in die Irre führt. Das wird uns nicht in die Liebe und in die Quelle der Liebe führen, sondern die Liebe zu empfangen und zu verströmen, das ist es, wo wir wirklich dann auch zum Sinn des Lebens finden und zum Frieden unseres Herzens finden. Dieses Verströmen der Liebe, dieses Bekenntnis der Liebe, das hat auch damit zu tun, dass wir uns mit dieser Liebe identifizieren, dass wir wirklich sagen, ja, diese Liebe Gottes ist ein Teil von mir. Ich lasse in mich hinein, diese Liebe Gottes lebt in mir und ich möchte, dass sich diese Liebe Gottes in mir entfaltet. Wir kennen alle diesen Ausspruch in der Herz-Jesu-Litanei, bilde unser Herz nach deinem Herzen. Und das ist genau dieses Bekennen, dieses sich damit identifizieren, zu sagen, ich möchte dieser Liebe ähnlich sein. Ich möchte so sein wie die Liebe Gottes. Ich möchte mich verwandeln lassen. Es geht in unserem Glauben um Wandlung. Das Höchste, was geschehen kann auf Erden, ist die Wandlung von Brot und Wein in Leib und Blut Christi in der Heiligen Messe. Es geht um Wandlung. Es geht auch darum, dass wir uns verwandeln, dass wir uns aus der Menschlichkeit, aus dieser Gebrochenheit verwandeln lassen. Nicht selber verwandeln, sondern verwandeln lassen von Gott. Dass er unser Herz und unser Leben nach seinem Herzen und nach seinem Leben bildet. Darum geht es in unserem Leben. Dieses Erkennen dieser Quelle, diese Liebe empfangen, ist eine Gnade, die uns gegeben ist, die einfach da ist. Und das ist so schwer für uns anzunehmen, dass diese Gnade uns einfach geschenkt ist, dass wir nichts dafür leisten müssen, sondern es geht darum, diese Gnade anzunehmen. Und wenn wir diese Liebe, diese Gnade aus dem Herzen Jesu, diese Liebe annehmen, dann werden wir befähigt, sie auch weiterzugeben durch den Heiligen Geist, der in uns wohnt. Also es geht wirklich darum, dass wir klein werden, so wie die Mutter Gottes letztendlich, die ganz Empfangende war, die nichts von sich, sondern sie hat immer gesagt, sie empfängt von ihrem Sohn, sie empfängt von Gott. Und sie hat schon im Augenblick der Empfängnis Ja gesagt dazu, dass dieses Kind nicht durch ihr Zutun in ihrem Leib Raum nimmt, sondern dass sie es geschenkt bekommt vom Herrn, von Gott. Das ist wie die Mutter Gottes, geht es darum, dass wir uns dafür öffnen müssen, für diese Gnade öffnen müssen. Und zur Öffnung für die Gnade, das ist das, was für uns Passionisten auch immer so wichtig ist, dass wir diese Liebe und auch vor allem auch diese Hingabe Gottes am Kreuz und das Herz Jesu, dieses geöffnete Herz für uns, dass wir es betrachten, auch wieder wie die Mutter Gottes betrachten, diese Dinge wahrnehmen, diese Glaubenswahrheiten an uns heranlassen, in unserem Herzen erwägen, sie betrachten, damit wir immer tiefer hineingeführt werden in dieses Wesen der Liebe, was es überhaupt bedeutet,

wir beten, das Herz Jesu als die Quelle der heiligen Liebe. Es geht darum, Gottes Liebe in unserem Leben, in unserem je eigenen Leben, das jedes Leben ist unterschiedlich, Gottes Liebe immer mehr gegenwärtig zu setzen. Dass wir dort, wo wir sind, dort, wo wir hingestellt sind, mit all den Talenten, mit all den Gaben und Charismen, ihn und seine Liebe, Gottes Liebe, gegenwärtig setzen in unserem je eigenen Leben. Das hat auch damit zu tun, dass wir unser eigenes Leben auch so annehmen, wie es ist, und nicht schauen, jemand anders sein wollen, sondern in unserem Leben Gottes Liebe anzunehmen, gegenwärtig zu setzen. Und das haben wir gehört im Johannesbrief. Dann bleiben wir in Gott und Gott bleibt in uns. Und dieses bei Gott bleiben ist ja letztendlich die größte Sehnsucht, die wir alle haben, dass wir bei ihm einen Platz haben, dass wir dort bleiben können, wo unser Herz zur Ruhe kommt. So wie der heilige Augustinus gesagt hat, unruhig ist mein Herz, bis es ruht in dir. Und das hat damit zu tun, dort zu bleiben, wo unser Herz Ruhe findet. Also es geht darum, Gottes Liebe in unserem Herzen, in unserem Leben Raum zu geben. Dann bleiben wir in Gott und Gott bleibt in uns. Und das wird auch uns zur Glückseligkeit führen. Weiter diesem wunderbaren Thema und zum Abschluss würde ich dann nach einer weiteren kurzen Musikpause etwas sagen noch und anschließend den Segen zum Abschluss geben.

0: Gott ist Liebe, und wer in der Liebe bleibt, bleibt in Gott, und Gott bleibt in ihm. So endet die zweite Lesung heute an diesem Herz-Jesu-Fest. Das Herz Jesu als die Quelle der heiligen Liebe. Dieses wunderbare Thema der Liebe Gottes zu uns, die sich vor allem am Kreuz gezeigt hat durch das geöffnete Herz Jesu, ist etwas, was wir nicht nur am Herz-Jesu-Freitag oder am Herz-Jesu-Fest in unserem Leben betrachten und erwägen sollten, sondern wir sollten das immer, jeden Tag, wirklich auch uns dem geöffneten Herzen Jesu anvertrauen und darin Geborgenheit finden, dort zu ruhen, wie der heilige Apostel Johannes, der am Herzen des Herrn geruht hat und dort einfach nur den wirklichen Frieden gefunden hat. Darum geht es in unserem Glauben, darum geht es dem Herrn, dass wir bei ihm Ruhe finden, dass wir bei ihm Frieden finden, dass wir bei ihm bleiben und dass dieser Friede in unserem Leben Raum gewinnt und wir Boten des Friedens werden. Diese Liebe, die sich verströmt. Und dazu darf ich Ihnen und uns allen den Segen Gottes spenden, dass er uns befähigt, diese Liebe anzunehmen, nicht selbst machen zu wollen und diese Liebe auch weiterzugeben, indem wir dem Heiligen Geist in unserem Leben Raum geben, dass er durch uns sich verströmt und der Welt auch somit den Frieden bringt. Jeder von uns ist dazu berufen, zu lieben und Frieden zu bringen. So gebe ich Ihnen allen den Segen. Der Herr sei mit euch.
1: Und mit deinem Geiste.
0: Auch die Fürsprache des unbefleckten Herzens Mariens, des heiligen Josef, des heiligen Paul vom Kreuz, aller Engel und Heiligen, segne euch, behüte, stärke euch in der Liebe, er der allmächtige und gütige Gott, der Vater und der Sohn und der Heilige Geist.
1: Amen. Das war die Wiederholung der Sendung Quellgrund vom vergangenen Freitag. Hier bei Radio Horeb.

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1: Grüß Gott und herzlich willkommen bei Weltkirche aktuell hier bei Radio Horeb und Radio Maria Schweiz. Ich bin Volker Niggewöhner und wir blicken heute nach Mexiko. Ein Land, das heute vielleicht viele mit Blick auf die Fußball-Weltmeisterschaft vor Augen haben werden. Leidenschaft, Emotion und große Begeisterung. Doch Mexiko ist noch weit mehr. Es ist ein Land mit einem tief verwurzelten Glauben und zugleich auch ein Land, in dem die Kirche unter schwierigen Bedingungen ihren Dienst tut. Und über diese spannungsreiche Realität möchte ich heute sprechen mit einem Mann, der sie aus erster Hand kennt, nämlich mit dem Steyler Missionar Pater Hans Weibel. Grüß Gott, Herr Pater.
2: Buenos dias aus Mexiko.
1: Ja, Pater Weibel, Sie werden von allen nur Padre Juan genannt. Das wollen wir dann vielleicht auch in unserer Sendung so halten. Und wir wollen uns gemeinsam heute Mexiko als Land ein bisschen anschauen. Aber erzählen Sie unseren Zuhörern doch zunächst, wie Sie nach Mexiko gekommen sind und was Ihre Aufgaben dort waren.
2: Ja, ich habe ja zuerst in Ecuador gearbeitet und dann bin ich dann nochmal zurück in die Schweiz und damals habe ich gewünscht, in Kuba zu arbeiten. Und Kuba gehört bei uns Steyler Missionaren zur Provinz Mexiko-Kuba. Und nach 6 Jahren auf Kuba wurde ich dann zum Provinzial gewählt von dieser Provinz Mexiko-Kuba. Und das ist auch der Grund, dass ich dann hier nach Kuba gekommen bin, in die Hauptstadt, wo ich als Provinzial tätig war. Provinzial heißt eben zuständig für die Provinz. Das sind so 70 Steyler Missionare, vor allem in der Freiarbeiten, in der Buchhandlung und auch in verschiedenen Projekten. Zum Beispiel haben wir da werden wir später mal drauf kommen, eine Flüchtlingsherberge, wo wir die Flüchtlinge, die Richtung Norden ziehen, dann begleiten.
1: Ja, ich sagte gerade, wir haben dieses Gespräch, das muss ich dazu sagen, schon ein wenig vor der Fußball-Weltmeisterschaft aufgezeichnet, die jetzt in diesen Tagen läuft. Und jetzt denken sicherlich alle an Fußball, an Begeisterung, wenn sie an Mexiko denken. Aber das ist es ja nicht allein. Was macht aus Ihrer Sicht das Land aus?
2: Ja, die Lebensfreude macht natürlich schon auch macht viel aus hier. So im ganzen Alltag ist die Lebensfreude immer präsent bei den Mexikanerinnen und Mexikanern. Der Witz bei jeder Gelegenheit und zu jedem Thema ist allzeit gegenwärtig. Und das macht das Leben auch viel einfacher, ne? Im Alltag, wo es wirklich auch viele Probleme gibt, wie Sie schon gesagt haben. Das hilft auch, schwierige Zeiten zu bestehen. Aber ich denke, gerade in einer Zeit, wo nicht nur in Mexiko, ne, wo auch auf der ganzen Welt so alles drunter und drüber geht, ist es wichtig, so im Alltag diesen Witz und diese Lebensfreude zu bewahren.
1: Sie erwähnen den Alltag. Wie sieht denn so ein ganz normaler Tag bei Ihnen aus?
2: Ja gut, es hat sich natürlich verändert. Als ich als Provinzial war, da habe ich am Morgen zuerst so meine Runde gemacht, so einen Spaziergang. Und anschließend habe ich so die ganzen Sachen erledigt, die E-Mails, die ganzen Kontakte. Anschließend zum Nachmittag habe ich Besuche gemacht in unseren Gemeinschaften oder auch bei den Freunden oder Nachbarn. Und am späten Abend hatte ich dann mehr Gelegenheit, auch in der Gemeinschaft hier, wo wir so 12 Steyler sind im Haupthaus, also im Provinzhaus, wie das bei uns heißt, im Zentralhaus, die Gemeinschaft zu pflegen und auszutauschen.
1: Ja, jetzt haben Sie die Lebensfreude der Mexikaner erwähnt. Wenn wir hier in Deutschland, in Europa die Zeitungen aufschlagen, dann hören wir aber auch immer wieder und lesen von Gewalt, von Drogenkartellen und natürlich auch von sozialer Ungerechtigkeit. Was steckt denn zum Beispiel hinter dem Phänomen der Drogenkartelle, die ja auch bisweilen Priester bedroht? Also ich glaube, Mexiko ist eines der Länder, mit der höchsten Rate an ermordeten Priestern. Also was steckt dahinter und wie prägt diese Realität den Alltag der Menschen?
2: Ja, es gibt Regionen, wo die Drogenkartelle stark verbreitet sind, vor allem im Norden des Landes. Dort ist der Terror allgegenwärtig durch Überfälle, durch Gewalt, Entführungen. Und das ist also wirklich eine ganz schlimme Sache für die Leute, dort zu leben. Nach dem Tod des Drogenbosses El Mencho in Guadalajara, ist ja überall bekannt geworden, war in der ganzen Gegend eine große Gewalt ausgebrochen. Also vor allem dort in Guadalajara, Jalisco, wie die Provinz heißt. Inzwischen hat sich die Situation beruhigt. Viele sind natürlich eben wegen der Fußball-Weltmeisterschaft sehr beunruhigt auf diese Situation. Aber ich denke, momentan muss man keine Sorgen haben, dass die Weltmeisterschaft gut über die Bühne geht. Mhm. Hier in der Hauptstadt, wo ich lebe, in der Hauptstadt Mexiko-Stadt, ist der Alltag ruhig. Die Menschen können ohne Probleme ihrer Arbeit nachgehen. Das ist ein großer Unterschied. Was man auch merkt, ist eben, dass jetzt nicht nur der Norden betroffen ist, sondern auch andere Gebiete, wenn wir auch noch darauf zu sprechen kommen, wo wir tätig sind, vor allem im Süden, wo auch die Drogenkartelle auch jetzt immer mehr sich ausbreiten.
1: Aber wie ist denn das für den Alltag der Menschen? Also werden die in Ruhe gelassen und auch die Priester in Ruhe gelassen, wenn sie zum Beispiel die Geschäfte der Drogenbosse nicht stören? Oder kann man da auch in diese Mühlen leicht reingeraten?
2: Ja, das ist halt ein Alltag. Also gerade in diesen Gebieten, aber auch in Guadalajara, wo wir tätig sind, da sind die Menschen eigentlich da darin verwickelt. Ne? Da muss man den Leuten, den Drogenbossen, muss man zahlen. Also wer ein Geschäft hat, wer irgendein größeres Unternehmen hat, der muss einfach so ein Tribut zahlen. Ne? Also das sind die Bosse, die lassen das auch so merken. Ne? Und eben, wenn man da nicht zahlt oder da nicht mitmacht, dann wird man entweder umgebracht oder entführt. Es gibt ja in Mexiko über 100.000 Entführte, Verschwundene, wo man nicht weiß, wo sie sind, ob sie umgebracht wurden, entführt wurden, wo sie sind. Also das ist schon eine ganz, ganz schlimme Angelegenheit. Machst du mit oder verschwindest du? Ne? Das ist schon im Alltag ein großer Terror, wirklich, kann man wirklich so sagen. Wir Priester sind da nicht direkt betroffen. Es gibt einzelne Priester, die da direkt auch darin verwickelt sind. Ne? Wenn sie für die Gerechtigkeit einsetzen, dann bekommen sie das auch zu spüren. Ne?
1: Ist denn das eine konkrete Aufgabe für die Seelsorge? Steht die Kirche den Menschen dabei in dieser Situation, die ja nicht sehr leicht ist?
2: Ja, wir haben wirklich eine schlimme Zeit hinter uns, ja, nach dem Mord von zwei Jesuiten, ne? Im Jahre 2022. Und da musste die Kirche reagieren, ne? Also wirklich die Gewalt und also viele Menschen, ne? Und ist auch die Kirche ist da direkt betroffen durch diesen Mord und hat die Bischofskonferenz zusammen mit der Konferenz der Orden einen Prozess des Friedens begonnen. Ne? Und es geht einfach darum, dass die Leute merken, ne? Man kann nicht schweigen, wir müssen das Thema angehen. Die Leute sollen nicht mehr schweigen, sondern über diese Gewalt sprechen. Dafür werden in allen Regionen des Landes Netzwerke des Friedens geschaffen, damit die Menschen sich treffen können, sich nicht allein fühlen mit der täglichen Gewalt und sich austauschen können über das, was im Alltag wirklich ist, was sie betrifft. Ne? Und dass sie merken, auch wir als Kirche, wo wir ja in der Pfarreien tätig sind und direkt bei den Menschen sind, da auch Ansprechpartner sind und ihnen Hilfe leisten.
1: Was sind denn so die Schwerpunkte der Kirche in Mexiko? Welche Aufgaben, welche Themen sind besonders wichtig?
2: Ja, bei uns ist es wichtig, vor allem in der letzten Zeit haben wir gemerkt, dass es wichtig ist, die Gemeinschaft zu betonen, die aus der Familie heraus lebt. Wir merken auch, dass junge Menschen immer weniger in die Kirche kommen und da ist vor allem das Thema Familie ein großes Thema. Wir haben die Möglichkeit jetzt auch durch den Wallfahrtsort, ne, der Guadalupe, dass wir so Prozessionen machen, dass wir den Leuten den Glauben im Alltag näher bringen durch diese Gemeinschaftserlebnis, ne, dass wir pilgern, dass wir unterwegs sind miteinander. Und das macht jetzt jede Diözese auch so eine Pilgerfeier oder machen sich unterwegs. Und da werden Familien eingeladen. Also es ist ein Schwerpunkt, ist die Familie. Damit wir auch merken, ja, in der Pfarrei, das eine ist, dass wir das alltägliche Leben und das andere ist auch, dass wir den Glauben miteinander feiern und das auch direkt erleben können.
1: Priestermangel dürfte auch bei Ihnen ein Thema sein. Wie arbeiten Sie denn da mit Laien zusammen? Das ist ja, glaube ich, auch ein großes Thema in Gesamt-Lateinamerika.
2: Ja, wir Seiler Missionare, wir haben eine eigene Gemeinschaft, eigene Gruppe. Sie heißen Missioneros Auxiliares del Verbo Divino, also die Laienmissionare der Seiler, ne? Und das ist eine der ältesten bei uns von den Steiler Missionaren. Also schon 40 Jahre gibt es diese Gruppe. Und es sind jetzt auch ein bisschen weniger. Das waren so, früher war das eine Gemeinde von 150 Mitgliedern. Und momentan sind so vielleicht 80 und 100, die da regelmäßig teilnehmen. Der Schwerpunkt ist natürlich in der Osterwoche, dass sie dann in ein Gebiet gehen. Das kann in den Bergen von Oaxaca sein, das kann im Süden sein, Chiapas. Also abgelegene Orte, wo die Priester selten hinkommen. Da machen die dann eine Mission mit, also dass sie Katechese geben bei den Kindern, dass sie unterwegs sind mit den Familien. Und das ist das eine, ist eben die Karwoche. Das ist ein großer Schwerpunkt. Und dann auch im Sommer machen sie sich auch auf den Weg. Also da gibt es so wie Sommerlager, kann man sagen. Aber das sind auch Schwerpunkt Mission, dass sie auch so in ein Gebiet gehen miteinander und dann eben sich aufteilen. Das ist eine Pfarrei, wenn so zum Beispiel in Chiapas haben wir eine Pfarrei mit 90 Außengemeinschaften, dass sie dann sich verteilen und hinausgehen. Und so auch ganz konkret eben die Mission leben und Kirche vor Ort mit ihnen feiern und mit ihnen unterwegs sind.
1: Das sagt der Steiler Missionar Pater Hans, genannt Juan Weibel, über die Bedeutung von Laiengemeinschaften für die Kirche in Mexiko. Wir sprechen gleich weiter über diese Kirche in Bedrängnis, eine Kirche, die uns dennoch viel hier in Deutschland und in den deutschsprachigen Ländern zu sagen hat, weil sie derzeit Prozesse durchlebt, die uns möglicherweise erst noch bevorstehen. Mehr dazu gleich hier bei Radio Horeb bei Weltkirche aktuell.

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Der Ball rollt bei der Fußball-Weltmeisterschaft und eines der Gastgeberländer ist Mexiko. Es ist nach Köpfen gezählt eines der größten katholischen Länder der Welt, aber gewissermaßen auch eine Kirche in der Bedrängnis. Und darüber habe ich gesprochen mit dem Steyler-Missionar Pater Hans Weibel aus der Schweiz, der dort